0: Aus dem Studio von NDR Info in Hamburg, ab jetzt mit Carsten Thiele an Ihrer Seite. Schön, dass Sie auch heute Nacht wieder Lust haben auf viele Infos, auf Hintergründe und Interviews zu den Themen, die heute wichtig sind. Und was gibt's Wichtigeres als das Klima? Ja, wenn sich wirklich was tun soll, dann müssen jetzt endlich alle Hebel umgelegt werden Richtung Klimaschutz. Eigentlich wollte die Bundesregierung mit ihren Klimazielen auf Kurs sein. Das heißt, die Treibhausgasemissionen sollten kontinuierlich sinken. Aber der Expertenrat für Klimafragen kann das nicht bestätigen. Im vergangenen Jahr blieben die Emissionen in Deutschland nahezu konstant. Und auch in Zukunft sieht es nicht besser aus. Deutschland könnte laut Expertenrat zahlreiche Klimaziele deutlich verfehlen. Jan Zimmermann hat mehr dazu.
1: Es ist kein gutes Zeugnis für die Bundesregierung. Laut Expertenrat für Klimafragen werden die Klimaschutzziele aktuell zwar erreicht, langfristig aber nicht.
2: Wir sehen klimaschutzpolitischen Handlungsbedarf,
1: sagt Julia Pongratz, Klimawissenschaftlerin und Mitglied im Expertenrat. Doch der Reihe nach. Mit Blick auf das vergangene Jahr ist der Ausstoß klimaschädlicher Gase nahezu konstant geblieben und liegt damit noch im grünen Bereich. Vor allem in der Energiewirtschaft und in der Industrie ist der CO2-Ausstoß zurückgegangen, erklärt Marc-Oliver Betzüge, Ratsmitglied und Energieexperte.
3: Die Rückgänge in der Energiewirtschaft hängen natürlich damit zusammen, dass Deutschland in erheblichem Umfang in den Aufbau von erneuerbaren Energieträgern in der Stromerzeugung investiert hat. Gleichzeitig sind die Folgen der wirtschaftlichen Entwicklung der vergangenen 5 Jahre sehr deutlich zu erkennen.
1: Heißt, ein Teil des Rückgangs beruht auf der Wirtschaftsflaute in Deutschland. Außerdem, Erfolge in der Energiewirtschaft und Industrie werden durch mehr Emissionen in den Bereichen Gebäude und Verkehr aufgehoben. Eigentlich soll der CO2-Ausstoß bis 2030 um 65% zurückgehen, verglichen mit dem Jahr 1990. Aber weder dieses noch alle weiteren Klimaschutzziele werden nach heutigen Prognosen erreicht, erklärt die Vorsitzende des Expertenrats, Barbara Schlomann.
4: Das sind die Budgetziele für die Folgeperiode 31 bis 40, die Jahresziele für 2030 und 2040 sowie die Treibhausgasneutralität 2045 und die negativen THG-Emissionen bis 2050.
1: All diese Klimaschutzziele werden nach den Berechnungen der Wissenschaftler verfehlt. Laut Forscherin Julia Pongratz vermisst der Expertenrat vor allem eines.
2: Wir empfehlen eine Einbettung der Klimaschutzpolitik in eine kohärente politische Gesamtstrategie, die insbesondere auch soziale Verteilungswirkungen und ökonomische Folgen bei der Programmgestaltung stärker in den Blick nimmt.
1: Denn das kürzlich vorgelegte Klimaschutzprogramm der Bundesregierung wird das Ruder nicht rumreißen, so die Einschätzung des Expertenrats. Das Programm müsse überarbeitet und strenger werden. Und Vorhaben wie das geplante Gebäudemodernisierungsgesetz, auch als Heizungsgesetz bekannt, könnten die Situation noch verschlechtern. Die Bundesregierung verteidigt ihre Klimapolitik. Der Sprecher des Umweltministeriums, Nikolai Fichtner.
5: Die Emissionen gehen runter. Die Frage ist nur, ob sie schnell genug runtergehen. Und da gibt es, wie es im wissenschaftlichen Diskurs üblich ist, unterschiedliche Annahmen.
1: Dagegen werfen Oppositionsparteien, Union und SPD Versagen vor. Der Bericht des Expertenrats sei eine Klatsche, vor allem für die Energiepolitik von Wirtschaftsministerin Katharina Reiche von der CDU, sagt Grünen-Parteichefin Franziska Brandner.
6: Der Bericht zeigt nochmal deutlich, dass diese Bundesregierung offensichtlich jegliche Ambition beim Klimaschutz auch aufgegeben hat, ja, vielleicht ihn sogar abschafft, wenn man sich anschaut, was Frau Reiche vorhat.
1: Auch Umwelt- und Klimaschutzorganisationen üben Kritik. Sie fordern, möglichst schnell aus fossilen Brennstoffen wie Öl und Gas auszusteigen. Ihrer Ansicht nach steuert die Bundesregierung mit Vollgas in die falsche Richtung.
0: Dieser Klima-Expertenrat, von dem eben die Rede war, den wollen wir jetzt mal mit einer Stimme ein bisschen lebendiger machen. Die Professorin Tanja Kneiske von der TU Berlin ist Physikerin. Sie gehört zu eben diesem Expertenrat für Klimafragen und hat den Bericht in Berlin mit vorgestellt. Meine NDR-Kollegin Nina Zimmermann hat sie gefragt, warum gerade die beiden Bereiche Verkehr und Gebäude für den Klimaschutz so schwierig sind.
7: Meine Theorie ist dazu, dass ja Industrie und Energiewirtschaft zum Beispiel sehr von Firmen getrieben ist, die Geschäftsmodelle umsetzen wollen, während natürlich der Bereich Verkehr, besonders der Individualverkehr, aber auch natürlich die Wärmeversorgung zu Hause einfach von Menschen abhängt, von Privatmenschen, die eine Entscheidung treffen müssen. Und zwar Entscheidungen für ein neues Heizsystem, Entscheidungen für ein neues Auto. Und damit sind immer hohe Kosten verbunden für Privatpersonen und man legt sich fest auf 20 bis 30 Jahre. Und das sind viele, viele Entscheidungen, die da von Menschen getroffen werden. Und so was ich beobachte, ist momentan der Rahmen nicht besonders sicher.
8: Also wenn man Summen im fünfstelligen Bereich in die Hand nehmen muss, dann überlegt man natürlich, und das ist im Grunde ja wahrscheinlich diese Mixed Messages, die wir die vergangenen 3-4 Jahre hier im Land hören, oder?
7: Richtig, wir hatten ja eine Phase, in der es plötzlich alle dafür waren und Klimaschutz gefordert haben, indem wir dann auch mit der Ampelregierung ja viel Klimaschutz bekommen haben. Das ist dann nach hinten ausgeschlagen oder war vielleicht etwas zu viel an der Stelle für den einen oder anderen. Und jetzt sehen wir eben, dass die Meinung der Menschen oder die Atmosphäre auch, zumindest die Lauten, ja, ins Gegenteil schwenkt. Und das ist eben diese Phase, durch die wir jetzt gerade gehen, in der man dann doch lieber wieder selber entscheiden möchte. Und man hat auch ganz andere Sorgen. Klimakrise ist dabei nur eins von vielen Krisen, die derzeit stattfinden und die Menschen eben verunsichern.
8: Und dann ist es in diesem Zusammenhang ja ganz spannend zu sehen, wie schnell eine politische Maßnahme sich auswirkt auf unseren Alltag, auch wenn das Gesetz vielleicht auch nur ganz kurz gegolten hat und die nächste Regierung es schon wieder einkassiert. Stichwort Gebäudeenergiegesetz, Heizungsgesetz. Sie haben gerade von der Verunsicherung schon gesprochen. Die schwarz-rote Regierung stellt ja das Gebäudeenergie jetzt neu auf. Vor allem wurde ein Passus entfernt, und zwar der, der ab 2045 einen Einbau von fossilen Heizungen untersagt hätte. Den gibt's so erstmal nicht mehr. Wie beurteilen Sie diese Novelle des Gebäudeenergiegesetzes? Dadurch werden mittelfristig ja vermutlich kaum die Emissionen sinken, oder?
7: Genau, also der Einbau nach 2040, das liegt ja noch weit in der Zukunft. Im Moment ist eher das Problem, dass wir ja vom Gebäudeenergiegesetz einen sicheren Rahmen hatten, immer noch haben, dass 60% bei einem neuen Heizsystem mit erneuerbaren Energien, also CO2-neutral, eingebaut werden müssen. Und zwar ab Juli diesen Jahres. Das war ein sehr verlässlicher Rahmen. Und wir haben auch im Expertenrat gesehen, in unserem derzeitigen Gutachten, dass das einer der Treiber ist für die Emissionssenkung im Gebäudebereich. 30% in 2030 gehen allein auf das Gebäudeenergiegesetz und maßgeblich auf die sogenannte 65%-Regel zurück.
8: Obwohl das so eine kurze politische Debatte im Grunde war, die kein Jahr gedauert hatte, da hat man direkt durch den Zahlen in der Analyse gesehen, das hätte was gebracht.
7: Genau, das basiert ja auf Modellrechnungen. Man sieht sogar in diesen Modellprojektionen, dass in 2040 mehr als 50% Emissionssenkungen genau durch das Gebäudeenergiegesetz vonstatten gehen würden, ja, wenn man das jetzt beibehalten würde. Und diese Änderung dieser Regel, dass man es wieder öffnet für alle möglichen Heizsysteme, ist erstens wieder, wie wir eben schon besprochen haben, wahrscheinlich auch nochmal eine Verunsicherung. Oder was auch passieren könnte, ist, dass natürlich jetzt alle anfangen, sich noch schnell eine Gasheizung einzubauen, was spannenderweise auch bis 2030 zu weniger Emissionen führen könnte, weil die heutigen Gasheizungen natürlich effizienter sind als die alten Gasheizungen. Aber langfristig haben wir uns dadurch quasi gebunden an eine CO2-emittierende Technologie.
0: Sagt die Professorin Tanja Kneiske. Sie ist Physikerin und Ingenieurin und Mitglied des Expertenrates für Klimafragen der Bundesregierung. Was folgt aus dem schlechten Klimazeugnis für die Bundesregierung? Friedrich Merz müsste eine Klimareform durchziehen, findet jetzt Maximilian Ulrich in seinem Kommentar.
9: Die Meinung. Gesundheit, Pflege, Rente, Steuern, Arbeitsmarkt, all das soll und muss reformiert werden. Wir brauchen aber noch eine fundamentale Reform in Deutschland. Eine Reform der Klimapolitik. Die Zahlen des Expertenrats für Klimafragen sind eindeutig. Ein ewiges Weiter-so wird für künftige Generationen und Regierungen extrem teuer. Doch die Abwicklung des Heizungsgesetzes, die Abschwächung des Verbrenneraus auf EU-Ebene, das geplante Einfrieren des CO2-Preises, all das zeigt in die genau falsche Richtung. Es braucht jetzt eine Regierung und einen Kanzler, die das Ruder rumreißen. Friedrich Merz muss derzeit viel Kritik aushalten. Unzufriedene Unternehmer, buhende Gewerkschafter, Hasskommentare auf Social Media. Doch er steckt es ein und wirbt sachlich für seine Reform, spricht vom Wohl unseres Gemeinwesens, von einer Zukunft mit gleichen Chancen für unsere Enkelkinder, und er nennt als Gründe für die Reformen Demografie und Mathematik. Demografie und Mathematik sprechen aber auch für mehr Klimaschutz. Schon 2030 drohen beim aktuellen Klimakurs teure Sofortprogramme und hohe Kosten auf EU-Ebene. Die Entlastung durch Renten- und Steuerreformen würden dann durch Versäumnisse beim Klimaschutz einfach aufgefressen. Auch das ist Mathematik, keine Ideologie. Friedrich Merz will seine Sozialstaatsreform trotz Buhrufen durchziehen. Das könnte er auch beim Klimaschutz tun. von zukünftigen Generationen bekäme Merz dafür Applaus.
0: Das war die Meinung von Maximilian Ulrich und soweit unser Schwerpunkt zum Bericht des Expertenrates für Klimafragen.
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0: In Paris treffen sich zurzeit die Finanzminister der 7 führenden Industrienationen. Dabei soll es vor allem um den Iran-Krieg gehen. Auch Bundesfinanzminister Klingbeil ist mit dabei. Der Iran-Krieg ist für ihn eine ernsthafte Bedrohung für die Weltwirtschaft. Es brauche eine Verhandlungslösung, um den Krieg zu beenden. Über die Zwischenbilanz des G7-Finanzministertreffens berichtet Julia Borutta.
11: Wie umgehen mit den Folgen des Iran-Krieges? Diese Frage habe großen Raum eingenommen, erklärte Bundesfinanzminister Lars Klingbeil in einer kurzen Zwischenbilanz des zweitägigen G7-Treffens am Abend in der Deutschen Botschaft in Paris. Dabei machte er noch einmal deutlich, dass Europa keine Verantwortung für diesen Krieg trage, dafür aber die Folgen erleide. Umso wichtiger sei es nun, sich im Kreis der G7-Staaten eng abzustimmen. Konkreter wurde der Vizekanzler beim Thema europäische Autonomie.
12: Ich will die europäische Souveränität und Resilienz stärken. Ich bin fest davon überzeugt, dass wir mehr Local Content Regeln brauchen, dass wir auch, ich würde es gerne nochmal wiederholen, mehr europäischen Patriotismus brauchen, wenn es jetzt auch darum geht, dass wir unsere Interessen durchsetzen. Wir sehen, wie andere die Regeln ändern und ich habe keine Lust, dass wir am Ende die Dummen sind und deswegen bin ich auch sehr offen dafür, dass wir in Europa selbst unser Instrumentarium auch schärfen und gucken, wie wir unsere Interessen noch durchsetzen können. Ich will freie, offene Märkte, ich will die internationale Zusammenarbeit, aber in Zeiten, wo andere die Regeln ändern, sollten wir auch gucken, wie wir unsere Interessen durchsetzen können.
11: Beim Thema Versorgungssicherheit verwies er auf die vertiefte Zusammenarbeit mit Ländern wie Indien, Brasilien oder Kenia, die beim G7-Finanzministertreffen in Paris zu Gast sind. Ein wichtiges Thema für Europas Souveränität sei die Beschaffung von seltenen Erden, ohne die die Elektrifizierung nicht gelingen könne.
12: Wir müssen den Einkauf verbessern, wir müssen auch gucken, wo die Produktion ausgebaut werden kann. Ich habe selbst den Vorschlag auch gemacht, dass wir stärker auf Recycle-Quoten beispielsweise in Europa setzen. Also die Vorschläge liegen alle auf dem Tisch und wir haben da keine Zeit zu verlieren. Ich möchte, dass wir nicht abhängig sind, dass wir nicht verletzlich sind. Wir sehen beim Thema Iran, was es bedeutet, abhängig zu sein von fossilen Energieträgern. Wir haben in der Ukraine, also als der Ukraine-Krieg ausbrach, erlebt, was es bedeutet, vom russischen Gas abhängig zu sein. Und wir müssen hier sehr aufpassen, dass wir nicht in die nächste Abhängigkeit reinlaufen.
11: Im Grunde sei man aber schon mittendrin. Umso wichtiger sei es jetzt, eng mit den europäischen Partnern zusammenzuarbeiten. Gemeinsam mit dem französischen Finanzminister Laurent Lescure wolle er die in der EU seit Jahrzehnten geplante Kapitalmarktunion vorantreiben, betonte Klingbeil. Bei seinem einstündigen Vier-Augen-Gespräch mit Emmanuel Macron habe er den Eindruck gewonnen, dass der französische Präsident dieses Projekt unterstütze. Ein fehlender einheitlicher Kapitalmarkt gilt nach wie vor als großer Wettbewerbsnachteil der EU gegenüber den USA oder China.
0: Bunker, Warnsirenen, Feldbetten, all das schien nach Ende des Kalten Krieges nicht mehr nötig zu sein. Viele Schutzräume bei uns in Deutschland sind verwittert, falls es sie überhaupt noch gibt. Aber die Sicherheitslage hat sich verändert, seit Russland die Ukraine überfallen hat. Die Bundesregierung will deshalb viel Geld in den Zivil- und Katastrophenschutz in Deutschland stecken. Bundesinnenminister Dobrindt hat dazu erste Eckpunkte bekannt gegeben. Philipp Eckstein berichtet.
13: Deutschland soll resilienter, also widerstands- und verteidigungsfähiger werden. Nach außen durch eine stärkere Bundeswehr und nach innen durch einen stärkeren Katastrophen- und Zivilschutz. So der Plan, so der Anspruch der Bundesregierung. Schutz nach innen und außen, zwei Seiten einer Medaille, sagt dazu Bundesverteidigungsminister Boris Pistorius von der SPD.
14: Wir können nicht über Verteidigungsfähigkeit reden und darin investieren und gleichzeitig den Zivilschutz nicht entsprechend befördern. Und genau darum geht es. Von daher begrüße ich diesen Schritt sehr.
13: Dieser Schritt bedeutet, am Mittwoch will die Bundesregierung im Kabinett den sogenannten Pakt für den Bevölkerungsschutz beschließen. Zuständig dafür vor allem Bundesinnenminister Alexander Dobrindt von der CSU.
15: Die aktuelle Bedrohungslage, sie erfordert nicht nur das Ausrüsten der Bundeswehr, sondern auch das Aufrüsten der zivilen Verteidigung und des Bevölkerungsschutzes.
13: Dabei geht es um eine bessere Ausstattung, aber vor allem auch darum, mehr Personal auszubilden, das in Krisenfällen sofort einsatzbereit wäre.
15: Dafür wollen wir in den nächsten Jahren 10 Milliarden Euro in die Hand nehmen, um dafür zu sorgen, dass die notwendige Ausrüstung zur Verfügung steht.

0: dass so der Bevölkerungsschutz in Deutschland gesichert wird.
1: Bundesinnenminister Dobrindt sagt dazu auf Nachfrage:
2: All das, was wir heute im Bevölkerungsschutz kennen, muss Teil einer zivilen Verteidigungsstruktur auch sein.
1: Ohne aber konkreter zu werden. Klar ist, für ihn geht es vor allem darum, Bundeswehr und Zivilschutz enger zu verzahnen. Dafür soll in seinem Ministerium ein neuer Stab eingerichtet werden. Der Name steht bereits fest.
2: Kommando Zivile Verteidigung.
1: Verbessert werden soll auch die Koordination mit den Ländern. Bereits vereinbart ist, dass alle möglichen Schutzräume und Bunker in Deutschland digital erfasst werden. Die Standorte sollen dann über die Nina-Warn-App bekannt gemacht werden. Die Pläne des Innenministers. Die Linke beobachtet sie skeptisch.
3: Wenn er damit nur meint, sozusagen das Land kriegsfähiger zu machen, also 100.000 Feldbetten zu besorgen oder noch mehr Bunker zu bauen, dann hat das wenig mit modernem Bevölkerungsschutz zu tun.
1: Sagt Linken-Co-Parteichef Jan van Aken.
3: Wenn Sie das Geld aber für THW oder für eine bessere Ausstattung von Feuerwehren, Krankenhäusern ausgeben, das heißt etwas, was uns im Kriegsfalle, aber auch zu Friedenszeiten nutzt, dann ist es total wichtig und richtig.
1: Was konkret die Bundesregierung plant und was der Pakt für den Bevölkerungsschutz noch umfasst, am Mittwoch wollen Dobrindt und Pistorius darüber gemeinsam informieren.
4: Wohnraum ist in Großstädten knapp und teuer, auch in Berlin. Die Hauptstadt braucht dringend und so schnell wie möglich neue bezahlbare Wohnungen. Rund 1.500 davon sind gerade entstanden in Berlin-Lichtenberg. Das Besondere daran, es sind Modulwohnungen. Das heißt, die Wohnungen wurden in Serie angefertigt, dann per LKW nach Lichtenberg gefahren und dort dann nur noch übereinander gestapelt. Diese Modulbauweise ist schnell und günstig und soll dabei helfen, Berlins Wohnungsnot zu lindern. Hans Gerbot hat sich das angeschaut.
5: Mit lautem Tröten geben Bundesbauministerin Verena Huberts, Berlins Bausenator Christian Gäbler und der regierende Bürgermeister Kai Wegner das Signal an den Kranführer. Das Signal dafür, dass er jetzt das letzte Modul auf das achtgeschossige Wohnhaus buxieren kann. Es hat ein bisschen was von Lego-Spielen. Nach wenigen Minuten ist es geschafft und das letzte Modul sitzt. Insgesamt 3000 Module wurden hierzu 1500 Wohnungen gestapelt, gebaut von der landeseigenen Wohnungsbaugesellschaft GEWOBAG. Fast alle davon WBS gebunden, Preisspanne zwischen 7 Euro und 11,50 Euro pro Quadratmeter. Dazu kommen Kita, Einkaufsläden und ein großer Park. Die reine Bauzeit für das Quartier liegt bei etwas mehr als 3 Jahren. Normale Neubauprojekte dieser Größenordnung dauern gut und gerne doppelt so lange. Deswegen schwärmt Berlins regierender Bürgermeister Kai Wegner auch.
6: Ich glaube, dass das wirklich die Modellbauweise ein Schub nach vorne ist, wie wir schneller, effizienter, nachhaltiger und vor allen Dingen kostengünstiger bauen können. Und das brauchen wir ganz dringend in Berlin.
5: Dringend ist das Stichwort, denn in den vergangenen Jahren hat der Senat seine selbst gesteckten Neubauziele von 20.000 Wohnungen pro Jahr nie erreichen können. Auch wenn Kai Wegner betont:
6: Wir erreichen erstmalig in den letzten 2 Jahren die Wohnungsbauziele im sozialen Wohnungsbau mit über 5.000 Wohnungen. Und dieser Weg muss jetzt weitergegangen werden. Und dann bin ich mir sicher, werden wir auch Schritt für Schritt die Lage, die angespannte Lage auf dem Mietwohnungsmarkt in den Griff bekommen.
5: Die neue Modulbauweise soll also ein Instrument sein, um dann auch die Gesamtneubauziele zu erreichen. Nur, wenn man mit den vorgefertigten Modulwohnungen so viel schneller und so viel kostengünstiger bauen kann, warum hat sich das dann nicht längst durchgesetzt? Das erklärt Jonas Kröber aus der Neubauabteilung der GEWOBAG so.
7: Naja, zum einen werden erst die Produktionskapazitäten aufgebaut. Insbesondere um Berlin herum ist in den letzten Jahren wirklich viel entstanden an Fabriken. Ich glaube, das ist ein großer Teil. Und die Industrie ist natürlich auch noch ein Stück weit gefangen in ihren traditionellen Arbeitsweisen. Und man sieht aber Stück für Stück, dass doch mehr und mehr serielle Bauweisen Einzug finden, auch in die konventionellen Baubetriebe.
5: Langfristig wird sich diese Bauweise durchsetzen, glaubt er. Vom IKEA-Parkplatz gegenüber hat man den perfekten Blick auf das Neubauprojekt. Die Begeisterung hält sich allerdings etwas in Grenzen.
8: Unscheinbar, aber gepflegt.
9: Es geht, aber es gibt schönere Neubauten.
10: Es wäre jetzt nicht meine erste Wahl, vielleicht meine dritte.
4: Hans Gerwood berichtete.
1: Sport.
11: Mit Michael Augustin und einem Debakel für die deutsche Eishockey-Nationalmannschaft. Die hat bei der WM in der Schweiz auch ihr drittes Spiel verloren, diesmal gegen den WM-Gastgeber und wie.
12: Ein schlimmer Eishockeyabend mal wieder fürs deutsche Eishockey.

0: Eishockey, vielleicht schlimmer als alles, was man in den vergangenen Jahren erlebt hat. 6 Gegentore beim WM-Gastgeber. Deutschland verliert auch sein 3. Gruppenspiel. Und zwar richtig hoch und richtig bitter mit 1:6 gegen die Schweiz.
1: Nach den Niederlagen gegen Finnland und Lettland also die nächste, diesmal sogar heftige Pleite für das deutsche Eishockey-Team. Mit 4 Siegen in den noch ausstehenden Spielen hat Deutschland sogar noch eine Chance auf das Viertelfinale. Nächster Gegner am Mittwoch, Titelverteidiger und Olympiasieger USA. Seit Sonntag wissen wir, dass das Saarland wieder einen Fußball-Bundesligisten hat. Die SV Elversberg aus der Gemeinde mit 12.800 Einwohnern, 10 Kilometer Luftlinie von Saarbrücken entfernt. Und dort ist nun der Aufstieg mit den Fans gefeiert worden. Thomas Wollscheid war für uns dabei und ich habe ihn gefragt, wie die Party abgelaufen ist.
2: Tja, es war eine einzige Jubelarie, als die Spieler auf das extra aufgebaute Stahlrohrgerüst kamen. Übrigens mussten die alle durch ein Fenster klettern. Es gibt ja keine Tür, weil es keinen Rathausbalkon gibt. Tja, dann wurden die Spieler einzeln vorgestellt vom Stadionsprecher. Und besonders beim mit Sonnenbrille getarnten gebürtigen Saarländer Bambasé Conté, da wurde es dann ohrenbetäubend. Er wird zum Leidwesen der Elversberger aber wohl zu seinem Stammverein Hoffenheim zurückkehren. Das tat der Stimmung heute allerdings überhaupt keinen Abbruch. Trainer Vincent Wagner war es dann, der die Bierduschen eröffnete. Und spätestens als dann alle gemeinsam, Fans und Mannschaft, die Vereinshymne sangen, da wurde es richtig emotional. Also die Feier in Elversberg dauerte lange. Die Polizei sprach von etwa 6.000 Fans auf dem Rathausplatz.
1: Elversberg begleitet Schalke 04 in die Fußball-Bundesliga. Der VfL Wolfsburg und der SC Paderborn spielen den letzten freien Platz in der Relegation aus. Das Hinspiel wird am Donnerstag in Wolfsburg ausgetragen, das Rückspiel dann 4 Tage später in Paderborn. Hansi Flick hat seinen Vertrag als Trainer des FC Barcelona verlängert, und zwar um ein weiteres Jahr bis 2028. Der ehemalige Bundestrainer war am 10. Mai 3 Spieltage vor Saisonende durch ein 2:0 im Clásico gegen Real Madrid mit Barcelona vorzeitig spanischer Meister geworden. Sein 5. Titel in seinen 2 Saisons beim FC Barcelona. In der Basketball-Bundesliga läuft das Playoff-Viertelfinale um die deutsche Meisterschaft. Bonn hat in der Serie gegen Würzburg zum 1:1 ausgeglichen. Das Ganze durch einen 88:81 Heimsieg. Außerdem hat Bamberg gegen Ulm mit 90:87 gewonnen und ist in der Serie mit 2:0 in Führung gegangen. Insgesamt sind 3 Siege nötig, um ins Halbfinale zu kommen. Diese Entscheidung ist sehr umstritten. Der Turn-Weltverband öffnet Russland wieder die Tür, um an internationalen Wettkämpfen teilzunehmen. Maja Gräf.
3: Russlands Turnverband teilte laut der russischen Nachrichtenagentur TASS mit, dass seine Athleten nun wieder unter der Nationalflagge und der Nationalhymne bei Wettkämpfen antreten dürfen. Seit 2024 durften sie nur als sogenannte individuelle neutrale Athleten starten, unter der Voraussetzung, dass sie und auch ihre Betreuer keine Beteiligung oder Verbindung mit der Russischen Föderation oder der Republik Belarus, ihren jeweiligen Nationalverbänden oder nationalen olympischen Komitees haben. Seit Beginn des russischen Angriffskriegs in der Ukraine vor mehr als 4 Jahren hatte das IOC wie auch zahlreiche internationale Sportverbände sowohl Russlands Sportler als auch die belarussischen Athleten mit Sanktionen belegt. Belarus unterstützt Russland im Krieg gegen die Ukraine.
1: Mitte April hatte auch schon der Schwimmweltverband die Beschränkungen für russische und belarussische Sportlerinnen und Sportler aufgehoben.
4: Das war der Sport mit Michael Augustin. Seit über 3 Jahren zerreißt der Krieg im Sudan Familien und Existenzen. Fast 12 Millionen Menschen sind auf der Flucht, aber selbst in den Flüchtlingscamps außerhalb des Landes wird das Überleben immer schwerer, weil Geld und Hilfe wegbrechen. Gleich mehr dazu in 11 km, dem Tagesschau-Podcast hier in der ARD-Infonacht.

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1: Um 2.30 Uhr mit Ronald Lessig. Der Expertenrat für Klimafragen hat der Bundesregierung zu viel Optimismus beim Klimaschutz attestiert. Den Fachleuten zufolge wird Deutschland langfristig seine Emissionsziele verfehlen. Opposition und Umweltschutzverbände fühlen sich bestätigt. Aus Berlin Jan-Frederik Willems.
2: Das Urteil der Grünen-Chefin Franziska Brandner fällt eindeutig aus. Der Prüfbericht des Expertenrats für Klimafragen sei eine Klatsche für die Bundesregierung. Nicht nur verfehle die Merz-Regierung das Klimaziel 2030, sie schummele auch noch, indem sie Treibhausgasminderungen unrealistisch hoch ansetze, wirft Brandner schwarz-rot vor. Viele Umweltorganisationen sehen es ähnlich. Der WWF kritisiert unter anderem, dass die Regierung eher Sprit mit dem Tankrabatt subventioniert, als sich von fossilen Energien unabhängig zu machen. Greenpeace fordert, dass das neue abgeschwächte Heizungsgesetz gestoppt werden muss.
1: Von heute an können Privathaushalte die neue staatliche E-Auto-Prämie beantragen. Das Portal dafür soll am Vormittag freigeschaltet werden. Je nach Automodell, Haushaltsgröße und Einkommen gibt es für den Kauf oder das Leasing eines Elektroautos oder eines Plug-in-Hybrids bis zu 6.000 Euro. Die Prämie gilt rückwirkend für Autos, die seit dem 1. Januar zugelassen wurden. In Straßburg wird heute wieder über ein Handelsabkommen zwischen der EU und den USA verhandelt. EU-Kommissionspräsidentin von der Leyen hatte US-Präsident Trump zugesagt, europäische Zölle auf amerikanische Industriewaren abzuschaffen. Trump kündigte im Gegenzug an, den Zollsatz auf die meisten EU-Produkte bei höchstens 15% zu belassen. Aus Brüssel Andreas Meyer-Feist.
3: Die Verhandlungen werden sehr schwierig werden. Die EU dürfe Trump erst dann entgegenkommen, wenn er wirklich das tut, was in dieser Vereinbarung steht und das auch beweist, sagen zum Beispiel die Sozialdemokraten. Die christdemokratische EVP-Fraktion, die EU-Kommission, viele EU-Mitgliedsländer sagen aber auch, wir brauchen einen Vertrauensvorschuss für Donald Trump, um keine neuen Gegenmaßnahmen zu provozieren. Die Wirtschaftsverbände fordern einen schnellen Abschluss und nicht zu viele neue Hürden. Sie wollen der europäischen Industrie Planungssicherheit verschaffen.
1: In Görlitz in Sachsen ist ein Mehrfamilienhaus eingestürzt. Laut Polizei sind drei Menschen nicht erreichbar. Es könnte sein, dass sie im Gebäude waren, als es in sich zusammenfiel. Ob Menschen unter den Trümmern sind, ist auch nach Stunden unklar. Neben Polizei, Feuerwehr und Katastrophenschutz ist eine Hundestaffel im Einsatz. Die Polizei hält als Ursache eine Gasexplosion für möglich. Das Wetter in Deutschland. Meist trocken oder klar und neblig bei 10 bis 1 Grad. Tagsüber nach Nebelauflösung heiter, später einzelne Schauer oder Gewitter. Bei bis zu 13 Grad in der Eifel und bis 21 Grad in Berlin. Am Mittwoch wechselhaftes Schauerwetter bei 16 bis 22 Grad und am Donnerstag Schauer oder Gewitter 16 bis 26 Grad. Das waren die Nachrichten.
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4: Die Autobahn 1 Dortmund Richtung Köln ist zwischen Wermelskirchen und Burscheid nach einem LKW-Unfall gesperrt. Die Autobahn 9 München Richtung Nürnberg ist zwischen Ingolstadt Süd und Ingolstadt Nord nach einem Unfall noch bis heute Mittag gesperrt. Solange nehmen Sie bitte die Umleitung. Das ist für Sie die U39. Die A29 Wilhelmshaven Richtung Oldenburg ist zwischen Rastede und Kreuz Oldenburg Nord wegen eines Schwertransporters gesperrt. Die A39 Salzgitter Richtung Braunschweig ist zwischen Salzgitter-Lebenstedt Süd und Wartenstedt wegen einer Nachtbaustelle noch bis 5 Uhr früh gesperrt. Die Umleitung führt über die U79. Die A40 Essen Richtung Duisburg ist zwischen dem Kreuz Kaiserberg und Kreuz Duisburg wegen Brückenarbeiten noch bis 5 Uhr früh gesperrt. Auf der A71 Suhl Richtung Erfurt ist zwischen Oberhof und Gräfenroda der Tunnel bis 6 Uhr morgens gesperrt. Schauen wir auf die A81 Schaffhausen Richtung Singen. Die ist zwischen Gottmardingen und Hilzingen wegen einer Baustelle im Heilsbergtunnel noch bis 6 Uhr früh gesperrt. Solange gibt es dort eine Umleitung für Sie. Und die A659 Weinheim Richtung Viernheim ist in Höhe Kreuz Weinheim wegen einer Baustelle noch bis 5 Uhr früh gesperrt. Auch dort gibt es eine Umleitung für Sie. Das war's vom Verkehr.
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4: Am Mikrofon ist Carsten Thiele, ich grüße Sie. Im Sudan tobt seit über 3 Jahren ein brutaler Bürgerkrieg. Rund 12 Millionen Menschen sind auf der Flucht. Viele haben in Camps in den Nachbarländern Zuflucht gefunden. Aber auch dort wird das Leben immer härter. Dort kann man den Menschen immer schlechter helfen, denn es fehlt Geld. Darum geht es jetzt in 11KM, dem Tagesschau-Podcast, mit Elena Kuch.
5: Die Zahl der Menschen auf der Welt, die auf humanitäre Hilfe angewiesen sind, steigt. Und die Hilfszahlungen aus Ländern wie den USA oder Deutschland sinken. Das hat gravierende Folgen. Zum Beispiel für Menschen aus dem Sudan. Dort tobt ein brutaler Bürgerkrieg seit mehr als 3 Jahren und etwa 12 Millionen Menschen sind auf der Flucht, viele von ihnen in die Nachbarländer. Karin Bensch ist ARD-Korrespondentin in Nairobi und sie konnte zu einem dieser Flüchtlingscamps reisen, und zwar in die Zentralafrikanische Republik. Sie erzählt uns von den Menschen, denen nun noch weniger zum Überleben bleibt, und von Staaten, denen Entwicklungshilfe zu teuer geworden ist.
6: Ich war zum ersten Mal tatsächlich in der Zentralafrikanischen Republik, was damit zu tun hat, dass man da normalerweise als Journalist schwer reinkommt, denn das ist ein ziemlich gefährliches Land. Da gibt es schwer bewaffnete Milizen, da gibt es die Armee des Landes und da gibt es auch russische Söldner, die diese Armee unterstützen. Also es gibt viele Konflikte, es gibt Kampf, das ist eine rote Zone, Hostile Environment. Und deshalb sind wir da auf Einladung der Vereinten Nationen mitgefahren und durften da auch mitfahren dann, weil wir unter deren Sicherheitskonzept standen. Und wir sind erst nach Bangui geflogen, das ist die Hauptstadt der Zentralafrikanischen Republik, und von dort aus dann an die Grenze in den Nordosten in eine kleine Grenzstadt, die heißt Birao, und dort waren wir in einem Flüchtlingscamp. Und dort habe ich Raja kennengelernt, die ist 25, ist eher ein ganz ruhiger Typ, ein sehr bedachter Typ, aber ein sehr klarer Typ. Und sie ist Sudanesin, kommt aus Niala. Niala, das ist in Südafur. Und ja, so war für sie eigentlich die Zentralafrikanische Republik das nächste Fluchtland. Ja, denn sie ist geflohen und ja, sie lebt im Flüchtlingscamp und ist im Frieden, hat sie mir erzählt. Da ist sie total dankbar für, dass sie eben nicht mehr im Krieg lebt, sondern im Nachbarland jetzt, wo es zwar nicht einfach ist, aber wo es zumindest Frieden herrscht. Und dennoch lebt sie unter sehr, sehr schwierigen Bedingungen.
5: Du meintest gerade, sie kommt aus Südafur, also da, wo dieser wirklich brutale Krieg herrscht, der auch oft so ein bisschen der vergessene Krieg genannt wird, weil wir da nicht, ja, hier in Deutschland nicht so sehr hingucken. Der Fokus ist gerade auf vielen anderen Kriegen. Was hat sie dir erzählt? Warum ist sie da weg?
6: Ja, im Sudan gibt's ja seit 3 Jahren jetzt schon einen Krieg.
7: Ein Krieg, der zur aktuell größten humanitären Krise weltweit geführt hat. So beschreiben jedenfalls die Vereinten Nationen die Lage im Sudan. Rund 12 Millionen Menschen sind dort auf der Flucht. Hunderttausende sind getötet worden.
6: Und Raja hat mir erzählt, dass sie eines Morgens einfach Schüsse gehört hat, Bombardierungen gehört hat. Und dass sie dann sehr, sehr schnell und auch spontan aufgebrochen sind und einfach geflüchtet sind. Also sie hatte nicht viel dabei, hat sie mir erzählt. Einfach nur das, was sie am Körper hatte, ihre Kleidung, ihre Schuhe und noch so ein paar Kleinigkeiten. Aber den Rest musste sie zu Hause lassen. Und auf der Flucht hat sie dann leider ihre Mutter verloren, was für sie total dramatisch ist. Und was sie wahnsinnig traurig gemacht hat, die Flucht ist jetzt schon gut 2 Jahre her. Und sie hat mir auch erzählt, dass sie bis heute eigentlich nicht weiß, wo ihre Mutter eigentlich abgeblieben ist und ob die überhaupt noch am Leben ist. Und
5: okay, kein Lebenszeichen.
6: Total. Genau, sie hat kein Lebenszeichen von ihr. Die Familie wurde einfach in den Kriegswirren auseinandergerissen, so muss man es wirklich sagen. Und sie ist dann mit ihrer Tante glücklicherweise und ihrem Onkel und deren Kindern dann geflüchtet über die Grenze vom Sudan aus in die Zentralafrikanische Republik. Und das war alles chaotisch. Also sie hat mir gesagt, das sind einfach Menschenströme gewesen. Da sind Leute, die einfach wild durcheinander gerannt sind und dass sie zu Fuß den größten Weg zu Fuß zurückgelegt haben. Das sind ungefähr 400 Kilometer. Also das heißt, die waren wirklich über Wochen da unterwegs. Und ich habe ja auch mit anderen Flüchtlingen gesprochen. Es sind meistens Frauen mit kleinen Kindern, die diese Strecke gelaufen sind. Ich habe gehört davon, dass sie Leichen gesehen haben am Wegesrand. Es gibt immer wieder Vergewaltigungen von Frauen, wie wir hören, auch von Milizen, von Rebellengruppen, die da unterwegs sind, in den Nachbarländern auch, aber auch natürlich auch in der Kriegssituation. Ja, es ist Krieg und da passieren viele Dinge, die in Friedenszeiten eben nicht passieren.
8: 3 Jahre Kämpfe im Sudan, geschätzt 150.000 Tote, die meisten davon Zivilisten. Eine Miliz, die RSF, hat große Gebiete des Landes erobert und kämpft weiter gegen die sudanesische Armee um General al-Burhan.
6: Das ist ja mehr oder weniger so eine Art Stellvertreterkrieg, weil man weiß, dass da auch Golfstaaten dahinter stehen, die bestimmte Interessen haben.
8: Der Vorwurf, vor allem die Vereinigten Arabischen Emirate wollen über die RSF-Miliz Zugang zu den Goldminen des Sudan. Auch um Öl und fruchtbares Ackerland wird gekämpft.
6: Rajak hofft sehr, sehr, dass sie irgendwann mal wieder zurück kann nach Hause und hat auch teilweise tierisches Heimweh, hat sie mir erzählt. Aber sie weiß auch, dass das im Moment nicht geht und deshalb hängt sie da eigentlich so in der Luft und weiß eigentlich gar nicht genau, wie ihre Zukunft aussehen wird.
9: Du warst in diesem Flüchtlingscamp. Wie groß ist das? Wie viele Menschen aus dem Sudan sind dort? Ja, wie hast du das dort erlebt?
6: Ja, ich war erstmal ziemlich überrascht, muss ich sagen, über dieses Flüchtlingscamp. Denn seitdem ich hier in Nairobi bin und auch viel durch Subsahara-Afrika reise, habe ich schon relativ viele Flüchtlingslager besucht und dort auch berichtet und Geschichten gemacht über Menschen, die dort leben und wie sie dort leben. Und ich muss sagen, da war ich eigentlich ganz positiv überrascht über dieses Flüchtlingscamp Khorsi in Birao, weil es wirkte gar nicht so sehr wie so ein klassisches Flüchtlingscamp. Also das, was man sich oft so vorstellt, also da sind dann irgendwelche Hütten, die so mit Planen überspannt sind oder Zelte, die da stehen, wo die Leute dann drin leben. Da hat auch Raja drin gelebt, in so eine Steinhütte. Die hat einen kleinen Garten drumherum, der auch so mit so einem Zäunchen abgegrenzt war aus trockenen Ästen, also zu den Nachbarn. Da gab es auch draußen so eine kleine Kochstelle. Und ja, also es hatte mehr sowas von so einer kleinen Wohnsiedlung, würde ich sagen. Und das, was ich auch ganz erstaunlich fand, war, dass mitten in diesem Camp, in dem so ungefähr 25.000 sudanesische Flüchtlinge leben, also auch da sehr, sehr viele Frauen, sehr viele kleine Kinder. Da gibt's einen Marktplatz und da verkaufen Leute etwas, teilweise selbst gekocht oder selbst gebackene Sachen, aber auch Gemüse wie Okraschoten zum Beispiel habe ich da gesehen. Ich bin da mit Raja auch mal über den Markt gelaufen und sie hat da was eingekauft und hat mir das gezeigt. Und das fand ich ganz beeindruckend, dass das ja schon ein ganz gutes Community-Leben da ist unter den Leuten. Und ich fand auch erstaunlich, dass die Geflüchteten, normalerweise kenne ich das eher, dass die Lebensmittelrationen bekommen, also Nahrungsmittel wie zum Beispiel Bohnen oder Mais, Reis und Öl und das alles rationiert, mittlerweile deutlich rationiert, teilweise sogar bis auf die Hälfte reduziert von Hilfsorganisationen. Und hier ist es anders. In diesem Flüchtlingscamp Khorsi, da bekommen die Geflüchteten Geld pro Haushalt. Mit diesem Geld können sie haushalten und alles bezahlen, was sie brauchen. Also Nahrungsmittel zum Beispiel oder auch andere Dinge, die sie gebrauchen. Und dadurch entwickelt sich so ja so ein Leben und so ein Handel. Und das ist eigentlich ganz gut. Der einzige Nachteil ist, das hat mir Raja auch erzählt, das Geld, das reicht leider vorne und hinten nicht. Sogar Trinkwasser, hat sie mir erzählt, ist knapp. Also wenn die Frauen, das ist eine typische Frauenaufgabe, da zum Wasser holen gehen, dann warten die teilweise da 3 bis 4 Stunden in der Schlange, hat sie mir erzählt, nur um so einen 20 Liter Wasserkanister zu bekommen. Und das ist ja für 10 Leute jetzt auch nicht gerade viel. Also von daher, ja, sie haben Essen und sie haben Wasser und sie haben das Notwendigste zum Leben, aber es ist wenig. Die Leute, mit denen ich da vor Ort gesprochen habe, die haben mir erzählt, dass sich die Situation hier für sie in den vergangenen Monaten deutlich verschlechtert hat.
9: Inwiefern? Was hat sich da verschlechtert?
6: Das hängt in erster Linie damit zusammen, dass Hilfsgelder massiv gekürzt wurden. Einerseits USAID, also die Organisation in den USA, die sich um solche Entwicklungsprojekte gekümmert hat, wurde zusammengefaltet.
10: Quasi ohne Vorankündigung hat US-Präsident Trump fast die gesamte US-Entwicklungshilfe gestoppt. Die zuständige Behörde USAID wird aufgelöst und dem Außenministerium unterstellt. Die Agentur leistet bislang in mehr als 100 Ländern Katastrophenhilfe und hilft auch bei der Versorgung mit Lebensmitteln. USAID ist der größte Geldgeber für Entwicklungshilfe der Vereinten Nationen.
6: Schon Anfang 2025 wurde der größte Teil dieses Etats von USAID eingefroren und dann im Sommer 2025 wurde diese Entwicklungsbehörde komplett geschlossen und das bedeutet, das Geld steht nicht mehr zur Verfügung, es kann nicht mehr investiert werden in Projekte, also kein Geld, keine Hilfe. Das haben mir die Mitarbeiter erzählt von den Vereinten Nationen, also dem Bevölkerungsfonds der Vereinten Nationen, UNFPA, mit dem wir dort vor Ort waren. Von denen wird ja sozusagen Geld runterverteilt von Regierungen über solche Organisationen wie die Vereinten Nationen. Die haben jetzt nur noch etwa im Vergleich zu 2024 die Hälfte ihres Budgets zur Verfügung für Hilfsprogramme in der Zentralafrikanischen Republik.
9: Und welche Auswirkungen hat das konkret für Menschen wie Raja, die in einem Flüchtlingscamp leben, das ja über solche Hilfsprogramme organisiert wird?
6: Die Leute, die dort im Camp leben, die haben weniger Geld zur Verfügung. Das spüren zum Beispiel die Leute daran, dass es weniger Essen gibt. Und das andere ist, eine Sache, die uns auch erzählt wurde von den Menschen dort vor Ort, dass die medizinische Versorgung deutlich schlechter geworden ist und dass die Leute darunter leiden.
9: Hast du da noch einen so einen zentralen Moment, der dir so im Kopf geblieben ist? Also der dich so besonders ergriffen hat?
6: Ja, das war in dem Krankenhaus in Birau. Das ist gar nicht weit entfernt von dem Flüchtlingscamp, in dem Raja lebt. Und wir waren dort mit ihr und haben auch die Tante getroffen, konnten aber nicht mit der sprechen, weil sie einfach schwer krank war, muss man sagen. Wir sind dann da vorsichtig erstmal mit reingegangen in dieses Krankenzimmer und das fand ich schon wahnsinnig bedrückend. Also ein quadratischer Raum, so halbdunkel, da standen dann ungefähr 8 so mit so Eisenbetten drin. Alles wirklich sehr, sehr rudimentär. Und die Tante lag da auf diesem Bett, war am Tropf, hat wahnsinnig geschwitzt und der ging es gar nicht gut. Das konnte man sofort sehen. Und dann haben wir gehört von Raja und später auch von dem Arzt, der sie behandelt, dass sie gerade ein Kind verloren hat. Und das, weil sie in der Schwangerschaft Malaria bekommen hat. Und das habe ich mir nochmal erklären lassen, ist wahnsinnig gefährlich für die Babys. Und deshalb hatte sie eine Fehlgeburt. Es gibt in diesem Krankenhaus eine Hilfsorganisation, die heißt International Medical Corps, also IMC. Und diese Organisation hat ganz, ganz viele Projekte dort finanziert. Und auch die hat uns der Arzt erzählt und auch der Direktor dieses Krankenhauses haben jetzt ordentlich gekürzt, weil Staaten Gelder kürzen, die sozusagen das Weiterleiten herunterverteilen an Hilfsorganisationen vor Ort. Und ja, das ist ein großes Problem dort. Was bedeutet, dass manche Gehälter nicht mehr gezahlt werden könnten, zum Beispiel für Krankenschwestern, für Hebammen oder auch für einige Ärzte dort im Krankenhaus. Das heißt, die arbeiten da jetzt einfach nicht mehr und es fehlt an Personal. Aber es gibt auch Projekte dort, Programme für Frauen, die Neugeborene haben zum Beispiel. Auch solche Projekte werden dann runtergefahren. Und was ich sehr bezeichnend fand, ich habe dann gesprochen mit dem Arzt, der die Tante von Raja behandelt hat. Ein ganz junger Arzt, Lenzin Gonzo heißt der. Und der hat mir auch erzählt, dass er glaubt, dass die Kürzung der Hilfsgelder noch einen riesigen Ausschlag haben werden in der Zukunft. Er hat gesagt, ich gehe davon aus, dass in Zukunft mehr Schwangere und mehr Mütter sterben werden und dass die Todeszahlen steigen werden, wenn wir deutlich weniger Geld zur Verfügung haben, um diese Frauen eben zu unterstützen. Das sagt jemand, der da seit Jahren arbeitet, ich würde mal sagen zu 95% mit Frauen und kleinen Kindern. Das fand ich schon sehr bezeichnend und da wurde mir diese Dimension auch mal ganz klar.
9: Du hast ja gerade schon gesagt, dass vor allem die USA Geld gestrichen haben, aber dass auch andere Länder weniger humanitäre Hilfe leisten. Wie wichtig war das Geld von USAID?
6: Die USA waren ja zumindest bislang der wirklich weltweit größte Geldgeber für Entwicklungsprojekte. Das waren alleine im Jahr 2024 mehr als 70 Milliarden Dollar. Und da wurde ganz viel von bezahlt. Projekte wurden davon bezahlt, Gehälter wurden gezahlt, da wurden Nahrungsmittel von gekauft, Medikamente, medizinische Hilfe, Unterkünfte gebaut für Geflüchtete. Da sagen jetzt Vertreter, Beobachter, Hilfsorganisationen, das wird einen Ausschlag haben. Das könnte bedeuten, dass in den kommenden 5 Jahren wegen dieser fehlenden Hilfe Millionen Menschen sterben werden. Die Zahl 14 Millionen Menschen ist so eine Schätzung und darunter auch 5 Millionen Kinder, kleine Kinder. Das sind eben Auswirkungen, da muss man sich klar darüber sein. Ne? Wenn du da Geld wegnimmst, dann hat das einen Ausschlag und dann bedeutet das was für die Menschen, die auf dieses Geld angewiesen sind.
9: 14 Millionen Menschen könnten sterben wegen der Streichung.
6: Ganz genau. Das sind Zahlen, die zum Beispiel die Vereinten Nationen errechnet haben. Das sind Schätzungen, das sind Simulationen, die die durchführen. Und das Schwierige dabei ist natürlich jetzt, wie willst du das genau wissen? Es gibt ja keine Statistik darüber oder niemand hält das fest. Diese Frau ist jetzt gestorben, sie wurde krank, weil sie unterernährt war. Oder dieses Kind ist gestorben, weil es die Medizin nicht bekommen hat, weil USAID oder andere Staaten, darunter ja auch europäische Staaten, ihre Hilfsgelder reduziert haben. Das ist einfach wahnsinnig schwer nachzuhalten. Und ich glaube, das werden wir auch erst in ein paar Jahren so richtig sehen, welchen Impact das hatte.
9: Was ist der Grund, warum jetzt so viele andere, wie du gerade angedeutet hast, auch ihre Gelder streichen?
6: Ich glaube, alle möglichen Länder haben bei sich zu Hause weniger Gelder zur Verfügung, müssen sparen in verschiedenen Richtungen. Auch Deutschland ja zum Beispiel. Da wurden 2 große Töpfe deutlich geschrumpft, nämlich der eine des Bundesentwicklungsministeriums. Also der Etat ist da jetzt fast so eine 500 Millionen Euro weniger. Und der 2. große Topf, das ist der des Auswärtigen Amtes und für die Nothilfe. Und der wurde so etwa halbiert, kann man sagen. Also das ist ordentlich. Es ist nicht so krass wie die Kürzung in den USA, muss man sagen. Aber es ist auch deutlich weniger geworden. Und das tatsächlich auch schon seit Jahren. Seit 2022, habe ich nochmal nachgelesen, ist der deutsche Nothilfeetat zum Beispiel auf 1/3 zusammengestrichen worden. Also es ist ein Trend, den man sehen kann, auch nicht nur an eine Bundesregierung gekoppelt, sondern auch an Vorgängerregierungen. Und es ist ein Trend auch in anderen Ländern. Zum Beispiel Frankreich hat auch die Nothilfe gekürzt. Das Vereinigte Königreich, Japan reduziert. Alle haben weniger.
9: Es gab ja gerade so eine Konferenz in Berlin, in der viele Hilfen für den Sudan beschlossen wurden.
11: Laut Außenminister Wadefuhl wurden für humanitäre Hilfe rund 1,5 Milliarden Euro zugesagt. Deutschland selbst trägt demnach 232 Millionen Euro dazu bei.
6: Genau, das sind aber erstmal Hilfen für den Sudan tatsächlich. Also es gibt ja im Sudan so etwa 11,6 Millionen Flüchtlinge und Binnenvertriebene und das Geld soll ja erstmal dort für Hilfe sorgen, damit den Leuten da besser geht.
9: Wenn wir nochmal an Raja denken, die ist jetzt im Flüchtlingscamp in der Zentralafrikanischen Republik. Das ist ein Land, in das wir nicht allzu oft schauen können, wo es auch ziemlich schwer ist, als Journalistin hinzukommen, hast du am Anfang gesagt. Wie ist die Situation in diesem Land?
6: Ich war ja genau noch nie vorher in diesem Land und ich war sehr gespannt auf dieses Land. Ich hatte vorher viel darüber gelesen und auch mich mit Kolleginnen und Kollegen darüber unterhalten, wie es da so ist, hatte aber keine konkrete Vorstellung. Und was ich gesehen habe, es hat mich schon in Teilen ziemlich erschüttert. Es ist ein, im Vergleich auch hier zu Kenia zum Beispiel in Ostafrika, ein stark unterentwickeltes Land. Und das sieht man an vielen Dingen auf der Straße. Es gibt da irgendwie, die Straßen sind teilweise mit riesigen Schlaglöchern. Die Häuser sind in einem teilweise sehr renovierungsbedürftigen Zustand, sehen sehr marode aus. Und es ist auch ein sehr gefährliches Land. Und das konnten wir auch sehr schnell schon in der Hauptstadt sehen, nämlich dadurch, dass da regelmäßig auf den Straßen Pickup-Trucks rumfahren, auf denen hinten Männer sitzen in Camouflage-Anzügen mit Gewehren, teilweise auch mit Bazookas, also mit schweren Waffen. Es war für mich von Anfang an eine sehr unsichere Stimmung dort, möchte ich mal sagen, die man sofort gespürt hat. Und dieses Land, muss man wissen, gehört wirklich zu den ärmsten und gefährlichsten Ländern Afrikas. Seit 2013 sind die dort im Dauerkonflikt. Der Präsident des Landes, Touadéra, der ist seit 10 Jahren ungefähr an der Macht und setzt eben im Kampf gegen diese bewaffneten Milizen auf russische Söldner. Das heißt, da kämpfen also die Armee des Landes gegen Milizen mit Unterstützung
9: von Russland.
6: Von Russland, genau. Wir haben russische Söldner gesehen, auch am Flughafen von Birao, einem ganz, ganz kleinen Flughafen. Da konnte man zu Fuß von dem kleinen Flieger aus dann rübergehen zu dem Flughafenhäuschen, sag ich mal. Unterwegs in schwer gepanzerten Fahrzeugen oder auf Motorrädern. Und es geht da in erster Linie um politische Macht, aber es geht auch, und das ist ganz wichtig und habe ich oft schon als ein zentrales Thema gesehen, es geht um die Kontrolle von Minen. Also es gibt sehr viele Rohstoffe in der Zentralafrikanischen Republik, zum Beispiel Gold oder Diamanten, auch sehr wertvolle Mineralien. Und es geht um die Kontrolle dieser Minen, dass also man sozusagen da weiß, dass man diese Rohstoffe abbauen kann, diese Rohstoffe verkaufen kann. Das hat einen riesen Ausschlag und da haben diese bewaffneten Milizen ein riesiges Interesse dran, die Regierung des Landes aber auch.
9: Jetzt nach dieser Recherchereise, wie blickst du auf die Zukunft von Camps wie diesem und dem Thema Entwicklungshilfe generell?
6: Früher war Helfen irgendwie etwas, was hochgeschätzt wurde. Ich habe den Eindruck, dass heute Helfen eher etwas ist, was man sich leisten will oder auch eben nicht. Und dass es salonfähig geworden ist, nicht zu helfen und keine Verantwortung zu übernehmen. Und da würde ich mir eine Trendwende wünschen, im Denken einfach und auch im Handeln von Staaten. Aber ich muss auch sagen, ich würde mir auch sehr wünschen, dass die Regierung in diesen Ländern, also zum Beispiel jetzt in der Zentralafrikanischen Republik, in der ich war, da mehr Verantwortung übernehmen für ihre eigenen Leute zum einen, von denen auch viele in großer Armut leben, aber eben auch für die Leute, die sie ins Land lassen, dass sie ihnen nicht nur den Boden geben, um zu leben, sondern auch schauen, wie geht's diesen Leuten? Haben die was zu essen? Haben die was zu trinken? Haben die irgendwie eine Bildung? Haben die eine medizinische Versorgung? Also, dass die Länder selber, auch wenn sie arme Länder sind oder auch wenn Reichtum sehr ungerecht verteilt ist, dass trotzdem da Verantwortung übernommen wird für die Flüchtlinge und für die Menschen in dem Land, damit die eine Perspektive haben.
4: Das war 11KM, der Tagesschau-Podcast, heute mit der ARD-Korrespondentin Karin Bensch, die in Nairobi arbeitet, und Elena Kuch. 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Damit sollen NATO-Einheiten an der sogenannten Südostflanke des Bündnisses unterstützt werden. Benjamin Großkopf berichtet.
12: Es habe zuletzt mehrfach Beschuss aus dem Iran in Richtung der Türkei gegeben, so Außenminister Johann Wadephul. Alle Raketen habe die NATO abgefangen. Künftig würden deutsche Soldaten aktiv dazu beitragen, dass das auch so bleibt, sagte Wadephul nach einem Treffen mit seinem türkischen Amtskollegen Fidan. 150 Bundeswehrsoldaten und ein Patriot-Abwehrsystem werden aus Husum dafür in die Türkei verlegt, zunächst bis September und, das betont das Verteidigungsministerium, im Sinne einer fairen Lastenteilung innerhalb der NATO. Sie werden eine amerikanische Einheit ablösen. Die US-Regierung wirft anderen NATO-Ländern immer wieder vor, sich nicht ausreichend im Verteidigungsbündnis zu engagieren. Außenminister Wadephul wertete den Schritt aber auch als Signal gegenüber der Türkei und sagte wörtlich, unser Bündnis ist felsenfest und wir stehen zusammen. Gleichzeitig unterstützte der CDU-Politiker eine weitere Annäherung des Landes an die Europäische Union. Die Türkei strebt weiter offiziell einen EU-Beitritt an, allerdings liegen die entsprechenden Verhandlungen seit langem faktisch auf Eis, unter anderem wegen Fragen von Rechtsstaatlichkeit und Menschenrechten.

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1: Um 3 Uhr mit Ronald Lessig. Von heute an kann in Deutschland eine staatliche Förderprämie für den Kauf eines Elektroautos oder eines Plug-in-Hybrids beantragt werden. Das Portal soll am Vormittag freigeschaltet werden. Aus Berlin Caroline Dünnebier.
2: Wer sich ein neues E-Auto oder einen Plug-in-Hybrid kauft oder least, kann künftig bis zu 6.000 Euro Förderung bekommen. Wie hoch der Zuschuss ausfällt, hängt vom Fahrzeug, dem Einkommen und der Familiengröße ab. Vor allem Haushalte mit kleinen und mittleren Einkommen sollen profitieren. Wer im Jahr bis zu 80.000 Euro verdient, kann die Förderung bekommen. Familien mit Kindern dürfen etwas mehr verdienen. Wichtig ist, gefördert werden nur neue Fahrzeuge, die seit Anfang des Jahres zugelassen wurden. Gebrauchte E-Autos werden nicht gefördert.
1: Deutschland wird seine Ziele bei der Senkung der Treibhausgase-Emissionen für 2030 und das folgende Jahrzehnt voraussichtlich deutlich verfehlen. Zu diesem Ergebnis kommt der unabhängige Expertenrat für Klimafragen. Das im März vom Bundeskabinett beschlossene neue Klimaschutzprogramm bewerten die Fachleute als ungenügend. Selbst bei einer vollständigen Umsetzung könne keines der gesetzlichen Ziele bis 2040 erreicht werden. In der Türkei hat ein Mann mindestens 6 Menschen erschossen. Nach Angaben der staatlichen Nachrichtenagentur Anadolu tötete er in Tarsus im Süden des Landes mit einem Gewehr zuerst seine Frau. Danach brachte er 5 weitere Menschen um. Der Täter ist auf der Flucht. Die Polizei sucht mit Hubschraubern und Drohnen nach ihm. Das Oberlandesgericht München beschäftigt sich heute mit einer großen Sammelklage der Verbraucherzentrale gegen den Streamingdienst Amazon Prime Video. Dieser hatte im Februar 2024 zusätzliche Werbung eingeführt und gleichzeitig die Qualität von Bild und Ton verringert. Aus Mainz, Jutta Kaiser.
3: Die Verbraucherzentrale Sachsen sagt, die geschätzt 17 Millionen Kundinnen und Kunden hätten keine Möglichkeit gehabt, die Änderung abzulehnen. Um die gewohnte Leistung zu bekommen, hätten sie ein zusätzliches Abo abschließen müssen für 2,99 Euro pro Monat. Die Verbraucherschützer wollen, dass Amazon allen Betroffenen einen Teil ihrer monatlichen Gebühren zurückzahlt. Wichtig ist der Stichtag 5. Februar 2024. Das ist der Tag, an dem Amazon die zusätzliche Werbung für den Streamingdienst angekündigt hat.
1: Der deutschen Eishockey-Nationalmannschaft droht bei der WM ein Fiasko. Das Team verlor auch das 3. Vorrundenspiel und zwar deutlich mit 1:6 gegen Gastgeber Schweiz. Es war die höchste Niederlage gegen die Schweiz seit 89 Jahren. Das Minimalziel Viertelfinale ist damit in weiter Ferne. Das waren die Nachrichten. Das Wetter in Deutschland. Tagsüber zeitweise heiter, später Schauer und Gewitter, bei 13 Grad in der Eifel und 21 Grad in Berlin. Es ist 3.03 Uhr.
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4: Die Autobahn 1 Dortmund Richtung Köln ist zwischen Wermelskirchen und Burscheid nach einem LKW-Unfall gesperrt. Die A9 München Richtung Nürnberg ist zwischen Ingolstadt Süd und Ingolstadt Nord nach einem Unfall noch bis heute Mittag gesperrt. Solange werden sie umgeleitet über die U39. Die A29 Wilhelmshaven Richtung Oldenburg ist zwischen Rastede und Kreuz Oldenburg Nord wegen eines Schwertransporters gesperrt. Die A39 Salzgitter Richtung Braunschweig ist zwischen Salzgitter-Lebenstedt Süd und Wartenstedt wegen einer Nachtbaustelle noch bis 5 Uhr früh gesperrt. Solange geht die Umleitung für sie über die U79. Die A40 Essen Richtung Duisburg ist zwischen dem Kreuz Kaiserberg und Kreuz Duisburg wegen Brückenarbeiten noch bis 5 Uhr früh gesperrt. Auf der A71 Suhl Richtung Erfurt ist zwischen Oberhof und Gräfenroda der Tunnel noch bis 6 Uhr früh gesperrt. Die A81 Schaffhausen Richtung Singen ist zwischen Gottmardingen und Hilzingen wegen einer Baustelle im Heilsbergtunnel noch bis 6 Uhr gesperrt. Solange werden sie da umgeleitet. Und die A659 Weinheim Richtung Viernheim ist in Höhe Kreuz Weinheim wegen einer Baustelle noch bis 5 Uhr früh gesperrt. Solange gibt es dort eine Umleitung für sie.
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4: Aus dem Studio von NDR Info in Hamburg, heute mit Carsten Thiele an ihrer Seite. Ich weiß, es ist ganz schön früh, aber ich freue mich, dass Sie wach genug sind für alle Infos, die heute wichtig sind. Jetzt mit einem Blick nach Rheinland-Pfalz. Dort gab es gestern einen historischen Wechsel. Nach 35 Jahren SPD-geführter Regierung lenkt in Mainz nun ein Ministerpräsident von der CDU das Land. Gordon Schnieder heißt der Mann, ist 50 Jahre alt und der jüngere Bruder von Bundesverkehrsminister Patrick Schnieder. Gleich gibt es ein Interview mit Gordon Schnieder, vorher berichtet aber Christian Buttgereit von der Vereidigung.
5: Nicht nur unter den Augen des großen Bruders, sondern auch in Anwesenheit des Mainzer Bischofs Peter Kohlgraf wurde Schnieder am Mittag vereidigt.
6: Ich schwöre bei Gott, dem Allmächtigen und Allwissenden, dass ich mein Amt unparteiisch, getreu der Verfassung und den Gesetzen zum Wohl des Volkes führen werde. So wahr mir Gott helfe.
5: Der 50-jährige Gordon Schnieder führt von nun an eine große Koalition mit der SPD. Zusammen kommen beide Parteien auf eine deutliche Mehrheit von 71 der 105 Sitze. Doch nur 63 Abgeordnete stimmten bei der Wahl zum Ministerpräsidenten für den Mann aus der Eifel. Sein Vorgänger von der SPD hatte seinerzeit sogar 3 Stimmen aus der Opposition erhalten. Schnieder spricht trotzdem von einer deutlichen Mehrheit, die ihn froh mache. Vertrauen sei da. Man wolle und werde ein anderes Bild abgeben als die große Koalition im Bund.
6: Also wir haben, glaube ich, in den letzten Wochen gezeigt, dass wir hier ganz anders gestartet sind und dass wir überhaupt nicht in ein solches Gezanke gekommen sind. Wir haben sehr vertrauensvoll miteinander sondiert. Das galt auch für 3 Wochen Koalitionsverhandlungen. Und genau in diesem Stil werden wir das fortsetzen.
5: Seinem Kabinett gehören 10 Minister an, 5 von der CDU und 5 von der SPD. In der CDU gab es Stimmen, Schnieder habe der SPD zu viele Zugeständnisse gemacht, obwohl die Sozialdemokraten bei der Wahl fast 10 Prozentpunkte verloren hatten. So behält die SPD beispielsweise das Finanzministerium. Der CDU war es vor allem wichtig, den Sozialdemokraten das Bildungsressort abzunehmen. Als neue Bildungsministerin wurde heute mit Ute Eiling-Hüttig eine Politikerin aus Bayern vereidigt. Dafür trat die CSU-Politikerin vor wenigen Tagen eigens in die rheinland-pfälzische CDU ein. Einige SPD-Minister der alten Ampelregierung bleiben Teil der neuen Koalition. Sie und alle Abgeordneten sollen helfen, das Vertrauen in die Demokratie zu stärken. So der neu gewählte Landtagspräsident Matthias Lammert von der CDU.
7: In diesem Hohen Hause ist Platz für hartes Ringen um den richtigen politischen Weg. Aber es ist kein Platz für Verfassungsfeindlichkeit, Menschenverachtung oder irgendeine Form von Extremismus.
5: Dieses Vertrauen wurde bereits bei der Wahl von Lammerts Stellvertretern auf die Probe gestellt. Die AfD hatte beantragt, der Landtag solle sich auf einen Vizepräsidenten beschränken. Der parlamentarische Geschäftsführer Damian Lohr.
8: Wir leben in einer wirtschaftlich angespannten Zeit. Viele Menschen haben Probleme, ihr Leben zu finanzieren. Dementsprechend appelliere ich dafür, einen Vizepräsident zu wählen.
5: Als die Mehrheit jedoch für 3 Stellvertreterposten stimmte, erhob auch die AfD Anspruch auf einen der Posten. Allerdings ging sie dabei leer aus. Als einzige Oppositionsfraktion sind im Landtagspräsidium nun die Grünen vertreten. Das Beispiel macht deutlich, für Schnieder und seine CDU wird es nach 35 Jahren in der Opposition nicht einfach, ein Land in bewegten Zeiten zu regieren. Die AfD tritt selbstbewusst auf und die mitregierende SPD muss sich erst noch in die Rolle des Juniorpartners finden. Dass das alles nicht leicht wird, weiß auch Gordon Schnieder.
6: Ich werde Ministerpräsident aller Rheinland-Pfälzerinnen und Rheinland-Pfälzer sein. Auch derjenigen, die heute mit Skepsis auf diese Wahl blicken.
4: Wir wollen Gordon Schnieder nun noch ein bisschen genauer kennenlernen. Er hat Susanne Stichler in den ARD-Tagesthemen ein Interview gegeben und sie hat ihn als erstes gefragt, wie sehr es ihn getroffen hat, dass 8 Stimmen aus seiner Koalition bei seiner Wahl gefehlt haben.
6: Ich bin mit einer überwältigenden Mehrheit gewählt worden. Es war eine große, eine breite Mehrheit. Das zählt und darüber bin ich sehr froh.
9: Ist es ein Dämpfer oder doch nur ein Schönheitsfehler?
6: Nein, es sind 2 ganz große Fraktionen, die hier in die Koalition gehen. Das sind deutliche Mehrheiten. Da mag es den einen oder anderen oder die andere geben, die sich da vielleicht andere Gedanken gemacht hat. Aber es ist immer noch eine große, stabile Mehrheit und das macht mich froh.
9: Ihr Koalitionsvertrag trägt den Titel Gemeinsame Verantwortung. Verantwortung mit einer SPD, die 35 Jahre in Rheinland-Pfalz regiert hat. Wie bringen Sie der SPD jetzt bei, dass Sie jetzt der Chef sind?
6: Also wir haben die letzten Wochen sehr vertrauensvoll miteinander gearbeitet. Wir kommen aus zwei verschiedenen Rollen. 35 Jahre Opposition bei der Christdemokratie, 35 Jahre regierungsanführend bei der Sozialdemokratie. Dieses Rollenverständnis muss man dann kennen, aber dann haben wir uns sehr zügig zusammengesetzt. Wir haben sehr vertrauensvoll gearbeitet während der Sondierungsphase, aber auch während der Zeit, um den Koalitionsvertrag dann zu verhandeln. Es ist nichts nach draußen gedrungen. Das ist genau das Vertrauen, auf dem ich aufbauen will. Ich bin der Ministerpräsident, die Ministerinnen und Minister sind vereidigt und wir können jetzt endlich ans Arbeiten kommen. Und ich bin zutiefst davon überzeugt, dass wir eine gute Arbeit gemeinsam in die Verantwortung für dieses Land bringen.
9: Das ist ganz interessant. Sie setzen auf Vertrauen, sagen Sie immer wieder, auf Geschlossenheit. Konflikte müsse man hinter verschlossenen Türen austragen. Hat der Bundeskanzler schon angerufen, um von Ihnen zu lernen?
6: Der Bundeskanzler hat heute Morgen schon vor 8 angerufen und mir einen schönen Tag gewünscht. Und er hat auch nach der Wahl nochmal geschrieben aus dem Bundesvorstand heraus und hat gratuliert. Wir sind hier in Rheinland-Pfalz und es geht mir darum, dass wir eben in dieser vertrauenswürdigen Art miteinander arbeiten, dass wir hier nicht den Eindruck erwecken, als würden wir uns öffentlich zanken. Das haben wir auch bis jetzt nicht getan. Wir haben auch nicht in jedem Punkt Übereinstimmung. Aber da muss man dann eben politisch ringen, politisch um den richtigen Kurs streiten. Koalition bedeutet auch Kompromiss. Das ist bisher sehr gut gelungen. Und ich bin der festen Überzeugung, wir werden das auch so in die nächsten Wochen und Monate tragen.
9: Ja, das sagt ja auch die Bundesregierung. Aber warum sollte das mit der Geschlossenheit bei Ihrer schwarz-roten Koalition also besser klappen als im Bund?
6: Weil wir es in den letzten Wochen genauso gezeigt haben. Zum Leidwesen vieler draußen, auch der geneigten Presseöffentlichkeit, ist eben nichts nach draußen gedrungen. Das heißt, wir konnten uns schon aufeinander verlassen. Es sind weder Themen nach draußen gespielt worden, noch wusste man, wo wir uns treffen, noch ist über Personal spekuliert worden. Und das ist schon eine Zusammenarbeit, auf die ich sehr stolz bin, über die ich, genau wie mit die Kolleginnen und Kollegen der SPD, froh sind. Und das zeichnet uns jetzt auch in den letzten Wochen aus. Und so gehen wir auch in die nächsten Monate.
9: Eines hat viele überrascht. Ihre Bildungsministerin Ute Eiling-Hüthing kommt aus Bayern, saß für die CSU im Landtag, ist jetzt in die CDU eingetreten. Brauchen Sie bei der Bildung Nachhilfe aus Bayern?
6: Bildung war das wichtige Thema im Wahlkampf und ich bin froh und dankbar, dass ich aus dem Bundesland, was wirklich bildungspolitisch an der Spitze steht und nicht erst seit gestern, sondern seit langer Zeit, da eine solche starke Persönlichkeit gewinnen konnte, die hier bereit ist, nach Rheinland-Pfalz zu kommen, die bereit ist, in meinem Kabinett sich für die Bildung hier in Rheinland-Pfalz einzusetzen. Und da bin ich, wie gesagt, sehr froh und dankbar, dann mit Frau Dr. Eiling-Hüthing hier eine solche Persönlichkeit dann auch wirklich gewinnen zu können.
9: Sie sind seit heute im Amt. Was packen Sie als erstes an?
6: Wir haben einen Koalitionsvertrag von über 100 Seiten, der alle Themen bespricht, auf die wir uns als Koalition in den nächsten Monaten und Jahren in dieser Legislaturperiode, auf welchen Weg wir dort gehen wollen. Jetzt sind die Ministerinnen und Minister auch im Amt und die sind jetzt auch aufgefordert, genau in die Umsetzung dieses Vertrages zu gehen, sei es in der Gesundheitspolitik, sei es in der Bildungspolitik, sei es bei der inneren Sicherheit. Wir haben alle Themen dort deutlich beschrieben, den Weg haben wir beschrieben und jetzt heißt es, in die Umsetzung gehen. Da müssen wir gar nicht ein Thema gegen das andere ausspielen, sondern jedes Ressort ist gefordert, sich jetzt dort auf den Weg zu machen.
9: Ihr älterer Bruder Patrick Schnieder ist ja Bundesverkehrsminister, wissen wir alle, saß heute auf der Zuschauertribüne des Landtags, als Sie gewählt wurden. Welchen Tipp hat er Ihnen für Ihr Amt gegeben?
6: Wir haben uns gegenseitig noch keine Tipps gegeben, sondern wir sind gegenseitig stolz, so wie alle unsere oder wir Geschwister untereinander, auf das, was die anderen jeweils erreicht haben, was sie auch geleistet haben. Wir telefonieren häufig und wir schreiben uns häufig Nachrichten, wenn es um politische Inhalte geht, die dann Rheinland-Pfalz betreffen oder wo dann auch Berlin anders unterstützen kann. Das sind Punkte, über die wir reden, aber wir brauchen oder geben uns gegenseitig jetzt keine Tipps, wie das in so einem Amt läuft. Da ist jeder groß genug und geht da auch seinen eigenen Weg.
9: Ihr bislang einziges politisches Amt war Ortsbürgermeister von Ihrem Heimatort Birresborn. Was aus dieser Zeit hilft Ihnen jetzt als Ministerpräsident?
6: Ja, ich bin in dem kleinen Dorf aufgewachsen, etwa 1.100 Einwohner, bin da groß geworden, war dort im Gemeinderat und war dort Ortsbürgermeister. Wir sprechen die gleiche Sprache, alle kennen sich, sie können sich da nicht verstellen. Da gilt noch das Wort und da zählt der Handschlag noch. Und da ging es mir schon als Ortsbürgermeister immer darum, zu schauen, wie ich das Leben der Menschen in der Gemeinde verbessern kann. Das war auch mein Wille, als ich im Kreistag über 20 Jahre war, das Leben der Menschen in meiner Heimatregion zu verbessern. Und jetzt möchte ich daran arbeiten, das Leben für die Rheinland-Pfälzerinnen und Rheinland-Pfälzer zu verbessern.
4: Sagt Gordon Schnieder, der neue Ministerpräsident von Rheinland-Pfalz, in den ARD-Tagesthemen.
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4: Angela Merkel und das Internet, das war nicht gerade eine gute Freundschaft. Wir erinnern uns an das Zitat, in dem sie das Internet als so wörtlich Neuland bezeichnete. Das ist schon eine Weile her. Angela Merkel ist nicht mehr im Amt. Und so wurde sie bei ihrem Besuch auf der Digitalkonferenz Republika ziemlich gefeiert. Merkel war zu Gast beim WDR-Europaforum und fand dort deutliche Worte über die Weltpolitik, die AfD und ihre eigene Zukunft. Annika Witzel war dabei.
10: Schon bevor Angela Merkel überhaupt auf die Bühne des Europaforums kommt, gibt es lauten Applaus. Viele Besucherinnen und Besucher verlassen ihre Stühle, um erstmal ein Foto von der Bundeskanzlerin AD zu machen. Merkel scheint gut aufgelegt, kommt aber schnell zu einem ihrer großen Kritikpunkte bezüglich des Ukraine-Kriegs.
11: Was ich bedauere, ist, dass Europa sein diplomatisches Potenzial aus meiner Sicht nicht ausreichend einsetzt. Dass ich es nicht ausreichend finde, wenn Präsident Trump den Kontakt zu Russland hält. Sondern wir sind ja auch wer als Europäer.
10: Besonders weil, so Merkel weiter, die USA im Rahmen ihrer nationalen Sicherheitsstrategie auch gegen die europäischen Institutionen arbeiten würden.
11: Und das hatten wir so mit den Vereinigten Staaten von Amerika in der Geschichte noch nicht.
10: Gerade deswegen sprach sich Merkel auch für die Stärkung der NATO aus. Denn die Probleme, vor denen wir alle stünden, die könne sowieso kein Land alleine lösen. Was die wirtschaftliche Entwicklung in Europa angeht, sieht Merkel besonders in einer Sache Nachholbedarf, vor allem in Deutschland.
11: Die Digitalisierung bei uns geht schleppend, vielleicht weil wir so eine gute Verwaltung hatten, weil wir nicht so affin sind, aber das ist echt,
10: Und bezieht sich da auf ihre Amtszeit. Generell war die Kanzlerin bedacht, sich immer nur allgemein zu Themen zu äußern und nicht in den aktuellen Politikbetrieb einzugreifen. Im Gespräch mit dem WDR-News-Podcast 6.30 stellte sich Merkel den Fragen von jungen Menschen. Generell hatte sie diesen Appell an die Zielgruppe.
11: Ich würde immer junge Menschen ermutigen, die Chancen zu nutzen und natürlich nicht Eierpopeia zu machen, aber einfach auch zu sagen, was kann ich bewegen? Denn zum Schluss muss man vor seinen Kindern, vor sich selbst Rechenschaft ablegen, was habe ich denn bewegt im Leben?
10: Merkel ließ sich auch auf das Spiel ein, zu bewerten, welchen Job sie sich noch vorstellen könnte. Fußball-Bundestrainerin der Männer landete auf Platz 5. Noch weiter unten allerdings dieses Amt.
12: Bundespräsidentin.
11: Ja.
12: Hat
11: minus
12: sie schon...
11: 7. Dieses Amt braucht wirklich jemanden, der mehr Kraft hat, der mehr, das kann ich jetzt nicht mehr. Ich war 16 Jahre Bundeskanzlerin, wissen Sie, was das heißt?
10: Zum Schluss des Gesprächs äußerte Merkel noch den Wunsch, was ihrer Meinung nach in 10 Jahren noch am Küchentisch für Themen besprochen werden sollten.
11: Klimaschutz, Artenvielfalt und die Demokratie. Und vielleicht über Liebe und Trauer.
4: Annika Witzel war beim Auftritt von Angela Merkel beim WDR-Europaforum mit dabei. Im September sind Landtagswahlen in Sachsen-Anhalt. Die AfD liegt dort in den aktuellen Umfragen klar vorn, sodass sie ab September erstmals ein Bundesland regieren könnte. Was würde sich dann ändern, zum Beispiel in der Bildung? Ein paar Pläne stehen da schon fest. Die AfD will die Schulpflicht abschaffen und Lehrpläne umschreiben. Das könnte Folgen haben, so gravierend, dass sich dann die Frage stellt, ob das Abitur aus Sachsen-Anhalt in anderen Bundesländern anerkannt wird. Mehr von André Seifert.
13: Die Zukunft in sachsen-anhaltischen Schulen sieht laut AfD-Regierungsprogramm so aus. Im Unterricht sollen klassische Inhalte wie Rechnen, Lesen und Schreiben mehr Gewicht bekommen. Ein Fokus will die AfD auf das Deutsche Reich legen. Die Schüler sollen noch mehr Sport treiben, Heimatkunde und Russisch lernen und nach Russland zum Schüleraustausch fahren. So steht es im Programm, für das der bildungspolitische Sprecher der AfD, Hans-Joachim Tillschneider, verantwortlich ist. Die Schulpflicht soll abgeschafft werden.
14: Also wir planen nicht mehr und nicht weniger als den Familien, die das können und wollen, die Erlaubnis zu geben, ihr Kind zu Hause zu unterrichten.
13: Im AfD-Programm finden sich noch mehr Ideen für den Schulalltag. Private Wachdienste sollen in Schulen für, Zitat, Recht und Ordnung sorgen. Für Fehlverhalten von Lehrern soll es eine Beschwerdestelle geben. Und Behinderte sollen zurück in Förderschulen.
14: Wir wollen vor allem wieder Schwerpunkt auf Unterricht setzen. Und nachdem wir die Regierung übernommen haben werden, muss man sich fokussieren und muss man sich auf das Wesentliche konzentrieren. Und das werden wir leisten, eine Konzentration auf das Wesentliche.
13: So Hans-Joachim Tillschneider. Die Bildungspläne der AfD sind radikal und sie würden ganz direkt mehrere Standards treffen, auf die sich die Länder geeinigt haben, etwa zur Schulpflicht, zu einheitlichen Lehrplänen und zur Inklusion. Sachsen-Anhalts Bildungsminister Jan Riedel, der sich als CDU-Politiker natürlich genau wie die AfD im Wahlkampf befindet, warnt deshalb.
15: Aus meiner Sicht zeigen die, wessen Geistes Kind die am Ende sind. Bei der Frage, weiter zu selektieren, Menschen mit Behinderung auszuschließen, Menschen mit Migrationshintergrund in Sonderklassen zu unterrichten, was in vielen Bereichen diametral entgegen unserer freiheitlich-demokratischen Grundordnung steht und gegenüber den Idealen, die wir als 16 Bundesländer beschlossen haben. Und wenn wir anfangen über Bildungspläne in einzelnen Fächern, wenn wir anfangen über Schulpflicht und wer weiß, was da noch alles kommt, zu diskutieren, dann müssen wir uns auch die Frage stellen, wie sieht es mit der Wertigkeit unserer Abschlüsse aus, der Abschlüsse unserer Kinder? Das wird uns zurückwerfen und das wird ein Nachteil sein für die Schülerinnen und Schüler hier in Sachsen-Anhalt.
13: Auf Anfrage von MDR aktuell bestätigt die Kultusministerkonferenz, die Abituranerkennung ist an die gemeinsamen Standards gebunden. Schert ein Land aus, werde die Gleichwertigkeit nicht mehr automatisch gewährt. Andere Bundesländer könnten dann prüfen. Im Klartext, ein Abitur aus Sachsen-Anhalt könnte dann in Bayern nicht mehr anerkannt werden. Beim Thema Bildung gewinnt der Wahlkampf in Sachsen-Anhalt daher zurzeit an Schärfe. Altministerpräsident Rainer Haseloff hatte die

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1: Heute vor 75 Jahren wurde in Paris das Crazy Horse gegründet. Es existiert bis heute mit seiner Mischung aus Kabarett, Nachtclub und Auftritten, die ein bisschen an Stripshows erinnern. Eher als an ein großes Ballett. Sophie Angavi mit der Geschichte des Revue-Theaters.
2: Auf der schmalen Bühne räkelt sich Burlesque-Star Ditta Van Tees in ihrer antiken goldenen Badewanne, rutscht elegant und spärlich bekleidet über die Bühne. Die Blubberblasen wabern bis in die erste Reihe hinein. So eng sitzt das Publikum an der Bühne. Genau so hatte sich Crazy Horse-Gründer Alain Bernardin in den 50er Jahren dieses Kabarett vorgestellt. Kreativität die Maxime, Erotik das Gebot, Frauen im Mittelpunkt oder zumindest die Lust an ihnen. Und männliche Acts? Die treten zwischendrin als Clowns und Magier auf, natürlich voll bekleidet. Die Frauen dagegen werden von Kopf bis Fuß vermessen. In seinem Film »Die Girls vom Crazy Horse«, in dem er sich selbst spielt, beschreibt Bernardin, wie er die Crazy Girls aussucht.
3: Das Wichtigste ist natürlich das Aussehen insgesamt. Ein exotisches Gesicht. Brüste, die unser Herz höher schlagen lassen. Diese köstlichen Linien, die den Mann alles ahnen und alles wünschen lassen. Und die ihm die Sinne rauben.
2: Ein enger Rahmen für die kreative Bühnenerotik. Choreografien haben militärische Präzision.
4: Go! Schon! Quick Mark Timer!
5: Die Frauen beim Crazy sind unerreicht, das zeigen sie jeden Abend. Diese Sinnlichkeit, diesen Glamour, den keine andere Frau besitzt. Das Crazy Horse hat etwas Besonderes und wir versuchen, das zu vermitteln.
2: So berichtet es eines der Crazy Girls einmal im Interview mit TV5 Monde. Was gehört noch dazu, Erotik zu inszenieren? Kantiger Bob in knalliger Farbe, Smoky Eyes und natürlich das Kostüm.
6: La lumière est notre costume.
2: Die bunten Lichtraster rein.
1: Wir müssen kurz unterbrechen für eine wichtige Falschfahrerwarnung. Auf der A14 Schwerin-Wittenberge zwischen Kreuz Schwerin und Grabow kommt Ihnen ein Falschfahrer entgegen. Vorsicht dort bitte. Und jetzt geht's weiter mit dem Crazy Horse.
2: Eichen dafür im Crazy Horse. Kleidung wird primär zum Ausziehen gebraucht. Oder als Provokation, wie ein Nonnenoutfit in den 80er Jahren. Auch dadurch steigert das Kabarett seinen verruchten Ruhm.
7: Herr Bernardin verwirklicht einen Traum auf der Bühne. Verwirklicht einen Traum auf der Bühne, der Traum wird von dem Publikum. Und es soll Traum bleiben. Das ist zugelassen, die Fantasie anzuwenden. Wie jeder weiß, kann man mit der Fantasie viel mehr anfangen als mit der Realität.
2: So eine ehemalige Tänzerin. Seit den 2000ern wird der Traum nackter Haut zum Markenkosmos umgebaut. Designer-Kollaborationen, Welttournee, bunte Perücken für 490 Euro im Onlineshop.
8: When I first came to Paris and I spent every night at the Crazy Horse and I was like, wow. I've had different moments where I started discovering more about it.
2: So Ditta Van Tees. Ihre Show eröffnet 2006 eine neue Ära der Popstar-Auftritte im Traditionskabarett. Auch Promi-Gäste performen nun. Pamela Anderson, Lisa von Blackpink oder Conchita Wurst. Ganz in der Tradition älterer und berühmterer Pariser Kabarets wie dem Moulin Rouge oder Paradis Latin wird auch hier um die Frage herumgetanzt. Ist Nacktheit ästhetische Kunst oder einfach anspruchsvoll ausgeleuchteter Striptease? Das wird im Crazy Horse immer wieder aufs Neue ausgehandelt. Seitdem das Kabarett am 19. Mai 1951 von Alain Bernardin gegründet wurde. Das war heute, vor 75 Jahren.
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1: Mit Moritz Kühn und der Eishockey-Weltmeisterschaft, da läuft es für das deutsche Team bislang überhaupt nicht rund. Drittes Vorrundenspiel, dritte Niederlage. Gegen Gastgeber und Mitfavorit Schweiz gab es eine 1:6 Pleite vor den Augen unseres Reporters Burkhard Hupe.
9: 26 Spielminuten war in Zürich alles in Ordnung für die deutsche Eishockey-Nationalmannschaft. Es stand 0:0, Deutschland war gut im Spiel, hatte ein Powerplay, traf den Pfosten. Und dann im Gegenzug die Schweizer in Unterzahl erfolgreich. Das erste Tor für den WM-Gastgeber. Und danach brach Deutschland komplett auseinander. Die Tore fielen fast im Minutentakt. Innerhalb von nur 12 Minuten 5 Tore für die Schweizer. 5:0 die Führung für die Einzelnen.

0: Zeitgenossen nach 40 Minuten im letzten Abschnitt ließen es dann die Schweizer sehr viel ruhiger angehen, erhöhten durch Andrighetto noch auf 6:0. Andrighetto zweifacher Torschütze an diesem Abend, ehe Frederik Tiffels dem Berliner in seinem 100. Länderspiel wenigstens noch der Ehrentreffer zum 1:6 gelang.
1: Ja, weiter geht's am Mittwoch gegen die USA. Sieht nicht gut aus für die DEB-Auswahl. Tabellenvorletzter in der Vorrunde, also Platz 7. Nur die besten 4 Mannschaften schaffen den Sprung ins Viertelfinale und das war eigentlich das Ziel. Das kurzfristige Ziel von den Basketballern aus Bonn und Würzburg lautet, das Halbfinalticket für die Playoffs lösen. Aber nur ein Team kann es schaffen, denn diese beiden treffen in der Playoff-Viertelfinalserie aufeinander. Und nach dem zweiten Spiel ist alles wieder offen, denn die Baskets Bonn haben ausgeglichen, Peter Schulz.
2: Der vierte der Hauptrunde siegte mit 88:81. Damit steht es in der Best-of-Five-Serie unentschieden 1:1. 2 Tage nach der 54:69 Auftaktniederlage zeigten sich die Bonner vor allem offensiv stark verbessert, hatten zunächst aber Probleme mit der Defensive. Zur Halbzeit führten die Gäste aus Würzburg mit 43:41. In der zweiten Hälfte drehten die Bonner auf und führten zwischenzeitlich sogar mit 12 Punkten. Joel Aminu war mit 16 Punkten bester Werfer für die Hausherren. Für die Würzburger, die die Hauptrunde auf Platz 5 beendeten, kam Markus K. auf 20 Zähler.
1: Kurz vor dem Halbfinaleinzug steht Bamberg. Die Baskets haben auch das zweite Spiel der Viertelfinalserie gegen Ulm gewonnen, und zwar mit 90:87. Damit fehlt Bamberg nur noch ein Sieg für den Einzug in die nächste Runde. Große Glücksgefühle in Elversberg. Die Fußballer der 13.000 Einwohnerstadt haben am vergangenen Wochenende den Aufstieg klargemacht und durften nun erneut feiern. Nicht im Stadion, sondern auf dem Rathausvorplatz vor mehr als 6.000 Fans. Thomas Wollscheid war bei der Party dabei.
3: Die Vereinshymne mit dem Refrain 2023 an einem Tag im Mai, dem Tag, als die SV Elversberg in die zweite Liga aufgestiegen ist, wird geändert werden müssen. 2026 an einem Tag im Mai wird es dann heißen, genau genommen am 17. Mai. Denn an diesem Tag hat die SV Elversberg Fußballgeschichte geschrieben. Kein Verein in der langen Geschichte der Bundesliga war kleiner. Kein Verein hatte ein kleineres Stadion und kein Verein hat einen geringeren Etat. Aber feiern können die Elversberger wie die ganz Großen. Rund 6.000 Menschen auf dem Rathausplatz der 13.000 Einwohnergemeinde Spiesen-Elversberg verwandelten das Dorf in eine Feiermeile, die auch Trainer Vincent Wagner begeisterte.
4: Es gibt schlechtere Dinge, würde ich sagen, als dass die Leute einen mögen, Fotos, Autogramme wollen. Demzufolge versuchen wir, die Leute zu bedienen in dem Sinne, dass wir sie glücklich machen, indem wir die Unterschriften geben.
3: Wagner macht jetzt erstmal Urlaub. Für den neuen Sportvorstand Christian Weber aber beginnt die Arbeit. Es gilt, die Mannschaft für die Bundesliga aufzustellen. Finanzielle Wagnisse wird der Verein dabei nicht eingehen. Er will und wird weiter auf Talente setzen und hofft dabei auf einen ähnlichen Erfolg wie in der zweiten Liga.
1: Ja, was für eine unglaubliche Geschichte. Die SV Elversberg hat vor gerade einmal 5 Jahren noch vor 400 Zuschauern in der Regionalliga gekickt und spielt nun kommende Saison gegen zum Beispiel den FC Bayern München, Borussia Dortmund, den VfB Stuttgart und Bayer Leverkusen.
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1: Um 3.30 Uhr mit Ronald Lessig. Von heute an können Privathaushalte die neue staatliche E-Auto-Prämie beantragen. Das Portal dafür soll am Vormittag freigeschaltet werden. Je nach Automodell, Haushaltsgröße und Einkommen gibt es für den Kauf oder das Leasing eines Elektroautos oder eines Plug-in-Hybrids 1.500 bis 6.000 Euro. Die Prämie gilt rückwirkend für Autos, die seit dem 1. Januar dieses Jahres zugelassen wurden. Es stehen insgesamt 3 Milliarden Euro zur Verfügung. Umweltminister Schneider rechnet damit, dass das Geld für die Förderung von rund 800.000 Fahrzeugen reicht. Dem deutschen Wald geht es unverändert schlecht. Das dürfte sich auch in der Waldzustandserhebung des letzten Jahres widerspiegeln, die Bundeslandwirtschaftsminister Rainer heute vorstellen will. Aus Berlin Anne-Kathrin Mellmann.
2: Zu schaffen machen den Bäumen Trockenheit, Hitze und Schädlinge wie der Borkenkäfer. Besonders von Schäden betroffen sind Fichten, Kiefern, Buchen und Eichen. Nur noch jeder fünfte Baum gilt als gesund. Das belegen auch Satellitendaten des Deutschen Zentrums für Luft- und Raumfahrt. Zwischen 2017 und 2024 gingen danach etwa 900.000 Hektar Wald verloren. Besonders stark schrumpfen Wälder im Harz, Südwestfalen, im Südosten von Thüringen und in der Grenzregion von Sachsen zu Tschechien.
1: Ein großes islamisches Zentrum in San Diego in Kalifornien ist angegriffen worden. Zwei junge Männer sollen dort einen Wachmann und zwei weitere Menschen erschossen haben. Auch die beiden Tatverdächtigen sind tot. Aus Los Angeles, Antje Sieb.
3: Gegen Mittag Ortszeit waren erste Notrufe eingegangen. Beim Eintreffen an dem Zentrum mit Moschee, Kindergarten und Schule hatten Einsatzkräfte die drei Opfer gefunden. Der getötete Wachmann habe möglicherweise eine größere Katastrophe verhindert, sagte der Polizeichef von San Diego, Scott Wahl. Die beiden 17- und 18-jährigen Verdächtigen wurden nach Polizeiangaben in einem Auto einige Blocks entfernt tot aufgefunden. Die Ermittlungen zu möglichen Motiven laufen. Es gebe Hinweise auf Hasskriminalität, sagte der Polizeichef, ging aber nicht ins Detail. Mehrere Städte in den USA haben angekündigt, in Reaktion auf die Ereignisse in San Diego den Schutz für Moscheen und islamische Zentren zu verstärken.
1: In Görlitz in Sachsen ist ein Mehrfamilienhaus eingestürzt. Laut Polizei sind drei Menschen nicht erreichbar. Es könnte sein, dass sie im Gebäude waren, als es in sich zusammenfiel. Ob Menschen unter den Trümmern sind, ist auch nach Stunden unklar. Neben Polizei, Feuerwehr und Katastrophenschutz ist eine Hundestaffel im Einsatz. Die Polizei hält als Ursache eine Gasexplosion für möglich. Das Wetter in Deutschland. Tagsüber nach Nebelauflösung heiter, später einzelne Schauer oder Gewitter bei bis zu 13 Grad in der Eifel und 21 Grad in Berlin. Am Mittwoch wechselhaftes Schauerwetter bei bis zu 22 Grad und am Donnerstag ebenfalls Schauer und Gewitter bis 26 Grad. Das waren die Nachrichten.
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4: Achtung bitte, nach wie vor gilt die Falschfahrerwarnung für die A14 Schwerin-Wittenberge. Zwischen dem Kreuz Schwerin und Grabow kommt Ihnen ein Falschfahrer entgegen. Autobahn 1 Dortmund Richtung Köln, die ist zwischen Wermelskirchen und Burscheid nach einem LKW-Unfall gesperrt. Die A9 München Richtung Nürnberg ist zwischen Ingolstadt Süd und Ingolstadt Nord nach einem Unfall noch bis heute Mittag um 12 gesperrt. Solange gibt's eine Umleitung für Sie, das ist die U39. Die A39 Salzgitter Richtung Braunschweig ist zwischen Salzgitter-Lebenstedt Süd und Wartenstedt wegen einer Nachtbaustelle noch bis 5 Uhr früh gesperrt. Solange nehmen Sie bitte die Umleitung, das ist für Sie die U79. Die A40 Essen Richtung Duisburg ist zwischen dem Kreuz Kaiserberg und Kreuz Duisburg wegen Brückenarbeiten noch bis 5 Uhr früh gesperrt. Auf der A71 Suhl Richtung Erfurt ist zwischen Oberhof und Gräfenroda der Tunnel noch bis 6 Uhr früh gesperrt. Die A81 Schaffhausen Richtung Singen ist zwischen Gottmardingen und Hilzingen wegen einer Baustelle im Heilsbergtunnel noch bis 6 Uhr früh gesperrt. Solange gibt es dort eine Umleitung für Sie. Und die A659 Weinheim Richtung Viernheim ist in Höhe Kreuz Weinheim wegen einer Baustelle noch bis 5 Uhr früh gesperrt. Solange gibt es auch dort eine Umleitung für Sie. Das war's vom Verkehr.
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4: Heute Nacht mit Carsten Thiele an Ihrer Seite. Schön, dass Sie mit dabei sind. Haben Sie auch mal überlegt, Wäre doch schön, ne, wenn künstliche Intelligenz uns ganz praktisch im Alltag die Arbeit abnehmen könnte. Den Müll runterbringen zum Beispiel, vielleicht endlich mal den Wohnungsflur renovieren. Herrlich, dann hätten wir mehr Freizeit. Das wäre doch mal eine gute Entwicklung in Sachen künstlicher Intelligenz. Tja, wo KI tatsächlich unseren Alltag erleichtern kann, das zeigen jetzt Marie Kilk und Gregor Schmalzried in der aktuellen Folge des KI-Podcasts. Dabei geht es um Anwendungen für Profis, aber eben auch für Menschen, die bisher kaum Erfahrung mit KI haben.
5: Fangen wir an mit unserer ersten Kategorie von möglichen Automatisierungen und die sind bewusst für Einsteigerinnen und Einsteiger. Was, Marie, sollten die unbedingt mit KI automatisieren?
6: To-Do-Listen. Ich glaube, fast jeder hat mehr als eine Sache zu tun.
5: Und, das ist korrekt, glaube ich, ja.
6: Und nicht fast jeder hat einen ChatGPT-Account, aber man braucht auch keinen Account, um diese Sache zu machen. Wenn man auf chatgpt.com geht, dann kann man da einfach ein kleines Mikrofon anklicken und kann diktieren. Und wir haben das, glaube ich, schon mal erwähnt, aber ich sage es nochmal. Es ist super praktisch, da einfach seine Gedanken reinfließen zu lassen und zu sagen, morgen ist Muttertag, ich muss noch Kekse backen, ich muss noch einkaufen, ich muss nächste Woche dran denken, dass ich eine E-Mail an XY schreiben muss. Und KI ist erstaunlich gut da drin, dir das schön zu strukturieren, dir eine tolle Liste rauszugeben und auch zu erkennen, heute ist Samstag, das heißt am besten, du gehst jetzt direkt einkaufen, dann ist der Supermarkt nämlich noch nicht so voll, dann kümmerst du dich um die Kekse, weil Muttertag ist nämlich am Sonntag und das machst du dann und dann das mit der E-Mail, das klingt so, als könntest du das zur Not auch noch danach machen oder da hockst du dich am Abend nochmal hin. Das finde ich super. Gregor, was empfiehlst du denn Einsteigern?
5: Also ich habe so zwei Sachen, über die ich sprechen will. Das eine ist, schlechte Daten reparieren. Also es geht um sowas wie schlecht eingescannte PDF-Dateien oder Tabellen, wo bestimmte Namen nicht ganz richtig zugeordnet sind oder Datenbanken, die man mal aktualisieren müsste. Und jetzt auf einmal geht das. Jetzt auf einmal haben wir die Möglichkeit, Daten zu reparieren, Daten verbessern zu lassen. Und das ist, glaube ich, relativ wichtig, können eigentlich alle der großen Chatbots ganz gut. Wir haben heute drei große Kapitel. Wir sind gerade noch im ersten Kapitel und ich glaube, die ganz großen Zeitersparnisse, die liegen noch vor uns. Aber das muss nicht heißen, dass das hier nichts wert ist. Im Gegenteil, ich glaube, so Schritt 1 Automatisierung, die sind vielleicht auch ganz toll, weil man da die ersten Zeitgewinne hat, die man dann, ja, das ist wie am Aktienmarkt, die man dann reinvestieren kann. Also wenn man da ein bisschen Zeit spart, dann ist das doch vielleicht der richtige Zeitpunkt zu sagen, okay, jetzt nutze ich diese Zeit, um mich ein bisschen tiefer einzuarbeiten in dieses Chatbot-Tool, in diese KI und dann hole ich da vielleicht die nächsten Schritte raus. Und das könnte zum Beispiel sein, wir sind immer noch in Punkt 1, aber das könnte zum Beispiel sein, dass man auch einfach anfängt, auf Anwendungsideen zu kommen, die vorher gar nicht möglich gewesen wären. Ich nehme mal ein konkretes Beispiel. So viele Leute lassen mittlerweile gerne ihre E-Mails schreiben mit der KI. Aber was natürlich interessant ist, es gibt ja Fälle, da habe ich bisher gar nicht drüber nachgedacht, KI zu nutzen, weil es sich gar nicht gelohnt hätte. Also sagen wir, man ist in einem Unternehmen und man lädt vielleicht Leute zum Sommerfest ein oder hat ein größeres Event oder muss eine Menge E-Mails rausschicken an eine Menge Leute. Und klar, man kann eine Rundmail schicken, in der jeder den gleichen Text bekommt. Das machen auch die allermeisten. Weil natürlich würde es sich kaum lohnen, für jede dieser Personen, sagen wir mal, es sind 40 oder 50, eine individuelle E-Mail zu schreiben mit individuellen Hinweisen. Jetzt auf einmal lohnt sich das vielleicht schon. Jetzt auf einmal kann ich sagen, okay, hier sind die groben Infos zu diesem Event, hier sind die Vornamen der Leute. Und hier ist noch die Liste von den Leuten, sagen wir mal nur die Vornamen mit rein, die dann nicht können, aber wo es trotzdem nett wäre, denen eine kleine Nachricht dazu zu schreiben. Das hätte sich vorher nicht gelohnt. Kein Mensch will sich hinsetzen und all diese E-Mails händisch schreiben. Aber jetzt auf einmal, weil ich eben eine KI habe, kann ich vielleicht auch Dinge automatisieren, deren Automatisierung der Grund ist, weshalb wir sie überhaupt tun, quasi. Also da ein bisschen kreativ werden und zu überlegen, nicht nur, was kann mir KI abnehmen, was ich eh schon mache, sondern was kann mir KI abnehmen, was ich bisher gar nicht gemacht habe, das ist auch ein total wichtiger Schritt.
6: Und du hast jetzt Vornamen gesagt, ich glaube, es ist wichtig an der Stelle nochmal zu sagen, Datenschutz muss immer im Hinterkopf sein bei euch. Überlegt euch, wenn ihr die KI benutzt, natürlich, was ist sensibel und was ist nicht sensibel und seid euch bewusst in der Situation, wo die Daten hingehen und was ihr da gerade eingebt. Also ne, ich denke mal, dass du deswegen von Vornamen sprichst, weil du halt sagen willst, na, der Christoph, der kommt nicht, ja. Deswegen schreib dem so und so und du würdest da jetzt nicht seine E-Mail oder seine Kreditkartennummer mit reingeben.
5: Wir wollen auch ein bisschen ambitionierter werden. Wir wollen uns Punkt 2 anschauen, fortgeschrittene KI. Und das heißt wahrscheinlich vor allem, dass man auch mal 20 Euro in die Hand nimmt im Monat und sich die Bezahlvarianten der Bots holt. Also ChatGPT, Claude, Gemini und Lucia haben alle Bezahlvarianten, die kosten in der Regel um die 20 Euro. Damit kann man ein paar verschiedene Sachen machen. Hauptsächlich bekommt man einfach mehr Rechenpower. Man kann länger die sogenannten Reasoning-Modelle benutzen, die ein bisschen länger grübeln über ihren Problemen. Und die ermöglichen auf einmal wieder ganz neue Anwendungsfälle, Marie. Was würdest du machen mit 20 Euro?
6: Was Level 2 für mich aufschließt, ist alles, was mit Recherche zu tun hat. Und das ist auch, glaube ich, was, wo alle, die hier zuhören, bestimmt irgendwas in ihrem Leben haben, wo sie öfter mal mit Text arbeiten, mit aktuellen Ereignissen arbeiten, wo sie regelmäßig Updates zu irgendwas brauchen. Ich bin gerade ein bisschen obsessed mit dem Rechtsstreit, den Elon Musk und Sam Altman gerade austragen und habe mir da halt eine kleine Automatisierung gebaut, damit ich Updates bekomme und tägliche Zusammenfassungen bekomme. Das fortgeschrittene Level 2 Level davon ist, dass man einfach einen Chatbot seiner Wahl fragen kann, fass mir die aktuellen Ereignisse zusammen und man kann das dann auch entweder jeden Tag machen und einfach den Prompt copy-pasten oder mit den verschiedenen Tools auch so einstellen, dass die sich das merken, was sie in der Situation von dir wollen und dass du einfach jeden Tag dann dieses Briefing rausbekommen kannst. Aber das ist was, das sind Chatbots extrem gut da drin und da sparst du dir auch richtig viel Zeit, wenn du einfach sagst, ich will regelmäßig hier diese 5 Nachrichtenseiten gecheckt haben und das sind die Stichwörter, die du noch googeln sollst und dann möchte ich das Ganze zusammengefasst haben und zwar zuerst das spannendste Meme oder den lustigsten Fakt, der in den letzten 24 Stunden passiert ist und dann noch die ernstere Zusammenfassung und am Ende bitte die Quellen.
5: Was ich da interessant finde, ist, also KI-Recherchen haben oft das Problem, dass sie veraltete Daten hochholen und das ist natürlich bei so einer Aktualitätsgeschichte, so wie du das beschreibst, ein besonderes Risiko. Wie würdest du da vorgehen? Wie würdest du dafür sorgen, dass die Ergebnisse immer aktuell bleiben?
6: Was ich bei dem Trial zum Beispiel gemacht habe, dass ich einfach gesagt habe, es sollen Ergebnisse aus den letzten 24 Stunden sein. Und das funktioniert bei Claude zum Beispiel super gut.
5: Ja, damit sind wir schon im nächsten Anwendungsfall, glaube ich, nämlich das Vorbereiten auf allerlei Dinge. Ja, es können Meetings sein, es können Projekte sein, es kann ein Paddleboard-Turnier sein. Weil das Tolle an diesen Tools ist ja, dass sie nicht die gleichen Organisationsansprüche haben, wie wir das haben. Ja, also wenn ich als Mensch irgendwie ein Briefing brauche, dann hätte ich das gerne sehr schön strukturiert und ich hätte gerne, dass das anfängt mit so und dass das schön sortiert ist und dass die wichtigsten Sachen oben stehen und dann ein paar Bullet Points und so weiter. KI braucht das alles gar nicht. In die KI kann ich einfach über Wochen und Monate lose irgendwelche neuen Notizen einfügen und sagen, übrigens, heute beim Meeting haben wir besprochen das und das. Und dann Monate später diesen ganzen Text einfach automatisiert auslesen lassen und sagen, und auf der Basis von all dem, jetzt recherchiere vielleicht noch das aktuelle Wetter oder so mit dazu und gib mir auf der Basis von all dem ein Briefing speziell für morgen. Also aus großen, unsortierten Datenmengen eine schöne Briefingform rausholen.
6: Ja, und was super toll ist natürlich, wenn man auch irgendwie viele Leute trifft und regelmäßig Meetings hat und dann aber vielleicht von einem Meeting zum nächsten paddelt und nicht so viel Zeit hat, sich da selber einzulesen, dann kann man auch eine super schöne Zusammenfassung bekommen, die einen darauf vorbereitet. Also es ist wirklich wie so ein persönlicher Assistent, der da mitläuft und dir, also so CEO-mäßig dann ins Ohr flüstert. Übrigens, wenn du jetzt gerade gleich triffst, da hattest du dir notiert, dass du die Person unbedingt fragen musst, ob sie in deinen Paddleboard-Verein eintreten will.
5: Was man auch gut automatisieren kann, und das passt ein bisschen zu deinen Briefings, ja, zu deinen Recherchen, das sind kleine Entscheidungen, die einem halt sonst ewig auf der Seele rumliegen. Ich hatte das neulich, was mir auf der Seele lag, war mein Duschkopf, beziehungsweise die Tatsache, dass ich lebe in München. In München hat es bisschen hartes Wasser, sowieso schon in unserer Wohnung, glaube ich, nochmal extra hartes Wasser. Und das hat dazu geführt, dass in Kombination mit einem, glaube ich, nicht sonderlich guten Duschkopf, die Dusche manchmal ein bisschen, hat sich einfach ein bisschen angefühlt wie Sport. Also es war so, es war ein bisschen hart alles in jedem Sinne des Wortes. Und da läuft man dann so damit rum. Ja, also natürlich hätte ich schon die ganze Zeit Sprühnebel-Duschkopf in einen Online-Shop eingeben können und hätte einen besseren Duschkopf bekommen, der mir...
6: Ich hätte jetzt nicht gewusst, wie das heißt, was du suchst.
5: Exakt. Ja. Genau darum geht's. Weil ich habe natürlich dann nicht einfach den Chatbot hergenommen und gesagt, hey, bitteschön, empfiehl mir den besten Duschkopf. Weil so denken Leute da oft drüber nach und so höre ich auch oft, wie im Marketing darüber geredet wird, über das Thema KI. Aber das ist eigentlich falsch gedacht, sondern der eigentlich spannende Anwendungsfall für KI ist eben nicht, such mir den besten Sprühnebel-Duschkopf. Der eigentliche Anwendungsfall ist, hallo Chatty, mir tut's weh beim Duschen, was soll ich tun? Also ein Schritt vorher, da wo Leute sich noch gar keine Gedanken darüber gemacht haben oder sich gar nicht sicher sind, was ist eigentlich die Lösung für ihr Problem, alles was sie wissen ist, sie haben ein Problem. Und das Problem habe ich einfach der KI besprochen und ich war mir gar nicht sicher, was sie jetzt empfiehlt. Ne? Vielleicht hätte sie mir auch irgendeine Creme empfehlen können oder so. Aber nein, sie hat mir gesagt, also hier dieser Duschkopf, der trifft ziemlich genau das, was du möchtest. Wir haben den jetzt installiert seit einer Woche. Auf einmal ist meine Lebensqualität wieder da, wo ich sie mir vorgestellt habe.
6: Duschen macht nicht mehr Aua?
5: Ich würde vielleicht anmerken, ich glaube, es ist größer als nur der Duschkopf. Also ich merke das auch immer wieder in Projektarbeit, die ich mache oder wenn es darum geht, mit Leuten darüber zu reden, wie sie KI-Innovation wirklich ins Unternehmen holen. Ganz oft geht es gar nicht um die Technologie, sondern es geht darum, dass Menschen oder wir alle erstmal den Glauben entwickeln müssen, dass Dinge besser sein können, als sie es bisher sind.
6: Wir haben ja auch neulich eine Folge gemacht über die 10 Dinge, mit denen wir einsteigen würden, wenn wir jetzt neu KI lernen würden. Und da war das ja auch ein ganz wichtiger Punkt, dass man einfach Übung bekommt und sich eine Aufgabe stellt und einfach trainiert, mit der KI zu arbeiten, damit man genau dieses Denken entwickelt.
5: Jetzt werden wir aber noch kurz ein bisschen konkret, nachdem wir uns hier ins Philosophische geflüchtet haben,
6: Water,
5: wegen meines
6: friend.
5: Duschkopfs. Und zwar noch so ein paar kleine Sachen, die mittlerweile ganz gut automatisierbar sind. Ein Beispiel: vorgeplante Prompts. Also Prompts, die immer zu einer bestimmten Uhrzeit ausgelöst werden. Du hattest das ja auch mit deinem Briefing, ne? Wenn du jeden Morgen wissen möchtest, was ist denn nochmal los gerade in dem Gerichtsverfahren, dann ist das eine möglicherweise gute Lösung, um ChatGPT oder Gemini, das sind die zwei, die das nativ anbieten im Chatbot-Interface, einfach denen zu sagen, hey, mach doch bitte jeden Morgen um 9 Uhr das und das. Die haben mittlerweile beide Funktionen, die heißen Tasks, die genau das tun, sodass ich quasi nicht mich händisch hinsetzen muss und immer diesen Auftrag abschicken, sondern dann soll das zumindest automatisiert passieren. Was auch jeder hat, da sind wir jetzt auch noch kurz in Punkt 2, ist einfach Dokumentation, Papierkram. Haben wir ja schon ein bisschen mit angefangen, ja? Also die Analyse und von großen Datenmengen oder das Strukturieren von To-Do-Listen. Das sind Sachen, die betreffen eigentlich fast jeden. Wenn man das in den nächsten Schritt nimmt, dann kann man, glaube ich, KI-Automatisierung ausweiten auf alles, wo wir anfangen mit einem Format. Das kann ein Tabellenformat sein oder ein Textformat. Und wir wollen das am Ende in einem anderen festen Format ausgegeben haben. Also zum Beispiel, ich fange immer an mit einer Excel-Datei und ich hätte am Schluss gerne einen E-Mail-Text, den ich rumschicken kann. Das Schöne dabei ist auch, man findet diese Anwendungen gar nicht, indem man mit der KI anfängt und sich Gedanken macht, was kann denn die KI, sondern man findet die bei sich selbst. Also man findet die dabei, dass man halt merkt, ach Moment mal, ich verbringe jede Woche so und so viel Zeit damit. Wäre das nicht was die KI für mich machen könnte?
6: Wir sind jetzt in Punkt 2 bei den fortgeschrittenen Sachen und ich glaube, da kommt es auch öfter vor, dass man durchaus ein bisschen Zeit reinstecken muss, aber bevor dieser Workflow gut funktioniert. Du und ich, wir haben in den letzten Wochen öfter über PowerPoint-Präsentationen gesprochen oder über Präsentationen allgemein,
5: ja,
6: und so ein bisschen diskutiert, was ist das richtige Format? Wie bringe ich meiner KI bei, was ich alles so in verschiedenen Formaten in Präsentationen erzähle? Und zwar auf eine Art, dass ich damit dann gut weiterarbeiten kann. Und also ich habe Verschiedenes probiert. Ich muss sagen, ich habe noch nicht mein perfektes Format gefunden. Ich bin noch nicht happy mit den Versuchen, die meine diversen KIs anstellen, für mich Präsentationen zu bauen. Aber das ist was, wo ich noch auf der Suche bin, weil es da eben auch um Umwandlung geht und aber auch vor allem darum, dass ich der KI zur Verfügung stellen muss, was ich bisher gemacht habe und da noch nicht das richtige Format gefunden habe. Ich weiß nicht, wie du jetzt gerade mit deinen Präsentationen dastehst, ob du das jetzt gelöst hast und ich das übernehmen kann.
5: Aber. Ja, ich habe das genau gleiche Problem. Ich weiß nur, dass auch unsere Hörerinnen und Hörer seit, ich glaube, Beginn dieses Podcasts uns fragen, wann können sie endlich ihre PowerPoint-Präsentation toll mit KI machen lassen. Das größte Problem ist eben, wie du sagst, das Format was ja oft schon vorgegeben ist. Also ich will ja nicht einfach nur irgendeine PowerPoint. Ich will eine PowerPoint, die sich genau an die Regeln hält, die meine Firma vorgibt. Also die aktuell besten Tools dafür sind einerseits Claude, was das mittlerweile relativ gut macht. Und
6: Claude Design auch.
5: Genau, es gibt ein neues Claude Design Tool, was da ziemlich stark ist. Und es gibt aber auch spezialisierte Tools dafür. Also Gamma ist eins, wo wirklich mittlerweile Leute darauf schwören, dass das spezialisiert da Möglichkeiten liefert. Das weiß ich zum Beispiel von meiner Mutter, die mir auch sehr fröhlich geschrieben hat. Ich habe das damit geschafft. Also das ist doch schön.
6: Sei wie Gregors Mama, nutze Gamma.
5: Ja. Und aber da macht es dann schon ein bisschen Unterschied, welchen Chatbot ich benutze. Also bei den meisten Sachen, über die wir heute reden, spielt es keine große Rolle. Hier schon. Also ChatGPT, ist so mittel. Google Gemini ist okay, baut aber nur Präsentationen in Google Slides, was quasi der Google PowerPoint-Konkurrent ist, was in der Regel nicht das ist, was wir wollen. Und Mistral auch, also Le Char hat auch jetzt meiner Erfahrung nach nicht wirklich gut funktioniert. So, aber jetzt sagen wir mal, wir haben das geschafft. Wir haben da auch Zeitersparnisse herbeibeschworen. Dann kommen wir jetzt zu Punkt 3. Dann kommen wir jetzt zu den dicken Fischen, zu den ganz großen Projekten. Profis, was können wir hier automatisieren, wenn wir ein bisschen tiefer drin stecken, Marie? Was meinst du?
6: Profi-Profi-Niveau ist, wenn ich die wirklich nervigen Sachen mit der KI machen kann, sowas wie Buchhaltung, sowas wie Steuer, sowas wie Nebenkostenabrechnungen. Jetzt sind wir im Ultra-Profi-Bereich, weil das natürlich datenschutzmäßig schon heikel wird. Also da möchte ich wirklich wissen, was ich tue. Also es gibt auf jeden Fall Wege, diese ganzen Sachen datenschutzsicher zu machen, aber es ist Profiniveau, weil da kann es sein, dass ihr mit einer lokalen KI arbeiten solltet, da kann es sein, dass ihr wirklich alle personenbezogenen Daten rausfiltern müsst, bevor ihr irgendwas in ein Sprachmodell gebt. Und das ist natürlich bei allem, was mit Finanzen zu tun hat, bei allem, wo es um Abrechnungen und Buchhaltung geht, besonders wichtig, weil das hochsensible Daten sind. Aber wenn man das macht, wenn man das kann, dann ist das ultra mächtig. Ich freue mich einfach so krass, zum Beispiel jedes Mal, wenn ich meine Reisekostenabrechnungen gemacht habe, weil ich da einfach früher ewig rumgetan habe mit hässlichen Tabellen und jetzt einfach einmal alle Deutsche Bahn-E-Mails aus meinem Postfach runterladen kann, in die KI reingeben kann und er macht mir eine wunderschöne Tabelle und rechnet mir alles zusammen und guckt, wann genau bin ich für wie viel Geld von wo nach wo gefahren. Und das ist wirklich Zeitersparnis.
5: Ja, finde ich total super. Was mir noch einfällt im Bereich Profi-Profi ist, große Dateisammlungen zu sortieren und zu organisieren. Also wenn man, das ist vor allem ganz toll für Leute, die vielleicht seit Jahren so ein Archiv haben, was sie immer wieder anreichern mit neuen Sachen. Mittlerweile kann man da wirklich ein Tool wie Claude Code nehmen und darauf loslassen und einfach mal sagen, jetzt go crazy. So, finde einfach mal die besten Sortierungsmöglichkeiten, geh das mit mir zusammen durch, wir versuchen da mal die besten Ideen zu finden und dann hat man nach einiger Zeit, das dauert dann, ja, die muss man teilweise über Nacht laufen lassen, diese Tools, eine wunderbar sortierte neue Datenbank, in der alles genau da liegt, wo man es immer haben wollte. Ich weiß das, weil ich es vor kurzem gemacht habe. Also ich habe seit Jahren eine Datenbank in Notion. Es ist eine Datenbank-Notizensoftware, in die ich immer wieder Artikel fallen lasse und gute Ideen und schlechte Ideen manchmal auch. Und ein Problem, was ich dann irgendwann damit hatte, war, dass die so gigantisch geworden ist, dass da so viel Zeug drin war, dass ich gar nicht mehr genau wusste, was ist eigentlich relevant, was ist von wann, was kann ich mal zusammenschließen und so weiter. Und ich habe jetzt vor ein paar Wochen mal mit Claude zusammen da ein ausführliches Projekt wirklich draus gemacht. Also der ist das durchgegangen, hat gesagt, also diese Seite ist eigentlich redundant, die brauchst du nicht. Diese zwei Seiten, die können wir zusammenschieben in eine. Und dann hat er jeden einzelnen dieser Links, die ich da hineingeschmissen habe, gesucht, hat gefunden, hat nachgeschaut, von wann ist der Artikel, aus dem ich das rausgezogen habe, hat dann Datumsmarker mit reingesetzt. Das heißt, ich kann jetzt auch sagen, finde mir nur die Ergebnisse aus dem Jahr 2026 und dann sucht er mir auch nur die raus. Also das Umräumen einer Datenbank auf die Art und Weise, das kann Claude wirklich sehr gut. Da würde ich jetzt sagen, der Rest der Chatbot-Welt oder der KI-Welt ist mittlerweile noch nicht an dem Punkt. ChatGPT kommt nah dran. Gemini, nein, muss man sagen, außer man arbeitet innerhalb der Google Cloud, so mit den Google-Tools damit kann er arbeiten, aber mit externen eigentlich nicht wirklich. Und Le Char von Mistral ist okay, aber man merkt, das Modell ist dafür dann doch nicht stark genug. Es ist nicht smart genug, um mit diesen dann doch relativ komplizierten Aufgaben gut zurechtzukommen.
6: Ich habe das auch gemacht. Ich habe das auch mit Claude gemacht. Und ich war auch zuerst begeistert. Aber ich habe dann später auch gemerkt, dass mir Dateien fehlen. Also vielleicht auch an der Stelle nochmal wichtig, bevor ihr sowas macht, sichert euch all euer Zeug auf eine Festplatte, bevor ihr die KI da drauf loslasst, weil irgendwas schief gehen kann immer, das war schon immer so, mit Computern, bevor man was Neues ausprobiert, alles sichern. Und ich weiß jetzt nicht, ob es, ich habe mich ja neulich schon über meinen Claude beschwert, ich glaube, der ist einfach vielleicht ein bisschen abgelenkter oder ein bisschen, keine Ahnung, anders drauf als andere Claudes. Aber bei mir sind Dateien verschwunden und ich habe dann auch versucht, die zu finden, sowohl ich manuell mit Suche, als auch habe ich Claude genau dazu befragt, was er gemacht hat und ob es sein könnte, dass er mir eine Datei gelöscht hat. Und er hat alles geleugnet. Genau.
5: Da war nie was.
6: Ja,
5: es hat nie Dateien gegeben.
6: Ich glaube, also ich bin mittlerweile an dem Punkt, wo ich mir diese Art von Workflows nochmal angucke und mir das, glaube ich, jetzt so bauen will, dass ich Claude Lesezugriff auf bestimmte Ordner geben will, Schreibzugriff geben will, also ihm erlauben will, neue Dateien zu erstellen, neue Verzeichnisse, neue Dateien, die auf andere Dateien linken, aber wo ich ihm verbieten werde, Dateien zu editieren. Weil je größer dein Datenwust ist, desto schwieriger merkst du ja auch, wenn er einen Fehler macht. Und ich habe eine Studie dazu gefunden, die auch darauf hindeutet, dass wenn man das systematisch untersucht, dass tatsächlich auch die großen Modelle, also auch die neuesten Modelle von Claude und Google und OpenAI, dass die in bis zu 25% der Fälle tatsächlich Fehler machen. Bei gerade diesen komplexen Workflows. Je länger die arbeiten und je größer dein Dateisystem ist, mit dem die arbeiten, desto eher kann es sein, dass die dir auch Informationen korrumpieren und ein bisschen was kaputt machen in deinem Dateisystem. Was man natürlich auch machen kann, ist, dass man einfach guckt, was ist ein Niveau, das ich noch gut überwachen kann. Also man kann auch zum Beispiel Claude sagen, bevor du irgendwas editierst, löscht, schreibst, egal was, ich möchte einfach jedes Mal Enter drücken, bevor du was veränderst. Oder dass man halt sagt, ich mache jetzt einen Ordner, den ich sehr gut kenne und da soll er aufräumen und ich habe aber da sehr leicht die Möglichkeit, das einfach nochmal einmal zu überfliegen und zu überprüfen, ob da irgendwas kaputt gegangen ist.
5: Es ist zumindest auch hilfreich, am Anfang von so einem Projekt erstmal die KI zu fragen, was könnte theoretisch alles schief gehen.
6: Das kann man auch.
5: Also
6: ja.
5: so eine To-Do-Liste, ne? Also eine To-Do-Liste geben lassen. Denke einfach mal möglichst katastrophal, ja? Katastrophisier mal bitte richtig, sei mal bitte richtig negativ. Was könnte alles kaputt gehen? Und das ist keine vollständige Liste, ja? Es wird immer irgendwas geben können, was kaputt gehen kann, mit dem weder man selber noch die KI rechnet. In so einem Fall einfach Backups, total wichtig. Oder so wie du gar nicht erst die Möglichkeit der Bearbeitung der KI geben, sondern dass sie einfach nur Sachen hinzufügt oder Sachen ausliest. Am Ende ist man immer schlauer, indem man es mal testet, indem man es mal ausprobiert und sich da so Schritt für Schritt hinzuhangeln, Schritt für Schritt schwerere Gewichte in die Hand nehmen. Das ist schon auch ganz gut.
6: Wenn man jetzt mal nicht katastrophal denkt, sondern optimistisch denkt und auf seinen Sommer schaut, den man am See verbringen will, würde ich generell sagen, was eignet sich für Automatisierung? Alles, wo ihr strukturierte Aufgaben habt, die immer wiederkehren, die eine KI gut versteht, weil der Ablauf immer gleich ist. Alles, was wirklich euch auch im Alltag nervt und wo ihr das Gefühl habt, das wäre wirklich nützlich, wenn ich dafür quasi einen Praktikanten einstellen könnte, der das macht. Und damit würde ich auch anfangen. Ich würde auch nicht versuchen, einfach irgendwas zu automatisieren, nur weil es geht, sondern wirklich zu überlegen, wo ist mein Pain, wo habe ich die größte Nervigkeit in meinem Leben, weil das ist dann auch oft die Motivation, die einen dann dahin bringt, dass man das System einmal wirklich robust baut und dass es einem auch in der Folge wirklich das Leben verbessert.
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1: Mit Ronald Lessig. Von heute an kann in Deutschland eine staatliche Förderprämie für den Kauf eines Elektroautos oder eines Plug-in-Hybrids beantragt werden. Das Portal soll am Vormittag freigeschaltet werden. Aus Berlin Caroline Dünnebier.
2: Wer sich ein neues E-Auto oder einen Plug-in-Hybrid kauft oder least, kann künftig bis zu 6.000 Euro Förderung bekommen. Wie hoch der Zuschuss ausfällt, hängt vom Fahrzeug, dem Einkommen und der Familiengröße ab. Vor allem Haushalte mit kleinen und mittleren Einkommen sollen profitieren. Wer im Jahr bis zu 80.000 Euro verdient, kann die Förderung bekommen. Familien mit Kindern dürfen etwas mehr verdienen. Wichtig ist, gefördert werden nur neue Fahrzeuge, die seit Anfang des Jahres zugelassen wurden. Gebrauchte E-Autos werden nicht gefördert.
1: Die Bundesregierung bringt heute Medienberichten zufolge den Wiederverkauf des Energiekonzerns Uniper auf den Weg. Die Süddeutsche Zeitung beruft sich bei ihrem Bericht auf ein Konzept des Finanzministeriums. Demnach senkt der Bund seine Beteiligung vom Ende dieses Jahres an von heute gut 99 auf 25% plus eine Aktie. Uniper war Ende 2022 im Zuge der Energiekrise verstaatlicht und mit Kapital in Höhe von 13,5 Milliarden Euro vor der Pleite gerettet worden. Wenige Tage nach dem US-Präsidenten ist heute Russlands Präsident Putin zu Besuch in China. Begleitet wird er von einer Delegation aus Ministern und Managern von staatlichen und privaten Konzernen. Aus der Nachrichtenredaktion Viktor Kupka.
3: Aus dem Kreml heißt es, Moskau habe hohe Erwartungen an den Besuch. Bei den Gesprächen auf Einladung von Chinas Staatschef Xi gehe es um einen Ausbau der so wörtlich privilegierten strategischen Partnerschaft beider Länder. Beide Staatschefs wollen sich über internationale wie regionale Probleme austauschen. Im Anschluss sei die Unterzeichnung einer gemeinsamen Erklärung und einer Reihe bilateraler Dokumente geplant. Auch ein Treffen Putins mit Ministerpräsident Li steht demnach auf dem Programm.
1: In Kalifornien ist ein islamisches Zentrum angegriffen worden. Dabei wurden in San Diego laut Polizei 3 Menschen erschossen. Es soll sich um einen Wachmann und 2 Mitarbeiter handeln. Die Polizei fand außerdem die beiden mutmaßlichen Angreifer tot in einem Auto auf dem Parkplatz. Das Tatmotiv sei Hass gewesen, heißt es. Zu dem islamischen Zentrum gehören eine Moschee und eine Schule. Der deutschen Eishockey-Nationalmannschaft droht bei der WM ein Fiasko. Das Team verlor auch das 3. Vorrundenspiel und zwar deutlich mit 1:6 gegen Gastgeber Schweiz. Das Minimalziel Viertelfinale ist damit in weiter Ferne. Das waren die Nachrichten. Das Wetter in Deutschland. Tagsüber nach Nebelauflösung heiter, später Schauer oder Gewitter, bei bis zu 13 Grad in der Eifel und 21 Grad in Berlin. Am Mittwoch wechselhaft 16 bis 22 Grad. Es ist 4:03 Uhr.
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4: Ich habe erstmal die Entwarnung für die A14 Schwerin-Wittenberge. Kein Falschfahrer mehr unterwegs zwischen dem Kreuz Schwerin und Grabo. Schauen wir auf die Autobahn 1 Dortmund Richtung Köln. Die ist zwischen Wermelskirchen und Burscheid nach einem LKW-Unfall immer noch gesperrt. Die A9 München Richtung Nürnberg ist zwischen Ingolstadt Süd und Ingolstadt Nord nach einem Unfall noch bis 12 Uhr Mittag gesperrt. Solange gibt es eine Umleitung für Sie, das ist die U39. Die A39 Salzgitter Richtung Braunschweig ist zwischen Salzgitter-Lebenstedt Süd und Wartenstedt wegen einer Nachtbaustelle noch bis 5 Uhr früh gesperrt. Die Umleitung dort ist für Sie die U79. Die A40 Essen Richtung Duisburg ist zwischen dem Kreuz Kaiserberg und Kreuz Duisburg wegen Brückenarbeiten bis 5 Uhr früh gesperrt. Auf der A71 Suhl Richtung Erfurt ist zwischen Oberhof und Gräfenroda der Tunnel bis 6 Uhr früh gesperrt. Die A81 Schaffhausen Richtung Singen ist zwischen Gottmardingen und Hilzingen wegen einer Baustelle im Heilsbergtunnel noch bis 6 Uhr früh gesperrt. Solange gibt's dort eine Umleitung für Sie. Und die A659 Weinheim Richtung Viernheim ist in Höhe Kreuz Weinheim wegen einer Nachtbaustelle noch eine gute Stunde lang gesperrt. Bis 5 Uhr soll das dauern. Solange gibt es auch dort eine Umleitung für Sie.
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4: Aus dem Studio von NDR Info in Hamburg mit Carsten Thiele. Schönen guten Morgen. Ich freue mich, dass Sie Lust haben auf viele Infos, auf Hintergründe und Interviews zu den Themen, die heute wichtig sind. Und was gibt es Wichtigeres als das Klima. Wenn sich wirklich was tun soll in Sachen Klima, dann müssen jetzt endlich alle Hebel umgelegt werden Richtung Klimaschutz. Eigentlich wollte die Bundesregierung mit ihren Klimazielen auf Kurs sein. Das heißt, die Treibhausgasemissionen sollten kontinuierlich sinken. Aber der Expertenrat für Klimafragen kann das nicht bestätigen. Im vergangenen Jahr blieben die Emissionen in Deutschland nahezu konstant. Und auch in Zukunft sieht es nicht besser aus. Deutschland könnte laut Expertenrat zahlreiche Klimaziele deutlich verfehlen. Jan Zimmermann hat mehr dazu.
5: Es ist kein gutes Zeugnis für die Bundesregierung. Laut Expertenrat für Klimafragen werden die Klimaschutzziele aktuell zwar erreicht, langfristig aber nicht.
6: Wir sehen klimaschutzpolitischen Handlungsbedarf,
5: sagt Julia Pongratz, Klimawissenschaftlerin und Mitglied im Expertenrat. Doch der Reihe nach. Mit Blick auf das vergangene Jahr ist der Ausstoß klimaschädlicher Gase nahezu konstant geblieben und liegt damit noch im grünen Bereich.
4: Ich habe zwischendurch eine wichtige Falschfahrerwarnung für die Autobahn 8 München-Stuttgart. Zwischen Neusäß und Adelsried kommt Ihnen ein Falschfahrer entgegen. Vorsicht dort bitte. Und jetzt weiter mit dem Beitrag über den Bericht des Klima-Expertenrates.
5: Vor allem in der Energiewirtschaft und in der Industrie ist der CO2-Ausstoß zurückgegangen, erklärt Marc-Oliver Betzüge, Ratsmitglied und Energieexperte.
7: Die Rückgänge in der Energiewirtschaft hängen natürlich damit zusammen, dass Deutschland in erheblichem Umfang in den Aufbau von erneuerbaren Energieträgern in der Stromerzeugung investiert hat. Gleichzeitig sind die Folgen der wirtschaftlichen Entwicklung der vergangenen 5 Jahre sehr deutlich zu erkennen.
5: Heißt, ein Teil des Rückgangs beruht auf der Wirtschaftsflaute in Deutschland. Außerdem, Erfolge in der Energiewirtschaft und Industrie werden durch mehr Emissionen in den Bereichen Gebäude und Verkehr aufgehoben. Eigentlich soll der CO2-Ausstoß bis 2030 um 65% zurückgehen, verglichen mit dem Jahr 1990. Aber weder dieses noch alle weiteren Klimaschutzziele werden nach heutigen Prognosen erreicht, erklärt die Vorsitzende des Expertenrats, Barbara Schlohmann.
8: Das sind die Budgetziele für die Folgeperiode 31 bis 40, die Jahresziele für 2030 und 2040 sowie die Treibhausgasneutralität 2045 und die negativen THG-Emissionen bis 2050.
5: All diese Klimaschutzziele werden nach den Berechnungen der Wissenschaftler verfehlt. Laut Forscherin Julia Pongratz vermisst der Expertenrat vor allem eines.
6: Wir empfehlen eine Einbettung der Klimaschutzpolitik in eine kohärente politische Gesamtstrategie, die insbesondere auch soziale Verteilungswirkungen und ökonomische Folgen bei der Programmgestaltung stärker in den Blick nimmt.
5: Denn das kürzlich vorgelegte Klimaschutzprogramm der Bundesregierung wird das Ruder nicht rumreißen, so die Einschätzung des Expertenrats. Das Programm müsse überarbeitet und strenger werden. Und Vorhaben wie das geplante Gebäudemodernisierungsgesetz, auch als Heizungsgesetz bekannt, könnten die Situation noch verschlechtern. Die Bundesregierung verteidigt ihre Klimapolitik. Der Sprecher des Umweltministeriums, Nikolai Fichtner.
9: Die Emissionen gehen runter. Die Frage ist nur, ob sie schnell genug runtergehen. Und da gibt es, wie es im wissenschaftlichen Diskurs üblich ist, unterschiedliche Annahmen.
5: Dagegen werfen Oppositionsparteien, Union und SPD Versagen vor. Der Bericht des Expertenrats sei eine Klatsche, vor allem für die Energiepolitik von Wirtschaftsministerin Katharina Reiche von der CDU, sagt Grünen-Parteichefin Franziska Brandner.
10: Der Bericht zeigt nochmal deutlich, dass diese Bundesregierung offensichtlich jegliche Ambition beim Klimaschutz auch aufgegeben hat, ja, vielleicht ihn sogar abschafft, wenn man sich anschaut, was Frau Reiche vorhat.
5: Auch Umwelt- und Klimaschutzorganisationen üben Kritik. Sie fordern, möglichst schnell aus fossilen Brennstoffen wie Öl und Gas auszusteigen. Ihrer Ansicht nach steuert die Bundesregierung mit Vollgas in die falsche Richtung.
4: Diesen Klima-Expertenrat, von dem eben die Rede war, den wollen wir jetzt mit einer Stimme noch ein bisschen lebendiger machen. Professorin Tanja Kneiske von der TU Berlin ist Physikerin und sie gehört zu eben diesem Expertenrat für Klimafragen und hat den Bericht in Berlin mit vorgestellt. Meine NDR-Kollegin Nina Zimmermann hat sie gefragt, warum gerade die beiden Bereiche Verkehr und Gebäude für den Klimaschutz so schwierig sind.
11: Meine Theorie ist dazu, dass ja Industrie und Energiewirtschaft zum Beispiel sehr von Firmen getrieben ist, die Geschäftsmodelle umsetzen wollen, während natürlich der Bereich Verkehr, besonders der Individualverkehr, aber auch natürlich die Wärmeversorgung zu Hause einfach von Menschen abhängt, von Privatmenschen, die eine Entscheidung treffen müssen. Und zwar Entscheidungen für ein neues Heizsystem, Entscheidungen für ein neues Auto. Und damit sind immer hohe Kosten verbunden für Privatpersonen und man legt sich fest auf 20 bis 30 Jahre. Und das sind viele, viele Entscheidungen, die da von Menschen getroffen werden. Und so was ich beobachte, ist momentan der Rahmen nicht besonders sicher.
12: Also wenn man Summen im fünfstelligen Bereich in die Hand nehmen muss, dann überlegt man natürlich, und das ist im Grunde ja wahrscheinlich diese Mixed Messages, die wir die vergangenen 3-4 Jahre hier im Land hören, oder?
11: Richtig, wir hatten ja eine Phase, in der es plötzlich alle dafür waren und Klimaschutz gefordert haben, indem wir dann auch mit der Ampelregierung ja viel Klimaschutz bekommen haben. Das ist dann nach hinten ausgeschlagen oder war vielleicht etwas zu viel an der Stelle für den einen oder anderen. Und jetzt sehen wir eben, dass die Meinung der Menschen oder die Atmosphäre auch, zumindest die Lauten, ja, ins Gegenteil schwenkt. Und das ist eben diese Phase, durch die wir jetzt gerade gehen, in der man dann doch lieber wieder selber entscheiden möchte. Und man hat auch ganz andere Sorgen. Klimakrise ist dabei nur eins von vielen Krisen, die derzeit stattfinden und die Menschen eben verunsichern.
12: Und dann ist es in diesem Zusammenhang ja ganz spannend zu sehen, wie schnell eine politische Maßnahme sich auswirkt auf unseren Alltag, auch wenn das Gesetz vielleicht auch nur ganz kurz gegolten hat und die nächste Regierung es schon wieder einkassiert. Stichwort Gebäudeenergiegesetz, Heizungsgesetz, Sie haben gerade von der Verunsicherung schon gesprochen. Die schwarz-rote Regierung stellt ja das Gebäudeenergie jetzt neu auf. Vor allem wurde ein Passus entfernt, und zwar der, der ab 2045 einen Einbau von fossilen Heizungen untersagt hätte. Den gibt's so erstmal nicht mehr. Wie beurteilen Sie diese Novelle des Gebäudeenergiegesetzes? Dadurch werden mittelfristig ja vermutlich kaum die Emissionen sinken, oder?
11: Genau, also der Einbau nach 2040, das liegt ja noch weit in der Zukunft. Im Moment ist eher das Problem, dass wir ja vom Gebäudeenergiegesetz einen sicheren Rahmen hatten, immer noch haben, dass 60% bei einem neuen Heizsystem mit erneuerbaren Energien, also CO2-neutral, eingebaut werden müssen. Und zwar ab Juli diesen Jahres. Das war ein sehr verlässlicher Rahmen. Und wir haben auch im Expertenrat gesehen, in unserem derzeitigen Gutachten, dass das einer der Treiber ist für die Emissionssenkung im Gebäudebereich. 30% in 2030 gehen allein auf das Gebäudeenergiegesetz und maßgeblich auf die sogenannte 65%-Regel zurück.
12: Obwohl das so eine kurze politische Debatte im Grunde war, die kein Jahr gedauert hatte, da hat man direkt durch den Zahlen in der Analyse gesehen, das hätte was gebracht.
11: Genau, das basiert ja auf Modellrechnungen. Man sieht sogar in diesen Modellprojektionen, dass in 2040 mehr als 50% Emissionssenkung genau durch das Gebäudeenergiegesetz vonstatten gehen würden, ja, wenn man das jetzt beibehalten würde. Und diese Änderung dieser Regel, dass man es wieder öffnet für alle möglichen Heizsysteme, ist erstens wieder, wie wir eben schon besprochen haben, wahrscheinlich auch nochmal eine Verunsicherung. Oder was auch passieren könnte, ist, dass natürlich jetzt alle anfangen, sich noch schnell eine Gasheizung einzubauen, was spannenderweise auch bis 2030 zu weniger Emissionen führen könnte, weil die heutigen Gasheizungen natürlich effizienter sind als die alten Gasheizungen. Aber langfristig haben wir uns dadurch quasi gebunden an eine CO2-emittierende Technologie.
4: Sagt die Professorin Tanja Kneiske. Sie ist Physikerin und Ingenieurin und Mitglied des Expertenrates für Klimafragen der Bundesregierung. Was folgt aus dem schlechten Klimazeugnis? Friedrich Merz müsste eine Klimareform durchziehen, findet jetzt Maximilian Ulrich in seinem Kommentar.
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13: Gesundheit, Pflege, Rente, Steuern, Arbeitsmarkt, all das soll und muss reformiert werden. Wir brauchen aber noch eine fundamentale Reform in Deutschland. Eine Reform der Klimapolitik. Die Zahlen des Expertenrats für Klimafragen sind eindeutig. Ein ewiges Weiter-so wird für künftige Generationen und Regierungen extrem teuer. Doch die Abwicklung des Heizungsgesetzes, die Abschwächung des Verbrenneraus auf EU-Ebene, das geplante Einfrieren des CO2-Preises, all das zeigt in die genau falsche Richtung. Es braucht jetzt eine Regierung und einen Kanzler, die das Ruder rumreißen. Friedrich Merz muss derzeit viel Kritik aushalten. Unzufriedene Unternehmer, buhende Gewerkschafter, Hasskommentare auf Social Media. Doch er steckt es ein und wirbt sachlich für seine Reform, spricht vom Wohl unseres Gemeinwesens, von einer Zukunft mit gleichen Chancen für unsere Enkelkinder, und er nennt als Gründe für die Reformen Demografie und Mathematik. Demografie und Mathematik sprechen aber auch für mehr Klimaschutz. Schon 2030 drohen beim aktuellen Klimakurs teure Sofortprogramme und hohe Kosten auf EU-Ebene. Die Entlastung durch Renten- und Steuerreformen würden dann durch Versäumnisse beim Klimaschutz einfach aufgefressen. Auch das ist Mathematik, keine Ideologie. Friedrich Merz will seine Sozialstaatsreform trotz Buhrufen durchziehen. Das könnte er auch beim Klimaschutz tun. Von zukünftigen Generationen bekäme Merz dafür Applaus. Das war die Meinung von Maximilian Ulrich und soweit unser Schwerpunkt zum Bericht des Klima-Expertenrates. Ich habe die aktuellen Wetterdaten für Sie. Berlin wolkig bei 9 Grad, Bremen neblig bei 6 Grad, Frankfurt am Main stark bewölkt bei 8 Grad. Dresden bedeckter Himmel bei 11 Grad, Hannover meldet neblige 6 Grad, Kiel da löst sich der Nebel so langsam auf bei 10 Grad. Genauso in Köln bei 6 Grad, Leipzig klarer Himmel bei 11 Grad, München leichter Regen bei 9 Grad. Rostock bedeckter Himmel bei 10 Grad und Stuttgart wenige Wolken bei 8 Grad. Und so geht's heute weiter mit dem Wetter. Es ist erstmal heiter, später gibt's dann einzelne Schauer oder Gewitter. Höchstwerte heute 13 Grad in der Eifel bis zu 21 Grad in Berlin. Und morgen am Mittwoch dann wechselhaftes Schauerwetter bei Höchstwerten zwischen 16 und 22 Grad.
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13: In Paris treffen sich zurzeit die Finanzminister der 7 führenden Industrienationen. Dabei soll es vor allem um den Iran-Krieg gehen. Auch Bundesfinanzminister Klingbeil ist dabei. Der Iran-Krieg ist für ihn eine ernsthafte Bedrohung für die Weltwirtschaft. Es brauche eine Verhandlungslösung, um den Krieg zu beenden. Über die Zwischenbilanz des G7-Finanzministertreffens berichtet Julia Borutta.
14: Wie umgehen mit den Folgen des Iran-Krieges? Diese Frage habe großen Raum eingenommen, erklärte Bundesfinanzminister Lars Klingbeil in einer kurzen Zwischenbilanz des zweitägigen G7-Treffens am Abend in der Deutschen Botschaft in Paris. Dabei machte er noch einmal deutlich, dass Europa keine Verantwortung für diesen Krieg trage, dafür aber die Folgen erleide. Umso wichtiger sei es nun, sich im Kreis der G7-Staaten eng abzustimmen. Konkreter wurde der Vizekanzler beim Thema europäische Autonomie.
15: Ich will die europäische Souveränität und Resilienz stärken. Ich bin fest davon überzeugt, dass wir mehr Local Content Regeln brauchen, dass wir auch, ich würde es gerne nochmal wiederholen, mehr europäischen Patriotismus brauchen, wenn es jetzt auch darum geht, dass wir unsere Interessen durchsetzen. Wir sehen, wie andere die Regeln ändern und ich habe keine Lust, dass wir am Ende die Dummen sind und deswegen bin ich auch sehr offen dafür, dass wir in Europa selbst unser Instrumentarium auch schärfen und gucken, wie wir unsere Interessen noch durchsetzen können. Ich will freie, offene Märkte, ich will die internationale Zusammenarbeit, aber in Zeiten, wo andere die Regeln ändern, sollten wir auch gucken, wie wir unsere Interessen durchsetzen können.
14: Beim Thema Versorgungssicherheit verwies er auf die vertiefte Zusammenarbeit mit Ländern wie Indien, Brasilien oder Kenia, die beim G7-Finanzministertreffen in Paris zu Gast sind. Ein wichtiges Thema für Europas Souveränität sei die Beschaffung von seltenen Erden, ohne die die Elektrifizierung nicht gelingen könne.
15: Wir müssen den Einkauf verbessern, wir müssen auch gucken, wo die Produktion ausgebaut werden kann. Ich habe selbst den Vorschlag auch gemacht, dass wir stärker auf Recycle-Quoten beispielsweise in Europa setzen. Also die Vorschläge liegen alle auf dem Tisch und wir haben da keine Zeit zu verlieren. Ich möchte, dass wir nicht abhängig sind, dass wir nicht verletzlich sind. Wir sehen beim Thema Iran, was es bedeutet, abhängig zu sein von fossilen Energieträgern. Wir haben in der Ukraine, also als der Ukraine-Krieg ausbrach, erlebt, was es bedeutet, vom russischen Gas abhängig zu sein. Und wir müssen hier sehr aufpassen, dass wir nicht in die nächste Abhängigkeit reinlaufen.
14: Im Grunde sei man aber schon mittendrin. Umso wichtiger sei es jetzt, eng mit den europäischen Partnern zusammenzuarbeiten. Gemeinsam mit dem französischen Finanzminister Laurent Lescure wolle er die in der EU seit Jahrzehnten geplante Kapitalmarktunion vorantreiben, betonte Klingbeil. Bei seinem einstündigen Vier-Augen-Gespräch mit Emmanuel Macron habe er den Eindruck gewonnen, dass der französische Präsident dieses Projekt unterstütze. Ein fehlender einheitlicher Kapitalmarkt gilt nach wie vor als großer Wettbewerbsnachteil der EU gegenüber den USA oder China.
13: Bunker, Warnsirenen, Feldbetten, all das schien nach Ende des Kalten Krieges nicht mehr nötig zu sein. Viele Schutzräume bei uns in Deutschland sind verwittert, falls es sie überhaupt noch gibt. Aber die Sicherheitslage hat sich verändert, seit Russland die Ukraine überfallen hat. Die Bundesregierung will deshalb viel Geld in den Zivil- und Katastrophenschutz in Deutschland stecken. Bundesinnenminister Dobrindt hat dazu erste Eckpunkte bekannt gegeben. Philipp Eckstein berichtet.
16: Deutschland soll resilienter, also widerstands- und verteidigungsfähiger werden. Nach außen durch eine stärkere Bundeswehr und nach innen durch einen stärkeren Katastrophen- und Zivilschutz. So der Plan, so der Anspruch der Bundesregierung. Schutz nach innen und außen, zwei Seiten einer Medaille, sagt dazu Bundesverteidigungsminister Boris Pistorius von der SPD.
17: Wir können nicht über Verteidigungsfähigkeit reden und darin investieren und gleichzeitig den Zivilschutz nicht entsprechend befördern. Und genau darum geht es. Von daher begrüße ich diesen Schritt sehr.
16: Dieser Schritt bedeutet, am Mittwoch will die Bundesregierung im Kabinett den sogenannten Pakt für den Bevölkerungsschutz beschließen. Zuständig dafür vor allem Bundesinnenminister Alexander Dobrindt von der CSU.
18: Die aktuelle Bedrohungslage, sie erfordert nicht nur das Ausrüsten der Bundeswehr, sondern auch das Aufrüsten der zivilen Verteidigung und des Bevölkerungsschutzes.
16: Dabei geht es um eine bessere Ausstattung, aber vor allem auch darum, mehr Personal auszubilden, das in Krisenfällen sofort einsatzbereit wäre.
18: Dafür wollen wir in den nächsten Jahren 10 Milliarden Euro in die Hand nehmen, um dafür zu sorgen, dass die notwendige Ausrüstung zur Verfügung steht, dass die Ausbildung auch möglich ist, dass wir resilienter werden.
16: Zuspruch dafür kommt von Philipp Wiesener. Er ist beim Deutschen Roten Kreuz Bundesbeauftragter für den Katastrophenschutz.
19: Grundsätzlich begrüßen wir als Deutsches Rotes Kreuz den Pakt für den Bevölkerungsschutz und die Dynamik, dass sich etwas bewegt und verändert.
16: Aber beim Roten Kreuz gibt es auch die Sorge, dass bei Ihnen und vielen ehrenamtlichen Helfern von dem Geld

0: Ministerium ein neuer Stab eingerichtet werden. Der Name steht bereits fest.
1: Kommando Zivile Verteidigung.
0: Was konkret die Bundesregierung plant und was der Pakt für den Bevölkerungsschutz noch umfasst. Am Mittwoch wollen Dobrindt und Pistorius darüber gemeinsam informieren.
2: Soweit Informationen von Philipp Eckstein. Wohnraum ist in Großstädten knapp und teuer, auch in Berlin. Die Hauptstadt braucht dringend neue, bezahlbare Wohnungen. Rund 1.500 davon sind gerade in Berlin-Lichtenberg entstanden. Das Besondere an diesen Wohnungen, es sind Modulwohnungen. Das heißt, sie sind in Serie angefertigt worden, dann per LKW nach Lichtenberg gefahren und dann nur noch übereinander gestapelt worden. Diese Modulbauweise ist schnell und günstig und soll dabei helfen, Berlins Wohnungsnot zu lindern. Hans Gerwoth hat sich das angeschaut.
3: Mit lautem Tröten geben Bundesbauministerin Verena Huberts, Berlins Bausenator Christian Gäbler und der regierende Bürgermeister Kai Wegner das Signal an den Kranführer. Das Signal dafür, dass er jetzt das letzte Modul auf das achtgeschossige Wohnhaus bugsieren kann. Es hat ein bisschen was von Lego-Spielen. Nach wenigen Minuten ist es geschafft und das letzte Modul sitzt. Insgesamt 3000 Module wurden hierzu 1500 Wohnungen gestapelt, gebaut von der landeseigenen Wohnungsbaugesellschaft GEWOBAG. Fast alle davon WBS-gebunden, Preisspanne zwischen 7 Euro und 11,50 Euro pro Quadratmeter. Dazu kommen Kita, Einkaufsläden und ein großer Park. Die reine Bauzeit für das Quartier liegt bei etwas mehr als 3 Jahren. Normale Neubauprojekte dieser Größenordnung dauern gut und gerne doppelt so lange. Deswegen schwärmt Berlins regierender Bürgermeister Kai Wegner auch.
4: Ich glaube, dass das wirklich die Modellbauweise ein Schub nach vorne ist, wie wir schneller, effizienter, nachhaltiger und vor allen Dingen kostengünstiger bauen können. Und das brauchen wir ganz dringend in Berlin.
3: Dringend ist das Stichwort, denn in den vergangenen Jahren hat der Senat seine selbst gesteckten Neubauziele von 20.000 Wohnungen pro Jahr nie erreichen können. Auch wenn Kai Wegner betont,
4: wir erreichen erstmalig in den letzten 2 Jahren die Wohnungsbauziele im sozialen Wohnungsbau mit über 5.000 Wohnungen. Und dieser Weg muss jetzt weitergegangen werden. Und dann bin ich mir sicher, werden wir auch Schritt für Schritt die Lage, die angespannte Lage auf dem Mietwohnungsmarkt in den Griff bekommen.
3: Die neue Modulbauweise soll also ein Instrument sein, um dann auch die Gesamtneubauziele zu erreichen. Nur, wenn man mit den vorgefertigten Modulwohnungen so viel schneller und so viel kostengünstiger bauen kann, warum hat sich das dann nicht längst durchgesetzt? Das erklärt Jonas Kröber aus der Neubauabteilung der GEWOBAG so.
5: Naja, zum einen werden erst die Produktionskapazitäten aufgebaut. Insbesondere um Berlin herum ist in den letzten Jahren wirklich viel entstanden an Fabriken. Ich glaube, das ist ein großer Teil. Und die Industrie ist natürlich auch noch ein Stück weit gefangen in ihren traditionellen Arbeitsweisen. Und man sieht aber Stück für Stück, dass doch mehr und mehr serielle Bauweisen Einzug finden, auch in die konventionellen Baubetriebe.
3: Langfristig wird sich diese Bauweise durchsetzen, glaubt er. Vom IKEA-Parkplatz gegenüber hat man den perfekten Blick auf das Neubauprojekt. Die Begeisterung hält sich allerdings etwas in Grenzen.
6: Unscheinbar, aber gepflegt.
7: Es geht, aber es gibt schönere Neubauten.
8: Es wäre jetzt nicht meine erste Wahl, vielleicht meine dritte.
2: Eine Reportage von Hans Gerwoth war das.
9: Sport. Mit Michael Augustin und einem Debakel für die deutsche Eishockey-Nationalmannschaft. Die hat bei der WM in der Schweiz auch ihr drittes Spiel verloren, diesmal gegen den WM-Gastgeber und wie.
10: Ein schlimmer Eishockeyabend mal wieder fürs deutsche Eishockey. Vielleicht schlimmer als alles, was man in den vergangenen Jahren erlebt hat. 6 Gegentore beim WM-Gastgeber. Deutschland verliert auch sein drittes Gruppenspiel. Und zwar richtig hoch und richtig bitter mit 1:6 gegen die Schweiz.
9: Nach den Niederlagen gegen Finnland und Lettland also die nächste, diesmal sogar heftige Pleite für das deutsche Eishockey-Team. Mit 4 Siegen in den noch ausstehenden Spielen hat Deutschland sogar noch eine Chance auf das Viertelfinale. Nächster Gegner Mittwoch, Titelverteidiger und Olympiasieger USA. Seit Sonntag wissen wir, dass das Saarland wieder einen Fußball-Bundesligisten hat. Die SV Elversberg aus der Gemeinde mit 12.800 Einwohnern, 10 Kilometer Luftlinie von Saarbrücken entfernt. Und dort ist nun der Aufstieg mit den Fans gefeiert worden. Thomas Wollscheid war für uns dabei und ich habe ihn gefragt, wie die Party abgelaufen ist.
11: Tja, es war eine einzige Jubelarie, als die Spieler

0: auf das extra aufgebaute Stahlrohrgerüst kam. Übrigens mussten die alle durch ein Fenster klettern. Es gibt ja keine Tür, weil es keinen Rathausbalkon gibt. Tja, dann wurden die Spieler einzeln vorgestellt vom Stadionsprecher und besonders beim mit Sonnenbrille getarnten gebürtigen Saarländer Bambasé Conté, da wurde es dann ohrenbetäubend. Er wird zum Leidwesen der Elversberger aber wohl zu seinem Stammverein Hoffenheim zurückkehren. Das tat der Stimmung heute allerdings überhaupt keinen Abbruch. Trainer Vincent Wagner war es dann, der die Bierduschen eröffnete und spätestens als dann alle gemeinsam Fans und Mannschaft die Vereinshymne sangen, da wurde es richtig emotional. Also die Feier in Elversberg dauerte lange. Die Polizei sprach von etwa 6000 Fans auf dem Rathausplatz.
1: Elversberg begleitet Schalke 04 in die Fußball-Bundesliga. Der VfL Wolfsburg und der SC Paderborn spielen den letzten freien Platz in der Relegation aus. Das Hinspiel wird am Donnerstag in Wolfsburg ausgetragen, das Rückspiel dann 4 Tage später in Paderborn. Hansi Flick hat seinen Vertrag als Trainer des FC Barcelona verlängert, und zwar um ein weiteres Jahr bis 2028. Der ehemalige Bundestrainer war am 10. Mai 3 Spieltage vor Saisonende durch ein 2:0 im Clásico gegen Real Madrid mit Barcelona vorzeitig spanischer Meister geworden. Sein 5. Titel in seinen 2 Saisons beim FC Barcelona. In der Basketball-Bundesliga läuft das Playoff-Viertelfinale um die deutsche Meisterschaft. Bonn hat in der Serie gegen Würzburg zum 1:1 ausgeglichen. Das Ganze durch einen 88:81 Heimsieg. Außerdem hat Bamberg gegen Ulm mit 90:87 gewonnen und ist in der Serie mit 2:0 in Führung gegangen. Insgesamt sind 3 Siege nötig, um ins Halbfinale zu kommen. Diese Entscheidung ist sehr umstritten. Der Turn-Weltverband öffnet Russland wieder die Tür, um an internationalen Wettkämpfen teilzunehmen. Maja Gräf.
2: Russlands Turnverband teilte laut der russischen Nachrichtenagentur TASS mit, dass seine Athleten nun wieder unter der Nationalflagge und der Nationalhymne bei Wettkämpfen antreten dürfen. Seit 2024 durften sie nur als sogenannte individuelle neutrale Athleten starten, unter der Voraussetzung, dass sie und auch ihre Betreuer keine Beteiligung oder Verbindung mit der Russischen Föderation oder der Republik Belarus, ihren jeweiligen Nationalverbänden oder nationalen olympischen Komitees haben. Seit Beginn des russischen Angriffskriegs in der Ukraine vor mehr als 4 Jahren hatte das IOC wie auch zahlreiche internationale Sportverbände sowohl Russlands Sportler als auch die belarussischen Athleten mit Sanktionen belegt. Belarus unterstützt Russland im Krieg gegen die Ukraine.
1: Mitte April hatte auch schon der Schwimmweltverband die Beschränkungen für russische und belarussische Sportlerinnen und Sportler aufgehoben.
3: Das war der Sport mit Michael Augustin.
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5: Um 4.30 Uhr mit Ronald Lessig. Von heute an können Privathaushalte die neue staatliche E-Auto-Prämie beantragen. Das Portal dafür soll am Vormittag freigeschaltet werden. Je nach Automodell, Haushaltsgröße und Einkommen gibt es für den Kauf oder das Leasing eines Elektroautos oder eines Plug-in-Hybrids 1.500 bis 6.000 Euro. Die Prämie gilt rückwirkend für Autos, die seit dem 1. Januar dieses Jahres zugelassen wurden. Der Energiekonzern Uniper war während der Energiekrise 2022 verstaatlicht worden. Jetzt leitet die Bundesregierung den Wiederverkauf ein, berichtet die Süddeutsche Zeitung. Aus der Nachrichtenredaktion Pascal Küpper.
6: Aktuell gehören 99,1% der Unternehmensanteile dem Bund. Er hatte Uniper für 13,5 Milliarden Euro fast komplett übernommen und damit vor der Pleite gerettet. Bis 2028 muss der Bund die Anteile aber auf 25% plus eine Aktie zurückfahren. Das ist eine Auflage der EU-Kommission. Nach Angaben der Süddeutschen Zeitung ist das genaue Konzept dafür jetzt fertig. Geplant ist demnach, Aktienpakete an langfristig orientierte Investoren zu verkaufen. Aber auch eine Börsenplatzierung von Uniper-Aktien sei denkbar. Der Konzern beliefert unter anderem mehr als 1000 Stadtwerke und Industriebetriebe mit Erdgas.
5: Dem deutschen Wald geht es unverändert schlecht. Das dürfte sich auch in der Waldzustandserhebung des letzten Jahres widerspiegeln, die Bundeslandwirtschaftsminister Rainer heute vorstellen will. Aus Berlin Anne-Kathrin Mellmann.
7: Zu schaffen machen den Bäumen Trockenheit, Hitze und Schädlinge wie der Borkenkäfer. Besonders von Schäden betroffen sind Fichten, Kiefern, Buchen und Eichen. Nur noch jeder 5. Baum gilt als gesund. Das belegen auch Satellitendaten des Deutschen Zentrums für Luft- und Raumfahrt. Zwischen 2017 und 2024 gingen danach etwa 900.000 Hektar Wald verloren. Besonders stark schrumpfen Wälder im Harz, Südwestfalen, im Südosten von Thüringen und in der Grenzregion von Sachsen zu Tschechien. Für die Waldzustandserhebung werden unter anderem die Baumkronen untersucht und erfasst, wie stark sie Blätter oder auch Nadeln verloren haben. Die Bundesregierung leitet von den Daten ab, was getan werden muss, um den Wald zu schützen.
5: In der Türkei hat ein Mann mindestens 6 Menschen erschossen. Nach Angaben der staatlichen Nachrichtenagentur Anadolu tötete er in Tarsus im Süden des Landes mit einem Gewehr zuerst seine Ehefrau. Danach brachte er 5 weitere Menschen um. Der Täter ist auf der Flucht. Über das Motiv ist nichts bekannt. Das Wetter in Deutschland. Tagsüber nach Nebelauflösung heiter, später einzelne Schauer oder Gewitter, bei bis zu 13 Grad in der Eifel und 21 Grad in Berlin. Am Mittwoch wechselhaftes Schauerwetter bis 22 Grad, am Donnerstag Schauer und Gewitter bis 26 Grad. Das waren die Nachrichten.
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3: Zunächst habe ich die Entwarnung für die Autobahn 8 München-Stuttgart. Kein Falschfahrer mehr unterwegs zwischen Augsburg-West und Zusmarshausen. Die Autobahn 1 Dortmund Richtung Köln ist zwischen Wermelskirchen und Burscheid nach einem LKW-Unfall gesperrt. Die Autobahn 9 München Richtung Nürnberg ist zwischen Ingolstadt Süd und Ingolstadt Nord nach einem Unfall noch bis 12 Uhr mittags gesperrt. Solange nehmen Sie bitte die Umleitung über die U39. Die Autobahn 39 Salzgitter Richtung Braunschweig ist zwischen Salzgitter-Lebenstedt Süd und Wartenstedt wegen einer Nachtbaustelle noch bis 5 Uhr früh gesperrt. Solange ist die U79 für Sie die Umleitung. Die A40 Essen Richtung Duisburg ist zwischen Kreuz Kaiserberg und Kreuz Duisburg wegen Brückenarbeiten noch bis 5 Uhr früh gesperrt. Auf der A71 Suhl Richtung Erfurt ist zwischen Oberhof und Gräfenroda der Tunnel bis 6 Uhr früh gesperrt. Die A81 Schaffhausen Richtung Singen ist zwischen Gottmadingen und Hilzingen wegen einer Baustelle im Heilsbergtunnel noch bis 6 Uhr früh gesperrt. Solange werden sie dort umgeleitet. Und die A659 Weinheim Richtung Viernheim ist in Höhe Kreuz Weinheim wegen einer Baustelle noch bis 5 Uhr gesperrt, also eine gute halbe Stunde. Solange gibt es dort eine Umleitung für Sie.
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3: Heute mit Carsten Thiele. Schönen guten Morgen wünsche ich Ihnen. Von Deutschland nach Dänemark. Das dauert bisher mit dem Auto oder mit dem Zug eine ganz schöne Weile. Aber das wird sich ändern mit dem Fehmarn-Belt-Tunnel. Er soll Deutschland und Skandinavien verbinden. Und dann geht's schneller rüber über Fehmarn. Mit dem Auto in 10 Minuten, mit dem Zug in gerade mal 7 Minuten. Das erste Bauteil des Tunnels liegt bereits auf dem Meeresboden. Eine 217 Meter lange Betonkonstruktion. Aber jetzt zeigt sich, zur geplanten Eröffnung sollen wohl erstmal nur Autos und Lkw durch den Tunnel fahren. Die Bahnstrecke verzögert sich. Julian Marxen mit den Einzelheiten.
8: Eigentlich geht es auf der Tunnelbaustelle gut voran. Vor der dänischen Insel Lolland ist vor 2 Wochen das erste große Tunnelelement in die Ostsee hinabgelassen worden. Und weitere Betonröhren sind aktuell in Arbeit, wie die Sprecherin der Baugesellschaft Sund und Belt, Denise Juchem, berichtet.
9: In der Fabrik auf dänischer Seite werden jetzt die weiteren Tunnelelemente hergestellt. 16 Tunnelelemente wurden schon fertig betoniert und die werden jetzt nach und nach weiter ausgestattet und für das Absenken vorbereitet.
8: Doch auch wenn es in der Fabrik und beim Absenken der Bauteile aktuell nach Plan läuft, gibt es Probleme. Und zwar auf deutscher Seite. Beim Bau der neuen Bahnstrecke, die zum Tunnel führen soll. Die Deutsche Bahn hatte unlängst Verzögerungen eingeräumt. Grund? Probleme unter anderem beim Baurecht. Nun also die Planänderung für die Tunneleröffnung. Sund- und Belt-Sprecherin Denise Juchem.
9: Wir wissen auch, dass die Deutsche Bahn Schwierigkeiten hat, die deutsche Bahnanbindung fertig zu bekommen, sodass wir gesagt haben, wir legen jetzt den kompletten Fokus erstmal darauf, die Straßenröhren fertig zu bekommen. Es ist natürlich bedauerlich, dass wir auf der einen Seite von der Mobilitätswende sprechen und wir sehr gerne gewollt hätten, dass natürlich die Bahnreisenden, die den Fehmarn-Belt-Tunnel mit all seinen Vorteilen gleich komplett nutzen kann. Aber wenn die Gegebenheiten jetzt einfach so sind, dass die deutsche Schienenanbindung nicht zeitgleich mit uns fertig werden sollte, dann ist es einfach so die logische Konsequenz, dass wir den Fokus auf den Straßenteil legen.
8: Doch wann genau werden die ersten Autos durch den Fehmarn-Belt-Tunnel rollen und wann folgen die Züge? Ursprünglich sollte die Ostseequerung 2029 eröffnet werden. Die Verantwortlichen mussten den Plan aber verwerfen. Es gab Verzögerungen, auch auf dänischer Seite. Dann hieß es, dass die Unterführung nicht vor 2031 fertig sein wird. Denise Juchem von Sund und Belt will auf NDR-Anfrage aktuell jedenfalls keine Prognose wagen.
9: Wir haben uns jetzt gesagt, wir werden die ersten Tunnelelemente absenken und dann werden wir gemeinsam mit den Bauunternehmen, die das für uns umsetzen, nochmal zusammensetzen und dann einfach schauen, welche Erfahrungen hat man denn gesammelt? Wo kann man eventuell noch ein bisschen beschleunigen? Wie ist was gelaufen?
8: Und wenn das alles zusammengetragen und ausgewertet sei, so Juchem, dann werde man auch einen neuen, verlässlichen Zeitplan vorstellen.
4: Wirtschaft.
10: Konzerttickets sind in den letzten Jahren immer teurer geworden. Bei Megastars sind das oft hohe dreistellige Summen, die da fällig werden. Zugleich aber, so der Verdacht, steigt die Zahl der abgesagten Konzerte, weil sich für bestimmte Veranstaltungen die Eintrittskarten offenbar nur schleppend verkaufen. Antje Sieb über Gründe und Hintergründe.
11: In den USA gibt es schon einen neuen Begriff für das Phänomen, das Blue Dot Fever, blaue Punktefieber, gehe um. Benannt nach den blauen Punkten, mit denen Ticketplattformen die freien Sitze markieren, ist das Thema in den sozialen und anderen Medien.
12: What is Blue Dot Fever and why is it spreading?
13: Blue Dot Fever is an epidemic.
14: Blue Dot Fever.
15: Some say they've caught Blue Dot Fever.
11: Die These, mehr Konzerte würden abgesagt, weil nicht genug Tickets verkauft worden sind. Die Pussycat Dolls haben das für die kürzlich abgesagten US-Konzerte ihrer Revival-Tour auch halbwegs deutlich gesagt. Man habe sich den US-Teil der Tour ehrlich angesehen und alle bis auf ein Konzert gestrichen. Die Konzerte in Europa hingegen finden statt. Musiker wie Meghan Trainor, Post Malone oder Zayn Malik nannten andere Gründe für kurzfristige Absagen. Fans und Experten spekulieren trotzdem, ob Ticketverkäufe eine Rolle gespielt haben. Der große Konzertveranstalter Live Nation hat Anfang Mai bei der Bekanntgabe seiner Quartalsergebnisse widersprochen. Die Nachfrage sei hoch und die Anzahl der abgesagten Konzerte nicht höher als sonst, sagte CEO Michael Rapino.
16: We see nothing about cancellations in 26 full calendar. That would be extraordinary.
11: Die Theorie von Musikjournalist Chris Willman, Topstars wie Billie Eilish oder Taylor Swift könnten zwar fast jeden Preis verlangen, aber wer nicht in der absoluten Top-Liga spiele, verkalkuliere sich schneller mal. Mit der Höhe der Preise, der Größe der Halle oder der Zahl der US-Fans, sagte er bei Entertainment Tonight.
17: You know, superstars can charge what they want. I think consumers are feeling like they will pay top dollar for superstar tours. Then maybe that's it for them for 6 months.
11: Die Konzertpreise in den USA sind hoch. Im Schnitt zahlt man mittlerweile für erfolgreiche Musiker nach Polsterdaten über 130 US-Dollar pro Ticket. Für Superstars sind ein paar hundert Dollar keine Seltenheit. Und bei begehrten Tickets bestimmt immer häufiger die Nachfrage den Preis, das sogenannte Dynamic Pricing. Wenn die Preise generell steigen, wird auch das Touren nicht billiger und insgesamt seien Konzerteinnahmen wichtiger geworden für Künstler, erklärte Musikbusiness-Experte Donald Passmann letztes Jahr auf der Messe South by Southwest. Mit Streaming lässt sich nicht so viel Geld verdienen wie mit Platten.
18: When I'm selling physical, there's no cap on how many I can sell. It's just the number of fans and people that want it. But when we're streaming, there's only so much money every month.
11: Ein möglicher weiterer Faktor: Ein Gericht in den USA ist gerade zu dem Schluss gekommen, dass der große Veranstalter Live Nation zusammen mit der dazugehörigen Verkaufsplattform Ticketmaster im Land eine Art Monopol hat und Fans deshalb insgesamt bei Tickets draufzahlen. Dazu kommen professionelle Wiederverkäufer, die sich viele Tickets sichern und mit hohem Aufschlag weiterverkaufen.
19: I want to be the artist that I would want to be a fan of.
11: Dafür kommen immer neue Konzertfilme ins Kino, gerade erst der von Billie Eilish. Auch Streaming-Gigant Netflix will mittlerweile mit Live-Events aller Art, darunter auch Konzerte, mehr Abos und mehr Werbung verkaufen.
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10: Friedrich Merz und seine schwarz-rote Regierung hatten uns eine so wörtlich einen Herbst der Reformen versprochen. Dann kam der Herbst, dann kam der Winter, sogar der Frühling ist jetzt fast vorbei. Und bis auf eine Gesundheitsreform liegt noch nicht so richtig viel vor. War das mit den Reformen vielleicht zu viel versprochen? Andrea Römmele ist Politikwissenschaftlerin und hat sich mit der Frage beschäftigt, unter welchen Umständen Reformen gelingen können. Meine WDR-Kollegin Anja Backhaus hat mit ihr gesprochen und sie als erstes gefragt, welche Folgen es hat, wenn Reformen ausbleiben.
20: Naja, also wir sehen es ja gerade in den Umfragen, die Unzufriedenheit mit der Demokratie wächst, weil die Demokratie nicht liefert. Die Demokratie liefert keine Lösungen für die Probleme, die Menschen im Alltag haben. Und wenn diese Unzufriedenheit sich anstaut und Bürgerinnen und Bürger auch merken, da tut sich wenig, die Demokratie kann unsere Probleme nicht lösen, dann wenden sie sich Alternativen zu. Mit ein Grund, dass die AfD so an Zuspruch gewinnt, ist, dass die Politik die anstehenden Probleme anscheinend zu langsam oder eventuell auch gar nicht lösen kann.
21: Ja, man fragt sich ja im Grunde, wieso, weil auch Politikerinnen und Politiker sehen ja diese Entwicklung. Ich habe vor kurzem hier ein Interview geführt, in dem es auch um den Reformstau ging und da hieß es, dieser Regierung und auch der Vorgängerregierung würde der Mut fehlen. Wieso braucht es Mut, um eine Reform durchzusetzen, die von allen als dringend notwendig erachtet wird?
20: Na, weil man letztendlich auch sein Amt riskiert. Ja, man muss vielleicht Entscheidungen treffen, die von einem Großteil der Bürgerinnen und Bürger im ersten Moment vielleicht nicht umarmt werden, wo man keine Zustimmung hat oder nicht ein Großteil der Zustimmung. Und damit riskiert man ja letztendlich auch sein Amt. Denken Sie an Gerhard Schröder und die Agenda 2010. Die hat Gerhard Schröder letztendlich eine erneute Kanzlerschaft gekostet, war aber die richtige Entscheidung. Und diesen Mut müssen Politikerinnen und Politiker haben. Also erst das Land, dann die Partei und die eigene Karriere.
21: Das heißt, man muss Gegenwind und Protest einfach mal aushalten. Oder ist es nicht so,
20: absolut,
21: dass, ja, aber manchmal hat man auch das Gefühl, dass die Bereitschaft nachlässt, den politischen Entscheidungen zu folgen. Also vertreten mehr Menschen als früher den Ansatz, die eigenen Interessen über die des Gemeinwohls zu stellen?
20: Ich würde es andersrum formulieren. Was wir gerade merken, ist, dass Bürgerinnen und Bürger durchaus wissen, dass Zumutungen auf sie zukommen. Das ist in der Gesellschaft bekannt. Aber man wartet jetzt auf die große Zumutungsrede vom Bundeskanzler, die er jetzt schon anfängt, hier und da zu halten. Also man hört es langsam. Aber es muss ein größeres Narrativ, eine größere Erzählung vom Kanzler kommen, in dem diese ganzen Zumutungen, die ganzen Reformen auch eingeordnet werden. Wir brauchen die Antwort auf die Frage, wie soll Deutschland 2035, 2040 aussehen? In welchem Land wollen wir leben? Und daraus abgeleitet müssen die Reformmaßnahmen kommen. Und dieser Kanon fehlt.
21: Jetzt ist es so, Sie haben das ja gerade alles benannt. Da ist erstmal die Frage, es braucht ein Ziel oder es braucht Zukunftsstrategien und Pläne. Das wäre ja schon mal der erste Punkt. Die gibt es aber ja im Moment gar nicht, weil sich niemand einig wird.
20: Ja, und da haben wir eben das Problem, dass wir in parlamentarischen Demokratien mit Verhältniswahlrecht fast immer haben, dass wir Koalition haben. Ja, und da geht es darum, Kompromisse zu finden. Es regiert nicht eine Partei, sondern letztendlich drei Parteien, wenn man bei der Union die CSU noch mit dazu nimmt, beziehungsweise die Union in zwei Parteien aufdröselt. Und da ist es vor allem bei der SPD, aber jetzt ein Stück weit auch bei der Union, aber vor allem bei der SPD so, dass die SPD nach den Landtagswahlen in Baden-Württemberg und in Rheinland-Pfalz mit dem Rücken zur Wand steht und ein Stück weit auch ums Überleben kämpft. Die SPD ist bei 12-13% in den Umfragen, ein absolutes Rekordtief, und sie versucht mit purer SPD-Politik zu punkten. Aber die Bürgerinnen und Bürger nehmen es der SPD durchaus auch krumm, dass sie nicht für das große Ganze denkt. Also im Prinzip muss das große Ganze, das Land, vor der Partei stehen. Und es kann bei den Koalitionspartnern jetzt nicht mehr darum gehen, immer nur den eigenen Markenkern durchzudrücken.
21: Und wenn Sie sagen, Sie haben sich da Beispiele auf kommunaler Ebene angeschaut, wo würden Sie denn ein Beispiel finden, wo es gut geklappt hat, wo all diese Dinge gut gelaufen sind?
20: Also ich nenne ein Beispiel, wo wahrscheinlich viele Bürgerinnen und Bürger auch einen Referenzpunkt haben. Das ist jetzt kein Beispiel direkt aus dem Buch, aber schon ein Beispiel, das wir auch angeschaut haben, ist die Sanierung der Riedbahnstrecke der Deutschen Bahn. Ja, da wurde der Streckenabschnitt zwischen Frankfurt und Mannheim für 6 Monate gesperrt, weil die Strecke saniert werden musste. Die Alternative wäre gewesen, 3-4 Jahre Stückwerk, und es hätte 3-4 Jahre immer neue Umgehungen, neue Varianten gegeben. Man hat sich für einen radikalen Schnitt entschieden und hat diese Strecke ein halbes Jahr lang gesperrt, optimal kommuniziert, Bürgerinnen und Bürger im wahrsten Sinne des Wortes abgeholt mit Alternativregionalbahnen beziehungsweise auch einem Busverkehr. Man hat es klar kommuniziert, hat alle Stakeholder mit eingebunden und war pünktlich fertig. Eine absolute Erfolgsgeschichte, die meiner Ansicht nach auch viel zu wenig kommuniziert wurde. Aber da hat man sich für eine klare Strategie entschieden, hat die gut kommuniziert und wurde von unterschiedlichen Stakeholdern geführt und war ein Erfolg.
21: Also da haben wir schon mal was Positives, woran man sich orientieren kann. Das heißt, Sie sagen schon, wichtig ist die klare Kommunikation, ein klarer Plan. Und Sie haben jetzt radikal gesagt. Also man darf sich nicht davor scheuen, auch mal radikale Schritte zu gehen.
20: Absolut. Und wenn wir uns die Reformen, die anstehen, anschauen, beziehungsweise die Probleme, die anstehen, anschauen, dann hilft auch in vielen Fällen nur eine radikale Lösung. Ein wirkliches und radikale Lösungen heißen eben auch wirklich klar kommunizieren, dass sich die Zeiten geändert haben. Und nochmal, Bürgerinnen und Bürger wissen, dass Zumutungen auf sie zukommen. Ja, und die werden uns in dieser Zeit, in der sie stattfinden müssen, auch nur gelingen, wenn ein Stück weit zumindest ein radikales Umdenken vorherrscht.
21: Ja. Radikales Umdenken bedeutet natürlich auch, wir brauchen auch neue Ideen, teilweise neue Technologien. Und man muss ja sagen, Deutschland gilt als enorm innovatives Land. Also wir haben ja Ingenieure, wir haben Entwickler, aber in der Umsetzung hängt es massiv. Teilweise heißt es auch, es liegt an der Bürokratie, an Verwaltungsstrukturen. Was haben Sie herausgefunden? Woran liegt das, dass wir nicht in die Umsetzung kommen?
20: Ja, Sie haben vollkommen recht. Wir haben die Ideen. Die sind da. Und zwar zu Haufen. Es fehlt, wie Sie einfach angangs in unserem Gespräch schon gesagt haben, es fehlt an dem Mut fürs Radikale. Und Mut heißt eben auch, dass ich vielleicht als Politikerin oder als Politiker Gefahr laufe, nicht mehr gewählt zu werden. Aber auch das ist Demokratie. Demokratie heißt eben auch unliebsame Entscheidungen treffen, weil man sie treffen muss. Danach dafür werben. Vielleicht geht die Mehrheit der Bürgerinnen und Bürger auch mit. Vielleicht wird man abgewählt. Aber dieses Risiko muss man bereit sein einzugehen. Das ist wahre Führung.
21: Jetzt ist natürlich eine alles überlagernde Herausforderung die Finanzierung. Also egal mit wem ich spreche, sobald es um Veränderungsprozesse geht, kommt sofort die Frage, ja, ist ja schön, aber wer soll das alles finanzieren? Ja, wer und wie? Also wo funktioniert das aktuell vielleicht auch schon, wo Sie sagen, da hat jemand wirklich eine Finanzierung aufgestellt, mit der keiner gerechnet hatte?
20: Ja, da geht es darum, also wenn Kassen knapp sind, geht es darum, Prioritäten zu setzen. Dann müssen eben Projekte, die in der Vision, die ich habe, in der Strategie, die ich entwickelt habe, zentral sind, und die müssen dann priorisiert werden. Es ist einfach zu regieren, wenn die Kassenlage voll ist, weil dann jeder Koalitionspartner sein Lieblingsprojekt umsetzen kann. Aber wahre Führung zeigt sich, wenn die Kassenlage eben knapp ist. Und Strategie heißt eben auch zu sagen, was man nicht macht. Und in dieser Situation sind wir.
21: Also Entscheidungen zu treffen, klare Entscheidungen zu treffen, zu priorisieren und private Gelder zu mobilisieren. Auch das ist ja eine wichtige Sache.
20: Genau, private Gelder mobilisieren. Wir sprechen über die Steuerreform, die auch kommen muss, damit die Kassen eben nicht mehr so leer und so klamm sind. Auch das gehört zu den Reformen, die anstehen.
10: Sagt die Politologin und Professorin Andrea Römmele im Gespräch mit meiner WDR-Kollegin Anja Backhaus.
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10: Die Bundesregierung plant schon länger einen besseren Zivilschutz für die Bevölkerung. In den kommenden Jahren will Innenminister Dobrindt 10 Milliarden Euro in den Zivil- und Katastrophenschutz stecken, etwa in Personal, Technik oder ein verbessertes Warnsystem. Auch mehr Zivilschutzunterricht an Schulen soll es geben. So möchte die Regierung Deutschland besser auf Krisen und Angriffe vorbereiten. Über ein entsprechendes Paket wird das Kabinett morgen beraten. Unser Gastautor ist heute Harald Likus von der Braunschweiger Zeitung. Er findet, reichlich Gelder alleine reichen nicht aus.
0: Fachleute, Fahrzeuge, Feldbetten. Eine große Investition der Bundesregierung in die Widerstandsfähigkeit der Bevölkerung im Kriegs- und Krisenfall ist natürlich etwas Gutes. Klar sein sollte aber auch, Zivilschutz kann man nicht als Wohltat entgegennehmen. Er ist aufs Mitmachen angewiesen. Entscheidend ist, dass sich nicht nur ein paar Hundertprozentige angesprochen fühlen, die einen Korn im Feldbett immer schon toller fanden als ein Bett im Kornfeld, sondern möglichst viele. Überhaupt geht es nicht um Kriegslüsternheit, Panikmache und Blockwartmentalität, sondern um Wehrhaftigkeit, Coolness und Gemeinsinn. Und es geht um Wissensvermittlung. Wie lange könnte ich, wie lange könnte meine Nachbarin am besten ohne Strom und fließendes Wasser zurechtkommen? Wo könnte, wo würde man sich im äußersten Fall in Sicherheit bringen? All dies soll bald in der Schule unterrichtet werden. Auch das ist keine Kleinigkeit, aber absolut richtig. Ganz unabhängig davon, dass wir die Hoffnung in diesen Fragen nicht wirklich geprüft zu werden, so schnell nicht aufgeben.
10: Meint Harald Likus von der Braunschweiger Zeitung. Die Volksstimme aus Magdeburg sieht Verfehlungen der vorherigen Regierung.
2: Als vor gut 4 Jahren unter der Ampelregierung eine notwendige Kriegstüchtigkeit verkündet wurde, war vom dafür zwingenden Zivilschutz keine Rede. Den fatalen Fehler will Innenminister Alexander Dobrindt nun mit einem 10-Milliarden-Programm zumindest teilweise korrigieren. Das sträfliche Regierungsversagen ist allerdings nicht von heute auf morgen aufzuholen. Und Fakt ist auch, trotz noch so gewaltiger Schutzprogramme wird nicht für jeden bei einem Angriff ein sicherer Platz da sein.
10: Der Kölner Stadtanzeiger meint, Bevölkerungsschutz sei eine komplexe Aufgabe.
2: Der Schutz der Bevölkerung wird nicht gelingen, wenn sie nicht selbst mitmacht. Das gilt vor allem für die Ehrenamtlichen in den Blaulichtorganisationen. Gründe, sich zu wappnen, gibt es genug. Vor allem die aggressive Außenpolitik Russlands und die spürbar nachlassende Solidarität der USA. Nicht minder gravierend ist jedoch die Bedrohung durch den Klimawandel, die sich bei der Flutkatastrophe 2021 dramatisch zeigte. Oder die Verletzlichkeit unserer zunehmend digitalen Infrastruktur. Die wachsende Unsicherheit unserer Zivilisation ist ein langfristiger Trend. Wer das heute ignoriert, der wird es morgen bitter spüren.
10: Markus Pindor vom Deutschlandfunk findet, Deutschland sei im Vergleich zu anderen Ländern schon lange eher unzureichend auf Krisenfälle vorbereitet.
22: Es ist schlicht und ergreifend Realität, dass in Deutschland 30 Jahre lang der Zivilschutz vernachlässigt wurde. Schutzräume sind in Deutschland so gut wie gar nicht mehr vorhanden, ausreichend für nicht einmal 1% der Bevölkerung. Ein Blick nach Skandinavien zeigt, dass es auch anders geht. In Norwegen gibt es Schutzräume für die Hälfte der Bevölkerung, in Finnland für über 80%. Dort ist das Bewusstsein für den Wert der sogenannten Gesamtverteidigung, also der Verschränkung von militärischer und ziviler Sicherheit schon immer ausgeprägt gewesen. Ein nüchterner Blick auf die historischen und geopolitischen Realitäten blieb in Finnland auch in besseren Zeiten selbstverständlich.
10: Argumentiert Markus Pindur vom Deutschlandfunk. Das waren die Standpunkte. Zusammengestellt hat sie heute Betül Sarikaya.
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10: Neil Diamond hat uns mit vielen, vielen Hits das Leben ein bisschen schöner gemacht. Sweet Caroline, Forever in Blue Jeans, Song Sung Blue und natürlich Beautiful Noise. Neil Diamond hat Popgeschichte geschrieben. 2018 hat der Musiker seine Parkinson-Erkrankung öffentlich gemacht und sich von der Bühne verabschiedet, aber Musik macht er noch immer. Mit Wild at Heart legt der 85-Jährige nun ein neues, leiseres Werk vor. Thomas Steinberg hat reingehört und blickt noch einmal zurück in die Anfänge von Neil Diamonds Karriere. 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

0: Kein Scherz, Neil Diamond schrieb und sang bereits Mitte der 60er Jahre in Mono Hits wie Red Red Wine, Kentucky Woman und I'm a Believer. Seinen Lebensunterhalt verdiente er damals mit Werbejingles für Radiospots.
1: The first time I'd been paid and my daughter needed food, there you go.
0: Zum ersten Mal gab's Geld für Musik, ausgerechnet durch Werbung für Blue Jeans und einen Softdrinkhersteller. Seine Tochter hatte Hunger, so Diamond.
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3: Yeah, baby, Neil Diamond, love and Coke for the taste you never get tired of.

0: Sweet Caroline, Crackling Rosie, Song Song Blue oder Beautiful Noise. Neil Diamond hat Popgeschichte geschrieben. Mit Wild at Heart legt der 85-Jährige nun ein neues, leises Kapitel vor.
1: Now I know it's just the way I am. Wild at Heart.
0: Wild at Heart wirkt wie ein spätes, vielleicht letztes Album, würdevoll, ohne Comeback-Gesten oder Altersmilde. Neil Diamond blickt zurück, melancholisch und unbeeindruckt von großen Effekten. Produzent Rick Rubin setzt auf musikalische Gitarren, wenig Produktion und viel Raum für die Songs.
2: Clock is ticking. I can't wait around. I've got to do the things I wanted to do and do them quick.
0: Die Zeit drängt, im Alter wird sie knapp. Einige Arrangements klingen derart karg, als wurden sie erst gestern in einer alten Küche aufgenommen. Doch gerade dadurch gewinnen sie Gewicht.
1: Let's just put the words away and play it. From the heart, that's how we'll say it. Talking it to death won't get it done.
0: Talking to Death erzählt von Beziehungen, die sich im Reden verlieren. Das sparsame Arrangement gibt jeder Zeile Gewicht, während Diamond mit Pausen und leiser Resignation jede Silbe wirken lässt.
2: Pretty quietly, my music include country and folk feels.
0: Leise, nachdenklich, mit Country- und Folk-Feeling. Neil Diamond ist angekommen und mit sich im Reinen.
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0: Mit Songs wie Shine On, You're Getting To Me oder You're My Favorite Song wirkt Wild at Heart wohltuend und zeitgemäß. In einer Popwelt voller Selbstinszenierung klingt Neil Diamond menschlich, verletzlich und erstaunlich tief.
1: I work very intensely and very hard, without the stress, without the pressure.
0: Wild at Heart zeigt Neil Diamond ohne Druck, aber mit voller Hingabe. Nicht makellos, nicht jung, nicht trendbewusst, sondern ganz bei sich. Gerade darin liegt die Größe dieses Albums. Es will das Leben nicht überhöhen, sondern ihm ehrlich standhalten. Da Capo.
2: You're like the spirit in motion.
3: Wild at Heart, neue und alte Songs von Neil Diamond auf einem Album vereint. Thomas Steinberg hat für uns reingehört und das tun wir auch jetzt noch ein Minütchen bis zu den 5 Uhr Nachrichten.

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1: Um 5 Uhr mit Ronald Lessig. Von heute an kann in Deutschland eine staatliche Förderprämie für den Kauf eines Elektroautos oder eines Plug-in-Hybrids beantragt werden. Das Portal soll am Vormittag freigeschaltet werden. Aus Berlin Caroline Dünnebier.
2: Wer sich ein neues E-Auto oder einen Plug-in-Hybrid kauft oder least, kann künftig bis zu 6.000 Euro Förderung bekommen. Wie hoch der Zuschuss ausfällt, hängt vom Fahrzeug, dem Einkommen und der Familiengröße ab. Vor allem Haushalte mit kleinen und mittleren Einkommen sollen profitieren. Wer im Jahr bis zu 80.000 Euro verdient, kann die Förderung bekommen. Familien mit Kindern dürfen etwas mehr verdienen. Wichtig ist, gefördert werden nur neue Fahrzeuge, die seit Anfang des Jahres zugelassen wurden. Gebrauchte E-Autos werden nicht gefördert.
1: Die Bundesregierung bringt heute Medienberichten zufolge den Wiederverkauf des Energiekonzerns Uniper auf den Weg. Die Süddeutsche Zeitung beruft sich bei ihrem Bericht auf ein Konzept des Finanzministeriums. Demnach senkt der Bund seine Beteiligung vom Ende dieses Jahres an von heute gut 99 auf 25% plus eine Aktie. Uniper war Ende 2022 im Zuge der Energiekrise verstaatlicht worden und mit knapp in Höhe von 13,5 Milliarden Euro Kapital vor der Pleite gerettet worden. Wenige Tage nach dem US-Präsidenten ist heute Russlands Präsident Putin zu Besuch in China. Begleitet wird er von einer Delegation aus Ministern und Managern von staatlichen und privaten Konzernen. Aus der Nachrichtenredaktion Viktor Kupka.
3: Aus dem Kreml heißt es, Moskau habe hohe Erwartungen an den Besuch. Bei den Gesprächen auf Einladung von Chinas Staatschef Xi gehe es um einen Ausbau der, so wörtlich, privilegierten strategischen Partnerschaft beider Länder. Beide Staatschefs wollen sich über internationale wie regionale Probleme austauschen. Im Anschluss sei die Unterzeichnung einer gemeinsamen Erklärung und einer Reihe bilateraler Dokumente geplant. Auch ein Treffen Putins mit Ministerpräsident Li steht demnach auf dem Programm.
1: In Kalifornien ist ein islamisches Zentrum angegriffen worden. Dabei wurden in San Diego laut Polizei 3 Menschen erschossen. Es soll sich um einen Wachmann und 2 Mitarbeiter handeln. Die Polizei fand außerdem die beiden mutmaßlichen Angreifer tot in einem Auto auf dem Parkplatz. Das Tatmotiv sei Hass gewesen, heißt es. Zu dem islamischen Zentrum gehören eine Moschee und eine Schule. Der deutschen Eishockey-Nationalmannschaft droht bei der WM ein Fiasko. Das Team verlor auch das 3. Vorrundenspiel und zwar deutlich mit 1:6 gegen Gastgeber Schweiz. Das Minimalziel Viertelfinale ist damit in weiter Ferne. Das waren die Nachrichten. Das Wetter in Deutschland. Tagsüber nach Nebelauflösung heiter, später einzelne Schauer bei bis zu 13 Grad in der Eifel und 21 Grad in Berlin. Am Mittwoch wechselhaft bis 22 Grad. Es ist 5.03 Uhr.
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4: Die Autobahn 1 Dortmund Richtung Köln ist zwischen Wermelskirchen und Burscheid nach einem LKW-Unfall gesperrt. Autobahn 2 Richtung Hannover. Zwischen Irxleben und Alsleben gibt's Stau oder stockenden Verkehr an einer Baustelle. Es dauert 20 Minuten länger für Sie. Die Autobahn 9 München Richtung Nürnberg ist zwischen Ingolstadt Süd und Ingolstadt Nord nach einem Unfall noch bis 12 Uhr mittags gesperrt. Solange nehmen Sie bitte die U39. A14 Richtung Dresden. Zwischen Könnern und Löbejüden ist die rechte Spur nach einem Unfall gesperrt. Die A40 Essen Richtung Duisburg ist zwischen dem Kreuz Kaiserberg und Kreuz Duisburg wegen Brückenarbeiten immer noch gesperrt. Die A81 Schaffhausen Richtung Singen ist zwischen Gottmadingen und Hilzingen wegen einer Baustelle im Heilsbergtunnel noch bis 6 Uhr gesperrt. Solange werden sie dort umgeleitet. A111, Autobahnzubringer Hamburg. In Höhe Saatwinkler Damm sind die Ampeln außer Betrieb. Und noch eine Info für die A4, Görlitz Richtung Dresden. Am Grenzübergang Ludwigsdorf gibt's 2 Kilometer Stau bei der Einreise. Es dauert 20 Minuten länger für Sie. Das war's vom Verkehr.
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4: Aus dem Studio von NDR Info in Hamburg, heute mit Carsten Thiele. Schönen guten Morgen wünsche ich Ihnen. Ich weiß, es ist noch ganz schön früh, aber ich freue mich, dass Sie schon wach sind und bereit für alle Infos, die heute wichtig sind. Jetzt mit einem Blick nach Rheinland-Pfalz. Da gab es ja gestern einen historischen Wechsel. Nach 35 Jahren SPD-geführte Regierung lenkt in Mainz nun ein Ministerpräsident von der CDU das Land. Gordon Schnieder heißt der Mann, ist 50 Jahre alt und der jüngere Bruder von Bundesverkehrsminister Patrick Schnieder. Gleich gibt es ein Interview mit Gordon Schnieder, vorher berichtet aber Christian Buttgereit von der Vereidigung.
5: Nicht nur unter den Augen des großen Bruders, sondern auch in Anwesenheit des Mainzer Bischofs Peter Kohlgraf wurde Schnieder am Mittag vereidigt.
6: Ich schwöre bei Gott, dem Allmächtigen und Allwissenden, dass ich mein Amt unparteiisch, getreu der Verfassung und den Gesetzen zum Wohl des Volkes führen werde. So wahr mir Gott helfe.
5: Der 50-jährige Gordon Schnieder führt von nun an eine große Koalition mit der SPD. Zusammen kommen beide Parteien auf eine deutliche Mehrheit von 71 der 105 Sitze. Doch nur 63 Abgeordnete stimmten bei der Wahl zum Ministerpräsidenten für den Mann aus der Eifel. Sein Vorgänger von der SPD hatte seinerzeit sogar 3 Stimmen aus der Opposition erhalten. Schnieder spricht trotzdem von einer deutlichen Mehrheit, die ihn froh mache. Vertrauen sei da. Man wolle und werde ein anderes Bild abgeben als die große Koalition im Bund.
6: Also wir haben, glaube ich, in den letzten Wochen gezeigt, dass wir hier ganz anders gestartet sind und dass wir überhaupt nicht in ein solches Gezanke gekommen sind. Wir haben sehr vertrauensvoll miteinander sondiert. Das galt auch für 3 Wochen Koalitionsverhandlungen. Und genau in diesem Stil werden wir das fortsetzen.
5: Seinem Kabinett gehören 10 Minister an, 5 von der CDU und 5 von der SPD. In der CDU gab es Stimmen, Schnieder habe der SPD zu viele Zugeständnisse gemacht, obwohl die Sozialdemokraten bei der Wahl fast 10 Prozentpunkte verloren hatten. So behält die SPD beispielsweise das Finanzministerium. Der CDU war es vor allem wichtig, den Sozialdemokraten das Bildungsressort abzunehmen. Als neue Bildungsministerin wurde heute mit Ute Eiling-Hüttig eine Politikerin aus Bayern vereidigt. Dafür trat die CSU-Politikerin vor wenigen Tagen eigens in die rheinland-pfälzische CDU ein. Einige SPD-Minister der alten Ampelregierung bleiben Teil der neuen Koalition. Sie und alle Abgeordneten sollen helfen, das Vertrauen in die Demokratie zu stärken. So der neu gewählte Landtagspräsident Matthias Lammert von der CDU.
7: In diesem Hohen Hause ist Platz für hartes Ringen um den richtigen politischen Weg. Aber es ist kein Platz für Verfassungsfeindlichkeit, Menschenverachtung oder irgendeine Form von Extremismus.
5: Dieses Vertrauen wurde bereits bei der Wahl von Lammerts Stellvertretern auf die Probe gestellt. Die AfD hatte beantragt, der Landtag solle sich auf einen Vizepräsidenten beschränken. Der parlamentarische Geschäftsführer Damian Lohr.
8: Wir leben in einer wirtschaftlich angespannten Zeit. Viele Menschen haben Probleme, ihr Leben zu finanzieren. Dementsprechend appelliere ich dafür, einen Vizepräsident zu wählen.
5: Als die Mehrheit jedoch für 3 Stellvertreterposten stimmte, erhob auch die AfD Anspruch auf einen der Posten. Allerdings ging sie dabei leer aus. Als einzige Oppositionsfraktion sind im Landtagspräsidium nun die Grünen vertreten. Das Beispiel macht deutlich, für Schnieder und seine CDU wird es nach 35 Jahren in der Opposition nicht einfach, ein Land in bewegten Zeiten zu regieren. Die AfD tritt selbstbewusst auf und die mitregierende SPD muss sich erst noch in die Rolle des Juniorpartners finden. Dass das alles nicht leicht wird, weiß auch Gordon Schnieder.
6: Ich werde Ministerpräsident aller Rheinland-Pfälzerinnen und Rheinland-Pfälzer sein. Auch derjenigen, die heute mit Skepsis auf diese Wahl blicken.
4: Wir wollen Gordon Schnieder jetzt noch ein bisschen genauer kennenlernen. Er hat Susanne Stichler in den ARD-Tagesthemen ein Interview gegeben und sie hat ihn als erstes gefragt, wie sehr es ihn getroffen hat, dass 8 Stimmen aus seiner Koalition bei seiner Wahl gefehlt haben.
9: Ich bin mit einer überwältigenden Mehrheit gewählt worden. Es war eine große, eine breite Mehrheit. Das zählt und darüber bin ich sehr froh.
10: Ist es ein Dämpfer oder doch nur ein Schönheitsfehler?
9: Nein, es sind 2 ganz große Fraktionen, die hier in die Koalition gehen. Das sind deutliche Mehrheiten. Da mag es den einen oder anderen oder die andere geben, die sich da vielleicht andere Gedanken gemacht hat. Aber es ist immer noch eine große, stabile Mehrheit und das macht mich froh.
10: Ihr Koalitionsvertrag trägt den Titel Gemeinsame Verantwortung. Verantwortung mit einer SPD, die 35 Jahre in Rheinland-Pfalz regiert hat. Wie bringen Sie der SPD jetzt bei, dass Sie jetzt der Chef sind?
9: Also wir haben die letzten Wochen sehr vertrauensvoll miteinander gearbeitet. Wir kommen aus zwei verschiedenen Rollen. 35 Jahre Opposition bei der Christdemokratie, 35 Jahre regierungsanführend bei der Sozialdemokratie. Dieses Rollenverständnis muss man dann kennen, aber dann haben wir uns sehr zügig zusammengesetzt. Wir haben sehr vertrauensvoll gearbeitet während der Sondierungsphase, aber auch während der Zeit, um den Koalitionsvertrag dann zu verhandeln. Es ist nichts nach draußen gedrungen. Das ist genau das Vertrauen, auf dem ich aufbauen will. Ich bin der Ministerpräsident, die Ministerinnen und Minister sind vereidigt und wir können jetzt endlich ans Arbeiten kommen. Und ich bin zutiefst davon überzeugt, dass wir eine gute Arbeit gemeinsam in die Verantwortung für dieses Land bringen.
10: Das ist ganz interessant. Sie setzen auf Vertrauen, sagen Sie immer wieder, auf Geschlossenheit. Konflikte müsse man hinter verschlossenen Türen austragen. Hat der Bundeskanzler schon angerufen, um von Ihnen zu lernen?
9: Der Bundeskanzler hat heute Morgen schon vor 8 angerufen und mir einen schönen Tag gewünscht. Und er hat auch nach der Wahl nochmal geschrieben aus dem Bundesvorstand heraus und hat gratuliert. Wir sind hier in Rheinland-Pfalz und es geht mir darum, dass wir eben in dieser vertrauenswürdigen Art miteinander arbeiten, dass wir hier nicht den Eindruck erwecken, als würden wir uns öffentlich zanken. Das haben wir auch bis jetzt nicht getan. Wir haben auch nicht in jedem Punkt Übereinstimmung. Aber da muss man dann eben politisch ringen, politisch um den richtigen Kurs streiten. Koalition bedeutet auch Kompromiss. Das ist bisher sehr gut gelungen. Und ich bin der festen Überzeugung, wir werden das auch so in die nächsten Wochen und Monate tragen.
10: Ja, das sagt ja auch die Bundesregierung. Aber warum sollte das mit der Geschlossenheit bei Ihrer schwarz-roten Koalition also besser klappen als im Bund?
9: Weil wir es in den letzten Wochen genauso gezeigt haben. Zum Leidwesen vieler draußen, auch der geneigten Presseöffentlichkeit, ist eben nichts nach draußen gedrungen. Das heißt, wir konnten uns schon aufeinander verlassen. Es sind weder Themen nach draußen gespielt worden, noch wusste man, wo wir uns treffen, noch ist über Personal spekuliert worden. Und das ist schon eine Zusammenarbeit, auf die ich sehr stolz bin, über die ich, genau wie mit die Kolleginnen und Kollegen der SPD, froh sind. Und das zeichnet uns jetzt auch in den letzten Wochen aus. Und so gehen wir auch in die nächsten Monate.
10: Eines hat viele überrascht. Ihre Bildungsministerin Ute Eiling-Hüthing kommt aus Bayern, saß für die CSU im Landtag, ist jetzt in die CDU eingetreten. Brauchen Sie bei der Bildung Nachhilfe aus Bayern?
9: Bildung war das wichtige Thema im Wahlkampf und ich bin froh und dankbar, dass ich aus dem Bundesland, was wirklich bildungspolitisch an der Spitze steht und nicht erst seit gestern, sondern seit langer Zeit, da eine solche starke Persönlichkeit gewinnen konnte, die hier bereit ist, nach Rheinland-Pfalz zu kommen, die bereit ist, in meinem Kabinett sich für die Bildung hier in Rheinland-Pfalz einzusetzen. Und da bin ich, wie gesagt, sehr froh und dankbar, dann mit Frau Dr. Eiling-Hüthing hier eine solche Persönlichkeit dann auch wirklich gewinnen zu können.
10: Sie sind seit heute im Amt. Was packen Sie als erstes an?
9: Wir haben einen Koalitionsvertrag von über 100 Seiten, der alle Themen bespricht, auf die wir uns als Koalition in den nächsten Monaten und Jahren in dieser Legislaturperiode, auf welchen Weg wir dort gehen wollen. Jetzt sind die Ministerinnen und Minister auch im Amt und die sind jetzt auch aufgefordert, genau in die Umsetzung dieses Vertrages zu gehen, sei es in der Gesundheitspolitik, sei es in der Bildungspolitik, sei es bei der inneren Sicherheit. Wir haben alle Themen dort deutlich beschrieben, den Weg haben wir beschrieben und jetzt heißt es, in die Umsetzung gehen. Da müssen wir gar nicht ein Thema gegen das andere ausspielen, sondern jedes Ressort ist gefordert, sich jetzt dort auf den Weg zu machen.
10: Ihr älterer Bruder Patrick Schnieder ist ja Bundesverkehrsminister, wissen wir alle, saß heute auf der Zuschauertribüne des Landtags, als Sie gewählt wurden. Welchen Tipp hat er Ihnen für Ihr Amt gegeben?
9: Wir haben uns gegenseitig noch keine Tipps gegeben, sondern wir sind gegenseitig stolz, so wie alle unsere oder wir Geschwister untereinander, auf das, was die anderen jeweils erreicht haben, was sie auch geleistet haben. Wir telefonieren häufig und wir schreiben uns häufig Nachrichten, wenn es um politische Inhalte geht, die dann Rheinland-Pfalz betreffen oder wo dann auch Berlin anders unterstützen kann. Das sind Punkte, über die wir reden, aber wir brauchen oder geben uns gegenseitig jetzt keine Tipps, wie das in so einem Amt läuft. Da ist jeder groß genug und geht da auf seinen eigenen Weg.
10: Ihr bislang einziges politisches Amt war Ortsbürgermeister von Ihrem Heimatort Birresborn. Was aus dieser Zeit hilft Ihnen jetzt als Ministerpräsident?
9: Ja, ich bin in dem kleinen Dorf aufgewachsen, etwa 1.100 Einwohner, bin da groß geworden, war dort im Gemeinderat und war dort Ortsbürgermeister. Wir sprechen die gleiche Sprache, alle kennen sich, sie können sich da nicht verstellen. Da gilt noch das Wort und da zählt der Handschlag noch. Und da ging es mir schon als Ortsbürgermeister immer darum, zu schauen, wie ich das Leben der Menschen in der Gemeinde verbessern kann. Das war auch mein Wille, als ich im Kreistag über 20 Jahre war, das Leben der Menschen in meiner Heimatregion zu verbessern. Und jetzt möchte ich daran arbeiten, das Leben für die Rheinland-Pfälzerinnen und Rheinland-Pfälzer zu verbessern.
4: Sagt Gordon Schnieder, der neue Ministerpräsident von Rheinland-Pfalz, im ARD-Tagesthemen-Interview.

Gleich ist es 16:45 am frühen Dienstagmorgen. Ich habe die aktuellen Wetterdaten für Sie. Berlin bedeckt bei 9 Grad, Bremen meldet neblige 6 Grad, Frankfurt am Main stark bewölkt bei 7 Grad, Dresden auch stark bewölkt bei 11. Hamburg dunstig bei 10 Grad, Hannover meldet Nebel bei 5 Grad, Kiel dunstig bei 10 Grad, Köln auch dunstig bei 5 Grad. Leipzig klarer Himmel bei 9 Grad, München meldet Nieselregen bei 9 Grad, Rostock, bedeckter Himmel bei 10 Grad und Stuttgart, da hat sich der Nebel aufgelöst, der Frühnebel bei 7 Grad. Und so geht's heute weiter mit dem Wetter. Es ist erst heiter, später gibt's dann aber Schauer oder Gewitter. Das Ganze heute bei Höchstwerten zwischen 13 und 21 Grad. Morgen am Mittwoch dann wechselhaftes Schauerwetter bei 16 bis 22 Grad. Und am Donnerstag Schauer und Gewitter, gebietsweise aber auch mal freundlich. Und es wird noch ein bisschen wärmer am Donnerstag bei Höchstwerten zwischen 16 und 26 Grad.

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1: Viel Pomp und viele große Worte. Es ist noch gar nicht lange her, da hat China US-Präsident Donald Trump empfangen wie einen König. Chinas Staatschef Xi Jinping und Trump hatten dann ihre Ergebnisse des Gipfeltreffens gepriesen, ohne diese aber konkreter zu benennen. Heute nun reist Russlands Präsident Putin für 2 Tage nach Peking. Offizieller Anlass: der Vertrag über gute Nachbarschaft, Freundschaft und Zusammenarbeit zwischen Russland und China, den es nun seit 25 Jahren gibt. Unterschrieben hatte diesen Vertrag damals Putin selbst. Was er heute von China will, berichtet Lilia Becker.
2: 4 Jahre militärische Spezialoperation, schrumpfende Wirtschaft, vermehrt ukrainische Drohnen am russischen Himmel und ein schwindender Rückhalt in der Bevölkerung. Wenn Wladimir Putin heute in Peking landet, kommt er als jemand, der etwas braucht. Schon vor Tagen hat Kreml-Sprecher Dmitri Peskow klargemacht, worum es bei den Gesprächen gehen soll.
3: Die Tagesordnung ist klar. In erster Linie handelt es sich um unsere bilateralen Beziehungen, um diese besonderen Beziehungen einer privilegierten strategischen Partnerschaft. Ein beträchtliches Volumen an Handels- und Wirtschaftskooperationen, das stetig über 200 Milliarden Dollar beträgt.
2: 200 Milliarden Dollar Handel. Die chinesische Zollverwaltung beziffert ihn für das Jahr 2025 sogar auf 228 Milliarden. Das ist rund 1/3 des gesamten russischen Außenhandelsumsatzes. Andersrum sind es nur rund 5%, also weitaus geringer. Russland verkauft an China überwiegend Erdöl. Um Geschäfte im Bereich Energie wird es vermutlich auch bei diesem Treffen gehen. Putin selbst kündigte Anfang Mai einen Durchbruch an, ohne Details zu nennen.
4: Wir sind uns weitgehend einig, einen ernsthaften, sehr bedeutenden Schritt nach vorne in der Zusammenarbeit im Gas- und Ölsektor machen zu wollen. Einen sehr ernsthaften Schritt.
2: Gazprom und der chinesische Staatskonzern CNPC haben im vergangenen September eine Absichtserklärung für eine weitere Pipeline unterzeichnet, Sila Sibiri 2, auf Deutsch Kraft Sibiriens. Weitere 50 Milliarden Kubikmeter Gas pro Jahr sollen durch die Mongolei nach China fließen. Das ist fast die Menge, die Russland einst durch die zerstörte Nord Stream Pipeline nach Europa lieferte. Doch die Pipeline kommt laut Branchenexperten frühestens 2032, 5 Jahre nach dem geplanten EU-Importstopp. Um diese Lücke zu schließen, muss Russland dringend nach Lösungen suchen. Politisch will Russland in Peking vermutlich eines: erfahren, was Donald Trump mit Xi Jinping vereinbart hat. Kreml-Sprecher Dmitri Peskow sagt das offen.
4: Im Rahmen der bevorstehenden bilateralen Kontakte zwischen Russland und China wird es eine gute Gelegenheit geben, Ansichten über das Treffen auszutauschen, das die Chinesen mit den Amerikanern hatten. Wir hoffen auf Informationen aus erster Hand, wenn wir in China sind.
2: Eine echte Allianz, militärisch oder gar eine Vermittlerrolle im Krieg, wird Russland aus Peking aber kaum bekommen, sagte russische Sinologe Alexei Chigadaev gegenüber dem kritischen YouTube-Kanal Живой
4: Гвоздь. Es gibt die BRICS, es gibt die Shanghai-Organisation für Zusammenarbeit, beide gehen auseinander. Ohne diese Strukturen bleibt nur ein großes China und ein relativ großes Russland.
2: Was Russland von China will, scheint klar: Geld, einen Markt für sein Gas und politische Rückendeckung. Was es bekommen wird, ist offen. Es sollen etwa 40 Dokumente unterzeichnet werden. Was der Inhalt sein wird, ist noch unklar. Sicher ist nur eines: an diesem Tisch sitzt Putin nicht als gleichberechtigter Partner, sondern als einer, der etwas braucht, sozusagen als Juniorpartner, der er einst nicht war.
1: Ozempic, Mounjaro, Wegovy. Der vermeintlich kurze Weg zur schlanken Figur hat exotische Namen: Abnehmen ganz ohne Schwitzen auf dem Stepper und ohne Zurückhalten in der Kantine bei der Currywurst. So einfach ist es aber auch mit der Abnehmspritze nicht. Da waren sich Fachleute und Publikum in der Sendung Mitreden, Deutschland diskutiert, weitgehend einig. Aber wer sollte eigentlich die Kosten tragen? Übergewichtige Patienten oder die Gesellschaft, die am ungesunden Lebensstil eine Mitschuld trägt? Abnehmspritze, Heilmittel oder teurer Trend? Das war das Thema gestern bei Mitreden Deutschland diskutiert. Oder Tischewski fasst die Diskussion zusammen.
5: Wer mit Übergewicht kämpft, kennt sie oft alle. Diäten, Ernährungskonzepte und Sportprogramme, mit denen die Pfunde purzeln sollen. Was aber, wenn sie es nicht tun? Vor allem für Diabetiker können die sogenannten Abnehmspritzen dann eine wahre Offenbarung sein.
6: Also ich nehme die Spritze jetzt seit 2 Monaten. Ich habe bei 150 Kilo angefangen, habe das dann erstmal selber probiert mit Ernährungsreduktion und FDH und sowas. Was kaum geklappt hat, war dann bei 140 und mit der Spritze habe ich jetzt 9,5 Kilo fast abgenommen in 2 Monaten.
7: Die Kassen sollten aus meiner Sicht sowieso die Leistungen bezahlen, die für

0: jetzt wahrscheinlich auch noch gar nicht, wie sich das dann in ein paar Jahren auswirkt, gesundheitlich bei denen, die sich jetzt davon so abhängig gemacht haben.
1: Warum haben wir so viele Übergewichtige? Warum war das früher nicht so? Da müsste man doch ansetzen. Wir sind eine fette Gesellschaft, wo es alles zu jeder Zeit an jedem Ort gibt. Die haben keine Bewegung mehr. Ich nehme mich da nicht aus. Mein Fahrrad steht zu Hause. Ich fahre mit dem Auto einkaufen.
2: Daniela Kielkowski behandelt als Ernährungsmedizinerin seit etwa 10 Jahren Diabetiker auch mit der Abnehmspritze. Für sie immer eine vorübergehende, keine lebenslange Lösung.
3: Man muss einfach auch ehrlicherweise sagen, der Körper gewöhnt sich dran. Es gibt auch Menschen, die haben irgendwann die Höchstdosis der Spritze immer noch nicht das Normalgewicht erreicht. Und ich habe natürlich auch Patienten, die selbst unter Spritze wieder anfangen, Fett aufzubauen.
2: Serdar Dennis klärt in seinem Podcast Fettucation zum Thema Übergewicht und Abnehmen auf. Aus seiner Sicht ein gesellschaftliches Problem, das auch gemeinsam gelöst werden müsste.
4: Wir reden von über 60% der Bevölkerung, die das Thema betrifft. Das ist die Mehrheit. Wenn wir es jetzt demokratisch betrachten, lassen Sie uns doch diese Entscheidung demokratisch auch abstimmen. Ich glaube, dann wird es sehr schnell eindeutig ausfallen, wer diese Kosten oder wie sich diese Kosten zu teilen haben.
2: Viel zu häufig allerdings werde das Problem auf einzelne Betroffene abgewälzt, kritisiert Dr. Dennis Ballwieser, Chefredakteur der Apothekenumschau und selbst Nutzer der Abnehmspritze. Patienten würden in einer gesundheitlich kritischen Situation alleingelassen.
5: Wir sind ernährungsmedizinisches Entwicklungsland in Deutschland und wir haben kein Konzept, wie wir die Menschen da versorgen. Schon gar nicht in der gesetzlichen Krankenversicherung, wo fast 90% unserer Menschen versichert sind und versorgt werden sollten.
2: Langfristig braucht es Wissen über Ernährung und Gesundheit und viel Disziplin, um einmal erreichte Ergebnisse langfristig zu halten. Daran ändert auch die Abnehmspritze nichts, so die Experten. Idealerweise sollte sie den Kampf gegen das Übergewicht wirksam unterstützen. Ersetzen könne sie ihn nicht.
6: Abnehmspritze, Heilmittel oder teurer Trend? Das war die Frage bei unserer Mitmachsendung Mitreden Deutschland diskutiert gestern Abend. Oder Tischewski hat einige Highlights der Diskussion für uns zusammengetragen.
7: Sport.
8: Mit Moritz Kühn und der Eishockey-Weltmeisterschaft, da läuft es für das deutsche Team bislang überhaupt nicht rund. Drittes Vorrundenspiel, dritte Niederlage. Gegen Gastgeber und Mitfavorit Schweiz gab es eine 1:6 Pleite vor den Augen unseres Reporters Burkhard Hupe.
9: 26 Spielminuten war in Zürich alles in Ordnung für die deutsche Eishockey-Nationalmannschaft. Es stand 0:0, Deutschland war gut im Spiel, hatte ein Powerplay, traf den Pfosten. Und dann im Gegenzug die Schweizer in Unterzahl erfolgreich. Das erste Tor für den WM-Gastgeber. Und danach brach Deutschland komplett auseinander. Die Tore fielen fast im Minutentakt. Innerhalb von nur 12 Minuten 5 Tore für die Schweizer. 5:0 die Führung für die Eidgenossen nach 40 Minuten im letzten Abschnitt. Ließen es dann die Schweizer sehr viel ruhiger angehen. Erhöhten durch André Ghetto noch auf 6:0. André Ghetto zweifacher Torschütze an diesem Abend. Ehe Frederik Tiffels dem Berliner in seinem 100. Länderspiel wenigstens noch der Ehrentreffer zum 1:6 gelang.
8: Ja, weiter geht's am Mittwoch gegen die USA. Sieht nicht gut aus für die DEB-Auswahl. Tabellenvorletzter in der Vorrunde, also Platz 7. Nur die besten 4 Mannschaften schaffen den Sprung ins Viertelfinale und das war eigentlich das Ziel. Das kurzfristige Ziel von den Basketballern aus Bonn und Würzburg lautet, das Halbfinalticket für die Playoffs lösen. Aber nur ein Team kann es schaffen, denn diese beiden treffen in der Playoff-Viertelfinalserie aufeinander. Und nach dem zweiten Spiel ist alles wieder offen, denn die Baskets Bonn haben ausgeglichen, Peter Schulz.
10: Der vierte der Hauptrunde siegte mit 88:81. Damit steht es in der Best-of-Five-Serie unentschieden 1:1. 2 Tage nach der 54:69 Auftaktniederlage zeigt sich die Bonner vor allem offensiv stark verbessert, hatten zunächst aber Probleme mit der Defensive. Zur Halbzeit führten die Gäste aus Würzburg mit 43:41. In der zweiten Hälfte drehten die Bonner auf und führten zwischenzeitlich sogar mit 12 Punkten. Joel Aminu war mit 16 Punkten bester Werfer für die Hausherren. Für die Würzburger, die Hauptrunde auf Platz 5 beendeten, kam Markus K. auf 20 Zähler.
8: Kurz vor dem Halbfinaleinzug steht Bamberg. Die Baskets haben auch das zweite Spiel der Viertelfinalserie gegen Ulm gewonnen, und zwar mit 90:87. Damit fehlt Bamberg nur noch ein Sieg für den Einzug in die nächste Runde. Große Glücksgefühle in Elversberg. Die Fußballer der 13.000 Einwohnerstadt haben am vergangenen Wochenende den Aufstieg klargemacht und durften nun erneut feiern. Nicht im Stadion, sondern auf dem Rathausvorplatz vor mehr als 6.000 Fans.

0: Thomas Wollscheid war bei der Party dabei.
1: Die Vereinshymne mit dem Refrain 2023 an einem Tag im Mai, dem Tag, als die SV Elversberg in die zweite Liga aufgestiegen ist, wird geändert werden müssen. 2026 an einem Tag im Mai wird es dann heißen, genau genommen am 17. Mai. Denn an diesem Tag hat die SV Elversberg Fußballgeschichte geschrieben. Kein Verein in der langen Geschichte der Bundesliga war kleiner. Kein Verein hatte ein kleineres Stadion und kein Verein hat einen geringeren Etat. Aber feiern können die Elversberger wie die ganz Großen. Rund 6.000 Menschen auf dem Rathausplatz der 13.000 Einwohnergemeinde Spiesen-Elversberg verwandelten das Dorf in eine Feiermeile, die auch Trainer Vincent Wagner begeisterte.
2: Es gibt schlechtere Dinge, würde ich sagen, ne? Als dass die Leute einen mögen, Fotos, Autogramme wollen. Demzufolge versuchen wir, die Leute zu bedienen, in dem Sinne, dass wir sie glücklich machen, indem wir die Unterschriften geben.
1: Wagner macht jetzt erstmal Urlaub. Für den neuen Sportvorstand Christian Weber aber beginnt die Arbeit. Es gilt, die Mannschaft für die Bundesliga aufzustellen. Finanzielle Wagnisse wird der Verein dabei nicht eingehen. Er will und wird weiter auf Talente setzen und hofft dabei auf einen ähnlichen Erfolg wie in der zweiten Liga.
0: Ja, was für eine unglaubliche Geschichte. Die SV Elversberg hat vor gerade einmal 5 Jahren noch vor 400 Zuschauern in der Regionalliga gekickt und spielt nun kommende Saison gegen zum Beispiel den FC Bayern München, Borussia Dortmund, den VfB Stuttgart und Bayer Leverkusen.
3: Tja, da müssen bestimmt noch ein paar extra Bratwurstbuden aufgestellt werden. Das war der Sport mit Moritz Kühn.
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5: Um 5.29 Uhr mit Ronald Lessig. Von heute an können Privathaushalte die neue staatliche E-Auto-Prämie beantragen. Das Portal dafür soll am Vormittag freigeschaltet werden. Je nach Automodell, Haushaltsgröße und Einkommen gibt es für den Kauf oder das Leasing eines Elektroautos oder eines Plug-in-Hybrids 1.500 bis 6.000 Euro. Die Prämie gilt rückwirkend für Autos, die seit dem 1. Januar dieses Jahres zugelassen wurden. Der Energiekonzern Uniper war während der Energiekrise 2022 verstaatlicht worden. Jetzt leitet die Bundesregierung den Wiederverkauf ein, berichtet die Süddeutsche Zeitung. Aus der Nachrichtenredaktion Pascal Küpper.
6: Aktuell gehören 99,1% der Unternehmensanteile dem Bund. Er hatte Uniper für 13,5 Milliarden Euro fast komplett übernommen und damit vor der Pleite gerettet. Bis 2028 muss der Bund die Anteile aber auf 25% plus eine Aktie zurückfahren. Das ist eine Auflage der EU-Kommission. Nach Angaben der Süddeutschen Zeitung ist das genaue Konzept dafür jetzt fertig. Geplant ist demnach, Aktienpakete an langfristig orientierte Investoren zu verkaufen. Aber auch eine Börsenplatzierung von Uniper-Aktien sei denkbar. Der Konzern beliefert unter anderem mehr als 1.000 Stadtwerke und Industriebetriebe mit Erdgas.
5: Dem deutschen Wald geht es unverändert schlecht. Das dürfte sich auch in der Waldzustandserhebung des letzten Jahres widerspiegeln, die Bundeslandwirtschaftsminister Rainer heute vorstellen will. Aus Berlin Anne-Kathrin Mellmann.
7: Zu schaffen machen den Bäumen Trockenheit, Hitze und Schädlinge wie der Borkenkäfer. Besonders von Schäden betroffen sind Fichten, Kiefern, Buchen und Eichen. Nur noch jeder 5. Baum gilt als gesund. Das belegen auch Satellitendaten des Deutschen Zentrums für Luft- und Raumfahrt. Zwischen 2017 und 2024 gingen danach etwa 900.000 Hektar Wald verloren. Besonders stark schrumpfen Wälder im Harz, Südwestfalen, im Südosten von Thüringen und in der Grenzregion von Sachsen zu Tschechien. Für die Waldzustandserhebung werden unter anderem die Baumkronen untersucht und erfasst, wie stark sie Blätter oder auch Nadeln verloren haben. Die Bundesregierung leitet von den Daten ab, was getan werden muss, um den Wald zu schützen.
5: In Görlitz in Sachsen ist ein Mehrfamilienhaus eingestürzt. Laut Polizei sind 3 Menschen nicht erreichbar. Es könnte sein, dass sie im Gebäude waren, als es in sich zusammenfiel. Ob Menschen unter den Trümmern sind, ist auch nach Stunden unklar. Neben Polizei, Feuerwehr und Katastrophenschutz ist eine Hundestaffel im Einsatz. Die Polizei hält als Ursache eine Gasexplosion für möglich. Das Wetter in Deutschland. Tagsüber nach Nebelauflösung heiter, später einzelne Schauer oder Gewitter, bei bis zu 13 Grad in der Eifel und 21 Grad in Berlin. Am Mittwoch wechselhaftes Schauerwetter bis 22 Grad und am Donnerstag Schauer und Gewitter bis 26 Grad. Das waren die Nachrichten.
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8: Die Autobahn 1 Dortmund Richtung Köln ist zwischen Wermelskirchen und Burscheid nach einem LKW-Unfall immer noch gesperrt. A2 Richtung Hannover. Zwischen Irxleben und Alsleben gibt's Stau oder stockenden Verkehr an einer Baustelle. Es dauert 20 Minuten länger für Sie. A4 Görlitz Richtung Dresden. Am Grenzübergang Ludwigsdorf 2 Kilometer Stau bei der Einreise. Es dauert auch 20 Minuten länger deshalb. Die A9 München Richtung Nürnberg ist zwischen Ingolstadt Süd und Ingolstadt Nord nach einem Unfall noch bis heute Mittag um 12 gesperrt. Solange nehmen Sie bitte die Umleitung, das ist für Sie die U39. A28 Oldenburg Richtung Bremen. Im Dreieck Stur ist die Überleitung zur Autobahn 1 Richtung Bremen nach einem Unfall bis ca. 20 Uhr gesperrt. Die A81 Schaffhausen Richtung Singen ist zwischen Gottmadingen und Hilzingen wegen einer Baustelle im Heilsbergtunnel noch bis 6 Uhr gesperrt. Solange werden Sie dort umgeleitet. Und A111, Autobahnzubringer Hamburg, in Höhe Saatwinkler-Damm sind die Ampeln außer Betrieb. Das war's vom Verkehr. Gute Fahrt.
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0: Heute mit Carsten Thiele. Schönen guten Morgen wünsche ich Ihnen. Der Fachkräftemangel, der betrifft nicht nur die Pflege, die IT, die Schulen oder das Handwerk. Nein, Fachkräftemangel betrifft auch die Gastronomie. Viele Kräfte in den Restaurants kommen mittlerweile aus dem europäischen Ausland, aber auch aus Ländern, die weiter weg sind. Vietnam zum Beispiel. Über Vermittlungsagenturen kommen die Vietnamesen als Azubis ins Land. Aber das läuft nicht immer sauber. Die Azubis haben für die Vermittlung sehr, sehr viel Geld gezahlt und werden leicht ausgebeutet. Isabel Pogner berichtet über diese Probleme, aber auch über das positive Beispiel der jungen Vietnamesin Kiyu.
9: Der Landgasthof Krug in Mittelfranken. Hier wird Kiyu eine Ausbildung in der Gastronomie machen. Ihre neue Chefin heißt Sandra Braun.
10: Hallo Kiyu, bist du gut angekommen?
11: Ja.
10: Ja?
9: Sandra Braun sieht die Vermittlung über die Agenturen eigentlich kritisch.
10: Das ist halt unser Problem. Die Arbeit ist da, es muss gemacht werden. Wir sind auf Zuwanderung in dem Sektor angewiesen.
9: Deshalb gibt sie dem System einmal eine Chance und testet es selbst. Denn oft klappt die Vermittlung gut, aber nicht immer. Bei Vân Anh lief viel schief. Sie heißt eigentlich anders, will aber anonym bleiben. Sie hat 6.500 Euro an eine Agentur gezahlt. Dafür hat ihre Familie einen Kredit aufgenommen. In Deutschland kam sie für ihre Ausbildung in einen asiatischen Billigimbiss.
12: In meinem Betrieb hatte ich nur einen Tag in der Woche frei. Ich musste 12 Stunden arbeiten und hatte nur so 15 bis 20 Minuten Pause.
9: Für Vân Anh ist das eine Zwickmühle. Einfach kündigen geht nicht so leicht, denn sie muss ja das Geld für den Kredit an ihre Familie zurückzahlen. Bricht sie die Ausbildung ab, wäre die Familie pleite. Vân Anh hat schließlich Menschen gefunden, die ihr geholfen haben. Inzwischen arbeitet sie in einem Betrieb, der sie gut behandelt. Doch sie ist nicht die Einzige, die solche Erfahrungen gemacht hat. Den Behörden und Gewerkschaften sind die Probleme bekannt. Die Azubis zahlen eine Menge Geld für ihre Ausbildungsverträge und werden manchmal als billige Arbeitskräfte missbraucht. Für Laura Savelsberg von der Gewerkschaft Nahrung, Genuss, Gaststätten ist jeder Einzelfall zu viel.
13: In der Art und Weise, wie es aktuell passiert und wie es ausgenutzt wird, kann man das Ganze nicht reguliert nennen und geht zum Teil auch tatsächlich in Richtung Menschenhandel.
9: Von rund 30 Agenturen antwortet nur eine Handvoll auf eine BR-Anfrage. Sie klagen über ihre unseriösen Kollegen und wünschen sich unter anderem eine staatliche Zertifizierung. Kiyu hatte Glück mit ihrer Ausbildungsstelle am Landgasthof Krug. Das Team habe sie gut aufgenommen und auch ihre Chefin achte darauf, dass es Kiyu gut geht. Ob Sandra noch einmal einen Azubi über eine Agentur holen würde, weiß sie aber noch nicht.
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0: Hohe finanzielle Risiken, bürokratische Hürden, das sind Gründe, die viele Menschen davon abhalten, den Sprung in die Selbstständigkeit zu wagen. Seit Anfang der 2000er Jahre ist die Zahl der Existenzneugründungen zurückgegangen. In den vergangenen Jahren hat sich dieser Abwärtstrend aber abgeschwächt und inzwischen gibt es wieder mehr Existenzgründungen. Das meldet die staatliche Förderbank KfW, die heute ihren aktuellen Gründungsmonitor vorstellt. Heidi Radwilas berichtet.
11: In Deutschland wird mehr gegründet. Allerdings merkt Innovations- und Gründungsforscherin Hanna Hottenrott vom Zentrum für europäische Wirtschaftsforschung etwa mit Blick auf den KfW-Gründungsmonitor an.
14: Ungefähr 70% derjenigen, die dort gesagt haben, dass sie ein Unternehmen gegründet haben oder eine Existenz gegründet haben, tun das im Nebenerwerb. Ein Hauptmotiv ist da auch zum Beispiel zusätzliches Einkommen zu generieren. Und das steht natürlich schon auch im Zusammenhang mit gestiegenen Lebenshaltungskosten und der Arbeitsmarktlage insgesamt.
11: Eine Notlösung quasi, die meist nicht darauf ausgelegt ist, zu expandieren, Arbeitsplätze zu schaffen. Solche Gründungen sozusagen in größerem Stil mit eigener Rechtsform, Handelsregistereintrag und dem Wunsch nach Wachstum nehmen ebenfalls zu, aber nur leicht. Kein Wunder. Selbst wer eine absolut überzeugende Idee hat, hat teils Schwierigkeiten, Wagniskapitalgeber zu finden, beobachten Experten. Obwohl die Politik zum Beispiel Start-ups seit 2024 den Zugang zum Kapitalmarkt erleichtert. Forscherin Hanna Hottenrott sagt,
14: da gibt es zwar aktuelle Bestrebungen der Bundesregierung, Fonds oder Gelder bereitzustellen, aber da gibt es nach wie vor eine größere Lücke in der verfügbaren Finanzierung.
11: Und nicht nur das. Lutz Stenvers hat 2019 gemeinsam mit seinem Vater die Firma MTEX gegründet, bietet spezielle Teleskope und Präzisionsantennen für Wissenschaft, Raumfahrt und Satellitenkommunikation. Hat etliche Preise gewonnen, rechnet dieses Jahr im Vergleich zu 2025 mit einer Verdopplung des Umsatzes auf rund 17 Millionen Euro. Er sagt, es brauche nicht nur bei den potenziellen deutschen Gründern mehr Mut, sondern auch bei den Auftraggebern.
15: Ich muss gestehen, dass wir gerade bei MTEX als Beispiel dadurch gewachsen sind, dass wir Aufträge aus dem Ausland hatten. Also insbesondere die Amerikaner sind da viel mutiger, auch an junge, neu gestartete Firmen Aufträge zu vergeben in den höheren Millionenbereich.
11: Von Europa könne er das nicht behaupten.
15: Da wird eher, wie es auch bei uns geschehen ist, am Anfang immer gesagt, ah, ihr seid viel zu klein, ihr seid gerade erst ein Startup, was gerade gegründet ist. Da könnt ihr solche Aufträge gar nicht abwickeln und übernehmen.
11: Lutz Stenvers wünscht sich, dass auch öffentliche Aufträge an junge, auch mittelständisch geprägte Firmen vergeben werden. Holger Schmieding, Chefvolkswirt bei der Berenberg Bank, betont, die für die deutsche Volkswirtschaft so wichtigen Innovationen kommen bei weitem nicht nur von neu gegründeten Unternehmen.
16: Viele Innovationen bei uns kommen aus dem Mittelstand, finden also in bestehenden Firmen statt, die sich dann eine neue Marktnische suchen. Also für den wirtschaftlichen Ausblick ist für uns genauso wichtig, neben wir brauchen ein gutes Fundament für neue Unternehmen, dass die bestehenden Unternehmen, gerade die kleinen und mittleren Unternehmen, sich bei uns wohlfühlen.
11: Und ihre Innovationen dann auch in Deutschland umsetzen wollten.
8: Mehr Gründungen in Deutschland. Heidi Radwilas berichtete für die ARD-Infonacht. Im September sind Landtagswahlen in Sachsen-Anhalt. Die AfD liegt dort in den aktuellen Umfragen klar vorn, sodass sie ab September erstmals ein Bundesland regieren könnte. Was würde sich dann ändern, zum Beispiel in der Bildung? Ein paar Pläne stehen da schon fest. Die AfD will die Schulpflicht abschaffen und Lehrpläne umschreiben. Das könnte Folgen haben. So gravierend, dass sich dann die Frage stellt, ob das Abitur aus Sachsen-Anhalt in anderen Bundesländern überhaupt anerkannt wird. André Seifert berichtet.
17: Die Zukunft in sachsen-anhaltischen Schulen sieht laut AfD-Regierungsprogramm so aus. Im Unterricht sollen klassische Inhalte wie Rechnen, Lesen und Schreiben mehr Gewicht bekommen. Ein Fokus will die AfD auf das Deutsche Reich legen. Die Schüler sollen noch mehr Sport treiben, Heimatkunde und Russisch lernen und nach Russland zum Schüleraustausch fahren. So steht es im Programm, für das der bildungspolitische Sprecher der AfD, Hans-Joachim Tillschneider, verantwortlich ist. Die Schulpflicht soll abgeschafft werden.
18: Also wir planen nicht mehr und nicht weniger als den Familien, die das können und wollen, die Erlaubnis zu geben, ihr Kind zu Hause zu unterrichten.
17: Im AfD-Programm finden sich noch mehr Ideen für den Schulalltag. Private Wachdienste sollen in Schulen für, Zitat, Recht und Ordnung sorgen. Für Fehlverhalten von Lehrern soll es eine Beschwerdestelle geben. Und Behinderte sollen zurück in Förderschulen.
18: Wir wollen vor allem wieder Schwerpunkt auf Unterricht setzen. Und nachdem wir die Regierung übernommen haben, muss man sich fokussieren und muss man sich auf das Wesentliche konzentrieren. Und das werden wir leisten, eine Konzentration auf das Wesentliche.
17: So Hans-Joachim Tillschneider. Die Bildungspläne der AfD sind radikal und sie würden ganz direkt mehrere Standards treffen, auf die sich die Länder geeinigt haben, etwa zur Schulpflicht, zu einheitlichen Lehrplänen und zur Inklusion. Sachsen-Anhalts Bildungsminister Jan Riedel, der sich als CDU-Politiker natürlich genau wie die AfD im Wahlkampf befindet, warnt deshalb.
19: Aus meiner Sicht zeigen die, wessen Geistes Kind die am Ende sind. Bei der Frage, weiter zu selektieren, Menschen mit Behinderung auszuschließen, Menschen mit Migrationshintergrund in Sonderklassen zu unterrichten, was in vielen Bereichen diametral entgegen unserer freiheitlich-demokratischen Grundordnung steht und gegenüber den Idealen, die wir als 16 Bundesländer beschlossen haben. Und wenn wir anfangen über Bildungspläne in einzelnen Fächern, wenn wir anfangen über Schulpflicht und wer weiß, was da noch alles kommt, zu diskutieren, dann müssen wir uns auch die Frage stellen, wie sieht es mit der Wertigkeit unserer Abschlüsse aus, der Abschlüsse unserer Kinder? Das wird uns zurückwerfen und das wird ein Nachteil sein für die Schülerinnen und Schüler hier in Sachsen-Anhalt.
17: Auf Anfrage von MDR aktuell bestätigt die Kultusministerkonferenz, die Abituranerkennung ist an die gemeinsamen Standards gebunden. Schert ein Land aus, werde die Gleichwertigkeit nicht mehr automatisch gewährt. Andere Bundesländer könnten dann prüfen. Im Klartext, ein Abitur aus Sachsen-Anhalt könnte dann in Bayern nicht mehr anerkannt werden. Die AfD weist alle Vorwürfe zurück. Als lächerlich bezeichnet sie Sprecher Hans-Joachim Tillschneider. Und er sagt, im Gegenteil, in Zukunft werde man die Standards der Kultusministerkonferenz übererfüllen.
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21: Künstliche Intelligenz. Sie kann uns das Leben leichter machen. Sie kann recherchieren, sie kann Texte schreiben, sie kann Webseiten gestalten und, und. Dass KI auch Schattenseiten hat, das hat der Fall von Colleen Fernandes gezeigt. Und noch etwas macht KI anders, als es eigentlich sollte. Sie ist oft nicht divers genug, weil KI trainiert wird mit Stereotypen, Infos und Bildern. Zum heutigen Diversity Day hat sich Zoe Wolters das mal genauer angeschaut.
22: Ich öffne ein bekanntes Chatbot und bitte die KI, mir ein Bild von einem Arzt zu generieren. Ich warte einige Sekunden, bis mir ein Mann in die Augen schaut. Ein Stethoskop hängt um seinen Hals. Auf seinem Namensschild steht Dr. Weber. Seine Hautfarbe ist weiß. Ich tippe erneut in das Textfeld, erstelle mir ein Bild von einer Person mit Migrationshintergrund bei der Arbeit. Es erscheint ein Mann mit schwarzem Bart und vollen Locken. Er ist in einem Lager zu sehen. Er klebt Pakete zu.
23: Das Problem ist eben, dass KI Stereotype als Normalfall erscheinen lassen kann und ungleiche Vorstellungen darüber stabilisieren, wer zu unserer Gesellschaft dazugehört. Also es gibt keine neuen Stereotype, die entstehen. Was sich verändert hat, ist die Masse und dass sozusagen die Handlungsmacht der Betroffenen geringer wird, wie sie in ihrer professionellen Rolle oder in anderen Rollen wahrgenommen werden können.
22: Dana Ma forscht am Karlsruher Institut für Technologie zu Stereotypen in KI-Systemen. Es seien verschiedene Muster erkennbar, wie Menschen mit Migrationsgeschichte dargestellt werden. Als Problem oder Risiko, als Opfer, als hilfsbedürftig, traumatisiert oder passiv. Als das kulturell andere, als fremd und erklärungsbedürftig. Raoul ist in Peru aufgewachsen und befindet sich aktuell mitten in seinem Studium an der Universität in Mainz. Über Stereotype und KI hat er sich bereits viele Gedanken gemacht.
24: Also ich glaube, die Problematik ist, dass oftmals werden weiße Menschen einfach als normale Menschen, also als, wie sieht ein normaler Mensch aus? Ja, durch so ein der weiße Typ oder die weiße Frau.
22: Sarah lebt seit ihrer Geburt in Deutschland. Ihre Eltern sind vor rund 35 Jahren aus dem Libanon nach Karlsruhe gekommen. Die Vorstellung, dass KI mit und nach Stereotypen entscheiden könnte, wer welchen Job bekommt, macht sie wütend.
25: Weil man ja dann wieder auf das Äußere oder den Hintergrund reduziert, statt auf die Fähigkeiten, wie es eigentlich sein sollte.
22: Sarah hofft dennoch, dass Menschen der KI nicht einfach blind vertrauen. Thomas Sterlin untersucht genau das. In einer Studie wurden Rekruten, also jenen, die in der Personalsuche und Auswahl arbeiten, Bewerbungen vorgelegt. Ohne KI entschieden sie sich im Schnitt nach den Fähigkeiten für oder gegen die Bewerber, nicht anhand ihrer Herkunft. Anschließend wurden ihnen von einer rassistisch geprägten KI die Empfehlungen ausgehändigt.
26: Dann geschah etwas ganz außergewöhnlich Seltsames, nämlich über 90% der Teilnehmenden haben praktisch der Maschine entsprochen und die Empfehlung ausgeführt. Das heißt, jetzt kommt noch, wir handeln nicht nur wie die Maschine, sondern wir glauben auch noch, wir bleiben trotzdem fair und autonom.
22: Thomas Sterlin sagt, dass wir künstliche Intelligenz nicht wie einen Taschenrechner betrachten sollten, der immer eindeutige und fehlerfreie Ergebnisse liefert. Stattdessen empfiehlt er, der KI mit einer gesunden Portion Skepsis zu begegnen. Ähnlich wie am 1. April, An diesem Tag glauben wir auch nicht alles, was wir hören oder lesen.
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21: Wir schauen nach Cannes zum Internationalen Filmfestival. Dort ist Deutschland dieses Jahr besonders stark vertreten durch Regisseurinnen und Regisseure wie Valeska Griesebach oder Volker Schlöndorff, aber auch durch Schauspielgrößen wie Sandra Hüller, Lars Eidinger, August Diehl und Martina Gedeck. Bettina Dunkel konnte einige der deutschen Stars treffen und hat mit ihnen über ihre Projekte und Erfolgschancen gesprochen.
1: Mesdames et Messieurs, l'équipe du film de Pavel Pawlikowski.
22: Sie hat es mal wieder geschafft. Sandra Hüller wird in Cannes gefeiert. Auslöser ist ihre Leistung im Wettbewerbsfilm Vaterland, ein Schwarz-Weiß-Drama über Thomas und Erika Mann und deren Reise durchs kriegszerstörte Deutschland im Jahr 1949. Das US-Branchenblatt Variety sieht die deutsche Ausnahmeschauspielerin schon wieder auf Oscar-Kurs. Der Film selbst avancierte direkt zum frühen Favoriten auf die Goldene Palme. Weil Regisseur Pavel Pawlikowski seine Geschichte über Trauer, Exil und Heimat ebenso dicht wie nahbar inszeniert hat und weil der Film weit mehr ist als ein Familienporträt. Hans Zischler, für seine Darstellung von Schriftsteller Thomas Mann ebenfalls bejubelt, bringt auf den Punkt, was man von Vaterland lernen kann.
2: Geistesgegenwärtig sein gegenüber den Dingen, die einem widerfahren. Das heißt, mit allen Sinnen, die man hat, geistesgegenwärtig bleiben, aufmerksam bleiben und auch Wagnisse eingehen, das ist das, was wir lernen können. Und das machen die beiden.
22: Generell kann man in diesem Festivaljahrgang viel lernen über das Land der Dichter und Denker. Denn selten waren so viele deutsche Filmschaffende im Programm von Cannes vertreten. Und selten ging es so oft um Themen wie Identität und deutsche Geschichte. Volker Schlöndorff präsentierte am Samstag in einer Nebenreihe seinen neuen Film Heimsuchung. Die Adaption eines Romans von Jenny Erpenbeck ist eine Art historisches Kammerspiel, erstreckt sich über knapp 100 Jahre, bleibt dabei aber an einem Ort in einem Haus. Auf die Frage, ob eine so stark komprimierte Zeitreise auch für ein internationales Publikum greifbar ist, meinte Schlöndorff kurz vor der Premiere.
3: Ja, also hier in Cannes zu laufen ist natürlich ein Testlauf. Wir haben den Film ja in Deutschland gedreht, für Deutschland, deutsche Geschichte und alles, was uns selbstverständlich ist. Wir riechen sofort, wenn wir die Bilder sehen, wann das spielt, ja, ob das in den 50er, in den 30ern oder in der Nachwendezeit spielt. Was kann da ein Ausländer damit anfangen? Wird sich hier heute entscheiden.
22: Die Antwort lautet schlicht und ergreifend, sehr viel können Sie damit anfangen. Eine elegante und intelligente Deutschlandchronik sei ihm gelungen, titelte das US-Magazin The Hollywood Reporter. Der Applaus nach der Vorführung bestätigte das Urteil.
5: Merci à tout le monde.
22: Wie das Urteil über den Wettbewerbsbeitrag der Berliner Regisseurin Valeska Griesebach ausfallen wird, ist noch offen. Ihr Film, Das geträumte Abenteuer, feiert am Freitag Premiere. Auch sie beschäftigt sich mit der deutschen Geschichte, konkret dem Mauerfall und seine Auswirkungen auf Europa.
6: Das hat mich wirklich sehr gekriegt, als ich gemerkt habe, wie sehr sind wir einerseits verbunden durch diesen Moment in ganz Europa. Es hat sich so viel bewegt und verändert und gleichzeitig, wie sehr sind wir auch getrennt durch Erfahrung danach in den Nachwendejahren eigentlich bis heute. Also dieses Echo der Zeit hält ja auch an.
22: Und dann wäre da noch Katharina Rivelis. Die Berliner Regisseurin und Schauspielerin ist erstmals in Cannes. Ihr Spielfilmdebüt I'll Be Gone in June hatte gestern in der Nebensektion Un Certain Regard Premiere. Sie führt das große Interesse auch an jungen deutschen Filmschaffenden, unter anderem auf den letztjährigen Erfolg von Mascha Schilinski zurück, die für In die Sonne schauen mit dem Preis der Jury ausgezeichnet wurde.
7: Mascha Schilinskis Film, das war ein Wagnis. Es war toll und ich denke, das eröffnet auch anderen deutschen Filmemacherinnen, dass man neugierig ist auf das deutsche Kino, dass etwas passiert und man spürt das auch.
21: Bettina Dunkel berichtete aus Cannes.
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21: Die Bundesregierung plant schon länger einen besseren Zivilschutz für die Bevölkerung. In den kommenden Jahren will Innenminister Dobrindt 10 Milliarden Euro in den Zivil- und Katastrophenschutz stecken, etwa in Personal, Technik oder ein verbessertes Warnsystem. Auch mehr Zivilschutzunterricht an Schulen soll es geben. So möchte die Regierung Deutschland besser auf Krisen und Angriffe vorbereiten. Über ein entsprechendes Paket wird das Kabinett morgen beraten. Unser Gastautor ist heute Harald Likus von der Braunschweiger Zeitung. Er findet, reichlich Gelder alleine reichen nicht aus.
10: Fachleute, Fahrzeuge, Feldbetten. Eine große Investition der Bundesregierung in die Widerstandsfähigkeit der Bevölkerung im Kriegs- und Krisenfall ist natürlich etwas Gutes. Klar sein sollte aber auch, Zivilschutz kann man nicht als Wohltat entgegennehmen. Er ist aufs Mitmachen angewiesen. Entscheidend ist, dass sich nicht nur ein paar Hundertprozentige angesprochen fühlen, die ein Korn im Feldbett immer schon toller fanden als ein Bett im Kornfeld, sondern möglichst viele. Überhaupt geht es nicht um Kriegslüsternheit, Panikmache und Blockwartmentalität, sondern um Wehrhaftigkeit, Coolness und Gemeinsinn. Und es geht um Wissensvermittlung. Wie lange könnte ich, wie lange könnte meine Nachbarin am besten ohne Strom und fließendes Wasser zurechtkommen? Wo könnte, wo würde man sich im äußersten Fall in Sicherheit bringen? All dies soll bald in der Schule unterrichtet werden. Auch das ist keine Kleinigkeit, aber absolut richtig. Ganz unabhängig davon, dass wir die Hoffnung in diesen Fragen nicht wirklich geprüft zu werden, so schnell nicht aufgeben.
21: Meint Harald Likos von der Braunschweiger Zeitung. Die Volksstimme aus Magdeburg sieht Verfehlungen der vorherigen Regierung.
0: Als vor gut 4 Jahren unter der Ampelregierung eine notwendige Kriegstüchtigkeit verkündet wurde, war vom dafür zwingenden Zivilschutz keine Rede. Den fatalen Fehler will Innenminister Alexander Dobrindt nun mit einem 10-Milliarden-Programm zumindest teilweise korrigieren. Das sträfliche Regierungsversagen ist allerdings nicht von heute auf morgen aufzuholen. Und Fakt ist auch, trotz noch so gewaltiger Schutzprogramme wird nicht für jeden bei einem Angriff ein sicherer Platz da sein.
21: Der Kölner Stadtanzeiger meint, Bevölkerungsschutz sei eine komplexe Aufgabe.
0: Der Schutz der Bevölkerung wird nicht gelingen, wenn sie nicht selbst mitmacht. Das gilt vor allem für die Ehrenamtlichen in den Blaulichtorganisationen. Gründe, sich zu wappnen, gibt es genug. Vor allem die aggressive Außenpolitik Russlands und die spürbar nachlassende Solidarität der USA. Nicht minder gravierend ist jedoch die Bedrohung durch den Klimawandel, die sich bei der Flutkatastrophe 2021 dramatisch zeigte. Oder die Verletzlichkeit unserer zunehmend digitalen Infrastruktur. Die wachsende Unsicherheit unserer Zivilisation ist ein langfristiger Trend. Wer das heute ignoriert, der wird es morgen bitter spüren.
21: Markus Pindor vom Deutschlandfunk findet, Deutschland sei im Vergleich zu anderen Ländern schon lange eher unzureichend auf Krisenfälle vorbereitet.
4: Es ist schlicht und ergreifend Realität, dass in Deutschland 30 Jahre lang der Zivilschutz vernachlässigt wurde. Schutzräume sind in Deutschland so gut wie gar nicht mehr vorhanden. Ausreichend für nicht einmal 1% der Bevölkerung. Ein Blick nach Skandinavien zeigt, dass es auch anders geht. In Norwegen gibt es Schutzräume für die Hälfte der Bevölkerung, in Finnland für über 80%. Dort ist das Bewusstsein für den Wert der sogenannten Gesamtverteidigung, also der Verschränkung von militärischer und ziviler Sicherheit schon immer ausgeprägt gewesen. Ein nüchterner Blick auf die historischen und geopolitischen Realitäten blieb in Finnland auch in besseren Zeiten selbstverständlich.
21: Argumentiert Markus Pindor vom Deutschlandfunk. Und das waren die Standpunkte, zusammengestellt heute von Betül Sarikaya.
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21: Heute vor 75 Jahren wurde in Paris das Crazy Horse gegründet. Es existiert bis heute mit seiner Mischung aus Kabarett, Kunst und Auftritten, die an eine Stripshow erinnern. Sophie Angavi stellt uns das Crazy Horse vor.
9: Auf der schmalen Bühne räkelt sich Burlesque-Star Ditta Van Tees in ihrer antiken goldenen Badewanne, rutscht elegant und spärlich bekleidet über die Bühne. Genau so hatte sich Crazy Horse Gründer Alain Bernardin in den 50er Jahren dieses Kabarett vorgestellt. Und männliche Acts? Die treten zwischendrin als Clowns und Magier auf. Natürlich voll bekleidet. Die Frauen dagegen werden von Kopf bis Fuß vermessen. In seinem Film Die Girls vom Crazy Horse beschreibt Bernardin, wie er die Crazy Girls aussucht.
12: Ein exotisches Gesicht. Brüste, die unser Herz höher schlagen lassen. Diese köstlichen Linien, die den Mann alles ahnen und alles wünschen lassen.
9: Ein enger Rahmen für die kreative Bühnenerotik. Choreografien haben militärische Präzision. Go! Schon!
13: Die Frauen beim Crazy sind unerreicht, das zeigen sie jeden Abend. Diese Sinnlichkeit.
9: So berichtet es eines der Crazy Girls einmal im Interview mit TV Saint Monde. Was gehört noch dazu, Erotik zu inszenieren? Natürlich das Kostüm. Kleidung wird primär zum Ausziehen gebraucht. Seit den 2000ern wird der Traum nackter Haut zum Markenkosmos umgebaut. Designer-Kollaborationen, Welttournee, bunte Perücken für 490 € im Onlineshop. Ganz in der Tradition älterer und berühmterer Pariser Kabarets wird auch hier um die Frage herumgetanzt. Ist Nacktheit ästhetische Kunst oder einfach anspruchsvoll ausgeleuchteter Striptease? Das wird im Crazy Horse immer wieder aufs Neue ausgehandelt, seitdem das Kabarett am 19. Mai 1951 gegründet wurde. Das war heute, vor 75 Jahren.
21: Auch an diesem Dienstagmorgen gibt's frische Nachrichten für Sie zum Besuch von Wladimir Putin in China, zum Start des Förderprogramms für E-Autos oder auch zum deutschen Debakel bei der Eishockey-WM. Und die Infos dazu haben jetzt die Morgenteams Ihres Lieblingsinforadios. Kann ich also...
8: Dankeschön an die Kollegen aus Hamburg. 5.58 Uhr haben wir es damit. C&M der aktuell aus Leipzig und wir schauen zunächst wie immer kurz vor oben und kurz vor halb aufs Wetter, machen das heute Morgen mit Diana Weise und stellen fest, gar nicht mal so frisch, oder, vor der Haustür?
11: Ja, es kommt ein bisschen drauf an. Also die Temperaturen sind derzeit sehr unterschiedlich und wir haben es durchaus in den Bergen auch teilweise noch mit leichtem Frost zu tun. Königshütte hat das zum Beispiel, minus 1 Grad. Ilmenau in Thüringen plus 3 Grad, aber auch 10 Grad können wir bieten in Tangerhütte und 11 Grad in Radebeul. Und Wolken gibt es vor allem in der Oberlausitz, dort auch ein bisschen Regen derzeit im Landkreis Bautzen, das zieht Richtung Neiße ab. Dann übernimmt erstmal die Sonne, räumt die letzten Nebelfelder weg und ein paar Wolken gibt es auch schon am Vormittag. Aber zur Mittagszeit und dann am Nachmittag werden diese Wolken durchaus auch mal größer, dunkler. Und dann sind auch Schauer und ein paar starke Gewitter mit im Spiel. Es wird dann auch fast so warm wie gestern heute mit 16 bis 21 Grad.
8: Wie geht's dann weiter diese Woche?
11: Morgen und am Donnerstag wird es erstmal recht grau sein mit ähnlichen Temperaturen und auch morgen gibt es Schauer und Gewitter. Am Donnerstag dann noch ein bisschen Regen, der Freitag dann trocken und recht freundlich und dann gehen die Temperaturen deutlich höher am Wochenende. Also am Freitag schon mal 26 Grad, Pfingsten sind es eher so 30, 31 Grad.
8: Perfekter Plan, Diana Weise, Dankeschön. Gleich hier im Programm der neue Nachrichtenüberblick und dann schauen wir auf den Zivilschutz. Der soll Menschen im Krisenfall schützen und versorgen, doch dafür muss Deutschland deutlich nachlegen, sagt auch der Bundesinnenminister Dobrindt.
14: Militärische und zivile Verteidigung müssen stärker miteinander verzahnt werden. Und dazu dient der Pakt für den Bevölkerungsschutz, der diese Woche am Mittwoch im Kabinett beschlossen werden soll.
8: Und was die dazu sagen, die im Notfall für den Bevölkerungsschutz sorgen, das hören Sie in 4 Minuten hier im Programm.
20: 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Um 6 Uhr mit Alexander Terhorst. Nach dem Einsturz eines Mehrfamilienhauses in Görlitz werden weiter 3 Menschen vermisst. Die Polizei teilte mit, es sind 2 Personen, die zunächst nicht erreichbar waren, kurz nach Mitternacht gefunden worden. Ihnen gehe es gut. Einsatzkräfte suchten weiter nach Verschütteten. Der Altbau in der Nähe des Bahnhofs war gestern Abend eingestürzt. Die Ursache ist noch unklar. Vermutet wird eine Explosion. Unter den Trümmern wurde ein Gasleck entdeckt. Privathaushalte können ab heute die neue staatliche Förderung für E-Autos beantragen. Bundesumweltminister Carsten Schneider will dazu morgen das Portal freischalten. Die Förderung gibt es rückwirkend für Autos, die seit dem 1. Januar neu zugelassen wurden. Je nach Modell, Haushaltsgröße und Einkommen kann die Prämie für den Kauf oder das Leasing eines Elektroautos oder Plug-in-Hybrids 1.500 bis 6.000 Euro betragen. Das Deutsche Rote Kreuz hat gefordert, bei den geplanten Milliarden für den Zivilschutz den Fokus mehr auf Hilfsorganisationen und Feuerwehren vor Ort zu legen. Thüringens DRK-Chef Lars Oschmann sagte dem MDR, man müsse diejenigen stärker unterstützen, ausrüsten und ausbilden, die oft ehrenamtlich im Einsatz seien. Bundesinnenminister Alexander Dobrindt will 10 Milliarden Euro für den Katastrophenschutz bereitstellen. Ein großer Teil der Mittel soll an das technische Hilfswerk gehen. Nach dem Anschlag auf den Weihnachtsmarkt in Magdeburg überlegt die Landesregierung Sachsen-Anhalts, ein neues Landeszentrum zur Risikoanalyse einzurichten. Die Chefin des Untersuchungsausschusses, Karin Czernich-Weiske, sagte dem MDR, es sollte beim Landeskriminalamt angesiedelt werden. Die Polizeidienststellen müssten zum Beispiel in der Lage sein zu erkennen, dass eine Person immer wieder auffällig werde. Die Koalition in Sachsen-Anhalt will heute ihre Erkenntnisse aus dem Untersuchungsausschuss vorlegen. Im kalifornischen San Diego sind drei Menschen bei einem Schusswaffenangriff auf ein islamisches Zentrum getötet worden. Laut Polizei sind die genauen Umstände noch unklar. Sie geht derzeit von einem Hassverbrechen aus. Zu der Einrichtung gehören eine Moschee und eine Schule. Zwei mutmaßliche Angreifer wurden später in der Nähe tot in einem Auto gefunden. Die Ermittler vermuten, dass sie sich das Leben nahmen. Das waren die Nachrichten. Das Wetter, die Temperaturen von 5 Uhr. Auf dem Brocken 3 Grad, in Chemnitz bedeckt 9, Dresden stark bewölkt 11 Grad, Eisenach bedeckt 5, Erfurt wolkig 5, Fichtelberg Nebel 4 Grad, Gera wolkenlos 7, Görlitz wolkenlos 8, Halle wolkenlos 7 Grad, in Leipzig wolkenlos 9, Magdeburg wolkenlos 9 und in Meiningen bedeckt bei 5 Grad. Die Vorhersage: Sonnenaufgang war heute um 5.14 Uhr, Sonnenuntergang dann abends um 21.02 Uhr. Örtlich Nebel heute, viel Sonne. Im Verlauf zunehmend Wolken und Schauer, kräftige Gewitter auch, 16 bis 21 Grad. Morgen mehr Wolken als Sonne, weitere Schauer und Gewitter bei 16 bis 21 Grad. Donnerstag viel Wolken, teilweise etwas Regen, die Temperaturen steigen leicht. MDR Verkehrsdienst. A9 Richtung München zwischen Niemegg und Kleinmarzins, eine ungesicherte Unfallstelle im Baustellenbereich. A2 Richtung Hannover zwischen Irxleben und Eilsleben, 6 Kilometer stockender Verkehr an einer Baustelle, hier 30 Minuten Verzögerung. A4 Richtung Dresden am Grenzübergang Ludwigsdorf, 2 Kilometer Stau bei der LKW-Einreise. A14 Richtung Dresden zwischen Köln und Lübbejün ist die rechte Spur nach einem Unfall gesperrt. Soweit der MDR Verkehrsdienst. Die Zeit 6.04 Uhr.
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8: Mit Susanne Böttcher kommen Sie gut in diesen Dienstag. Wir schauen nach Görlitz. Sie haben es mitbekommen. Am Abend ist dort ein Mehrfamilienhaus eingestürzt. Ursache ist nach bisherigen Erkenntnissen eine Gasexplosion. In der vergangenen Nacht suchten Einsatzkräfte mit Hunden nach verschütteten Menschen. Drei Personen werden noch vermisst. Zum Stand der Rettungsarbeiten Polizeisprecherin Anja Leuschner.
16: Die Ursache ist noch immer nicht abschließend geklärt. Es ist allerdings wohl Gas ausgetreten. Das macht die ganzen Maßnahmen auch und macht es auch immer noch sehr schwierig. Also es gibt zahlreiche Einsatzkräfte vor Ort, haben erstmal die Straße gesperrt, die umliegenden Häuser evakuiert um das eingestürzte Haus herum. Dann war es das erste Ziel, dieses austretende Gas zu stoppen. Das gestaltet sich allerdings immer noch schwierig, da sich die Austrittsstelle bzw. die Stelle, wo das Gas abzustellen ist, unter den Trümmern befindet. Und deswegen ist es immer noch der Zustand, mit dem wir arbeiten müssen, dass dort in gewissen Mengen Gas austritt. Und deshalb kommen die Einsatzkräfte auch wirklich nur sehr langsam voran, weil sie vorsichtig arbeiten müssen. Mittlerweile gehen wir davon aus, dass wir nach 3 vermissten Personen suchen. Ob diese sich wirklich in dem Gebäude befinden, ist immer noch nicht klar. Es sind auch Rettungshunde vor Ort immer noch. Und es muss halt mit äußerster Vorsicht vorgegangen sein, damit nichts zusammenbricht in sich, um mögliche Hohlräume nicht vielleicht zu zerstören.
8: Sagt Polizeisprecherin Anja Leuschner aus Görlitz. 6:06 Uhr. Deutschland ist eins der sichersten Länder der Welt. Dennoch erleben wir, dass auch bei uns Krisen die gewohnten täglichen Abläufe stören können. Extreme Wetterereignisse zum Beispiel, aber auch Sabotageakte auf Stromanlagen finden statt. Und seit dem russischen Überfall auf die Ukraine scheint selbst ein Krieg nicht mehr so ausgeschlossen zu sein wie noch vor einigen Jahren. Der Zivilschutz rückt also wieder mehr in den Fokus. Bundesinnenminister Dobrindt will genau dort aufrüsten mit 10 Milliarden Euro. Ein großer Teil der Mittel soll unter anderem ans technische Hilfswerk gehen für Personal, Technik und Gebäude. Aber reicht das aus? Und was ist zu tun, damit Deutschland im Kriegs- oder Katastrophenfall gut aufgestellt ist? Nils Buhler mit Reaktion.
17: 10 Milliarden Euro für den Zivilschutz. Das ist zunächst mal eine gute Nachricht, findet Kai Kranich, Sprecher des Deutschen Roten Kreuzes in Sachsen.
18: Jeder Euro, der sozusagen auch in die Bundeswehr gesteckt wird, ist sicherlich notwendig, aber wir dürfen in dem Augenblick nicht den Bevölkerungsschutz vernachlässigen. Und bisher müssen wir leider feststellen, ist von dem Sondervermögen oder von der Zeitenwende, von all dem, was gesprochen worden ist in der Vergangenheit, beim Bevölkerungsschutz vor Ort kein Euro angekommen.
17: Vor allem das technische Hilfswerk soll besser ausgestattet werden. Damit stärke der Bund in erster Linie seine eigenen Strukturen, sagt Kranich.
18: Eine Stärkung der Länder würde hier auch den Hilfsorganisationen, die sich hier im Katastrophenschutz in Sachsen zum Beispiel engagieren, vielleicht mehr helfen. Denn letztendlich sind die weißen Organisationen flächendeckend in ganz Sachsen, in jeder Gemeinde, in jedem Landkreis vertreten. Und insofern ist eine Stärkung dort besonders wichtig, denn dort ist das Ehrenamt.
17: Schließlich seien es vor allem die Ehrenamtler, auf die es im Katastrophenfall ankomme. Ähnlich sieht das auch Lars Oschmann, Vorsitzender des DRK Thüringen.
19: Wichtig ist, dass für die Fläche etwas geschaffen wird und dafür sind die Hilfsorganisationen und Feuerwehren vor Ort, die schon im Katastrophenschutz ihrer Frau und ihrem Mann stehen und die Erfahrungen mit einbringen und das sollte mit eingebracht werden.
17: Nach den Worten von Bundesinnenminister Dobrindt sollen mit den Geldern aber auch ehrenamtliche Kräfte unterstützt werden.
23: Genau darum geht es mir. In einem erheblichen Umfang deutlich zu machen, dass wir diejenigen, die oftmals im Ehrenamt im Einsatz sind, wenn es um den Bevölkerungsschutz geht, stärker unterstützen, ausstatten, ausrüsten und ausbilden.
17: Das technische Hilfswerk wollte sich auf Anfrage von MDR aktuell nicht zu den Plänen äußern, solange sie noch nicht öffentlich vorgestellt wurden. Der ehemalige Präsident des THW, Albrecht Prömme, ordnete das Vorhaben in einem Interview mit MDR aktuell so ein.
24: Mit 10 Milliarden kann man an vielen Stellen genau die richtigen Schritte einleiten. Es reicht sicher nicht aus, um alles einzufinanzieren, aber es ist ja auch nur in Anführungszeichen der Beitrag des Bundes zu diesem Teil.
17: Morgen will die Bundesregierung über die Pläne aus dem Innenministerium beraten. Anschließend soll ein entsprechender Gesetzentwurf beschlossen werden.
8: Es war im Jahr 2024. 4 Tage vor Heiligabend raste in Magdeburg ein Mann über den Weihnachtsmarkt, tötet dabei 6 Menschen, verletzt Hunderte. Dem Attentäter Taleb A. wird derzeit der Prozess gemacht. Im Juni könnte das Urteil fallen. Parallel dazu hat ein parlamentarischer Untersuchungsausschuss im Landtag mögliche Sicherheitsversäumnisse untersucht. Gestern Abend, der Ausschuss kam dann letztmalig zusammen. Das Fazit, viele Behörden haben Fehler gemacht. Die Regierungsfraktionen wollen nun Konsequenzen ziehen. Schlagen ein neues Landeszentrum für Risikoanalyse vor. André Seifert berichtet.
25: Hätte der Anschlag auf den Magdeburger Weihnachtsmarkt verhindert werden können? Ein Jahr lang beschäftigte sich der Untersuchungsausschuss im Landtag von Sachsen-Anhalt mit dieser Frage. Am Ende kommen die Abgeordneten der Opposition zu recht deutlichen Antworten. So auch die linke Fraktionschefin Eva von Angern, der grüne Innenpolitiker Sebastian Striegel und Matthias Büttner von der AfD.
26: Der Anschlag wäre in der ausgeführten Art verhinderbar gewesen. Taleb A. war auffällig und es wurde nicht gehandelt.
27: Klar ist, es sind definitiv Fehler passiert. Das Bedrohungsmanagement des Landes war nicht ausreichend und es hätte besser aufgestellt sein können. Dafür trägt die Innenministerin die politische Verantwortung.
28: Ich benenne klar die Hausspitze des Innenministeriums, die Ministerin für Inneres und Sport, Frau Dr. Tamara Zieschang.
25: Der Täter sei Behörden aufgefallen, Warnsignale aber nicht zusammengeführt worden. Zu diesem Ergebnis kommt auch der Abschlussbericht, den die Regierungsfraktionen vorlegten. Sie fordern für die Zukunft ein besseres Bedrohungs- und Gefährdungsmanagement. Deshalb müsse die Einrichtung eines neuen Landeszentrums zur Risikoanalyse geprüft werden, heißt es in dem Bericht. Dieses sollte beim Landeskriminalamt angesiedelt werden, sagt die Vorsitzende des Untersuchungsausschusses Karin Tschernig-Weiske von der CDU.
29: Also die Polizeidienststellen müssen in der Lage sein, zu einer Person, die immer wieder auffällig wird, überhaupt zu erkennen, dass sie immer wieder auffällig wird. Weil wenn die in verschiedenen Polizeidienststellen aufschlägt und dieser Informationsaustausch dann nicht so forciert wird, wie er forciert werden könnte, dann gehen Informationen an, nicht verloren, aber der eine Kollege, der gerade einen neuen Fall anlegt, der weiß nicht, dass sein Nachbarkollege auch schon einen Fall angelegt hat. Und das muss besser verknüpft werden.
25: Wie genau dieses Landeszentrum arbeiten soll, steht noch nicht fest. Die Regierung werde sich damit befassen, sagt die Ausschussvorsitzende. Kritik kommt bereits von der Opposition. Sebastian Striegel von den Grünen und Eva von Angern von den Linken bezweifeln, dass ein neues Landeszentrum mehr Sicherheit bringt.
27: Ich weiß nicht, ob es dafür spezielle neue Zentren braucht. Was entscheidend für uns ist, wir brauchen eine neue Kultur der Aufmerksamkeit. Wir haben das zuletzt in Leipzig gesehen. Keiner dieser Fälle wird zu 100% vorhersehbar sein. Aber wir müssen besser werden, als Staat und als Gesellschaft Warnsignale zu erkennen.
26: Wenn es da eine andere Aufmerksamkeit gegeben hätte, bei jeder einzelnen Behörde, dann wäre auch schon früher die Aufmerksamkeit auf Taleb A gefallen. Das ist aber nicht erfolgt. Also wir hatten ja teilweise mit Zeugen zu tun, die gesagt haben, ach, die Mails habe ich nicht bis zu Ende gelesen, das war nervig.
25: Besonders viel Kritik wird im Abschlussbericht des Ausschusses übrigens an der Stadt Magdeburg geübt, deren Sicherheitskonzept veraltet gewesen sei. Unter anderem seien vor dem Weihnachtsmarkt Betonsperren falsch platziert worden. Die Stadt weist die Vorwürfe auf Anfrage von MDR aktuell zurück. Sie fordert stattdessen eine gesamtgesellschaftliche Klärung, wie in Zukunft Schutz gewährleistet und finanziert werden soll.
8: Und von Magdeburg jetzt der Blick auf die große Weltbühne. Erst vor kurzem besuchte US-Präsident Trump Chinas Staatschef Xi Jinping. Heute nun reist Russlands Präsident Putin für 2 Tage nach Peking. Lilia Becker.
0: 4 Jahre militärische Spezialoperation, schrumpfende Wirtschaft, vermehrt ukrainische Drohnen am russischen Himmel und ein schwindender Rückhalt in der Bevölkerung. Wenn Wladimir Putin heute in Peking landet, kommt er als jemand, der etwas braucht. Schon vor Tagen hat Kreml-Sprecher Dmitri Peskow klargemacht, worum es bei den Gesprächen gehen soll.
1: Die Tagesordnung ist klar. In erster Linie handelt es sich um unsere bilateralen Beziehungen, um diese besonderen Beziehungen einer privilegierten strategischen Partnerschaft. Ein beträchtliches Volumen an Handels- und Wirtschaftskooperationen, das stetig über 200 Milliarden Dollar beträgt.
0: 200 Milliarden Dollar Handel. Die chinesische Zollverwaltung beziffert ihn für das Jahr 2025 sogar auf 228 Milliarden. Das ist rund 1/3 des gesamten russischen Außenhandelsumsatzes. Andersrum sind es nur rund 5%, also weitaus geringer. Russland verkauft an China überwiegend Erdöl. Um Geschäfte im Bereich Energie wird es vermutlich auch bei diesem Treffen gehen. Putin selbst kündigte Anfang Mai einen Durchbruch an, ohne Details zu nennen.
2: Wir sind uns weitgehend einig, einen ernsthaften, sehr bedeutenden Schritt nach vorne in der Zusammenarbeit im Gas- und Ölsektor machen zu wollen. Einen sehr ernsthaften Schritt.
0: Gazprom und der chinesische Staatskonzern CNPC haben im vergangenen September eine Absichtserklärung für eine weitere Pipeline unterzeichnet, Sila Sibiri 2, auf Deutsch Kraft Sibiriens. Weitere 50 Milliarden Kubikmeter Gas pro Jahr sollen durch die Mongolei nach China fließen. Das ist fast die Menge, die Russland einst durch die zerstörte Nord Stream Pipeline nach Europa lieferte. Doch die Pipeline kommt laut Branchenexperten frühestens 2032, 5 Jahre nach dem geplanten EU-Importstopp. Um diese Lücke zu schließen, muss Russland dringend nach Lösungen suchen. Politisch will Russland in Peking vermutlich eines: erfahren, was Donald Trump mit Xi Jinping vereinbart hat. Kreml-Sprecher Dmitri Peskow sagt das offen.
2: Im Rahmen der bevorstehenden bilateralen Kontakte zwischen Russland und China wird es eine gute Gelegenheit geben, Ansichten über das Treffen auszutauschen, das die Chinesen mit den Amerikanern hatten. Wir hoffen auf Informationen aus erster Hand, wenn wir in China sind.
0: Eine echte Allianz, militärisch oder gar eine Vermittlerrolle im Krieg, wird Russland aus Peking aber kaum bekommen, sagte russische Sinologe Alexei Chigadaev gegenüber dem kritischen YouTube-Kanal Живой Гвоздь.
2: Es gibt die BRICS, es gibt die Shanghai-Organisation für Zusammenarbeit. Beide gehen auseinander. Ohne diese Strukturen bleibt nur ein großes China und ein relativ großes Russland.
0: Was Russland von China will, scheint klar. Geld, einen Markt für sein Gas und politische Rückendeckung. Was es bekommen wird, ist offen. Es sollen etwa 40 Dokumente unterzeichnet werden. Was der Inhalt sein wird, ist noch unklar. Sicher ist nur eines: an diesem Tisch sitzt Putin nicht als gleichberechtigter Partner, sondern als einer, der etwas braucht, sozusagen als Juniorpartner, der er einst nicht war.
8: Damit 6.16 Uhr sind MDR aktuell das Nachrichtenradio. Top-Thema derzeit bei uns ist das eingestürzte Mehrfamilienhaus in Görlitz. Derzeit werden noch 3 Menschen vermisst. Details dazu in den Nachrichten 6:30. Und was heute noch wichtig wird, verrät Ihnen Alexander Terhorst.
20: Bundeslandwirtschaftsminister Alois Rainer stellt heute den aktuellen Waldzustandsbericht vor. Das Ergebnis dürfte sich nicht allzu sehr von dem im vergangenen Jahr unterscheiden. 2024 war nur jeder 5. Baum gesund. Grund ist vor allem die Klimaveränderung mit lang anhaltenden Trockenphasen und hohen Temperaturen. Der russische Präsident Wladimir Putin beginnt seinen 2-tägigen Besuch in China. In der Hauptstadt Peking trifft er seinen Amtskollegen Xi Jinping. Altkanzlerin Angela Merkel wird heute mit dem Europäischen Verdienstorden des EU-Parlaments ausgezeichnet. Die CDU-Politikerin soll dazu in Straßburg eine kurze Rede halten. Neben Merkel werden auch der ukrainische Präsident Volodymyr Zelensky und der ehemalige polnische Gewerkschaftsführer und Staatspräsident Lech Walesa geehrt. Das Wetter. Heute Nebel erst und dann viel Sonne. Im Verlauf zunehmend Wolken und Schauer, auch kräftige Gewitter sind heute möglich, 16 bis 21 Grad. Morgen mehr Wolken als Sonne, weitere Schauer und Gewitter bei 16 bis 22 Grad. MDR aktuell Verkehrsdienst. A2 Richtung Hannover zwischen Irxleben und Eilsleben, 6 Kilometer stockender Verkehr an einer Baustelle, 20 Minuten Verzögerung. 3 Kilometer LKW-Stau bei der Einreise am Grenzübergang Ludwigsdorf, A4 Richtung Dresden, hier 30 Minuten länger. Eine ungesicherte Unfallstelle auf der A9 Richtung München zwischen Niemeck und Kleinmarzehnt, A14 Richtung Dresden zwischen Köln und Löbelgün ist die rechte Spur nach einem Unfall gesperrt. Geblitzt wird auf der A4 Richtung Dresden zwischen Hermsdorf Ost und Rüdersdorf. Soweit der MDR aktuell Verkehrsdienst, 6.18 Uhr.
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8: Elektroautos oder Hybridfahrzeuge werden in Deutschland in Zeiten hoher Benzin- und Dieselpreise immer beliebter. Allerdings sollen und müssen sie für alle Menschen bezahlbar werden. Helfen kann dabei die neue Förderung der Bundesregierung. Damit erhalten Mittel- und Geringverdiener auf Antrag Zuschüsse von mehreren tausend Euro. Ab heute kann diese Förderung online beantragt werden. Frage an meine Kollegin Caroline Dünnebier. Wer genau kann denn das Geld bekommen?
3: Gefördert werden der Kauf und das Leasing von neuen Elektroautos und bestimmten Plug-in-Hybriden. Wichtig ist, dass die Förderung für Autos gilt, die ab dem 1. Januar diesen Jahres zugelassen wurden. Die Förderung liegt je nach Fahrzeugtyp, Einkommen und Familiengröße zwischen 1.500 und 6.000 Euro. Reine Elektroautos bekommen mindestens 3.000 Euro, Plug-in-Hybride mindestens 1.500 Euro. Familien und Haushalte mit geringerem Einkommen bekommen zusätzliche Zuschüsse. Gebrauchte E-Autos werden nicht gefördert. Gedacht ist die Förderung vor allem für private Haushalte mit kleinen und mittleren Einkommen. Wer bis zu 80.000 Euro im Jahr verdient, kann die Förderung bekommen. Mit Kindern liegt die Grenze etwas höher, bei maximal 90.000 Euro. Entscheidend ist immer das gemeinsame Einkommen im Haushalt.
8: Und wie kommt man an das Geld?
3: Die Förderung kann über ein eigenes Online-Portal des Umweltministeriums beantragt werden. Wichtig ist, der Antrag sollte erst gestellt werden, wenn das Auto bereits zugelassen ist. Dafür braucht man unter anderem den Kauf- oder Leasingvertrag, den Fahrzeugschein und die letzten Steuerbescheide. Wer die Online-Ausweisfunktion nutzt, kann den Antrag schneller bearbeiten lassen. Außerdem gilt, das Fahrzeug muss mindestens 3 Jahre in Besitz bleiben, sonst muss man die Förderung zurückzahlen.
8: Und was bezweckt die Bundesregierung mit dieser Förderung?
3: Ziel ist es, mehr Menschen den Umstieg auf klimafreundlichere Autos zu erleichtern. Die Bundesregierung rechnet damit, in den nächsten 3 bis 4 Jahren rund 800.000 Fahrzeuge zu fördern. Dafür werden insgesamt 3 Milliarden Euro aus dem Klima- und Transformationsfonds bereitgestellt. Das Geld im Fonds kommt vor allem aus dem sogenannten CO2-Preis. Unternehmen und Verbraucher zahlen also indirekt Geld, wenn sie fossile Energien wie Benzin, Diesel, Gas oder Heizöl nutzen. Ein Teil dieser Einnahmen fließt dann in den Fonds und wird wieder für Klimaschutzmaßnahmen ausgegeben.
8: Oftmals entscheidet man sich ja gegen das Auto, weil man nicht so richtig weiß, wie das mit den Ladesäulen funktioniert. Wie sehen denn hier die Planungen der Bundesregierung aus?
3: Verkehrsminister Patrick Schnieder von der CDU sagt, Das Ausbauniveau für Pkw und leichte Nutzfahrzeuge sei sehr gut und ausreichend. Trotzdem müssten noch Lücken im Deutschlandnetz geschlossen werden, besonders in unterversorgten ländlichen Regionen. Schwierig ist die Situation auch in Großstädten, vor allem bei Mehrfamilienhäusern. Dort müssen sich die Wohnungsbesitzer erst einigen. Für den Bau einer Ladesäule braucht es eine Mehrheit der Eigentümer. Seit Mitte April gibt es ein zusätzliches Förderprogramm. Damit sollen die Zahlen der Ladepunkte in Mehrfamilienhäusern erhöht werden. In diesem Jahr stehen dafür 500 Millionen Euro zur Verfügung.
8: Ab heute kann die Förderung für E-Autos beantragt werden. Das waren Informationen von Caroline Dünnebier, 6.21 Uhr. Und wir schauen jetzt auf dieses Thema. 8 Jahre sollte der Förderzeitraum für rund 200 Demokratieprojekte in Deutschland laufen. Dann im März, nach nicht mal 2 Jahren, wurde vom Bundesministerium für Familie verkündet, die Förderrichtlinien werden geändert. In Mitteldeutschland bedeutet das für 40 Projekte, dass sie ihre aktuelle Planung über den Haufen werfen müssen. Es werden aber dafür andere profitieren, hat Juliane Neubauer von betroffenen Vereinen und Organisationen erfahren.
4: Christoph Starke erinnert sich noch gut an das entscheidende Treffen im März. Starke, der in Halle ein Projekt zur demokratischen Konfliktberatung organisiert, dachte, er fährt ins Ministerium, um andere Macher von Demokratieprojekten kennenzulernen.
5: Damit hatten wir nicht gerechnet. Und wir waren davon ausgegangen, dass es neue inhaltliche Schwerpunkte

0: dürfe nicht mit einem Federstrich abgewertet werden. Dass nun Sportvereine oder Feuerwehren mehr direkt gefördert werden sollen, könnte diese zusätzlich belasten, meint Kaiser.
1: Es gibt auf der anderen Seite aber auch auf Demokratiearbeit, politische Bildung und auch Extremismusprävention spezialisierte Akteure, zum Beispiel eben innerhalb des Programms und Demokratie leben. Und die sind eben Profis und leisten da eine ganz engagierte Arbeit, die im Sportverein oder in den freiwilligen Feuerwehren schwer einfach so aufzubauen ist oder zu leisten ist, weil die einfach alle Hände damit zu tun haben, ihrer eigentlichen Aufgabe nachzukommen.
0: Übungsleiter zu finden oder Trainings zu organisieren etwa. Nachgefragt bei Kai-Uwe Lohse vom Landesfeuerwehrverband Sachsen-Anhalt. Lohse berichtet, auch er habe schon miterleben müssen, was es heißt, wenn Projekte aus finanziellen Gründen nicht weitergeführt werden konnten. 3 Jahre sei das her.
2: Als wir aus diesem alten Demokratieprojekt rausgeflogen sind, war das für uns eine harte Ernüchterung, weil uns sind 2 Projektstellen weggefallen.
0: Natürlich befürwortet er, dass bei der Förderung nun wieder die zivilen Vereine mitgedacht würden. Schwierig aber sei der Zeitpunkt.
2: Ja, ich fürchte, dass das jetzt mittlerweile schon zu spät kommt, zumindest in Sachsen-Anhalt, weil er das alles anläuft und verwirklicht wird, ist der Zug in Sachsen-Anhalt abgefahren.
0: Zurück zu Christoph Starke und seinem Team in Halle. Sie haben ihr frisch erarbeitetes Programm rund um demokratische Konfliktberatung online gestellt.
3: Auf der Webseite haben wir das Angebot jetzt freigeschalten. Aber wissen, dass wir es nur noch ein Dreivierteljahr oder jetzt ja nur noch ein halbes Jahr aufrechterhalten können.
0: Wie es nach dem Ende des Projektes im nächsten Jahr weitergeht, entscheidet sich, wenn die endgültigen Förderrichtlinien in ein paar Wochen klar sind.
4: Die Information von Juliane Neubauer. Heute ist der 19. Mai, Diversity Day, also Tag der Vielfalt. Das Motto in diesem Jahr, wenn Vielfalt gewinnt, gewinnen wir alle. Und an diesem Aktionstag setzen sich Unternehmen und Institutionen für eine wertschätzende, vorurteilsfreie Arbeitskultur ein. Doch wie sieht die in der Praxis aus? Im Erzgebirge gibt es ein Unternehmen, in dem die Belegschaft besonders vielfältig ist, die Lederfabrik Hewa in Brand-Erbisdorf. Fast die Hälfte der Beschäftigten stammt aus dem Ausland, die meisten von ihnen aus Lateinamerika. Britta Felsker hat sich den Arbeitsalltag angesehen.
5: Dass sich Kolleginnen und Kollegen nicht auf Anhieb verstehen, das kommt wohl in jedem Betrieb vor, auch wenn sie dieselbe Sprache sprechen. Bei Hewa in Brand-Erbisdorf gehört das zum Alltag, erzählt Werkleiter Martin Magula.
6: Man hilft sich mittlerweile auch mit Handy, Dolmetscher, sich zu verständigen. Natürlich gibt es Sprachprobleme, man muss gewisse Sachen öfters mal wiederholen oder klar und deutlich verständlich rüberbringen. Aber man kann sagen, dass es mittlerweile Normalität bei uns ist, wie wir mit den ausländischen Kollegen hier zusammenarbeiten.
5: Unter den 100 Beschäftigten im Unternehmen sind Menschen aus 17 Ländern. Sie bearbeiten Leder, das für die Innenausstattung teurer Autos von Rolls-Royce oder BMW verwendet wird. Deutsche Bewerber gäbe es kaum. Auf ausländische Mitarbeitende seien sie hier angewiesen, sagt Magula. Die größte Gruppe stammt aus Venezuela. Der Kontakt kam über ein Dienstleistungsunternehmen des Landkreises Mittelsachsen zustande, das Geflüchteten beim Ankommen hilft. Nori Angel Jiménez kam 2021 nach Deutschland. Allein. Seit 1,5 Jahren arbeitet sie in der Qualitätskontrolle bei Hewa, wo sie viel Kontakt zu anderen Kollegen aus ihrem Heimatland hat.
7: Ja, natürlich habe ich ein paar Freunde und wir treffen manchmal auch und wir machen manchmal wie Familie.
5: Offene Diskriminierung habe sie in Deutschland schon erlebt. Auf der Straße, aber nicht im Betrieb. Auch ihr Kollege Lenin José Villalobos Capo fühlt sich wohl bei Hewa.
8: Ich habe viele tolle Leute hier getroffen. Mein Mentor an dieser Maschine war Herr Klaus, der beste Mann hier. Ich fühle mich auf jeden Fall großartig hier. Irgendwelche Probleme gibt es immer, aber damit kommt man klar. Auf jeden Fall sind wir hier jetzt besser aufgehoben als in Venezuela.
5: Um den Neuankommenden den Einstieg zu erleichtern, haben sie bei Hewa ein Onboarding-Programm entwickelt, erklärt Werkleiter Martin Magula.
6: Die bekommen einen festen Ansprechpartner, meistens ist es der Teamleiter oder der Abteilungsleiter, der die Kolleginnen und Kollegen auch schrittweise in die Arbeitsprozesse einführt und je nach Komplexität die Aufgaben verständlich und auch nicht überfordernd rüberbringen.
5: Der Werkleiter ist stolz darauf, wie die deutschen Kolleginnen und Kollegen die neuen Mitarbeitenden aufnehmen. Mit Geduld und Hilfsbereitschaft.
4: Der Bericht von Britta Felske.
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4: Das ist das Nachrichtenradio. Schön, dass Sie uns hören. Vielleicht gibt es ja aber doch den ein oder anderen Punkt, der Sie bei uns am Programm stört. Oder anders gefragt, wo können wir noch besser werden? Das wollen wir von Ihnen wissen. Noch bis Freitag,

0: Eine Umfrage auf mdr.de dauert etwa 10 Minuten und Sie können uns Ihre Meinung dazu erzählen und das fließt dann direkt in unsere Arbeit ein. Und dann können Sie zum Beispiel auch sagen, die Diana Weise im Wetterstudio, die mag ich besonders gern, auch wenn sie heute Gewitter im Gepäck hat. Guten Morgen.
1: Da würde ich mich sehr freuen, ja, wenn das gesagt wird. Auf jeden Fall haben wir auch durchaus erstmal Sonne zu bieten. Die Schauer halten sich noch sehr in Grenzen. Es gibt welche an der Spree, so Richtung Zittauer Gebirge auch. Ein paar leichte Schauer, die jetzt über die Neiße nach Osten rausziehen. Dann verschwinden hier auch die Wolken und die Sonne kommt nochmal ganz gut durch. Aber am Nachmittag, da müssen wir dann schon aufpassen, weil die Schauer wieder zunehmen und eben auch ein paar starke Gewitter durchaus dabei sind. Also auch mal kräftigen Regen mitbringen örtlich. Die Temperaturen noch recht frisch, 3 bis 11 Grad, aber am Nachmittag sind es dann wieder milde, warme 16 bis 21 Grad.
0: So flächendeckender Regen dann morgen?
1: Es kommen weitere Schauer schon in der Nacht und mit denen morgen zusammen müsste eigentlich jeder mal was abbekommen. Aber eben der eine weniger, der andere mehr. Gewitter sind eher wieder so Nachmittag, Abend möglich und es gibt recht viele Wolken morgen bei 16 bis 22 Grad.
0: Diana Weise, Dankeschön. Gleich 19:30 dann der neue Nachrichtenüberblick und ein Thema im Anschluss: schlank im Schlaf. Dieser Traum ist dank der Abnehmspritze Wirklichkeit geworden. Wie ist Ihre Meinung dazu?
2: Ich denke mir schon, dass einige Leute das benötigen, weil sie Adipositas haben und damit nie klarkamen.
3: Ich könnte eine gebrauchen für meinen Bauch, nur ich bin zu alt dafür. 82 Jahre und als Mann, nein.
0: Abnehmspritze, Heilmittel oder teurer Trend, das war gestern Thema bei unserer Mitmachsendung Mitreden Deutschland diskutiert und das Meinungsbild hören Sie gleich hier im Programm.
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5: Um 6.30 Uhr mit Alexander Terhorst. Nach dem Einsturz eines Mehrfamilienhauses in Görlitz wird weiter nach 3 Menschen gesucht. Polizeisprecherin Anja Leuschner sagte dem MDR, die Einsatzkräfte müssten mit äußerster Vorsicht vorgehen. Es trete Gas aus, das Gasleck befindet sich unter den Trümmern. 2 Personen, die ursprünglich nicht erreichbar waren, waren der Polizei zufolge kurz nach Mitternacht gefunden worden. Ihnen gehe es gut. Das Gründerzeithaus in der Nähe des Bahnhofs war gestern Abend eingestürzt. Als Ursache wird eine Gasexplosion vermutet. In dem Haus befanden sich Miet- und Ferienwohnungen. Privathaushalte können ab heute die neue staatliche Förderung für E-Autos beantragen. Bundesumweltminister Carsten Schneider schaltet dazu am Morgen das Portal frei. Die Förderung gibt es rückwirkend für Autos, die seit Jahresbeginn zugelassen wurden. Je nach Modell, Haushaltsgröße und Einkommen werden für den Kauf oder das Leasing eines Elektroautos oder eines Plug-in-Hybrids bis zu 6.000 Euro gezahlt. Insgesamt stehen für das Programm bis 2029 3 Milliarden Euro zur Verfügung. Der Chef der DAK-Krankenkasse, Andreas Storm, hat die Bundesregierung aufgefordert, die geplante Pflegereform zu stoppen. Strom kritisierte im Redaktionsnetzwerk Deutschland vor allem, dass die Zuschüsse zur Eigenbeteiligung für die Heimbewohner gekürzt werden sollen. Damit seien mehr Menschen auf Sozialhilfe angewiesen, zudem würden so die Kommunen erheblich finanziell belastet. US-Präsident Donald Trump hat einen angeblich für heute geplanten Angriff auf den Iran abgesagt. Trump schrieb auf seiner Plattform Truth Social, Katar, Saudi-Arabien und die Vereinigten Arabischen Emirate hätten ihn darum gebeten, weil es derzeit ernsthafte Verhandlungen mit Teheran gebe. Trump zeigte sich zu einem Abkommen bereit, wenn Teheran auf Atomwaffen verzichtet. In München verhandelt das oberste Landesgericht heute eine Sammelklage wegen der Einführung von Werbung bei Amazon Prime. Die Klage führt die Verbraucherzentrale Sachsen. Deren Justiziar Michael Hummel sagte dem MDR, Amazon hätte seine Kunden um Zustimmung bitten müssen. Das Unternehmen könne einen gültigen Vertrag nicht einseitig einfach so ändern. Amazon hatte 2024 zusätzliche Werbung eingeführt und zugleich die Qualität von Bild und Ton verringert. Der Maßnahme konnte man nur entgehen, wenn man ein Zusatzabo abschloss. Das waren die Nachrichten. Das Wetter, die Temperaturen von 6 Uhr. In Dresden wolkig bei 10 Grad, Eisenach wolkig 5. Erfurt wolkig 6, Gardelegen bedeckt 9 Grad, Hoyerswerda bedeckt 11. Magdeburg wolkenlos 8, Neuhaus leicht bewölkt 3 Grad, Oschatz wolkenlos 8, Plauen wolkenlos 6 Grad. Wernigerode heute Morgen wolkenlos bei 5 Grad und in Wittenberg 9 Grad. Die Vorhersage. Örtlich Nebel erst, dann Wolken und verbreitet Sonne. Im Tagesverlauf zunehmend bewölkt, ab Mittag etwa Schauer und im Verlauf auch starke Gewitter. Die Höchstwerte heute 16 bis 21 Grad. Morgen wenig Sonne und viele Wolken, gebietsweise Schauer und nachmittags und abends einige Gewitter. Die Höchstwerte 16 bis 22 Grad. Donnerstag steigen die Temperaturen, es bleibt aber stark bewölkt und teilweise regnet es. MDR aktuell Verkehrsdienst. A2 Richtung Hannover zwischen Irxleben und Eilsleben. 6 Kilometer stockender Verkehr an einer Baustelle. 20 Minuten Verzögerung. A4 Richtung Dresden am Grenzübergang Ludwigsdorf. 3 Kilometer LKW-Stau bei der Einreise. 30 Minuten länger. A9 Richtung München zwischen Niemeck und Kleinmarzens befindet sich eine ungesicherte Unfallstelle im Baustellenbereich. A14 Richtung Dresden zwischen Könnern und Lübbejün ist die rechte Spur nach einem Unfall gesperrt. B173 zwischen Mittelbach und Oberlungwitz, hier sind Pferde auf der Fahrbahn und ein Wildunfall auf der B80 Richtung Halle, Höhe Abzweig Wandsleben am See. Geblitzt wird auch auf der A4 Richtung Dresden zwischen Hermsdorf Ost und Rüdersdorf. Soweit der MDR Verkehrsdienst, die Zeit 6.34 Uhr.
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0: Mit Susanne Böttcher, guten Morgen. Wir müssen den Gürtel enger schnallen. Darauf hatte Kanzler Merz die Bevölkerung im Herbst eingeschworen. Aber lange galt diese Diskussion eben nicht für die Abgeordneten. Noch ist nichts beschlossen, doch die Mehrheit im Bundestag scheint sicher zu sein in Sachen Diätenerhöhung. Nach SPD, Grünen und Linkspartei hat sich auch die Union revidiert. Ihr Fraktionschef Spahn unterstützte erstmals den Vorschlag, die automatische Diätenerhöhung der Abgeordneten in diesem Jahr auszusetzen. Zur Begründung verwies er auf Belastungen der Bürgerinnen und Bürger durch die geplanten Reformen. Hören Sie dazu unsere Medienschau.
6: Manchmal kommt die Einsicht spät, stellt die Leipziger Volkszeitung fest. Am Ende ist auch in der Unionsfraktion die Erkenntnis gereift, dass eine Erhöhung der Abgeordnetenbezüge in diesem Jahr bei den Wählern nicht gut ankommen würde. In Zeiten, in denen Koalitionspolitiker die Bürger tagtäglich darauf einschwören, dass sie ihren Beitrag leisten müssen, um das Land wieder flott zu machen, wäre ein monatliches Plus von mehreren hundert Euro für Bundestagsabgeordnete schlicht nicht vermittelbar gewesen. Der Kölner Stadtanzeiger erinnert daran: Früher haben die Abgeordneten die Erhöhung ihrer Diäten selbst beschlossen. Jedes Mal wurde ihnen Selbstbedienung vorgeworfen. Nun folgen die Anpassungen der allgemeinen Lohnentwicklung. Wieder ist es einer breiten Mehrheit nicht recht. Darin drückt sich eine Missachtung, teils Verachtung der Arbeit der Parlamentarier aus. Auf Bild.de heißt es: Bei vielen Bürgern gelten Politiker mittlerweile als abgehoben. Der Vorwurf, sie haben den Bezug zum normalen Leben verloren. Der Verzicht auf höhere Diäten wäre zumindest ein Schritt, diesen Eindruck zu korrigieren und Respekt und Vertrauen zurückzugewinnen. Die Frankfurter Allgemeine Zeitung widerspricht diesem Argument. Tatsächlich gehen die Abgeordneten dadurch mit schlechtem Beispiel voran. Sie knicken ein vor dem Populismus. Dabei geht es bei der Erhöhung der Diäten um eine nachträgliche automatische Anpassung der Abgeordnetenbezüge. Die ist nicht willkürlich, sondern orientiert sich an der allgemeinen Lohnentwicklung in Deutschland. Den Abgeordneten würde also ab Juli nur das zugestanden, was der durchschnittliche Arbeitnehmer schon in den Monaten zuvor erhalten hat. Die Magdeburger Volksstimme fordert grundlegende Änderungen. Die Bezahlung der Abgeordneten muss neu geordnet werden. Der Mechanismus, die Diäten an die durchschnittliche Bruttolohnentwicklung anzupassen, passt nicht mehr. Und die steuerfreie Kostenpauschale gehört abgeschafft. Beschäftigte erhalten schließlich auch nicht mal ebenso einen monatlichen Zuschuss fürs Arbeitszimmer. Und die Nürnberger Nachrichten resümieren: Eine Nullrunde ist die vernünftigste Entscheidung in einer schwierigen Zeit wie der jetzigen mit Firmenpleiten, steigenden Energiepreisen und zu erwartenden Belastungen durch politische Reformen. Mit knapp 12.000 Euro monatlich können Abgeordnete das verkraften.
0: Soweit unsere Medienschau zur Debatte über die Diätenerhöhung. 6.38 Uhr. Ozempic, Mounjaro und Wegovy. Der vermeintlich kurze Weg zur schlanken Figur führt seit wenigen Jahren häufig über Abnehmspritzen. Gestern Abend war der neue Trend Thema in unserer Mitmachsendung Mitreden Deutschland diskutiert. Dabei ging es um Erfahrungswerte und die Frage, wer die Kosten tragen solle. Oder Tischewski fasst zusammen.
7: Wer mit Übergewicht kämpft, kennt sie oft alle. Diäten, Ernährungskonzepte und Sportprogramme, mit denen die Pfunde purzeln sollen. Was aber, wenn sie es nicht tun? Vor allem für Diabetiker können die sogenannten Abnehmspritzen dann eine wahre Offenbarung sein.
8: Also ich nehme die Spritze jetzt seit 2 Monaten. Ich habe bei 150 Kilo angefangen, habe das dann erstmal selber probiert mit Ernährungsreduktion und FDH und sowas. Was kaum geklappt hat, war dann bei 140 und mit der Spritze habe ich jetzt 9,5 Kilo fast abgenommen in 2 Monaten.
9: Die Kassen sollten aus meiner Sicht sowieso die Leistungen bezahlen, die für Menschen mit irgendwelchen Problemen gut sind und notwendig. Und ich bin selber ganz großer Fan. Ich bin Typ-2-Diabetiker. Da habe ich 3 Monate mir das Zeug gekauft, habe in der Zeit massiv mein Sportprogramm hoch und habe im Schnitt im Monat 10 Kilo abgenommen.
7: In Fällen von Zuckerkrankheit übernehmen die Krankenkassen die Kosten für die Abnehmspritzen. Alle anderen Patienten müssen bislang tief in die Tasche greifen. Nicht nur die hohen Preise sprechen aus Sicht einiger Anrufer auch klar gegen die Spritze.
10: Ich habe in meinem Bekanntenkreis auch Mädels, die das machen, aber aus optischen Gründen. Und ich frage mich halt, was ist mit den Nebenwirkungen über viele Jahre? Wir wissen doch jetzt wahrscheinlich auch noch gar nicht, wie sich das dann in ein paar Jahren auswirkt, gesundheitlich bei denen, die sich jetzt davon so abhängig gemacht haben.
11: Warum haben wir so viele Übergewichtige? Warum war das früher nicht so? Da müsste man doch ansetzen. Wir sind eine fette Gesellschaft, wo es alles zu jeder Zeit an jedem Ort gibt. Die haben keine Bewegung mehr. Ich nehme mich da nicht aus. Mein Fahrrad steht zu Hause. Ich fahre mit dem Auto einkaufen.
7: Daniela Kielkowski behandelt als Ernährungsmedizinerin seit etwa 10 Jahren Diabetiker auch mit der Abnehmspritze. Für sie immer eine vorübergehende, keine lebenslange Lösung.
12: Man muss einfach auch ehrlicherweise sagen, der Körper gewöhnt sich dran. Es gibt auch Menschen, die haben irgendwann die Höchstdosis der Spritze immer noch nicht das Normalgewicht erreicht. Und ich habe natürlich auch Patienten, die selbst unter Spritze wieder anfangen, Fett aufzubauen.
7: Serdar Dennis klärt in seinem Podcast Fettucation zum Thema Übergewicht und Abnehmen auf. Aus seiner Sicht ein gesellschaftliches Problem, das auch gemeinsam gelöst werden müsste.
13: Wir reden von über 60% der Bevölkerung, die das Thema betrifft. Das ist die Mehrheit. Wenn wir es jetzt demokratisch betrachten, lassen Sie uns doch diese Entscheidung demokratisch auch abstimmen. Ich glaube, dann wird es sehr schnell eindeutig ausfallen, wer diese Kosten oder wie sich diese Kosten zu teilen haben.
7: Viel zu häufig allerdings werde das Problem auf einzelne Betroffene abgewälzt, kritisiert Dr. Dennis Ballwieser, Chefredakteur der Apothekenumschau und selbst Nutzer der Abnehmspritze. Patienten würden in einer gesundheitlich kritischen Situation alleingelassen.
14: Wir sind ernährungsmedizinisches Entwicklungsland in Deutschland und wir haben kein Konzept, wie wir die Menschen da versorgen. Schon gar nicht in der gesetzlichen Krankenversicherung, wo fast 90% unserer Menschen versichert sind und versorgt werden sollten.
7: Langfristig braucht es Wissen über Ernährung und Gesundheit und viel Disziplin, um einmal erreichte Ergebnisse langfristig zu halten. Daran ändert auch die Abnehmspritze nichts, so die Experten. Idealerweise sollte sie den Kampf gegen das Übergewicht wirksam unterstützen. Ersetzen könne sie ihn nicht.
0: Die nächste Mitredensendung gibt es dann am Donnerstag und dann geht es um das Thema Ehrenamt. 6.41 Uhr.
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15: Mit Jan Kröger. Das sind Profis, die da auf dem Eis stehen bei der Eishockey-WM für das DEB-Team. Aber in diesem Jahr, da läuft es so gar nicht zusammen. Das nächste Spiel ging verloren und diesmal sehr deutlich gegen die Schweiz mit 1:6. Burkhard Hupe.
16: So ganz überraschend kam dieses Ergebnis nicht. Doch seine Entstehung war schon merkwürdig. Denn Deutschland spielte ja gut, war drauf und dran, in Führung zu gehen in dieser 26. Minute im eigenen Powerplay und mit Dominik Kahun an der Scheibe.
17: Bei unserem Powerplay treffe ich leider den Pfosten und im Gegenzug laufen die in Konter und machen das Ding eiskalt. Das ist dann der Unterschied und dann läufst du natürlich hinterher und dann gegen so eine Mannschaft ist schwierig.
16: Das ist eine sehr nachsichtige Zusammenfassung der Szenen, die diesem ebenso überflüssigen wie überraschenden Schweizer Führungstreffer folgten. Kurz gesagt, es war ein totaler Zusammenbruch. der mindestens 12 Minuten lang anhielt und 4 weitere Schweizer Tore in die Bücher schrieb.
18: Ich spiele auch schon ein paar Tage und das habe ich tatsächlich schon erlebt. Manchmal gibt es so Tage, wo, wie gesagt, ich weiß nicht in wie vielen Minuten, aber haben einen Faden verloren und dann ging es natürlich ratzfatz.
16: Freddy Tiffels gelang wenigstens noch der Ehrentreffer in seinem 100. Länderspiel. Ein Jubiläumsspiel zum Vergessen. Die deutsche Mannschaft muss jetzt alle ausstehenden 4 Partien noch gewinnen, um den Sprung ins Viertelfinale zu schaffen.
15: Nächster Gegner ist dann am Mittwoch Weltmeister und Olympiasieger USA. Für Dynamo Dresden ist die Saison vorbei, zufriedenstellend mit dem Klassenerhalt. Und auf diese Saison wollen wir heute noch einmal zurückschauen, gemeinsam mit unserem Reporter Philipp Weißkirch. Philipp, Dynamo war nach der Hinrunde ja das fast schon abgeschlagene Schlusslicht der Liga, beendet die Saison nun auf Tabellenplatz 11. Ist da ein kleines Fußballwunder passiert?
19: Ja, es ist wirklich bemerkenswert, wie Dynamo sich da selber aus dem Tabellensumpf rausgezogen hat. Gerade mal mickrige 13 Pünktchen lagen da ja nach der Hinrunde unterm Weihnachtsbaum. Da haben tatsächlich einige gedacht, boah, ob das überhaupt noch mal was werden kann. Und auch der Dynamo-Trainer Thomas Stamm hat diese große Skepsis im Umfeld gespürt.
20: Es waren ganz viele um uns rum, die uns wenig bis gar nicht zugetraut haben. Und das ist das Schöne im Leben, dass Geschichten immer erst geschrieben werden müssen und nicht im Vornherein die Dinge schon klar sind.
19: Ja, und für Stamm war übrigens die Zeit rund um das Trainingslager im Winter dann so ein Knackpunkt, hat er verraten. Da hat man gute Gespräche geführt, da wurden neue Spieler verpflichtet und all das hat Stamm Mut gemacht für die Rückrunde und die war dann wirklich herausragend. 28 Punkte hat Dynamo da geholt, Rang 11 am Ende in der Tabelle. Es ist zwar alles eng beisammen da unten, aber letztlich ist es schon ein verdienter Klassenerhalt für die SGD, finde ich.
15: Und du hast schon gesagt, die Rückrunde, die war herausragend. Welche Faktoren haben da den Erfolg ausgemacht?
19: Dynamo hat sich personell einfach clever und sinnvoll verstärkt. Also zum Beispiel mit einem Thomas Keller aus Heidenheim, der hat einfach die Abwehr stabilisiert. Dann ist da so ein Ben Bob Zien aus Mainz, der hat die Flügel beackert. Insgesamt überhaupt hat Dynamo die Fehler deutlich reduziert, hat in der Rückrunde die beste Defensive der Liga gestellt mit nur noch 19 Gegentoren. In der Hinrunde war man noch die zweitschlechteste Defensive der Liga gewesen. Ja, und Dynamo hat sich auch bei den Standards einfach extrem verbessert. Das war ja ein großes Thema gewesen im Trainingslager. 9 Tore fielen nach Ecken, 7 davon allein in der Rückrunde. Ja, und dann ist Dynamo auch zu Hause wieder so eine richtige Heimmacht geworden, war im eigenen Stadion schwer zu bezwingen. Also da gab es schon viele, viele Gründe und Trainer Thomas Stamm sagt dann auch, dass er unglaublich stolz ist, mit welcher Klarheit und Überzeugung seine Mannschaft das jetzt am Ende gewuppt hat.
15: Und während Dynamo Dresden sich auf eine neue Zweitligasaison vorbereiten kann, geht es bei RB Leipzig in der Champions League weiter in der nächsten Saison. Der Trainer Ole Werner war jetzt im Exklusivinterview beim MDR. Worauf freut er sich in dieser Champions League denn ganz besonders?
21: Ja, vor allem auf die Herausforderung. Er ist nochmal was anderes als dieses Jahr, das dann auch mit so einer jungen Mannschaft hinzubekommen, dort zu bestehen, in allen 3 Wettbewerben zu bestehen. Und das ist etwas, was wieder den Raum auch lässt für Weiterentwicklung, sowohl bei mir als auch beim gesamten Verein, als auch bei den Spielern. Ja, ansonsten hoffe ich einfach, dass wir gute Lose bekommen, ja, atmosphärische Auswärtsspiele haben an coolen Orten. Aber in erster Linie freue ich mich wirklich, diese Herausforderung anzunehmen.
15: Soweit RB-Trainer Ole Werner. Das ganze Interview gibt's auf den Seiten von Sport im Osten.
0: Damit gleich 6.46 Uhr. 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Top-Thema bei uns heute Morgen ist das eingestürzte Mehrfamilienhaus in Görlitz. Derzeit wird noch nach 3 Menschen gesucht. Details dazu in den Nachrichten um 7. Und weitere Meldungen hat jetzt Alexander Terhorst für Sie.
22: Die Bundesrepublik kauft Marschflugkörper aus Norwegen. Wie der Waffenhersteller Kongsberg mitteilte, unterzeichnete Deutschland einen Vertrag über die Lieferung der luftgestützten Raketen im Wert von umgerechnet mehr als 320 Millionen Euro. Diese wurden speziell für F-35 Kampfjets entwickelt, die Deutschland ebenfalls kaufen will. Ein im Kongo mit Ebola infizierter US-Amerikaner soll in Deutschland behandelt werden. Die US-Gesundheitsbehörde teilte mit, der Arzt habe in der Demokratischen Republik Kongo gearbeitet und sei positiv getestet worden. Der Infizierte werde wegen der kürzeren Flugzeiten nach Deutschland verlegt, ebenso 6 seiner Kontaktpersonen. In Oberhof wird heute in den Sportstätten der Strom abgestellt, sodass sie nicht genutzt werden können. Nach Angaben des Zweckverbands Thüringer Wintersportzentrum wird an der zentralen Trafostation gearbeitet. Das Wetter. Heute viel Sonne erst, im Verlauf dann zunehmend bewölkt, Schauer und kräftige Gewitter. 16 bis 21 Grad. Morgen mehr Wolken als Sonne, weitere Schauer und Gewitter, 16 bis 22 Grad. MDR aktuell Verkehrsdienst A2 Richtung Hannover zwischen Irxleben und Eilsleben, 6 Kilometer stockender Verkehr. A4 Görlitz-Dresden am Grenzübergang Ludwigsdorf, 3 Kilometer LKW-Stau bei der Einreise, 30 Minuten länger. A9 Richtung München zwischen Niemeck und Kleinmarzens befindet sich eine ungesicherte Unfallstelle im Baustellenbereich. A14 Richtung Dresden zwischen Könnern und Lübbelin ist die rechte Spur nach einem Unfall gesperrt. B80 Richtung Halle, Höhe Abzweig Wandsleben am See, ein Wildunfall. Die rechte Spur ist hier gesperrt. Geblitzt wird auf der A4 Richtung Dresden zwischen Hermsdorf Ost und Rüdersdorf. Soweit der MDR aktuelle Verkehrsdienst, 6.48 Uhr.
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0: Mehr als 200.000 Menschen klagen gegen Amazon und es könnten noch mehr werden. Voran geht dabei die Verbraucherzentrale Sachsen und mit deren Justiziar Michael Hummel habe ich über den Fall gesprochen.
1: Guten Morgen.
0: In München beginnt heute die Verhandlung, das Bayerische Oberste Landesgericht. Und das ist der Grund. Amazon hat im Februar 2024 deutschlandweit zusätzliche Werbung für seinen Videodienst eingeführt, außerdem die Qualität von Bild und Ton verringert. Das Unternehmen kündigte dies durch eine E-Mail an und setzte sein Vorhaben ohne Zustimmung der geschätzt 17 Millionen Kundinnen und Kunden um. Man konnte der Maßnahme nur entgehen, wenn man ein zusätzliches Abo für weitere 2,99 im Monat abschloss. Herr Hummel, warum erachten Sie diese Vorgehensweise als rechtswidrig? Was hat Amazon falsch gemacht?
1: Wir sind der Meinung, dass Amazon seine Kunden um Zustimmung hätte bitten müssen. Denn es wurde ein gültiger Vertrag geschlossen und den kann man nicht einseitig durch das Unternehmen einfach so ändern.
0: Die Rede ist jetzt von einer Sammelklage. Man kann sich anschließen. Über das Wie und wie lange reden wir gleich. Um wie viel Geld geht's aber für den einzelnen Abonnenten?
1: Für den einzelnen Abonnenten geht es um 2,99 Euro im Monat und das über einen längeren Zeitraum gerechnet, denn die Klage läuft ja bereits seit über 2 Jahren. Also im Schnitt wird es da vielleicht um 80 bis 100 Euro gehen.
0: Wie kann man sich dieser Klage anschließen?
1: Der Anschluss an diese Klage ist ganz einfach. Man füllt im Internet ein Formular aus mit seinen persönlichen Daten und schickt es ab an das Bundesamt für Justiz und schon ist man angemeldet. Das dauert etwa 10 Minuten. Man findet es sehr einfach, indem man im Internet schlicht sucht nach Amazon-Sammelklage.
0: Heute ab 10 wird ja schon verhandelt. Gibt es da eine Frist? Muss ich mich bis dahin angemeldet haben oder wie lange kann ich mich anschließen?
1: Die Anmeldefrist läuft noch etwa 3 Wochen und zwar bis zum 9. Juni dieses Jahres. Bis dann muss ich mich angemeldet haben, ansonsten ist es zu spät.
0: Brauche ich dazu einen Rechtsbeistand oder kostet mich das irgendwas anderes?
1: Nein, die Anmeldung ist ganz einfach und auch ganz kostenlos. Also wie gesagt, innerhalb von 10 Minuten habe ich dieses einfache Formular im Internet ausgefüllt und abgeschickt und schon bin ich angemeldet.
0: Wie sieht's denn aus mit dem Amazon-Abo? Kann so eine Beteiligung an der Sammelklage zu Problemen führen?
1: Das ist sehr unwahrscheinlich, denn es klagen ja sehr viele Verbraucher. Also Amazon müsste dann tatsächlich 220.000 Verbraucher kündigen. Wir halten das für sehr unwahrscheinlich und praktisch geschlossen.
0: Das sagt Michael Hummel, Justiziar bei der Verbraucherzentrale Sachsen. Vielen Dank, dass Sie sich die Zeit genommen haben.
1: Sehr gerne.
0: Damit 6.51 Uhr. Sachsens Schlachthöfe stehen unter Druck durch hohe Gebühren und Energiekosten, Fachkräftemangel und Konkurrenz aus dem In- und Ausland wird die Fleischverarbeitung immer unattraktiver, mit weitreichenden Folgen für Landwirte und die regionale Wirtschaft. Unser Landeskorrespondent Robin Hartmann hat einen Bauern- und Schlachthof in Dresden besucht.
2: 7 Mäuler machen sich über Heu und Getreideschrot her. Der Kuhstall ist zurzeit recht leer. In einem Stall um die Ecke tummeln sich hingegen viele Kälber. Eins steht noch recht wackelig auf seinen dünnen Beinchen. Der Bauernhof Podemus im Westen von Dresden zieht nicht nur die Tiere groß, sondern schlachtet sie auch, verarbeitet das Fleisch, verkauft es in eigenen Läden in der Stadt. Dafür werden rund 40 Schweine in der Woche, 670 Rinder im Jahr in Podemus geschlachtet. Eigene wie zugekaufte. Hofinhaber Bernd Probst schildert, wenn sein Fleisch neben gleichwertigen Produkten aus anderen Bundesländern liegt, ist es teurer.
3: Gegenüber Bayern haben wir strukturell dort einen Kostennachteil von fast, ich würde mal 20 bis 30 Cent das Kilo.
2: Das liege aber nicht daran, dass er sich mehr Geld in die Tasche steckt, sondern die Landkreise für die Schlachtung hohe Gebühren verlangen. Für einen Rind rechnet er vor.
3: Bayern hat für alle Schlachthöfe, die Fleischbeschau, also den Tierarzt, gedeckelt, liegt, soweit ich weiß, rund um die 6 Euro. Wir haben dort einfach mal eine 27 Euro stehen. Das ist ein leichtes bisschen mehr.
5: Dazu kämen noch weitere Kosten, denn rund die Hälfte des Rindes sei nicht verwertbar.
3: In der Entsorgung ist es fast noch katastrophaler. Dort liegen wir jetzt bei fast 32 Cent das Kilo. Wenn man jetzt ein großes Rind hat, ist dann 300 Kilo zum Entsorgen. Da habe ich dann 100 Euro einfach mal für die Entsorgung bezahlt. Ich kann sie nicht verbuddeln. Und wir sind halt mittlerweile auf der Kostenseite in Deutschland, weiß Gott, an der Spitze.
5: Die Folge? Viehwirte lassen ihre Tiere außerhalb von Sachsen schlachten. Die regionalen Schlachthöfe verlieren Aufträge.
3: Das ist so ein bisschen so ein Deindustrialisieren des Fleischbereiches. Auch wenn man sich streiten kann über Fleischverzehr, wie viel muss sein. Die Wahrheit ist aber, wir erleben genau in dem Bereich genau das, was alle nicht wollen, eine Konzentration und Industrialisierung auf strukturell gute Standorte.
5: Schon jetzt seien Niedersachsen und Westfalen zu Schweinehochburgen geworden, die den Markt dominieren. Doch diese Entwicklung belastet nicht nur die Schlachthöfe, auch Sachsens Viehbetriebe stehen dadurch unter Druck. Ute Baumbach-Rotbart vom Landwirtschaftsverband GEA schildert, Landwirte haben durch die längeren Transportwege zu den Schlachtstätten höhere Kosten zu tragen. Außerdem verlieren sie ihre Einflussmöglichkeiten auf die Schlachthöfe.
6: Wenn meine Tiere nur kurze Wege haben, dann weiß ich letztendlich, wo und wie mein Tier vermarktet wird und auch wie es meinem Tier geht auf dem letzten Weg. Bei den Schlachtungen in den Großschlachtstätten ist sozusagen der Bezug zum Tier am LKW zu Ende. Also einmal so auch dieser emotionale Faktor, den ich sehr wichtig finde, auch für die Landwirte.
5: Bei kurzen Wegen ist für den Landwirt eine bessere Vermarktung des Fleisches und letztlich auch eine größere Transparenz für den Kunden möglich. Vergangene Woche diskutierte der Landtag über die Entlastung der sächsischen Schlachtbetriebe. Ein Antrag der Grünen erhielt mit Stimmen von AfD und BSW eine Mehrheit. Jetzt soll die Staatsregierung die Gebühren senken und die handwerkliche Fleischverarbeitung gemeinsam mit den Betrieben stärken. So sollen Tiere künftig direkt auf dem Hof geschlachtet werden können mit mobilen Schlachteinheiten. Dazu sollen unter anderem auch neue Förderprogramme und eine Werbekampagne kommen. Für die Koalition kam der Antrag jedoch zu früh und ist überladen, schildert Daniela Pfeiffer von der CDU.
8: Wir sind jetzt vor der Haushaltsverhandlung. Der Haushalt ist noch nie zu Ende verhandelt. Und zum anderen ist der Antrag der Grünen einfach vom bürokratischen Teil absolut nicht zu unterschätzen.
5: Dennoch betont sie auch, das Thema Entlastung von Schlachthöfen unterstützen auch CDU und SPD. Und es ist Teil des Koalitionsvertrags.
0: Robin Hartmann aus Dresden, 5:07. Und auch heute beschäftigt uns noch der entlaufene und letztlich getötete Tiger aus der Nähe von Leipzig. Im Schkeuditzer Ortsteil Dölzig ist er am Sonntag erschossen worden. Die Raubkatze hatte zuvor einen 73-jährigen Mann in einem Gehege angegriffen und verletzt. Der Helfer der Tieranlage hatte sich in diesem Gehege aufgehalten, als das Tier entkommen sei. Und dieses Gehege wird von Dompteurin Carmen Zander betrieben und sie äußerte sich gestern so.
23: Gar nicht gut, mir hat es den Boden und den Füßen weggerissen. Als ich das erfahren habe, ich war ja persönlich nicht vor Ort, da war ja die furchtbare Katastrophe schon passiert und ich habe gedacht, das kann nicht wahr sein. Also das war so, das ist eigentlich der Albtraum eines jeden Tierlehrers, dass da mal so etwas Schlimmes passiert und also ich bin zerrissen, ich bin kein Mensch mehr, ich esse nicht, ich schlafe nicht, ich mache mir Sorgen um den Helfer, um meinen Kollegen. Ich erfahre leider nicht, wie es ihm geht. Ich bin kein Familienmitglied, sodass ich leider nicht eine Auskunft bekomme. Und ich habe meinen Sandokan verloren. Er war erst 9.
0: Ja, das sagt die Dompteurin Carmen Zander. Gegen sie hatte es in der Vergangenheit schon mehrfach Vorwürfe gegeben. Ein Verfahren gegen sie wurde gegen eine Geldauflage eingestellt. 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
0: Damit kurz vor 7, wir schauen aufs Wetter, machen das mit Diana Weise. Uns erwartet da heute ein eher durchwachsener Tag, oder?
10: So ist es, ja, mit Sonne durchaus, aber eben auch ein paar Schauern, die dann am Nachmittag zunehmen. Da wird es dann auch mal kräftiger regnen und gewittern können. Und trotzdem ist es relativ warm dabei mit 16 bis 21 Grad.
0: So, dann müssen wir noch durch diese Woche und dann wartet schon das nächste lange Wochenende. Was verspricht denn das Pfingstwochenende wettermäßig?
10: Die Temperaturen werden ab Freitag deutlich steigen und da sprechen wir schon am Freitag über sommerliche Temperaturen bis 26 Grad. Die Pfingstfeiertage haben aber durchaus auch 30 oder 31 Grad zu bieten. Also das ist dann schon wieder sehr warm und das Wetter dazu hat auch reichlich Sonne im Gepäck. Ein paar einzelne Schauer und Gewitter sind auch Richtung Pfingsten möglich. Morgen gibt es davon auf jeden Fall noch mehr. Da haben wir es doch häufig mit dichten Wolken zu tun, aus denen es immer mal regnet, am Nachmittag, Abend auch gewittert. Morgen die Höchstwerte nochmal ähnlich wie heute, 16 bis 22 Grad. Auch der Donnerstag eher so um die 20 Grad mit vielen Wolken und ein bisschen Regen. Am Freitag wird es mal trocken sein.
0: Die Wetterprognose von Diana Weise. Vielen Dank. Gleich um 7, es folgt der neue Nachrichtenüberblick und dann schauen wir auf diese Themen. Der Zivilschutz soll Menschen im Krisenfall ja schützen und versorgen, doch dafür muss Deutschland deutlich nachlegen. Das sagt der Bundesinnenminister Alexander Dobrindt.
11: Militärische und zivile Verteidigung müssen stärker miteinander verzahnt werden. Und dazu dient der Pakt für den Bevölkerungsschutz, der diese Woche am Mittwoch im Kabinett beschlossen werden soll.
0: Um 10 Milliarden geht's. Was sagen die, die im Notfall für den Bevölkerungsschutz sorgen sollen? Das Thema bei uns hier in der kommenden Viertelstunde.
12: 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Um 7 Uhr mit Alexander Terhorst. Nach dem Einsturz eines Mehrfamilienhauses in Görlitz wird weiter nach drei Menschen gesucht. Polizeisprecherin Anja Leuschner sagte dem MDR, die Einsatzkräfte müssten mit äußerster Vorsicht vorgehen. Es trete Gas aus, das Leck befinde sich unter den Trümmern. Zwei zunächst vermisste Feriengäste waren laut Polizei noch nicht angereist, ihnen gehe es gut. Das Gründerzeithaus in der Nähe des Bahnhofs war gestern Abend eingestürzt. Als Ursache wird eine Gasexplosion vermutet. Privathaushalte können ab heute die neue staatliche Förderung für E-Autos beantragen. Bundesumweltminister Carsten Schneider will dazu am Morgen das Portal freischalten. Die Förderung gibt es rückwirkend für Autos, die seit 1. Januar neu zugelassen wurden. Je nach Modell, Haushaltsgröße und Einkommen kann die Prämie für den Kauf oder das Leasing eines Elektroautos oder eines Plug-in-Hybrids 1.500 bis 6.000 Euro beantragen. Das Deutsche Rote Kreuz hat gefordert, bei den geplanten Milliarden für den Zivilschutz den Fokus mehr auf Hilfsorganisationen und Feuerwehren vor Ort zu legen. Thüringens DRK-Chef Lars Oschmann sagte dem MDR, man müsse diejenigen stärker unterstützen, ausrüsten und ausbilden, die oft ehrenamtlich im Einsatz seien. Bundesinnenminister Alexander Dobrindt will 10 Milliarden Euro für den Katastrophenschutz bereitstellen. Ein großer Teil der Mittel soll an das Technische Hilfswerk gehen. Nach dem Abschlussbericht zum Weihnachtsmarktattentat in Magdeburg prüft Sachsen-Anhalts Regierung die Einrichtung eines Landeszentrums zur Risikoanalyse. Die Chefin des Untersuchungsausschusses Karin Czernich-Weiske sagte dem MDR, er sollte beim Landeskriminalamt angesiedelt werden. Die Polizeidienststellen müssten zum Beispiel in der Lage sein zu erkennen, dass eine Person immer wieder auffällig werde. Die Koalition in Sachsen-Anhalt will heute ihre Erkenntnisse aus dem Untersuchungsausschuss vorlegen. Die Europäische Raumfahrtagentur ESA hat eine neue Mission ins All gestartet. Am frühen Morgen hob eine Trägerrakete mit dem Satelliten SMILE vom Weltraumbahnhof Kourou in Französisch-Guyana ab. Der Satellit soll neue Erkenntnisse zu Sonnenstürmen, Polarlichtern und dem unsichtbaren Schutzschild der Erde liefern. Erste Daten dazu werden in einigen Monaten erwartet. An dem gemeinsamen Projekt mit China ist auch Deutschland beteiligt. Das waren die Nachrichten. Das Wetter, die Temperaturen von 6 Uhr. Auf dem Brocken 4 Grad, Chemnitz wolkig 8, Dresden wolkig 10, Eisenach wolkig 5 Grad, Erfurt wolkig 6, Fichtelberg Nebel 4 Grad, Gera wolkenlos 7, Görlitz wolkenlos 8 Grad, Halle wolkenlos 7, Leipzig wolkenlos 9, Magdeburg wolkenlos 8 und in Meiningen wolkig bei 5 Grad. Die Vorhersage, heute Nebel erst und viel Sonne, im Verlauf zunehmend Wolken und Schauer sowie kräftige Gewitter, 16 bis 21 Grad. Morgen mehr Wolken als Sonne, weitere Schauer und Gewitter, 16 bis 22 Grad und Donnerstag noch etwas wärmer, aber starke Wolken und teilweise etwas Regen. MDR Verkehrsdienst. A38 Richtung Leipzig zwischen Roßlau und Sangerhausen West liegt ein Reifen auf der linken Spur. A2 Richtung Hannover zwischen Irxleben und Alsleben 6 Kilometer stockender Verkehr an einer Baustelle. A4 Richtung Dresden am Grenzübergang Ludwigsdorf 3 Kilometer LKW-Stau bei der Einreise. A9 Richtung München zwischen Niemegg und Kleinmarzens ist die rechte Spur nach einem Unfall gesperrt. A14 Richtung Dresden zwischen Könnern und Lübbejün ist die rechte Spur ebenfalls nach einem Unfall gesperrt. Geblitzt wird auf der A4 Richtung Dresden zwischen Hermsdorf Ost und Rüdersdorf. Soweit der MDR-Verkehrsdienst, die Zeit 7.04 Uhr.
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0: Mit Susanne Böttcher, guten Morgen. Wir blicken zunächst nach Görlitz. Hier ist am Abend ein Mehrfamilienhaus eingestürzt. Dabei wurden möglicherweise mehrere Menschen verschüttet. Im Moment werden noch 3 Personen vermisst. In der vergangenen Nacht suchten Einsatzkräfte mit Hunden nach den verschütteten Menschen. Zur möglichen Ursache und dem Stand der Rettungsarbeiten Polizeisprecherin Anja Leuschner.
13: Die Ursache ist noch immer nicht abschließend geklärt. Es ist allerdings wohl Gas ausgetreten. Das macht die ganzen Maßnahmen auch und macht es auch immer noch sehr schwierig. Also zahlreiche Einsatzkräfte vor Ort haben erstmal die Straße gesperrt, die umliegenden Häuser evakuiert um das eingestürzte Haus herum. Dann war es das erste Ziel, dieses austretende Gas zu stoppen. Das gestaltet sich allerdings immer noch schwierig, da sich die Austrittsstelle bzw. die Stelle, wo das Gas abzustellen ist, unter den Trümmern befindet. Und deswegen ist es immer noch der Zustand, mit dem wir arbeiten müssen, dass dort in gewissen Mengen Gas austritt. Und deshalb kommen die Einsatzkräfte auch wirklich nur sehr langsam voran, weil sie vorsichtig arbeiten müssen. Mittlerweile gehen wir davon aus, dass wir nach 3 vermissten Personen suchen. Ob diese sich wirklich in dem Gebäude befinden, ist immer noch nicht klar. Es sind auch Rettungshunde vor Ort immer noch. Und es muss halt mit äußerster Vorsicht vorgegangen sein, damit nichts zusammenbricht in sich, um mögliche Hohlräume nicht vielleicht zu zerstören.
0: Zum eingestürzten Haus in Görlitz war das Polizeisprecherin Anja Leuschner. 7:06 Uhr. Wenige Tage nach US-Präsident Trump stattet auch Wladimir Putin China einen Besuch ab. Auf den 2-tägigen Besuch des Kreml-Chefs blicken wir jetzt mit unserem Korrespondenten in Peking, Maximilian Seib. Guten Morgen.
14: Guten Morgen.
0: Welche Bedeutung hat es denn, dass innerhalb so kurzer Zeit erst Trump und dann Putin in China empfangen werden?
14: Also das ist schon ein sehr erstaunlicher, sehr prominenter Doppelschlag, muss man sagen. Man kann dazu aber als Einordnung sagen, es ist tatsächlich Zufall. Also das ist jetzt kein Statement, dass Putin diese Woche kommt. Der Besuch von Trump war eigentlich für März geplant, musste dann wegen des Iran-Kriegs verschoben werden. Aber das hilft natürlich China und vor allem Xi Jinping, so ein bisschen die Lesart nach draußen zu tragen. Wir sind in diesen chaotischen Zeiten der Stabilitätsanker. Also das ist das, was man so ein bisschen nach außen tragen möchte. Wir sind die, die in Zeiten, in denen auf der Welt Chaos ausgebrochen ist. Das hört man so von chinesischen Offiziellen, wenn man mit denen hier spricht. Teilweise geht es zu wie im Dschungel. Es Herrscher, das Recht des Stärkeren, und China ist eben das Land, was für Stabilität und Frieden steht. Insofern, Xi Jinping passt das gut rein und für Wladimir Putin passt das auch gut rein, denn er kann dadurch zeigen, eine Woche nach dieser großen, pompösen, nach außen getragenen Harmonie zwischen Trump und Xi, dass die wahren Freunde tatsächlich China und Russland sind und da beide, Xi und vor allem auch Putin, durchaus gerade wirtschaftlich unter Druck stehen, ist das ein Treffen, was sie gerne nehmen.
0: Was ist für heute geplant?
14: Für heute ist tatsächlich erstmal das Ankommen von Wladimir Putin geplant. Der wird gegen Abend erwartet, dann sicher auch mit einem gewissen ordentlichen Empfang. Das wird nicht ganz so pompös laufen, wie das bei Donald Trump vor einer Woche war. Da waren ja am Flughafen schon kleine Kinder, die mit Fahnen geschwenkt haben, oder junge Menschen zumindest, die mit Fahnen geschwenkt haben, und viel Pomp. Das wird bei Putin weniger der Fall sein. Es ist schon sein 25. Besuch hier in China. Das wird alles eine Nummer kleiner sein. Und die wirklichen Gespräche, die wirklichen Verhandlungen, die werden dann morgen früh, Ortszeit, also deutsche Nacht, stattfinden zwischen Xi und Putin.
0: Apropos Gespräche, welche Rolle werden denn die Kriege in der Ukraine und in Iran spielen?
14: Also die werden auf jeden Fall eine Rolle spielen, allein weil beide wirtschaftlich durchaus auch Folgen haben für die Länder. Wenn wir zunächst mal auf den Iran-Krieg schauen, Russland bekommt unter anderem Waffen aus dem Iran, China bekommt einen Großteil seines Öls aus der gesamten Region, also nicht nur aus dem Iran. Und deswegen will gerade China, dass die Straße von Hormus schnell wieder frei und offen ist. Da wird man die Linien abgleichen. Und wenn es dann um den russischen Angriffskrieg in der Ukraine geht, den hat China bis heute nicht verurteilt. Insofern ist da diplomatisch nicht viel zu erwarten. Aber die Folgen haben China und Russland wirtschaftlich eng verzahnt. China liefert vieles, was Russland durch die Sanktionen aktuell nur schwer bekommt. Also Autos, Maschinen, Elektronik, Computerchips. Und China auf der anderen Seite kauft große Mengen an Öl und Gas, die Russland eben nicht mehr in den Westen liefern kann. Zu stark vergünstigten Preisen, also da setzt man Russland schon unter Druck. Aber natürlich wird es deswegen auch um diese Themen gehen.
0: Einschätzungen aus Peking von unserem Korrespondenten Maximilian Seib. Vielen Dank dafür. 7:09. Deutschland ist eines der sichersten Länder der Welt. Dennoch erleben wir, dass auch bei uns Krisen die gewohnten täglichen Abläufe stören können. Extreme Wetterereignisse zum Beispiel, aber auch Sabotageakte zum Beispiel auf Stromanlagen finden statt. Und seit dem russischen Überfall auf die Ukraine scheint selbst ein Krieg nicht mehr so ausgeschlossen zu sein wie noch vor einigen Jahren. Der Zivilschutz rückt also wieder mehr in den Fokus. Bundesinnenminister Dobrindt will genau dort aufrüsten mit 10 Milliarden Euro. Ein großer Teil der Mittel soll unter anderem ans technische Hilfswerk gehen. Für Personal, für Technik und für Gebäude. Aber reicht das aus? Und was ist zu tun, damit Deutschland im Kriegs- oder Katastrophenfall gut aufgestellt ist? Nils Buhler mit Reaktion.
16: 10 Milliarden Euro für den Zivilschutz. Das ist zunächst mal eine gute Nachricht, findet Kai Kranich, Sprecher des Deutschen Roten Kreuzes in Sachsen.
17: Jeder Euro, der sozusagen auch in die Bundeswehr gesteckt wird, ist sicherlich notwendig. Aber wir dürfen in dem Augenblick nicht den Bevölkerungsschutz vernachlässigen. Und bisher müssen wir leider feststellen, ist von dem Sondervermögen oder von der Zeitenwende, von all dem, was gesprochen worden ist in der Vergangenheit, beim Bevölkerungsschutz vor Ort kein Euro angekommen.
16: Vor allem das technische Hilfswerk soll besser ausgestattet werden. Damit stärke der Bund in erster Linie seine eigenen Strukturen, sagt Kranich.
17: Eine Stärkung der Länder würde hier auch den Hilfsorganisationen, die sich hier im Katastrophenschutz in Sachsen zum Beispiel engagieren, vielleicht mehr helfen. Denn letztendlich sind die weißen Organisationen flächendeckend in ganz Sachsen, in jeder Gemeinde, in jedem Landkreis vertreten. Und insofern ist eine Stärkung dort besonders wichtig, denn dort ist das Ehrenamt.
16: Schließlich seien es vor allem die Ehrenamtler, auf die es im Katastrophenfall ankomme. Ähnlich sieht das auch Lars Oschmann, Vorsitzender des DRK Thüringen.
18: Wichtig ist, dass für die Fläche etwas geschaffen wird. Und dafür sind die Hilfsorganisationen und Feuerwehren vor Ort, die schon im Katastrophenschutz ihrer Frau und ihrem Mann stehen und die Erfahrungen mit einbringen. Und das sollte mit eingebracht werden.
16: Nach den Worten von Bundesinnenminister Dobrindt sollen mit den Geldern aber auch ehrenamtliche Kräfte unterstützt werden.
19: Genau darum geht es mir, in einem erheblichen Umfang deutlich zu machen, dass wir diejenigen, die oftmals im Ehrenamt im Einsatz sind, wenn es um den Bevölkerungsschutz geht, stärker unterstützen, ausstatten, ausrüsten und ausbilden.
16: Das technische Hilfswerk wollte sich auf Anfrage von MDR aktuell nicht zu den Plänen äußern, solange sie noch nicht öffentlich vorgestellt wurden. Der ehemalige Präsident des THW, Albrecht Prömme, ordnete das Vorhaben in einem Interview mit MDR aktuell so ein.
20: Mit 10 Milliarden kann man an vielen Stellen genau die richtigen Schritte einleiten. Es reicht sicher nicht aus, um alles endzufinanzieren, Aber es ist ja auch nur in Anführungszeichen der Beitrag des Bundes zu diesem Teil.
16: Morgen will die Bundesregierung über die Pläne aus dem Innenministerium beraten. Anschließend soll ein entsprechender Gesetzentwurf beschlossen werden.
0: Blick jetzt nach Magdeburg. Es war im Jahr 2024, 4 Tage vor Heiligabend, rast ein Mann über den Weihnachtsmarkt, tötet dabei 6 Menschen, verletzt Hunderte. Dem Attentäter Taleb A. wird der Prozess gemacht. Das Urteil könnte im Juni fallen. Parallel dazu hat ein parlamentarischer Untersuchungsausschuss im Landtag mögliche Sicherheitsversäumnisse untersucht. Gestern Abend kam der Ausschuss letztmalig zusammen mit diesem Fazit. Viele Behörden haben Fehler gemacht. Die Regierungsfraktionen wollen nun Konsequenzen ziehen und schlagen ein neues Landeszentrum für Risikoanalyse vor. André Seifert.
1: Hätte der Anschlag auf den Magdeburger Weihnachtsmarkt verhindert werden können? Ein Jahr lang beschäftigte sich der Untersuchungsausschuss im Landtag von Sachsen-Anhalt mit dieser Frage. Am Ende kommen die Abgeordneten der Opposition zu recht deutlichen Antworten. So auch die linke Fraktionschefin Eva von Angern, der grüne Innenpolitiker Sebastian Striegel und Matthias Büttner von der AfD.
2: Der Anschlag wäre in der ausgeführten Art verhinderbar gewesen. Taleb A. war auffällig und es wurde nicht gehandelt.
3: Klar ist, es sind definitiv Fehler passiert. Das Bedrohungsmanagement des Landes war nicht ausreichend und es hätte besser aufgestellt sein können. Dafür trägt die Innenministerin die politische Verantwortung.
15: Ich benenne klar die Hausspitze des Innenministeriums, die Ministerin für Inneres und Sport, Frau Dr. Tamara Zieschang.
1: Der Täter sei Behörden aufgefallen, Warnsignale aber nicht zusammengeführt worden. Zu diesem Ergebnis kommt auch der Abschlussbericht, den die Regierungsfraktionen vorlegten. Sie fordern für die Zukunft ein besseres Bedrohungs- und Gefährdungsmanagement. Deshalb müsse die Einrichtung eines neuen Landeszentrums zur Risikoanalyse geprüft werden, heißt es in dem Bericht. Dieses sollte beim Landeskriminalamt angesiedelt werden, sagt die Vorsitzende des Untersuchungsausschusses Karin Tschernig-Weiske von der CDU.
21: Also die Polizeidienststellen müssen in der Lage sein, zu einer Person, die immer wieder auffällig wird, überhaupt zu erkennen, dass sie immer wieder auffällig wird. Weil wenn die in verschiedenen Polizeidienststellen aufschlägt und dieser Informationsaustausch dann nicht so forciert wird, wie er forciert werden könnte, dann gehen Informationen an, nicht verloren, aber der eine Kollege, der gerade einen neuen Fall anlegt, der weiß nicht, dass sein Nachbarkollege auch schon einen Fall angelegt hat und das muss besser verknüpft werden.
1: Wie genau dieses Landeszentrum arbeiten soll, steht noch nicht fest. Die Regierung werde sich damit befassen, sagt die Ausschussvorsitzende. Kritik kommt bereits von der Opposition. Sebastian Striegel von den Grünen und Eva von Angern von den Linken bezweifeln, dass ein neues Landeszentrum mehr Sicherheit bringt.
3: Ich weiß nicht, ob es dafür spezielle neue Zentren braucht. Was entscheidend für uns ist, wir brauchen eine neue Kultur der Aufmerksamkeit. Wir haben das zuletzt in Leipzig gesehen. Keiner dieser Fälle wird zu 100% vorhersehbar sein. Aber wir müssen besser werden, als Staat und als Gesellschaft Warnsignale zu erkennen.
2: Wenn es da eine andere Aufmerksamkeit gegeben hätte, bei jeder einzelnen Behörde, dann wäre auch schon früher die Aufmerksamkeit auf Taleb A. gefallen. Das ist aber nicht erfolgt. Also wir hatten ja teilweise mit Zeugen zu tun, die gesagt haben, ach, die Mails habe ich nicht bis zu Ende gelesen, das war nervig.
1: Besonders viel Kritik wird im Abschlussbericht des Ausschusses übrigens an der Stadt Magdeburg geübt, deren Sicherheitskonzept veraltet gewesen sei. Unter anderem seien vor dem Weihnachtsmarkt Betonsperren falsch platziert worden. Die Stadt weist die Vorwürfe auf Anfrage von MDR aktuell zurück. Sie fordert stattdessen eine gesamtgesellschaftliche Klärung, wie in Zukunft Schutz gewährleistet und finanziert werden soll.
0: Der Bericht von André Seifert, 7.15 Uhr, 7:15, Sie hören MDR aktuell. Topthema bei uns in den Nachrichten ist das eingestürzte Mehrfamilienhaus in Görlitz. Derzeit wird noch nach 3 Menschen gesucht. Details dazu in den Nachrichten 7:30. Und was heute noch wichtig wird, das erfahren Sie von Alexander Terhorst.
22: Bundeslandwirtschaftsminister Alois Rainer stellt heute den aktuellen Waldzustandsbericht vor. Das Ergebnis dürfte sich nicht allzu sehr von dem im vergangenen Jahr unterscheiden. 2024 war nur jeder 5. Baum gesund. Grund ist vor allem die Klimaveränderung. Der russische Präsident Wladimir Putin beginnt heute seinen 2-tägigen China-Besuch. In der Hauptstadt Peking trifft er Amtskollege Xi Jinping. Putins Besuch findet kurz nach der China-Reise von US-Präsident Donald Trump statt. Bundeskanzler Friedrich Merz empfängt heute den Schweizer Bundespräsidenten Guy Parmelin in Berlin. Beide Politiker wollen über die Zusammenarbeit der beiden Länder sprechen. Dabei geht es auch um außen- und sicherheitspolitische Fragen. Das Wetter heute. Erst Nebel und viel Sonne, im Verlauf dann zunehmend Wolken und Schauer. Auch kräftige Gewitter sind nachmittags möglich. 16 bis 21 Grad. Morgen mehr Wolken als Sonne, weitere Schauer und Gewitter, 16 bis 22 Grad. MDR aktuell Verkehrsdienst. A36 Richtung Braunschweig zwischen Quedlinburg-Mitte und Thale liegt ein totes Reh auf der linken Fahrspur. A2 Richtung Berlin zwischen Allerinnersleben und Alsleben, 5 Kilometer Stau an einer Baustelle. A2 Richtung Hannover zwischen Irxleben und Alsleben, 6 Kilometer stockend, an einer Baustelle 30 Minuten länger. 3 Kilometer Lkw-Stau bei der Einreise am Grenzübergang Ludwigsdorf. A14 Richtung Dresden zwischen Könnern und Lübingen ist die rechte Spur nach einem Unfall gesperrt. Soweit der MDR aktuell Verkehrsdienst, 7.17 Uhr.
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0: Neues aus der Raumfahrt beleuchten wir hier im Programm von MDR aktuell ja regelmäßig. Heute geht's allerdings nicht um eine Besatzung, die zum Mond fliegt, sondern darum. Europas und Chinas Raumfahrt haben den Satelliten Smile in die Erdumlaufbahn geschickt und vor etwa anderthalb Stunden klang das so.
4: 10, 9, 8, 7, 6, 5, 4, 3, 2, 1, top. Allumage P120 et décollage.
0: Mission geglückt. Der Satellit Smile soll herausfinden, Zitat, wie der magnetische Schutzschild der Erde auf den Sonnenwind reagiert. Das klingt ziemlich abstrakt, aber nicht für Jens Berdermann von der Deutschen Luft- und Raumfahrtgesellschaft. Er ist Leiter des Instituts für Solarterrestrische Physik Neustrelitz, hat extra für uns seine Kinder heute etwas schneller schulfertig gemacht. Vielen Dank für Ihre Zeit. Guten Morgen.
5: Schönen guten Morgen.
0: Haben Sie den Start der Vega-C-Rakete in Französisch-Guayana beobachtet?
5: Ja, den habe ich verfolgt. Sehr schön, sehr erfolgreich und zu sehen, wie gut das geklappt hat. Und dass wir demnächst auch diese spannenden Daten bekommen, ist natürlich ein Highlight.
0: Auf die schauen wir gleich. Wetterberichte gibt es ja für Stadt, Region, das ganze Land. Aber welche Rolle spielt denn für uns das Weltraumwetter?
5: Das Weltraumwetter wirkt im Besonderen auf unsere technologischen Systeme im Weltraum, aber auch auf dem Boden und spielt damit immer eine größere Rolle, weil wir immer mehr Instrumente im Weltraum haben. Wir haben auch auf dem Boden Infrastrukturen, die gestört werden können. Und wir haben Services, die wir brauchen, wie die sehr genaue Navigation, GNSS, globale Navigationssatellitensysteme, die wir benötigen zum genauen Navigieren. Und die können auch gestört werden über Störungen durch das Weltraumwetter.
0: Dass man Anfang des Jahres Polarlichter bei uns beobachten kann, hängt auch irgendwie damit zusammen?
5: Ja, das hängt mit dem solaren Zyklus zusammen. Und wir waren letztes Jahr im Maximum des solaren Zyklus. Jetzt sind wir auf den wieder absteigenden Ast. Solarer Zyklus heißt 11 Jahre, polt sich die Sonne einmal um und dann gibt es ein solares Maximum, ein solares Minimum in diesem Zyklus. Und wir hatten letztes Jahr Maximum und jetzt brauchen wir ungefähr 5-6 Jahre, bis es wieder zum Minimum geht. Aber auch dieser absteigende Ast ist immer noch sehr aktiv. Also wir können immer noch mit Ereignissen rechnen, mit Polarlichtern. Aber Polarlichter ist die schöne Seite. Mhm. Die weniger schöne Seite ist, dass natürlich mit den Polarlichtern auch Störungen erscheinen können, auftreten können auf technische Systeme. Auch bei uns, wenn wir sie hier sehen.
0: Ja, schauen wir mal auf den Wettersatelliten Smile. Was sind denn die Erwartungen, die Sie da haben?
5: Am Besonderen möchte man studieren die Wechselwirkung zwischen dem Sonnenwind und dem Erdmagnetfeld. Auch da gibt es noch nicht so viele Daten. Hier kann man dann sehr genau untersuchen. Einerseits die Teilchen im Sonnenwind, man kann aber auch das Magnetfeld genau untersuchen, die Schwankungen im Magnetfeld, auch Unterschiede im Sonnenwind. Vielleicht gelingt, also werden wahrscheinlich auch ein, zwei stärkere Ereignisse auch. Das sind besonders interessante Phänomene, wenn wir auch solare Stürme oder Fachjargon koronale Massenauswürfe sehen, die die Erde treffen koronale Massenauswürfe, die die Erde treffen können, untersuchen können. Also das erhofft man sich. Und natürlich, wie gesagt, es gibt 4 Instrumente dort. Das Magnetfeld wird untersucht, die Teilchen im Sonnenwind wird untersucht und die Wechselwirkung beider miteinander, weil das sind geladene Teilchen und dann haben wir ein Magnetfeld und geladene Teilchen, Magnetfelder wechselwirken intensiv miteinander. Man möchte wissen, wie diese Störungen dann auch auftreten in der oberen Atmosphäre, wie die einkoppeln können, das System.
0: Ist denn Smile der erste Wettersatellit seiner Art?
5: Weltraumwetter nicht. Also es gibt schon auch vorher Satelliten, die den Sonnenwind vermessen. Aber das wichtiger Punkt ist der Lagrange Punkt 1. Der ist viel weiter draußen und sehr punktuell. Dort kann man dann direkt Parameter im Sonnenwind vermessen, aber nicht so sehr die Wechselwirkung mit unserem Erdmagnetfeld, was ja deutlich näher dran ist. Also Lagrange-Punkt ist 1,5 Millionen Kilometer entfernt, vielleicht 1% von der Erde zur Sonne entfernt. Das ist immer noch recht weit und hier sind wir natürlich deutlich dichter dran und können direkt das Einkoppeln des Sonnenwindes auch untersuchen in unserer Oberatmosphäre und die Wechselwirkung mit Magnetfeld. Das ist schon was sehr Besonderes und auch die Instrumente, die da drauf sind, die das auf vielfältige Art und Weise tun. Es gibt Software, X-Ray-Imager, dann Ultraviolett-Imager, es gibt Magnetometer und das gibt uns dann schon viele, viele Daten, die wir so in der Form noch nicht hatten.
0: Das sind jetzt die ersten Minuten von SMILE in der Erdumlaufbahn. Wann rechnen Sie denn mit ersten Erkenntnissen?
5: Nein, in der Regel wird natürlich erstmal der Satellit dann in den Orbit gebracht, dann werden die ganzen Instrumente getestet, kontrolliert, ob alles läuft und funktioniert nacheinander. Das dauert schon einige Zeit. Wann es jetzt ganz genau die Daten dann freigegeben werden und kontinuierlich fließen, kann ich jetzt nicht sagen, aber in der Regel dauert das mindestens ich denke ein, zwei Monate, bis das alles durchgetestet, vielleicht auch länger. Und dann soll die Mission ja auch mindestens 3 Jahre ist die geplante Missionsdauer. Mhm.

0: aktuelle Planung über den Haufen werfen müssen. Es werden aber dafür andere profitieren, hat Juliane Neubauer von betroffenen Vereinen und Organisationen erfahren.
1: Christoph Starke erinnert sich noch gut an das entscheidende Treffen im März. Starke, der in Halle ein Projekt zur demokratischen Konfliktberatung organisiert, dachte, er fährt ins Ministerium, um andere Macher von Demokratieprojekten kennenzulernen.
2: Damit hatten wir nicht gerechnet. Wir waren davon ausgegangen, dass es neue inhaltliche Schwerpunkte gibt. Das war auch angekündigt worden, wobei viele davon bisher auch schon bedient werden und dass es sicherlich zu Mittelverschiebungen kommt.
1: Am Ende fiel die Umstrukturierung umfangreicher aus als erwartet. Starkes Projekt, das mit 6 weiteren deutschen Städten in Kooperation geplant war, wird 2026 beendet. Geplant war es bis 2032. Elisabeth Kaiser, die Ostbeauftragte der Bundesregierung, sieht die neu geplanten Förderrichtlinien kritisch. Die ostdeutsche Perspektive sei nicht berücksichtigt worden. Das, was über Jahre hinweg aufgebaut wurde, dürfe nicht mit einem Federstrich abgewertet werden. Dass nun Sportvereine oder Feuerwehren mehr direkt gefördert werden sollen, könnte diese zusätzlich belasten, meint Kaiser.
3: Es gibt auf der anderen Seite aber auch auf Demokratiearbeit, politische Bildung und auch Extremismusprävention spezialisierte Akteure, zum Beispiel eben innerhalb des Programms von Demokratie leben. Und die sind eben Profis und leisten da eine ganz engagierte Arbeit, die im Sportverein oder in den freiwilligen Feuerwehren schwer einfach so aufzubauen ist oder zu leisten ist, weil die einfach alle Hände damit zu tun haben, ihrer eigentlichen Aufgabe nachzukommen.
1: Übungsleiter zu finden oder Trainings zu organisieren etwa. Nachgefragt bei Kai-Uwe Lohse vom Landesfeuerwehrverband Sachsen-Anhalt. Lohse berichtet, auch er habe schon miterleben müssen, was es heißt, wenn Projekte aus finanziellen Gründen nicht weitergeführt werden konnten. 3 Jahre sei das her.
4: Als wir aus diesem alten Demokratieprojekt rausgeflogen sind, war das für uns eine harte Ernüchterung, weil uns sind 2 Projektstellen weggefallen.
1: Natürlich befürwortet er, dass bei der Förderung nun wieder die zivilen Vereine mitgedacht würden. Schwierig aber sei der Zeitpunkt.
4: Ja, ich fürchte, dass das jetzt mittlerweile schon zu spät kommt, zumindest in Sachsen-Anhalt, weil er das alles anläuft und verwirklicht wird, ist der Zug in Sachsen-Anhalt abgefahren.
1: Zurück zu Christoph Starke und seinem Team in Halle. Sie haben ihr frisch erarbeitetes Programm rund um demokratische Konfliktberatung online gestellt.
2: Auf der Webseite haben wir das Angebot jetzt freigeschalten. Aber wissen, dass wir es nur noch ein Dreivierteljahr oder jetzt ja nur noch ein halbes Jahr aufrechterhalten können.
1: Wie es nach dem Ende des Projektes im nächsten Jahr weitergeht, entscheidet sich, wenn die endgültigen Förderrichtlinien in ein paar Wochen klar sind.
0: Heute ist der 19. Mai, Diversity Day, Tag der Vielfalt, und der soll auch im Arbeitsumfeld geben. Doch wie sieht das in der Praxis aus? Im Erzgebirge gibt es ein Unternehmen, in dem die Belegschaft besonders vielfältig ist, nämlich die Lederfabrik Hewa in Brand-Erbesdorf. Fast die Hälfte der Beschäftigten stammt aus dem Ausland, die meisten von ihnen aus Lateinamerika. Britta Felske hat sich vor Ort umgesehen.
5: Dass sich Kolleginnen und Kollegen nicht auf Anhieb verstehen, das kommt wohl in jedem Betrieb vor. Auch wenn sie dieselbe Sprache sprechen. Bei Hewa in Brand-Erbesdorf gehört das zum Alltag, erzählt Werkleiter Martin Magula.
6: Man hilft sich mittlerweile auch mit Handy, Dolmetscher, sich zu verständigen. Natürlich gibt es Sprachprobleme, man muss gewisse Sachen öfters mal wiederholen oder klar und deutlich verständlich rüberbringen. Aber man kann sagen, dass es mittlerweile Normalität bei uns ist, wie wir mit den ausländischen Kollegen hier zusammenarbeiten.
5: Unter den 100 Beschäftigten im Unternehmen sind Menschen aus 17 Ländern. Sie bearbeiten Leder, das für die Innenausstattung teurer Autos von Rolls-Royce oder BMW verwendet wird. Deutsche Bewerber gäbe es kaum. Auf ausländische Mitarbeitende seien sie hier angewiesen, sagt Magula. Die größte Gruppe stammt aus Venezuela. Der Kontakt kam über ein Dienstleistungsunternehmen des Landkreises Mittelsachsen zustande, das Geflüchteten beim Ankommen hilft. Nori Angel Jiménez kam 2021 nach Deutschland. Allein. Seit 1,5 Jahren arbeitet sie in der Qualitätskontrolle bei Hewa, wo sie viel Kontakt zu anderen Kollegen aus ihrem Heimatland hat.
7: Ja, natürlich habe ich ein paar Freunde und wir treffen manchmal auch und wir machen manchmal wie Familie.
5: Offene Diskriminierung habe sie in Deutschland schon erlebt. Auf der Straße, aber nicht im Betrieb. Auch ihr Kollege Lenin José Villalobos Capo fühlt sich wohl bei Hewa.
8: Ich habe viele tolle Leute hier getroffen. Mein Mentor an dieser Maschine war Herr Klaus, der beste Mann hier. Ich fühle mich auf jeden Fall großartig hier. Irgendwelche Probleme gibt es immer, aber damit kommt man klar. Auf jeden Fall sind wir hier jetzt besser aufgehoben als in Venezuela.
5: Um den

0: Neuankommenden den Einstieg zu erleichtern, haben sie bei HEWA ein Onboarding-Programm entwickelt, erklärt Werkleiter Martin Magula.
1: Die bekommen einen festen Ansprechpartner, meistens ist es der Teamleiter oder der Abteilungsleiter, der die Kolleginnen und Kollegen auch schrittweise in die Arbeitsprozesse einführt und je nach Komplexität die Aufgaben verständlich und auch nicht überfordernd rüberbringen.
0: Der Werkleiter ist stolz darauf, wie die deutschen Kolleginnen und Kollegen die neuen Mitarbeitenden aufnehmen. Mit Geduld und Hilfsbereitschaft.
2: Und wir schauen um kurz vor 19:30 aufs Wetter, machen das mit Diana Weise. Was erwartet uns für einen Dienstag heute?
3: Wir haben es mit einem Tiefdruckgebiet zu tun und damit wird die Sonne nicht den ganzen Tag scheinen, sondern da kommen dann immer mehr Wolken dazu. Auch ein paar Schauer und starke Gewitter sind im Laufe des Nachmittags und am Abend möglich und das bei 16 bis 21 Grad.
2: Dankeschön, Diana Weise. Hier im Programm folgt jetzt der Nachrichtenüberblick. Dann wie gewohnt um 40 gibt's Aktuelles vom Sport und da schauen wir zur Eishockey-WM. 1:6, das Debakel für das deutsche Eishockey-Team gegen die Schweiz. Die Analyse gibt's gleich und dann schauen wir auch nochmal auf den Klassenerhalt von Dynamo Dresden in der zweiten Fußball-Bundesliga.
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5: Um 7.30 Uhr mit Alexander Terhorst. Nach dem Einsturz eines Mehrfamilienhauses in Görlitz wird nach drei Menschen gesucht. Polizeisprecherin Anja Leuschner sagte dem MDR, die Einsatzkräfte müssten mit äußerster Vorsicht vorgehen. Es trete Gas aus, das Gasleck befinde sich unter den Trümmern. Angrenzende Wohnhäuser seien evakuiert worden. Bei zwei Vermissten gab die Polizei Entwarnung. Die Feriengäste seien zum Zeitpunkt des Unglücks noch nicht angereist. Das Gründerzeithaus mit Miet- und Ferienwohnung war gestern eingestürzt. Als Ursache wird eine Gasexplosion vermutet. Privathaushalte können ab heute die neue staatliche Förderung für E-Autos beantragen. Bundesumweltminister Carsten Schneider schaltet dazu am Morgen das Portal frei. Die Förderung gibt es rückwirkend für Autos, die seit Jahresbeginn zugelassen wurden. Je nach Modell, Haushaltsgröße und Einkommen werden für den Kauf oder das Leasing eines Elektroautos oder Plug-in-Hybrids bis zu 6.000 Euro gezahlt. Insgesamt stehen für das Programm bis 2029 3 Milliarden Euro zur Verfügung. Der Chef der DAK-Krankenkasse Andreas Storm hat die Bundesregierung aufgefordert, die geplante Pflegereform zu stoppen. Storm kritisierte im Redaktionsnetzwerk Deutschland vor allem, dass die Zuschüsse zur Eigenbeteiligung für die Heimbewohner faktisch gekürzt werden sollen. Damit seien mehr Menschen auf Sozialhilfe angewiesen. Zudem würden die Kommunen erheblich finanziell belastet. US-Präsident Donald Trump hat einen angeblich für heute geplanten Angriff auf den Iran abgesagt. Trump schrieb auf seiner Plattform Truth Social, Katar, Saudi-Arabien und die Vereinigten Arabischen Emirate hätten ihn darum gebeten, weil es derzeit ernsthafte Verhandlungen mit Teheran gebe. Trump zeigte sich zu einem Abkommen bereit, wenn Teheran auf Atomwaffen verzichtet. In München verhandelt das oberste Landesgericht heute eine Sammelklage wegen der Einführung von Werbung bei Amazon Prime. Die Klage führt die Verbraucherzentrale Sachsen. Deren Justiziar Michael Hummel sagte dem MDR, Amazon hätte seine Kunden um Zustimmung bitten müssen. Das Unternehmen könne einen gültigen Vertrag nicht einseitig einfach so ändern. Amazon hatte 2024 zusätzliche Werbung eingeführt und zugleich die Qualität von Bild und Ton verringert. Der Maßnahme konnte man nur entgehen, wenn man ein Zusatzabo abschloss. Das waren die Nachrichten. Das Wetter, die Temperaturen von 7 Uhr. In Dresden wolkenlos bei 11 Grad, Eisenach leicht bewölkt 6. Erfurt wolkig 7 Grad, Gardelegen stark bewölkt 9, Hoyerswerda bedeckt 11 Grad, Magdeburg fast wolkenlos 10, Neuhaus wolkig 6, Uschatz wolkenlos 10, Plauen wolkenlos 8 Grad, Wernigerode wolkenlos 9 und in Wittenberg 10 Grad. Die Vorhersage heute erst Nebel oder Wolken und verbreitet Sonne. Im Tagesverlauf zunehmend bewölkt, ab Mittag soll es Schauer geben, im Verlauf dann auch starke Gewitter. Die Höchstwerte 16 bis 21 Grad. Morgen wenig Sonne und viele Wolken, gebietsweise Schauer, nachmittags und abends Gewitter, Höchstwerte 16 bis 22 Grad und Donnerstag stark bewölkt, zeitweise Regen, leicht steigende Temperaturen. MDR aktuell Verkehrsdienst. A2 Richtung Berlin zwischen Allerengersleben und Eilsleben. Stockender Verkehr 4 Kilometer an einer Baustelle 15 Minuten länger. 30 Minuten Verzögerung auf der A2 Richtung Hannover zwischen Irksleben und Eilsleben 6 Kilometer Stau und stockender Verkehr an einer Baustelle. A2 Richtung Hannover zwischen Peine und Hämelerwald, hier stockender Verkehr ebenfalls im Baustellenbereich. A4 Richtung Dresden am Grenzübergang Ludwigsdorf, 3 Kilometer LKW-Stau bei der Einreise. A14 Richtung Magdeburg, die Auffahrten Leipzig-Messegelände sind wegen Bauarbeiten zwischen 9 und 15 Uhr gesperrt. Geblitzt wird auf der A4 Richtung Dresden zwischen Hermsdorf-Ost und Rüdersdorf. Soweit der MDR aktuell Verkehrsdienst, 7.34 Uhr.
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2: Mit Susanne Böttcher kommen Sie gut in diesen Dienstag. Wir müssen den Gürtel enger schnallen. Darauf hatte Kanzler Merz die Bevölkerung eingeschworen. Aber lange galt diese Diskussion eben nicht für die Abgeordneten. Noch ist nichts beschlossen, doch die Mehrheit im Bundestag scheint sicher zu sein in Sachen Diätenerhöhung. Nach SPD, Grünen und Linkspartei hat sich nämlich nun auch die Union revidiert. Ihr Fraktionschef Spahn unterstützte erstmals den Vorschlag, die automatische Diätenerhöhung der Abgeordneten in diesem Jahr auszusetzen. Zur Begründung verwies er auf Belastungen der Bürgerinnen und Bürger durch die geplanten Reformen. Hören Sie dazu unsere Medienschau.
6: Manchmal kommt die Einsicht spät, stellt die Leipziger Volkszeitung fest. Am Ende ist auch in der Unionsfraktion die Erkenntnis gereift, dass eine Erhöhung der Abgeordnetenbezüge in diesem Jahr bei den Wählern nicht gut ankommen würde. In Zeiten, in denen Koalitionspolitiker die Bürger tagtäglich darauf einschwören, dass sie ihren Beitrag leisten müssen, um das Land wieder flott zu machen, wäre ein monatliches Plus von mehreren hundert Euro für Bundestagsabgeordnete schlicht nicht vermittelbar gewesen. Der Kölner Stadtanzeiger erinnert daran: Früher haben die Abgeordneten die Erhöhung ihrer Diäten selbst beschlossen. Jedes Mal wurde ihnen Selbstbedienung vorgeworfen. Nun folgen die Anpassungen der allgemeinen Lohnentwicklung. Wieder ist es einer breiten Mehrheit nicht recht. Darin drückt sich eine Missachtung, teils Verachtung der Arbeit der Parlamentarier aus. Auf Bild.de heißt es: Bei vielen Bürgern gelten Politiker mittlerweile als abgehoben. Der Vorwurf, sie haben den Bezug zum normalen Leben verloren. Der Verzicht auf höhere Diäten wäre zumindest ein Schritt, diesen Eindruck zu korrigieren und Respekt und Vertrauen zurückzugewinnen. Die Frankfurter Allgemeine Zeitung widerspricht diesem Argument. Tatsächlich gehen die Abgeordneten dadurch mit schlechtem Beispiel voran. Sie knicken ein vor dem Populismus. Dabei geht es bei der Erhöhung der Diäten um eine nachträgliche automatische Anpassung der Abgeordnetenbezüge. Die ist nicht willkürlich, sondern orientiert sich an der allgemeinen Lohnentwicklung in Deutschland. Den Abgeordneten würde also ab Juli nur das zugestanden, was der durchschnittliche Arbeitnehmer schon in den Monaten zuvor erhalten hat. Die Magdeburger Volksstimme fordert grundlegende Änderungen. Die Bezahlung der Abgeordneten muss neu geordnet werden. Der Mechanismus, die Diäten an die durchschnittliche Bruttolohnentwicklung anzupassen, passt nicht mehr. Und die steuerfreie Kostenpauschale gehört abgeschafft. Beschäftigte erhalten schließlich auch nicht mal ebenso einen monatlichen Zuschuss fürs Arbeitszimmer. Und die Nürnberger Nachrichten resümieren: Eine Nullrunde ist die vernünftigste Entscheidung in einer schwierigen Zeit wie der jetzigen mit Firmenpleiten, steigenden Energiepreisen und zu erwartenden Belastungen durch politische Reformen. Mit knapp 12.000 Euro monatlich können Abgeordnete das verkraften.
2: Soweit unsere Medienschau, 7.38 Uhr. Ozempic, Mounjaro und Wegovy, der vermeintlich kurze Weg zur schlanken Figur, führt seit wenigen Jahren häufig über Abnehmspritzen. Gestern Abend war der neue Trend Thema bei unserer Mitmachsendung Mitreden Deutschland diskutiert und dabei ging es um Erfahrungswerte und die Frage, wer denn die Kosten tragen solle. Oda Tischewski fasst zusammen.
7: Wer mit Übergewicht kämpft, kennt sie oft alle. Diäten, Ernährungskonzepte und Sportprogramme, mit denen die Pfunde purzeln sollen. Was aber, wenn sie es nicht tun? Vor allem für Diabetiker können die sogenannten Abnehmspritzen dann eine wahre Offenbarung sein.
8: Also ich nehme die Spritze jetzt seit 2 Monaten. Ich habe bei 150 Kilo angefangen, habe das dann erstmal selber probiert mit Ernährungsreduktionen und FDH und sowas. Was kaum geklappt hat, war dann bei 140 und mit der Spritze habe ich jetzt 9,5 Kilo fast abgenommen in 2 Monaten.
9: Die Kassen sollten aus meiner Sicht sowieso die Leistungen bezahlen, die für Menschen mit irgendwelchen Problemen gut sind und notwendig. Und ich bin selber ganz großer Fan. Ich bin Typ-2-Diabetiker. Da habe ich 3 Monate mir das Zeug gekauft, habe in der Zeit massiv mein Sportprogramm hoch und habe im Schnitt im Monat 10 Kilo abgenommen.
7: In Fällen von Zuckerkrankheit übernehmen die Krankenkassen die Kosten für die Abnehmspritzen. Alle anderen Patienten müssen bislang tief in die Tasche greifen. Nicht nur die hohen Preise sprechen aus Sicht einiger Anrufer auch klar gegen die Spritze.
10: Ich habe in meinem Bekanntenkreis auch Mädels, die das machen, aber aus optischen Gründen. Und ich frage mich halt, was ist mit den Nebenwirkungen über viele Jahre? Wir wissen doch jetzt wahrscheinlich auch noch gar nicht, wie sich das dann in ein paar Jahren auswirkt, gesundheitlich bei denen, die sich jetzt davon so abhängig gemacht haben.
11: Warum haben wir so viele Übergewichtige? Warum war das früher nicht so? Da müsste man doch ansetzen. Wir sind eine fette Gesellschaft, wo es alles zu jeder Zeit an jedem Ort gibt. Die haben keine Bewegung mehr. Ich nehme mich da nicht aus. Mein Fahrrad steht zu Hause. Ich fahre mit dem Auto einkaufen.
7: Daniela Kielkowski behandelt als Ernährungsmedizinerin seit etwa 10 Jahren Diabetiker auch mit der Abnehmspritze. Für sie immer eine vorübergehende, keine lebenslange Lösung.
12: Man muss einfach auch ehrlicherweise sagen, der Körper gewöhnt sich dran. Es gibt auch Menschen, die haben irgendwann die Höchstdosis der Spritze immer noch nicht das Normalgewicht erreicht. Und ich habe natürlich auch Patienten, die selbst unter Spritze wieder anfangen, Fett aufzubauen.
7: Serda Dennis klärt in seinem Podcast Fettucation zum Thema Übergewicht und Abnehmen auf. Aus seiner Sicht ein gesellschaftliches Problem, das auch gemeinsam gelöst werden müsste.
13: Wir reden von über 60% der Bevölkerung, die das Thema betrifft. Das ist die Mehrheit. Wenn wir es jetzt demokratisch betrachten, lassen Sie uns doch diese Entscheidung demokratisch auch abstimmen. Ich glaube, dann wird es sehr schnell eindeutig ausfallen, wer diese Kosten oder wie sich diese Kosten zu teilen haben.
7: Viel zu häufig allerdings werde das Problem auf einzelne Betroffene abgewälzt, kritisiert Dr. Dennis Ballwieser, Chefredakteur der Apothekenumschau und selbst Nutzer der Abnehmspritze. Patienten würden in einer gesundheitlich kritischen Situation alleingelassen.
14: Wir sind ernährungsmedizinisches Entwicklungsland in Deutschland und wir haben kein Konzept, wie wir die Menschen da versorgen. Schon gar nicht in der gesetzlichen Krankenversicherung, wo fast 90% unserer Menschen versichert sind und versorgt werden sollten.
7: Langfristig braucht es Wissen über Ernährung und Gesundheit und viel Disziplin, um einmal erreichte Ergebnisse langfristig zu halten. Daran ändert auch die Abnehmspritze nichts, so die Experten. Idealerweise sollte sie den Kampf gegen das Übergewicht wirksam unterstützen. Ersetzen könne sie ihn nicht.
2: Oder Tischewski zur gestrigen Mitredensendung. Die nächste gibt's dann am Donnerstag und dann wird es um das Ehrenamt gehen. 7.41 Uhr.
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15: Mit Jan Kröger. Die Eishockey-WM dürfte aus deutscher Sicht kein großes Highlight des Sportjahres werden. Gestern Abend gab es die 3. Niederlage im 3. Spiel und was für eine. 1:6 gegen den Gastgeber aus der Schweiz. Burkhard Hupel war dabei.
16: So ganz überraschend kam dieses Ergebnis nicht. Doch seine Entstehung war schon merkwürdig. Denn Deutschland spielte ja gut, war drauf und dran in Führung zu gehen in dieser 26. Minute im eigenen Powerplay und mit Dominik Cahun an der Scheibe.
17: Bei unserem Powerplay treffe ich leider den Pfosten und im Gegenzug laufen die Konter und machen das Ding eiskalt. Das ist dann der Unterschied und dann läufst du natürlich hinterher und dann gegen so eine Mannschaft ist es schwierig.
16: Das ist eine sehr nachsichtige Zusammenfassung der Szenen, die diesem ebenso überflüssigen wie überraschenden Schweizer Führungstreffer folgten. Kurz gesagt, es war ein totaler Zusammenbruch, der mindestens 12 Minuten lang anhielt und 4 weitere Schweizer Tore in die Bücher schrieb.
18: Ich spiele auch schon ein paar Tage und das habe ich tatsächlich schon erlebt. Manchmal gibt es so Tage, wo, wie gesagt, ich weiß nicht in wie vielen Minuten, aber haben einen Faden verloren und dann ging es natürlich ratzfatz.
16: Freddy Tiffels gelang wenigstens noch der Ehrentreffer in seinem 100. Länderspiel. Ein Jubiläumsspiel zum Vergessen. Die deutsche Mannschaft muss jetzt alle ausstehenden 4 Partien noch gewinnen, um den Sprung ins Viertelfinale zu schaffen.
15: Aber die nächste Aufgabe ist dann morgen der Weltmeister und Olympiasieger aus den USA. Wir schauen in diesen Tagen zurück auf die Saisons der mitteldeutschen Zweitligisten, unter anderem auch auf die Saison von Dynamo Dresden. Mit einer schwachen Hinrunde und einer sehr starken Rückrunde wurde der Klassenerhalt geschafft. Unser Reporter Philipp Weißkirch hat Dynamo in dieser Saison verfolgt. Wenn wir einmal auf diese herausragende Rückrunde schauen, Philipp, welche Faktoren haben da den Erfolg ausgemacht?
19: Dynamo hat sich personell einfach clever und sinnvoll verstärkt. Also zum Beispiel mit einem Thomas Keller aus Heidenheim, der hat einfach die Abwehr stabilisiert. Dann ist da so ein Ben Bob Zien aus Mainz, der hat die Flügel beackert. Insgesamt überhaupt hat Dynamo die Fehler deutlich reduziert, hat in der Rückrunde die beste Defensive der Liga gestellt mit nur noch 19 Gegentoren. In der Hinrunde war man noch die zweitschlechteste Defensive der Liga gewesen. Ja, und Dynamo hat sich auch bei den Standards einfach extrem verbessert. Das war ja ein großes Thema gewesen im Trainingslager. 9 Tore fielen nach Ecken, 7 davon allein in der Rückrunde. Ja, und dann ist Dynamo auch zu Hause wieder so eine richtige Heimmacht geworden, war im eigenen Stadion schwer zu bezwingen. Also da gab es schon viele, viele Gründe und Trainer Thomas Stamm sagt dann auch, dass er unglaublich stolz ist, mit welcher Klarheit und Überzeugung seine Mannschaft das jetzt am Ende gewuppt hat.
15: Aber das ist eine Mannschaft, die jetzt womöglich vor dem Umbruch steht. Wie sieht denn die Personalplanung aus bei Dynamo?
19: Ja, die läuft. Es werden jetzt einfach viele Gespräche geführt und Sören Gonter ist dann natürlich absolut gefragt, der Geschäftsführer Sport der SGD, der ja auch erst zum Jahreswechsel, als die sportliche Lage so düster war, übernommen hat. Und wir können ihn mal hören, was er zur aktuellen Kaderplanung sagt.
20: Klar sind wir natürlich bestrebt, wenn wir eine gut funktionierende Mannschaft haben, da auch den Großteil davon zu halten. Das muss am Ende auch das Ziel sein, damit wir den Schwung, den wir jetzt hatten, mit in die neue Saison nehmen und jetzt nicht den größten, radikalsten Umbruch haben, den wir haben könnten.
19: Ja, absolut verständlich. Aber es ist trotzdem erstmal so, dass die 7 Leihspieler, die Dynamo hat, darunter auch ein Thomas Keller zum Beispiel oder auch ein Ben Bob Zien, erstmal wieder zu ihren Stammclubs zurückkehren. Jeder Fall ist da auch so ein bisschen anders gelagert. Bob Zien würde man gerne halten, auch ein Jonas Sterner oder ein Robert Wagner würde man gerne an der Elbe halten. Dazu gibt's ja dann auch bei anderen Spielern noch Wechselgerüchte, Stichwort Kofi Amoako. Also da ist noch viel Bewegung aktuell drin im Kader. Und Sören Gonter hat dementsprechend sehr viel zu tun.
15: Und Sören Gonters Pendant, um mal dieses Wort zu verwenden, wo ich mich als Kind schon gefragt habe, was das eigentlich bedeuten soll, sein Gegenüber jedenfalls beim 1. FC Magdeburg, Sportdirektor Per Jäkel, auch der ist mit Personalplanung beschäftigt. Eine große Frage wurde abgeräumt, nämlich die des Trainers. Patrick Sander hat verlängert und im MDR sagte Per Jäkel, was das für den Club bedeutet.
21: Wir arbeiten sehr, sehr eng zusammen. Und dementsprechend war es mein Ansinnen, das relativ zügig dann auch hinzubekommen. Jetzt brauchten wir auch dahingehend Planungssicherheit. Ist ja ähnlich wie bei dem einen oder anderen Spieler auch. Und dementsprechend war das waren auch herausfordernde Gespräche, aber er ist voller Tatendrang und will gerne hierbleiben. Und in dem Duett mit Pascal Ibold ist das, glaube ich, auch das Beste für den Club.
15: Und mehr zu den mitteldeutschen Fußballclubs nicht nur aus der zweiten Liga gibt, zum Beispiel in der App von Sport im Osten.
2: Dankeschön, Jan. 7.46 Uhr, Sören M. der aktuell. Top-Thema bei uns in den Nachrichten ist das eingestürzte Mehrfamilienhaus in Görlitz. Derzeit wird noch nach 3 Menschen gesucht. Details dazu in den Nachrichten um 8. Und weitere Meldungen hat jetzt Alexander Terhorst für Sie.
5: Das Verkehrsbündnis Allianz pro Schiene hat den Bund aufgefordert, mehr in die Reaktivierung alter Bahnstrecken zu investieren. Das Bündnis erklärte, dazu sollte auch Geld aus dem Sondervermögen genutzt werden. Allianz pro Schiene hatte 2024 die Wiederbelebung von bundesweit mehr als 320 Strecken vorgeschlagen. In Bolivien ist es bei Protesten gegen Präsident Rodrigo Paz zu gewaltsamen Zusammenstößen gekommen. In La Paz versuchten Demonstranten mit Steinen und Sprengsätzen zum Regierungspalast vorzudringen. Die Polizei setzte Tränengas ein. Thema: Im Landkreis Hildburghausen will die alte Turnhalle verkaufen. Das hat der Stadtrat am Abend beschlossen. Man könne sich die Betriebskosten für das rund 100 Jahre alte Gebäude nicht mehr leisten. Allein für Energie müssten jährlich mehr als 10.000 Euro bezahlt werden. Das Wetter: Heute örtlich Nebel und viel Sonne zunächst, im Verlauf des Tages dann Wolken und Schauer, auch kräftige Gewitter. 16 bis 21 Grad. Morgen mehr Wolken als Sonne, weitere Schauer und Gewitter, 16 bis 22 Grad. MDR aktuell Verkehrsdienst. A9 Richtung München zwischen Bad Klosterlausens und Hermsdorfer Kreuz brennt ein PKW am Fahrbahnrand. A2 Richtung Berlin zwischen Allerengersleben und Eilsleben, 4 Kilometer stockend an einer Baustelle. A2 Richtung Hannover zwischen Irksleben und Eilsleben, 6 Kilometer stockend an einer Baustelle. Zwischen Peine und Hämelerwald auf der A2 stockender Verkehr im Baustellenbereich. Auf hier Richtung Görlitz, die Auffahrt Niederseifersdorf ist gesperrt bis 18 Uhr wegen einer Baustelle. Auf hier Richtung Dresden am Grenzübergang Ludwigsdorf 3 Kilometer Lkw-Stau bei der Einreise. A14 Richtung Magdeburg, die Abfahrten Halle-Peißen sind Richtung Halle und Bitterfeld wegen Bauarbeiten gesperrt. Bitterhalle Ost abfahren. Geblitzt wird auf der A38 Richtung Göttingen zwischen Kreuz Leipzig und Leipzig Neuer Rath. Soweit der MDR Aktuell Verkehrsdienst, 7.48 Uhr.
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2: Mehr als 200.000 Menschen klagen derzeit gegen Amazon und es könnten noch mehr werden. Voran geht dabei die Verbraucherzentrale in Sachsen und mit deren Justiziar Michael Hummel habe ich über den aktuellen Fall gesprochen.
0: Guten Morgen.
2: In München beginnt heute die Verhandlung, das Bayerische Oberste Landesgericht. Und das ist der Grund. Amazon hat im Februar 2024 deutschlandweit zusätzliche Werbung für seinen Videodienst eingeführt, außerdem die Qualität von Bild und Ton verringert. Das Unternehmen kündigte dies durch eine E-Mail an und setzte sein Vorhaben ohne Zustimmung der geschätzt 17 Millionen Kundinnen und Kunden um. Man konnte der Maßnahme nur entgehen, wenn man ein zusätzliches Abo für weitere 2,99 € im Monat abschloss. Herr Hummel, warum erachten Sie diese Vorgehensweise als rechtswidrig? Was hat Amazon falsch gemacht?
0: Wir sind der Meinung, dass Amazon seine Kunden um Zustimmung hätte bitten müssen. Denn es wurde ein gültiger Vertrag geschlossen und den kann man nicht einseitig durch das Unternehmen einfach so ändern.
2: Die Rede ist jetzt von einer Sammelklage. Man kann sich anschließen. Über das Wie und wie lange reden wir gleich. Um wie viel Geld geht es aber für den einzelnen Abonnenten?
0: Für den einzelnen Abonnenten geht es um 2,99 Euro im Monat und das über einen längeren Zeitraum gerechnet, denn die Klage läuft ja bereits seit über 2 Jahren. Also im Schnitt wird es da vielleicht um 80 bis 100 Euro gehen.
2: Wie kann man sich dieser Klage anschließen?
0: Der Anschluss an diese Klage ist ganz einfach. Man füllt im Internet ein Formular aus mit seinen persönlichen Daten und schickt es ab an das Bundesamt für Justiz und schon ist man angemeldet. Das dauert etwa 10 Minuten. Man findet es sehr einfach, indem man im Internet schlicht sucht nach Amazon-Sammelklage.
2: Heute ab 10 wird ja schon verhandelt. Gibt es da eine Frist? Muss ich mich bis dahin angemeldet haben oder wie lange kann ich mich anschließen?
0: Die Anmeldefrist läuft noch etwa 3 Wochen und zwar bis zum 9. Juni dieses Jahres. Bis dann muss ich mich angemeldet haben, ansonsten ist es zu spät.
2: Brauche ich dazu einen Rechtsbeistand oder kostet mich das irgendwas anderes?
0: Nein, die Anmeldung ist ganz einfach und auch ganz kostenlos. Also wie gesagt, innerhalb von 10 Minuten habe ich dieses einfache Formular im Internet ausgefüllt und abgeschickt und schon bin ich angemeldet.
2: Wie sieht's denn aus mit dem Amazon-Abo? Kann so eine Beteiligung an der Sammelklage zu Problemen führen?
0: Das ist sehr unwahrscheinlich, denn es klagen ja sehr viele Verbraucher. Also Amazon müsste dann tatsächlich 220.000 Verbraucher kündigen. Wir halten das für sehr unwahrscheinlich und praktisch geschlossen.
2: Das sagt Michael Hummel, Justiziar bei der Verbraucherzentrale Sachsen. Vielen Dank, dass Sie sich die Zeit genommen haben.
0: Sehr gerne.
2: 7.51 Uhr. Sachsens Schlachthöfe stehen unter Druck durch hohe Gebühren und Energiekosten, Fachkräftemangel und Konkurrenz aus dem In- und Ausland wird die Fleischverarbeitung immer unattraktiver, mit weitreichenden Folgen für Landwirte und die regionale Wirtschaft. Unser Landeskorrespondent Robin Hartmann hat einen Bauern- und Schlachthof in Dresden besucht.
1: 7 Mäuler machen sich über Heu und Getreideschrot her. Der Kuhstall ist zurzeit recht leer. In einem Stall um die Ecke tummeln sich hingegen viele Kälber. Eins steht noch recht wackelig auf seinen dünnen Beinchen. Der Bauernhof Podemus im Westen von Dresden zieht nicht nur die Tiere groß, sondern schlachtet sie auch, verarbeitet das Fleisch, verkauft es in eigenen Läden in der Stadt. Dafür werden rund 40 Schweine in der Woche, 670 Rinder im Jahr in Podemus geschlachtet. Eigene wie zugekaufte. Hofinhaber Bernd Probst schildert, wenn sein Fleisch neben gleichwertigen Produkten aus anderen Bundesländern liegt, ist es teurer.
22: Gegenüber Bayern haben wir strukturell dort einen Kostennachteil von fast, ich würde mal 20 bis 30 Cent das Kilo.
1: Das liege aber nicht daran, dass er sich mehr Geld in die Tasche steckt, sondern die Landkreise für die Schlachtung hohe Gebühren verlangen. Für einen Rind rechnet er vor.
22: Bayern hat für alle Schlachthöfe, die Fleischbeschau, also den Tierarzt, gedeckelt, liegt, soweit ich weiß, rund um die 6 Euro. Wir haben dort einfach mal eine 27 Euro stehen. Das ist ein leichtes bisschen mehr.
3: Dazu kämen noch weitere Kosten, denn rund die Hälfte des Rindes sei nicht verwertbar.
22: In der Entsorgung ist es fast noch katastrophaler. Dort liegen wir jetzt bei fast 32 Cent das Kilo. Wenn man jetzt ein großes Rind hat, ist es dann 300 Kilo zum Entsorgen. Da habe ich dann 100 Euro einfach mal für die Entsorgung bezahlt. Ich kann sie nie verbuddeln. Und wir sind halt mittlerweile auf der Kostenseite in Deutschland, weiß Gott, an der Spitze.
3: Die Folge? Viehwirte lassen ihre Tiere außerhalb von Sachsen schlachten. Die regionalen Schlachthöfe verlieren Aufträge.
22: Das ist so ein bisschen so ein Deindustrialisieren des Fleischbereiches. Auch wenn man sich streiten kann über Fleischverzehr, wie viel muss sein. Die Wahrheit ist aber, wir erleben genau in dem Bereich genau das, was alle nicht wollen, eine Konzentration und Industrialisierung auf strukturell gute Standorte.
3: Schon jetzt seien Niedersachsen und Westfalen zu Schweinehochburgen geworden, die den Markt dominieren. Doch diese Entwicklung belastet nicht nur die Schlachthöfe, auch Sachsens Viehbetriebe stehen dadurch unter Druck. Ute Baumbach-Rotbart vom Landwirtschaftsverband GEA schildert, Landwirte haben durch die längeren Transportwege zu den Schlachtstätten höhere Kosten zu tragen. Außerdem verlieren sie ihre Einflussmöglichkeiten auf die Schlachthöfe.
6: Wenn meine Tiere nur kurze Wege haben, dann weiß ich letztendlich, wo und wie mein Tier vermarktet wird und auch wie es meinem Tier geht auf dem letzten Weg. Bei den Schlachtungen in den Großschlachtstätten ist sozusagen der Bezug zum Tier am LKW zu Ende. Also einmal so auch dieser emotionale Faktor, den ich sehr wichtig finde, auch für die Landwirte.
3: Bei kurzen Wegen ist für den Landwirt eine bessere Vermarktung des Fleisches und letztlich auch eine größere Transparenz für den Kunden möglich. Vergangene Woche diskutierte der Landtag über die Entlastung der sächsischen Schlachtbetriebe. Ein Antrag der Grünen erhielt mit Stimmen von AfD und BSW eine Mehrheit. Jetzt soll die Staatsregierung die Gebühren senken und die handwerkliche Fleischverarbeitung gemeinsam mit den Betrieben stärken. So sollen Tiere künftig direkt auf dem Hof geschlachtet werden können mit mobilen Schlachteinheiten. Dazu sollen unter anderem auch neue Förderprogramme und eine Werbekampagne kommen. Für die Koalition kam der Antrag jedoch zu früh und ist überladen, schildert Daniela Pfeiffer von der CDU.
8: Wir sind jetzt vor der Haushaltsverhandlung. Der Haushalt ist noch nie zu Ende verhandelt. Und zum anderen ist der Antrag der Grünen einfach vom bürokratischen Teil absolut nicht zu unterschätzen.
3: Dennoch betont sie auch, das Thema Entlastung von Schlachthöfen unterstützen auch CDU und SPD. Und es ist Teil des Koalitionsvertrags.
2: Und von Robin Hartmann aus Dresden geht's jetzt nach Leipzig. Auch heute beschäftigt uns noch der entlaufene und letztlich getötete Tiger. Im Schkeuditzer Ortsteil Dölzig ist er am Sonntag erschossen worden. Die Raubkatze hatte zuvor einen 73-jährigen Mann in einem Gehege angegriffen und verletzt. Der Helfer der Tieranlage hatte sich in diesem Gehege aufgehalten, als das Tier entkommen war. Das Gehege wird von Dompteurin Carmen Zander betrieben und sie äußerte sich gestern so.
23: Gar nicht gut, mir hat es den Boden und den Füßen weggerissen. Als ich das erfahren habe, ich war ja persönlich nicht vor Ort, da war ja die furchtbare Katastrophe schon passiert. Und ich habe gedacht, das kann nicht wahr sein. Also das war so, das ist eigentlich der Albtraum eines jeden Tierlehrers, dass da mal so etwas Schlimmes passiert. Und also ich bin zerrissen, ich bin kein Mensch mehr, ich esse nicht, ich schlafe nicht. Ich mache mir Sorgen um den Helfer, um meinen Kollegen. Ich erfahre leider nicht, wie es ihm geht. Ich bin kein Familienmitglied, sodass ich leider nicht eine Auskunft bekomme. Und ich habe meinen Sandokan verloren. Er war erst 9.
2: Das sagt Dompteurin Carmen Zander. Gegen sie und ihren Betrieb hat es in der Vergangenheit schon mehrfach Vorwürfe gegeben. Ein Verfahren gegen sie wurde gegen eine Geldauflage eingestellt. Aktuelle Entwicklungen zum Tigerfall finden Sie auch auf mdr.de oder in der MDR Aktuell App. 7.56 Uhr.
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2: Kurz vor 8, wir schauen zum Wetter, machen das mit Diana Weise. Wie starten wir denn in diesen Dienstag?
10: Die Sonne scheint vielerorts und die Temperaturen klettern jetzt immer mehr nach oben in Bad Lobenstein. Allerdings ist es dabei immer noch recht kalt mit 4 Grad. Wärmer ist es zum Beispiel in Giersleben mit 12 und Kreischer mit 13 Grad. Die Nachmittagswerte dann 16 bis 21 Grad. Aber dann gibt es nicht mehr unbedingt eitel Sonnenschein, sondern immer wieder Wolken, die auch mal recht dunkel und groß aussehen. Dann müssen wir aufpassen, da kommen auch ein paar starke Gewitter mit ins Spiel. Und ab der Mittagszeit sind allgemein auch immer mal ein paar Schauer möglich.
2: Gewitter auch Morgenthema, ne?
10: Genau, auch morgen gibt es Tiefdruckeinfluss, Schauer und Gewitter. Es kann schon früh ab und zu regnen. Viele Wolken gibt es bei bis zu 22 Grad. Richtung Wochenende wird es dann aber trockener und auch deutlich wärmer.
2: Diana Weise, Dankeschön.
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2: Das ist der Tipp. mdr.de. Gleich kommt der neue Nachrichtenüberblick und dann schauen wir mal auf den Bevölkerungsschutz. Innenminister Dobrindt will 10 Milliarden investieren. Wie das bei uns in der Region ankommt, das erfahren Sie gleich hier.
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5: Um 8 Uhr mit Alexander Terhorst. Nach dem Hauseinsturz in Görlitz werden noch immer 3 Menschen vermisst. Ein Polizeisprecher sagte dem MDR, man sei mit einem Großaufgebot im Einsatz. Problematisch sei, dass vor Ort immer noch Gas austrete und Hohlräume in den Trümmern vermutet würden. Die umliegenden Gebäude blieben nach wie vor evakuiert. Das Gründerzeithaus war gestern Abend eingestürzt. Als Ursache wird eine Gasexplosion vermutet. 2 zunächst vermisste Feriengäste sind wohl auf. Sie waren zum Zeitpunkt des Unglücks in Görlitz noch nicht angereist. Privathaushalte können ab heute die neue staatliche Förderung für E-Autos beantragen. Bundesumweltminister Carsten Schneider will dazu am Morgen das Portal freischalten. Die Förderung gibt es rückwirkend für Autos, die seit dem 1. Januar neu zugelassen wurden. Je nach Modell, Haushaltsgröße und Einkommen kann die Prämie für den Kauf oder das Leasing eines Elektroautos oder Plug-in-Hybrides 1.500 bis 6.000 Euro betragen. Das Deutsche Rote Kreuz hat gefordert, bei den geplanten Milliarden für den Zivilschutz den Fokus mehr auf Hilfsorganisationen und Feuerwehren vor Ort zu legen. Thüringens DRK-Chef Lars Oschmann sagte dem MDR, man müsse diejenigen stärker unterstützen, ausrüsten und ausbilden, die oft ehrenamtlich im Einsatz seien. Bundesinnenminister Alexander Dobrindt will 10 Milliarden Euro für den Katastrophenschutz bereitstellen. Ein großer Teil der Mittel soll an das technische Hilfswerk gehen. Nach dem Abschlussbericht zum Weihnachtsmarktattentat in Magdeburg prüft Sachsen-Anhalts Regierung die Einrichtung eines Landeszentrums zur Risikoanalyse. Die Chefin des Untersuchungsausschusses Karin Schernig-Weiske sagte dem MDR, es sollte beim Landeskriminalamt angesiedelt werden. Die Polizeidienststellen müssten zum Beispiel in der Lage sein zu erkennen, dass einer Person immer wieder auffällig werde. Die Koalition in Sachsen-Anhalt will heute ihre Erkenntnisse aus dem Untersuchungsausschuss vorlegen. Die Europäische Raumfahrtagentur ESA hat eine neue Mission gestartet. Am frühen Morgen hob eine Trägerrakete mit dem Satelliten SMILE vom Weltraumbahnhof in Kourou in Französisch-Guyana ab. Der Satellit soll neue Erkenntnisse zu Sonnenstürmen, Polarlichtern und dem Schutzschirm der Erde liefern. Jens Berdemann vom Institut für Solarterrestrische Physik sagte dem MDR, das Besondere sei, dass SMILE die Wechselwirkung zwischen Sonnenwind und Erdmagnetfeld direkt im Umfeld der Erde untersuchen könne. Das waren die Nachrichten. Das Wetter, die Temperaturen von 7 Uhr. Auf dem Brocken 6 Grad, Chemnitz wolkenlos 10, Dresden wolkenlos 11 Grad. Eisenach leicht bewölkt 6, Erfurt wolkig 8 Grad, Fichtelberg Nebel 5. Gera wolkenlos 9 Grad, Görlitz leicht bewölkt 12, Halle wolkenlos 10, Leipzig wolkenlos 10, Magdeburg 11 Grad, in Meiningen wolkenlos bei 6 Grad. Die Vorhersage, erst viel Sonne heute, im Verlauf dann zunehmend Wolken und Schauer und auch kräftige Gewitter. 16 bis 21 Grad. Nachts viele Wolken mit Regenschauern, 11 bis 6 Grad. Morgen mehr Wolken als Sonne, weitere Schauer und Gewitter bei 16 bis 22 Grad. Und Donnerstag starke Bewölkung, teilweise Regen und leicht steigende Temperaturen. MDR Verkehrsdienst. A9 Richtung München zwischen Bad Klosterlausnitz und Hermsdorfer Kreuz brennt ein PKW am Fahrbahnrand. A2 Richtung Hannover zwischen Irxleben und Eilsleben 6 Kilometer stockender Verkehr an einer Baustelle 30 Minuten länger. A2 Richtung Hannover zwischen Peine und Hemmelerwald, hier stockender Verkehr im Baustellenbereich. Die A4 Richtung Görlitz ist die Auffahrt Niederseifersdorf, ist hier gesperrt wegen einer Baustelle bis 18 Uhr. Und 3 Kilometer Lkw-Stau bei der Einreise über Grenzübergang Ludwigsdorf. Geblitzt wird auf der A4 Richtung Dresden zwischen Hermsdorf Ost und Rüdersdorf sowie auf der A38 Richtung Göttingen zwischen Kreuz Leipzig und Leipzig Neue Hart. Soweit der MDR-Verkehrsdienst. Die Zeit 8.04 Uhr.
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2: Mit Susanne Böttcher, Blick nach Görlitz. Am Abend ist hier in der sächsischen Stadt ein Mehrfamilienhaus eingestürzt. Dabei wurden möglicherweise mehrere Menschen verschüttet. Im Moment wird noch nach 3 Personen gesucht. In der vergangenen Nacht suchten auch Einsatzkräfte mit Hunden nach diesen Menschen. Ursache war den Ermittlungen zufolge offenbar eine Gasexplosion. 3 der Anwohner des eingestürzten Hauses in Görlitz schildern, wie sie das Unglück am Abend erlebt haben.
13: Ich war in meinem Bett bei uns zu Hause und auf einmal habe ich so einen Boom gehört, so ein lautes Geräusch. Danach dachte ich, dass es sind irgendwelche Kinder mit Böllers und sowas. Aber dann hat mir ein Kollege geschickt ein Foto, das der von diesen Situationen genommen hat. Dann bin ich und meine Mama und meine Schwester und mein Vater hier hingekommen. Wir haben Tee gebracht und so für den Mann, der hier, wo seine Familie unter dem Haus liegt. Es ist voll traurig, was hier passiert ist.
14: Ich kenne ihn, der wohnt anscheinend in dem Haus daneben an. Und er hat Fotos geschickt, ja, gegen 19 Uhr muss das gewesen sein, wo das war und wie die ganze Rauchwolke war, die ganzen Autos waren verstaubt und so.
16: Ich bin aus Görlitz und arbeite hier ganz in der Nähe in einer Physiotherapie und war zu dem Zeitpunkt auch noch arbeiten. Und dann hat man halt eine kleine Vibration, sage ich jetzt mal, gemerkt. Und daraufhin dann hat man es erstmal nicht so ganz so dolle hinterfragt, weil man damit gar nicht so gerechnet hat. Und dann bin ich aber irgendwann nach Hause und dann war halt alles gesperrt. Und dann war der Punkt, wo man wusste, gut, war doch ein bisschen mehr. Also bei uns war erst halt alles vibriert, die Türen haben so ein bisschen geknallt.
2: Soweit diese Stimmen aus Görlitz, 8:06 Uhr. Wir schauen jetzt auf den Zivilschutz, der rückt ja immer mehr in den Fokus. Bundesinnenminister Dobrindt will genau dort aufrüsten mit 10 Milliarden Euro. Ein großer Teil der Mittel soll unter anderem ans technische Hilfswerk gehen. Für Personal, für Technik und auch für Gebäude. Aber reicht das aus? Und was ist zu tun, damit Deutschland im Kriegs- oder Katastrophenfall gut aufgestellt ist? Nils Buhler.
17: 10 Milliarden Euro für den Zivilschutz. Das ist zunächst mal eine gute Nachricht, findet Kai Kranich, Sprecher des Deutschen Roten Kreuzes in Sachsen.
18: Jeder Euro, der sozusagen auch in die Bundeswehr gesteckt wird, ist sicherlich notwendig. Aber wir dürfen in dem Augenblick nicht den Bevölkerungsschutz vernachlässigen. Und bisher müssen wir leider feststellen, ist von dem Sondervermögen oder von der Zeitenwende, von all dem, was gesprochen worden ist in der Vergangenheit, beim Bevölkerungsschutz vor Ort kein Euro angekommen.
17: Vor allem das technische Hilfswerk soll besser ausgestattet werden. Damit stärke der Bund in erster Linie seine eigenen Strukturen, sagt Kranich.
18: Eine Stärkung der Länder würde hier auch den Hilfsorganisationen, die sich hier im Katastrophenschutz in Sachsen zum Beispiel engagieren, vielleicht mehr helfen. Denn letztendlich sind die weißen Organisationen flächendeckend in ganz Sachsen, in jeder Gemeinde, in jedem Landkreis vertreten. Und insofern ist eine Stärkung dort besonders wichtig, denn dort ist das Ehrenamt.
17: Schließlich seien es vor allem die Ehrenamtler, auf die es im Katastrophenfall ankomme. Ähnlich sieht das auch Lars Oschmann, Vorsitzender des DRK Thüringen.
0: Wichtig ist, dass für die Fläche etwas geschaffen wird. Und dafür sind die Hilfsorganisationen und Feuerwehren vor Ort, die schon im Katastrophenschutz ihrer Frau und ihrem Mann stehen und die Erfahrungen mit einbringen. Und das sollte mit eingebracht werden.
17: Nach den Worten von Bundesinnenminister Dobrindt sollen mit den Geldern aber auch ehrenamtliche Kräfte unterstützt werden.
1: Genau darum geht es mir. In einem erheblichen Umfang deutlich zu machen, dass wir diejenigen, die oftmals im Ehrenamt im Einsatz sind, wenn es um den Bevölkerungsschutz geht, stärker unterstützen, ausstatten, ausrüsten und ausbilden.
17: Das Technische Hilfswerk wollte sich auf Anfrage von MDR aktuell nicht zu den Plänen äußern, solange sie noch nicht öffentlich vorgestellt wurden. Der ehemalige Präsident des THW, Albrecht Prömme, ordnete das Vorhaben in einem Interview mit MDR aktuell so ein.
15: Mit 10 Milliarden kann man an vielen Stellen genau die richtigen Schritte einleiten. Es reicht sicher nicht aus, um alles einzufinanzieren, aber es ist ja auch nur in Anführungszeichen der Beitrag des Bundes zu diesem Teil.
17: Morgen will die Bundesregierung über die Pläne aus dem Innenministerium beraten. Anschließend soll ein entsprechender Gesetzentwurf beschlossen werden.
2: Blick jetzt nach Magdeburg. Das war im Jahr 2024, 4 Tage vor Heiligabend, als ein Mann über den Weihnachtsmarkt rast, 6 Menschen tötet, Hunderte verletzt. Dem Attentäter Taleb A. wird derzeit der Prozess gemacht und im Juni könnte das Urteil fallen. Parallel hat ein parlamentarischer Untersuchungsausschuss im Landtag mögliche Sicherheitsversäumnisse untersucht. Gestern kam der Ausschuss dann zu dem Fazit, viele Behörden haben Fehler gemacht. Die Regierungsfraktionen wollen nun Konsequenzen ziehen und schlagen ein neues Landeszentrum für Risikoanalyse vor. André Seifert.
19: Hätte der Anschlag auf den Magdeburger Weihnachtsmarkt verhindert werden können? Ein Jahr lang beschäftigte sich der Untersuchungsausschuss im Landtag von Sachsen-Anhalt mit dieser Frage. Am Ende kommen die Abgeordneten der Opposition zu recht deutlichen Antworten. So auch die linke Fraktionschefin Eva von Angern, der grüne Innenpolitiker Sebastian Striegel und Matthias Büttner von der AfD.
20: Der Anschlag wäre in der ausgeführten Art verhinderbar gewesen. Taleb A. war auffällig und es wurde nicht gehandelt.
21: Klar ist, es sind definitiv Fehler passiert. Das Bedrohungsmanagement des Landes war nicht ausreichend und es hätte besser aufgestellt sein können. Dafür trägt die Innenministerin die politische Verantwortung.
26: Ich benenne klar die Hausspitze des Innenministeriums, die Ministerin für Inneres und Sport, Frau Dr. Tamara Zieschang.
19: Der Täter sei Behörden aufgefallen, Warnsignale aber nicht zusammengeführt worden. Zu diesem Ergebnis kommt auch der Abschlussbericht, den die Regierungsfraktionen vorlegten. Sie fordern für die Zukunft ein besseres Bedrohungs- und Gefährdungsmanagement. Deshalb müsse die Einrichtung eines neuen Landeszentrums zur Risikoanalyse geprüft werden, heißt es in dem Bericht. Dieses sollte beim Landeskriminalamt angesiedelt werden, sagt die Vorsitzende des Untersuchungsausschusses Karin Czernich-Weiske von der CDU.
27: Also die Polizeidienststellen müssen in der Lage sein, zu einer Person, die immer wieder auffällig wird, überhaupt zu erkennen, dass die immer wieder auffällig wird. Weil wenn die in verschiedenen Polizeidienststellen aufschlägt und dieser Informationsaustausch dann nicht so forciert wird, wie er forciert werden könnte, dann gehen Informationen an, nicht verloren, aber der eine Kollege, der gerade einen neuen Fall anlegt, der weiß nicht, dass sein Nachbarkollege auch schon einen Fall angelegt hat und das muss besser verknüpft werden.
19: Wie genau dieses Landeszentrum arbeiten soll, steht noch nicht fest. Die Regierung werde sich damit befassen, sagt die Ausschussvorsitzende. Kritik kommt bereits von der Opposition. Sebastian Striegel von den Grünen und Eva von Angern von den Linken bezweifeln, dass ein neues Landeszentrum mehr Sicherheit bringt.
21: Ich weiß nicht, ob es dafür spezielle neue Zentren braucht. Was entscheidend für uns ist, wir brauchen eine neue Kultur der Aufmerksamkeit. Wir haben das zuletzt in Leipzig gesehen. Keiner dieser Fälle wird zu 100% vorhersehbar sein. Aber wir müssen besser werden, als Staat und als Gesellschaft Warnsignale zu erkennen.
20: Wenn es da eine andere Aufmerksamkeit gegeben hätte, bei jeder einzelnen Behörde, dann wäre auch schon früher die Aufmerksamkeit auf Taleb A gefallen. Das ist aber nicht erfolgt. Also wir hatten ja teilweise mit Zeugen zu tun, die gesagt haben, ach, die Mails habe ich nicht bis zu Ende gelesen, das war nervig.
19: Besonders viel Kritik wird im Abschlussbericht des Ausschusses übrigens an der Stadt Magdeburg geübt, deren Sicherheitskonzept veraltet gewesen sei. Unter anderem seien vor dem Weihnachtsmarkt Betonsperren falsch platziert worden. Die Stadt weist die Vorwürfe auf Anfrage von MDR aktuell zurück. Sie fordert stattdessen eine gesamtgesellschaftliche Klärung, wie in Zukunft Schutz gewährleistet und finanziert werden soll.
10: Der Bericht von André Seifert. Wenige Tage nach US-Präsident Trump wird auch Wladimir Putin in China sein. Auf den zweitägigen Besuch des Kreml-Chefs habe ich mit unserem Korrespondenten in Peking, Maximilian Seib, geblickt.
3: Guten Morgen.
10: Welche Bedeutung hat es denn, dass innerhalb so kurzer Zeit erst Trump und dann Putin in China empfangen werden?
3: Also das ist schon ein sehr erstaunlicher, sehr prominenter Doppelschlag, muss man sagen. Man kann dazu aber als Einordnung sagen, es ist tatsächlich Zufall. Also das ist jetzt kein Statement, dass Putin diese Woche kommt. Der Besuch von Trump war eigentlich für März geplant, musste dann wegen des Iran-Kriegs verschoben werden. Aber das hilft natürlich China und vor allem Xi Jinping, so ein bisschen die Lesart nach draußen zu tragen. Wir sind in diesen chaotischen Zeiten der Stabilitätsanker. Also das ist das, was man so ein bisschen nach außen tragen möchte. Wir sind die, die in Zeiten, in denen auf der Welt Chaos ausgebrochen ist. Das hört man so von chinesischen Offiziellen, wenn man mit denen hier spricht. Teilweise geht es zu wie im Dschungel. Es herrscht das Recht des Stärkeren und China ist eben das Land, was für Stabilität und Frieden steht. Insofern, Xi Jinping passt das gut rein und für Wladimir Putin passt das auch gut rein, denn er kann dadurch zeigen, eine Woche nach dieser großen, pompösen, nach außen getragenen Harmonie zwischen Trump und Xi, dass die wahren Freunde tatsächlich China und Russland sind und da beide, Xi und vor allem auch Putin, durchaus gerade wirtschaftlich unter Druck stehen, ist das ein Treffen, was sie gerne nehmen.
10: Was ist für heute geplant?
3: Für heute ist tatsächlich erstmal das Ankommen von Wladimir Putin geplant. Der wird gegen Abend erwartet, dann sicher auch mit einem gewissen ordentlichen Empfang. Das wird nicht ganz so pompös laufen, wie das bei Donald Trump vor einer Woche war. Da waren ja am Flughafen schon kleine Kinder, die mit Fahnen geschwenkt haben oder junge Menschen zumindest, die mit Fahnen geschwenkt haben und viel Pomp. Das wird bei Putin weniger der Fall sein. Es ist schon sein 25. Besuch hier in China. Das wird alles eine Nummer kleiner sein. Und die wirklichen Gespräche, die wirklichen Verhandlungen, die werden dann morgen früh, Ortszeit, also deutsche Nacht, stattfinden zwischen Xi und Putin.
10: Apropos Gespräche, welche Rolle werden denn die Kriege in der Ukraine und in Iran spielen?
3: Also die werden auf jeden Fall eine Rolle spielen, allein weil beide wirtschaftlich durchaus auch Folgen haben für die Länder. Wenn wir zunächst mal auf den Iran-Krieg schauen, Russland bekommt unter anderem Waffen aus dem Iran, China bekommt einen Großteil seines Öls aus der gesamten Region, also nicht nur aus dem Iran. Und deswegen will gerade China, dass die Straße von Hormus schnell wieder frei und offen ist. Da wird man die Linien abgleichen. Und wenn es dann um den russischen Angriffskrieg in der Ukraine geht, den hat China bis heute nicht verurteilt. Insofern ist da diplomatisch nicht viel zu erwarten. Aber die Folgen haben China und Russland wirtschaftlich eng verzahnt. China liefert vieles, was Russland durch die Sanktionen aktuell nur schwer bekommt. Also Autos, Maschinen, Elektronik, Computerchips. Und China auf der anderen Seite kauft große Mengen an Öl und Gas, die Russland eben nicht mehr in den Westen liefern kann. Zu stark vergünstigten Preisen, also da setzt man Russland schon unter Druck. Aber natürlich wird es deswegen auch um diese Themen gehen.
10: Informationen von Maximilian Seib. Blick zur Uhr 08:15. 10:45, Sie hören MDR aktuell das Nachrichtenradio. Top-Thema ist, dass nach wie vor drei Menschen im eingestürzten Mehrfamilienhaus in Görlitz vermisst werden. Details dazu in den Nachrichten 8:30. Und was heute noch wichtig wird, weiß Alexander Terhorst.
5: Bundeslandwirtschaftsminister Alois Rainer stellt heute den aktuellen Waldzustandsbericht vor. Er dürfte ähnlich ausfallen wie 2024. Es war nur jeder fünfte Baum gesund. Grund ist vor allem die Klimaveränderung. Der russische Präsident Wladimir Putin beginnt heute seinen zweitägigen Besuch in China. In der Hauptstadt Peking trifft er auf Amtskollege Xi Jinping. Putins Besuch findet kurz nach der China-Reise von US-Präsident Donald Trump statt. Altkanzlerin Angela Merkel wird heute mit dem Europäischen Verdienstorden des EU-Parlaments geehrt. Die CDU-Politikerin soll dazu in Straßburg eine kurze Rede halten. Das Wetter. Heute erst viel Sonne, dann im Verlauf immer mehr Wolken und auch Schauer und kräftige Gewitter. 16 bis 21 Grad. Morgen mehr Wolken als Sonne, weitere Schauer und Gewitter. 16 bis 22 Grad. MDR aktuell Verkehrsdienst. A9 Richtung München zwischen Bad Klosterlausnitz und Hermsdorfer Kreuz brennt ein PKW am Fahrbahnrand. A2 Richtung Hannover zwischen Irxleben und Alsleben, 6 Kilometer stockender Verkehr im Baustellenbereich und zwischen Peine und Hämelerwald ebenfalls stockender Verkehr im Baustellenbereich. A4 Richtung Dresden am Grenzübergang Ludwigsdorf, 3 Kilometer LKW-Stau bei der Einreise. Geblitzt wird auf der A4 Richtung Dresden zwischen Hermsdorf-Ost und Rüdersdorf und auf der A38 Richtung Göttingen zwischen Kreuz Leipzig und Leipzig-Neuer Haag. Soweit der MDR aktuell Verkehrsdienst, 8.17 Uhr.
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2: Neues aus der Raumfahrt beleuchten wir hier im Programm von MDR aktuell ja regelmäßig. Heute geht es allerdings nicht um die Besatzung einer Rakete, die zum Mond fliegt, sondern darum. Europas und Chinas Raumfahrt haben den Satelliten Smile in die Erdumlaufbahn geschickt und das klang vor 2,5 Stunden so.
4: 10, 9, 8, 7, 6, 5, 4, 3, 2, 1. Allumage P120 et décollage.
2: Mission geglückt. Der Satellit Smile soll herausfinden, Zitat, wie der magnetische Schutzschild der Erde auf den Sonnenwind reagiert. Das klingt ziemlich abstrakt, aber nicht für Jens Berdermann von der Deutschen Luft- und Raumfahrtgesellschaft. Er ist Leiter des Instituts für Solarterrestrische Physik Neustrelitz, hat extra für uns seine Kinder heute etwas schneller schulfertig gemacht. Vielen Dank für Ihre Zeit. Guten Morgen.
6: Schönen guten Morgen.
2: Haben Sie den Start der Vega-C-Rakete in Französisch-Guayana beobachtet?
6: Ja, den habe ich verfolgt. Sehr schön, sehr erfolgreich. Und zu sehen, wie gut das geklappt hat und dass wir demnächst auch diese spannenden Daten bekommen, ist natürlich ein Highlight.
2: Auf die schauen wir gleich. Wetterberichte gibt es ja für Stadt, Region, das ganze Land. Aber welche Rolle spielt denn für uns das Weltraumwetter?
6: Das Weltraumwetter wirkt im Besonderen auf unsere technologischen Systeme im Weltraum, aber auch auf dem Boden und spielt damit immer eine größere Rolle, weil wir immer mehr Instrumente im Weltraum haben. Wir haben auch auf dem Boden Infrastrukturen, die gestört werden können. Und wir haben Services, die wir brauchen, wie die sehr genaue Navigation, GNSS, globale Navigationssatellitensysteme, die wir benötigen zum genauen Navigieren. Und die können auch gestört werden über Störungen durch das Weltraumwetter.
2: Dass man Anfang des Jahres Polarlichter bei uns beobachten kann, hängt auch irgendwie damit zusammen?
6: Ja, das hängt mit dem solaren Zyklus zusammen. Und wir waren letztes Jahr im Maximum des solaren Zyklus. Jetzt sind wir auf den wieder absteigenden Ast. Solarer Zyklus heißt 11 Jahre, polt sich die Sonne einmal um. Und dann gibt es ein solares Maximum, ein solares Minimum in diesem Zyklus. Und wir hatten letztes Jahr Maximum. Und jetzt brauchen wir ungefähr 5-6 Jahre, bis es wieder zum Minimum geht. Aber auch dieser absteigende Ast ist immer noch sehr aktiv. Also wir können immer noch mit Ereignissen rechnen, mit Polarlichtern. Aber Polarlichter ist die schöne Seite. Mhm. Die weniger schöne Seite ist, dass natürlich mit den Polarlichtern auch Störungen erscheinen können, auftreten können auf technische Systeme. Auch bei uns, wenn wir sie hier sehen.
2: Ja, schauen wir mal auf den Wettersatelliten Smile. Was sind denn die Erwartungen, die Sie da haben?
6: Na, im Besonderen möchte man studieren die Wechselwirkung zwischen dem Sonnenwind und dem Erdmagnetfeld. Auch da gibt es noch nicht so viele Daten. Hier kann man dann sehr genau untersuchen. Einerseits die Teilchen im Sonnenwind, man kann aber auch das Magnetfeld genau untersuchen, die Schwankungen im Magnetfeld, auch Unterschiede im Sonnenwind, vielleicht gelingt, also werden wahrscheinlich auch ein, zwei stärkere Ereignisse auch. Ne? Das sind besonders interessante Phänomene, wenn wir auch solare Stürme oder im Fachjargon koronale Massenauswürfe sehen, die die Erde treffen können, koronale Massenauswürfe, die die Erde treffen können. Untersuchen können. Also das erhofft man sich. Und natürlich, wie gesagt, es gibt 4 Instrumente dort. Das Magnetfeld wird untersucht, die Teilchen im Sonnenwind wird untersucht und die Wechselwirkung beider miteinander, weil das sind geladene Teilchen und dann haben wir ein Magnetfeld und geladene Teilchen, Magnetfelder wechselwirken intensiv miteinander. Man möchte wissen, wie diese Störungen dann auch auftreten in der oberen Atmosphäre, wie die einkoppeln können, das System.
2: Ist denn Smile der erste Wettersatellit seiner Art?
6: Weltraumwetter nicht. Also es gibt schon auch vorher Satelliten, die den Sonnenwind vermessen. Aber ein wichtiger Punkt ist der Lagrange-Punkt 1. Der ist viel weiter draußen und sehr punktuell. Dort kann man dann direkt die Parameter im Sonnenwind vermessen. Aber nicht so sehr die Wechselwirkung mit unserer Erdmagnetfeld, was ja deutlich näher dran ist. Also Lagrange-Punkt ist 1,5 Millionen Kilometer entfernt. Vielleicht 1% von der Erde zur Sonne entfernt. Das ist immer noch recht weit und hier sind wir natürlich deutlich dichter dran und können direkt das Einkoppeln des Sonnenwindes auch untersuchen in unserer Oberatmosphäre und die Wechselwirkung mit Magnetfeld. Das ist schon was sehr Besonderes und auch die Instrumente, die da drauf sind, die das auf vielfältige Art und Weise tun, Es gibt Soft wie X-Ray Imager, dann Ultraviolet Imager, es gibt Magnetometer und das gibt uns dann schon viele, viele Daten, die wir so in der Form noch nicht hatten.
2: Das sind jetzt die ersten Minuten von SMILE in der Erdumlaufbahn. Wann rechnen Sie denn mit ersten Erkenntnissen?
6: Na, in der Regel wird natürlich erstmal der Satellit dann in den Orbit gebracht, dann werden die ganzen Instrumente getestet, kontrolliert, ob alles läuft und funktioniert nacheinander. Das dauert schon einige Zeit. Wann es jetzt ganz genau die Daten dann freigegeben werden und kontinuierlich fließen, kann ich jetzt nicht sagen, aber in der Regel dauert das mindestens ich denke ein, zwei Monate, bis das alles durchgetestet, vielleicht auch länger. Und dann soll die Mission ja auch mindestens 3 Jahre ist die geplante Missionsdauer mit einer möglichen Verlängerung bis zu 5 Jahre. Und das wird eine spannende Zeit und wir freuen uns natürlich sehr auf die Daten, die da.
2: Sagt Jens Berdermann. Er ist Leiter des Instituts für Solarterrestrische Physik in Neustrelitz. 8 Jahre sollte der Förderzeitraum für rund 200 Demokratieprojekte in Deutschland laufen. Dann im März, nach nicht mal 2 Jahren, wurde vom Bundesministerium für Familie verkündet, die Förderrichtlinien werden geändert. In Mitteldeutschland bedeutet das für 40 Projekte, dass sie ihre aktuelle Planung über den Haufen werfen müssen. Juliane Neubauer.
8: Christoph Starke erinnert sich noch gut an das entscheidende Treffen im März. Starke, der in Halle ein Projekt zur demokratischen Konfliktberatung organisiert, dachte, er fährt ins Ministerium, um andere Macher von Demokratieprojekten kennenzulernen.
9: Damit hatten wir nicht gerechnet. Wir waren davon ausgegangen, dass es neue inhaltliche Schwerpunkte gibt. Das war auch angekündigt worden, wobei viele davon bisher auch schon bedient werden.

0: könnte diese zusätzlich belasten, meint Kaiser.
1: Es gibt auf der anderen Seite aber auch auf Demokratiearbeit, politische Bildung und auch Extremismusprävention spezialisierte Akteure, zum Beispiel eben innerhalb des Programms von Demokratie leben. Und die sind eben Profis und leisten da eine ganz engagierte Arbeit, die im Sportverein oder in den freiwilligen Feuerwehren schwer einfach so aufzubauen ist oder zu leisten ist, weil die einfach alle Hände damit zu tun haben, ihrer eigentlichen Aufgabe nachzukommen.
0: Übungsleiter zu finden oder Trainings zu organisieren etwa. Nachgefragt bei Kai-Uwe Lohse vom Landesfeuerwehrverband Sachsen-Anhalt. Lohse berichtet, auch er habe schon miterleben müssen, was es heißt, wenn Projekte aus finanziellen Gründen nicht weitergeführt werden konnten. 3 Jahre sei das her.
2: Als wir aus diesem alten Demokratieprojekt rausgeflogen sind, war das für uns eine harte Ernüchterung, weil uns sind 2 Projektstellen weggefallen.
0: Natürlich befürwortet er, dass bei der Förderung nun wieder die zivilen Vereine mitgedacht würden. Schwierig aber sei der Zeitpunkt.
2: Ja, ich fürchte, dass das jetzt mittlerweile schon zu spät kommt, zumindest in Sachsen-Anhalt, weil er das alles anläuft und verwirklicht wird, ist der Zug in Sachsen-Anhalt abgefahren.
0: Zurück zu Christoph Starke und seinem Team in Halle. Sie haben ihr frisch erarbeitetes Programm rund um demokratische Konfliktberatung online gestellt.
3: Auf der Webseite haben wir das Angebot jetzt freigeschalten. Aber wissen, dass wir es nur noch ein Dreivierteljahr oder jetzt nur noch ein halbes Jahr aufrechterhalten können.
0: Wie es nach dem Ende des Projektes im nächsten Jahr weitergeht, entscheidet sich, wenn die endgültigen Förderrichtlinien in ein paar Wochen klar sind.
4: Heute ist der 19. Mai, Diversity Day, also Tag der Vielfalt. Und der gilt auch und besonders in Sachen Arbeitskultur. Aber wie sieht das in der Praxis aus? Im Erzgebirge gibt es ein Unternehmen, in dem die Belegschaft besonders vielfältig ist, nämlich die Lederfabrik Hever in Brand-Erbesdorf. Fast die Hälfte der Beschäftigten stammt aus dem Ausland. Und wie es im Arbeitsalltag läuft, das hat sich Britta Felske angesehen.
5: Dass sich Kolleginnen und Kollegen nicht auf Anhieb verstehen, das kommt wohl in jedem Betrieb vor. Auch wenn sie dieselbe Sprache sprechen. Bei Hever in Brand-Erbesdorf gehört das zum Alltag, erzählt Werkleiter Martin Magula.
6: Man hilft sich mittlerweile auch mit Handy, Dolmetscher, sich zu verständigen. Natürlich gibt es Sprachprobleme, man muss gewisse Sachen öfters mal wiederholen oder klar und deutlich verständlich rüberbringen. Aber man kann sagen, dass es mittlerweile Normalität bei uns ist, wie wir mit den ausländischen Kollegen hier zusammenarbeiten.
5: Unter den 100 Beschäftigten im Unternehmen sind Menschen aus 17 Ländern. Sie bearbeiten Leder, das für die Innenausstattung teurer Autos von Rolls-Royce oder BMW verwendet wird. Deutsche Bewerber gäbe es kaum. Auf ausländische Mitarbeitende seien sie hier angewiesen, sagt Magula. Die größte Gruppe stammt aus Venezuela. Der Kontakt kam über ein Dienstleistungsunternehmen des Landkreises Mittelsachsen zustande, das Geflüchteten beim Ankommen hilft. Nori Angel Jiménez kam 2021 nach Deutschland. Allein. Seit 1,5 Jahren arbeitet sie in der Qualitätskontrolle bei Hever, wo sie viel Kontakt zu anderen Kollegen aus ihrem Heimatland hat.
7: Ja, natürlich habe ich ein paar Freunde und wir treffen manchmal auch und wir machen manchmal wie Familie.
5: Offene Diskriminierung habe sie in Deutschland schon erlebt. Auf der Straße, aber nicht im Betrieb. Auch ihr Kollege Lenin José Villalobos Capo fühlt sich wohl bei Hever.
8: Ich habe viele tolle Leute hier getroffen. Mein Mentor an dieser Maschine war Herr Klaus, der beste Mann hier. Ich fühle mich auf jeden Fall großartig hier. Irgendwelche Probleme gibt es immer, aber damit kommt man klar. Auf jeden Fall sind wir hier jetzt besser aufgehoben als in Venezuela.
5: Um den Neuankommenden den Einstieg zu erleichtern, haben sie bei Hever ein Onboarding-Programm entwickelt, erklärt Werkleiter Martin Magula.
6: Die bekommen einen festen Ansprechpartner, meistens ist es der Teamleiter oder der Abteilungsleiter, der die Kolleginnen und Kollegen auch schrittweise in die Arbeitsprozesse einführt und je nach Komplexität die Aufgaben verständlich und auch nicht überfordernd rüberbringen.
5: Der Werkleiter ist stolz darauf, wie die deutschen Kolleginnen und Kollegen die neuen Mitarbeitenden aufnehmen. Mit Geduld und Hilfsbereitschaft.
4: Und dann schauen wir doch mal, wie das Kollegium in Brand-Erbesdorf, bei welchen Wetterbedingungen heute zur Arbeit kommt, Diana Weise.
9: Da können wir uns noch sonnen auf dem Weg zur Arbeit, auch in Brand-Erbesdorf. 10 Grad derzeit sind das die Temperaturen dort. In Sachsen gibt es aber auch schon einmal 14 Grad, in Kreischa zum Beispiel. Und auch in Sachsen-Anhalt und Thüringen gibt es erstmal reichlich Sonne. So ein paar Wölkchen sind schon da. Und das werden heute tagsüber noch mehr Wolken, weil wir unter Tiefdruckeinfluss liegen. Und diese Quellwolken, die dann zur Mittagszeit schon mal erste Schauer mitbringen, die werden

0: werden dann noch größer, sodass es dann im Laufe des Nachmittags auch für Schauer und starke Gewitter reichen kann. Und dann ist es noch wärmer in Brand-Erbisdorf so bei 16 und sonst sogar bei 17 bis 21 Grad.
1: Diana Weise, Dankeschön. Schlank im Schlaf, dieser Traum ist dank der Abnehmspritze Wirklichkeit geworden. Regelmäßig gespritzt sorgt sie für einen Gewichtsverlust von 10-15% in einem Jahr. Meinungen dazu?
2: Ich denke mir schon, dass einige Leute das benötigen, weil sie Adipositas haben und damit nie klarkamen.
3: Ich könnte eine gebrauchen für meinen Bauch, nur ich bin zu alt dafür. 82 Jahre und als Mann, nein.
1: Abnehmspritze, Heilmittel oder teurer Trend? Das Thema gleich nach den Nachrichten.
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5: Um 8.30 Uhr mit Alexander Terhorst. Nach dem Einsturz eines Mehrfamilienhauses in Görlitz wird nach drei Menschen weiter gesucht. Polizeisprecherin Anja Leuschner sagte dem MDR, die Einsatzkräfte müssten mit äußerster Vorsicht vorgehen. Es trete Gas aus, das Gasleck befindet sich unter den Trümmern. Angrenzende Wohnhäuser wurden evakuiert. Bei zwei Vermissten gab die Polizei Entwarnung, die Feriengäste seien zum Zeitpunkt des Unglücks noch nicht angereist gewesen. Das Gründerzeithaus mit Miet- und Ferienwohnungen in Görlitz war gestern eingestürzt. Als Ursache wird eine Gasexplosion vermutet. Der Deutsche Städte- und Gemeindebund fordert, beim Ausbau des Zivilschutzes die Kommunen stärker einzubeziehen. Hauptgeschäftsführer André Berghager sagte dem Redaktionsnetzwerk Deutschland, die Funktionsfähigkeit des Bevölkerungsschutzes entscheide sich in den Städten und Gemeinden. Sicherheitsarchitektur müsse praxistauglich und gemeinsam mit den Kommunen entwickelt werden. Thüringens DRK-Chef Lars Oschmann erklärte im MDR, man müsse diejenigen stärker unterstützen und ausrüsten, die vor Ort oft ehrenamtlich im Einsatz seien, etwa Hilfsorganisationen und Feuerwehren. Bundesinnenminister Alexander Dobrindt will 10 Milliarden Euro für den Katastrophenschutz bereitstellen. Der Chef der DAK-Krankenkasse, Andreas Storm, hat die Bundesregierung aufgefordert, die geplante Pflegereform zu stoppen. Storm kritisierte im Redaktionsnetzwerk Deutschland vor allem, dass die Zuschüsse zur Eigenbeteiligung für die Heimbewohner faktisch gekürzt würden. Damit seien mehr Menschen auf Sozialhilfe angewiesen, zudem würden Kommunen erheblich finanziell belastet. US-Präsident Donald Trump hat einen angeblich für heute geplanten Angriff auf den Iran abgesagt. Trump schrieb auf seiner Plattform Truth Social, Katar, Saudi-Arabien und die Vereinigten Arabischen Emirate hätten ihn darum gebeten, weil es derzeit ernsthafte Verhandlungen mit Teheran gebe. Trump zeigte sich zu einem Abkommen bereit, wenn Teheran auf Atomwaffen verzichte. Nach dem Hantavirus-Ausbruch auf dem Kreuzfahrtschiff Hondius wird in Argentinien nach dem Ursprung der Infektion gesucht. Wissenschaftler stellen in der Stadt Ushuaia und anderen Orten Fallen auf, um Ratten und Mäuse zu fangen. Die Nagetiere gelten als mögliche Träger des Virus. Das Kreuzfahrtschiff war im April von Ushuaia aus gestartet. Zwei der drei Toten an Bord waren zuvor in Argentinien sowie in Chile und Uruguay unterwegs. Das waren die Nachrichten. Das Wetter, die Temperaturen von 8 Uhr. In Artern 11 Grad, Dresden wolkenlos 11, Eisenach leicht bewölkt 6, Erfurt wolkig 8 Grad, Gardelegen stark bewölkt 9, Hoyerswerda bedeckt 11 Grad, Magdeburg fast wolkenlos 11, Neuhaus wolkig 7. Oschanz wolkenlos 11 Grad, Plauen wolkenlos 9, in Wernigerode wolkenlos 10 Grad und in Wittenberg ebenfalls 10 Grad. Die Vorhersage, viel Sonne heute erst, im Verlauf dann zunehmend Wolken und auch Schauer und kräftige Gewitter gegen Abend, 16 bis 21 Grad. Nachts viele Wolken mit Regenschauern, 11 bis 6 Grad, morgen mehr Wolken als Sonne, weitere Schauer und Gewitter bei 16 bis 22 Grad. MDR aktuell Verkehrsdienst. A2 Richtung Hannover zwischen Irxleben und Alsleben. 8 Kilometer stockender Verkehr an einer Baustelle. 40 Minuten Verzögerung. 30 Minuten länger und 7 Kilometer stockend. Auf der A2 Richtung Hannover zwischen Peine und Hämelerwald, auch hier Bauarbeiten. A4 Richtung Dresden zwischen Grenzübergang, am Grenzübergang Ludwigsdorf, 3 Kilometer LKW-Stau bei der Einreise. Die A14 Magdeburg-Dresden wird zwischen Halle-Ost und Tornau mehrfach kurzzeitig gesperrt wegen Markierungsarbeiten, stockender Verkehr. A14 Richtung Dresden zwischen Grimma und Mutschen, 3 Kilometer Stau durch einen defekten LKW im Baustellenbereich. Geblitzt wird auf der A4 Richtung Dresden zwischen INA-Zentrum und Stadtroda, Richtung Görlitz, Höhe Dresden-Altstadt und Richtung Görlitz nochmal zwischen Burkau und Uist. Auf der A38 Richtung Göttingen zwischen Kreuz Leipzig und Leipzig-Neuer Hart. Soweit der MDR-Verkehrsdienst, die Zeit 8.34 Uhr.
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1: Mit Susanne Böttcher und wir schauen zurück auf den Herbst, als der Kanzler forderte, wir müssen den Gürtel enger schnallen. Lange galt diese Diskussion eben nicht für die Abgeordneten. Noch ist nichts beschlossen in dieser Sache, doch die Mehrheit im Bundestag scheint sicher zu sein in Sachen Diätenerhöhung. Nach SPD, Grünen und Linkspartei hat sich auch die Union revidiert. Fraktionschef Spahn unterstützte erstmals den Vorschlag, die automatische Diätenerhöhung der Abgeordneten eben in diesem Jahr auszusetzen. Zur Begründung verwies er auf Belastungen der Bürger durch die geplanten Reformen. Hören Sie dazu unsere Medienschau.
6: Manchmal kommt die Einsicht spät, stellt die Leipziger Volkszeitung fest. Am Ende ist auch in der Unionsfraktion die Erkenntnis gereift, dass eine Erhöhung der Abgeordnetenbezüge in diesem Jahr bei den Wählern nicht gut ankommen würde. In Zeiten, in denen Koalitionspolitiker die Bürger tagtäglich darauf einschwören, dass sie ihren Beitrag leisten müssen, um das Land wieder flott zu machen, wäre ein monatliches Plus von mehreren hundert Euro für Bundestagsabgeordnete schlicht nicht vermittelbar gewesen. Der Kölner Stadtanzeiger erinnert daran: Früher haben die Abgeordneten die Erhöhung ihrer Diäten selbst beschlossen. Jedes Mal wurde ihnen Selbstbedienung vorgeworfen. Nun folgen die Anpassungen der allgemeinen Lohnentwicklung. Wieder ist es einer breiten Mehrheit nicht recht. Darin drückt sich eine Missachtung, teils Verachtung der Arbeit der Parlamentarier aus. Auf bild.de heißt es: Bei vielen Bürgern gelten Politiker mittlerweile als abgehoben. Der Vorwurf, sie haben den Bezug zum normalen Leben verloren. Der Verzicht auf höhere Diäten wäre zumindest ein Schritt, diesen Eindruck zu korrigieren und Respekt und Vertrauen zurückzugewinnen. Die Frankfurter Allgemeine Zeitung widerspricht diesem Argument. Tatsächlich gehen die Abgeordneten dadurch mit schlechtem Beispiel voran. Sie knicken ein vor dem Populismus. Dabei geht es bei der Erhöhung der Diäten um eine nachträgliche automatische Anpassung der Abgeordnetenbezüge. Die ist nicht willkürlich, sondern orientiert sich an der allgemeinen Lohnentwicklung in Deutschland. Den Abgeordneten würde also ab Juli nur das zugestanden, was der durchschnittliche Arbeitnehmer schon in den Monaten zuvor erhalten hat. Die Magdeburger Volksstimme fordert grundlegende Änderungen. Die Bezahlung der Abgeordneten muss neu geordnet werden. Der Mechanismus, die Diäten an die durchschnittliche Bruttolohnentwicklung anzupassen, passt nicht mehr. Und die steuerfreie Kostenpauschale gehört abgeschafft. Beschäftigte erhalten schließlich auch nicht mal ebenso einen monatlichen Zuschuss fürs Arbeitszimmer. Und die Nürnberger Nachrichten resümieren: Eine Nullrunde ist die vernünftigste Entscheidung in einer schwierigen Zeit wie der jetzigen mit Firmenpleiten, steigenden Energiepreisen und zu erwartenden Belastungen durch politische Reformen. Mit knapp 12.000 Euro monatlich können Abgeordnete das verkraften.
1: Soweit unsere Medienschau, und vom Thema Diätenerhöhung geht's rüber zu den Abnehmspritzen Ozempic, Mounjaro, Wegovy. Der vermeintlich kurze Weg zur schlanken Figur führt seit wenigen Jahren häufig eben über diese Abnehmspritzen. Gestern Abend war der neue Trendthema bei unserer Mitmachsendung Mitreden Deutschland diskutiert. Dabei ging es um Erfahrungswerte und die Frage, wer die Kosten tragen solle. Oder Tischewski:
7: Wer mit Übergewicht kämpft, kennt sie oft alle. Diäten, Ernährungskonzepte und Sportprogramme, mit denen die Pfunde purzeln sollen. Was aber, wenn sie es nicht tun? Vor allem für Diabetiker können die sogenannten Abnehmspritzen dann eine wahre Offenbarung sein.
8: Also ich nehme die Spritze jetzt seit 2 Monaten. Ich habe bei 150 Kilo angefangen, habe das dann erstmal selber probiert mit Ernährungsreduktion und FDH und sowas. was kaum geklappt hat, war dann bei 140 und mit der Spritze habe ich jetzt 9,5 Kilo fast abgenommen in 2 Monaten.
9: Die Kassen sollten aus meiner Sicht sowieso die Leistungen bezahlen, die für Menschen mit irgendwelchen Problemen gut sind und notwendig. Und ich bin selber ganz großer Fan. Ich bin Typ-2-Diabetiker. Da habe ich 3 Monate mir das Zeug gekauft, habe in der Zeit massiv mein Sportprogramm hoch und habe im Schnitt im Monat 10 Kilo abgenommen.
7: In Fällen von Zuckerkrankheit übernehmen die Krankenkassen die Kosten für die Abnehmspritzen. Alle anderen Patienten müssen bislang tief in die Tasche greifen. Nicht nur die hohen Preise sprechen aus Sicht einiger Anrufer auch klar gegen die Spritze.
10: Ich habe in meinem Bekanntenkreis auch Mädels, die das machen, aber aus optischen Gründen. Und ich frage mich halt, was ist mit den Nebenwirkungen über viele Jahre? Wir wissen doch jetzt wahrscheinlich auch noch gar nicht, wie sich das dann in ein paar Jahren auswirkt, gesundheitlich, bei denen, die sich jetzt davon so abhängig gemacht haben.
11: Warum haben wir so viele Übergewichtige? Warum war das früher nicht so? Da müsste man doch ansetzen. Wir sind eine fette Gesellschaft, wo es alles zu jeder Zeit an jedem Ort gibt. Die haben keine Bewegung mehr. Ich nehme mich da nicht aus. Mein Fahrrad steht zu Hause. Ich fahre mit dem Auto einkaufen.
7: Daniela Kielkowski behandelt als Ernährungsmedizinerin seit etwa 10 Jahren Diabetiker auch mit der Abnehmspritze. Für sie immer eine vorübergehende, keine lebenslange Lösung.
12: Man muss einfach auch ehrlicherweise sagen, der Körper gewöhnt sich dran. Es gibt auch Menschen, die haben irgendwann die Höchstdosis der Spritze immer noch nicht das Normalgewicht erreicht. Und ich habe natürlich auch Patienten, die selbst unter Spritze wieder anfangen, Fett aufzubauen.
7: Serda Dennis klärt in seinem Podcast Fettucation zum Thema Übergewicht und Abnehmen auf. Aus seiner Sicht ein gesellschaftliches Problem, das auch gemeinsam gelöst werden müsste.
13: Wir reden von über 60% der Bevölkerung, die das Thema betrifft. Das ist die Mehrheit. Wenn wir es jetzt demokratisch betrachten, lassen Sie uns doch diese Entscheidung demokratisch auch abstimmen. Ich glaube, dann wird es sehr schnell eindeutig ausfallen, wer diese Kosten oder wie sich diese Kosten zu teilen haben.
7: Viel zu häufig allerdings werde das Problem auf einzelne Betroffene abgewälzt, kritisiert Dr. Dennis Ballwieser, Chefredakteur der Apothekenumschau und selbst Nutzer der Abnehmspritze. Patienten würden in einer gesundheitlich kritischen Situation alleingelassen.
14: Wir sind ernährungsmedizinisches Entwicklungsland in Deutschland und wir haben kein Konzept, wie wir die Menschen da versorgen. Schon gar nicht in der gesetzlichen Krankenversicherung, wo fast 90% unserer Menschen versichert sind und versorgt werden sollten.
7: Langfristig braucht es Wissen über Ernährung und Gesundheit und viel Disziplin, um einmal erreichte Ergebnisse langfristig zu halten. Daran ändert auch die Abnehmspritze nichts, so die Experten. Idealerweise sollte sie den Kampf gegen das Übergewicht wirksam unterstützen. Ersetzen könne sie ihn nicht.
15: Das war die Diskussion der Mitreden-Sendung gestern Abend. Am Donnerstag geht's weiter dann zum Thema Ehrenamt. 8.41 Uhr.
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16: Mit Jan Kröger, das Wort Eishockey-Entwicklungsland ist vielleicht etwas zu hart, aber was die deutsche Eishockey-Nationalmannschaft bei der WM in der Schweiz abliefert, das genügt den eigenen Ansprüchen nicht, schon gar nicht das, was gestern Abend herauskam. Ein 1:6 gegen den Gastgeber Burkhard Hupe.
17: So ganz überraschend kam dieses Ergebnis nicht, doch seine Entstehung war schon merkwürdig. Denn Deutschland spielte ja gut, war drauf und dran, in Führung zu gehen in dieser 26. Minute im eigenen Powerplay und mit Dominik Kahun an der Scheibe.
18: Bei unserem Powerplay treffe ich leider den Pfosten und im Gegenzug laufen die in Konter und machen das Ding eiskalt. Das ist dann der Unterschied und dann läufst du natürlich hinterher und dann gegen so eine Mannschaft ist es schwierig.
17: Das ist eine sehr nachsichtige Zusammenfassung der Szenen, die diesem ebenso überflüssigen wie überraschenden Schweizer Führungstreffer folgten. Kurz gesagt, es war ein totaler Zusammenbruch, der mindestens 12 Minuten lang anhielt und 4 weitere Schweizer Tore in die Bücher schrieb.
19: Also ich spiele auch schon ein paar Tage und das habe ich tatsächlich schon erlebt. Manchmal gibt es so Tage, wo, wie gesagt, ich weiß nicht in wie vielen Minuten, aber haben einen Faden verloren und dann ging es natürlich ratzfatz.
17: Freddy Tiffels gelang wenigstens noch der Ehrentreffer in seinem 100. Länderspiel. Ein Jubiläumsspiel zum Vergessen. Die deutsche Mannschaft muss jetzt alle ausstehenden 4 Partien noch gewinnen, um den Sprung ins Viertelfinale zu schaffen.
16: Die erste davon, die steigt morgen Abend und zwar gegen den Weltmeister und Olympiasieger aus den USA. Wir schauen in diesen Tagen schon zurück auf die Saison vieler mitteldeutscher Fußballclubs. Einer davon Dynamo Dresden. Am Sonntag hat man den Klassenerhalt in der 2. Liga perfekt gemacht. Und wir blicken noch einmal auf das Erreichte mit unserem Reporter Philipp Weiskirch. Philipp, Dynamo war ja nach der Hinrunde fast schon abgeschlagen, Schlusslicht der Liga und beendet die Saison nur auf Tabellenplatz 11. Ist da ein kleines Fußballwunder passiert?
20: Ja, es ist wirklich bemerkenswert, wie Dynamo sich da selber aus dem Tabellensumpf rausgezogen hat. Gerade weil mickrige 13 Pünktchen lagen da ja nach der Hinrunde unterm Weihnachtsbaum. Da haben tatsächlich einige gedacht, boah, ob das überhaupt noch mal was werden kann. Und auch der Dynamo-Trainer Thomas Stamm hat diese große Skepsis im Umfeld gespürt.
21: Es waren ganz viele um uns rum, die uns wenig bis gar nicht zugetraut haben. Und das ist das Schöne im Leben, dass Geschichten immer erst geschrieben werden müssen und nicht im Vornherein die Dinge schon klar sind.
20: Ja, und für Stamm war übrigens die Zeit rund um das Trainingslager im Winter dann so ein Knackpunkt, hat er verraten. Da hat man gute Gespräche geführt, da wurden neue Spieler verpflichtet und all das hat Stamm Mut gemacht für die Rückrunde und die war dann wirklich herausragend. 28 Punkte hat Dynamo da geholt, Rang 11 am Ende in der Tabelle. Es ist zwar alles eng beisammen da unten, aber letztlich ist es schon ein verdienter Klassenerhalt für die SGD, finde ich.
16: Die Rückrunde war herausragend, sagst du. Welche Faktoren haben da den Erfolg ausgemacht?
20: Dynamo hat sich personell einfach clever und sinnvoll verstärkt. Also zum Beispiel mit einem Thomas Keller aus Heidenheim, der hat einfach die Abwehr stabilisiert. Dann ist da so ein Ben Bob Zien aus Mainz, der hat die Flügel beackert. Insgesamt überhaupt hat Dynamo die Fehler deutlich reduziert, hat in der Rückrunde die beste Defensive der Liga gestellt mit nur noch 19 Gegentoren. In der Hinrunde war man noch die zweitschlechteste Defensive der Liga gewesen. Ja, und Dynamo hat sich auch bei den Standards einfach extrem verbessert. Das war ja ein großes Thema gewesen im Trainingslager. 9 Tore fielen nach Ecken, 7 davon allein in der Rückrunde. Ja, und dann ist Dynamo auch zu Hause wieder so eine richtige Heimmacht geworden, war im eigenen Stadion schwer zu bezwingen. Also da gab es schon viele, viele Gründe und Trainer Thomas Stamm sagt dann auch, dass er unglaublich stolz ist, mit welcher Klarheit und Überzeugung seine Mannschaft das jetzt am Ende gewuppt hat.
16: Soweit Philipp Weißkirch. Und während Dynamo Dresden wie auch der 1. FC Magdeburg sich auf eine neue Zweitligasaison vorbereiten, tut RB Leipzig das auf die nächste Champions-League-Saison. Dahin ist man ja zurückgekehrt, sehr zur Freude auch von Trainer Ole Werner. Im Interview mit dem MDR hat er sich unter anderem dazu geäußert, worauf er sich in der Königsklasse besonders freut.
22: Ja, vor allem auf die Herausforderung. Erstens nochmal was anderes als dieses Jahr, das dann auch mit so einer jungen Mannschaft hinzubekommen, dort zu bestehen, in allen drei Wettbewerben zu bestehen. Und das ist etwas, was ja wieder den Raum auch lässt für Weiterentwicklung, sowohl bei mir als auch beim gesamten Verein, als auch bei den Spielern. Ja, ansonsten hoffe ich einfach, dass wir gute Lose bekommen, ja, atmosphärische Auswärtsspiele haben an coolen Orten. Aber in erster Linie freue ich mich wirklich, diese Herausforderung anzunehmen.
16: Und das gesamte Interview mit Ole Werner gibt's zu sehen auf den Seiten von Sport im Osten.
15: 8.46 Uhr, Sören, MDR aktuell. Top-Thema bei uns in den Nachrichten ist das eingestürzte Mehrfamilienhaus in Görlitz. Derzeit wird noch nach 3 Menschen gesucht. Details dazu in den Nachrichten um 9 und weitere Meldungen hat Alexander Terhorst für Sie.
5: Die Bundesrepublik kauft Marschflugkörper aus Norwegen. Wie der Waffenhersteller Kongsberg mitteilte, unterzeichnete Deutschland einen Vertrag über die Lieferung der luftgestützten Raketen im Wert von umgerechnet mehr als 320 Millionen Euro. Diese wurden speziell für F-35 Kampfjets entwickelt, die Deutschland ebenfalls kaufen will. Ein im Kongo mit Ebola infizierter US-Amerikaner soll in Deutschland behandelt werden. Die US-Gesundheitsbehörde teilte mit, der Arzt habe in der Demokratischen Republik Kongo gearbeitet und sei positiv getestet worden. Der Infizierte werde wegen der kürzeren Flugzeiten nach Deutschland verlegt, ebenso 6 seiner Kontaktpersonen. In Oberhof wird heute in den Sportstätten der Strom abgestellt, sodass sie nicht genutzt werden können. Nach Angaben des Zweckverbandes Thüringer Wintersportzentrum wird an der zentralen Trafostation gearbeitet. Das Wetter. Heute zunächst viel Sonne, dann mehr Wolken und gegen Nachmittag und Abend auch kräftige Gewitter. 16 bis 21 Grad. Morgen mehr Wolken als Sonne, weitere Schauer und Gewitter, 16 bis 22 Grad. MDR aktuell Verkehrsdienst. A2 Richtung Hannover zwischen Irxleben und Eilsleben 8 Kilometer. Stockender Verkehr an einer Baustelle 40 Minuten länger. A2 Richtung Hannover zwischen Peine und Himmelerwald ebenfalls stockender Verkehr im Baustellenbereich 30 Minuten länger, 7 Kilometer Stau. A4 Richtung Dresden am Grenzübergang Ludwigsdorf 3 Kilometer LKW-Stau bei der Einreise. Die A14 Magdeburg-Dresden wird zwischen Halle Ost und Halle Torna mehrfach kurzzeitig gesperrt wegen Markierungsarbeiten. Geblitzt wird auf der A4 Richtung Dresden zwischen Jena Zentrum und Stadtroda, auf der A4 Richtung Görlitz Höhe Dresden-Altstadt und Richtung Görlitz zwischen Burkau und Uist und in Pockau in der Flöhertalstraße Richtung Marienberg. Soweit der MDR aktuell Verkehrsdienst, 8.48 Uhr.
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1: Mehr als 200.000 Menschen klagen derzeit gegen Amazon und es könnten auch noch mehr werden. Voran geht dabei die Verbraucherzentrale in Sachsen. Und mit deren Justiziar Michael Hummel habe ich über den Fall gesprochen.
0: Guten Morgen.
1: In München beginnt heute die Verhandlung, das Bayerische Oberste Landesgericht. Und das ist der Grund. Amazon hat im Februar 2024 deutschlandweit zusätzliche Werbung für seinen Videodienst eingeführt, außerdem die Qualität von Bild und Ton verringert. Das Unternehmen kündigte dies durch eine E-Mail an und setzte sein Vorhaben ohne Zustimmung der geschätzt 17 Millionen Kundinnen und Kunden um. Man konnte der Maßnahme nur entgehen, wenn man ein zusätzliches Abo für weitere 2,99 im Monat abschloss. Herr Hummel, warum erachten Sie diese Vorgehensweise als rechtswidrig? Was hat Amazon falsch gemacht?
0: Wir sind der Meinung, dass Amazon seine Kunden um Zustimmung hätte bitten müssen. Denn es wurde ein gültiger Vertrag geschlossen und den kann man nicht einseitig durch das Unternehmen einfach so ändern.
1: Die Rede ist jetzt von einer Sammelklage. Man kann sich anschließen. Über das Wie und wie lange reden wir gleich. Um wie viel Geld geht's aber für den einzelnen Abonnenten?
0: Für den einzelnen Abonnenten geht es um 2,99 € im Monat und das über einen längeren Zeitraum gerechnet, denn die Klage läuft ja bereits seit über 2 Jahren. Also im Schnitt wird es da vielleicht um 80 bis 100 € gehen.
1: Wie kann man sich dieser Klage anschließen?
0: Der Anschluss an diese Klage ist ganz einfach. Man füllt im Internet ein Formular aus mit seinen persönlichen Daten und schickt das ab an das Bundesamt für Justiz und schon ist man angemeldet. Das dauert etwa 10 Minuten. Man findet es sehr einfach, indem man im Internet schlicht sucht nach Amazon-Sammelklage.
1: Heute ab 10 wird ja schon verhandelt. Gibt es da eine Frist? Muss ich mich bis dahin angemeldet haben oder wie lange kann ich mich anschließen?
0: Die Anmeldefrist läuft noch etwa 3 Wochen und zwar bis zum 9. Juni dieses Jahres. Bis dann muss ich mich angemeldet haben, ansonsten ist es zu spät.
1: Brauche ich dazu einen Rechtsbeistand oder kostet mich das irgendwas anderes?
0: Nein, die Anmeldung ist ganz einfach und auch ganz kostenlos. Also wie gesagt, innerhalb von 10 Minuten habe ich dieses einfache Formular im Internet ausgefüllt und abgeschickt und schon bin ich angemeldet.
1: Wie sieht es denn aus mit dem Amazon-Abo? Kann so eine Beteiligung an der Sammelklage zu Problemen führen?
0: Das ist sehr unwahrscheinlich, denn es klagen ja sehr viele Verbraucher. Also Amazon müsste dann tatsächlich 220.000 Verbraucher kündigen. Wir halten das für sehr unwahrscheinlich und praktisch geschlossen.
1: Das sagt Michael Hummel, Justiziar bei der Verbraucherzentrale Sachsen. Vielen Dank, dass Sie sich die Zeit genommen haben.
0: Sehr gerne.
1: 8.51 Uhr. Sachsens Schlachthöfe stehen unter Druck. Durch hohe Gebühren, Energiekosten, Fachkräftemangel und auch Konkurrenz aus dem In- und Ausland wird die Fleischverarbeitung immer unattraktiver, mit weitreichenden Folgen für Landwirte und für die regionale Wirtschaft. Unser Landeskorrespondent Robin Hartmann hat einen Bauern- und Schlachthof in Dresden besucht.
2: 7 Mäuler machen sich über Heu und Getreideschrot her. Der Kuhstall ist zurzeit recht leer. In einem Stall um die Ecke tummeln sich hingegen viele Kälber. Eins steht noch recht wackelig auf seinen dünnen Beinchen. Der Bauernhof Podemus im Westen von Dresden zieht nicht nur die Tiere groß, sondern schlachtet sie auch. Verarbeitet das Fleisch, verkauft es in eigenen Läden in der Stadt. Dafür werden rund 40 Schweine in der Woche, 670 Rinder im Jahr in Podemus geschlachtet. Eigene wie zugekaufte. Hofinhaber Bernd Probst schildert, wenn sein Fleisch neben gleichwertigen Produkten aus anderen Bundesländern liegt, ist es teurer.
3: Gegenüber Bayern haben wir strukturell dort einen Kostennachteil von fast, ich würde mal 20 bis 30 Cent das Kilo.
2: Das liege aber nicht daran, dass er sich mehr Geld in die Tasche steckt, sondern die Landkreise für die Schlachtung hohe Gebühren verlangen. Für einen Rind rechnet er vor.
3: Bayern hat für alle Schlachthöfe die Fleischbeschau, also den Tierarzt, gedeckelt, liegt, soweit ich weiß, rund um die 6 Euro. Wir haben dort einfach mal eine 27 € stehen. Das ist ein leichtes bisschen mehr.
2: Dazu kämen noch weitere Kosten, denn rund die Hälfte des Rindes sei nicht verwertbar.
3: In der Entsorgung ist es fast noch katastrophaler. Dort liegen wir jetzt bei fast 32 Cent das Kilo. Wenn man jetzt ein großes Rind hat, ist es dann 300 Kilo zum Entsorgen. Da habe ich dann 100 € einfach mal für die Entsorgung bezahlt. Ich kann sie nicht verbuddeln. Und wir sind halt mittlerweile auf der Kostenseite in Deutschland, weiß Gott, an der Spitze.
2: Die Folge? Viehwirte lassen ihre Tiere außerhalb von Sachsen schlachten. Die regionalen Schlachthöfe verlieren Aufträge.
3: Das ist so ein bisschen so ein Deindustrialisieren des Fleischbereiches. Auch wenn man sich streiten kann über Fleischverzehr, wie viel muss sein. Die Wahrheit ist aber, wir erleben genau in dem Bereich genau das, was alle nicht wollen, eine Konzentration und Industrialisierung auf strukturell gute Standorte.
6: Schon jetzt seien Niedersachsen und Westfalen zu Schweinehochburgen geworden, die den Markt dominieren. Doch diese Entwicklung belastet nicht nur die Schlachthöfe, auch Sachsens Viehbetriebe stehen dadurch unter Druck. Ute Baumbach-Rotbart vom Landwirtschaftsverband GEA schildert, Landwirte haben durch die längeren Transportwege zu den Schlachtstätten höhere Kosten zu tragen. Außerdem verlieren sie ihre Einflussmöglichkeiten auf die Schlachthöfe.
8: Wenn meine Tiere nur kurze Wege haben, dann weiß ich letztendlich, wo und wie mein Tier vermarktet wird und auch wie es meinem Tier geht auf dem letzten Weg. Bei den Schlachtungen in den Großschlachtstätten ist sozusagen der Bezug zum Tier am LKW zu Ende. Also einmal so auch dieser emotionale Faktor, den ich sehr wichtig finde, auch für die Landwirte.
6: Bei kurzen Wegen ist für den Landwirt eine bessere Vermarktung des Fleisches und letztlich auch eine größere Transparenz für den Kunden möglich. Vergangene Woche diskutierte der Landtag über die Entlastung der sächsischen Schlachtbetriebe. Ein Antrag der Grünen erhielt mit Stimmen von AfD und BSW eine Mehrheit. Jetzt soll die Staatsregierung die Gebühren senken und die handwerkliche Fleischverarbeitung gemeinsam mit den Betrieben stärken. So sollen Tiere künftig direkt auf dem Hof geschlachtet werden können mit mobilen Schlachteinheiten. Dazu sollen unter anderem auch neue Förderprogramme und eine Werbekampagne kommen. Für die Koalition kam der Antrag jedoch zu früh und ist überladen, schildert Daniela Pfeiffer von der CDU.
9: Wir sind jetzt vor der Haushaltsverhandlung. Der Haushalt ist noch nie zu Ende verhandelt. Und zum anderen ist der Antrag der Grünen einfach vom bürokratischen Teil absolut nicht zu unterschätzen.
6: Dennoch betont sie auch, das Thema Entlastung von Schlachthöfen unterstützen auch CDU und SPD. Und es ist Teil des Koalitionsvertrags.
15: Der Bericht von Robin Hartmann aus Dresden. Wir blicken Richtung Leipzig. Auch heute beschäftigt uns noch der entlaufene und letztlich getötete Tiger. Im Schkeuditzer Ortsteil Dölzig ist er vorgestern erschossen worden. Die Raubkatze hatte zuvor einen 73-jährigen Mann in einem Gehege angegriffen und dabei verletzt. Der Helfer der Tieranlage hatte sich in dem Gehege aufgehalten, als das Tier entkommen sei. Das Gehege wird von Domteurin Carmen Zander betrieben. Sie äußerte sich gestern so zu ihrem Gemüt. Zustand.
23: Gar nicht gut. Mir hat es den Boden und den Füßen weggerissen. Als ich das erfahren habe, ich war ja persönlich nicht vor Ort, da war ja die furchtbare Katastrophe schon passiert. Und ich habe gedacht, das kann nicht wahr sein. Also das war so, das ist eigentlich der Albtraum eines jeden Tierlehrers, dass da mal so etwas Schlimmes passiert. Und also ich bin zerrissen, ich bin kein Mensch mehr, ich esse nicht, ich schlafe nicht. Ich mache mir Sorgen um den Helfer, um meinen Kollegen. Ich erfahre leider nicht, wie es ihm geht. Ich bin kein Familienmitglied, sodass ich leider nicht eine Auskunft bekomme. Und ich habe meinen Sandokan verloren. Er war erst 9.
15: Das sagt die Besitzerin der Tiger, Carmen Zander. Gegen sie hat es in der Vergangenheit schon mehrfach Vorwürfe gegeben. Ein Verfahren gegen sie wurde mit einer Geldauflage eingestellt. Aktuelle Entwicklungen zum Tigerfall finden Sie auch auf mdr.de. 8.56 Uhr.
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15: Und im MDR Wetterstudio ist Diana Weise, die gerade die Temperaturen aktualisiert hat. Wo liegen wir denn aktuell?
7: In Kala sind es 11 Grad, in Halle und Kostitz 14 Grad. Es geht also bergauf, die Sonne scheint. Wolken sind zwar auch schon da, aber noch haben wir es trocken. Das wird dann zur Mittagszeit anders, denn da nehmen die Wolken immer mehr zu und da kommen auch ein paar Schauer auf uns zu. Und wer dann später am Nachmittag oder am Abend unterwegs ist, also auch starke Gewitter, muss man einplanen. Also da reicht dann der Schirm wahrscheinlich nicht mehr so ganz. Die Temperaturen, die liegen heute Nachmittag dann zwischen 16 und 21 Grad.
1: Und wenn wir uns dann heute an die Abwechslung gewöhnt haben, dann wird es morgen ähnlich?
7: Morgen gibt es auch Abwechslung, zwar mehr Wolken als heute und auch früh schon ein paar Schauer, aber dann wieder am Nachmittag, am Abend ein paar Gewitter zu den nächsten Schauern bei 16 bis 22 Grad. Der Donnerstag hat schon weniger Regen und dann wird das Wochenende sehr warm, die Pfingstfeiertage auch heiß mit 30 Grad und ein bisschen mehr.
1: Diana Weise, Dankeschön.
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1: Und hier übernimmt jetzt Daniela Schmidt. Ich bin Susanne Böttcher. Danke fürs Zuhören. Tschüss.
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5: Um 9 Uhr mit Alexander Tierhorst. Nach dem Hauseinsturz in Görlitz werden noch immer 3 Menschen vermisst. Das wurde auf einer Pressekonferenz bekannt gegeben. Laut Polizei handelt es sich um 2 Frauen aus Rumänien im Alter von 25 und 26 Jahren und einen 48-jährigen Deutsch-Bulgaren. Seit dem Einsturz gestern Abend seien rund 140 Kräfte im Einsatz gewesen. Noch immer sorge ein Gasleck für Probleme. Die angrenzenden Häuser sollen erst nach Abschluss der Vermisstensuche wieder freigegeben werden. Insgesamt wurden mehr als 50 Anwohner betreut. Die Selbstständigen in Deutschland machen sich zunehmend Sorgen. Das geht aus einer Umfrage des Münchner IFO-Instituts hervor. Demnach gaben im April rund 20% der Befragten an, um ihre wirtschaftliche Zukunft zu bangen. Hauptgrund seien fehlende Aufträge. Gleichzeitig bliebe die konsumflaute Laune gedämpft. Der Verband der Gründer und Selbstständigen forderte die Politik auf, schnell zu handeln. Positive Impulse seien auch ohne große Kosten möglich. Privathaushalte können ab heute die neue staatliche Förderung für E-Autos beantragen. Bundesumweltminister Carsten Schneider will das Portal dazu am Vormittag freischalten. Die Förderung gibt es rückwirkend für E-Autos und Plug-in-Hybrids, die seit dem 1. Januar neu zugelassen wurden. Je nach Modell, Haushaltsgröße und Einkommen kann die Prämie für den Kauf oder das Leasing 1.500 bis 6.000 Euro betragen. Die Umweltorganisation Greenpeace beklagt, dass in Europa gut die Hälfte der Bevölkerung vom öffentlichen Nahverkehr abgeschnitten ist. Einer Studie zufolge sind deshalb bis zu 19% der Menschen auf ein Auto angewiesen, obwohl sie der Besitz finanziell belaste. Laut Greenpeace nutzt in Deutschland fast jeder Zweite nie Busse und Bahnen. Nur gut jeder Zehnte fahre täglich. Grund dafür seien die schlechte Anbindung vor allem im ländlichen Raum und die hohen Kosten. Die Europäische Raumfahrtagentur ESA hat eine neue Mission gestartet. Am frühen Morgen hob die Trägerrakete mit dem Satelliten SMILE vom Weltraumbahnhof Kourou in Französisch-Guyana ab. Der Satellit soll neue Erkenntnisse zu Sonnenstürmen, Polarlichtern und dem Schutzschirm der Erde liefern. Jens Berdemann vom Institut für Solarterrestrische Physik sagte dem MDR, das Besondere sei, dass SMILE die Wechselwirkung zwischen Sonnenwind und Erdmagnetfeld direkt im Umfeld der Erde untersuchen könne. Das waren die Nachrichten. Das Wetter, die Temperaturen von 8 Uhr. In Dresden wolkenlos bei 11 Grad, auf dem Brocken 6, Chemnitz wolkenlos 10, Dresden wolkenlos 11 Grad, Eisenach leicht bewölkt 6, Erfurt wolkig 8 Grad, Fichtelberg nebelnd 5, Gera wolkenlos 9, Görlitz leicht bewölkt 12 Grad, Halle wolkenlos 10, Leipzig wolkenlos 10, Magdeburg fast wolkenlos 11 Grad und in Meiningen wolkenlos bei 6 Grad. die Vorhersage. Heute viel Sonne erst, im Tagesverlauf dann immer mehr Wolken, ab Mittag auch Schauer, im Verlauf dann auch starke Gewitter. Die Höchstwerte heute 16 bis 21 Grad. Nachts wechselnd bis stark bewölkt mit Regenschauern 11 bis 6 Grad. Morgen wenig Sonne, viele Wolken, gebietsweise Schauer, nachmittags und abends Gewitter, Höchstwerte 16 bis 22 Grad. Und Donnerstag stark bewölkt, es regnet, leicht steigende Temperaturen. MDR Verkehrsdienst, A2 Richtung Hannover, zwischen Irxleben und Alsleben, 8 Kilometer stockender Verkehr. A2 Richtung Berlin, zwischen Alsleben und Braunstedt, eine ungesicherte Unfallstelle auf der rechten Fahrspur. A2 Richtung Hannover, zwischen Peine und Hämelerwald, 6 Kilometer stockender Verkehr wegen Bauarbeiten. 3 Kilometer LKW-Stau bei der Einreise am Grenzübergang Ludwigsdorf. Die A14 Magdeburg-Dresden wird zwischen Halle-Ost und Tornau mehrfach kurzzeitig gesperrt wegen Markierungsarbeiten, stockender Verkehr. A14 Richtung Dresden zwischen Grimma und Mutschen 5 Kilometer Stau durch einen defekten LKW im Baustellenbereich. Geblitzt wird auf der A4 Richtung Dresden zwischen Jena Zentrum und Stadtroda, Richtung Görlitz, Höhe Dresden-Altstadt und zwischen Burkau und Uist. Auf der A4 Richtung Dresden zwischen Hermsdorf Ost und Rüdersdorf. Soweit der MDR Verkehrsdienst, 9.05 Uhr.
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14: Am Mikrofon begrüßt Sie jetzt Daniela Schmidt. Schönen guten Tag, schön, dass Sie dabei sind. Ja, es ist das Thema, das uns hier begleitet an diesem Dienstagmorgen. Gestern Nachmittag ist im sächsischen Görlitz ein Gründerzeithaus mit mehreren Miet- und Ferienwohnungen eingestürzt. Vermutet wird eine Gasexplosion als Ursache. Sicher ist aber im Moment noch nichts. Auch sind noch nicht alle Bewohnerinnen und Bewohner des Hauses wieder aufgetaucht. Peggy Wolter ist unsere Reporterin und weiß, wie die aktuelle Situation in Görlitz aussieht.
17: Polizei, Technisches Hilfswerk, Berufsfeuerwehr Görlitz und auch umliegende freiwillige Feuerwehren sind mit über 100 Einsatzkräften an der Unglücksstelle. Ein riesiger Schutthaufen. Zwischen Häusern ist zu sehen, Tonnen von Geröll, wie Polizeisprecher Stefan Heiduck sagte, tritt auch noch immer Gas aus. Denn der Gasschieber, den die Einsatzkräfte suchen, befindet sich unter den Trümmern auf dem Gehweg. Aktuell ist da momentan kein Herankommen. Die Gefahr ist auch, es werden Hohlräume in den Trümmern vermutet, sodass das Beräumen der Unglücksstelle nur sehr vorsichtig und langsam vorankommt. Die Ursache ist jedoch noch nicht geklärt.
14: Zwei von fünf Personen, die da noch vermisst wurden, sind inzwischen ausfindig gemacht worden. Was wissen wir über die anderen drei, die noch vermisst werden?
17: Aktuell wird weiter nach drei vermissten Personen gesucht. In dem Mehrfamilienhaus in der Innenstadt befanden sich Wohnungen und auch Ferienwohnungen. Unklar ist jedoch laut Polizei, ob diese drei Personen sich in dem Gebäude befanden, als das Haus einstürzte. Gesucht wird mit Spürhunden und auch mit schwerer Spezialtechnik, die Trümmer vorsichtig beseitigt.
14: Wie ist die Situation für die Anwohnerinnen und Anwohner?
17: Anwohner in den umliegenden Häusern wurden gestern sofort evakuiert. Sie können noch nicht in ihre Häuser und Wohnungen zurückkehren. Das Gebiet ist dicht bebaut mit historischen zahlreichen Mehrfamilienhäusern und die Polizei sagte, dass viele Anwohner bei Freunden und Familie untergekommen sind und für alle anderen Notunterkünfte bereitstehen. Das Gebiet in der Görlitzer Innenstadt ist weiträumig abgesperrt. Auch der Busverkehr, zwei Linien sind betroffen, wird umgeleitet.
14: Soweit Peggy Wolter. Wir haben es gerade gehört, die Anwohnerinnen und Anwohner wurden evakuiert im unmittelbaren Umfeld des eingestürzten Hauses. Wie haben die Menschen in Görlitz das gestern Abend sonst erlebt? Wir wollen mal hören.
18: Ich war bei uns zu Hause und auf einmal habe ich so einen Boom gehört, so ein lautes Geräusch. Danach dachte ich, dass es sind irgendwelche Kinder mit Böllers und sowas. Aber dann hat mir ein Kollege geschickt, ein Foto, das der von diesen Situationen genommen hat. Es ist voll traurig, was hier passiert ist.
19: Ich kenne ihn, der wohnt anscheinend in dem Haus daneben an. Und er hat Fotos geschickt, ja, gegen 19 Uhr muss das gewesen sein, wo das war und wie die ganze Rauchwolke war, die ganzen Autos waren verstaubt und so.
20: Ich bin aus Görlitz und arbeite hier ganz in der Nähe in einer Physiotherapie und war zu dem Zeitpunkt auch noch arbeiten und dann hat man halt eine kleine Vibration, sag ich jetzt mal, gemerkt. Also bei uns war erst, hat alles vibriert, die Türen haben so ein bisschen geknallt.
0: Soweit Stimmen aus Görlitz, wo gestern ein Gründerzeithaus eingestürzt ist. Wir begleiten das Thema natürlich an diesem Tag weiter in unserem Programm. Jetzt schauen wir ins Ausland. Bei einem Angriff mit Schusswaffen auf ein großes islamisches Zentrum in San Diego sind ein Wachmann des Zentrums und zwei weitere Männer ums Leben gekommen. Und auch die beiden Verdächtigen im Alter von 17 und 18 Jahren sind tot. Aus den USA berichtet Antje Sieb.
2: Gegen Mittag Ortszeit waren erste Notrufe eingegangen. Beim Eintreffen an dem Zentrum mit Moschee, Kindergarten und Schule hatten Einsatzkräfte die drei Opfer gefunden. Der getötete Wachmann habe möglicherweise eine größere Katastrophe verhindert, sagte der Polizeichef von San Diego, Scott Wahl. Die beiden 17- und 18-jährigen Verdächtigen wurden nach Polizeiangaben in einem Auto einige Blocks entfernt tot aufgefunden. Sie sollen sich selbst erschossen haben. Die Ermittlungen zu möglichen Motiven laufen. So soll etwa ein Haus durchsucht werden, das mit einem der Jugendlichen in Verbindung steht. Es gebe Hinweise auf Hasskriminalität, sagte der Polizeichef, ging aber nicht ins Detail. Bereits am Vormittag hatte die Mutter eines der Verdächtigen ihren Sohn vermisst gemeldet. Zusätzlich waren ihr Auto sowie mehrere Waffen verschwunden. Deshalb waren Ermittler bereits auf der Suche nach dem Jugendlichen, als die Notrufe aus der Moschee eintrafen. Mehrere Städte in den USA haben angekündigt, in Reaktion auf die Ereignisse in San Diego den Schutz für Moscheen und islamische Zentren zu verstärken.
0: Antje Sieb berichtete. Chinas Staats- und Parteichef Xi Jinping hatte gerade erst hohen Besuch. US-Präsident Donald Trump war ja letzte Woche da. Und heute empfängt Xi Jinping direkt das nächste Großkaliber, nämlich Wladimir Putin ist zu Gast in Peking. Offizieller Anlass ist der Vertrag über gute Nachbarschaft, Freundschaft und Zusammenarbeit, der vor 25 Jahren zwischen China und Russland geschlossen wurde. Auf russischer Seite übrigens unterschrieben, damals schon von Putin selbst. Aber klar, es wird bei diesem Besuch um mehr gehen als nur die gemeinsame Geschichte. Mit den Hintergründen Maximilian Seib.
3: Zu Besuch im ältesten russischen Restaurant in Peking. Zwei Russinnen in traditionellen Gewändern spielen auf. Der Raum sieht aus wie ein Salon im Zarenreich. Opulente Kronleuchter, schwere rot-goldene Vorhänge, große Bilder in Goldrahmen an den Wänden. Seit über 60 Jahren gibt es das Restaurant Moskau, Besitzer ist allerdings das staatliche chinesische Tourismusbüro. Und auch die Gäste hier, ausschließlich Chinesen, die sich an russischem Essen oder russischer Stimmung erfreuen. Unter ihnen eine Gruppe junger Filmstudenten. Einer von ihnen erzählt: Die Beziehung zwischen China und Russland würde immer besser werden. Die beiden Staatschefs Xi und Putin würden bei ihren regelmäßigen Treffen nicht nur politische Themen diskutieren. Er erinnere sich auch an Szenen aus den Nachrichten, als beide zusammen kochten, Ideen über Essen und Kultur der beiden Länder miteinander teilten. Als er das sah, wollte er auch russisches Essen probieren. Russland, das ist für viele Chinesinnen und Chinesen längst ein wichtiger Partner. Vorgelebt wird das von den beiden Staatschefs. Die Beziehung zwischen Xi und Putin trägt seit mehr als 4 Jahren das Label »grenzenlose Freundschaft«. Verkündet wenige Wochen, bevor Russland die Ukraine überfiel. Eine Invasion, die China bis heute nicht verurteilt hat. Die beiden Seiten sind seither noch enger zusammengewachsen, gerade wirtschaftlich. China kauft große Mengen an Öl und Gas, die Russland nicht mehr an den Westen liefern kann, das alles zu stark vergünstigten Preisen. Dazu liefert China vieles, was Russland durch die Sanktionen aktuell nur schwer bekommt. Autos, Maschinen, Elektronik, Computerchips. Bernhard Bartsch von der Forschungseinrichtung Merix in Berlin.
4: Die russische Wirtschaft, die so sehr unter Druck ist gegenüber dem Westen, profitiert eben enorm davon. Gerade sogenannte Dual-Use-Güter, Güter, die sowohl zivil als auch militärisch wichtig sind, bezieht Russland zunehmend von China in den letzten Jahren.
3: Peking betont immer wieder, man liefere keine Waffen an Russland, nur zivile Produkte. In der Praxis verschwimmen die Grenzen. Ein Chip, der in einem Laptop steckt, kann auch in einer Drohne verbaut werden. Der Ukraine-Krieg wird Thema sein zwischen Xi und Putin. Auf Schützenhilfe aus Peking bräuchten die Ukraine und der Westen aber nicht hoffen, so Bernhard Bartsch.
4: China möchte nicht, dass Russland als Verlierer aus diesem Krieg hervorgeht. Insofern habe ich keinerlei Erwartung, dass China da irgendwie seine Unterstützung für Russland zurückfährt oder das groß zu einem Thema machen wird.
3: Aus Peking heißt es vor dem Treffen, die Zusammenarbeit zwischen China und Russland solle weiter ausgebaut werden. Guo Jikun, Sprecher des chinesischen Außenministeriums, erklärt: Beide Seiten werden dies als Gelegenheit nutzen, die chinesisch-russischen Beziehungen kontinuierlich auf eine tiefere Ebene und auf ein höheres Niveau zu heben. Der Besuch von US-Präsident Trump eine Woche vor Putin wird ebenfalls Thema zwischen Xi und dem russischen Staatschef sein. Beobachter sind sich sicher, Putin wird deutlich weniger Pomp bekommen als Trump. Doch für Bernhard Bartsch von der Forschungseinrichtung Mavericks sagt das wenig aus.
4: Putin hat von Xi viel größere Vertrauensbeweise bekommen in der Vergangenheit. Die haben wechselseitig an ihren großen Paraden im letzten Jahr teilgenommen. Im Vergleich dazu sind ein paar Blumenkinder, die Trump jetzt bekommen hat, eigentlich relativ billiges Fernsehen, wo, so würde ich es mir vorstellen, Putin und Xi ein bisschen belustigt darüber sein werden, dass man Trump mit solchen einfachen Tricks eingefangen bekommt.
3: China hat geopolitisch vor allem ein langfristiges Ziel, die bisher von den USA dominierte Weltordnung ein Stück weit neu zu ordnen. Russland und Putin sind auf diesem Weg als wichtiger Partner vorgesehen.
0: Maximilian Seib berichtete über den Besuch von Wladimir Putin beim chinesischen Staatschef Xi Jinping. 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Jetzt ist es 9.15 Uhr. Top-Thema an diesem Dienstagvormittag ist nach wie vor der Einsturz eines Hauses in Görlitz, eines Hauses aus der Gründerzeit. Nach wie vor werden da noch drei Personen vermisst. Weitere Meldungen hat jetzt Alexander Terhorst.
6: Das Verkehrsbündnis Allianz pro China hat den Bund aufgefordert, mehr in die Reaktivierung alter Bahnstrecken zu investieren. Das Bündnis erklärte, dazu sollte auch Geld aus dem Sondervermögen genutzt werden. Allianz pro China hatte 2024 schon die Wiederbelebung von bundesweit mehr als 320 Strecken vorgeschlagen. In Bolivien ist es bei Protesten gegen Präsident Rodrigo Paz zu gewaltsamen Zusammenstößen gekommen. In La Paz versuchten Demonstranten mit Steinen und Sprengsätzen zum Regierungspalast vorzudringen. Die Polizei setzte Tränengas ein. Thema: Im Landkreis Hildburghausen will die alte Turnhalle verkaufen. Das hat der Stadtrat am Abend beschlossen. Man könne sich die Betriebskosten für das rund 100 Jahre alte Gebäude nicht mehr leisten. Allein für Energie müssten jährlich mehr als 10.000 Euro bezahlt werden. Das Wetter: Heute viel Sonne, im Verlauf zunehmend Wolken und Schauer, kräftige Gewitter auch, 16 bis 21 Grad. Nachts 11 bis 6 Grad und viel Regen. Morgen mehr Wolken als Sonne, weitere Schauer und Gewitter, 16 bis 22 Grad. MDR aktuell Verkehrsdienst, A2 Richtung Berlin zwischen Allerindersleben und Braunstedt, 9 Kilometer stockender Verkehr nach einem Unfall im Baustellenbereich, A2 Richtung Hannover zwischen Irxleben und Alsleben, stockender Verkehr an einer Baustelle. Zwischen Peine und Hermelerwald auf der A2 6 Kilometer stockend. Die A14 Magdeburg-Dresden wird zwischen Haller-Ost und Tornau mehrfach kurzzeitig gesperrt wegen Markierungsarbeiten stockender Verkehr. A14 Richtung Dresden zwischen Grimma und Mutschen 5 Kilometer Stau durch einen defekten LKW im Baustellenbereich. Geblitzt wird auf der A4 Richtung Dresden zwischen Jena Zentrum und Stadt Roda Richtung Görlitz Höhe Dresden Altstadt und auf der A38 Richtung Göttingen zwischen Kreuz Leipzig und Leipzig Neuer Hart. Soweit der MDR Verkehrsdienst, die Zeit 9.17 Uhr.
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0: In Berlin findet heute der deutsche Tourismusgipfel statt mit Branchenvertretern und Bundespolitikern. Es soll darum gehen, welche Unsicherheiten gerade herrschen in der Tourismuswirtschaft und auch bei den Reisenden selbst und was passieren muss, um die Branche stabil zu halten. Denn immerhin, hier liegen 3-4% der gesamten deutschen Bruttowertschöpfung. Rund 3 Millionen Menschen sind hier beschäftigt. Veranstaltet wird das Treffen heute vom Bundesverband der deutschen Tourismuswirtschaft und mit dessen Generalsekretär Sven Liebert habe ich heute Morgen gesprochen. Herr Liebert, immer wieder habe ich in letzter Zeit Meldungen gelesen über die Tourismusbranche. Da war die Rede von über 3% mehr Übernachtungen als im Vorjahresmonat. Das war im Februar so, das war im März so. Das klingt ja alles ganz gut. Ist in Ihrer Branche also von Krise gerade keine Spur?
9: Nee, die Zahlen, die Sie nennen, muss man tatsächlich nochmal einordnen. Also die Zahlen, die Sie tatsächlich sehen, das sind die Übernachtungsstatistiken für Deutschland. Und da sehen wir tatsächlich einen positiven Trend. Also wir sehen einen neuen Übernachtungsrekord für das Land. Dazu zählt allerdings auch jede Übernachtung auf dem Campingplatz. Da zählen auch Übernachtungen sozusagen in Kurheimen mit dazu. Das heißt, es ist nur ein Teil der Wahrheit. Der andere Teil der Wahrheit ist, dass uns immer noch über 10% im Incoming, also internationale Gäste, die nach Deutschland kommen, fehlen. Und vor allem der ganze Outgoing-Bereich, also Deutsche im Urlaub im Ausland, der steht gerade ordentlich durch den Krieg unter Druck. Nach wirklich sehr, sehr guten Jahren, wo wir uns aus Corona wieder zurückgekämpft haben, Stück für Stück, müssen wir sagen, dass natürlich den Deutschen jetzt auch als Konsumenten, ich meine, wir kennen das ja, die aktuelle Situation auf der Seele liegt. Unsere aktuellen Umfragen zeigen, dass 67% der Befragten bevölkerungsrepräsentativ sagen, gerade was politisch passiert, was wirtschaftlich passiert, das bewerte ich als negativ und sehr negativ. Wir merken tatsächlich, man hält natürlich ein bisschen das Geld zusammen. Auch wenn Urlaub weiterhin einen wahnsinnig wichtigen Wert für die Deutschen hat, merken wir tatsächlich, dass dieses Jahr 40% der Deutschen an Reisen sparen wollen und sogar 25% gar nicht in den Urlaub. Und das ist was, was uns als Branche natürlich sehr besorgt.
0: Worauf stellen Sie sich da ein oder wie stellen Sie sich auf diese aktuelle Lage ein?
9: Bislang war es immer so, auf die deutschen Urlauber ist wahnsinnig Verlass, weil die meisten haben mindestens einmal im Jahr Lust auf Erholung, Sand und sozusagen Aperol Spritz im Glas. All das wird durch den Krieg und durch die steigenden Preise gerade ziemlich durcheinander gewirbelt. Auf der einen Seite stellen wir uns darauf ein, dass es eine stärkere Nachfrage geben wird für Deutschland, also Urlaub innerhalb des Landes und natürlich auch für Urlaub innerhalb Kontinentaleuropas. Da ist man einfach schneller, einfacher, sicherer gefühlt unterwegs. Das heißt, das ist ein Trend, den wir sehen. Langfristig wissen wir, sobald der Krieg vorbei ist und die Krise aus der Wahrnehmung der Deutschen heraus, dann kommt die Reiselust auch für die Ferne wieder. Und das ist das, was wir gerade sozusagen prognostizieren.
0: Und sehen Sie auch einen Trend, zum Beispiel auch unter ökologischen Gesichtspunkten, dass man sagt, okay, ich verreise gar nicht, sondern ich trinke eben meinen Spritz bei mir auf dem Balkon, ich lege mich mit der Decke in den Park und dergleichen?
9: Ja, natürlich, das sehen wir auch. Wir merken tatsächlich, und das bei aller Ehrlichkeit, dass vor allem bei den niedrigeren Einkommen man einfach gerade echt an einem Punkt angekommen ist, wo man sich Urlaub einfach nicht mehr leisten kann. In der Regel ist es aber tatsächlich so, dass die Deutschen für ihren Sommerurlaub sparen, weil sie eben sagen, das bedeutet für mich einfach eine Auszeit vom belasteten Alltag. Das ist für über die Hälfte der Deutschen einfach echt wichtig. Und da wird sich natürlich jetzt zeigen, je nachdem, wie lange der Krieg anhält, wie weit die Preise weiter steigen, ob sozusagen der Sommerurlaub für viele einfach finanziell noch drin ist.
0: Haben Sie zum Schluss vielleicht noch einen Tipp für Menschen, die vielleicht gerade finanziell ein bisschen unsicher sind oder auch aufgrund der geopolitischen Lage? Was können die tun? Wo sollen die hinfahren, hinfliegen?
9: Ja, auf jeden Fall. Also ich glaube, es gibt zwei Lösungen. Lösung eins ist, wir würden auf jeden Fall empfehlen, ins Reisebüro zu gehen. Das sind die Expertinnen und Experten vor Ort in der Fußgängerzone. Einfach mal reingehen und sich beraten lassen. Die Pauschalreise bietet ein Konstrukt, wo man rundum abgesichert ist. Wenn man sagt, Sicherheit ist mir wichtig, egal was passiert, ich möchte, dass der Veranstalter sich kümmert. Da sind dann die Experten wirklich vor Ort, die sagen, wohin kann man fliegen, was ist sicher. Wenn es noch für den kleineren Geldbeutel sein soll, ist es auch eine gute Idee, auch wenn es nur, sagen wir mal, eine Woche innerhalb des eigenen Landes ist, zu verreisen, vielleicht mit dem Camper unterwegs zu sein oder mal die eigenen Städte zu erkunden, die man sonst noch nicht so häufig gemacht hat. Das sind vielleicht die zwei nicht ganz so Geheimtipps, aber guten Strategien. Und auch dieser Reisesommer, wenn das Wetter hält, wird, glaube ich, etwas, wo man sich erholen kann und darauf freuen kann.
0: Ja, das hoffen wir doch alles. Sven Liebert war das vom Bundesverband der Deutschen Tourismuswirtschaft. Es ist gleich 9.22 Uhr. 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In Apotheken soll es künftig ein breiteres Angebot an Leistungen geben. Das ist ein Teil der Apothekenreform der Bundesregierung. Die steckt gerade im parlamentarischen Verfahren. Chris Berdrow berichtet aus unserem Hauptstadtstudio über den aktuellen Stand und was alles in der Reform drinsteckt.
16: Ich gehe noch mal schnell zur Apotheke. Diesen Satz sollen die Menschen in Deutschland auch künftig in allen Lebenslagen sagen können. So hat es Gesundheitsministerin Nina Wagen von der CDU bei der ersten Beratung des Gesetzes im Bundestag formuliert. Der Gesetzentwurf aus ihrem Ministerium sieht eine ganze Reihe von Maßnahmen vor, von denen teils gezielt kleinere Apotheken auf dem Land profitieren sollen und Erleichterungen, die allen Apotheken zugutekommen. So sollen Patienten künftig die Möglichkeit haben, mehr Impfungen und mehr Vorsorgeangebote in Apotheken in Anspruch zu nehmen. Bislang dürfen Apotheker nur gegen Grippe und Corona impfen. Geplant ist eine Ausweitung auf alle Totimpfstoffe. Damit wären in Apotheken zum Beispiel auch Impfungen gegen Tetanus oder Hepatitis möglich. In bestimmten Fällen soll es Apotheken außerdem erlaubt werden, eigentlich verschreibungspflichtige Medikamente auch ohne ärztliches Rezept abzugeben. Konkret geht es um die Versorgung von chronisch erkrankten Patienten mit Mitteln, die diese schon länger einnehmen. Und um Medikamente bei bestimmten akuten Beschwerden, die aber, Zitat, unkompliziert sind, wie es im Gesetzentwurf heißt. Ärzte sehen diesen Teil der Pläne besonders kritisch. Ein Teil der geplanten Reformen soll gezielt kleineren Apotheken auf dem Land helfen. So will das Gesundheitsministerium Vorgaben bei den Öffnungszeiten lockern und plant neue Zuschüsse für Notdienste. Zeitlich befristet sollen qualifizierte Apothekenmitarbeiter eine Apotheke auch leiten dürfen, mit dem Ziel, Personalengpässe zu vermeiden. Und Ministerin Wagen hat bei der ersten Lesung des Gesetzes im Bundestag versprochen, dass das Honorar der Apotheker pro verkaufter Medikamentenpackung erhöht wird. Geplant ist, das Gesetz noch vor der parlamentarischen Sommerpause im Juni oder Juli zu beschließen.

0: Tourismusbranche. Florian Kellermann über die aktuelle Debatte.
1: Inzwischen steht fest, es war ein Bär, der Ende April im Südosten von Polen eine Frau getötet hat. Das ergab die Autopsie der Leiche. Viel ist über den Vorgang öffentlich nicht bekannt. Die 58-Jährige soll eine Geweihsammlerin gewesen sein, berichten Medien. Sie war mit einem jüngeren Mann unterwegs, der sie vor dem Bärenangriff aus den Augen verloren hatte. Der Ort der Tragödie, ein verlassenes Dorf in den Bieszczady, wie die Karpaten im südöstlichen Polen heißen. Jan Marzec vom zuständigen Forstamt sagte im polnischen Fernsehen, hier in der Gegend leben drei Bärinnen mit ihren Jungen. Vielleicht sind diese Menschen zwischen die Jungen und die erwachsene Bären geraten. In solchen Fällen kommt es am häufigsten zu Angriffen. Einigen Schätzungen zufolge leben in Polen etwa 120 Bären, anderen Schätzungen zufolge sogar 350. Der Tod der Frau hat eine neue Diskussion ausgelöst. Wie sollen Staat und Gesellschaft mit Bären umgehen? Bürger und Lokalpolitiker aus dem Südosten des Landes berichten, dass sie den Tieren immer häufiger begegneten. Sie tauchten in der Nähe von Wohnhäusern auf, zuletzt während der Kommunionfeier in der Nähe einer Kirche. Eine erste Reaktion auf den tödlichen Angriff. Die regionale Umweltbehörde hat angeordnet, dass 18 Bären gefangen, mit GPS-Sendern ausgestattet und überwacht werden. Es handele sich um problematische Individuen, so der Sprecher der Behörde, die ihre natürliche Distanz zu Menschen verloren hätten. Für manche geht das nicht weit genug. Marek Bankowski, der Bürgermeister der Gemeinde, wo die Frau zu Tode kam, forderte den Abschuss des gefährlichen Bärens. Im Parlament sagte er, ich habe den Schulen untersagt, Rad- und Wanderausflüge zu organisieren. Wir haben eine professionelle Warnkampagne für unsere Einwohner gestartet und eine Informationskampagne darüber, wie man sich im Wald verhalten soll, damit es nicht zu einem weiteren Angriff, einem tödlichen Angriff kommt. Diese Rhetorik stößt aber auch auf Kritik. Nicht nur Tierschützer werfen Bankowski und anderen Lokalpolitikern vor, Panik zu verbreiten. Es gehe ihnen darum, ihre Popularität zu steigern, so der Vorwurf. Das schade dem Tourismus in der Region. Der Biologe Łukasz Bożycki erklärte im polnischen Fernsehen, wir müssen uns stets bewusst sein, dass Tiere unberechenbar sind, egal ob es sich um Wildschweine, Haie, Hunde, Büffel, Kühe, Wisente oder andere Tiere handelt, die größer sind als wir. Sie sind immer unberechenbar und wir müssen stets einen Sicherheitsabstand zu ihnen einhalten und sehr vorsichtig sein. Bären greifen Menschen äußerst selten an. Dennoch will das polnische Parlament unter dem Eindruck solcher Vorfälle das Tierschutzgesetz ändern. Jäger sollen künftig Bären, Wölfe und Wisente mit Gummigeschossen verscheuchen dürfen. Wenn diese dabei ungewollt zu Tode kommen, soll das nicht bestraft werden. Das Gesetz liegt nun dem Präsidenten zur Unterschrift vor.
0: Aus Polen berichtete Florian Kellermann. Und aus unserem Wetterstudio berichtet jetzt Grit Krämer. Hallo Grit.
2: Hallo Daniela.
0: Wie sieht dieser Dienstag denn aus?
2: Zunächst sehr sonnig und ansonsten reiht er sich ein in das Wetter der letzten Tage. Wir haben immer mit viel Sonne gestartet und am Nachmittag haben wir dann dichte Wolken reingekriegt und ein paar Schauer. Das wird auch heute so passieren, denn die Großwetterlage ist immer noch die, dass wir ein bisschen am Rande von einem großen Tiefdruckkomplex liegen. Dabei übergibt Henriette Teil 4 heute Abend dann an das nächste Tief Inga, sodass es in der Nacht und auch morgen weitergeht mit diesen Schauern und auch Gewittern. Aber dann ändert sich das Großwetter insgesamt. Am Donnerstag wird es schon oft trocken sein und zu Pfingsten erwarten wir eine sommerliche Wettereinheit. Da kommt ein Hochdruckgebiet ins Spiel. Bis dahin aber müssen wir noch durchhalten. Also heute zunächst Sonne. Mittags dann werden die Wolken dichter und nachmittags gibt es wieder einige Schauer, zum Teil auch Gewitter bei Temperaturen am Nachmittag zwischen 17 und 21 Grad. Jetzt haben wir 13 bis 16 Grad.
0: Dann lass uns schon mal so ein bisschen Richtung Pfingsten gucken. Welche Temperaturen erreichen wir denn dann?
2: Ja, das rechnet jeden Tag ein bisschen höher. Mhm. Gestern haben wir noch den Samstag im Maximum bei 25 Grad gesehen. Diese Zahl würde ich jetzt schon auf den Freitag legen heute. Also auch der Freitag wird schon heiter und trocken sein. Donnerstag kaum noch Schauer, also morgen nochmal die letzten kräftigen Schauer. Dann ist es erstmal zu Ende mit diesen Schauern. Und wenn wir das Pfingstwochenende angucken, da erwarten wir jetzt schon Temperaturen zwischen 26 und 30 Grad.
0: Grit Krämer mit dem Wetter. Vielen Dank. Nach dem Einsturz eines Wohnhauses geht in Görlitz die Suche nach den Vermissten weiter. Der Oberbürgermeister von Görlitz hat sich dazu gerade in einer Pressekonferenz geäußert. Wir hören rein gleich nach den Nachrichten. Noch ein weiteres Thema.

0: Immer in der kommenden halben Stunde. Ehrenamtliche wünschen sich mehr Unterstützung und sie haben auch ganz konkrete Ideen, wie diese Unterstützung aussehen könnte. Dazu spreche ich gleich mit Duk Haile, der hat die neuesten Ergebnisse von MDR Fragt zum Thema.
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2: Um 9.30 Uhr mit Alexander Terhorst. Nach dem Hauseinsturz in Görlitz werden noch immer 3 Menschen vermisst. Das wurde auf einer Pressekonferenz bekannt gegeben. Laut Polizei handelt es sich um 2 Frauen aus Rumänien im Alter von 25 und 26 Jahren und einen 48-jährigen Deutsch-Bulgaren. Seit dem Einsturz gestern Abend seien rund 140 Kräfte im Einsatz gewesen. Noch immer sorge ein Gasleck für Probleme. Rund 50 Anwohner mussten ihre Wohnungen verlassen. Der Deutsche Städte- und Gemeindebund fordert, beim Ausbau des Zivilschutzes die Kommunen stärker einzubeziehen. Hauptgeschäftsführer André Berghäger sagte dem Redaktionsnetzwerk Deutschland, die Funktionsfähigkeit des Bevölkerungsschutzes entscheide sich in den Städten und Gemeinden. Sicherheitsarchitektur müsse praxistauglich und gemeinsam mit den Kommunen entwickelt werden. Thüringens DRK-Chef Lars Oschmann erklärte im MDR, man müsse Hilfsorganisationen und Feuerwehren vor Ort stärker unterstützen. Bundesinnenminister Alexander Dobrindt will 10 Milliarden Euro für den Katastrophenschutz bereitstellen. Die Zahl der Angriffe auf Mitglieder von Parteien hat im vergangenen Jahr massiv zugenommen. Das geht aus einer Antwort der Bundesregierung auf eine Anfrage der AfD hervor. Danach registrierte die Polizei im vergangenen Jahr bundesweit 5.140 Straftaten, die sich gegen Parteirepräsentanten oder Mitglieder richteten. Ein Jahr davor waren es noch rund 3.700, 40% weniger. Am häufigsten attackiert wurde der Statistik zufolge die AfD. In den Jahren davor waren vor allem die Grünen betroffen. In Russland hat eine 3-tägige Atomwaffenübung begonnen. Das Verteidigungsministerium in Moskau erklärte, es gehe um die Vorbereitung und den Einsatz der Atomwaffen im Fall einer drohenden Aggression. Am Morgen meldeten Russland und die Ukraine erneut gegenseitige Drohnenangriffe. Russland attackierte nach ukrainischen Angaben unter anderem den Donauhafen Ismail. Russland berichtete nach ukrainischen Angriffen von einem Feuer in einer Erdölverarbeitungsanlage bei Jaroslawl. Ingenieure werden weltweit zur Mangelware. Das geht aus dem Global Engineering World of Work Outlook hervor, des Personaldienstleisters Manpower Deutschland. Danach gaben 73% der Arbeitgeber an, dass sie Schwierigkeiten hätten, qualifizierte Ingenieure zu finden. Besonders gesucht würden Bauingenieure für kritische Infrastruktur und Elektroingenieure, etwa für den Netzausbau und Rechenzentren. Das waren die Nachrichten. Das Wetter, die Temperaturen von 9 Uhr in Artern 13 Grad, auch in Dresden wolkig 13, Eisenach wolkenlos 11. Erfurt wolkenlos 12 Grad, Garderlegen wolkenlos 13. Hoyerswerda leicht bewölkt 13 Grad, Magdeburg wolkig 13, Neuhaus wolkenlos 9. Uschatz wolkig 14, Plauen wolkenlos 12, Wernigerode leicht bewölkt 15 und in Wittenberg 13 Grad. Die Vorhersage heute viel Sonne, im Verlauf dann aber Wolken und auch Schauer sowie kräftige Gewitter. 16 bis 21 Grad die Höchstwerte. Nachts viele Wolken mit Regenschauern 11 bis 6 Grad. Morgen Wolken, also mehr Wolken als Sonne, weitere Schauer und Gewitter bei 16 bis 22 Grad. MDR aktuell Verkehrsdienst. A2 Richtung Berlin zwischen Allerengersleben und Bornstedt. 9 Kilometer stockender Verkehr nach einem Unfall im Baustellenbereich. A2 Richtung Hannover zwischen Irxleben und Eilsleben stockender Verkehr an einer Baustelle. A2 Richtung Hannover zwischen Peine und Hämelerwald 6 Kilometer stockend. Die A14 Magdeburg-Dresden wird mehrfach kurzzeitig gesperrt. Zwischen Halle Ost und Halle Tornau grundsätzlich Markierungsarbeiten. A14 Richtung Dresden zwischen Klingau und Mutschen 6 Kilometer Stau durch einen liegengebliebenen LKW im Baustellenbereich. Gebildet wird auf der A4 Richtung Dresden zwischen Jena Zentrum und Stadtroda, auf der A4 Richtung Görlitz Höhe Dresden-Altstadt und der A4 Richtung Görlitz zwischen Burgkrau und Uist. Soweit der MDR aktuell Verkehrsdienst. Die Zeit 9.34 Uhr.
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0: Mit Daniela Schmidt, guten Tag. Sie haben es gerade auch schon in den Nachrichten gehört. Das Thema begleitet uns auch schon den ganzen Morgen. In Görlitz ist gestern ein Wohnhaus eingestürzt. Drei Menschen werden da aktuell noch vermisst. Und der Oberbürgermeister von Görlitz, Octavian Ursu, der hat vor wenigen Minuten eine Pressekonferenz gegeben zum aktuellen Stand.
3: Es war eine lange, herausfordernde Nacht. Ursache wissen wir noch nicht genau. Es sieht nach einer Gasexplosion aus, aber das muss noch ermittelt werden. Zurzeit gehen wir davon aus, dass drei Personen vermisst werden und die Suche nach diesen Vermissten hat absolute Priorität. Wir haben gestern alle notwendigen vorhandenen Rettungskräfte zusammengezogen. Waren Kollegen und Kolleginnen von der Berufsfeuerwehr, von den Freiwilligen Feuerwehren, waren sie vor Ort. Höhenrettungsgruppe aus Bautzen und auch Katastrophenschutz mit Deutschen Roten Kreuz und Maltesern, ein Kriseninterventionsteam, die Polizei, eine Rettungshundestaffel THW. Auch von den Stadtwerken waren Kollegen da und von unseren Verkehrsbetrieben. Über 140 Leute waren vor Ort und dieser Einsatz geht jetzt weiter. Und jetzt werden wir heute auch Unterstützung von den Kollegen aus Polen, aus Skorzelec bekommen. Und heute haben wir entschieden, diese Hilfe in Anspruch zu nehmen.
0: Der Oberbürgermeister von Görlitz, Octavian Ursu, war das. Und wir behalten die Entwicklungen dort natürlich weiterhin im Auge. Hat der Streaming-Anbieter Amazon Prime Video rechtswidrig seine Vertragsbedingungen geändert? Das ist heute Thema vom Bayerischen Obersten Landesgericht in München. Geklagt hat die Verbraucherzentrale Sachsen. Amazon Prime Video hatte nämlich Anfang 2024 zusätzliche Werbung eingeführt und die Qualität von Bild und Ton verringert. Und wer das nicht wollte, der sollte mehr bezahlen. Jutta Kaiser.
4: Die Verbraucherzentrale Sachsen sagt, die geschätzt 17 Millionen Kundinnen und Kunden hätten keine Möglichkeit gehabt, die Änderung abzulehnen. Um die gewohnte Leistung zu bekommen, hätten sie ein zusätzliches Abo abschließen müssen für 2,99 Euro pro Monat. Die Verbraucherschützer wollen, dass Amazon allen Betroffenen einen Teil ihrer monatlichen Gebühren zurückzahlt. Wichtig ist der Stichtag 5. Februar 2024. Das ist der Tag, an dem Amazon die zusätzliche Werbung für den Streamingdienst angekündigt hat. Wer vor dem 5. Februar 2024 ein Prime-Abo hatte, kann sich laut Verbraucherzentrale der Sammelklage anschließen und mögliche Ansprüche geltend machen. Die Anmeldung ist noch kurze Zeit möglich und kostenlos. Das Formular finden Betroffene online auf der Seite des Bundesjustizministeriums. Bei der mündlichen Verhandlung geht es im Kern um die Frage, ob Amazon bestehende Vertragsleistungen nachträglich verschlechtern durfte. Das Unternehmen argumentiert, man habe die Kunden transparent, im Voraus und in Übereinstimmung mit geltendem Recht informiert. Ein Urteil fällt frühestens in 6 Wochen.
0: Die Ära des Freihandels geht ihrem Ende entgegen. Nicht nur in den USA, da setzt man auf Schutzzölle. Auch Europa greift mehr und mehr zu diesem Mittel. Das Europäische Parlament wird heute voraussichtlich den Weg für neue Schutzzölle auf europäischen Stahl freimachen. Mehr dazu von Sarah Lopez.
5: Es ist kein Geheimnis, dass es der europäischen Stahlindustrie nicht gut geht. Nach Angaben der EU-Kommission wurden in der Branche seit 2008 etwa 100.000 Jobs gestrichen. Ein zentraler Grund sind billige Stahlimporte aus dem Ausland, vor allem aus Asien. Die sorgen für Überkapazitäten auf dem Weltmarkt, beobachtet auch Axel Eggert, Hauptgeschäftsführer des Wirtschaftsverbands der europäischen Stahlindustrie Eurofer.
6: Weltweit gibt es mehr als 650 Millionen Tonnen an Stahlüberkapazitäten. Das ist verglichen zur europäischen Stahlproduktion mehr als 4-mal so viel. Und da kann man sich natürlich vorstellen, dass mit solchen enormen Überkapazitäten und einem existenziellen Preiskampf Europa dann den Kürzeren zieht.
5: Die Europäische Union will mit Maßnahmen dagegen steuern. Über die soll heute das EU-Parlament abstimmen, denn die Zeit drängt. Die aktuell geltenden Schutzmaßnahmen laufen Ende nächsten Monats aus. Geplant ist, die Menge an Stahl, die ohne Einfuhrzoll in die EU importiert wird, deutlich zu reduzieren, auf 18,3 Millionen Tonnen pro Jahr. Das sind im Vergleich zum Jahr 2024 fast die Hälfte weniger. Auf Stahlimporte, die über dieser Grenze liegen, soll ein Zollsatz von 50% erhoben werden. Das wäre doppelt so viel wie jetzt gerade. Die schwedische Abgeordnete Karin Karlsbro, die für das EU-Parlament als Berichterstatterin bei den Verhandlungen dabei war, sieht keinen anderen Weg. Die Stärke der europäischen Stahlindustrie muss auf Handel, Wettbewerb und Innovation beruhen, nicht auf Protektionismus. Aber in einer Welt, in der manche Länder Milliarden in Subventionen pumpen, während andere dem Klimaschutz den Rücken kehren, wird der Wettbewerb verzerrt. Geplant ist außerdem eine neue Regel, um den Ursprungsort von importiertem Stahl eindeutig zu bestimmen. So soll kein Stahl aus Russland unter anderem Etikett in der EU landen. Nach 6 Monaten will die EU-Kommission die Effekte der neuen Regeln überprüfen und dabei auch die Folgen für die Unternehmen im Blick behalten, die Stahl verarbeiten. Martin Schirdewan, Co-Vorsitzender der Fraktion Die Linke im EU-Parlament, war als einziger deutscher Abgeordneter direkt an den Verhandlungen beteiligt.
7: Wir haben dabei eine fast einmalige Situation gehabt, dass sowohl die Gewerkschaften als auch die Industrie als auch die meisten Fraktionen im Parlament erkannt haben, dass diese neue Verordnung unbedingt notwendig ist.
5: Dass das Parlament heute dafür stimmt, das gilt als Formsache.
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8: Kommen wir mal mit Jan Kröger erstmal am Mikrofon und ich komme zu einem Titel, der vielleicht an diesem Wochenende sportlich etwas untergegangen ist aufgrund des Bundesliga-Finales. Es geht um die U17-Europameisterschaft der deutschen Fußballerinnen mit einer Leipziger Torhüterin, Mirja Kropp heißt die. Und sie und ihre Teamkolleginnen, die erfuhren gestern Abend dann die gebührende Anerkennung beim Empfang in der DFB-Zentrale in Frankfurt. Christian Adolf war dabei.
9: Eltern, Freunde, Mitarbeiter des DFB und allen voran Präsident Bernd Neuendorf hatten ein großes Spalier gebildet und die U17-Nationalmannschaft im DFB in Empfang genommen. Ganz vorne mit dem Pokal in der Hand, Kapitänin Johanna Heppen.
10: Meine Geschwister sind auch da und hier irgendwie die ganzen Supporter, die auf einen warten. Was es auch für hier die Leute bedeutet, ist was ganz Besonderes.
9: Johanna Heppen, die aus Hessen kommt und für den SC Freiburg spielt, war eine der Spielerinnen, die auch Präsident Bernd Neuendorf in seiner kurzen Ansprache besonders als Vorbild für die Stärke des Teams hervorhob. Und der EM-Titel natürlich trotzdem eine große Gemeinschaftsleistung war.
11: Alle wirklich großen Fußballnationen in Europa, die irgendwie alles, was Rang und Namen hat, habt ihr wirklich weggehauen auf dem Platz und ja, das macht uns alle mega stolz, dass wir international so wettbewerbsfähig sind und das haben wir euch zu verdanken. Super Leistung.
9: In Belfast hatten die deutschen U17-Juniorinnen im Finale Frankreich mit 1:0 besiegt. Marie Klemann von Eintracht Frankfurt verwandelte in der 29. Minute einen Elfmeter zum goldenen Siegtor.
12: Ja, ist schon krass. Aber also jetzt im Nachhinein, es fühlt sich gar nicht an, als hätte ich das Tor geschossen, weil einfach nur die Mannschaft zählt. Weil am Ende habe ich ja auch nicht allein auf dem Platz gestanden und die Mannschaft hat es ja alles dazu beigetragen.
9: Und dann gab es ja noch den EM-Pokal im Stadion, den dann wieder Kapitänin Johanna Heppen in die Höhe stemmen durfte.
10: Ich hatte am ganzen Körper Gänsehaut. Das wird auch für immer irgendwie in meinem Kopf sein. Also den Moment werde ich niemals vergessen.
9: 2022 hatte Deutschland zuletzt den EM-Titel bei der U17 geholt. Danach gab es eine Flaute, aus in der Gruppenphase und zweimal verpasste man gänzlich die Qualifikation. Der Erfolg von 2026 macht Bundestrainerin Sabine Loderer stolz.
13: Wir sagen immer, das ist unser Rudel, dass die sich so dafür belohnen dürfen und so ein ganz besonderer Moment in diesem jungen Alter einfach, der auch prägend sein wird und der immer bleiben wird, gemeinsam erleben dürfen. Das ist was ganz, ganz Besonderes.
9: Eine erfolgreiche Reise der U17 endete mit einem kleinen, aber stimmungsvollen Empfang im DFB-Campus in Frankfurt.
8: Und damit schauen wir auf die mitteldeutschen Fußballclubs, die sich jetzt in der Sommerpause befinden, aber auch schon sich vorbereiten müssen auf die nächste Saison. Einer davon ist Dynamo Dresden, eine Mannschaft, die den Klassenerhalt geschafft hat mit einigen Leihspielern, die aber jetzt womöglich vor dem Umbruch steht. Philipp Weiskirch, unser Reporter, wie genau sieht denn die Personalplanung derzeit aus bei Dynamo?
14: Ja, die läuft. Es werden jetzt einfach viele Gespräche geführt und Sören Gonter ist dann natürlich absolut gefragt, der Geschäftsführer Sport der SGD, der ja auch erst zum Jahreswechsel, als die sportliche Lage so düster war, übernommen hat. Und wir können ihn mal hören, was er zur aktuellen Kaderplanung sagt.
15: Klar sind wir natürlich bestrebt, wenn wir eine gut funktionierende Mannschaft haben, da auch den Großteil davon zu halten. Das muss am Ende auch das Ziel sein, damit wir den Schwung, den wir jetzt hatten, mit in die neue Saison nehmen und jetzt nicht den größten, radikalsten Umbruch haben, den wir haben könnten.
14: Ja, absolut verständlich. Aber es ist trotzdem erstmal so, dass die 7 Leihspieler, die Dynamo hat, darunter auch ein Thomas Keller zum Beispiel oder auch ein Ben Bobzin, erstmal wieder zu ihren Stammclubs zurückkehren. Jeder Fall ist da auch so ein bisschen anders gelagert. Bobzin würde man gerne halten, auch ein Jonas Sterner oder ein Robert Wagner würde man gerne an der Elbe halten. Dazu gibt's ja dann auch bei anderen Spielern noch Wechselgerüchte, Stichwort Kofi Amoako. Also da ist noch viel Bewegung aktuell drin im Kader und Sören Gonter hat dementsprechend sehr viel zu tun.
8: Und alle weiteren Infos nicht nur zu Dynamo Dresden, sondern vielen anderen mitteldeutschen Fußballclubs gibt's auf den Seiten von Sport im Osten.
0: Soweit der Sport mit Jan Kröger. Vielen Dank. 9.45 Uhr ist es. 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Top-Thema an diesem Dienstagvormittag. Der Hauseinsturz in der Görlitzer Innenstadt, nachdem nach wie vor 3 Personen vermisst werden. Weitere Meldungen hat jetzt Alexander Terhorst.

0: Mein Mikro, Dankeschön. In Deutschland ist die Zahl der Erwerbstätigen gesunken. Nach Angaben des Statistischen Bundesamtes ging sie im ersten Quartal dieses Jahres im Vergleich zum Vorquartal um 486.000 Personen zurück. Besonders betroffen seien das produzierende Gewerbe und das Baugewerbe. Auf Kuba ist die Hilfslieferung aus Mexiko und Uruguay eingetroffen. Wie die staatliche Nachrichtenagentur Prensa Latina berichtet, befanden sich an Bord des Schiffes 1600 Tonnen Lebensmittel und Hygieneprodukte. Nach Angaben der Regierung werden die Hilfsgüter vor allem an Kinder, Rentner und Bedürftige verteilt. Der Haussperling ist die am häufigsten gesichtete Vogelart in Sachsen. Das ist das Ergebnis einer Vogelzählung, zu der der Naturschutzbund aufgerufen hatte. Auf den weiteren Plätzen liegen der Star, die Kohlmeise und die Amsel. Deutlich seltener wurde der Spatz gesichtet. An der Aktion hatten sich knapp 3000 Menschen beteiligt. Das Wetter, heute viel Sonne erst, im Verlauf dann mehr Wolken und auch Schauer und kräftige Gewitter. Die Höchstwerte 16 bis 21 Grad. Morgen auch Wolken und mehr Wolken vor allem als Sonne, weitere Schauer und Gewitter 16 bis 22 Grad. NDR aktuell Verkehrsdienst, A2 Richtung Berlin. Zwischen Allerengersleben und Braunstedt 9 Kilometer stockender Verkehr nach einem Unfall im Baustellenbereich. Zwischen Erxleben und Alsleben Stau und stockender Verkehr an einer Baustelle. Nochmal A2 Richtung Hannover, zwischen Peine und Hämelerwald 6 Kilometer stockend. Die A14 Magdeburg-Dresden wird zwischen Halle-Ost und Tornau mehrfach kurzzeitig gesperrt wegen Markierungsarbeiten stockender Verkehr. Die B180 ist zwischen Barnstedt und Steigrad nach einem Unfall gesperrt. Geblitzt wird auf der A4 Richtung Dresden zwischen Jena Zentrum und Stadtroda Richtung Görlitz Höhe Dresden Altstadt. Soweit der NDR aktuelle Verkehrsdienst, 9.48 Uhr.
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2: Sie löschen Feuer, betreuen Senioren, helfen Obdachlosen, trainieren Kinder, fahren mobilitätseingeschränkte Menschen von A nach B, machen im Park sauber, versorgen Notfälle, schleppen Sandsäcke bei Hochwasser, engagieren sich politisch, hören am Sorgentelefon zu, kümmern sich in der Kirchengemeinde. Wir könnten diese Aufzählung hier jetzt noch ewig weiterführen. Was ich damit nur zeigen will, ist, es gibt so viele Bereiche, in denen Menschen sich ehrenamtlich engagieren. Einfach so. Wobei einfach ist das längst nicht immer. Unsere Kolleginnen und Kollegen von MDR Fragt, dem Meinungsbarometer und Dialogangebot des MDR, wollten von Ihnen wissen, wie ist es denn bei Ihnen mit dem Ehrenamt? Machen Sie was? Was brauchen Sie, damit das alles besser klappt? Und wird das Ehrenamt in unserer Gesellschaft überhaupt genug geschätzt? All das und noch viel mehr haben wir Sie gefragt. Und mein Kollege Duk Haile aus dem MDR Fragt-Team hat den Überblick über Ihre Antworten. Starten wir mal mit dem Thema Wertschätzung. Wie sieht's da aus? Gibt es davon genug?
3: Ja, da haben die Befragten eine ziemlich eindeutige Meinung. Nur jede dritte Person findet, dass das Ehrenamt ausreichend wertgeschätzt wird. Und unter allen Teilnehmern waren auch ziemlich viele Befragte dabei, die selbst ein Ehrenamt ausüben. Und die haben natürlich fleißig Kommentare geschrieben und uns ihre Erfahrungen mitgeteilt. Thomas aus Erfurt beispielsweise, der schreibt, leider bekommt ehrenamtliche Arbeit zu wenig Wertschätzung. Viele halten die Arbeit der Ehrenamtlichen für selbstverständlich, quasi eine Dienstleistung. Aber gleichzeitig wollen viele keine Verantwortung übernehmen. Das sehen natürlich nicht alle so. Andere Befragte erzählen uns auch von der Anerkennung und Wertschätzung, die sie bekommen. Nur kommt die halt häufig aus dem direkten Umfeld, also schon von Menschen, die genau wissen, wie viel Arbeit dahinter steckt.
2: Aber wenn wir uns mal anschauen, wo überall Ehrenamtler unterwegs sind, ne? Freiwillige Feuerwehr, Tafel, Kältebus, da stellt sich ja schon die Frage, ist das Ehrenamt nicht auch ein Lückenfüller für eigentlich staatliche Aufgaben? Also wie wird das gesehen?
3: Da muss man aus dem Stimmungsbild heraus leider sagen, ja, denn das geben zumindest fast 60% der Befragten so an. Da gibt es halt sehr, sehr viele Menschen, die ihr Ehrenamt aus gesellschaftlicher Verantwortung heraus ausüben. Ronny aus Weimar zum Beispiel, der schreibt, ich wollte einen Ausgleich zu meiner weniger sozialen, regulären Arbeit. Ehrenamtler sind ein Spiegel der Gesellschaft. Es hilft dadurch auch mal eine andere Sichtweise auf Themen zu bekommen. Daran merkt man auch recht schnell, dass ehrenamtliche Arbeit sehr viel Aufwand bedeutet. Das zeigt zum Beispiel das Beispiel von Nancy aus dem Kyffhäuserkreis. Sie meint, es sind einfach kostenlose Arbeitskräfte, auf die inzwischen gebaut wird. Ich habe es jahrelang gemacht, weiß, wovon ich rede. Oft steht man allein da und es hinterfragt niemand, wie viel Zeit und Geld man investiert hat. Und Geld ist eben auch beim Ehrenamt ein sehr wichtiges Stichwort, denn die Kritik der Befragten richtet sich häufig gegen den Staat und die Politik. Es fehle einfach an Unterstützung. Fahrtwege und Ausrüstung kann man da nennen. Die müssen die Menschen im Ehrenamt nämlich häufig selber bezahlen. Und das ist auf Dauer schon eine ziemliche Belastung. Auch für Matthias aus Dresden. Der hat uns geschrieben, die finanzielle Unterstützung für ein Ehrenamt ist aber einfach zu gering gewesen. Wenn man privat noch zuzahlen muss, dann passt das einfach nicht zusammen.
2: Das stimmt. Und da sind wir ja auch schon bei einem ganz wichtigen Punkt. Wie müssen Staat und Gesellschaft Ehrenamtliche unterstützen? Also was wünschen sich da eben auch die Ehrenamtlichen selbst?
3: Aus Sicht der Befragten gibt es da schon ein paar Maßnahmen, die man zumindest mal diskutieren könnte. Zum einen könnte man grundsätzlich mal über den bürokratischen Aufwand für Vereine, soziale Einrichtungen oder Projektgruppen reden. Das fänden 60% der Befragten gut. Und auch Rabatte in öffentlichen Einrichtungen wie Museen oder Schwimmbädern befürworten mehr als die Hälfte. Kurze Info dazu nochmal, wir gewichten unsere Ergebnisse nach wissenschaftlichen Standards und dadurch entsteht ein sehr aussagekräftiges Stimmungsbild. Da keine Zufallsstichprobe gezogen wird, sind die Ergebnisse nicht streng repräsentativ. Ansonsten ist Zeit auch ein Faktor, der sehr häufig genannt wird. Für viele Befragte im Ehrenamt sind Arbeit, Familie und Ehrenamt eben nur schwer zusammenzubringen. Peter aus dem Landkreis Anhalt-Bitterfeld, der schreibt: Der Anspruch auf Freistellung sollte besser ausgestaltet werden. Ich bin im Stadt- und Ortschaftsrat und in Ausschüssen tätig. Dafür werde ich zwar von meinem Arbeitgeber freigestellt, muss die Stunden jedoch aufgrund der Gleitzeit quasi nacharbeiten. Und das bedeutet, dass ich regelmäßig Überstunden mache. Seine Meinung spiegelt sich dann letztlich auch in den Zahlen wider. Arbeitnehmer unbürokratisch für ihre ehrenamtlichen Einsätze freistellen, das ist eine Maßnahme, die erhält recht viel Zuspruch. Auch wieder 60% der Befragten.
2: Duk Haile aus dem Team von MDR fragt. Und mehr Infos dazu haben wir für Sie aufbereitet, ganz übersichtlich auf mdr.de. Jetzt ist es 7 Minuten vor 10.

0: Die Schönheit der bildenden Künste erleben. Für Menschen, die sehen können, ist das ja total die Selbstverständlichkeit. Für Blinde hingegen oft unmöglich. Die Werke angucken können sie nicht und anfassen, ja, so abtasten, ist in der Regel verboten. Im Tastmuseum Omero in Ancona an der italienischen Adriaküste, da ist das anders. Da gibt es sogar Kopien berühmter Skulpturen, Michelangelos David zum Beispiel. Aber diese Kopien, diese Skulpturen sind eben nicht gesichert mit Abstand zum Publikum, sondern sie sind da zum Erleben mit den Händen. Anna Giordano war dort.
1: Serena Stronatis Hände gleiten an der Skulpturengruppe aus Gips entlang. Sie befühlt zuerst die Köpfe der beiden Männer, die hier miteinander ringen, die gelockten Haare, anschließend die Gesichter, die angespannten Arme und Rücken. Monica Bernacchia, Angestellte des Museums, gibt ein paar Erklärungen zu dem ausgestellten Objekt. Das hier ist eine Gipskopie einer römischen Statue aus Marmor, die wiederum eine Kopie war. Das Original stammt aus dem 3. Jahrhundert vor Christus und war aus Bronze. Und der Kampf war ja damals eine olympische Disziplin. Die Kämpfer heißt die Skulpturengruppe. Das altgriechische Bronze-Original gibt es nicht mehr. Die Marmorversion aus dem 1. Jahrhundert nach Christus steht in den Uffizien in Florenz. Dort wird Serena Stronati sie aber niemals anschauen können. Sie ist von Geburt an blind. Im Museum Omero in Ancona hat sie die Möglichkeit, die Statue mit ihren Händen zu erfühlen, alle Details zu erfassen und so auch etwas über die Kunst der Antike zu lernen. Das, was ich hier sehr deutlich fühle, sind sicherlich diese herausgearbeiteten Körper. Also, wie soll man sagen, dass der Akzent sehr stark auf die Muskulatur gelegt wird. Ein Aspekt, der ja sehr wichtig war in der griechischen Kunst und vor allem bei der Darstellung männlicher Körper. Die Gipskopie der Kämpfer ist nur eine von vielen, die im Museum Omero in Ancona stehen. Die Sammlung umfasst über 200 Werke, von der Antike bis hin zu Designobjekten der Gegenwart. Alle dürfen angefasst werden. Darunter auch die Pietà von Michelangelo, gotische Skulpturen und Modelle bekannter Bauwerke, etwa der Kathedrale von Florenz und des Petersdoms. Dahinter steckt die Idee, Kunst auch für Blinde erlebbar zu machen. Das sagen Daniela Bottegoni und Aldo Grassini. Beide sind selbst blind und hatten vor über 40 Jahren die Idee zu dem Museum.
2: È nata, direi, quasi da una reazione un po' di rabbia, no?
1: Sie ist aus einer Reaktion der Wut geboren, denn wenn man eine Passion für Kunst hat, möchte man die Dinge sehen, wer sehen kann. Und wer nicht sehen kann, muss sie fühlen. Wir sehen Dinge, indem wir sie erfühlen. Und dann kommt immer dieses Schild, berühren verboten. Aldo Grassini berichtet von einer Reise mit seiner Ehefrau im Jahr 1985 nach Deutschland, die sehr prägend war und letztlich den Ausschlag für die Gründung des Museums gegeben hatte. Wir waren in Bayern, in Augsburg, dann haben wir einen Abstecher nach Bayreuth gemacht, also eine Reise an Orte der Kultur, bei der wir praktisch nichts anfassen durften und wir sind dann etwas deprimiert wieder nach Hause gekommen. Von der Idee zum Museum war es allerdings ein langer Weg. Nachdem sie jahrelang Anträge gestellt und Unterstützer gesucht hatten, eröffnete das Museum im Jahr 1993 und war zunächst in drei Räumen einer Grundschule untergebracht. Nach und nach wurde es größer, zog mehrmals um und liegt heute in einem historischen Gebäude am Hafen von Ancona. Mittlerweile ist es als staatliches Museum anerkannt, wird vom italienischen Kulturministerium gefördert und gilt als Modell für viele andere barrierefreie Museen weltweit.
0: Von der italienischen Adriaküste berichtete Anna Giordano. Und wir schalten rüber zu Grit Krämer. Die hat das Wetter für uns im Blick. Grit, wie sehen die Temperaturen aus?
3: Ja, im Moment haben wir im Tiefland 13 bis 15 Grad verbreitet erreicht. Einmal in Dresden auch 16 Grad. In den Bergen liegen wir so bei 9 oder auch 10 Grad. Und es geht überall noch nach oben. Die Höchstwerte am Nachmittag liegen zwischen 17 und 21 Grad. Auch in den Bergen so 13, 14 Grad im Maximum, die wir erreichen. Es wird aber nachmittags nicht mehr so sonnig sein. Im Moment haben wir viel Sonne. Wir haben auch ein paar Schleierwolken. Im im Thüringer Wald, auch in der Börde, aber es ist überall trocken. Nachmittags erwarten wir wieder, wie in den letzten Tagen, dass sich mehr Quellwolken bilden, dass auch aus Westen dichte Wolken reinziehen und dann sind einige Schauer, zum Teil auch gewitterige Schauer mit dabei.
0: Wie sieht's morgen aus?
3: Morgen nochmal ganz ähnlich. Es wird dann so der letzte Tag in dieser Serie sein. Also wir starten teilweise auch mit viel Bewölkung, weil aus der Nacht wir schon mit ein bisschen Regen rauskommen. Also vormittags schon grau und leichter Regen unterwegs. Dann kommt eine lange trockene Phase, auch mit Sonne. Nachmittags sind wieder Schauer und Gewitter dabei. Dazwischen ist es aber auch sonnig bei heutigen 17 bis 21 Grad.
0: Grit Krämer mit dem Wetter. Vielen Dank.
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0: Thema gleich auch in den Nachrichten natürlich der Hauseinsturz in Görlitz und im Anschluss beantwortet hier unsere Reporterin die wichtigsten Fragen zur aktuellen Lage. Außerdem schauen wir in die USA. 1,7 Milliarden Euro soll es da geben für vermeintlich zu Unrecht verfolgte Trump-Anhänger und das sorgt für heftige Diskussionen um diesen sogenannten Flash Fund. Das und mehr gleich hier.
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6: Um 10 Uhr mit Alexander Terhorst. Nach dem Hauseinsturz in Görlitz wird damit gerechnet, dass die Vermisstensuche noch mindestens bis zum Abend dauert. Das wurde auf einer Pressekonferenz bekannt gegeben. Die Trümmer würden per Hand abgetragen. Auch Spürhunde sind im Einsatz. Laut Polizei werden noch zwei Touristinnen aus Rumänien und ein Deutsch-Bulgar vermisst. Zwei Gäste einer Ferienwohnung waren zunächst ebenfalls gesucht worden. Sie waren aber zum Zeitpunkt des Einsturzes gestern Abend noch nicht angereist. Der Autoexperte Ferdinand Dudenhöfer hat die staatliche Prämie für E-Autos kritisiert. Der Direktor des Bochumer Center Automotive Research sagte der Augsburger Allgemeinen, der Markt hätte das selbst geregelt. Es sei schade um das Steuergeld, das nun an anderer Stelle wieder eingespart werden müsse. Dudenhöfer erklärte, die Nachfrage nach E-Autos sei zuletzt gestiegen. Die Batterien hielten länger und die Preise hätten sich verbessert. Die staatliche Prämie kann seit heute beantragt werden. Die Selbstständigen in Deutschland machen sich zunehmend Sorgen. Das geht aus einer Umfrage des Münchner IFO-Instituts hervor. Demnach gaben im April rund 20% der Befragten an, um ihre wirtschaftliche Zukunft zu bangen. Hauptgrund seien fehlende Aufträge. Gleichzeitig bleibe die Konsumlaune gedämpft. Der Verband der Gründer und Selbstständigen forderte die Politik auf, schnell zu handeln. Positive Impulse seien auch ohne große Kosten möglich. Nach dem Ebola-Ausbruch in der Demokratischen Republik Kongo ist die Zahl der Todesopfer deutlich gestiegen. Das Gesundheitsministerium in Kinshasa erklärte, inzwischen seien 131 Menschen gestorben, die mit dem Virus infiziert gewesen seien. Außerdem gäbe es über 500 Verdachtsfälle. Die Weltgesundheitsorganisation hatte schon am Wochenende eine gesundheitliche Notlage von internationaler Tragweite ausgerufen. Sie will noch heute über weitere Maßnahmen beraten. Die AfD-Bundestagsfraktion hat gegen den sächsischen Abgeordneten Matthias Moosdorf ein Ordnungsgeld verhängt und Ordnungsmaßnahmen. Ein Parteisprecher bestätigte den Beschluss, demnach muss Moosdorf 5.000 Euro zahlen. Außerdem darf er 6 Wochen nicht im Bundestag sprechen und 3 Monate nicht bei Veranstaltungen der Fraktion auftreten. Hintergrund sind Meinungsverschiedenheiten über den politischen Kurs der AfD sowie persönliche Angriffe gegen Fraktionsvize Markus Frohnmeier. Das waren die Nachrichten. Das Wetter, die Temperaturen von 9 Uhr in Chemnitz, wolkenlos bei 12 Grad, auf den Brocken sind es 7. Dresden wolkig 13, Eisenach wolkenlos 11, Erfurt wolkenlos 13 Grad, Fichtelberg leicht bewölkt 7. Gera wolkenlos 13, Görlitz stark bewölkt 13 Grad. Halle leicht bewölkt 13, Leipzig wolkenlos 14. Magdeburg wolkig 14 Grad und in Meiningen wolkenlos bei 10 Grad. Die Vorhersage: erst viel Sonne heute, im Verlauf dann zunehmend Wolken, nachmittags Schauer oder abends auch kräftige Gewitter. 16 bis 21 Grad, nachts viele Wolken mit Regenschauern, 11 bis 6 Grad. Morgen mehr Wolken als Sonne noch, weitere Schauer und Gewitter, 16 bis 22 Grad. Donnerstag stark bewölkt, teilweise etwas Regen, leicht steigende Temperaturen. MDR Verkehrsdienst. A2 Richtung Berlin zwischen Allerengersleben und Bornstedt. 9 Kilometer stockend nach einem Unfall im Baustellenbereich. 40 Minuten Verzögerung. A2 Richtung Hannover zwischen Kreuz Magdeburg und Eilsleben. 8 Kilometer stockend im Baustellenbereich. Hier über eine Stunde Verzögerung. A2 Richtung Hannover zwischen Peine und Hämelerwald. 6 Kilometer stockend. 30 Minuten länger. 8 Kilometer Stau auf der A14 Richtung Dresden zwischen Klinger und Mutschen. Hier ist ein LKW im Baustellenbereich liegen geblieben. Die B80, B180 zwischen Barnstedt und Steigra. Hier nach einem Unfall eine Streckensperrung. Geblitzt wird auf der A4 Richtung Dresden zwischen Jena Zentrum und Stadtroda und Richtung Görlitz Höhe Dresden-Altstadt. Soweit der MDR-Verkehrsdienst, 10.04 Uhr.
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0: Mit Daniela Schmidt am Mikrofon. Schönen guten Tag. Gestern Nachmittag ist im sächsischen Görlitz ein Gründerzeithaus mit mehreren Miet- und Ferienwohnungen eingestürzt. Sie haben es gerade auch schon in den Nachrichten gehört. Vermutet wird möglicherweise eine Gasexplosion als Ursache. Sicher ist aber im Moment noch nichts. Auch sind noch nicht alle Bewohnerinnen und Bewohner des Hauses wieder aufgetaucht. Peggy Wolter ist unsere Reporterin und weiß, wie die aktuelle Situation in Görlitz aussieht.
7: Polizei, Technisches Hilfswerk, Berufsfeuerwehr Görlitz und umliegende Freiwillige Feuerwehren sind mit über 140 Einsatzkräften an der Unglücksstelle. Auch Einsatzkräfte aus Freital mit Technik sind vor Ort. Unterstützung kommt auch aus der polnischen Nachbarstadt Skorzelec. Vor Ort ein riesiger Schutthaufen zwischen Häusern mit Tonnen von Geröll. Polizeisprecher Stefan Heiduk sagte, es tritt noch immer Gas aus. Der Gasschieber, den die Einsatzkräfte suchen, befindet sich unter den Trümmern auf dem Gehweg. Aktuell ist da kein Herankommen. Und die Gefahr ist auch, es werden Hohlräume in den Trümmern vermutet, sodass das Beräumen der Unglücksstelle nur vorsichtig und sehr langsam vorankommt. Die Ursache ist jedoch noch nicht geklärt.
0: Zwei von fünf Personen, die da noch vermisst wurden, sind ja inzwischen ausfindig gemacht worden. Was wissen wir über die, die noch vermisst werden?
7: Aktuell wird weiter nach drei vermissten Personen gesucht. Dabei handelt es sich um zwei Frauen aus Rumänien im Alter von 25 und 26 Jahren, die sich als Touristen in der Stadt aufhielten, und ein Mann mit bulgarisch-deutscher Staatsbürgerschaft im Alter von 48 Jahren. Er war beruflich in Görlitz. Zwei Personen, die eine Ferienwohnung beziehen wollten, konnten ausfindig gemacht werden. Sie sind wohl auf. Es handelt sich dabei um zwei Männer, die berufstätig in Görlitz waren und länger auf ihrer Baustelle gestern Abend tätig waren. In dem Mehrfamilienhaus in der Innenstadt befanden sich Wohnungen und auch Ferienwohnungen. Unklar ist jedoch laut Polizei, ob diese drei Personen sich in dem Gebäude befanden, als das Haus einstürzte. Gesucht wird mit Spürhunden und mit schwerer Spezialtechnik, die Trümmer vorsichtig beseitigen sollen.
0: Wie ist die Situation für die Anwohnerinnen und Anwohner?
7: Anwohner in den umliegenden Häusern wurden gestern sofort evakuiert. Sie können noch nicht in ihre Häuser und Wohnungen zurückkehren. Das Gebiet ist dicht bebaut mit historischen zahlreichen Mehrfamilienhäusern. Und die Polizei sagte, dass viele Anwohner bei Freunden und Familie untergekommen ist und für alle anderen Notunterkünfte bereitstehen. Das Gebiet in der Görlitzer Innenstadt ist weiträumig abgesperrt. Auch der Busverkehr, zwei Linien sind betroffen, wird umgeleitet.
0: Informationen von Peggy Wolter. Ja, wir haben es gerade gehört, die Anwohnerinnen und Anwohner im unmittelbaren Umkreis, die wurden evakuiert. Aber auch darüber hinaus haben die Menschen in Görlitz das Geschehen mitbekommen. Wir hören mal rein.
8: Ich war bei uns zu Hause und auf einmal habe ich so einen Boom gehört, so ein lautes Geräusch. Danach dachte ich, dass es sind irgendwelche Kinder mit Böllers und sowas. Aber dann hat mir ein Kollege geschickt, ein Foto, das der von diesen Situation genommen hat. Es ist voll traurig, was hier passiert ist.
9: Ich kenne ihn, der wohnt anscheinend in dem Haus daneben an. Und er hat Fotos geschickt, ja, gegen 19 Uhr muss das gewesen sein, wo das war und wie die ganze Rauchwolke war, die ganzen Autos waren verstaubt und so.
10: Ich bin aus Görlitz und arbeite hier ganz in der Nähe in einer Physiotherapie und war zu dem Zeitpunkt auch noch arbeiten und dann hat man halt eine kleine Vibration, sage ich jetzt mal, gemerkt. Also bei uns war erst halt alles vibriert, die Türen haben so ein bisschen geknallt.
0: Soweit Stimmen aus Görlitz und wir behalten die Entwicklungen dort natürlich für Sie im Auge, hier im Programm von MDR Aktuell.

0: damit ist es gleich 9:09. Wie geht es den deutschen Wäldern? Hat sich ihr Zustand verbessert oder geht es bergab? Wie sieht es aus mit Schäden? Stichwort Trockenheit, Stichwort Borkenkäfer. Antworten auf all diese Fragen gibt alle 2 Jahre die Waldzustandserhebung. Heute werden die aktuellen Ergebnisse vorgestellt. Anne-Kathrin Mellmann berichtet.
1: Den deutschen Wäldern ging es in den vergangenen Jahren zunehmend schlechter. Zu schaffen machen den Bäumen Trockenheit, Hitze und Schädlinge wie der Borkenkäfer. Besonders von Schäden betroffen sind Fichten, Kiefern, Buchen und Eichen. Nur noch jeder 5. Baum gilt als gesund. Das belegen auch Satellitendaten des Deutschen Zentrums für Luft- und Raumfahrt. Zwischen 2017 und 2024 gingen danach etwa 900.000 Hektar Wald verloren. Besonders stark schrumpfen Wälder im Harz, Südwestfalen, im Südosten von Thüringen und in der Grenzregion von Sachsen zu Tschechien. Für die Waldzustandserhebung werden unter anderem die Baumkronen untersucht und erfasst, wie stark sie Blätter oder auch Nadeln verloren haben. Die Bundesregierung leitet von den Daten ab, was getan werden muss, um den Wald zu schützen.
0: Chinas Staats- und Parteichef Xi Jinping hatte gerade erst hohen Besuch. US-Präsident Donald Trump war letzte Woche da. Und heute empfängt Xi Jinping direkt das nächste Großkaliber, nämlich Wladimir Putin. Offizieller Anlass ist der Vertrag über gute Nachbarschaft, Freundschaft und Zusammenarbeit, der vor 25 Jahren von beiden Ländern unterschrieben wurde. Auf russischer Seite übrigens damals schon von Putin selbst. Aber klar, es wird bei diesem Besuch nicht nur um die gemeinsame Geschichte gehen. Maximilian Seib.
2: Zu Besuch im ältesten russischen Restaurant in Peking. Zwei Russinnen in traditionellen Gewändern spielen auf. Der Raum sieht aus wie ein Salon im Zarenreich. Opulente Kronleuchter, schwere rot-goldene Vorhänge, große Bilder in Goldrahmen an den Wänden. Seit über 60 Jahren gibt es das Restaurant Moskau. Besitzer ist allerdings das staatliche chinesische Tourismusbüro. Und auch die Gäste hier, ausschließlich Chinesen, die sich an russischem Essen oder russischer Stimmung erfreuen. Unter ihnen eine Gruppe junger Filmstudenten. Einer von ihnen erzählt: Die Beziehung zwischen China und Russland würde immer besser werden. Die beiden Staatschefs Xi und Putin würden bei ihren regelmäßigen Treffen nicht nur politische Themen diskutieren. Er erinnere sich auch an Szenen aus den Nachrichten, als beide zusammen kochten, Ideen über Essen und Kultur der beiden Länder miteinander teilten. Als er das sah, wollte er auch russisches Essen probieren. Russland, das ist für viele Chinesinnen und Chinesen längst ein wichtiger Partner. Vorgelebt wird das von den beiden Staatschefs. Die Beziehung zwischen Xi und Putin trägt seit mehr als 4 Jahren das Label »Grenzenlose Freundschaft«. Verkündet wenige Wochen, bevor Russland die Ukraine überfiel. Eine Invasion, die China bis heute nicht verurteilt hat. Die beiden Seiten sind seither noch enger zusammengewachsen, gerade wirtschaftlich. China kauft große Mengen an Öl und Gas, die Russland nicht mehr an den Westen liefern kann, das alles zu stark vergünstigten Preisen. Dazu liefert China vieles, was Russland durch die Sanktionen aktuell nur schwer bekommt. Autos, Maschinen, Elektronik, Computerchips. Bernhard Bartsch von der Forschungseinrichtung Merix in Berlin.
3: Die russische Wirtschaft, die so sehr unter Druck ist gegenüber dem Westen, profitiert eben enorm davon. Gerade sogenannte Dual-Use-Güter, Güter, die sowohl zivil als auch militärisch wichtig sind, bezieht Russland zunehmend von China in den letzten Jahren.
2: Peking betont immer wieder, man liefere keine Waffen an Russland, nur zivile Produkte. In der Praxis verschwimmen die Grenzen. Ein Chip, der in einem Laptop steckt, kann auch in einer Drohne verbaut werden. Der Ukraine-Krieg wird Thema sein zwischen Xi und Putin. Auf Schützenhilfe aus Peking bräuchten die Ukraine und der Westen aber nicht hoffen, so Bernhard Bartsch.
3: China möchte nicht, dass Russland als Verlierer aus diesem Krieg hervorgeht. Insofern habe ich keinerlei Erwartung, dass China da irgendwie seine Unterstützung für Russland zurückfährt oder das groß zu einem Thema machen wird.
2: Aus Peking heißt es vor dem Treffen, die Zusammenarbeit zwischen China und Russland solle weiter ausgebaut werden. Guo Jikun, Sprecher des chinesischen Außenministeriums, erklärt: Beide Seiten werden dies als Gelegenheit nutzen, die chinesisch-russischen Beziehungen kontinuierlich auf eine tiefere Ebene und auf ein höheres Niveau zu heben. Der Besuch von US-Präsident Trump eine Woche vor Putin wird ebenfalls Thema zwischen Xi und dem russischen Staatschef sein. Beobachter sind sich sicher, Putin wird deutlich weniger Pomp bekommen als Trump. Doch für Bernhard Bartsch von der Forschungseinrichtung Merix sagt das wenig aus.
3: Putin hat von Xi viel größere Vertrauensbeweise bekommen in der Vergangenheit. Die haben wechselseitig an ihren großen Paraden im letzten Jahr teilgenommen. Im Vergleich dazu sind ein paar Blumenkinder, die Trump jetzt bekommen hat, eigentlich relativ billiges Fernsehen, wo, so würde ich es mir vorstellen, Putin und Xi ein bisschen belustigt darüber sein werden, dass man Trump mit solchen einfachen Tricks eingefangen bekommt.
2: China hat geopolitisch vor allem ein langfristiges Ziel, die bisher von den USA dominierte Weltordnung ein Stück weit neu zu ordnen. Russland und Putin sind auf diesem Weg als wichtiger Partner vorgesehen.
0: Der Bericht von Maximilian Seib. 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Jetzt ist es 10.15 Uhr. Unser Top-Thema an diesem Dienstagvormittag ist der Häusereinsturz in Görlitz. Drei Menschen werden da noch vermisst, nach wie vor. Weitere Meldungen gibt's jetzt mit Alexander Terhorst.
4: Bei Überschwemmungen in China sind mindestens 10 Menschen ums Leben gekommen. Wie ein staatlicher Sender berichtet, starben allein in der südwestlichen Region Guangxi 6 Menschen. Dort sei ein Kleinlaster in einen über die Ufer getretenen Fluss gestürzt. Unbekannte haben in Nordhausen eine Gedenktafel zur Erinnerung an die Todesmärsche von KZ-Häftlingen beschmiert. Nach Polizeiangaben hatten sie mit blauer Farbe die Ziffernfolge 161 aufgesprüht. Der Code stamme aus der linksextremistischen Szene und stehe für antifaschistische Aktion. Die Polizei hält auch eine versuchte Irreführung durch die rechtsextremistische Szene für möglich. Die Drogeriekette Rossmann ruft Maiswaffeln der Eigenmarke zurück. Bei den Enerbio Maiswaffeln Salted Caramel seien bei Kontrolluntersuchungen zu viele Schimmelpilzgifte festgestellt worden. Kunden könnten das Produkt zurückgeben. Das Wetter, heute viel Sonne, im Verlauf dann mehr Wolken und auch Schauer und kräftige Gewitter. 16 bis 21 Grad. Nachts auch viele Wolken mit Regenschauern, 11 bis 6 Grad. Morgen 16 bis 22 Grad, dabei mehr Wolken als Sonne und weiter Schauer und Gewitter. MDR aktuell Verkehrsdienst. A72 Richtung Hof zwischen Hartenstein und Zwickau Ost befindet sich eine ungesicherte Unfallstelle. Es ist nur eine Spur frei. A2 Richtung Berlin zwischen Allerinnersleben und Bornstedt 9 Kilometer stockend nach einem Unfall im Baustellenbereich. 40 Minuten länger. Eine Stunde Verzögerung auf der A2 Richtung Hannover zwischen Kreuz Magdeburg und Eilsleben. Hier 8 Kilometer stockender Verkehr im Baustellenbereich. Und zwischen Peine und Hemelerwald 7 Kilometer stockend. A4 Richtung Frankfurt zwischen Hermsdorf Ost und Jena Zentrum stockender Verkehr. A14 in beiden Richtungen die Auf- und Abfahrten Halle-Peißen. Hier kommt es zu Sperrungen und Behinderungen durch Markierungsarbeiten. Geblitzt wird auf der A4 Richtung Dresden zwischen Jena Zentrum und Stadtroda und Richtung Görlitz Höhe Dresden Altstadt. Soweit der MDR aktuell Verkehrsdienst, 10.17 Uhr.
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0: Seit gestern beraten sich die G7-Finanzminister in Paris. Dabei geht es vor allem um den Iran-Krieg, der sich ja weltweit bemerkbar macht, auch in der deutschen Wirtschaft. Und der Bundesfinanzminister, der hat schon mal eine kleine Zwischenbilanz des zweitägigen G7-Treffens gezogen. Julia Borutta berichtet.
6: Wie umgehen mit den Folgen des Iran-Krieges? Diese Frage habe heute großen Raum eingenommen, erklärte Bundesfinanzminister Lars Klingbeil in einer kurzen Zwischenbilanz des zweitägigen G7-Treffens am Abend in der Deutschen Botschaft in Paris. Dabei machte er noch einmal deutlich, dass Europa keine Verantwortung für diesen Krieg trage, dafür aber die Folgen erleide. Umso wichtiger sei es nun, sich im Kreis der G7-Staaten eng abzustimmen. Konkreter wurde der Vizekanzler beim Thema europäische Autonomie.
7: Ich will die europäische Souveränität und Resilienz stärken. Ich bin fest davon überzeugt, dass wir mehr Local Content Regeln brauchen, dass wir auch, ich würde es gerne nochmal wiederholen, mehr europäischen Patriotismus brauchen, wenn es jetzt auch darum geht, dass wir unsere Interessen durchsetzen. Wir sehen, wie andere die Regeln ändern und ich habe keine Lust, dass wir am Ende die Dummen sind und deswegen bin ich auch sehr offen dafür, dass wir in Europa selbst unser Instrumentarium auch schärfen und gucken, wie wir unsere Interessen noch durchsetzen können. Ich will freie, offene Märkte, ich will die internationale Zusammenarbeit, Aber in Zeiten, wo andere die Regeln ändern, sollten wir auch gucken, wie wir unsere Interessen durchsetzen können.
6: Beim Thema Versorgungssicherheit verwies er auf die vertiefte Zusammenarbeit mit Ländern wie Indien, Brasilien oder Kenia, die beim G7-Finanzministertreffen in Paris zu Gast sind. Ein wichtiges Thema für Europas Souveränität sei die Beschaffung von seltenen Erden, ohne die die Elektrifizierung nicht gelingen könne.
7: Wir müssen den Einkauf verbessern, wir müssen auch gucken, wo die Produktion ausgebaut werden kann. Ich habe selbst den Vorschlag auch gemacht, dass wir stärker auf Recycle-Quoten beispielsweise in Europa setzen. Also die Vorschläge liegen alle auf dem Tisch und wir haben da keine Zeit zu verlieren. Ich möchte, dass wir nicht abhängig sind, dass wir nicht verletzlich sind. Wir sehen beim Thema Iran, was es bedeutet, abhängig zu sein von fossilen Energieträgern. Wir haben in der Ukraine, also als der Ukraine-Krieg ausbrach, erlebt, was es bedeutet, vom russischen Gas abhängig zu sein. Und wir müssen hier sehr aufpassen, dass wir nicht in die nächste Abhängigkeit reinlaufen.
6: Im Grunde sei man aber schon mittendrin. Umso wichtiger sei es jetzt, eng mit den europäischen Partnern zusammenzuarbeiten. Gemeinsam mit dem französischen Finanzminister Laurent Lescure wolle er die in der EU seit Jahrzehnten geplante Kapitalmarktunion vorantreiben, betonte Klingbeil. Bei seinem einstündigen Vier-Augen-Gespräch mit Emmanuel Macron habe er den Eindruck gewonnen, dass der französische Präsident dieses Projekt unterstütze. Ein fehlender einheitlicher Kapitalmarkt gilt nach wie vor als großer Wettbewerbsnachteil der EU gegenüber den USA oder China.
8: Der Bericht von Julia Borutta. Dass Donald Trump ziemlich klar sagt und zeigt, wer in seiner Gunst oben steht und wer nicht, das ist nichts Neues. Und jetzt das. Eine eigene Kasse, aus der vermeintlich zu Unrecht verfolgte Trump-Anhänger Geld bekommen und die rechtlich auf fragwürdigen Beinen zu stehen scheint. Das ist gerade ein riesiges Diskussionsthema in der USA mit der ganzen Geschichte. Benedikt Schäper aus Washington.
9: Die politische Opposition ist entsetzt und der Präsident lächelt es weg. 1,7 Milliarden US-Dollar Steuergeld sollen in einen neuen Fonds fließen, um vermeintlich unrechtmäßig verfolgte sowie verurteilte oder begnadigte Trump-Anhänger zu entschädigen.
10: Dieser 1,7 Milliarden Dollar Fonds des Justizministeriums ist wirklich der Gipfel. Die größte Korruption der Trump-Regierung seit den Kryptomachenschaften.
9: Beklagt Jamie Raskin von den Demokraten in der US-Sendung Democracy Now. Der Juraprofessor spricht, wie viele andere Kritiker, von einem Slush Fund, einer Art schwarzen Kasse, abgezweigt vom Haushalt, um eigene Anhänger zu begünstigen. Und das, so Raskin, ohne rechtliche Grundlage. Denn Hintergrund des Fonds, so bestätigt es auch das US-Justizministerium, ist ein juristischer Vergleich, der unter Experten für Kopfschütteln sorgt. Donald Trump und zwei seiner Söhne hatten die amerikanische Steuerbehörde IRS auf 10 Milliarden Dollar Schadenersatz verklagt, weil diese ihre Steuererklärungen nicht ausreichend geschützt habe. Ein Mitarbeiter, der die Unterlagen illegal an die Presse weitergegeben hatte, wurde dafür bereits verurteilt. Nun ließen die Trumps ihre Klage fallen und sollen im Gegenzug dafür den Fonds bekommen haben. Laut Weißem Haus, um den Anschein eines Interessenkonflikts zu vermeiden, da Trump ja nicht selbst von dem Geld profitiere.
10: Es ist einfach unglaublich, denn in dem Fall gab es überhaupt nichts auszuhandeln. Das war strafrechtlich abgehakt und zivilrechtlich gab es da gar keine Optionen mehr. Trotzdem haben die einfach 10 Milliarden Dollar, die ihnen angeblich der Staat schuldet, getauscht gegen diesen 1,7 Milliarden Dollar Slush Fund.
9: Ärgert sich Jamie Raskin. Der Abgeordnete betont, dass das Geld nicht durch den Kongress genehmigt wurde, sondern aus einem staatlichen Sondervermögen des Finanzministeriums für wirkliche Justizopfer stammt. Der stellvertretende Generalstaatsanwalt Trent McCotter begründet den Fonds schriftlich damit, dass
10: der Einsatz staatlicher Macht von keiner Regierung geduldet werden sollte, um Einzelpersonen oder Einrichtungen aus rechtswidrigen politischen oder ideologischen Gründen ins Visier zu nehmen.
9: Gemeint ist offenbar die vorherige Biden-Administration sowie die damalige Staatsanwaltschaft, die jene Demonstranten verhaften ließ, die 2021 gewaltsam das Kapitol gestürmt hatten. Viele wurden rechtskräftig verurteilt, bis zum Regierungswechsel, nachdem Trump sie begnadigte. Diese knapp 1600 Personen könnten nun unter anderem vom milliardenschweren Entschädigungstopf profitieren.
10: Trump kann für die Kommission des Fonds die Mitglieder aussuchen und entlassen, wie es ihm gerade passt. Alles geschieht dann hinter verschlossenen Türen. Und das Gremium muss keine Rechenschaft über seine Entscheidungen ablegen. Alles bleibt geheim. Beispielsweise, wer Geld bekommt und wie viel.
9: Meint Mike Levin. Das Mitglied im Repräsentantenhaus hält die gesamte Besetzung und Arbeitsweise für fragwürdig und kritisiert den Fonds als unrechtmäßige Steuergeldverschwendung. Politische Beobachter rechnen mit Klagen gegen den Fonds.
0: Benedikt Schäper berichtete. Noch bis zum Wochenende laufen die Filmfestspiele in Cannes, eines der bedeutendsten Filmfestivals der Welt. Und in diesem Jahr sind da viele deutsche Namen unterwegs. Sandra Hüller, Volker Schlöndorff, Lars Eidinger, Martina Gedeck, um nur mal ein paar Beispiele zu nennen. Selten war Deutschland da so stark vertreten wie in diesem Jahr. Bettina Dunkel über die Stimmung und die deutschen Projekte in Cannes.
11: Mesdames et Messieurs, l'équipe du film de Pavel Pawlikowski.
12: Sie hat es mal wieder geschafft. Sandra Hüller wird in Cannes gefeiert. Auslöser ist ihre Leistung im Wettbewerb.

0: kann.
1: Geistesgegenwärtig sein gegenüber den Dingen, die einem widerfahren. Das heißt, mit allen Sinnen, die man hat, geistesgegenwärtig bleiben, aufmerksam bleiben und auch Wagnisse eingehen, das ist das, was wir lernen können. Und das machen die beiden.
0: Generell kann man in diesem Festivaljahrgang viel lernen über das Land der Dichter und Denker. Denn selten waren so viele deutsche Filmschaffende im Programm von Cannes vertreten. Und selten ging es so oft um Themen wie Identität und deutsche Geschichte. Volker Schlöndorff präsentierte am Samstag in einer Nebenreihe seinen neuen Film Heimsuchung. Die Adaption eines Romans von Jenny Erpenbeck ist eine Art historisches Kammerspiel, erstreckt sich über knapp 100 Jahre, bleibt dabei aber an einem Ort in einem Haus. Auf die Frage, ob eine so stark komprimierte Zeitreise auch für ein internationales Publikum greifbar ist, meinte Schlöndorff kurz vor der Premiere.
2: Ja, also hier in Cannes zu laufen ist natürlich ein Testlauf. Wir haben den Film ja in Deutschland gesehen, für Deutschland, deutsche Geschichte und alles, was uns selbstverständlich ist. Wir riechen sofort, wenn wir die Bilder sehen, wann das spielt, ja, ob das in den 50er, in den 30ern oder in der Nachwendezeit spielt. Was kann da ein Ausländer damit anfangen? Das wird sich hier heute entscheiden.
0: Die Antwort lautet schlicht und ergreifend, sehr viel können Sie damit anfangen. Eine elegante und intelligente Deutschlandchronik sei ihm gelungen, titelte das US-Magazin The Hollywood Reporter. Der Applaus nach der Vorführung bestätigte das Urteil.
3: Merci à tout le monde.
0: Wie das Urteil über den Wettbewerbsbeitrag der Berliner Regisseurin Valeska Griesebach ausfallen wird, ist noch offen. Ihr Film, Das geträumte Abenteuer, feiert am Freitag Premiere. Auch sie beschäftigt sich mit der deutschen Geschichte, konkret dem Mauerfall und seine Auswirkungen auf Europa.
4: Das hat mich wirklich sehr gekriegt, als ich gemerkt habe, wie sehr sind wir einerseits verbunden durch diesen Moment in ganz Europa. Es hat sich so viel bewegt und verändert und gleichzeitig, wie sehr sind wir auch getrennt durch Erfahrung danach in den Nachwendejahren eigentlich bis heute. Also dieses Echo der Zeit hält ja auch an.
0: Und dann wäre da noch Katharina Rivelis. Die Berliner Regisseurin und Schauspielerin ist erstmals in Cannes. Ihr Spielfilmdebüt I'll Be Gone in June hatte gestern in der Nebensektion Un Certain Regard Premiere. Sie führt das große Interesse auch an jungen deutschen Filmschaffenden, unter anderem auf den letztjährigen Erfolg von Mascha Schilinski zurück, die für In die Sonne schauen mit dem Preis der Jury ausgezeichnet wurde.
5: Mascha Schilinskis Film, das war ein Wagnis. Es war toll und ich denke, das eröffnet auch anderen deutschen Filmemacherinnen, dass man neugierig ist auf das deutsche Kino, dass etwas passiert und man spürt das auch.
6: Aus Cannes berichtete Bettina Dunkel. Grit Krämer hat für uns das Wetter im Blick. Grit, hier beim Funkhaus in Leipzig scheint gerade ganz hübsch die Sonne. Mhm. Ist das überall im Sendegebiet der Fall?
7: Verbreitet. Nicht ganz überall. Wir haben im Thüringer Wald ein paar Wolken. Wir haben jetzt auch im Harz ein paar mehr Wolken und auch ein Schauer. Der ist gerade von Wernigerode Richtung Halberstadt unterwegs. Also wirklich eine große Regenwolke, die das Radarbild hergibt. In Sachsen ist es fast überall sonnig und die Temperaturen steigen weiter an. Wir haben jetzt einen Spitzenwert mit 18 Grad in Jessen, in Sachsen-Anhalt. Alle anderen liegen kurz darunter. Am Nachmittag die Höchstwerte befinden sich dann zwischen 17 und 21 Grad, aber es wird dann nicht mehr so viel Sonne da sein. Die Wolken erwarten wir dann doch ähnlich wieder wie gestern Nachmittag. Kommen sie aus Westen hereingedrückt, zum Teil bilden sich auch Quellwolken in den Gebirgen und dann sind auch ein paar Schauer und Gewitter dabei.
6: Gehen wir in der Nacht mit den Temperaturen wieder weit runter?
7: Nicht mehr so weit. Die Nächte werden langsam milder. 12 bis 7 Grad erwarten wir für die kommende Nacht. Nur in der Oberlausitz kann es noch mal kälter werden. Dafür ist es dann im Osten von Sachsen morgen am wärmsten bei Werten zwischen 17 und 22 Grad. Und es gibt morgen vormittags ein bisschen Regen, mit dem kommen wir aus der Nacht heraus. Dann eine lange trockene Phase, nachmittags aber ähnlich wie heute wieder. Dichte Wolken, einige Schauer und Gewitter und dann ist es überstanden. Ab Donnerstag geht es meist trocken weiter und dann wird es wärmer.
6: Grit Krämer, vielen Dank. Ab heute kann die Förderung für die Anschaffung eines Elektroautos beantragt werden. Was Sie wissen müssen, hören Sie hier in der kommenden halben Stunde. Wir beantworten alle wichtigen Fragen. Außerdem beschäftigt uns natürlich weiterhin der Hauseinsturz im sächsischen Görlitz. Die Einsatzkräfte suchen weiterhin nach drei Vermissten. Mehr dazu gleich vom Einsatzleiter der Polizei und auch jetzt in den Meldungen.
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9: Um 10.30 Uhr mit Alexander Terhorst. Nach dem Hauseinsturz in Görlitz wird damit gerechnet, dass die Suche nach Vermissten mindestens bis zum Abend dauert. Das wurde auf einer Pressekonferenz bekannt gegeben. Die Trümmer

0: wurden per Hand abgetragen. Laut Polizei werden noch zwei Touristinnen aus Rumänien und ein Deutsch-Bulgare vermisst. Zwei Gäste einer Ferienwohnung waren zunächst ebenfalls gesucht worden. Sie waren zum Zeitpunkt des Einsturzes aber noch nicht angereist. Der Deutsche Städte- und Gemeindebund fordert, beim Ausbau des Zivilschutzes die Kommunen stärker einzubeziehen. Hauptgeschäftsführer André Berghegger sagte dem Redaktionsnetzwerk Deutschland, die Funktionsfähigkeit des Bevölkerungsschutzes entscheide sich in den Städten und Gemeinden. Sicherheitsarchitektur müsse praxistauglich gemeinsam mit den Kommunen entwickelt werden. Thüringens DRK-Chef Lars Oschmann erklärte im MDR, dabei müssten auch Hilfsorganisationen und Feuerwehren vor Ort unterstützt werden. Bundesinnenminister Alexander Dobrindt will 10 Milliarden Euro für den Katastrophenschutz bereitstellen. In Russland hat eine dreitägige Atomwaffenübung begonnen. Das Verteidigungsministerium in Moskau erklärte, es gehe um die Vorbereitung und den Einsatz von Atomwaffen im Fall einer drohenden Aggression. Am Morgen meldeten Russland und die Ukraine erneut gegenseitige Drohnenangriffe. Russland attackierte nach ukrainischen Angaben unter anderem den Donauhafen Ismail. Russland berichtete nach ukrainischen Angriffen von einem Feuer in einer Erdölverarbeitungsanlage bei Jaroslawl. Israel hat die meisten Boote der neuen Gaza-Hilfsflotte gestoppt. Der israelische Rundfunk meldete, die Marine habe über Nacht mehr als die Hälfte der insgesamt 57 Boote unter ihre Kontrolle gebracht. Etwa 250 Aktivisten seien festgenommen worden. Das israelische Außenministerium erklärte zur Begründung, man werde keinen Bruch der Seeblockade des Gazastreifens zulassen. Die Organisatoren der Gaza-Hilfsflotte erklärten, nur 10 Schiffe seien noch auf dem Weg nach Gaza. Israel hatte schon zweimal Versuche gestoppt, Hilfsgüter per Schiff in den Gazastreifen zu bringen. Die Kreuzfahrtbranche boomt. Dem Statistischen Bundesamt zufolge ist die Zahl der Kreuzfahrtgäste in Deutschland im vergangenen Jahr auf einen Rekord gestiegen. Rund 1,51 Millionen Menschen seien von einem deutschen Hafen zu einer Hochseekreuzfahrt gestartet. Das seien gut 4% mehr als ein Jahr davor. Flusskreuzfahrten wurden bei der Statistik nicht erfasst. Das waren die Nachrichten. Das Wetter, die Temperaturen von 10 Uhr. In Artern 14 Grad, Dresden leicht bewölkt 14, Eisenach fast wolkenlos 14 Grad. Erfurt wolkenlos 14, Garderegen fast wolkenlos 14, Hoyerswerda fast wolkenlos 14 Grad, Magdeburg wolkig 15. Neuhaus wolkig 10 Grad, Oschatz leicht bewölkt 15, Plauen wolkenlos 15, Wernigerode bedeckt 14 und in Wittenberg 15 Grad. Die Vorhersage heute viel Sonne, im Tagesverlauf mehr Wolken, mittags dann Schauer, im Verlauf auch starke Gewitter. Höchstwerte 16 bis 21 Grad. Nachts wechselnd bis stark bewölkt mit Regenschauern, Tiefstwerte 11 bis 6 Grad. Morgen wenig Sonne und viele Wolken, gebietsweise Schauer, nachmittags und abends Gewitter. Höchstwerte 16 bis 22 Grad. Auch am Donnerstag noch stark bewölkt, teilweise noch Regen, leicht steigende Temperaturen. MDR aktuell Verkehrsdienst. A72 Richtung Hof zwischen Hartenstein und Zwickau Ost befindet sich eine ungesicherte Unfallstelle. Es ist nur eine Spur frei. A2 Richtung Berlin zwischen Allerinnersleben und Bornstedt 9 Kilometer stockend nach einem Unfall im Baustellenbereich. A2 Richtung Hannover zwischen Kreuz Magdeburg und Alsleben 8 Kilometer stockend. Zwischen Peine und Helmelerwald 7 Kilometer stockend. A4 Richtung Frankfurt zwischen Hermsdorf Ost und Jena Zentrum stockender Verkehr. A14 in beiden Richtungen in den Auf- und Abfahrten Halle-Peißen kommt es zu Behinderungen und kurzen Sperrungen wegen Markierungsarbeiten. 8 Kilometer Stau durch einen liegen gebliebenen LKW im Baustellenbereich auf der A14 Richtung Dresden zwischen Klingau und Mutschen. Ein Unfall auf der B180, die Strecke ist zwischen Barnstedt und Steigra gesperrt. Geblitzt wird auf der A4 Richtung Dresden zwischen Jena Zentrum und Stadtroda. Soweit der MDR. Aktuell Verkehrsdienst, 10.35 Uhr.
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2: mit Daniela Schmidt. Hallo. Uns beschäftigt hier schon den ganzen Tag der Hauseinsturz, der sich gestern Nachmittag im sächsischen Görlitz zugetragen hat. Da ist ein Haus eingestürzt, in dem mehrere Miet- und Ferienwohnungen lagen. Es wurden anfangs 5 Personen vermisst. 2 wurden in der Zwischenzeit gefunden. Zum aktuellen Stand gab es heute Morgen eine Pressekonferenz. Dazu hat sich der Einsatzleiter der Polizei, Raik Schulze, folgendermaßen geäußert.
3: Wir wurden gestern etwa zeitgleich mit der Berufsfeuerwehr von Görlitz informiert über den Sachverhalt und waren auch sehr zeitnah vor Ort. In enger Kooperation mit den anderen Rettungskräften haben wir dort koordinierte Einsatzmaßnahmen vorgenommen zur Verkehrslenkung, zur Absperrung. Wir haben aber auch einen Einsatzabschnitt Betreuung gebildet, um uns um Zeugen, möglicherweise Angehörige zu kümmern. Und über die ganze Nacht sind kriminalpolizeiliche Maßnahmen gelaufen. Es sind aktuell 3 Vermisstenfälle im Zusammenhang mit dem Einsturz des Hauses in Bearbeitung. Ich kann Ihnen sagen, dass es sich dabei um 2 Frauen handelt mit rumänischer Staatsbürgerschaft im Alter von 25 und 26 Jahren und um einen Mann mit bulgarisch-deutscher Staatsbürgerschaft im Alter von 48 Jahren. Wir stehen mit den Angehörigen im engen Austausch der vermissten Personen und hoffen das Beste. Die Angehörigen werden teilweise derzeit noch betreut durch uns.
2: Ja, und wir behalten das Geschehen natürlich im Auge, halten Sie auf dem Laufenden hier im Radio und auch in unserer MDR Aktuell App. Wissen Sie noch, vor knapp 10 Jahren, da gab es diese Pro-Europa-Bewegungen, die viele Menschen begeistert und ganze Marktplätze gefüllt haben. Pulse of Europe zum Beispiel oder auch die Partei Volt, die im damaligen Schwung der Europabegeisterung gegründet wurde. Heute sind beide Namen nicht mehr ganz so präsent wie damals. War das also alles für die Katz? Aus Brüssel dazu Vincent Tandler-Schneider.
4: Es ist 2017. Tausende Menschen gehen jeden Sonntag auf die Straße, treffen sich für die Kundgebung der Bewegung Pulse of Europe, die sich für ein starkes Europa einsetzt.
5: 4, 3, 2, 1.
4: Vor den französischen Wahlen heben Tausende in Köln farbige Schilder hoch. Zusammen ergeben sie erst die französische, dann die Europaflagge. Daniel Röder, Mitinitiator, denkt zurück an die Stimmung vor einem knappen Jahrzehnt.
6: Wir erinnern uns an den Brexit, das Referendum im Sommer, was allen Orts aus meiner Sicht zu einer totalen Schockstarre geführt hat. Und dann kam Trump 1. Und in Deutschland, wie sah es da aus? Ja, die Straße gehörte Pegida. Alle hatten so das Gefühl, oh, da bahnt sich was an, da braut sich was zusammen.
4: Daniel Röder und seine Frau wollten etwas dagegen machen, gründeten Pulse of Europe, der Puls Europas. Ab 2016 haben sie jeden Sonntag Kundgebungen organisiert, erst in Frankfurt, dann Deutschland und europaweit.
6: Die Bewegung wuchs und wuchs und es wurden immer mehr. Und es war aber klar, dass diese Form der Kundgebungsveranstaltung wöchentlich irgendwann ein Ende finden würde, weil sich das verbraucht.
4: Die Kundgebungen wurden weniger. Zur Europawahl 2019 konnten Daniel Röder und Pulse of Europe zwar wieder mobilisieren, doch dann kam das Coronavirus. Pulse of Europe macht bis heute weiter, aber es ist ruhiger geworden um die Bewegung. Damals, in der Hochphase vor knapp 10 Jahren, gründeten sich auch andere europäische Bewegungen, wie die erste paneuropäische Partei Volt. Die Idee? Als erste Partei will Volt in allen EU-Staaten wählbar sein, alle Themen europäisch denken. Auch für Mitgründer Damian von Böselager waren Brexit und die Wahl Trumps die einschneidenden Ereignisse.
7: Und war sicher auch der Auslöser von einer Gegenbewegung, die gesagt hat, nein, wir wollen eben nicht zurück zum Nationalstaat, sondern wir wollen eben ein vereintes Europa, ein starkes Europa.
4: 2019 wurde Böselager in das Europäische Parlament gewählt, 2024 4 weitere Abgeordnete von Volt. Das Ziel? Mit 25 Abgeordneten im Europäischen Parlament eine eigene Fraktion gründen. Die Bewegungen haben große Aufmerksamkeit für proeuropäische Themen geschaffen, findet Julia Christoph vom Institut für Europäische Politik. Aber
8: es ist eben so, dass die Reichweite außerhalb der politischen Europa-Bubbles begrenzt bleibt und dass sich das vielfach an ein urbanisch-akademisches Publikum richtet.
4: Julia Christoph sieht aber noch Potenzial für Bewegungen wie Pulse of Europe oder die Partei Volt. Gerade in internationalen Krisen bekämen sie mehr Aufmerksamkeit. Doch warum ist es so still um Pulse of Europe? Donald Trump ist wieder im Weißen Haus. In Frankreich könnten nächstes Jahr Rechtspopulisten den Präsidenten stellen, mit gravierenden Folgen für Europa. Kommen jetzt Kundgebungswellen wie 2017?
6: Dieses Dauerformat ist im Moment nicht drin. Ich habe das Gefühl, die Leute haben ganz verschiedentliche Sorgen, die insbesondere wirtschaftlicher Art sind, die damit nicht aufzufangen sind.
4: Glaubt Daniel Röder von Pulse of Europe. In Deutschland brauche es aber ein Momentum. Das sehe er aktuell nicht. Immerhin, auf Social Media hat Pulse of Europe hunderttausende Follower. Die Aktionen sind kleiner. Im Vordergrund stehen Dialogformate, genannt Hausparlamente mit 4 bis 8 Teilnehmern. Die Zustimmung zur Europäischen Union ist europaweit zwar stabil hoch, allerdings vertraut nur gut die Hälfte der Europäer den Institutionen, so das aktuelle Eurobarometer. Bewegungen wie Volt und Pulse of Europe haben Ideen, wie sich das ändern soll. Eine direkte Wahl der europäischen Kommissionspräsidentin, ein verpflichtendes europäisches soziales Jahr oder eine gemeinsame europäische Armee. Das soll mehr Identifikation und Vertrauen schaffen.
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5: Mit Jan Kröger, guten Tag. Die 5-malige Eisschnelllauf-Olympiasiegerin Claudia Pechstein wird, zumindest kommissarisch, Bundestrainerin für die Allround-Disziplinen. Wie der Verband, die DESG, mitteilt, gilt die Lösung bis zum 31. Dezember. Das Ganze gebe dem Verband Planungssicherheit, so DESG-Präsident Matthias Große, gleichzeitig auch Pechsteins Lebensgefährte. Pechsteins Berufung erfolgt in einer komplizierten Gemengelage, sagen wir mal. Pechstein folgt auf den Franzosen Alexis Contin, der während und nach den Olympischen Spielen in der Kritik stand. Unter anderem sprach der sächsische Eisschnellläufer Friedhof Petzold von einem zerrütteten Verhältnis zum Trainer. Seine Kritik brachte Petzold ein Startverbot durch den Verband ein. Teamkollegen wie auch der Erfurter Felix Mali zeigten sich solidarisch. Und dieser Konflikt zwischen Athleten und Verband ist seitdem ungelöst. Deutlich gelöster, kann man sagen, euphorisch geradezu, waren die jungen Fußballerinnen der U17-Nationalmannschaft. Am Wochenende sind sie Europameisterinnen geworden durch einen Sieg gegen Frankreich. Mit dabei als beste Spielerin des Turniers die Torhüterin Meja Kropp von RB Leipzig. Gestern dann der Empfang in der DFB-Zentrale in Frankfurt. Christian Adolf, wie lief das ab?
9: Ah, das war schon toll für die Spielerinnen, dass DFB-Präsident Bernd Neuendorf als erster gratulierte und das Team in Empfang nahm. Das haben ja alle noch nicht erlebt, solch einen Titel zu gewinnen. Eltern, Freunde und viele DFB-Mitarbeiter hatten ein großes Spalier gebildet, durch das die Mannschaft hindurch in den DFB-Campus einlief. Und nach einer langen Feier noch in Belfast verlegten die Spielerinnen die Party stimmgewaltig in den DFB. Kapitänin Johanna Heppen allen voran mit dem EM-Pokal in der Hand. Klar, ein besonderer Moment, aber auch ein besonderer Erfolg, denn es ist der erste EM-Triumph der U17-Juniorinnen seit 4 Jahren und das nächste Ziel wartet schon im Herbst mit der U17-Weltmeisterschaft.
5: Wir schauen in die Regionalliga Nordost. Auch da bereitet man sich schon auf die nächste Spielzeit vor. Absteiger aus der 3. Liga, Erzgebirge Aue, will zumindest von wirtschaftlicher Seite aus mit optimistischen Gefühlen die Rückkehr in die 3. Liga anpeilen. An finanziellen Gründen werde ein Wiederaufstieg nicht scheitern, so Finanzvorstand Andreas Stark heute in der Freien Presse. Allerdings müsse man in Rechnung stellen, dass andere Vereine ebenbürtig sind. Man darf davon ausgehen, dass Andreas Stark dazu auch den Halleschen FC zählt. Und zudem wollen wir jetzt kommen. Das war keine sehr gute Saison für den Halleschen FC. Zum Abschluss wurde es Tabellenplatz 4 und mittendrin gab es viel Unruhe im Verein. Das Verhältnis zwischen Vorstand und Fans war angespannt. Nun soll alles anders werden mit einem neuen Präsidenten. Stefan Weitling hat ihn begleitet.
10: In der Halbzeitpause des letzten HFC-Heimspiels gegen Jena taucht René Walter plötzlich in der Kurve auf. Der neue Präsident des HFC sucht bewusst die Nähe zur aktiven Fanszene.
11: Ich bin ja da auch so ein Typ, ich gehe dann da auch hin und dann muss man halt reden. Ja? Und das muss man vor allen Dingen ständig tun, glaube ich. Und dann auch an der richtigen Stelle irgendwo mal aufschreibt, wo ist denn die Mitbestimmung gefragt, ja, von den Mitgliedern, von den Fans und wo eben aber auch nicht, ja, wo muss ein Vorstand entscheiden.
10: René Walters Vorgänger, Jürgen Fox, ist von Teilen der aktiven Fanszene öffentlich angefeindet worden, schmeißt daraufhin vorzeitig das Handtuch, genau wie dessen Vorgänger Jens Rauschenbach. Seit Jahren knirscht es im Verein. Bleibt die Frage, warum tut sich René Walter dieses Ehrenamt an?
11: Die Frage muss man sich stellen, aber wir sind, glaube ich, jetzt auch schon am Anfang mit allen hier im Austausch. Das ist mir auch wichtig, dass wir nicht die da und die da sagen, sondern dass wir gemeinsam in der Kommunikation bleiben.
10: Kommunikation, ein Begriff, den René Walter immer wieder betont. Beruflich steht er an der Spitze der Stadtwerke Halle. Die Verbindung zum HFC reicht beim 50-jährigen Diplomkaufmann bis in die Kindheit zurück. 1983 war er das erste Mal mit seinem Vater im damaligen Kurt-Wabbel-Stadion.
11: Deswegen mache ich es ja auch, ne? weil dieser Verein für diese Stadt unglaubliche Bedeutung hat. Das lernt man aber erst kennen, wenn man im Präsidiumsamt ist, ja, dass das wirklich eine unheimliche Wucht hat. Aber klar, ein bisschen stolz ist man auch.
10: René Walter hat den HFC in den ersten Wochen seiner Amtszeit etwas beruhigen können. Nun will er den Verein weiter professionalisieren, den Etat für die erste Mannschaft um mehrere hunderttausend Euro aufstocken, auf angestrebte 2,5 Millionen Euro.
11: Nächstes Jahr ist das Ziel Aufstieg. Und dann legen wir jetzt alle los.
10: Und das, so würde es sich René Walter sicherlich wünschen, getreu dem Vereinsmotto, nur zusammen.
5: Soweit der Bericht von Stefan Weitling und mehr vom Sport hier in einer knappen Stunde.
2: Vielen Dank, Jan Kröger. Es ist 10.45 Uhr. 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In Görlitz wird nach dem Einsturz eines Wohnhauses weiterhin nach Vermissten gesucht. Diese Suche könnte sich noch bis zum Abend hinziehen, heißt es von den Rettungskräften. Das ist unser Top-Thema. Weitere Meldungen gibt's jetzt mit Alexander Terhorst.
0: In Deutschland ist die Zahl der Erwerbstätigen gesunken. Nach Angaben des Statistischen Bundesamtes ging sie im ersten Quartal des Jahres im Vergleich zum Vorquartal um 486.000 zurück. Besonders betroffen seien das produzierende Gewerbe und das Baugewerbe. Auf Kuba ist eine Hilfslieferung aus Mexiko und Uruguay eingetroffen. Wie die staatliche Nachrichtenagentur Prensa Latina berichtet, befanden sich an Bord des Schiffes 1600 Tonnen Lebensmittel und Hygieneprodukte. Der Haussperling ist die am häufigsten gesichtete Vogelart in Sachsen. Das ist das Ergebnis einer Vogelzählung, zu der der NABU aufgerufen hatte. Auf den weiteren Plätzen liegen der Star, die Kohlmeise und die Amsel. Das Wetter, heute viel Sonne erst, im Verlauf dann zunehmend Wolken und Schauer, auch kräftige Gewitter. 16 bis 21 Grad, nachts viele Wolken mit Regenschauern, 11 bis 6 Grad. Morgen mehr Wolken als Sonne, weitere Schauer und Gewitter, 16 bis 22 Grad. NDR aktuell Verkehrsdienst A2 Richtung Berlin zwischen Alleringer-Sleben und Bornstedt. 9 Kilometer stockender Verkehr nach einem Unfall im Baustellenbereich, 40 Minuten Verzögerung. A2 Richtung Hannover zwischen Kreuz Magdeburg und Eilsleben, 8 Kilometer stockend. A2 Richtung Hannover zwischen Peine und Hämelerwald, 7 Kilometer stockend. A4 Richtung Frankfurt zwischen Hermsdorf Ost und Jena Zentrum stockender Verkehr. A14 in beiden Richtungen. Die Auf- und Abfahrten Halle-Peißen werden wegen Markierungsarbeiten mehrfach kurzzeitig gesperrt. Geblitzt wird auf der A4 Richtung Dresden zwischen Jena Zentrum und Stadtroda und auf der A36 Richtung Braunschweig, Höhe Wernigerode Nord. Soweit der MDR aktuell Verkehrsdienst, 10.47 Uhr.
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2: Die Benzin- und Dieselpreise in Deutschland sind derzeit ziemlich hoch und das sind genau die Zeiten, in denen Elektroautos oder auch Hybridfahrzeuge in Deutschland immer beliebter werden. Allerdings sollen und müssen sie für alle Menschen bezahlbar werden und helfen kann dabei die neue Förderung der Bundesregierung. Damit erhalten Mittel- und Geringverdiener auf Antrag Zuschüsse von mehreren tausend Euro. Ab heute kann diese Förderung online beantragt werden. Frage dazu an Caroline Dünnebier. Wer genau kann denn dieses Geld bekommen?
12: Gefördert werden der Kauf und das Leasing von neuen Elektroautos und bestimmten Plug-in-Hybriden. Wichtig ist, dass die Förderung für Autos gilt, die ab dem 1. Januar diesen Jahres zugelassen wurden. Die Förderung liegt je nach Fahrzeugtyp, Einkommen und Familiengröße zwischen 1.500 und 6.000 Euro. Reine Elektroautos bekommen mindestens 3.000 Euro, Plug-in-Hybride mindestens 1.500 Euro. Familien und Haushalte mit geringerem Einkommen bekommen zusätzliche Zuschüsse. Gebrauchte E-Autos werden nicht gefördert. Gedacht ist die Förderung vor allem für private Haushalte mit kleinen und mittleren Einkommen. Wer bis zu 80.000 Euro im Jahr verdient, kann die Förderung bekommen. Mit Kindern liegt die Grenze etwas höher, bei maximal 90.000 Euro. Entscheidend ist immer das gemeinsame Einkommen im Haushalt.
2: Und wie komme ich dann an das Geld?
12: Die Förderung kann über ein eigenes Online-Portal des Umweltministeriums beantragt werden. Wichtig ist, der Antrag sollte erst gestellt werden, wenn das Auto bereits zugelassen ist. Dafür braucht man unter anderem den Kauf- oder Leasingvertrag, den Fahrzeugschein und die letzten Steuerbescheide. Wer die Online-Ausweisfunktion nutzt, kann den Antrag schneller bearbeiten lassen. Außerdem gilt, das Fahrzeug muss mindestens 3 Jahre in Besitz bleiben, sonst muss man die Förderung zurückzahlen.
2: Und was bezweckt die Bundesregierung mit dieser Förderung?
12: Ziel ist es, mehr Menschen den Umstieg auf klimafreundlichere Autos zu erleichtern. Die Bundesregierung rechnet damit, in den nächsten 3 bis 4 Jahren rund 800.000 Fahrzeuge zu fördern. Dafür werden insgesamt 3 Milliarden Euro aus dem Klima- und Transformationsfonds bereitgestellt. Das Geld im Fonds kommt vor allem aus dem sogenannten CO2-Preis. Unternehmen und Verbraucher zahlen also indirekt Geld, wenn sie fossile Energien wie Benzin, Diesel, Gas oder Heizöl nutzen. Ein Teil dieser Einnahmen fließt dann in den Fonds und wird wieder für Klimaschutzmaßnahmen ausgegeben.
2: Und wie fallen bislang die Reaktionen aus?
12: Der ADAC findet die Förderung grundsätzlich gut. Der Verband hätte sich aber eher günstigere Strompreise gewünscht. Der Bundesverband der Verbraucherzentralen übt Kritik. Das Förderprogramm komme vor allem Besserverdienenden zugute. Besser sei es, die Förderung an den Neuwagenpreisen auszurichten und vergleichsweise günstigere Fahrzeuge einzubeziehen.
2: Viele Menschen zögern ja auch in Sachen E-Auto, weil sie sich Sorgen machen, dass es zu wenig Ladesäulen gibt. Wie sehen da die Pläne der Bundesregierung aus?
12: Verkehrsminister Patrick Schnieder von der CDU sagt, das Ausbauniveau für Pkw und leichte Nutzfahrzeuge sei sehr gut und ausreichend. Trotzdem müssten noch Lücken im Deutschlandnetz geschlossen werden, besonders in unterversorgten ländlichen Regionen. Schwierig ist die Situation auch in Großstädten, vor allem bei Mehrfamilienhäusern. Dort müssen sich die Wohnungsbesitzer erst einigen. Für den Bau einer Ladesäule braucht es eine Mehrheit der Eigentümer. Seit Mitte April gibt es ein zusätzliches Förderprogramm. Damit sollen die Zahlen der Ladepunkte in Mehrfamilienhäusern erhöht werden. In diesem Jahr stehen dafür 500 Millionen Euro zur Verfügung.
2: Informationen von Caroline Dünnebier zur Förderung für Elektroautos, die ab heute beantragt werden kann. Viele Unis in den USA mussten mit der Trump-Regierung Deals eingehen, um wichtige staatliche Fördermittel für ihre Forschung weiterhin zu erhalten. In einigen Fällen aber hat die US-Administration Forschungsprojekte einfach auch auf unbestimmte Zeit, pausiert. Und immer wieder betroffen davon war die geschlechts- und genderspezifische Wissenschaft. Das spüren Forschende auch an der renommierten Harvard University. Giselle Uka hat mit einigen dort gesprochen.
13: Ein paar Kartons hat John Quakenbush bereits gepackt. Leergeräumt ist sein Büro an der Harvard University aber noch lange nicht. In mehr als 20 Jahren hat sich einiges angesammelt.
14: It's interesting the things you find in your shelves when you start going through them.
13: Interessant, was man alles in seinem Regal findet, wenn man mal durchgeht, sagt John. Er ist Bioinformatiker und Genomwissenschaftler. Zusammen mit seinem Team hat er an Krankheiten wie Alzheimer und Krebs geforscht. Dabei haben die Wissenschaftler auch die Unterschiede der Geschlechter berücksichtigt. Genau das hat offenbar dazu geführt, dass die Förderung nun ausbleibt.
14: People do respond differently to therapy.
15: Menschen reagieren nun mal unterschiedlich. Sie haben unterschiedliche Risiken, eine Krankheit zu entwickeln. Das hängt auch von biologischen Variablen ab, zu denen das Geschlecht gehört. Und davor die Augen zu verschließen, ist einfach kurzsichtig.
13: Viele Krankheiten haben bei Frauen andere Symptome als bei Männern. Auch Medikamente wirken im männlichen Körper oft anders als im weiblichen. Geschlechterspezifische Forschung soll helfen, genau das besser zu verstehen. Doch Johns Team in Harvard erhält kein Geld mehr.
14: The reason that we were given.
15: Als Grund wurde uns genannt, dass das Programm nicht mehr mit den Prioritäten der jetzigen Regierung übereinstimme. Hier wird die Grundlagenforschung durch politische Ideologie ersetzt.
13: Ursprünglich hat John mal mit 13 Wissenschaftlerinnen und Wissenschaftlern zusammengearbeitet. Die meisten haben sich inzwischen andere Stellen gesucht. Maddie ist zwar noch da, aber auch sie wird sich umorientieren. Die junge Forscherin ist sehr besorgt über das, was passiert.
16: It's really sad. I didn't know cancer was a partisan issue.
13: Es ist wirklich traurig. Ich wusste nicht, dass Krebs oder die Heilung von Krebs ein parteipolitisches Thema ist. Mir wurde immer gesagt, dass wir etwas Wichtiges tun. Zu sehen, dass das kaum oder gar nicht mehr gewürdigt wird, ist schwer zu ertragen. US-Medien haben schon vor Monaten einen Brain Drain bemerkt. Nach Trumps Amtsübernahme zieht es immer mehr Wissenschaftler ins Ausland, um dort ihre Forschungsprojekte fortzusetzen. John verlässt seine Uni zwar auch, bleibt aber in den USA.
15: Ich hatte Glück, dass ich mehrere Angebote hatte und eines davon wirkt wie eine tolle Gelegenheit.
13: Für John geht es bald an die Universität von Chicago. Dort bekommt er Geld, ein Startkapital für seine Forschung, direkt von der Uni. So ist er vorerst nicht mehr auf die Töpfe der Trump-Regierung angewiesen.
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2: Und da geht's heute um das Crazy Horse in Paris. Das zieht jährlich 150.000 Besucher an. Die Mischung aus Kabarett, Kunst und Stripshow ist noch immer eine Attraktion. Und heute vor 75 Jahren öffneten sich die Türen erstmals dort. Sophie Angavi.
17: Auf der schmalen Bühne räkelt sich Burlesque-Star Ditta Van Teese in ihrer antiken goldenen Badewanne, rutscht elegant und spärlich bekleidet über die Bühne. Genau so hatte sich Crazy Horse-Gründer Alain Bernardin in den 50er Jahren dieses Kabarett vorgestellt. Kreativität die Maxime, Erotik das Gebot, Frauen im Mittelpunkt oder zumindest die Lust an ihnen. Und männliche Acts? Die treten zwischendrin als Clowns und Magier auf, natürlich voll bekleidet. Die Frauen dagegen werden von Kopf bis Fuß vermessen. In seinem Film »Die Girls vom Crazy Horse«, in dem er sich selbst spielt, beschreibt Bernardin, wie er die Crazy Girls aussucht.
18: Ein exotisches Gesicht. Brüste, die unser Herz höher schlagen lassen. Diese köstlichen Linien, die den Mann alles ahnen und alles wünschen lassen. Und die ihm die Sinne rauben.
17: Ein enger Rahmen für die kreative Bühnenerotik. Choreografien haben militärische Präzision.
19: Gun! Shun! Quick Mark Timer!
20: La danseuse du Crazy ist inaccessible.
21: Die Frauen beim Crazy sind unerreicht, das zeigen sie jeden Abend. Diese Sinnlichkeit, diesen Glamour, den keine andere Frau besitzt.
17: So berichtet es eines der Crazy Girls einmal im Interview mit TV5 Monde. Was gehört noch dazu, Erotik zu inszenieren? Natürlich das Kostüm.
20: La lumière est notre costume.
17: Die bunten Lichtraster reichen dafür im Crazy Horse. Kleidung wird primär zum Ausziehen gebraucht.
22: Herr Bernardin verwirklicht einen Traum auf der Bühne, der Traum wird von dem Publikum. Und es soll Traum bleiben. Das ist zugelassen, die Fantasie anzuwenden. Wie jeder weiß, kann man mit der Fantasie viel mehr anfangen als mit der Realität.
17: So eine ehemalige Tänzerin. Seit den 2000ern wird der Traum nackter Haut zum Markenkosmos umgebaut. Designer-Kollaborationen, Welttournee, bunte Perücken für 490 Euro im Onlineshop. Ganz in der Tradition älterer und berühmterer Pariser Kabarets wie dem Moulin Rouge oder Paradis Latin wird auch hier um die Frage herumgetanzt. Ist Nacktheit ästhetische Kunst oder einfach anspruchsvoll ausgeleuchteter Striptease? Das wird im Crazy Horse immer wieder aufs Neue ausgehandelt, seitdem das Kabarett am 19. Mai 1951 von Alain Bernardin gegründet wurde. Das war heute, vor 75 Jahren.
2: Und das war Sophie Angavi mit unserem heutigen Kalenderblatt. Grit Krämer hat das Wetter für uns im Blick. Grit, was siehst du da?
23: Ja, ich sehe die ersten dichten Wolken reinkommen und wir haben auch an drei Stellen jetzt schon Schauer. Vorhin haben wir schon erzählt, bei Halberstadt regnet es. Jetzt dazu gekommen ist auch so ein bisschen Regen im Thüringer Wald. Auch hier entstehen dichte Quellwolken und in der Rhön kommt gerade was rein. Auch hier Regen, also bei kalten Nordheim. Die Temperaturen liegen zwischen 15 und 17 Grad. 19 Grad haben wir vereinzelt auch schon mit viel Sonne erreicht. Die Höchstwerte am Nachmittag dann zwischen 17 und 21 Grad. Und es wird so weitergehen. Die Wolken werden dichter werden. Aus Westen kommen dann noch ein paar mehr hinzu. Die rutschen auch rüber nach Sachsen. Und einzelne Schauer und Gewitter sind also am Nachmittag, am Abend überall möglich. Morgen dann wiederholt sich das Wetter nochmal. Ein bisschen weniger Sonne als heute, gleiche Temperaturen. Wieder nachmittags Schauer und Gewitter. Und dann wird es ab Donnerstag wärmer und trockener.
2: Grit Krämer mit dem Wetter. Danke.
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2: Ja, in den Nachrichten um Punkt 11 ist hier natürlich der Hauseinsturz in Görlitz ein Thema. Wir sprechen aber auch über den Tourismusgipfel, der heute in Berlin stattfindet. Wir sprechen mit Sven Liebert vom Bundesverband der deutschen Tourismuswirtschaft darüber, warum die Deutschen sich gerade so mit Reisen zurückhalten und wie das wohl weitergeht für die Branche.
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0: Um 11 Uhr mit Alexander Terhorst. Nach dem Hauseinsturz in Görlitz wird damit gerechnet, dass die Vermisstensuche noch bis in die Nacht dauern könnte. Das wurde auf einer Pressekonferenz bekannt gegeben. Die Trümmer wurden per Hand abgetragen. Auch Spürhunde sind im Einsatz. Laut Polizei werden noch zwei Touristinnen aus Rumänien und ein Deutsch-Bulgare vermisst. Zwei Gäste einer Ferienwohnung waren zunächst ebenfalls gesucht worden. Sie waren aber zum Zeitpunkt des Einsturzes gestern Abend noch nicht angereist und sind wohlauf. Die Zahl der Pflegebedürftigen in Deutschland ist wieder gestiegen. Wie der Spitzenverband der gesetzlichen Krankenkassen mitteilt, wurde im vergangenen Jahr erstmals die Marke von 6 Millionen überschritten. 2015 waren noch weniger als die Hälfte als pflegebedürftig eingestuft. GKV-Chef Oliver Blatt sagte, es sei grundsätzlich gut, dass der Zugang zur Pflege funktioniere. Der starke Anstieg stelle die Pflegeversicherung allerdings vor finanzielle und strukturelle Herausforderungen. Der medizinische Dienst forderte mehr Prävention. Nach dem Ebola-Ausbruch in der Demokratischen Republik Kongo ist die Zahl der Todesopfer deutlich gestiegen. Das Gesundheitsministerium in Kinshasa erklärte, inzwischen seien 131 Menschen gestorben, die mit dem Virus infiziert waren. Außerdem gäbe es über 500 Verdachtsfälle. Die Gesundheitsbehörde der Afrikanischen Union hat inzwischen für den gesamten Kontinent den Notstand ausgerufen. Der Autoexperte Ferdinand Dudenhöfer hat die staatliche Prämie für E-Autos kritisiert. Der Direktor des Bochumer Center Automotive Research sagte der Augsburger Allgemeinen, der Markt hätte das selbst geregelt. Es sei schade um das Steuergeld, das nun an anderer Stelle wieder eingespart werden müsse. Dudenhöfer erklärte, die Nachfrage nach E-Autos sei zuletzt angestiegen, die Batterien hielten länger und die Preise hätten sich verbessert. Die staatliche Prämie kann seit heute beantragt werden. Die Verbraucherschutzorganisation Foodwatch hat festgestellt, dass weiter viele Supermarktprodukte mit Pestiziden belastet sind. Dazu zählten etwa Basmati-Reis, grüner Tee und Gewürze wie Kreuzkümmel, Chili oder Paprikapulver. Foodwatch erklärte, man habe in mehreren Ländern insgesamt 63 Produkte untersucht, die selten oder gar nicht in der EU hergestellt würden. 43 davon seien mit Pestizidrückständen belastet gewesen. Das waren die Nachrichten. Das Wetter, die Temperaturen von 10 Uhr. Auf dem Brocken 6 Grad, Chemnitz fast wolkenlos 13. In Dresden leicht bewölkt 14 Grad, Eisenach fast wolkenlos 14, Erfurt wolkenlos 14 Grad, Fichtelberg leicht bewölkt 8, Gera wolkenlos 15, Görlitz wolkig 15, Halle leicht bewölkt 15, Leipzig leicht bewölkt 16 Grad, Magdeburg wolkig 16, Meiningen wolkenlos 12 Grad. Die Vorhersage, heute erst noch Sonne, im Tagesverlauf dann zunehmend bewölkt, ab Mittag Schauer, im Verlauf starke Gewitter. 16 bis 21 Grad die Höchstwerte. Nachts wechselnd bis stark bewölkt mit Regenschauern 11 bis 6 Grad. Morgen wenig Sonne, viele Wolken, gebietsweise Schauer 16 bis 22 Grad. Donnerstag starke Bewölkung, teilweise Regen und leicht steigende Temperaturen. MDR Verkehrsdienst. A2 Richtung Berlin zwischen Allerengersleben und Braunstedt. 9 Kilometer stockender Verkehr nach einem Unfall im Baustellenbereich, 40 Minuten länger. A2 Richtung Hannover zwischen Kreuz Magdeburg und Alsleben, 11 Kilometer stockend. A4 Richtung Frankfurt zwischen Hermsdorfer Kreuz und Jena Zentrum, 7 Kilometer stockend, ebenfalls wegen Bauarbeiten. Markierungsarbeiten auf der A14 in beiden Richtungen, die Auf- und Abfahrten Halle-Peißen, sind immer wieder mal gesperrt. A14 Richtung Dresden zwischen Klingau und Mutschen, 6 Kilometer Stau durch einen defekten LKW im Baustellenbereich. Und ein Unfall auf der B180 zwischen Barnstedt und Steigar ist die Strecke gesperrt. Geblitzt wird auf der A4 Richtung Dresden zwischen Jena Zentrum und Stadtroda, Richtung Görlitz Höhe Dresden-Altstadt und auf der A36 Richtung Braunschweig Höhe Wernigerode-Nord. Soweit der MDR-Verkehrsdienst, 11.04 Uhr.
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2: Und ich bin Daniela Schmidt. Ich begleite Sie noch ein Stündchen durch diesen Vormittag. Hallo, schön, dass Sie dabei sind. Ja, Sie haben es gerade schon in den Nachrichten gehört und vielleicht auch schon vorher hier bei uns im Programm. Gestern Nachmittag ist im sächsischen Görlitz ein Gründerzeithaus mit mehreren Miet- und Ferienwohnungen eingestürzt. Vermutet wird eine Gasexplosion als Ursache, aber 100% sicher ist im Moment noch nichts. Auch sind noch nicht alle Bewohnerinnen und Bewohner des Hauses wieder aufgetaucht. Peggy Wolter ist unsere Reporterin. Sie weiß, wie die aktuelle Situation in Görlitz aussieht.
3: Polizei, Technisches Hilfswerk, Berufsfeuerwehr Görlitz und umliegende freiwillige Feuerwehren sind mit über 140 Einsatzkräften an der Unglücksstelle. Auch Einsatzkräfte aus Freital mit Technik sind vor Ort. Unterstützung kommt auch aus der polnischen Nachbarstadt Skorzelec. Vor Ort ein riesiger Schutthaufen zwischen Häusern mit Tonnen von Geröll. Polizeisprecher Stefan Heiduk sagte, es tritt noch immer Gas aus. Der Gasschieber, den die Einsatzkräfte suchen, befindet sich unter den Trümmern auf dem Gehweg. Aktuell ist da kein Herankommen. Und die Gefahr ist auch, es werden Hohlräume in den Trümmern vermutet, sodass das Beräumen der Unglücksstelle nur vorsichtig und sehr langsam vorankommt. Die Ursache ist jedoch noch nicht geklärt.
2: Was wissen wir über die Personen, die noch vermisst werden?
3: Aktuell wird weiter nach drei vermissten Personen gesucht. Dabei handelt es sich um zwei Frauen aus Rumänien im Alter von 25 und 26 Jahren, die sich als Touristen in der Stadt aufhielten, und ein Mann mit bulgarisch-deutscher Staatsbürgerschaft im Alter von 48 Jahren. Er war beruflich in Görlitz. Zwei Personen, die eine Ferienwohnung beziehen wollten, konnten ausfindig gemacht werden. Sie sind wohl auf. Es handelt sich dabei um zwei Männer, die berufstätig in Görlitz waren und länger auf ihrer Baustelle gestern Abend tätig waren. In dem Mehrfamilienhaus in der Innenstadt befanden sich Wohnungen und auch Ferienwohnungen. Unklar ist jedoch laut Polizei, ob diese drei Personen sich in dem Gebäude befanden, als das Haus einstürzte. Gesucht wird mit Spürhunden und mit schwerer Spezialtechnik, die Trümmer vorsichtig beseitigen sollen.
2: Und wie ist die Situation für die Anwohnerinnen und Anwohner?
3: Anwohner in den umliegenden Häusern wurden gestern sofort evakuiert. Sie können noch nicht in ihre Häuser und Wohnungen zurückkehren. Das Gebiet ist dicht bebaut mit historischen zahlreichen Mehrfamilienhäusern. Und die Polizei sagte, dass viele Anwohner bei Freunden und Familie untergekommen ist und für alle anderen Notunterkünfte bereitstehen. Das Gebiet in der Görlitzer Innenstadt ist weiträumig abgesperrt. Auch der Busverkehr, zwei Linien sind betroffen, wird umgeleitet.
2: Informationen von unserer Reporterin Peggy Wolter hier bei MDR aktuell. Wir halten Sie natürlich weiter auf dem Laufenden über die Entwicklungen in Görlitz hier im Programm und auch in unserer MDR aktuell App. Und apropos unser Programm. 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

0: Und damit ist es 11:08. Chinas Staats- und Parteichef Xi Jinping hatte gerade erst hohen Besuch. US-Präsident Donald Trump war letzte Woche da. Und heute empfängt er direkt das nächste Großkaliber. Wladimir Putin ist nämlich zu Gast in Peking. Offizieller Anlass ist der Vertrag über gute Nachbarschaft, Freundschaft und Zusammenarbeit, der vor 25 Jahren von beiden Ländern unterschrieben wurde. Auf russischer Seite übrigens damals schon von Putin selbst. Aber klar, es wird bei diesem Besuch um mehr gehen als nur die gemeinsame Geschichte. Maximilian Seib.
1: Zu Besuch im ältesten russischen Restaurant in Peking. Zwei Russinnen in traditionellen Gewändern spielen auf. Der Raum sieht aus wie ein Salon im Zarenreich. Opulente Kronleuchter, schwere rot-goldene Vorhänge, große Bilder in Goldrahmen an den Wänden. Seit über 60 Jahren gibt es das Restaurant Moskau. Besitzer ist allerdings das staatliche chinesische Tourismusbüro. Und auch die Gäste hier, ausschließlich Chinesen, die sich an russischem Essen oder russischer Stimmung erfreuen. Unter ihnen eine Gruppe junger Filmstudenten. Einer von ihnen erzählt: Die Beziehung zwischen China und Russland würde immer besser werden. Die beiden Staatschefs Xi und Putin würden bei ihren regelmäßigen Treffen nicht nur politische Themen diskutieren. Er erinnere sich auch an Szenen aus den Nachrichten, als beide zusammen kochten, Ideen über Essen und Kultur der beiden Länder miteinander teilten. Als er das sah, wollte er auch russisches Essen probieren. Russland, das ist für viele Chinesinnen und Chinesen längst ein wichtiger Partner. Vorgelebt wird das von den beiden Staatschefs. Die Beziehung zwischen Xi und Putin trägt seit mehr als 4 Jahren das Label »grenzenlose Freundschaft«. Verkündet wenige Wochen, bevor Russland die Ukraine überfiel. Eine Invasion, die China bis heute nicht verurteilt hat. Die beiden Seiten sind seither noch enger zusammengewachsen, gerade wirtschaftlich. China kauft große Mengen an Öl und Gas, die Russland nicht mehr an den Westen liefern kann. Das alles zu stark vergünstigten Preisen. Dazu liefert China vieles, was Russland durch die Sanktionen aktuell nur schwer bekommt. Autos, Maschinen, Elektronik, Computerchips. Bernhard Bartsch von der Forschungseinrichtung Merricks in Berlin.
2: Die russische Wirtschaft, die so sehr unter Druck ist gegenüber dem Westen, profitiert eben enorm davon. Gerade sogenannte Dual-Use-Güter, Güter, die sowohl zivil als auch militärisch wichtig sind, bezieht Russland zunehmend von China in den letzten Jahren.
1: Peking betont immer wieder, man liefere keine Waffen an Russland, nur zivile Produkte. In der Praxis verschwimmen die Grenzen. Ein Chip, der in einem Laptop steckt, kann auch in einer Drohne verbaut werden. Der Ukraine-Krieg wird Thema sein zwischen Xi und Putin. Auf Schützenhilfe aus Peking bräuchten die Ukraine und der Westen aber nicht hoffen, so Bernhard Bartsch.
2: China möchte nicht, dass Russland als Verlierer aus diesem Krieg hervorgeht. Insofern habe ich keinerlei Erwartung, dass China da irgendwie seine Unterstützung für Russland zurückfährt oder das groß zu einem Thema machen wird.
1: Aus Peking heißt es vor dem Treffen, die Zusammenarbeit zwischen China und Russland solle weiter ausgebaut werden. Guo Chikun, Sprecher des chinesischen Außenministeriums, erklärt: Beide Seiten werden dies als Gelegenheit nutzen, die chinesisch-russischen Beziehungen kontinuierlich auf eine tiefere Ebene und auf ein höheres Niveau zu heben. Der Besuch von US-Präsident Trump eine Woche vor Putin wird ebenfalls Thema zwischen Xi und dem russischen Staatschef sein. Beobachter sind sich sicher, Putin wird deutlich weniger Pomp bekommen als Trump. Doch für Bernhard Bartsch von der Forschungseinrichtung Merricks sagt das wenig aus.
2: Putin hat von Xi viel größere Vertrauensbeweise bekommen in der Vergangenheit. Die haben wechselseitig an ihren großen Paraden im letzten Jahr teilgenommen. Im Vergleich dazu sind ein paar Blumenkinder, die Trump jetzt bekommen hat, eigentlich relativ billiges Fernsehen, wo, so würde ich es mir vorstellen, Putin und Xi ein bisschen belustigt darüber sein werden, dass man Trump mit solchen einfachen Tricks eingefangen bekommt.
1: China hat geopolitisch vor allem ein langfristiges Ziel, die bisher von den USA dominierte Weltordnung ein Stück weit neu zu ordnen. Russland und Putin sind auf diesem Weg als wichtiger Partner vorgesehen.
0: Die Bundeswehr verlegt vorübergehend ein Patriot-Abwehrraketensystem in die Türkei. Damit sollen NATO-Einheiten an der Südostflanke des Bündnisses unterstützt werden. Mehr Informationen dazu hat Benjamin Großkopf.
3: Es habe zuletzt mehrfach Beschuss aus dem Iran in Richtung der Türkei gegeben, so Außenminister Johann Wadephul. Alle Raketen habe die NATO abgefangen. Künftig würden deutsche Soldaten aktiv dazu beitragen, dass das auch so bleibt, sagte Wadephul nach einem Treffen mit seinem türkischen Amtskollegen Fidan. 150 Bundeswehrsoldaten und ein Patriot-Abwehrsystem werden aus Husum dafür in die Türkei verlegt, zunächst bis September und, das betont das Verteidigungsministerium, im Sinne einer fairen Lastenteilung innerhalb der NATO. Sie werden eine amerikanische Einheit ablösen. Die US-Regierung wirft anderen NATO-Ländern immer wieder vor, sich nicht ausreichend im Verteidigungsbündnis zu engagieren. Außenminister Wadefuhl wertete den Schritt aber auch als Signal gegenüber der Türkei und sagte wörtlich, unser Bündnis ist felsenfest und wir stehen zusammen. Gleichzeitig unterstützte der CDU-Politiker eine weitere Annäherung des Landes an die Europäische Union. Die Türkei strebt weiter offiziell einen EU-Beitritt an, allerdings liegen die entsprechenden Verhandlungen seit langem faktisch auf Eis, unter anderem wegen Fragen von Rechtsstaatlichkeit und Menschenrechten.
0: Benjamin Großkopf berichtete, es ist gleich 11.15 Uhr. 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Nach dem Hauseinsturz in Görlitz in der Innenstadt werden dort die Trümmer per Hand abgetragen. Es sind Spürhunde im Einsatz, um die drei noch vermissten Menschen zu finden. Die Suche könnte sich bis in die Nacht hinziehen. Das ist unser Top-Thema. Weitere Meldungen hat jetzt Susanne Lemke für Sie.
4: Bei Überschwemmungen in China sind mindestens 10 Menschen ums Leben gekommen. Wie der staatliche Sender CCTV berichtete, starben allein in der südwestlichen Region Guangxi 6 Menschen. Dort sei ein Kleinlaster in einen über die Ufer getretenen Fluss gestürzt. Weitere Tote seien aus den Provinzen Hubei und Hunan gemeldet worden. Unbekannte haben in Nordhausen eine Gedenktafel zur Erinnerung an die Todesmärsche von KZ-Häftlingen beschmiert. Nach Polizeiangaben hatten sie mit blauer Farbe die Ziffernfolge 161 aufgesprüht. Der Code stamme aus der linksextremistischen Szene und stehe für antifaschistische Aktionen. Die Polizei hält auch eine versuchte Irreführung durch die rechtsextremistische Szene für möglich. Die Drogeriekette Rossmann ruft Maiswaffeln der Eigenmarke zurück. Bei der Sorte Sorted Caramel seien bei Kontrolluntersuchungen zu viele Schimmelpilzgifte festgestellt worden. Kunden könnten das Produkt zurückgeben. Das Wetter. Am Nachmittag Sonne und Wolken im Wechsel, einige Schauer und kräftige Gewitter, 16 bis 21 Grad. In der Nacht Regenschauer, 12 bis 7 Grad. Morgen mehr Wolken als Sonne, weitere Schauer und Gewitter, 16 bis 22 Grad. MDR aktuell Verkehrsdienst. A2 Richtung Berlin zwischen Alleringhersleben und Braunstedt. 9 Kilometer Stau und stockender Verkehr nach einem Unfall. In der Baustelle 40 Minuten Verzögerung. A2 Richtung Hannover zwischen Kreuz Magdeburg und Alsleben. 11 Kilometer Stau und stockend an einer Baustelle. 1 Stunde Wartezeit. A4 Richtung Frankfurt zwischen Hermsdorfer Kreuz und Jena Zentrum. 7 Kilometer Stau und stockend wegen Bauarbeiten. 20 Minuten plus. A14 Richtung Dresden zwischen Klinger und Mutschen, stau und stockend nach Bergungsarbeiten, 15 Minuten plus. A38 Richtung Leipzig zwischen Leipzig Südost und Dreikartenaue kommt es durch einen Rettungshubschrauber-Einsatz zu kurzfristigen Sperrungen. Die B180 ist zwischen Barnstedt und Steigrath nach einem Unfall gesperrt. Soweit der Verkehrsdienst, 11.17 Uhr.
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0: In Berlin findet heute der deutsche Tourismusgipfel statt mit Branchenvertretern und Bundespolitikern. Es soll darum gehen, welche Unsicherheiten gerade herrschen in der Tourismuswirtschaft und auch bei den Reisenden selbst und was passieren muss, um die Branche stabil zu halten. Denn, immerhin, hier liegen 3-4% der gesamten deutschen Bruttowertschöpfung. Rund 3 Millionen Menschen sind hier beschäftigt. Veranstaltet wird das Treffen vom Bundesverband der deutschen Tourismuswirtschaft, mit dessen Generalsekretär Sven Liebert habe ich heute Morgen gesprochen. Herr Liebert, immer wieder habe ich in letzter Zeit Meldungen gelesen über die Tourismusbranche. Da war die Rede von über 3% mehr Übernachtungen als im Vorjahresmonat. Das war im Februar so, das war im März so. Das klingt ja alles ganz gut. Ist in Ihrer Branche also von Krise gerade keine Spur?
6: Nee, die Zahlen, die Sie nennen, muss man tatsächlich nochmal einordnen. Also die Zahlen, die Sie tatsächlich sehen, das sind die Übernachtungsstatistiken für Deutschland. Und da sehen wir tatsächlich einen positiven Trend. Also wir sehen einen neuen Übernachtungsrekord für das Land. Dazu zählt allerdings auch jede Übernachtung auf dem Campingplatz. Da zählen auch Übernachtungen sozusagen in Kurheimen mit dazu. Das heißt, es ist nur ein Teil der Wahrheit. Der andere Teil der Wahrheit ist, dass uns immer noch über 10% im Incoming, also internationale Gäste, die nach Deutschland kommen, fehlen. Und vor allem allem der ganze Outgoing-Bereich, also Deutsche im Urlaub im Ausland, der steht gerade ordentlich durch den Krieg unter Druck. Nach wirklich sehr, sehr guten Jahren, wo wir uns aus Corona wieder zurückgekämpft haben, Stück für Stück, müssen wir sagen, dass natürlich den Deutschen jetzt auch als Konsumenten, ich meine, wir kennen das ja, die aktuelle Situation auf der Seele liegt. Unsere aktuellen Umfragen zeigen, dass 67% der Befragten bevölkerungsrepräsentativ sagen, gerade was politisch passiert, was wirtschaftlich passiert, das bewerte ich als negativ und sehr negativ. Wir merken tatsächlich, man hält natürlich ein bisschen das Geld zusammen. Auch wenn Urlaub weiterhin einen wahnsinnig wichtigen Wert für die Deutschen hat, merken wir tatsächlich, dass dieses Jahr 40% der Deutschen an Reisen sparen wollen und sogar 25% gar nicht in den Urlaub. Und das ist was, was uns als Branche natürlich sehr besorgt.
0: Worauf stellen Sie sich da ein oder wie stellen Sie sich auf diese aktuelle Lage ein?
6: Bislang war es immer so, auf die deutschen Urlauber ist wahnsinnig Verlass, weil die meisten haben mindestens einmal im Jahr Lust auf Erholung, Sand und sozusagen Aperol Spritz im Glas. All das wird durch den Krieg und durch die steigenden Preise gerade ziemlich durcheinander gewirbelt. Auf der einen Seite stellen wir uns darauf ein, dass es eine stärkere Nachfrage geben wird für Deutschland, also Urlaub innerhalb des Landes und natürlich auch für Urlaub innerhalb Kontinentaleuropas. Da ist man einfach schneller, einfacher, sicherer gefühlt unterwegs. Das heißt, das ist ein Trend, den wir sehen. Langfristig wissen wir, sobald der Krieg vorbei ist und die Krise aus der Wahrnehmung der Deutschen heraus, dann kommt die Reiselust auch für die Ferne wieder. Und das ist das, was wir gerade sozusagen prognostizieren.
0: Und sehen Sie auch einen Trend, zum Beispiel auch unter ökologischen Gesichtspunkten, dass man sagt, okay, ich verreise gar nicht, sondern ich trinke eben meinen Spritz bei mir auf dem Balkon, ich lege mich mit der Decke in den Park und dergleichen?
6: Ja, natürlich, das sehen wir auch. Wir merken tatsächlich, und das bei aller Ehrlichkeit, dass vor allem bei den niedrigeren Einkommen man einfach gerade echt an einem Punkt angekommen ist, wo man sich Urlaub einfach nicht mehr leisten kann. In der Regel ist es aber tatsächlich so, dass die Deutschen für ihren Sommerurlaub sparen, weil sie eben sagen, das ist, bedeutet für mich einfach eine Auszeit vom belasteten Alltag. Das ist für über die Hälfte der Deutschen einfach echt wichtig. Und da wird sich natürlich jetzt zeigen, je nachdem, wie lange der Krieg anhält, wie weit die Preise weiter steigen, ob sozusagen der Sommerurlaub für viele einfach finanziell noch drin ist.
0: Haben Sie zum Schluss vielleicht noch einen Tipp für Menschen, die vielleicht gerade finanziell ein bisschen unsicher sind oder auch aufgrund der geopolitischen Lage? Was können die tun? Wo sollen die hinfahren, hinfliegen?
6: Ja, auf jeden Fall. Also ich glaube, es gibt zwei Lösungen. Lösung eins ist, wir würden auf jeden Fall empfehlen, ins Reisebüro zu gehen. Das sind die Expertinnen und Experten vor Ort in der Fußgängerzone. Einfach mal reingehen und sich beraten lassen. Die Pauschalreise bietet ein Konstrukt, wo man rundum abgesichert ist. Wenn man sagt, Sicherheit ist mir wichtig, egal was passiert, ich möchte, dass der Veranstalter sich kümmert. Da sind dann die Experten wirklich vor Ort, die sagen, wohin kann man fliegen, was ist sicher. Wenn es noch für den kleineren Geldbeutel sein soll, ist es auch eine gute Idee, auch wenn es nur, sagen wir mal, eine Woche innerhalb des eigenen Landes ist, zu verreisen, vielleicht mit dem Camper unterwegs zu sein oder mal die eigenen Städte zu erkunden, die man sonst noch nicht so häufig gemacht hat. Das sind vielleicht die zwei nicht ganz so Geheimtipps, aber guten Strategien. Und auch dieser Reisesommer, wenn das Wetter hält, wird, glaube ich, etwas, wo man sich erholen kann und darauf freuen kann.
0: Das sagt Sven Liebert vom Bundesverband der deutschen Tourismuswirtschaft. Der veranstaltet heute den Tourismusgipfel in Berlin. Jetzt ist es 11.21 Uhr. 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In Apotheken soll es künftig ein breiteres Angebot an Leistungen geben. Das ist ein Teil der Apothekenreform der Bundesregierung. Die steckt gerade im parlamentarischen Verfahren, also die Reform, nicht die Bundesregierung. Chris Beardrow berichtet aus unserem Hauptstadtstudio über den aktuellen Stand und was alles in dieser Reform drinsteckt.
7: Ich gehe noch mal schnell zur Apotheke. Diesen Satz sollen die Menschen in Deutschland auch künftig in allen Lebenslagen sagen können. So hat es Gesundheitsministerin Nina Wagen von der CDU bei der ersten Beratung des Gesetzes im Bundestag formuliert. Der Gesetzentwurf aus ihrem Ministerium sieht eine ganze Reihe von Maßnahmen vor, von denen teils gezielt kleinere Apotheken auf dem Land profitieren sollen und Erleichterungen, die allen Apotheken zugutekommen. So sollen Patienten künftig die Möglichkeit haben, mehr Impfungen und mehr Vorsorgeangebote in Apotheken in Anspruch zu nehmen. Bislang dürfen Apotheker nur gegen Grippe und Corona impfen. Geplant ist eine Ausweitung auf alle Totimpfstoffe. Damit wären in Apotheken zum Beispiel auch Impfungen gegen Tetanus oder Hepatitis möglich. In bestimmten Fällen soll es Apotheken außerdem erlaubt werden, eigentlich verschreibungspflichtige Medikamente auch ohne ärztliches Rezept abzugeben. Konkret geht es um die Versorgung von chronisch erkrankten Patienten mit Mitteln, die diese schon länger einnehmen. und um Medikamente bei bestimmten akuten Beschwerden, die aber, Zitat, unkompliziert sind, wie es im Gesetzentwurf heißt. Ärzte sehen diesen Teil der Pläne besonders kritisch. Ein Teil der geplanten Reformen soll gezielt kleineren Apotheken auf dem Land helfen. So will das Gesundheitsministerium Vorgaben bei den Öffnungszeiten lockern und plant neue Zuschüsse für Notdienste. Zeitlich befristet sollen qualifizierte Apothekenmitarbeiter eine Apotheke auch leiten dürfen, mit dem Ziel, Personalengpässe zu vermeiden. Und Ministerin Wagen hat bei der ersten Lesung des Gesetzes im Bundestag versprochen, dass das Honorar der Apotheker pro verkaufter Medikamentenpackung erhöht wird. Geplant ist, das Gesetz noch vor der parlamentarischen Sommerpause im Juni oder Juli zu beschließen. Weil die EU noch Gesprächsbedarf über eine Zusatzverordnung mit strengeren Vorgaben für den Versandhandel angemeldet hat, könnte es aber auch Herbst werden, bis die Reform kommt.
0: Informationen von Chris Berdrow. Ende April hat ein Bär im südöstlichen Polen eine Frau getötet. Zur Tragödie kam es im östlichen Teil der Karpaten in Polen. Über den Vorfall ist bisher wenig öffentlich bekannt, aber er hat heftige Diskussionen ausgelöst. Der zuständige Gemeindevorsitzende möchte gern die Erlaubnis, das Tier zu erschießen. Das ruft aber Kritiker auf den Plan. Die sprechen von Panikmache und diese Panikmache, die schade dem Tourismus. Florian Kellermann über die aktuelle Debatte.
8: Inzwischen steht fest, es war ein Bär, der Ende April im Südosten von Polen eine Frau getötet hat. Das ergab die Autopsie der Leiche. Viel ist über den Vorgang öffentlich nicht bekannt. Die 58-Jährige soll eine Geweihsammlerin gewesen sein, berichten Medien. Sie war mit einem jüngeren Mann unterwegs, der sie vor dem Bärenangriff aus den Augen verloren hatte. Der Ort der Tragödie, ein verlassenes Dorf in den Bieszczady, wie die Karpaten im südöstlichen Polen heißen. Jan Marzec vom zuständigen Forstamt sagte im polnischen Fernsehen, hier in der Gegend leben drei Bärinnen mit ihren Jungen. Vielleicht sind diese Menschen zwischen die Jungen und die erwachsene Bären geraten. In solchen Fällen kommt es am häufigsten zu Angriffen. Einigen Schätzungen zur

0: Es handele sich um problematische Individuen, so der Sprecher der Behörde, die ihre natürliche Distanz zu Menschen verloren hätten. Für manche geht das nicht weit genug. Marek Bankowski, der Bürgermeister der Gemeinde, wo die Frau zu Tode kam, forderte den Abschuss des gefährlichen Bärens. Im Parlament sagte er:
1: Ich habe den Schulen untersagt, Rad- und Wanderausflüge zu organisieren. Wir haben eine professionelle Warnkampagne für unsere Einwohner gestartet und eine Informationskampagne darüber, wie man sich im Wald verhalten soll, damit es nicht zu einem weiteren Angriff, einem tödlichen Angriff kommt. Diese Rhetorik stößt aber auch auf Kritik. Nicht nur Tierschützer werfen Bankowski und anderen Lokalpolitikern vor, Panik zu verbreiten. Es gehe ihnen darum, ihre Popularität zu steigern, so der Vorwurf. Das schade dem Tourismus in der Region. Der Biologe Łukasz Bożycki erklärte im polnischen Fernsehen: Wir müssen uns stets bewusst sein, dass Tiere unberechenbar sind, egal ob es sich um Wildschweine, Haie, Hunde, Büffel, Kühe, Wisente oder andere Tiere handelt, die größer sind als wir. Sie sind immer unberechenbar und wir müssen stets einen Sicherheitsabstand zu ihnen einhalten und sehr vorsichtig sein. Bären greifen Menschen äußerst selten an. Dennoch will das polnische Parlament unter dem Eindruck solcher Vorfälle das Tierschutzgesetz ändern. Jäger sollen künftig Bären, Wölfe und Wisente mit Gummigeschossen verscheuchen dürfen. Wenn diese dabei ungewollt zu Tode kommen, soll das nicht bestraft werden. Das Gesetz liegt nun dem Präsidenten zur Unterschrift vor.
2: Aus Polen berichtete Florian Kellermann. Es ist kurz vor 11:30. Wir wollen schauen, was das Wetter so treibt, beziehungsweise Grit Krämer tut das für uns. Grit, braucht man den Regenschirm gerade irgendwo?
3: Ja, braucht man. Und zwar in allen drei Bundesländern haben wir jeweils einen Komplex, wo die Quellwolken doch sehr dicht geworden sind und auch ein paar Schauer entstanden sind. Immer in den Gebirgen. In Sachsen neu dazugekommen ist das Erzgebirge. Hier so ein bisschen östlich von Zinnwald regnet es leicht. Die Wolken werden hier immer dichter. Dann haben wir in Thüringen jetzt, im Thüringer Wald vorhin schon, aber es ist verstärkt worden, so ein paar Schauer bei dichten Wolken. Auch in der Rhön kommt was rein und in Sachsen-Anhalt im Harz ging es los Richtung Halberstadt. Jetzt regnet es auch so ein bisschen in Arnstein, in Quedlinburg. Also es geht los. Nachmittags hatten wir ja gesagt, bilden sich einige Schauer, weil wir immer noch im Einfluss von feuchter Luft liegen. Schon seit Tagen haben wir diese Wetterlage. Am Vormittag ist es oft sonnig, nachmittags sind Schauer und Gewitter unterwegs. Die Tiefs sind nach wie vor wetterbestimmend. Henriette, 1, 2, 3, 4, war es jetzt tagelang, übergibt heute Abend, heute Nacht an das nächste Tief Inga. Dann aber ab Donnerstag ändert sich das Großwetter.
2: So, und auch darüber wollen wir reden. Wie geht's denn ab Donnerstag dann weiter?
3: Ja, ganz kurz nochmal einen Blick auf morgen, bevor ich dann mit den guten Nachrichten komme. Okay. Also morgen nochmal viele Wolken, vormittags auch ein bisschen Regen dabei, nachmittags Sonne und Wolken im Wechsel, ein paar Schauer, alles wie heute. Temperaturen auch 17 bis 21 Grad. Und dann kommt der Donnerstag, das ist der Tag des Übergangs. Da wird es schon oft trocken sein. Im Laufe des Tages kommt immer mehr Sonne dazu. Hinten und wieder kann noch mal ein Schauer auftreten bei 17 bis 22 Grad. Und dann am Freitag wird es auf jeden Fall schon trocken sein. Die Sonnenanteile steigen, die Temperaturen auch. Und am Wochenende, am Pfingstwochenende, geht es über die 25-Grad-Marke hinaus.
2: Grit Krämer, vielen Dank. Ehrenamtliche wünschen sich mehr Unterstützung und sie haben auch ganz konkrete Ideen, wie man ihnen das Leben leichter machen könnte. Ehrenamt war das Thema bei unserer letzten großen MDR-Fragt-Erhebung und mein Kollege Duk Hai Lee aus dem MDR-Fragt-Team, der bringt uns hier gleich einen Überblick über die Antworten. Außerdem, Thema auch gleich in den Nachrichten natürlich, die dramatische Nacht in Görlitz.
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5: Um 11.30 Uhr mit Susanne Lemke. Auf die neue Förderung für E-Autos hat es einen regelrechten Ansturm gegeben. Das Bundesamt für Wirtschaft und Ausfuhrkontrolle erklärte, eine Viertelstunde nach der Freischaltung des Förderportals heute Vormittag seien bereits mehr als 1.850 Anträge eingegangen. Die Förderung gibt es rückwirkend für Autos, die seit Jahresbeginn zugelassen wurden. Je nach Modell, Haushaltsgröße und Einkommen werden für den Kauf oder das Leasing eines Elektroautos oder eines Plug-in-Hybrids bis zu 6.000 Euro gezahlt. Nach dem Hauseinsturz in Görlitz wird damit gerechnet, dass die Suche nach Vermissten mindestens bis zum Abend dauern wird. Das wurde auf einer Pressekonferenz bekannt gegeben. Die Trümmer würden per Hand abgetragen. Laut Polizei werden noch zwei Touristinnen aus Rumänien und ein Deutsch-Bulgare vermisst. Zwei

0: Überreste einer Ferienwohnung waren zunächst ebenfalls gesucht worden. Sie waren zum Zeitpunkt des Einsturzes aber noch nicht angereist. Die Zahl der Pflegebedürftigen in Deutschland hat im vergangenen Jahr die 6-Millionen-Marke überschritten. Das teilte der Spitzenverband der gesetzlichen Krankenkassen mit. 10 Jahre zuvor seien noch weniger als 3 Millionen Menschen als pflegebedürftig eingestuft worden. Verbandschef Oliver Blatt sagte, es sei grundsätzlich gut, dass der Zugang zur Pflege funktioniere. Der starke Anstieg stelle die Pflegeversicherung allerdings vor finanzielle und strukturelle Herausforderungen. Israel hat die meisten Boote der neuen Gaza-Hilfsflotte gestoppt. Der israelische Rundfunk meldet, die Marine habe mehr als die Hälfte der 57 Boote unter Kontrolle gebracht. Etwa 250 Aktivisten seien festgenommen worden. Das israelische Außenministerium verwies zur Begründung auf die geltende Seeblockade des Gazastreifens. Die Organisatoren der Gaza-Hilfsflotte erklärten, lediglich 10 Schiffe seien noch auf dem Weg nach Gaza. Israel hatte bereits 2-mal Versuche gestoppt, Hilfsgüter per Schiff in den Gazastreifen zu bringen. Die Zahl der Angriffe auf Mitglieder von Parteien hat im vergangenen Jahr massiv zugenommen. Der Bundesregierung zufolge registrierte die Polizei im vergangenen Jahr bundesweit 5.140 Straftaten, die sich gegen Parteirepräsentanten oder Mitglieder richteten. Ein Jahr zuvor waren noch rund 3.700 und damit knapp 40% weniger. Am häufigsten attackiert wurde der Statistik zufolge die AfD. Das waren die Nachrichten. Das Wetter. Die Temperaturen von 11 Uhr. Artern, wolkig bei 15 Grad. Dresden, sonnig 15. Eisenach, sonnig 15. Erfurt, wolkig 15 Grad. Wolkig in Gardelegen, in Hoyerswerda bei 15 Grad. In Magdeburg bei 16 Grad. Neuhaus am Rennweg 11 Grad. Sonnig in Oschatz bei 16, Plauen 15, Wernigerode stark bewölkt 14 und in Württemberg 16 Grad. Am Nachmittag Sonne und Wolken im Wechsel, einige Schauer und kräftige Gewitter 16 bis 21 Grad. In der Nacht Regenschauer 12 bis 7 Grad. Morgen mehr Wolken als Sonne, weitere Schauer und Gewitter 16 bis 22 Grad. MDR, aktuell Verkehrsdienst, A2 Richtung Berlin, zwischen Allerdingsleben und Born steht starr und stockend an einer geräumten Unfallstelle. A2 Richtung Hannover, zwischen Kreuz Magdeburg und Alsleben, 11 Kilometer starr und stockend an einer Baustelle, 1 Stunde Wartezeit. A4 Richtung Frankfurt, zwischen Hermsdorfer Kreuz und Jena Zentrum, 7 Kilometer starr und stockend wegen Bauarbeiten, 20 Minuten plus. A14 Richtung Dresden, zwischen Klinger und Mutschen, Stau an einer Baustelle, 20 Minuten plus. Die A38 Richtung Leipzig wird zwischen Leipzig Südost und Raik-Partenaue wegen eines Rettungseinsatzes mehrfach kurz gesperrt. Die B180 ist zwischen Barnstedt und Steigerer nach einem Unfall gesperrt. Soweit der Verkehrsdienst. 11.34 Uhr.
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2: Am Mikrofon ist für Sie Daniela Schmidt. Hallo, schön, dass Sie dabei sind. Ja, es ist schon den ganzen Morgen, den ganzen Vormittag Thema hier bei uns im Programm. Der Hauseinsturz in der Innenstadt von Görlitz. Es gab dazu heute Morgen auch eine Pressekonferenz. Und da hat der Görlitzer Oberbürgermeister Octavian Ursu Folgendes gesagt.
3: Es war eine lange, herausfordernde Nacht. Ursache wissen wir noch nicht genau. Es sieht nach einer Gasexplosion aus, aber das muss noch ermittelt werden. Zurzeit gehen wir davon aus, dass 3 Personen vermisst werden und die Suche nach diesen Vermissten hat absolute Priorität. Wir haben gestern alle notwendigen vorhandenen Rettungskräfte zusammengezogen, waren Kollegen und Kolleginnen von der Berufsfeuerwehr, von den freiwilligen Feuerwehren, waren sie vor Ort. Höhenrettungsgruppe aus Bautzen und auch Katastrophenschutz mit Deutschen Roten Kreuz und Maltesern, ein Kriseninterventionsteam, die Polizei, eine Rettungshundestaffel THW, auch von den Stadtwerken waren Kollegen da und von unseren Verkehrsbetrieben. Über 140 Leute waren vor Ort und dieser Einsatz geht jetzt weiter. Und jetzt werden wir heute auch Unterstützung von den Kollegen aus Polen, aus Skorzelec bekommen. Und heute haben wir entschieden, diese Hilfe in Anspruch zu nehmen.
2: Soweit der Oberbürgermeister von Görlitz, Octavian Ursu. Wir behalten die Entwicklungen natürlich im Auge. 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Das ist heute Thema vom Bayerischen Obersten Landesgericht in München. Geklagt hat die Verbraucherzentrale Sachsen. Amazon Prime Video hatte nämlich Anfang 2024 zusätzliche Werbung eingeführt und die Qualität von Bild und Ton verringert. Und wer das nicht wollte, der musste mehr bezahlen. Jutta Kaiser.
4: Die Verbraucherzentrale Sachsen sagt, die geschätzt 17 Millionen Kundinnen und Kunden hätten keine Möglichkeit gehabt, die Änderung abzulehnen. Um die gewohnte Leistung zu bekommen, hätten sie ein zusätzliches Abo abschließen müssen für 2,99 Euro pro Monat. Die Verbraucherschützer wollen, dass Amazon allen Betroffenen einen Teil ihrer monatlichen Gebühren zurückzahlt. Wichtig ist der Stichtag 5. Februar 2024. Das ist der Tag, an dem Amazon die zusätzliche Werbung für den Streamingdienst angekündigt hat. Wer vor dem 5. Februar 2024 ein Prime-Abo hatte, kann sich laut Verbraucherzentrale der Sammelklage anschließen und mögliche Ansprüche geltend machen. Die Anmeldung ist noch kurze Zeit möglich und kostenlos. Das Formular finden Betroffene online auf der Seite des Bundesjustizministeriums. Bei der mündlichen Verhandlung geht es im Kern um die Frage, ob Amazon bestehende Vertragsleistungen nachträglich verschlechtern durfte. Das Unternehmen argumentiert, man habe die Kunden transparent im Voraus und in Übereinstimmung mit geltendem Recht informiert. Ein Urteil fällt frühestens in 6 Wochen.
2: Jutta Kaiser berichtete. Die Ära des Freihandels geht anscheinend ihrem Ende entgegen. Nicht nur die USA setzen auf Schutzzölle, auch Europa greift mehr und mehr zu diesem Mittel. Das Europäische Parlament wird heute voraussichtlich den Weg für neue Schutzzölle auf europäischen Stahl frei machen. Mehr dazu von Sarah Lopez.
5: Es ist kein Geheimnis, dass es der europäischen Stahlindustrie nicht gut geht. Nach Angaben der EU-Kommission wurden in der Branche seit 2008 etwa 100.000 Jobs gestrichen. Ein zentraler Grund sind billige Stahlimporte aus dem Ausland, vor allem aus Asien. Die sorgen für Überkapazitäten auf dem Weltmarkt, beobachtet auch Axel Eggert, Hauptgeschäftsführer des Wirtschaftsverbands der europäischen Stahlindustrie Eurofer.
6: Weltweit gibt es mehr als 650 Millionen Tonnen an Stahlüberkapazitäten. Das ist verglichen zur europäischen Stahlproduktion mehr als 4-mal so viel. Und da kann man sich natürlich vorstellen, dass mit solchen enormen Überkapazitäten und einem existenziellen Preiskampf Europa dann den Kürzeren zieht.
5: Die Europäische Union will mit Maßnahmen dagegen steuern. Über die soll heute das EU-Parlament abstimmen, denn die Zeit drängt. Die aktuell geltenden Schutzmaßnahmen laufen Ende nächsten Monats aus. Geplant ist, die Menge an Stahl, die ohne Einfuhrzoll in die EU importiert wird, deutlich zu reduzieren, auf 18,3 Millionen Tonnen pro Jahr. Das sind im Vergleich zum Jahr 2024 fast die Hälfte weniger. Auf Stahlimporte, die über dieser Grenze liegen, soll ein Zollsatz von 50% erhoben werden. Das wäre doppelt so viel wie jetzt gerade. Die schwedische Abgeordnete Karin Karlsbro, die für das EU-Parlament als Berichterstatterin bei den Verhandlungen dabei war, sieht keinen anderen Weg. Die Stärke der europäischen Stahlindustrie muss auf Handel, Wettbewerb und Innovation beruhen, nicht auf Protektionismus. Aber in einer Welt, in der manche Länder Milliarden in Subventionen pumpen, während andere dem Klimaschutz den Rücken kehren, wird der Wettbewerb verzerrt. Geplant ist außerdem eine neue Regel, um den Ursprungsort von importiertem Stahl eindeutig zu bestimmen. So soll kein Stahl aus Russland unter anderem Etikett in der EU landen. Nach 6 Monaten will die EU-Kommission die Effekte der neuen Regeln überprüfen und dabei auch die Folgen für die Unternehmen im Blick behalten, die Stahl verarbeiten. Martin Schirdewan, Co-Vorsitzender der Fraktion Die Linke im EU-Parlament, war als einziger deutscher Abgeordneter direkt an den Verhandlungen beteiligt.
7: Wir haben dabei eine fast einmalige Situation gehabt, dass sowohl die Gewerkschaften als auch die Industrie als auch die meisten Fraktionen im Parlament erkannt haben, dass diese neue Verordnung unbedingt notwendig ist.
5: Dass das Parlament heute dafür stimmt, das gilt als Formsache.
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8: Mit Jan Kröger und einer Meldung von RB Leipzig. Der Fußball-Bundesligist hat den Vertrag mit Nachwuchstorhüter Timo Schlieg vorzeitig verlängert. Der 20-Jährige erhält nun einen Vertrag bis 2029, wie der Verein mitteilte. Derzeit ist Schlieg an die Spielvereinigung Greuther Fürth ausgeliehen, kämpft dort als derzeitiger Ersatzkeeper noch in der Relegation gegen Rot-Weiß Essen um den Klassenerhalt in der zweiten Liga. Und nun zu einer Nachwuchstorhüterin von RB Leipzig. Die Rede ist von Mirja Kropp und sie ist als beste Spielerin der U17-Europameisterschaft am Wochenende ausgezeichnet worden. Und nicht nur das, sie hat mit dem Team auch noch den Titel gewonnen durch ein 1:0 gegen Frankreich. Gestern wurde die Mannschaft in Frankfurt empfangen. Christian Adolf war dabei.
9: Eltern, Freunde, Mitarbeiter des DFB und allen voran Präsident Bernd Neuendorf hatten ein großes Spalier gebildet und die U17-Nationalmannschaft im DFB in Empfang genommen. Ganz vorne mit dem Pokal in der Hand Kapitänin Johanna Heppen.
10: Meine Geschwister sind auch da und hier irgendwie die ganzen Supporter, die auf einen warten. Was es auch für hier die Leute bedeutet, ist was ganz Besonderes.
9: Johanna Heppen, die aus Hessen kommt und für den SC Freiburg spielt, war eine der Spielerinnen, die auch Präsident Bernd Neuendorf in seiner kurzen Ansprache besonders als Vorbild für die Stärke des Teams hervorhob. Und der EM-Titel natürlich trotzdem eine große Gemeinschaftsleistung war.
11: Alle wirklich großen Fußballnationen in Europa, die irgendwie alles, was Rang und Namen habt, habt ihr wirklich weggehauen auf dem Platz und das macht uns alle mega stolz, dass wir international so wettbewerbsfähig sind und das haben wir euch zu verdanken. Super Leistung.
9: In Belfast hatten die deutschen U17-Juniorinnen im Finale Frankreich mit 1:0 besiegt. Marie Klemann von Eintracht Frankfurt verwandelte in der 29. Minute einen Elfmeter zum goldenen Siegtor.
12: Ja, ist schon krass. Aber also jetzt im Nachhinein, es fühlt sich gar nicht an, als hätte ich das Tor geschossen, weil einfach nur die Mannschaft zählt. Weil am Ende habe ich ja auch nicht allein auf dem Platz gestanden und die Mannschaft hat das ja alles dazu beigetragen.
9: Und dann gab es ja noch den EM-Pokal im Stadion, den dann wieder Kapitänin Johanna Heppen in die Höhe stemmen durfte.
10: Ich hatte am ganzen Körper Gänsehaut. Das wird auch für immer irgendwie in meinem Kopf sein. Also den Moment werde ich niemals vergessen.
9: 2022 hatte Deutschland zuletzt den EM-Titel bei der U17 geholt. Danach gab es eine Flaute, aus in der Gruppenphase und zweimal verpasste man gänzlich die Qualifikation. Der Erfolg von 2026 macht Bundestrainerin Sabine Loderer stolz.
13: Wir sagen immer, das ist unser Rudel, dass die sich so dafür belohnen dürfen und so ein ganz besonderer Moment in diesem jungen Alter einfach, der auch prägend sein wird und der immer bleiben wird, gemeinsam erleben dürfen. Das ist was ganz, ganz Besonderes.
9: Eine erfolgreiche Reise der U17 endete mit einem kleinen, aber stimmungsvollen Empfang im DFB-Campus in Frankfurt.
8: Da war Christian Adolf dabei und gefeiert wurde gestern auch im Saarland bei der SV Elversberg, beziehungsweise eher am Ort in Spiesen-Elversberg, der Aufstieg der erstmalige in die Bundesliga. René Henken berichtet von Feierlichkeiten, die dort am Ort anscheinend gar kein Ende nehmen seit dem Aufstieg am Sonntag.
14: Die Gemeinde Spiesen-Elversberg ist weiterhin in Feierlaune. Rund 6000 Fans haben zusammen mit der Mannschaft den Aufstieg in die Fußball-Bundesliga gefeiert. Bambasee Conte hat die Vereinshymne angestimmt, die Fans haben mitgesungen und die Feier genossen.
15: Und in aller Weile.
16: Sehr fantastisch, sehr cool, weil die Spieler so aufgerufen wurden. Es ist ein tolles Gefühl, die Spieler zu sehen.
17: Jo, einfach nur Party mit den Fans, zu sehen, wie die Jungs einfach auch, sich einfach mal gehen lassen, sich einfach freuen. Den verdienten Erfolg feiern.
18: War richtig gut, weil wir in der ersten Liga sind.
14: Nicht nur die Fans waren beeindruckt, auch SVE-Trainer Vincent Wagner war von der Aufstiegsfeier begeistert.
19: Es gibt schlechtere Dinge, würde ich sagen, als dass die Leute einen mögen, Fotos, Autogramme wollen. Demzufolge versuchen wir, die Leute zu bedienen, in dem Sinne, dass wir sie glücklich machen, indem wir die Unterschriften geben. Aber schon mal Entschuldigung an der Stelle für alle, wo ich es nicht geschafft habe, weil es waren einfach zu viele die letzten beiden Tage.
14: Vor 3 Jahren hat die SV Elversberg schon an gleicher Stelle gefeiert, und zwar den Aufstieg in die zweite Bundesliga. Damals schon dabei war Vizepräsident Sven Hoffmann.
20: Ich habe das Gefühl, es waren viel, viel mehr Menschen da. Ich glaube, es war mindestens das Doppelte, was vor 3 Jahren hier der Fall war.
14: Auch für die Mannschaft geht die Party weiter. Sie fliegt noch gemeinsam nach Mallorca.
8: Also tatsächlich enden die Feierlichkeiten dort noch lange nicht, bevor dann Ende August die erste Bundesliga-Saison für die SV Elversberg ansteht. Mehr Sport dann in knapp einer Stunde hier bei MD Aktuell. Dann sind wir auch bei unserem heutigen Live-Event vor Ort, dem ATP-Tennisturnier in Hamburg.
2: Jan Kröger mit dem Sport. Vielen Dank. Es ist 11.45 Uhr. 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Ab heute kann man Förderung beantragen für die Anschaffung eines E-Autos. Und diese Förderung, die kommt anscheinend gut an. Es hat nämlich einen regelrechten Ansturm auf das Antragsportal gegeben. Das ist unser Top-Thema. Weitere Meldungen gibt's jetzt mit Susanne Lemke.
0: Nach dem gewaltsamen Tod eines 74-Jährigen in Magdeburg sitzt der Verdächtige in Untersuchungshaft. Nach Polizeiangaben hatte ein Amtsgericht den Haftbefehl gegen den 26-Jährigen erlassen. Zu Hintergründen der Tat äußerten sich die Beamten nicht. Der 64-Jährige war am Sonntag tot in seiner Wohnung gefunden worden. In Niedersachsen ist ein Schwertransporter mit einem Windradteil auf der Autobahn umgekippt. Nach Angaben der Feuerwehr rollte das tonnenschwere Windradmodul auf eine Wiese. Der Transporterfahrer wurde leicht verletzt. Der Schaden wird auf bis zu 1 Million Euro geschätzt. Die Unfallursache ist bisher unklar. In Thüringen haben an 2 verschiedenen Orten Müllautos gebrannt. Wie die Polizei mitteilte, hatten sich sowohl in Jena als auch in Obergrunstedt bei Weimar Müll nach dem Zusammenpressen im Fahrzeug entzündet. Polizei und Feuerwehr gehen von falsch entsorgten Batterien aus. Das Wetter: am Nachmittag Sonne und Wolken im Wechsel, einige Schauer, kräftige Gewitter, 16 bis 21 Grad. In der Nacht Regenschauer, 12 bis 7 Grad. Morgen mehr Wolken als Sonne, weitere Schauer und Gewitter, 16 bis 22 Grad. MDR aktuell Verkehrsdienst. A2 Richtung Berlin zwischen Alleringersleben und Bornstedt. Stau und stockender Verkehr an einer geräumten Unfallstelle. 20 Minuten plus. A2 Richtung Hannover zwischen Kreuz Magdeburg und Alsleben. 11 Kilometer stau und stockend an einer Baustelle. Eine Stunde Wartezeit. A4 Richtung Frankfurt zwischen Hermsdorfer Kreuz und Jena Zentrum. 7 Kilometer stau und stockend wegen Bauarbeiten. 20 Minuten plus. A14 Richtung Dresden zwischen Klinger und Mutschen. Stau an einer Baustelle. 20 Minuten plus. Die A38 Richtung Leipzig wird zwischen Leipzig Südost und Reik-Pardenauer wegen eines Rettungseinsatzes mehrfach kurz gesperrt. Die B180 ist zwischen Barnstedt und Steigrahr nach Unfall gesperrt. Soweit der Verkehrsdienst. 11.48 Uhr.
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2: Sie löschen Feuer, betreuen Senioren, helfen Obdachlosen, trainieren Kinder, fahren mobilitätseingeschränkte Menschen von A nach B, machen im Park sauber, versorgen Notfälle, schleppen Sandsäcke bei Hochwasser, engagieren sich politisch, hören am Sorgentelefon zu, kümmern sich in der Kirchengemeinde, kümmern sich im Betriebsrat. Also wir könnten diese Aufzählung hier jetzt noch ewig weiterführen. Was ich nur zeigen will, ist, es gibt so viele Bereiche, in denen Menschen sich ehrenamtlich engagieren. Einfach so. Wobei, einfach ist das längst nicht immer. Unsere Kolleginnen und Kollegen von MDR Fragt, dem Meinungsbarometer und Dialogangebot des MDR, wollten von Ihnen wissen, wie ist es denn bei Ihnen mit dem Ehrenamt? Machen Sie was? Was brauchen Sie, damit das alles besser klappt? Und wird das Ehrenamt in unserer Gesellschaft überhaupt genug geschätzt? All das und noch viel mehr haben wir Sie gefragt. Und mein Kollege Duk Haile aus dem MDR Fragt-Team hat den Überblick über Ihre Antworten. Starten wir mal mit dem Thema Wertschätzung. Wie sieht's da aus? Gibt es da genug?
22: Ja, da haben die Befragten eine ziemlich eindeutige Meinung. Nur jede dritte Person findet, dass das Ehrenamt ausreichend wertgeschätzt wird. Und unter allen Teilnehmern waren auch ziemlich viele Befragte dabei, die selbst ein Ehrenamt ausüben. Und die haben natürlich fleißig Kommentare geschrieben und uns ihre Erfahrungen mitgeteilt. Thomas aus Erfurt beispielsweise, der schreibt: Leider bekommt ehrenamtliche Arbeit zu wenig Wertschätzung. Viele halten die Arbeit der Ehrenamtlichen für selbstverständlich, quasi eine Dienstleistung. Aber gleichzeitig wollen viele keine Verantwortung übernehmen. Das sehen natürlich nicht alle so. Andere Befragte erzählen uns auch von der Anerkennung und Wertschätzung, die sie bekommen. Nur kommt die halt häufig aus dem direkten Umfeld, also schon von Menschen, die genau wissen, wie viel Arbeit dahinter steckt.
2: Aber wenn wir uns mal anschauen, wo überall Ehrenamtler unterwegs sind, ne? Freiwillige Feuerwehr, Tafel, Kältebus, da stellt sich ja schon die Frage, ist das Ehrenamt nicht auch ein Lückenfüller für eigentlich staatliche Aufgaben? Also wie wird das gesehen?
22: Da muss man aus dem Stimmungsbild heraus leider sagen, ja, denn das geben zumindest fast 60% der Befragten so an. Da gibt es halt sehr, sehr viele Menschen, die ihr Ehrenamt aus gesellschaftlicher Verantwortung heraus ausüben. Ronny aus Weimar zum Beispiel, der schreibt: Ich wollte einen Ausgleich zu meiner weniger sozialen, regulären Arbeit. Ehrenamtler sind ein Spiegel der Gesellschaft. Es hilft dadurch auch mal eine andere Sichtweise auf Themen zu bekommen. Daran merkt man auch recht schnell, dass ehrenamtliche Arbeit sehr viel Aufwand bedeutet. Das zeigt zum Beispiel das Beispiel von Nancy aus dem Kyffhäuserkreis. Sie meint, es sind einfach kostenlose Arbeitskräfte, auf die inzwischen gebaut wird. Ich habe es jahrelang gemacht, weiß, wovon ich rede. Oft steht man allein da und es hinterfragt niemand, wie viel Zeit und Geld man investiert hat. Und Geld ist eben auch beim Ehrenamt ein sehr wichtiges Stichwort, denn die Kritik der Befragten richtet sich häufig gegen den Staat und die Politik. Es fehle einfach an Unterstützung. Fahrtwege und Ausrüstung kann man da nennen. Die müssen die Menschen im Ehrenamt nämlich häufig selber bezahlen. Und das ist auf Dauer schon eine ziemliche Belastung. Auch für Matthias aus Dresden. Der hat uns geschrieben, die finanzielle Unterstützung für ein Ehrenamt ist aber einfach zu gering gewesen. Wenn man privat noch zuzahlen muss, dann passt das einfach nicht zusammen.
3: Das stimmt. Und da sind wir ja auch schon bei einem ganz wichtigen Punkt. Wie müssen Staat und Gesellschaft Ehrenamtliche unterstützen? Also was wünschen sich da eben auch die Ehrenamtlichen selbst?
22: Aus Sicht der Befragten gibt es da schon ein paar Maßnahmen, die man zumindest mal diskutieren könnte. Zum einen könnte man grundsätzlich mal über den bürokratischen Aufwand für Vereine, soziale Einrichtungen oder Projektgruppen reden. Das fänden 60% der Befragten gut. Und auch Rabatte in öffentlichen Einrichtungen wie Museen oder Schwimmbädern befürworten mehr als die Hälfte. Kurze Info dazu nochmal, wir gewichten unsere Ergebnisse nach wissenschaftlichen Standards und dadurch entsteht ein sehr aussagekräftiges Stimmungsbild. Da keine Zufallsstichprobe gezogen wird, sind die Ergebnisse nicht streng repräsentativ. Ansonsten ist Zeit auch ein Faktor, der sehr häufig genannt wird. Für viele Befragte im Ehrenamt sind Arbeit, Familie und Ehrenamt eben nur schwer zusammenzubringen. Peter aus dem Landkreis Anhalt-Bitterfeld, der schreibt: Der Anspruch auf Freistellung sollte besser ausgestaltet werden. Ich bin im Stadt- und Ortschaftsrat und in Ausschüssen tätig. Dafür werde ich zwar von meinem Arbeitgeber freigestellt, muss die Stunden jedoch aufgrund der Gleitzeit quasi nacharbeiten. Und das bedeutet, dass ich regelmäßig Überstunden mache. Seine Meinung spiegelt sich dann letztlich auch in den Zahlen wider. Arbeitnehmer unbürokratisch für ihre ehrenamtlichen Einsätze freistellen, das ist eine Maßnahme, die erhält recht viel Zuspruch. Auch wieder 60% der Befragten.
3: Dukai Lever, das aus dem Team von MDR fragt.

0: Und damit ist es 7:07 hier bei MDR aktuell. Die Schönheit der bildenden Künste erleben, das ist für Menschen, die sehen können, eine Selbstverständlichkeit. Für Blinde hingegen oft unmöglich. Die Werke angucken können sie nicht und anfassen ist in der Regel verboten. Im Tastmuseum Omero in Ancona an der italienischen Adriaküste, da ist das anders. Da gibt es sogar Kopien berühmter Skulpturen, Michelangelos David zum Beispiel. Und diese Kopien sind eben nicht gesichert und stehen mit ganz viel Abstand zum Publikum, sondern die sind da, um sie mit den Händen zu erleben. Anna Giordano war dort.
1: Serena Stronatis Hände gleiten an der Skulpturengruppe aus Gips entlang. Sie befühlt zuerst die Köpfe der beiden Männer, die hier miteinander ringen, die gelockten Haare, anschließend die Gesichter, die angespannten Arme und Rücken. Monika Bernacchia, Angestellte des Museums, gibt ein paar Erklärungen zu dem ausgestellten Objekt. Das hier ist eine Gipskopie einer römischen Statue aus Marmor, die wiederum eine Kopie war. Das Original stammt aus dem 3. Jahrhundert vor Christus und war aus Bronze. Und der Kampf war ja damals eine olympische Disziplin. Die Kämpfer heißt die Skulpturengruppe. Das altgriechische Bronze-Original gibt es nicht mehr. Die Marmorversion aus dem 1. Jahrhundert nach Christus steht in den Uffizien in Florenz. Dort wird Serena Stronati sie aber niemals anschauen können. Sie ist von Geburt an blind. Im Museum Omero in Ancona hat sie die Möglichkeit, die Statue mit ihren Händen zu erfühlen, alle Details zu erfassen und so auch etwas über die Kunst der Antike zu lernen. Das, was ich hier sehr deutlich fühle, sind sicherlich diese herausgearbeiteten Körper. Also, wie soll man sagen, dass der Akzent sehr stark auf die Muskulatur gelegt wird. Ein Aspekt, der ja sehr wichtig war in der griechischen Kunst und vor allem bei der Darstellung männlicher Körper. Die Gipskopie der Kämpfer ist nur eine von vielen, die im Museum Omero in Ancona stehen. Die Sammlung umfasst über 200 Werke, von der Antike bis hin zu Designobjekten der Gegenwart. Alle dürfen angefasst werden. Darunter auch die Pietà von Michelangelo, gotische Skulpturen und Modelle bekannter Bauwerke, etwa der Kathedrale von Florenz und des Petersdoms. Dahinter steckt die Idee, Kunst auch für Blinde erlebbar zu machen. Das sagen Daniela Bottegoni und Aldo Grassini. Beide sind selbst blind und hatten vor über 40 Jahren die Idee zu dem Museum. Sie ist aus einer Reaktion der Wut geboren, denn wenn man eine Passion für Kunst hat, möchte man die Dinge sehen, wer sehen kann. Und wer nicht sehen kann, muss sie fühlen. Wir sehen Dinge, indem wir sie erfühlen. Und dann kommt immer dieses Schild, Berühren verboten. Aldo Grassini berichtet von einer Reise mit seiner Ehefrau im Jahr 1985 nach Deutschland, die sehr prägend war und letztlich den Ausschlag für die Gründung des Museums gegeben hatte. Wir waren in Bayern, in Augsburg, dann haben wir einen Abstecher nach Bayreuth gemacht, also eine Reise an Orte der Kultur, bei der wir praktisch nichts anfassen durften und wir sind dann etwas deprimiert wieder nach Hause gekommen. Von der Idee zum Museum war es allerdings ein langer Weg. Nachdem sie jahrelang Anträge gestellt und Unterstützer gesucht hatten, eröffnete das Museum im Jahr 1993 und war zunächst in drei Räumen einer Grundschule untergebracht. Nach und nach wurde es größer, zog mehrmals um und liegt heute in einem historischen Gebäude am Hafen von Ancona. Mittlerweile ist es als staatliches Museum anerkannt, wird vom italienischen Kulturministerium gefördert und gilt als Modell für viele andere barrierefreie Museen weltweit.
0: Von der italienischen Adriaküste berichtete Anna Giordano. Und aus dem MDR Aktuell Wetterstudio berichtet Grit Krämer. Grit, was bringt uns dieser Dienstag noch?
2: Eindeutig mehr Wolken jetzt. Am Vormittag hatten wir ja viel Sonne, da war es auch überall trocken. Und die Erwartung war und sie wird erfüllt, dass die Wolken am Nachmittag sehr viel mehr werden. Wir sehen Quellwolkenbildung in allen drei Mittelgebirgen. Noch dazu kommen aus Westen dichte Wolken herein. Thüringen hat ein paar Schauer jetzt im Thüringer Wald. Auch in der Rhön Richtung Eichsfeld ist ein bisschen was unterwegs. In Sachsen gibt es noch viel Sonne, aber im Erzgebirge bei Zinnwald auch schon Schauer und Sachsen-Anhalt meldet natürlich im Harz und im Harzvorland ein bisschen Regen. Die Temperaturen sind jetzt bei 16 bis 20 Grad angekommen. 21 Grad wird heute das Maximale sein am Nachmittag und es wird so weitergehen. Weitere Schauer und auch Gewitter ziehen noch durch.
0: Wie lange ist dieses, ich sag mal, abwechslungsreiche Wetter noch bei uns?
2: Noch bis morgen Abend. Morgen ist so ein bisschen nochmal ein Höhepunkt dieser Tiefdruckwetterlage. Ein neues Tief, Inga, sorgt dafür, dass wir auch morgen viele Wolken haben. Sonnige Momente werden dabei sein, aber vormittags vereinzelt Regen, nachmittags dann wieder kräftige Schauer und auch Gewitter bei Temperaturen wie heute. Dann kommt der Donnerstag, der ist schon oft trocken und dann wird's Tag für Tag wärmer.
0: Grit Krämer mit dem Wetter. Dankeschön.
3: Aufregender Start ins Wochenende heute in Dresden.
4: Gefunden worden war die Bombe am
5: Das war so gegen 17 Uhr, da ist bei der
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0: Und gleich nach den Nachrichten um 12 begleitet sie meine Kollegin Maja Fiedler durch den Dienstagmittag. Unter anderem natürlich weiterhin mit dem Blick nach Görlitz, den Entwicklungen nach dem Hauseinsturz, nachdem dort weiterhin noch Menschen vermisst werden. Und mit dem Blick in die USA. 1,7 Milliarden Euro für Trump-Anhänger. In den USA wird heftig diskutiert über eine eigene Kasse, die offenbar auf fragwürdigen Beinen steht rechtlich. Mein Name ist Daniela Schmidt. Ich sage danke fürs Zuhören und wünsche Ihnen noch einen ganz schönen Tag. Tschüss.
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11: Um 12 Uhr mit Susanne Lemke. Auf die neue Förderung für E-Autos hat es einen regelrechten Ansturm gegeben. Das Bundesamt für Wirtschaft und Ausfuhrkontrolle erklärte, eine Viertelstunde nach der Freischaltung des Förderportals heute Vormittag seien bereits mehr als 1.850 Anträge eingegangen. Die Prämie gibt es rückwirkend für Autos, die seit Jahresbeginn zugelassen wurden. Je nach Modell, Haushaltsgröße und Einkommen werden für den Kauf oder das Leasing eines Elektroautos bis zu 6.000 Euro gezahlt, für Plug-in-Hybrids bis zu 4.500. Nach dem Hauseinsturz in Görlitz wird damit gerechnet, dass die Vermisstensuche noch bis in die Nacht dauern könnte. Das wurde auf einer Pressekonferenz bekannt gegeben. Die Trümmer würden per Hand abgetragen. Spürhunde hätten bisher nicht angeschlagen. Laut Polizei werden noch zwei Touristinnen aus Rumänien und ein Deutsch-Bulgare vermisst. Zwei Gäste einer Ferienwohnung waren zunächst ebenfalls gesucht worden. Sie waren zum Zeitpunkt des Einsturzes gestern Abend noch nicht angereist und sind wohlauf. Nach dem Ebola-Ausbruch in der Demokratischen Republik Kongo ist die Zahl der Todesopfer deutlich gestiegen. Das Gesundheitsministerium in Kinshasa erklärte, inzwischen seien 131 Menschen gestorben, die mit dem Virus infiziert gewesen seien. Außerdem gäbe es über 500 Verdachtsfälle. Die Gesundheitsbehörde der Afrikanischen Union hat inzwischen für den gesamten Kontinent den Notstand ausgerufen. Die Sorben in der Lausitz bekommen weiter Millionengelder, um ihre Kultur pflegen zu können. Dazu haben Bundesinnenminister Alexander Dobrindt und die Regierungschefs von Sachsen und Brandenburg, Michael Kretschmer und Dietmar Woidke, ein Abkommen unterzeichnet. Danach sollen die Gelder zunächst bis 2030 fließen, in diesem Jahr rund 29 Millionen Euro, später dann bis zu 33 Millionen Euro, um Kostensteigerungen auszugleichen. Ziel ist es, Brauchtum und sorbische Sprache zu erhalten. Der Film- und Fernsehschauspieler Alexander Held ist tot. Wie das ZDF bestätigte, starb er nach kurzer Krankheit bereits vor einer Woche im Alter von 67 Jahren. Held spielte bis zuletzt im ZDF die Kommissare in den Krimireihen Stralsund und München Mord. Zudem stand er unter anderem mit den Kinofilmen Der Schuh des Manitou, Schindlers Liste und Der Untergang vor der Kamera. Das waren die Nachrichten. Das Wetter, die Temperaturen von 11 Uhr, auf dem Brocken 7 Grad, Chemnitz heiter 14, Dresden sonnig 15, Eisenach sonnig 15 Grad, Erfurt wolkig 15, Fichte berggleich bewölkt 9 Grad, Gera wolkig 16, Görlitz sonnig 16 Grad, Halle heiter 16, Leipzig heiter 16, Magdeburg wolkig 16 und Meiningen wolkig bei 14 Grad. Am Nachmittag heiter oder wolkig, von Westen her Schauer und teils kräftige Gewitter, 16 bis 21 Grad. In der Nacht Regenschauer, 12 bis 7 Grad, morgen wenig Sonne, gebietsweise Schauer, am Nachmittag und Abend auch Gewitter, 16 bis 22 Grad. MDR Verkehrsdienst. A2 Richtung Berlin zwischen Alleringhersleben und Baumstedt. Stau und stoppender Verkehr an einer geräumten Unfallstelle. Hier dauert es 15 Minuten länger. A2 Richtung Hannover zwischen Kreuz Magdeburg und Alsleben. 9 Kilometer stoppender Verkehr an einer Baustelle. 20 Minuten plus. A4 Richtung Frankfurt zwischen Hermsdorfer Kreuz und Jena Zentrum. 5 Kilometer Stau wegen Bauarbeiten. Eine halbe Stunde Wartezeit. A13 Richtung Dresden zwischen Thiendorf und Dreieck Dresden Nord, 3 Kilometer stockend an einer Tagesbaustelle. A14 Richtung Dresden zwischen Klinger und Mutschen stockt der Verkehr ebenfalls an einer Baustelle 10 Minuten plus. A38 Richtung Leipzig zwischen Nordhausen West und Nordhausen ist die rechte Spur nach einem Unfall gesperrt. Hier brennt ein PKW. Die A38 Richtung Leipzig wird zwischen Leipzig Südost und Dreieck Partenaue wegen eines Rettungseinsatzes mehrfach kurz gesperrt. Soweit der Verkehrsdienst, 12.04 Uhr.
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12: Am Mikrofon ist jetzt Maja Fiedler. Schönen Tag wünsche ich Ihnen. Seit heute kann die neue Förderung der Bundesregierung für E-Autos beantragt werden. Bundesumweltminister Carsten Schneider hat das entsprechende Online-Portal offiziell freigeschaltet. Und schon heute Vormittag gab es großes Interesse. Aus Berlin dazu Jan Zimmermann.
13: Schon die Ankündigung des Förderprogramms im Januar hatte einen positiven Effekt, denn seitdem steigt die Zahl der verkauften E-Autos. Fast jeder vierte Neuwagen sei inzwischen elektrisch, sagt Umweltminister Schneider. Für den SPD-Politiker kommt das Programm genau zur rechten Zeit. Wegen des Iran-Kriegs und der hohen Spritpreise sorgen sich viele um ihre Mobilität, so der Minister.
14: Die fossile Energiekrise ist noch lange nicht vorbei. Wir sind mittendrin und sie könnte auch jederzeit wiederkommen. Wir sind erpressbar als Bundesrepublik Deutschland, weil wir nicht über genügend eigene Öl- und Gasreserven und Vorkommen verfügen. Aber es gibt zum Glück jetzt Alternativen, die uns unabhängiger machen. Eine davon sind gute Elektroautos, insbesondere aus europäischer und deutscher Produktion.
13: Mit dem neuen Förderprogramm habe jetzt jeder die Möglichkeit, auf ein E-Auto umzusteigen. Auch Menschen, die nicht so viel Geld verdienen, betont Schneider. Insgesamt sind 3 Milliarden Euro im Fördertopf. Das Geld soll für geschätzt 80.000 Fahrzeuge reichen. Gefördert wird der Kauf oder das Leasing eines Neuwagens, der entweder vollelektrisch oder mit einem aufladbaren Hybridantrieb fährt. Für reine E-Autos gibt es mehr Geld. Die Förderung kann rückwirkend beantragt werden für Neuzulassungen ab dem 1. Januar 2026. Die Zuschüsse sind außerdem gestaffelt nach Einkommen und Zahl der Kinder. Bis zu 6.000 Euro sind möglich. Wer jedoch ein zu versteuerndes Jahreseinkommen von mehr als 80.000 Euro und keine Kinder hat, bekommt kein Geld. Familien dürfen etwas mehr verdienen.
12: Ja, und was das für Sie dann in diesem Fall in Frage kommt, dann können Sie mal reinschauen unter förderzentrale.gov.de. Das ist das Online-Portal, was hier gerade angesprochen wurde. Und das war der Beitrag von Jan Zimmermann. 12.06 Uhr. In der Altstadt von Görlitz, da ist gestern Abend ein Gründerzeithaus eingestürzt. Offenbar infolge einer Gasexplosion. In dem Haus befanden sich Miet- und Ferienwohnungen. Aktuell werden tatsächlich noch 3 Personen vermisst, 2 Frauen aus Rumänien und ein Deutsch-Bulgare. Die werden im Moment noch in den Trümmern gesucht. Stefan Hauduck von der Polizeidirektion Görlitz fasst die bisherigen Informationen zusammen.
15: Der aktuelle Stand ist so, dass wir nach wie vor nach den Vermissten suchen. Gleichzeitig sind die Stadtwerke mit einer Tiefbaufirma hier vor Ort und versuchen, das Gas weitläufig auf der James-von-Moltke-Straße abzustellen. Richtig ist, dass noch Gas ausströmt, aber hier in die Atmosphäre, sodass keine Explosionsgefahr vorherrscht. Das weitere Problem ist aber, dass sich noch Gasblasen in eventuellen Hohlräumen in den Trümmern befinden können und dass die Einsatzkräfte daher sehr vorsichtig sein müssen bei den Beräumungsarbeiten. Die Rettungskräfte sind hier im Dauereinsatz. Seit gestern Abend die THW-Leute, also die Feuerwehrkameraden mit den Polizisten in Zusammenarbeit kämpfen hier um das Beräumen, um das Auffinden der Vermissten. Die Rettungshundestaffel ist vor Ort mit den entsprechenden Suchhunden, die gestern schon zum Einsatz gekommen sind und auch heute nochmal die Trümmerteile besteigen werden. Und wir sind voller Hoffnung und drücken die Daumen, dass wir hier noch Vermisste retten können.
12: Stefan Hauduck sagt das von der Polizeidirektion Görlitz hier im MDR. Und 12.45 Uhr sind wir nochmal mit unserer Reporterin verabredet, werden live schalten nach Görlitz und vielleicht gibt's dann schon einen neuen Stand der Dinge. 12.08 Uhr ist es jetzt. Wie geht es den deutschen Wäldern? Hat sich der Zustand verbessert oder geht's inzwischen bergab? Wie sieht's aus mit Schäden? Stichwort Trockenheit, Stichwort Borkenkäfer. Antworten auf all diese Fragen gibt es alle 2 Jahre im Waldzustandsbericht. Heute werden die aktuellen Ergebnisse vorgestellt. Anne-Kathrin Mellmann berichtet.
16: Den deutschen Wäldern ging es in den vergangenen Jahren zunehmend schlechter. Zu schaffen machen den Bäumen Trockenheit, Hitze und Schädlinge wie der Borkenkäfer. Besonders von Schäden betroffen sind Fichten, Kiefern, Buchen und Eichen. Nur noch jeder fünfte Baum gilt als gesund. Das belegen auch Satellitendaten des Deutschen Zentrums für Luft- und Raumfahrt. Zwischen 2017 und 2024 gingen danach etwa 900.000 Hektar Wald verloren. Besonders stark schrumpfen Wälder im Harz, Südwestfalen, im Südosten von Thüringen und in der Grenzregion von Sachsen zu Tschechien. Für die Waldzustandserhebung werden unter anderem die Baumkronen untersucht und erfasst, wie stark sie Blätter oder auch Nadeln verloren haben. Die Bundesregierung leitet von den Daten ab, was getan werden muss, um den Wald zu schützen.
12: Und ein bisschen tiefer in diesen Waldzustandsbericht, diesen aktuellen, der heute vorgestellt wird, tauchen wir mit Anne-Kathrin Mellmann selbst nochmal ein. 12.30 Uhr sind wir mit ihr dann nochmal live verabredet. Die Bundesregierung will von der Ukraine lernen, wie man kritische Infrastruktur besser schützen kann. Auf einer internationalen Konferenz im Auswärtigen Amt beraten darüber heute Politiker und Fachleute. Vertreter aus der Ukraine berichten dabei, wie sie mit den ständigen russischen Angriffen auf ihre Energieversorgung umgehen. Aus Berlin dazu Markus Sambale.
17: Von der strategischen Partnerschaft, die vor einigen Wochen beschlossen wurde, wollen beide Seiten profitieren. Es geht nicht nur darum, dass Deutschland der Ukraine weiter hilft bei der Verteidigung gegen Russland und beim Wiederaufbau. Deutschland will auch von den Erfahrungen des angegriffenen Landes lernen, um sich selbst besser zu schützen. Drohnensichtungen, Sabotageakte und hybride Angriffe zeigen, dass auch Deutschland verwundbar ist. Außenminister Wadefuhl sagte, die Ukraine habe seit Beginn der russischen Angriffe eine beeindruckende Anpassungs- und Innovationsfähigkeit unter Beweis gestellt. Russland versuche seit 4 Jahren, die Ukraine in den Blackout zu treiben, ohne Erfolg. Ein wichtiger Punkt ist, Strom- und Wärmenetze dezentral zu organisieren und beschädigte Kraftwerke und Verteilstationen schnell wieder aufzubauen. Wie sich das am besten organisieren lässt, darüber haben sich Politiker und Fachleute aus rund 40 Ländern und Organisationen im Auswärtigen Amt ausgetauscht.
12: Soweit der Bericht von Maximilian Seib, 12.10 Uhr. Chinas Staats- und Parteichef Xi Jinping hatte gerade erst hohen Besuch, nämlich US-Präsident Donald Trump, der war vergangene Woche da. Und heute empfängt er direkt das nächste Großkaliber. Wladimir Putin ist zu Gast in Peking. Offizieller Anlass ist der Vertrag über gute Nachbarschaft, Freundschaft und Zusammenarbeit, der vor 25 Jahren von beiden Ländern unterschrieben wurde. Auf russischer Seite übrigens damals schon von Putin selbst. Aber klar, es wird bei diesem Besuch um mehr gehen als nur die gemeinsame Geschichte. Maximilian Seib.
18: Zu Besuch im ältesten russischen Restaurant in Peking. Zwei Russinnen in traditionellen Gewändern spielen auf. Der Raum sieht aus wie ein Salon im Zarenreich. Opulente Kronleuchter, schwere rot-goldene Vorhänge, große Bilder in Goldrahmen an den Wänden. Seit über 60 Jahren gibt es das Restaurant Moskau. Besitzer ist allerdings das staatliche chinesische Tourismusbüro. Und auch die Gäste hier, ausschließlich Chinesen, die sich an russischem Essen oder russischer Stimmung erfreuen. Unter ihnen eine Gruppe junger Filmstudenten. Einer von ihnen erzählt: Die Beziehung zwischen China und Russland würde immer besser werden. Die beiden Staatschefs Xi und Putin würden bei ihren regelmäßigen Treffen nicht nur politische Themen diskutieren. Er erinnere sich auch an Szenen aus den Nachrichten, als beide zusammen kochten, Ideen über Essen und Kultur der beiden Länder miteinander teilten. Als er das sah, wollte er auch russisches Essen probieren. Russland, das ist für viele Chinesinnen und Chinesen längst ein wichtiger Partner. Vorgelebt wird das von den beiden Staatschefs. Die Beziehung zwischen Xi und Putin trägt seit mehr als 4 Jahren das Label »grenzenlose Freundschaft«. Verkündet wenige Wochen, bevor Russland die Ukraine überfiel. Eine Invasion, die China bis heute nicht verurteilt hat. Die beiden Seiten sind seither noch enger zusammengewachsen, gerade wirtschaftlich. China kauft große Mengen an Öl und Gas, die Russland nicht mehr an den Westen liefern kann, das alles zu stark vergünstigten Preisen. Dazu liefert China vieles, was Russland durch die Sanktionen aktuell nur schwer bekommt. Autos, Maschinen, Elektronik, Computerchips. Bernhard Bartsch von der Forschungseinrichtung Marix in Berlin.
19: Die russische Wirtschaft, die so sehr unter Druck ist gegenüber dem Westen, profitiert eben enorm davon. Gerade sogenannte Dual-Use-Güter, Güter, die sowohl zivil als auch militärisch wichtig sind, bezieht Russland zunehmend von China in den letzten Jahren.
18: Peking betont immer wieder, man liefere keine Waffen an Russland, nur zivile Produkte. In der Praxis verschwimmen die Grenzen. Ein Chip, der in einem Laptop steckt, kann auch in einer Drohne verbaut werden. Der Ukraine-Krieg wird Thema sein zwischen Xi und Putin. Auf Schützenhilfe aus Peking bräuchten die Ukraine und der Westen aber nicht hoffen, so Bernhard Bartsch.
19: China möchte nicht, dass Russland als Verlierer aus diesem Krieg hervorgeht. Insofern habe ich keinerlei Erwartung, dass China da irgendwie seine Unterstützung für Russland zurückfährt oder das groß zu einem Thema machen wird.
18: Aus Peking heißt es vor dem Treffen, die Zusammenarbeit zwischen China und Russland solle weiter ausgebaut werden. Guo Jikun, Sprecher des chinesischen Außenministeriums, erklärt, beide Seiten werden dies als Gelegenheit nutzen, die chinesisch-russischen Beziehungen kontinuierlich auf eine tiefere Ebene und auf ein höheres Niveau zu heben. Der Besuch von US-Präsident Trump eine Woche vor Putin wird ebenfalls Thema zwischen Xi und dem russischen Staatschef sein. Beobachter sind sich sicher, Putin wird deutlich weniger Pomp bekommen als Trump. Doch für Bernhard Bartsch von der Forschungseinrichtung Merricks sagt das wenig aus.
19: Putin hat von Xi viel größere Vertrauensbeweise bekommen in der Vergangenheit. Die haben wechselseitig an ihren großen Paraden im letzten Jahr teilgenommen. Im Vergleich dazu sind ein paar Blumenkinder, die Trump jetzt bekommen hat, eigentlich relativ billiges Fernsehen, wo, so würde ich es mir vorstellen, Putin und Xi ein bisschen belustigt darüber sein werden, dass man Trump mit solchen einfachen Tricks eingefangen bekommt.
18: China hat geopolitisch vor allem ein langfristiges Ziel, die bisher von den USA dominierte Weltordnung ein Stück weit neu zu ordnen. Russland und Putin sind auf diesem Weg als wichtiger Partner vorgesehen.
12: Maximilian Seib war das. 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Und dass Sie uns hören, das wissen wir sehr zu schätzen und wir würden Sie sehr gern mit einbeziehen bei der Frage, was können wir vielleicht besser machen? Was können wir vielleicht auch beibehalten? Deshalb nehmen Sie sich sehr gerne einen Moment Zeit und machen Sie mit bei unserer Programmbefragung, zu finden unter mdr.de. 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Danke schon mal. 12.15 Uhr ist es jetzt. Heute Morgen wurde das Förderportal für E-Autos in Deutschland freigeschaltet und nach nur einer Viertelstunde waren schon 1850 Anträge eingegangen. Das ist im Moment unser Top-Thema. Susanne Lemke hat weitere Meldungen.
20: Bei Überschwemmungen in China sind mindestens 10 Menschen ums Leben gekommen. Wie der staatliche Sender CCTV berichtete, starben allein in der südwestlichen Region Guangxi 6 Menschen. Dort sei ein Kleinlaster in einen über die Ufer getretenen Fluss gestürzt. Weitere Tote seien aus den Provinzen Hubei und Hunan gemeldet worden. Unbekannte haben in Nordhausen eine Gedenktafel zur Erinnerung an die Todesmärsche von KZ-Häftlingen beschmiert. Nach Polizeiangaben hatten sie mit blauer Farbe die Ziffernfolge 116 aufgesprüht. Der Code stamme aus der linksextremistischen Szene und stehe für antifaschistische Aktion. Die Polizei hält auch eine versuchte Irreführung durch die rechtsextremistische Szene für möglich. Die Drogeriekette Rossmann ruft Maiswaffeln der Eigenmarke zurück. Bei der Sorte Salted Caramel seien bei Kontrolluntersuchungen zu viele Schimmelpilzgifte festgestellt worden. Kunden könnten das Produkt zurückgeben. Das Wetter. Am Nachmittag Sonne und Wolken im Wechsel. Einige Schauer, kräftige Gewitter, 16 bis 21 Grad. In der Nacht Regenschauer, 12 bis 7 Grad. Morgen mehr Wolken als Sonne, weitere Schauer und Gewitter, 16 bis 22 Grad. MDR aktuell Verkehrsdienst. A2 Richtung Berlin zwischen Allerengersleben und Braunstedt, Stau und stockender Verkehr. Hier dauert es 10 Minuten länger. A2 Richtung Hannover zwischen Kreuz Magdeburg und Alsleben, 9 Kilometer stockender Verkehr an einer Baustelle, 20 Minuten plus. A4 Richtung Frankfurt zwischen Hermsdorfer Kreuz und Jena Zentrum, 5 Kilometer Stau wegen Bauarbeiten, 30 Minuten plus. A13 Richtung Dresden zwischen Thiendorf und Dreieck Dresden Nord, 3 Kilometer stockend an einer Tagesbaustelle. A38 Richtung Leipzig zwischen Nordhausen West und Nordhausen ist die rechte Spur nach einem Unfall gesperrt. Soweit der Verkehrsdienst, 12.17 Uhr.
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12: Bei Bohai Automotive in Harzgerode gab es heute Morgen eine Betriebsversammlung. Vor einigen Wochen war ja bekannt geworden, dass Volkswagen als größter Kunde seine Aufträge streichen will. Nach Gesprächen vergangene Woche hat VW dem insolventen Autozulieferer in Harzgerode nur noch bis Ende des Jahres Zeit eingeräumt, neue Auftraggeber zu finden. Ein Zeitgewinn, aber die Unsicherheit bleibt. Guido Hensch war heute früh vor Ort und es gab eine gute Meldung.
1: Ja, erstmal haben sich rund 300 Leute eingefunden gehabt mit einer Stimmung, ja, die doch ziemlich gedrückt war. Dann gab es aber doch Beifall nach den Reden vor allem von Sven Schulze, dem Ministerpräsidenten. Denn man muss ja bedenken, Buhai war quasi klinisch tot, ist jetzt sozusagen wiederbelebt. Es war die Rede von guten Gesprächen mit VW. Erstmals überhaupt habe der Konzern einen Rückzieher gemacht bei Ankündigungen, irgendwo was extrem streichen zu wollen oder ganz runterzufahren. Und das war dann schon ein Zeichen. Die Rede war auch von weiteren Investitionen bis Jahresende von VW. Und das macht man ja nicht, wenn man danach einfach den Laden abschließen möchte. Der Standort, so sagte Ministerpräsident Sven Schulze, der habe gute Argumente.
21: Ein Grund, warum VW mit an Bord weiterhin ist, ist die gute Qualität, die hier aus dem Harz geliefert wird. Und wenn das weiterhin auch der Fall ist, dann haben wir die besten Argumente auch für potenzielle Investoren. Und deswegen bin ich vorsichtig optimistisch. Wir sind noch nicht am Ende. Wir haben noch nicht die finale Lösung. Aber wir haben letzten Endes aus einer Situation, die völlig katastrophal war, wieder eine Situation geschaffen, die Hoffnung geben kann.
1: Ja, aber alle sind sich einig, da wartet noch ganz viel Arbeit.
12: Tja, und um neue Aufträge für die Firma zu finden, da gibt's also jetzt noch mal ein halbes Jahr Zeit. Ob das realistisch ist, dazu auch noch mal Guido Hensch.
1: Also wenn man in die Runde fragt, bei der Belegschaft, da überwiegt der Zweifel. Der eine oder andere hat auch schon gekündigt, hat sich nach etwas anderem umgesehen. Aber wenn man so die offiziellen Vertreter hört, die Gewerkschafter, auch der Bürgermeister Markus Weise, die sind doch alle jetzt wieder sehr, sehr zuversichtlich. Und man muss ja sagen, es gab eben wirklich schon früher einen möglichen Investor, der jetzt eventuell wieder an Bord sein könnte. Da möchte man Gespräche führen. Das Ganze soll monatlich stattfinden, dann wird auch VW dabei sein. Es ging dann sogar so weit, dass außerhalb des Protokolls Insolvenzverwalter Spiekermann sich zu dem ganz großen Satz "Wir schaffen das" hinreißen ließ. Und das kennen wir ja schon. Und insofern, ich bin gespannt, was sich dann in den nächsten Monaten tun wird.
12: Guido Hensch berichtete für uns aus Magdeburg und bleibt dran. 12.20 Uhr. In Deutschland werden immer häufiger Parteimitglieder angegriffen. Die Zahl hat im vergangenen Jahr massiv zugenommen. Besonders betroffen sind Vertreter von CDU und AfD. Sarah Hennings dazu.
22: Wer sich politisch engagiert, lebt immer gefährlicher. Im vergangenen Jahr zählte die Polizei in Deutschland 5.140 Delikte gegen Vertreter von Parteien. Das sind rund 1.500 Angriffe mehr als im Vorjahr. Die meisten Angriffe richteten sich erstmals gegen die AfD. In den Jahren zuvor waren stets die Grünen am stärksten betroffen von Angriffen. Die Zahl der Angriffe auf grünen Politiker hat leicht abgenommen. Dagegen hat sich die Zahl der Angriffe auf CDU-Mitglieder im vergangenen Jahr nahezu verdreifacht. Von rund 420 auf 1.200. Oft geht es um sogenannte Äußerungsdelikte. Dazu zählen unter anderem Volksverhetzung, Verleumdung und Beleidigung, häufig auch bei Social Media. Es wurden im vergangenen Jahr aber auch 183 Gewaltdelikte registriert. Die meisten davon richteten sich gegen Vertreter der AfD.
12: Sarah Hennings war das und wir schauen an dieser Stelle in Richtung USA, dass Donald Trump ziemlich klar sagt und zeigt, wer in seiner Gunst oben steht und wer nicht. Das ist ja nichts Neues. Jetzt kommt aber Folgendes. Eine eigene Kasse, aus der vermeintlich zu Unrecht verfolgte Trump-Anhänger Geld bekommen und die rechtlich auf fragwürdigen Beinen zu stehen scheint. Das ist gerade ein riesiges Diskussionsthema in den USA. Benedikt Schäper erzählt deshalb die ganze Geschichte aus Washington.
23: Die politische Opposition ist entsetzt und der Präsident lächelt es weg. 1,7 Milliarden US-Dollar Steuergeld sollen in einen neuen Fonds fließen, um vermeintlich unrechtmäßig verfolgte sowie verurteilte oder begnadigte Trump-Anhänger zu entschädigen.
24: Dieser 1,7 Milliarden Dollar Fonds des Justizministeriums ist wirklich der Gipfel. Die größte Korruption der Trump-Regierung seit den Kryptomachenschaften.
23: Beklagt Jamie Raskin von den Demokraten in der US-Sendung Democracy Now. Der Juraprofessor spricht, wie viele andere Kritiker, von einem Slush Fund, einer Art schwarzen Kasse, abgezweigt vom Haushalt, um eigene Anhänger zu begünstigen. Und das, so Raskin, ohne rechtliche Grundlage. Denn Hintergrund des Fonds, so bestätigt es auch das US-Justizministerium, ist ein juristischer Vergleich, der unter Experten für Kopfschütteln sorgt. Donald Trump und zwei seiner Söhne hatten die amerikanische Steuerbehörde IRS auf 10 Milliarden Dollar Schadenersatz verklagt, weil diese ihre Steuererklärungen nicht ausreichend geschützt habe. Ein Mitarbeiter, der die Unterlagen illegal an die Presse weitergegeben hatte, wurde dafür bereits verurteilt. Nun ließen die Trumps ihre Klage fallen und sollen im Gegenzug dafür den Fonds bekommen haben. Laut Weißem Haus, um den Anschein eines Interessenkonflikts zu vermeiden, da Trump ja nicht selbst von dem Geld profitiere.
24: Es ist einfach unglaublich, denn in dem Fall gab es überhaupt nichts auszuhandeln. Das war strafrechtlich abgehakt und zivilrechtlich gab es da gar keine Optionen mehr. Trotzdem haben die einfach 10 Milliarden Dollar, die ihnen angeblich der Staat schuldet, getauscht gegen diesen 1,7 Milliarden Dollar Slush Fund.
23: Ärgert sich Jamie Raskin. Der Abgeordnete betont, dass das Geld nicht durch den Kongress genehmigt wurde, sondern aus einem staatlichen Sondervermögen des Finanzministeriums für wirkliche Justizopfer stammt. Der stellvertretende Generalstaatsanwalt Trent McCotter begründet den Fonds schriftlich damit, dass
24: der Einsatz staatlicher Macht von keiner Regierung geduldet werden sollte, um Einzelpersonen oder Einrichtungen aus rechtswidrigen politischen oder ideologischen Gründen ins Visier zu nehmen.
23: Gemeint ist offenbar die vorherige Biden-Administration sowie die damalige Staatsanwaltschaft, die jene Demonstranten verhaften ließ, die 2021 gewaltsam das Kapitol gestürmt hatten. Viele wurden rechtskräftig verurteilt, bis zum Regierungswechsel, nachdem Trump sie begnadigte. Diese knapp 1600 Personen könnten nun unter anderem vom milliardenschweren Entschädigungstopf profitieren.
24: Trump kann für die Kommission des Fonds die Mitglieder aussuchen und entlassen, wie es ihm gerade passt. Alles geschieht dann hinter verschlossenen Türen. Und das Gremium muss keine Rechenschaft über seine Entscheidungen ablegen. Alles bleibt geheim, beispielsweise wer Geld bekommt und wie viel.
23: Meint Mike Levin. Das Mitglied im Repräsentantenhaus hält die gesamte Besetzung und Arbeitsweise für fragwürdig und kritisiert den Fonds als unrechtmäßige Steuergeldverschwendung. Politische Beobachter rechnen mit Klagen gegen den Fonds.
12: Soweit Benedikt Schäper, 12.25 Uhr. Noch bis zum Wochenende laufen die Filmfestspiele in Cannes, eines der bedeutendsten Filmfestivals der Welt. Und dieses Jahr sind da viele deutsche Namen unterwegs. Sandra Hüller, Volker Schlöndorff, Lars Eidinger, Martina Gedig, um nur mal so ein paar Beispiele zu nennen. Selten war Deutschland da so stark vertreten wie dieses Jahr. Bettina Dunkel über die Stimmung und die deutschen Projekte in Cannes.
2: Mesdames et Messieurs, l'équipe du film de Pavel Pawlikowski.
3: Sie hat es mal wieder geschafft. Sandra Hüller wird in Cannes gefeiert. Auslöser ist ihre Leistung im Wettbewerbsfilm Vaterland, ein Schwarz-Weiß-Drama über Thomas und Erika Mann und deren Reise durchs kriegszerstörte Deutschland im Jahr 1949. Das US-Branchenblatt Variety sieht die deutsche Ausnahmeschauspielerin schon wieder auf Oscar-Kurs. Der Film selbst avancierte direkt zum frühen Favoriten auf die Goldene Palme. Weil Regisseur Pavel Pawlikowski seine Geschichte über Trauer, Exil und Heimat ebenso dicht wie nahbar inszeniert hat und weil der Film weit mehr ist als ein Familienporträt.

0: einen neuen Film Heimsuchung. Die Adaption eines Romans von Jenny Erpenbeck ist eine Art historisches Kammerspiel, erstreckt sich über knapp 100 Jahre, bleibt dabei aber an einem Ort in einem Haus. Auf die Frage, ob eine so stark komprimierte Zeitreise auch für ein internationales Publikum greifbar ist, meinte Schlöndorff kurz vor der Premiere.
1: Ja, also hier in Cannes zu laufen ist natürlich ein Testlauf. Wir haben den Film ja in Deutschland gesehen, für Deutschland, deutsche Geschichte und alles, was uns selbstverständlich ist. Wir riechen sofort, wenn wir die Bilder sehen, wann das spielt, ja, ob das in den 50er, in den 30ern oder in der Nachwendezeit spielt. Was kann da ein Ausländer damit anfangen? Wird sich hier heute entscheiden.
0: Die Antwort lautet schlicht und ergreifend, sehr viel können Sie damit anfangen. Eine elegante und intelligente Deutschlandchronik sei ihm gelungen, titelte das US-Magazin The Hollywood Reporter. Der Applaus nach der Vorführung bestätigte das Urteil.
2: Merci à tout le monde.
0: Wie das Urteil über den Wettbewerbsbeitrag der Berliner Regisseurin Valeska Griesebach ausfallen wird, ist noch offen. Ihr Film, Das geträumte Abenteuer, feiert am Freitag Premiere. Auch sie beschäftigt sich mit der deutschen Geschichte, konkret dem Mauerfall und seine Auswirkungen auf Europa.
3: Das hat mich wirklich sehr gekriegt, als ich gemerkt habe, wie sehr sind wir einerseits verbunden durch diesen Moment in ganz Europa. Es hat sich so viel bewegt und verändert und gleichzeitig, wie sehr sind wir auch getrennt durch Erfahrung danach in den Nachwendejahren eigentlich bis heute. Also dieses Echo der Zeit hält ja auch an.
0: Und dann wäre da noch Katharina Rivelis. Die Berliner Regisseurin und Schauspielerin ist erstmals in Cannes. Ihr Spielfilmdebüt I'll Be Gone in June hatte gestern in der Nebensektion Un Certain Regard Premiere. Sie führt das große Interesse auch an jungen deutschen Filmschaffenden, unter anderem auf den letztjährigen Erfolg von Mascha Schilinski zurück, die für In die Sonne schauen mit dem Preis der Jury ausgezeichnet wurde.
4: Mascha Schilinskis Film, das war ein Wagnis. Es war toll und ich denke, das eröffnet auch anderen deutschen Filmemacherinnen, dass man neugierig ist auf das deutsche Kino, dass etwas passiert und man spürt das auch.
5: Der Bericht von Bettina Dunkel. Wir schauen aufs Wetter, da ist es nicht dunkel, mit Grit Krämer bei uns im MDR-Wetterstudio. Grit, gestern war es noch total schön, gestern Nachmittag, und jetzt sieht es eigentlich auch nicht so schlecht aus. Wie ist es gerade im Sendegebiet?
6: Ja, wir haben sie schon im Anflug. Man sieht sie bloß noch nicht hier bei uns im Leipziger Raum. Gibt es noch sehr viel Sonne, aber sie kommen aus Westen herein, die dichten Wolken mit eingelagerten Schauern. Jetzt doch in Thüringen schon komplett in der Westhälfte unterwegs, und in Sachsen-Anhalt ging es im Raum des Harzes los. Im Vorland breitet sich jetzt aber auch aus bis in die Mitte des Landes. Es wird also mehr Wolken am Nachmittag geben, hin und wieder auch ein Schauer dabei, auch mal ein gewittriger Schauer bei Temperaturen zwischen 17 und 21 Grad.
5: Wie es morgen wird, schauen wir dann in der nächsten halben Stunde. Danke. Nach dem Hauseinsturz in Görlitz geht die Suche nach Vermissten weiter. Wir sprechen darüber mit unserer Reporterin vor Ort in ungefähr 20 Minuten. Außerdem sind wir gleich im Gespräch über den aktuellen Zustand des Waldes in Deutschland und lassen uns da mal die Hintergründe erklären. Ja, wie sieht's aus in den Baumkronen Deutschlands?
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8: Um 12.30 Uhr mit Susanne Lemke. Auf die neue Förderung für E-Autos hat es einen regelrechten Ansturm gegeben. Das Bundesamt für Wirtschaft und Ausfuhrkontrolle erklärte, eine Viertelstunde nach der Freischaltung des Förderportals heute Vormittag seien bereits mehr als 1.850 Anträge eingegangen. Die Prämie gibt es rückwirkend für Autos, die seit Jahresbeginn zugelassen wurden. Je nach Modell, Haushaltsgröße und Einkommen werden für den Kauf oder das Leasing eines Elektroautos bis zu 6.000 Euro gezahlt, für Plug-in-Hybride bis zu 4.500. Nach dem Hauseinsturz in Görlitz wird damit gerechnet, dass die Suche nach Vermissten noch bis in die Nacht dauert. Nach Angaben von Feuerwehr und THW werden die Trümmer per Hand abgetragen. Ortungsspezialisten seien mit Wärmebildkameras im Einsatz. Es bestehe weiter Gefahr durch ausströmendes Gas. Laut Polizei werden noch zwei Touristinnen aus Rumänien und ein Deutsch-Bulgare vermisst. Zwei zunächst vermisste Gäste einer Ferienwohnung waren zum Zeitpunkt des Einsturzes noch nicht angereist. Ingenieure werden weltweit zur Mangelware. Das geht aus einer globalen Studie des Personaldienstleisters Manpower Deutschland hervor. Danach gaben 73% der Arbeitgeber an, dass sie Schwierigkeiten hätten, qualifizierte Ingenieure zu finden. Besonders gesucht würden Bauingenieure für kritische Infrastruktur und Elektroingenieure etwa für den Netzausbau und für Rechenzentren.

0: Israel hat die meisten Boote der neuen Gaza-Hilfsflotte gestoppt. Der israelische Rundfunk meldete, die Marine habe mehr als die Hälfte der 57 Boote unter ihre Kontrolle gebracht. Etwa 250 Aktivisten seien festgenommen worden. Das israelische Außenministerium verwies zur Begründung auf die geltende Seeblockade des Gazastreifens. Die Organisatoren der Gaza-Hilfsflotte erklärten, lediglich 10 Schiffe seien noch auf dem Weg nach Gaza. Israel hatte bereits 2-mal Versuche gestoppt, Hilfsgüter per Schiff in den Gazastreifen zu bringen. Die Kreuzfahrtbranche boomt. Dem Statistischen Bundesamt zufolge ist die Zahl der Kreuzfahrtgäste in Deutschland im vergangenen Jahr auf einen Rekord gestiegen. Rund 1,51 Millionen Menschen seien von einem deutschen Hafen zu einer Hochseekreuzfahrt gestartet. Das seien gut 4% mehr als ein Jahr zuvor. Flusskreuzfahrten würden bei der Statistik nicht berücksichtigt. Das waren die Nachrichten. Das Wetter, die Temperaturen von 12 Uhr. Dresden heiter 15 Grad, wolkig in Eisenach bei 15, in Erfurt bei 16, Gardelegen 17, Hoyerswerda 16 Grad, Magdeburg sonnig 18, Neuhaus am Rennweg 11 Grad, Oschatz sonnig 17, Plauen wolkig 17, Wernigerode wolkig 15, Wittenberg 17 Grad. Am Nachmittag heiter oder wolkig, von Westen her Schauer und Gewitter 16 bis 21 Grad. In der Nacht Regenschauer 12 bis 7 Grad. Morgen wenig Sonne, gebietsweise Schauer, am Nachmittag und Abend auch Gewitter, 16 bis 22 Grad. MDR aktuell Verkehrsdienst. A2 Richtung Berlin zwischen Allerengersleben und Baumstedt, Stau und stockender Verkehr. Hier dauert es 10 Minuten länger. A2 Richtung Hannover zwischen Kreuz Magdeburg und Alsleben, 9 Kilometer Stau und stockend an einer Baustelle, 40 Minuten Verzögerung. A4 Richtung Frankfurt zwischen Hermsdorfer Kreuz und Jena Zentrum, 5 Kilometer Stau wegen Bauarbeiten, 1 Stunde Wartezeit. A9 Richtung Berlin zwischen Eisenberg und Rossig, 2 Kilometer Stau nach einem Wildunfall, 10 Minuten plus. A13 Richtung Dresden zwischen Thiendorf und Dreieck Dresden Nord, 3 Kilometer stockend an einer Tagesbaustelle. A38 Richtung Leipzig zwischen Nordhausen West und Nordhausen ist die rechte Spur nach einem Unfall gesperrt. Soweit der Verkehrsdienst, 12.34 Uhr.
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2: Mit Maja Fiedler am Mikrofon. Stabil, schlecht. So ging es dem deutschen Wald zuletzt. Der Waldzustandsbericht vor 2 Jahren, der besagte noch, nur jeder 5. Baum gilt als gesund. Seit 1984 wird der Zustand des Waldes erhoben und seitdem zeigt sich ein deutlicher Negativtrend. Knüpfen wir da jetzt an? Darüber können wir sprechen mit Anne-Kathrin Mellmann. Sie ist im Tegeler Forst und kennt auch die Ergebnisse des aktuellen Waldzustandsberichts. Wir hören bestimmt gleich ein bisschen Vogelzwitschern im Hintergrund. Frau Mellmann, wenn der deutsche Wald seinem Zustand Luft machen könnte, welches Geräusch meinen Sie, würde er wohl jetzt von sich geben?
3: Also wahrscheinlich würde er erstmal schweigen, ein tiefes, stilles, dunkles Schweigen. Es ist nach wie vor einfach, so wie Sie es schon angedeutet haben, stabil, schlecht, wie es um den Wald steht. Es geht ihm nicht gut. Viele Bäume sind angeschlagen, ihnen fehlen die Blätter, also die Kronen werden immer lichter, so spricht man davon im Jargon der Branche. Das ist auch das, was gemessen wird für diese Waldzustandserhebung, die Kronenverlichtung, sowohl bei Laubbäumen als auch bei Nadelbäumen.
2: Viele werden sich jetzt vielleicht auch denken, ja gut, das ist nicht so überraschend, klar geht es dem Wald schlecht, man sieht's ja. Gab es für Sie vielleicht trotzdem auch was Bemerkenswertes im aktuellen Waldzustandsbericht?
3: Na, wenn man es jetzt mal positiv sehen möchte, Alois Rainer, der Bundeslandwirtschaftsminister von der CSU, der war ja heute im Tegeler Forst und hat hier die Daten der Erhebung, denn es ist ja am Ende eine Datensammlung, präsentiert, darauf aufmerksam gemacht. Stabil, schlecht, ja, das bedeutet aber eben auch, es gibt jetzt nicht noch mehr abgestorbene Bäume. Die Zahl der abgestorbenen Bäume, die ist jetzt nicht noch weiter gestiegen. Jetzt werde ich hier gerade belagert von 2 Hunden der Forstwirtschaft, des Forstamtes, aber die tun mir nicht, die sind ganz lieb. Die haben heute den Minister auch durch den Wald begleitet. Und ich glaube, hier im Tegeler Forst zum Beispiel, da ist man auch relativ stolz drauf, dass es dem Wald so einigermaßen gut geht. Denn hier handelt es sich um einen Mischwald. Und Mischwälder sind eben von den Auswirkungen des Klimawandels nicht so stark betroffen. Das hat Alois Rainer heute auch nochmal betont. Also der Waldumbau, da wo er klappt, da wo Mischwälder sind, wo keine Monokulturen allein mehr gedeihen, da geht es Wäldern in der Regel auch etwas besser.
2: Können Sie vielleicht zufällig auch was sagen? Wir sind ja jetzt hier in Mitteldeutschland. Wir senden in Sachsen, Sachsen-Anhalt und Thüringen. Wir haben viel Wald in Thüringen und aber auch zwischen Sachsen und Tschechien sieht es bei uns beim Wald nicht so gut aus. Gibt es da vielleicht nochmal Einzelheiten im aktuellen Waldzustandsbericht?
3: Ja, es gibt natürlich, also alle Bundesländer liefern ihre Daten an das Bundesministerium für Landwirtschaft und Ernährung, an das Thüneninstitut, und die werten das dann aus und fassen das zusammen in der Waldzustandserhebung. Und danach muss man eben sagen, von den auftretenden Schäden am Wald sind bestimmte Bundesländer stärker betroffen als andere. Also es sind ja hier immer Durchschnittswerte, von denen wir reden, aber natürlich gibt es regional sehr, sehr große Unterschiede. Und so hat man zum Beispiel festgestellt, Wälder in Sachsen an der Grenze zu Tschechien sind besonders betroffen, oder auch in Thüringen, also oder im Harz, das wissen Sie selbst, in der Gegend um den Brocken herum. Es ist wirklich dramatisch, ein dramatisches Bild. Aber überall gilt, so habe ich Herrn Rainer hier heute verstanden, dass es eben keine größer wachsende Zahl gibt von Bäumen, die absterben. Insofern vielleicht ein ganz, ganz kleines Zeichen der Hoffnung.
2: 2025 war ja ein recht warmes und auch ein recht trockenes Jahr. Sind die Witterungsbedingungen durch den Klimawandel denn die Hauptursache für die Schäden? Kann man das so sagen?
3: Im Moment gilt das wohl. Also in den 80er Jahren war ja hauptsächlich die Schadstoffbelastung, die zum Waldsterben geführt hat. Jetzt im Moment sind es eben vor allen Dingen Dürreperioden, länger anhaltende Trockenheit und eben auch sehr, sehr große Hitze, die dann wiederum dazu führt, dass Bäume absterben, dass es mehr Waldbrände gibt. Es gibt zum Beispiel auch eine Studie des Potsdam-Instituts für Klimafolgenforschung in Zusammenarbeit mit anderen Instituten, die sind zu dem Ergebnis gekommen, dass in Europa, und das gilt eben auch für Deutschland, die Schäden, die Waldschäden durch all diese Wetterphänomene, durch die Klimafolgen immer weiter zunehmen werden. In den kommenden Jahren wird immer mehr Wald verloren gehen, also eine Entwicklung, die sehr schwer nur aufhaltbar ist. Insofern muss es darum gehen, für Resilienz zu sorgen, also die Wälder widerstandsfähiger zu machen.
2: Ich wollte gerade sagen, wir müssen uns vielleicht aber auch einfach darauf einstellen, weniger Wald in Deutschland in Zukunft zu haben.
3: Ja, ich glaube, darauf müssen wir uns einstellen, und der Wald, der noch da ist, der muss eben entsprechend gepflegt werden und umgebaut werden. Darauf setzt Alois Rainer, da gibt es auch staatliche Förderprogramme schon seit Jahren für die Forstwirtschaft, damit sie die Monokulturen, die eben deutlich stärker anfällig sind für jegliche Art von Schäden und für Klimafolgen, umbauen zu Mischwäldern. Denn Mischwälder halten all diesen Wetterphänomenen viel besser stand.
2: Anne-Kathrin Mellmann war das für uns live aus dem Tegeler Forst. Herzlichen Dank und viele Grüße. 12.39 Uhr.
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4: Mit Jan Kröger und gleich mit Live-Eindrücken vom Tennisturnier in Hamburg. Zuvor schauen wir aber in die Regionalliga Nordost und schon ein bisschen auf die kommende Saison. Das wird ja eine hochkarätig besetzte von den Vereinen, auch nach dem Abstieg von Erzgebirge Aue aus der dritten Liga. Von dort sind heute schon Töne zu hören, dass man sich von wirtschaftlicher Seite auf jeden Fall die sofortige Rückkehr in den bezahlten Fußball vorstellen könnte. An finanziellen Gründen werde ein Wiederaufstieg nicht scheitern, so Finanzvorstand Andreas Stark heute in der Freien Presse. Allerdings müsse man in Rechnung stellen, dass uns andere Vereine ebenbürtig sein. Und zu einem solchen ebenbürtigen Verein wollen wir jetzt mal schauen. Das ist vom Anspruch her der Hallesche FC. Der hat nun eine mittelmäßige Saison hinter sich. Vierter geworden in der Regionalliga, aber mit viel Unruhe neben dem Platz, mit einem angespannten Verhältnis zwischen Vorstand und Fans. Nun soll alles anders werden mit einem neuen Präsidenten. Stefan Weitling hat den mal begleitet.
5: In der Halbzeitpause des letzten HFC-Heimspiels gegen Jena taucht René Walter plötzlich in der Kurve auf. Der neue Präsident des HFC sucht bewusst die Nähe zur aktiven Fanszene.
6: Ich bin ja da auch so ein Typ, ich gehe dann da auch hin und dann muss man halt reden. Ja? Und das muss man vor allen Dingen ständig tun, glaube ich. Und dann auch an der richtigen Stelle irgendwo mal aufschreibt, wo ist denn die Mitbestimmung gefragt, ja, von den Mitgliedern, von den Fans, und wo eben aber auch nicht, ja, wo muss ein Vorstand entscheiden.
5: René Walters Vorgänger Jürgen Fox ist von Teilen der aktiven Fanszene öffentlich angefeindet worden, schmeißt daraufhin vorzeitig das Handtuch, genau wie dessen Vorgänger Jens Rauschenbach. Seit Jahren knirscht es im Verein. Bleibt die Frage, warum tut sich René Walter dieses Ehrenamt an?
6: Die Frage muss man sich stellen, aber wir sind, glaube ich, jetzt auch schon am Anfang mit allen hier im Austausch. Das ist mir auch wichtig, dass wir nicht die da und die da sagen, sondern dass wir gemeinsam in der Kommunikation bleiben.
5: Kommunikation, ein Begriff, den René Walter immer wieder betont. Beruflich steht er an der Spitze der Stadtwerke Halle. Die Verbindung zum HFC reicht beim 50-jährigen Diplomkaufmann bis in die Kindheit zurück. 1983 war er das erste Mal mit seinem Vater im damaligen Kurt-Wabbel-Stadion.
6: Deswegen mache ich es ja auch, ne? weil dieser Verein für diese Stadt unglaubliche Bedeutung hat. Das lernt man aber erst kennen, wenn man im Präsidiumsamt ist, ja, dass das wirklich eine unheimliche Wucht hat. Aber klar, ein bisschen stolz ist man auch.
5: René Walter hat den HFC in den ersten Wochen seiner Amtszeit etwas beruhigen können. Nun will er den Verein weiter professionalisieren, den Etat für die erste Mannschaft um mehrere hunderttausend Euro aufstocken, auf angestrebte 2,5 Millionen Euro.
6: Nächstes Jahr ist das Ziel Aufstieg. Und dann legen wir jetzt alle los.
5: Und das, so würde es sich René Walter sicherlich wünschen, getreu dem Vereinsmotto nur zusammen.
4: Soweit Stefan Weitling aus Halle. Und damit ab nach Hamburg zum ATP-Tennisturnier. Ina Kast ist dort unsere Reporterin. Heute steigt der Titelverteidiger ins Turnier ein, der Italiener Flavio Cobolli. Wie schlägt der sich? Was zeichnet ihn aus?
7: Ja, der hat gerade große Probleme. Das sorgt schon für ein bisschen Verwunderung. Der spielt nämlich gegen einen Qualifikanten aus Peru. Sein Name ist Ignacio Buse. Und dieser Peruaner, der hat natürlich schon jetzt Matchpraxis hier in Hamburg sammeln können, da er eben über die Qualifikation erst ins Hauptfeld gekommen ist. Und der Außenseiter aus Peru, der führt im ersten Satz mit 4-2. Cobolli hat immer wieder große Probleme. Der Peruaner mit sehr guten Returns geht auch in den Grundlinienduellen Risiko. Und jetzt gerade eben fehlt Cobolli da schon wieder ein bisschen so die Geduld und da donnert er eine Vorhand hinten deutlich ins Aus. Heißt also schon wieder Breakball für Buse, der auf 5-2 gleichstellen kann. Auf einem der Außenplätze ist übrigens das deutsche Doppel Kevin Krawitz und Tim Pütz gerade schon im Einsatz und die beiden hatten gerade schon Matchbälle gegen ein monegassisch-französisches Duo, aber Krawitz-Pütz konnten diese Matchbälle erstmal nicht nutzen. Sie haben den ersten Satz mit 6-4 gewonnen. Im zweiten Durchgang liegen sie jetzt mit 6-5 vorn. Ja, und was bringt der Tag heute noch so hier am Roten Baum aus deutscher Sicht? Da bin ich vor allem auf Justin Engel gespannt. Das 18-jährige Tennistalent aus Nürnberg spielt gegen den Franzosen Hugo Humbert hier auf dem Center Court. Und dann am Abend auch noch ein weiterer Deutscher, Daniel Altmaier, der Außenseiter, gegen den an zwei gesetzten Ben Shelton aus den USA. Aber Altmaier hat schon den ein oder anderen Top-10-Spieler auf Sand ärgern können. Seine Bilanz gegen Top-10-Spieler auf Sand ist nämlich 4-5. Das lässt sich also sehen und lässt doch auch die Zuschauer hier am Roten Baum hoffen. Das Wetter aktuell übrigens auch ziemlich gut. Die Sonne gibt sich die Ehre, scheint auf den Center Court, ist auch heute ganz ordentlich Besuch dafür, dass es ja noch mitten unter der Woche ist. So kann es weitergehen.
4: Vielen Dank erstmal an Ina Kast. Die fünfmalige Eisschnelllauf-Olympiasiegerin Claudia Pechstein wird Bundestrainerin. Das hat der Verband, die DESG, heute mitgeteilt. Alles weitere von Carsten Steinmetz.
8: Pechstein soll befristet bis Ende des Jahres die Bundestrainerstelle mit dem Titel Allround übernehmen. Die Berlinerin ist nach Verbandsangaben damit hauptverantwortlich für die Koordination und fachliche Führung der Bundestrainer innerhalb der DESG. Sie folgt auf den Franzosen Alexis Contant, der bei den Winterspielen in Mailand unfreiwillig im Mittelpunkt gestanden hatte, nachdem der Eisschnellläufer Fridtjof Petzold ein gestörtes Verhältnis angeprangert hatte. Pechstein gehört zu den erfolgreichsten deutschen Wintersportlerinnen. Ihr Lebensgefährte Matthias Große ist der Präsident der deutschen Eisschnelllauf- und Shorttrack-Gemeinschaft.
4: Soweit Carsten Steinmetz. Mehr vom Sport dann in knapp einer Stunde hier.
2: Jan Kröger war das. Jetzt ist es 12.45 Uhr. Heute Morgen wurde das Förderportal für E-Autos in Deutschland freigeschaltet. Und nach nur einer Viertelstunde waren schon 1.850 Anträge eingegangen. Also ein ordentlicher Ansturm, kann man sagen. Das ist im Moment unser Top-Thema. Weitere Meldungen hat Susanne Lemke.
0: Nach dem gewaltsamen Tod eines 74-Jährigen in Magdeburg sitzt der Verdächtige in Untersuchungshaft. Nach Polizeiangaben hatte ein Amtsgericht den Haftbefehl gegen den 26-Jährigen erlassen. Zu Hintergründen der Tat äußerten sich die Beamten nicht. Der 74-Jährige war am Sonntag tot in seiner Wohnung gefunden worden. In Niedersachsen ist ein Schwertransporter mit einem Windradteil auf der Autobahn umgekippt. Nach Angaben der Feuerwehr rollte das tonnenschwere Windradmodul auf eine Wiese. Der Transporterfahrer wurde leicht verletzt. Der Schaden wird auf bis zu 1 Million Euro geschätzt. In Thüringen haben an zwei verschiedenen Orten Müllautos gebrannt. Wie die Polizei mitteilte, hatte sich sowohl in Jena als auch in Obergrunstedt bei Weimar Müll nach dem Zusammenpressen im Fahrzeug entzündet. Polizei und Feuerwehr gehen von falsch entsorgten Batterien aus. Das Wetter: am Nachmittag Sonne und Wolken im Wechsel, einige Schauer, kräftige Gewitter, 16 bis 21 Grad. In der Nacht Regenschauer, 12 bis 7 Grad. Morgen mehr Wolken als Sonne, weitere Schauer und Gewitter, 16 bis 22 Grad. MDR aktuell Verkehrsdienst. A2 Richtung Berlin zwischen Allerengelsleben und Braunstedt, Stau und stockender Verkehr. Hier dauert es 10 Minuten länger. A2 Richtung Hannover zwischen Kreuz Magdeburg und Alsleben, 9 Kilometer Stau und stockend an einer Baustelle, 40 Minuten plus. A4 Richtung Frankfurt zwischen Hermsdorfer Kreuz und Jena Zentrum, 5 Kilometer Stau wegen Bauarbeiten, eine halbe Stunde Wartezeit. A9 Richtung Berlin zwischen Eisenberg und Reußig, 2 Kilometer Stau nach Wildunfall. A13 Richtung Dresden zwischen Tiendorf und Dreieck Dresden Nord, stockt der Verkehr an einer Tagesbaustelle. Und A38 Richtung Leipzig zwischen Nordhausen West und Nordhausen ist die rechte Spur nach einem Unfall gesperrt. Soweit der Verkehrsdienst. 12.47 Uhr.
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2: In der Innenstadt von Görlitz ist gestern ein Mehrfamilienhaus eingestürzt. 3 Menschen werden immer noch vermisst und ich kann jetzt mit unserer MDR-Reporterin vor Ort, Viola Simmank, sprechen. Sie ist für uns im Studio in Görlitz. Viola, 3 Menschen werden noch vermisst, darunter 2 rumänische Touristinnen und ein Mann mit deutsch-bulgarischer Staatsbürgerschaft. Gibt es denn inzwischen Hinweise darauf, ob sie sich zur Einsturzzeit überhaupt in dem Haus befunden haben oder ja, wie stehen die Chancen, sie zu finden im Moment?
9: Also man muss dazu sagen, dass es bei diesem Haus sich um Ferienwohnungen gehandelt hat. Also der große Teil dort waren Ferienwohnungen und dort waren eben die Touristinnen auch gebucht, ebenso wie der Mann. Die Wahrscheinlichkeit ist schon sehr hoch, dass sie dort waren, denn sie waren mit Angehörigen dort, gerade die beiden jungen Frauen, die in Görlitz Urlaub machen wollten. Und einer der beiden Angehörigen ist kurz vor dem Einsturz wohl nochmal rausgegangen, um etwas zu besorgen, vielleicht für den Abend, und dann stürzte das Haus ein. Also er weiß, dass die Frauen dort drinne waren, dementsprechend war er auch die ganze Nacht oder auch die anderen Angehörigen die ganze Nacht und auch heute noch vor Ort, weil sie einfach hoffen, dass die Vermissten noch lebend gefunden werden.
2: Ursprünglich war ja von 5 Vermissten die Rede. Was ist mit den anderen beiden? Sind die inzwischen wieder aufgetaucht oder was ist da der Hintergrund?
9: Ja, die sind inzwischen wieder da. Auch sie hatten ja enormes Glück, man muss es einfach so sagen, denn sie waren zum Arbeiten hier oder sind zum Arbeiten wohl hier gewesen, sind ein bisschen länger geblieben auf der Baustelle und haben wohl noch gegrillt, sagte die Polizei, und sind später zum Haus zurückgekommen. Und da war es aber dann tatsächlich schon eingestürzt.
2: Wie können wir uns die Situation jetzt vor Ort vorstellen? Also die Rettungskräfte haben den Bereich ja weiträumig abgesperrt. Wie gehen die jetzt vor und wie sieht's da jetzt auch aus? Vielleicht können Sie das ein bisschen beschreiben.
9: Also das ist eine Häuserreihe von Gründerzeithäusern und da ist jetzt einfach eine Lücke. Das Haus ist also komplett tatsächlich zusammengesackt. Man sieht nichts mehr, nur noch Trümmer auf dem Boden, die jetzt durchsucht werden, sehr vorsichtig von den Rettungskräften, vom THW und der Feuerwehr. Das Problem ist, dass das Gas noch nicht abgestellt werden konnte, zumindest so bis Mittag, weil das Gas leck wohl unter den Trümmern auf dem Gehweg sich befindet und man dort eben schwer rankommt. Versuchen die Stadtwerke an anderer Stelle in der Straße die Gasleitung abzustellen oder das Gas abzustellen. Aber bevor eben auch das nicht passiert ist, müssen die Rettungskräfte noch vorsichtiger sein als sowieso schon. Auch Suchhunde kommen zum Einsatz. Also da wird wirklich rund um die Uhr sich bemüht, noch jemanden zu finden.
2: Wie viele Menschen sind da vor Ort? Wie kann man sich das vorstellen?
9: Also es sind hauptsächlich Autos vom Technischen Hilfswerk, jetzt nicht nur hier aus der Umgebung. Ich habe auch mit einem THW-Zug gesprochen, der kam aus Oberfranken. Sie sind extra dann hierher gekommen. Natürlich die Feuerwehr, die Polizei ist im Moment nur dazu da, abzusperren sozusagen. Es ist sehr, also man kommt mit dem Auto nicht hin. Auch die Straße ist natürlich komplett ja ruhig nur für die Rettungskräfte reserviert. Es gibt ein paar Schaulustige, das war wohl gestern noch mehr. Da erzählte mir ein Fotograf, der die ganze Zeit dabei war, da waren dann zeitweise 50, 60 Leute, die an diesem, die an einem auf der gegenüberliegenden Straße standen und sich das angeschaut haben. Also da war die Polizei auch nicht besonders glücklich drüber.
7: Soweit Eindrücke, Schilderungen und Hintergründe von unserer MDR-Reporterin vor Ort aus dem Studio Görlitz, Viola Simank. Herzlichen Dank. 12.51 Uhr ist es jetzt. Wir alle sind anders und doch sind wir gleich. Jeder Mensch hat Stärken und Schwächen und entscheidend ist, dass wir alle gleichberechtigt am Leben teilnehmen können. Der Diversity-Tag heute soll darauf hinweisen, dass es immer noch Diskriminierung gibt, obwohl es eigentlich gar nicht so schwer wäre, Chancengleichheit herzustellen. Annette Schneider-Solis mit einem Beispiel aus Halle.
10: Wir wollen dann in der nächsten Stunde gleich mit den Vorstadtkrokodilen starten und haben noch ein bisschen Zeit übrig.
11: Elisabeth Schütz steht vor ihrer vierten Klasse. Die Kinder lesen gerade das Buch Vorstadtkrokodile. Eine der Hauptfiguren, Kurt, sitzt nach einem Unfall im Rollstuhl. Die Kinder arbeiten heraus, was bei Kurt genauso ist wie bei seinem Freund und was die beiden voneinander unterscheidet.
12: Er kann halt kein Fahrrad fahren, er kann nicht auf einer Fahrradtour mitkommen.
13: Zum Beispiel, wenn er in die Toilette gehen möchte, kann er so die Reifen so drücken.
11: Bei Elisabeth Schütz wurde vor 5 Jahren Multiple Sklerose diagnostiziert. Später kam Rheuma noch dazu.
14: Also eigentlich mitten im Berufsstart und dann war es erstmal ein bisschen niederschmetternd.
11: Es gibt Tage, an denen kann Elisabeth Schütz nicht arbeiten.
14: Also das Verständnis im Kollegium erleichtert wirklich vieles. Wenn es mir einfach nicht gut geht, ich habe jemanden, der mit einspringt. Es gibt vielleicht die Möglichkeit, dass ich mal doppelt besetzt bin, dass ich halt auch einfach mich für kurze Phasen mit rausnehmen kann, weil ich weiß, es ist noch ein anderer Kollege mit da. Und sonst würde ich ehrlich sagen, sind es halt auch die Kinder, die eintragen. Mir fällt was runter, der erste flitzt oder ich kann Dienste verteilen und einfach Verantwortung abgeben und sagen, der macht das, der macht das, der macht das, der macht einen Botengang, sodass ich nicht alle Treppen wieder hoch und runter laufen muss und das ist schon schön.
11: Den Kindern hat Elisabeth altersgerecht von ihrer Erkrankung erzählt. Ihre Schule in Halles Südstadt stammt aus den 1970er Jahren. Die typische H-Form. Ein paar Fenster sind neu, sonst ist dort noch nichts passiert. Barrierefrei ist das Gebäude nicht. Die Treppen sind für Elisabeth an manchen Tagen ein Problem.
14: Alleine eine Rampe wäre schon ganz toll. Also ob es der Kinderwagen ist, der hier reinkommen muss oder halt gegebenenfalls ein Rollstuhl. Ich klopfe natürlich auf Holz, dass das nie der Fall sein wird bei mir, aber wäre schon ganz toll, einfach als Basic eine Rampe zu haben, weil das haben wir ja auch nicht mal von eigentlich einem Fahrstuhl in öffentlichen Gebäuden abgesehen, der, glaube ich, mittlerweile Vorschrift ist.
11: Viele andere Schulen sind längst saniert. Die von Elisabeth Schütz soll auch irgendwann mal dran sein in den nächsten Jahren. Dann wird sie wohl endlich auch einen Aufzug bekommen.
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7: Das Crazy Horse in Paris. Klingt schon wie ein Widerspruch irgendwie, aber das zieht tatsächlich jährlich 150.000 Besucher an. Die Mischung aus Kabarett, Kunst und Stripshow ist eine riesige Attraktion. Und heute vor 75 Jahren schon öffneten sich die Türen erstmals in diesen Tempel der Sünde und Sinnlichkeit. Sophie Angavi mit einem Kalenderblatt.
15: Auf der schmalen Bühne räkelt sich Burlesque-Star Ditta Van Tees in ihrer antiken goldenen Badewanne, rutscht elegant und spärlich bekleidet über die Bühne. Genau so hatte sich Crazy Horse-Gründer Alain Bernardin in den 50er Jahren dieses Kabarett vorgestellt. Kreativität die Maxime, Erotik das Gebot, Frauen im Mittelpunkt oder zumindest die Lust an ihnen. Und männliche Acts? Die treten zwischendrin als Clowns und Magier auf, natürlich voll bekleidet. Die Frauen dagegen werden von Kopf bis Fuß vermessen. In seinem Film Die Girls vom Crazy Horse, in dem er sich selbst spielt, beschreibt Bernardin, wie er die Crazy Girls aussucht.
16: Ein exotisches Gesicht. Brüste, die unser Herz höher schlagen lassen. Diese köstlichen Linien, die den Mann alles ahnen und alles wünschen lassen. Und die ihm die Sinne rauben.
15: Ein enger Rahmen für die kreative Bühnenerotik. Choreografien haben militärische Präzision.
17: Go! Schon! Quick Mark Timer!
18: La danseuse du Crazy ist inaccessible.
19: Die Frauen beim Crazy sind unerreicht, das zeigen sie jeden Abend. Diese Sinnlichkeit, diesen Glamour, den keine andere Frau besitzt.
15: So berichtet es eines der Crazy Girls einmal im Interview mit TV5 Monde. Was gehört noch dazu, Erotik zu inszenieren?
20: Natürlich das Kostüm.
21: La lumière est notre costume.
20: Die bunten Lichtraster reichen dafür im Crazy Horse. Kleidung wird primär zum Ausziehen gebraucht.
22: Herr Werner, da verwirklicht einen Traum auf der Bühne, der Traum wird von dem Publikum. Und es soll Traum bleiben. Das ist zugelassen, die Fantasie anzuwenden. Wie jeder weiß, kann man mit der Fantasie viel mehr anfangen als mit der Realität.
20: So eine ehemalige Tänzerin. Seit den 2000ern wird der Traum nackter Haut zum Markenkosmos umgebaut. Designer-Kollaborationen, Welttournee, bunte Perücken für 490 Euro im Onlineshop. Ganz in der Tradition älterer und berühmterer Pariser Kabarets wie dem Moulin Rouge oder Paradis Latin wird auch hier um die Frage herumgetanzt. Ist Nacktheit ästhetische Kunst oder einfach anspruchsvoll ausgeleuchteter Striptease? Das wird im Crazy Horse immer wieder aufs Neue ausgehandelt. Seitdem das Kabarett am 19. Mai 1951 von Alain Bernardin gegründet wurde. Das war heute vor 75 Jahren.
23: Sophie Angavi hat dran erinnert. Und jetzt schauen wir aufs Wetter mit Grit Krämer bei uns im MDR-Wetterstudio. Grit, es ist eigentlich so richtig schöne Mittagessensgehzeit. Bietet sich das an, das draußen zu essen? Wie sind
24: unbedingt,
23: die Temperaturen?
24: Unbedingt. Die Temperaturen sind ganz ähnlich wie gestern um diese Zeit zwischen 17 und 21 Grad. Der Spitzenwert kommt aus Jessen im Osten von Sachsen-Anhalt. Die meisten liegen aber so bei 18, 19 Grad. So ungefähr wird es auch am Nachmittag weitergehen. Wir haben jetzt immer noch viel Sonne in Sachsen. Nur hier bei Zinnwald sind die Wolken dicht und hier regnet es ein bisschen. Anders sieht es in Sachsen-Anhalt und Thüringen aus. Da sind sie schon angekommen, die dichten Wolken aus Westen. Auch eingelagerte Schauer sind hier unterwegs und die werden sich auch Richtung Sachsen noch bewegen. Da wird es wahrscheinlich im westsächsischen Raum Richtung Abend auch ein bisschen tröpfeln.
23: Wie geht es dann morgen weiter? Noch mehr Regen?
24: Morgen nochmal so ein Tag. Ein bisschen mehr könnte es sein an Regen, denn unser Tief Henriette, jetzt sind wir schon bei Teil 4, übergibt an Tief Inga. Und dieses Tief wird schon in der zweiten Nachthälfte ein bisschen für Regen sorgen, der im Westen von Thüringen ankommt und sich dann ausweitet. Morgen Vormittag haben wir alle erstmal dichte Wolken, diesen leichten Regen. Meist ist es leichter Regen bei uns. Der hört dann auf, dann ist es eine Weile trocken und dann nachmittags ähnlich wie heute wieder dieses Schauerwetter. Da sind auch wieder Gewitter eingelagert. Auch Temperaturen sind ähnlich wie heute bei 17 bis 21 Grad. Aber dann ändert sich die Großwetterlage. Ab Donnerstag kommt langsam Hochdruckeinfluss mit ins Spiel. Langsam deshalb, weil der Donnerstag noch nicht wirklich sonnig ist, aber er hat Sonne mit dabei und kaum noch Schauer, bei Temperaturen dann schon zwischen 20 und 22 Grad.
23: Können wir dann schon mal kurz in Richtung Pfingstwochenende schauen? Wie sieht's denn da aus?
24: Sehr gern, auch wenn die Prognosen sich jeden Tag noch ändern. Also auch die Computermodelle variieren noch ganz stark, aber der Trend ist eindeutig. Es wird warm, es wird sommerlich warm. Wahrscheinlich kriegen wir am Freitag schon so maximal 25 Grad bei recht viel Sonne. Und Sonnabend und Sonntag wird das Ganze noch getoppt mit Werten zwischen 25 und 29 Grad.
23: Grit Krämer, danke.
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23: Nachrichten haben wir gleich. Außerdem im Programm schauen wir im Anschluss weiter nochmal in Richtung Görlitz. Die Vermisstensuche beschäftigt uns. Und Barcelona ist auch ein Thema in der kommenden halben Stunde. Da gibt es nämlich ordentlich Diskussionen um Einschränkungen für Kreuzfahrtschiffe, wie sie in Venedig im Moment ja schon gelten. Mal gucken, ob die kommen. Danke Ihnen.
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0: Um 13 Uhr mit Susanne Lemke. Den deutschen Wäldern geht es weiterhin schlecht. Das geht aus dem heute veröffentlichten Waldzustandsbericht hervor. Wie Bundeslandwirtschaftsminister Alois Rainer mitteilte, ist weiterhin nur jeder fünfte Baum gesund. Die Wälder hätten sich noch nicht von den Dürrejahren 2018 bis 2020 erholt. Trotz ungünstiger Wetterbedingungen im vergangenen Jahr habe sich ihr Zustand aber nicht mehr verschlechtert. Die Zahl der neu abgestorbenen Bäume sei sogar deutlich zurückgegangen. Das sei ein Erfolg des Umbaus zu klimaresistenteren Mischwäldern. Auf die neue Förderung für E-Autos hat es einen regelrechten Ansturm gegeben. Das Bundesamt für Wirtschaft und Ausfuhrkontrolle erklärte, eine Viertelstunde nach der Freischaltung des Förderportals heute Vormittag seien bereits mehr als 1.850 Anträge eingegangen. Die Prämie gibt es rückwirkend für Autos, die seit Jahresbeginn zugelassen wurden. Je nach Modell, Haushaltsgröße und Einkommen werden für den Kauf oder das Leasing eines Elektroautos bis zu 6.000 Euro gezahlt, für Plug-in-Hybride bis zu 4.500 Euro. Nach dem Hauseinsturz in Görlitz behindert weiter ausströmendes Gas die Vermisstensuche. Nach Angaben der Feuerwehr werden Trümmerteile von Hand abgetragen, um mögliche Gasansammlungen in Hohlräumen aufzulösen. Laut Polizei werden noch immer 3 Personen vermisst. Spürhunde hätten bislang in den Trümmern nicht angeschlagen. Das Haus war gestern eingestürzt. Gut 3,5 Jahre nach der Verstaatlichung des Energiekonzerns Uniper hat die Bundesregierung den Wiederverkauf eingeleitet. Eine Sprecherin des Finanzministeriums sagte, man wolle dafür sorgen, dass der größte deutsche Gasimporteur als Ganzes erhalten bleibe. Der Staat werde weiter gut 25% der Anteile halten. Uniper war 2022 in die Schieflage geraten, als nach dem Angriff auf die Ukraine russische Gaslieferungen ausblieben. Die Bundesregierung investierte Milliarden in die Rettung des Unternehmens und erhofft sich nun einen Erlös in ähnlicher Höhe. Die Sorben in der Lausitz bekommen weiter Millionen Gelder, um ihre Kultur pflegen zu können. Dazu haben Bundesinnenminister Alexander Dobrindt und die Regierungschefs von Sachsen und Brandenburg, Michael Kretschmer und Dietmar Woidke, ein Abkommen unterzeichnet. Danach soll die Gelder zunächst bis 2030 fließen, in diesem Jahr rund 29 Millionen Euro, später bis zu 33 Millionen Euro, um Kostensteigerungen auszugleichen. Das waren die Nachrichten. Das Wetter. Die Temperaturen von 12 Uhr, auf dem Brocken 9 Grad, Chemnitz leicht bewölkt bei 15, Dresden leicht bewölkt 15 Grad, wolkig in Eisenach bei 15, Erfurt 16, Fichtelberg 9 Grad, in Gera wolkig bei 17 Grad, Görlitz sonnig bei 17, Halle leicht bewölkt 17 Grad, Leipzig bedeckt 18, in Magdeburg sonnig 18, Meiningen stark bewölkt bei 15 Grad. Am Nachmittag heiter oder wolkig. Von Westen her Schauer und teils kräftige Gewitter, 16 bis 21 Grad. In der Nacht Regenschauer, 12 bis 7 Grad. Morgen wenig Sonne, gebietsweise Schauer, am Nachmittag und Abend auch Gewitter, 16 bis 22 Grad. MDR Verkehrsdienst. Vorsicht auf der A2 Richtung Hannover. Zwischen Brandenburg und Wohlin befindet sich eine ungesicherte Unfallstelle auf der linken Fahrspur. A2 Richtung Hannover zwischen Kreuz Magdeburg und Alsleben. 9 Kilometer Stau und stockender Verkehr an einer Baustelle. 40 Minuten Verzögerung. Vorsicht auf der A2 Richtung Hannover. Zwischen Helmstedt Zentrum und Helmstedt West steht ein defekter PKW auf der linken Fahrspur. Vorsicht auf der A4 Frankfurt Richtung Dresden. In Höhe Glauchau West liegen Fahrzeugteile auf der linken Fahrspur. A4 Richtung Frankfurt zwischen Hermsdorfer Kreuz und Jena Zentrum 5 Kilometer Stau wegen Bauarbeiten, 30 Minuten Verzögerung. Vorsicht auf der A9 Richtung Berlin zwischen Dittersdorf und Treptis liegen nach einem Unfall Fahrzeugteile auf der Fahrbahn. A13 Richtung Dresden zwischen Thiendorf und Dreieck Dresden Nord 3 Kilometer stockender Verkehr an einer Tagesbaustelle. Soweit der Verkehrsdienst, 13.04 Uhr.
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2: Am Mikrofon ist Maja Fiedler. Schönen Dienstagmittag wünsche ich Ihnen. Der Zustand der deutschen Wälder, der hat sich im vergangenen Jahr nicht weiter verschlechtert. Das geht aus dem neuen Waldzustandsbericht hervor. Bundeslandwirtschaftsminister Alois Rainer von der CSU hat ihn heute vorgestellt. Isabel Karas mit Hintergründen.
3: Trotz eines erneut heißen und trockenen Jahres zeigt die Erhebung für 2025 leichte Verbesserungen bei einzelnen Baumarten. Bei den Fichten gilt inzwischen wieder etwa jeder vierte Baum als gesund. Im Vorjahr war es nur jeder fünfte. Auch Buchen scheinen sich etwas zu erholen. Insgesamt trägt aber weiterhin nur jeder fünfte Baum in Deutschland eine volle gesunde Krone. Besonders schlecht ist der Zustand von Kiefern und Eichen. Bei den Kiefern gelten nur noch 13% der Bäume als gesund, bei den Eichen sind es 16%. Gleichzeitig ist die Zahl neu abgestorbener Bäume weiter zurückgegangen. Laut Ministerium verjüngen sich viele Wälder inzwischen langsam wieder. Bundeslandwirtschaftsminister Rainer sprach dennoch von einer langfristigen Aufgabe. Die Folgen der extrem trocken heißen Sommer zwischen 2018 und 2020 wirkten bis heute nach. Der Klimawandel stelle die Wälder weiterhin vor große Herausforderungen. Deutschland ist zu fast einem Drittel mit Wald bedeckt. Die Waldzustandserhebung wird seit 1984 durchgeführt. Hauptindikator ist dabei die sogenannte Kronenverlichtung, also die Frage, wie viele Blätter oder Nadeln die Bäume verloren haben.
23: Isabel Karas war das. Seit heute können Sie und ich staatliche Zuschüsse für E-Autos online beantragen. Die Förderung ist sozial gestaffelt und soll auch Haushalte mit kleinerem Einkommen erreichen. Schon kurz nach dem Start des Online-Portals herrschte großer Andrang. Aus Berlin dazu mehr von Dietrich Karl Meurer.
4: Schon wenige Minuten nach dem Start des neuen Förderportals für Elektroautos sind mehr als 1.800 Anträge eingegangen, meldet das Bundesamt für Wirtschaft und Ausfuhrkontrolle, kurz BAFA, das für die Bearbeitung zuständig ist. BAFA-Präsidentin Mandy Pastor sagt erfreut:
5: Das Interesse ist groß und es ist gut, dass es jetzt losgeht.
4: Privatpersonen können ab sofort die Prämie für Kauf oder Leasing eines Elektroautos oder Plug-in-Hybrid-Fahrzeugs beantragen. Die Förderung gilt auch rückwirkend für seit Jahresbeginn zugelassene Fahrzeuge. Je nach Einkommen und Haushaltsgröße zahlt der Staat 1.500 bis 6.000 Euro. Wer weniger verdient, erhält mehr. Auch Familien profitieren stärker. Darauf verweist Bundesumweltminister Carsten Schneider. Der SPD-Politiker sagt:
6: Wir haben ein Förderprogramm aufgelegt, das das Ziel hat, für breite Bevölkerungsschichten, nicht nur für die Spitze der Gesellschaft, sondern gerade für diejenigen, die über mittlere, auch geringere Einkommen verfügen, es möglich zu machen, sich umweltfreundlich, nachhaltig und kostengünstig zu bewegen.
4: Zugleich betont der Minister die energiepolitische Bedeutung von Autos mit Elektroantrieb.
6: Mit ihnen haben wir die Chance, uns unabhängig von Diesel und Benzin zu machen, von den Weltmärkten, aber vor allen Dingen auch von den Kriegen und den eben unserer Erpressbarkeit, die wir in Teilen haben. Wir werden resilienter als Bundesrepublik Deutschland.
4: Die Förderung soll zudem den CO2-Ausstoß im Verkehr senken und die Nachfrage nach neuen Elektrofahrzeugen stärken. Bis 2029 stehen dafür rund 3 Milliarden Euro bereit. Das Ministerium rechnet mit rund 800.000 geförderten Fahrzeugen. Schon jetzt fahre fast jeder vierte Neuwagen elektrisch, sagt Schneider. Er berichtet auf der Pressekonferenz über seine Erfahrungen mit E-Autos des Umweltministeriums.
6: So Elektroautofahren macht auch verdammt viel Spaß.
4: Privat fährt der Minister noch einen 13 Jahre alten Dieselkombi. Zu seinem nächsten Auto sagt er:
6: Wenn das neu kommt, dann wird das ein E-Auto.
4: Die Beantragung der Förderung sei bewusst unkompliziert organisiert und laufe komplett digital, erläutert BAFA-Präsidentin Mandy Pastor.
5: Wir haben ein schlankes Verfahren, das sehr, sehr einfach zu bedienen ist.
4: Um sich bei der Förderplattform anzumelden, benötigen die Nutzerinnen und Nutzer einen Personalausweis mit Online-Funktion oder ein Elster-Zertifikat. Danach laden sie Steuerbescheide und Fahrzeugdaten hoch. Viele Angaben übernimmt das System automatisch. Wer Hilfe braucht, erreicht eine Hotline. Die Anträge bearbeitet das BAFA am Standort Weißwasser in der Oberlausitz. Wie lang das dauert, da will sich Pastor nicht festlegen.
5: Wir setzen alles daran, dass es so schnell wie möglich geht.
4: Käufer zahlen das Auto also zunächst selbst. Erst nach der Prüfung überweist der Staat die Förderung. Kritik kommt vom Autoexperten Ferdinand Dudenhöfer. Er hält die Prämie wegen hoher Spritpreise für unnötig. Schneider widerspricht. Die Förderung schaffe zusätzliche Anreize.
23: Dietrich Karl Meurer war das. Und in einer halben Stunde sind wir mit dem ADAC verabredet, wollen dann auch nochmal besprechen, wer denn jetzt wirklich von dieser Förderung profitiert und wo vielleicht Hürden liegen. In der Altstadt von Görlitz wird nach wie vor in den Trümmern des eingestürzten Hauses gesucht, immer noch nach drei Vermissten. In dem Haus befanden sich Miet- und Ferienwohnungen. Viola Simmank mit Einzelheiten.
8: Seit gestern Abend suchen die Rettungskräfte von THW und Feuerwehr nach den zwei jungen Frauen und einem Mann. Sehr vorsichtig, denn das Gas konnte noch nicht abgestellt werden und tritt nach wie vor weiter aus, sagt Polizeisprecher Stefan Heiduck.
9: Das ist bislang ungefährlich hier in der Atmosphäre. Dieser entsprechende Gasschieber befindet sich aber unter den Trümmerteilen auf dem Gehweg, sodass man jetzt bipolar arbeitet. Man versucht, an den Gasschieber vor dem Gebäude heranzukommen, aber gleichbedeutend auch hier weitläufig auf der James-von-Moltke-Straße das Gas abzustellen.
8: Noch ist die Hoffnung da, die Vermissten lebend zu finden. Zwei 25 und 26 Jahre alte Frauen aus Rumänien und einen 48-jährigen Deutsch-Bulgaren. Es ist immer noch eine Rettungs- und kein Bergungseinsatz, so Stefan Heiduck.
9: Die Einsatzkräfte durchsuchen nach wie vor noch die Trümmer des eingestürzten Mehrfamilienhauses auf der Suche nach Hohlräumen, in denen sich eventuell die Vermissten aufhalten könnten. Wir haben aber auch noch eine Rettungshundestaffel vor Ort. Mit diesen Hunden werden nach wie vor diese Trümmer durchsucht auf der Suche nach Überlebenden.
7: Die jungen Frauen wollten hier Urlaub machen. In dem eingestürzten Haus war ihre Ferienwohnung. Der Mann, einer der beiden, verließ laut Polizei wohl nur kurz vor der Explosion das Haus, um noch etwas zu besorgen. So überlebte er. Oberste Priorität habe die Vermisstensuche, sagt Oberbürgermeister Octavian Urso heute Vormittag. Dafür gebe es von allen Seiten Hilfe.
10: Jetzt werden wir heute auch Unterstützung von den Kollegen aus Polen, aus Skorzelec bekommen. Ich muss an dieser Stelle sagen, der Kollege Gronitsch hat mir gestern Abend sofort seine Unterstützung, seine Hilfe angeboten. Und heute haben wir entschieden, diese Hilfe auch in Anspruch zu nehmen.
7: Die Angehörigen der Vermissten waren die ganze Nacht und auch heute vor Ort. Sie werden von zwei Notfallseelsorgerinnen betreut. Die Bewohner der umliegenden Häuser können nach wie vor nicht in ihre Wohnungen. Die meisten sind laut Polizei aber bei Verwandten und Freunden untergekommen, nur wenige in der bereitgestellten Notunterkunft. Noch können sie nicht zurück, sagt Sebastian Schramm, Einsatzleiter der Feuerwehr.
11: Wir hatten Baustatiker vor Ort. Diese Statiker haben sich die Gebäude links und rechts der Einsturzstelle genauer untersucht und sind zu der Erkenntnis gekommen, dass die im späteren Verlauf dann wieder bezugsfertig sind. Die Leute können dann also wieder rein. Aber, und da bitten wir einfach um Verständnis, bevor die Personensuche nicht abgeschlossen ist, können wir in die unmittelbaren angrenzenden Gebäude niemanden mehr hereinlassen.
7: Die Polizei rechnet damit, dass der Einsatz noch bis in die Nacht hinein dauern wird.
23: Viola Simank berichtete. In Deutschland werden immer häufiger Parteimitglieder angegriffen. Die Zahl hat im vergangenen Jahr massiv zugenommen. Besonders betroffen sind Vertreter von CDU und AfD. Sarah Hennings berichtet.
12: Wer sich politisch engagiert, lebt immer gefährlicher. Im vergangenen Jahr zählte die Polizei in Deutschland 5.140 Delikte gegen Vertreter von Parteien. Das sind rund 1.500 Angriffe mehr als im Vorjahr. Die meisten Angriffe richteten sich erstmals gegen die AfD. In den Jahren zuvor waren stets die Grünen am stärksten betroffen von Angriffen. Die Zahl der Angriffe auf grünen Politiker hat leicht abgenommen. Dagegen hat sich die Zahl der Angriffe auf CDU-Mitglieder im vergangenen Jahr nahezu verdreifacht. Von rund 420 auf 1.200. Oft geht es um sogenannte Äußerungsdelikte. Dazu zählen unter anderem Volksverhetzung, Verleumdung und Beleidigung, häufig auch bei Social Media. Es wurden im vergangenen Jahr aber auch 183 Gewaltdelikte registriert. Die meisten davon richteten sich gegen Vertreter der AfD.
23: Sarah Hennings war das. Lange Jahre galten sie als unwirtschaftlich und wurden geschlossen. Die Regionalbahnstrecken, jetzt sind sie aber wieder mehr im Fokus, nachdem der Bund seine Finanzierung dafür verdoppelt hat. Jetzt wollen die Bundesländer also diese lang vergessenen Bahnstrecken teilweise zurück aus dem Dornröschenschlaf holen. Johannes Frevel zu einer neuen Bahnstudie.
13: Bis 2035 könnten auf bundesweit schrittweise 900 Kilometern stillgelegter Regionalbahnstrecken wieder erste Züge fahren. Auf den ersten 300 Kilometern, vor allem im ländlichen Bereich, bereits in den nächsten 5 Jahren. Bis Mitte der 2030er Jahre dürften mehr als 50 Strecken reaktiviert werden, zeigt eine Untersuchung des Bahnverbands Allianz pro Schiene, die den Stand der Projekte in allen Bundesländern auswertete. Die Chancen dafür, dass dort wieder Nahverkehrsbahnen rollen könnten, seien so groß wie nie zuvor, sagte Allianz pro Schiene Geschäftsführer Dirk Pflege. Die meisten Vorhaben, wieder Rechtbeilzüge auf alten Regionalbahnstrecken fahren zu lassen, gibt es in Niedersachsen, Nordrhein-Westfalen und Bayern, in den nächsten 10 Jahren auch in Rheinland-Pfalz und Baden-Württemberg. Schlusslicht ist demnach Thüringen. In den vergangenen Jahrzehnten wurden in Deutschland rund 15.000 Kilometer, vor allem Nebenstrecken für Regional- und Güterbahnen, als unwirtschaftlich stillgelegt.
23: Johannes Frevel war das. Gleich ist es 13.15 Uhr. Wir schauen auf unser Top-Thema hier bei MDR aktuell. Den deutschen Wäldern geht es weiterhin schlecht, aber immerhin auch nicht schlechter als noch von vor 2 Jahren. Das geht aus dem heute veröffentlichten Waldzustandsbericht hervor. Weitere Meldungen hat Susanne Lemke.
0: Bei Überschwemmungen in China sind mindestens 10 Menschen ums Leben gekommen. Wie der staatliche Sender CCTV berichtet, starben allein in der südwestlichen Region Guangxi 6 Menschen. Dort sei ein Kleinlaster in einen über die Ufer getretenen Fluss gestürzt. Weitere Tote seien aus den Provinzen Hubei und Hunan gemeldet worden. Unbekannte haben in Nordhausen eine Gedenktafel zur Erinnerung an die Todesmärsche von KZ-Häftlingen beschmiert. Nach Polizeiangaben hatten sie mit blauer Farbe die Ziffernfolge 161 aufgesprüht. Der Code stamme aus der linksextremistischen Szene und stehe für antifaschistische Aktionen. Die Polizei hält auch eine versuchte Irreführung durch die rechtsextremistische Szene für möglich. Sachsen investiert mehr als 40 Millionen Euro in die Feuerwehren. Wie das Innenministerium mitteilte, soll das Geld in diesem und kommendem Jahr investiert werden. Es fließe unter anderem in neue Löschfahrzeuge. Das Wetter. Am Nachmittag Sonne und Wolken im Wechsel. Einige Schauer, kräftige Gewitter, 16 bis 21 Grad. In der Nacht wolkenreich mit Regenschauern, 12 bis 7 Grad. Morgen mehr Wolken als Sonne, weitere Schauer und Gewitter, 16 bis 22 Grad. MDR aktuell Verkehrsdienst. Vorsicht auf der A2 Richtung Hannover zwischen Brandenburg und Wohlin befindet sich eine ungesicherte Unfallstelle auf der linken Fahrspur. A2 Richtung Hannover zwischen Kreuz Magdeburg und Alsleben. 9 Kilometer Stau und stockender Verkehr an einer Baustelle. 40 Minuten Verzögerung. Vorsicht auf der A2 Richtung Hannover zwischen Helmstedt Zentrum und Helmstedt West steht ein defekter Pkw auf der linken Fahrspur. Vorsicht auf der A4 Frankfurt Richtung Dresden in Höhe Glauchau West liegen Fahrzeugteile auf der linken Spur. A4 Richtung Frankfurt zwischen Hermsdorfer Kreuz und Jena Zentrum, 5 Kilometer Stau wegen Bauarbeiten, eine halbe Stunde Verzögerung. Vorsicht auf der A9 Richtung Berlin zwischen Dittersdorf und Triptis liegen nach einem Unfall Fahrzeugteile auf der Fahrbahn. Und A13 Richtung Dresden zwischen Thiendorf und Dreieck Dresden Nord, 3 Kilometer stockender Verkehr an einer Tagesbaustelle. Soweit der Verkehrsdienst, 13.17 Uhr.
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14: Kreuzfahrten. Kreuzfahrten sind für die einen der Inbegriff von Urlaub. Einmal eine Kreuzfahrt gebucht, nie wieder anders Urlaub gemacht. Für die anderen zählen Kreuzfahrten eigentlich nur als riesige Dreckschleudern, die für ein ordentliches Tourismusproblem stehen. An einigen Orten gibt's ja schon Regeln für Kreuzfahrtschiffe. Venedig zum Beispiel. Da sagt man, Schiffe, die mehr als 25.000 Tonnen wiegen, die dürfen nicht mehr in die Lagune einfahren. Amsterdam hat die Zahl der jährlich anlegenden Schiffe auf 100 begrenzt. Und auch in Barcelona sind Kreuzfahrtschiffe jetzt ein akutes Thema, über die ordentlich gestritten wird. Von dort berichtet Julia Macher.
15: Wenn am Hafen von Barcelona die Symphony of the Seas oder einer der anderen Ozeanriesen anlegt, hört sich das so an. Manchmal aber auch so. Kaum ein Thema spaltet Barcelona so sehr wie der Kreuzfahrttourismus. Regelmäßig rufen Bürgerinitiativen zu Demonstrationen gegen die schwimmenden Hotels auf. Knapp 850 Kreuzfahrtschiffe steuerten die Mittelmeermetropole im letzten Jahr an und pusteten dabei, Schätzungen zufolge, doppelt so viel Schadstoffe in die Luft wie die 220.000 Einwohnerstadt Sabadell. Ein Skandal, sagt Juan Manuel Llanos vom Bündnis Zero Port. Wenn es nach uns ginge, würden wir diese Aktivität abschaffen. Das sind Monster, die da am Hafen liegen. Sie verschmutzen die Luft und das Meer, bringen Müll in die Stadt und sorgen für soziale Spannungen. Um die Schadstoffbelastung zu verringern, hat Barcelona bereits 2018 die Schiffe aus den innerstädtischen Häfen an den Stadtrand verbannt und die maximale Zahl der Passagiere pro Tag beschränkt auf derzeit 31.000. Mitte Mai kündigte Bürgermeister Jaume Collboni weitere Restriktionen an. An den derzeit 7 Terminals sollen nur noch Schiffe anlegen dürfen, die Barcelona als Start- oder Zielhafen haben. Mein Ziel ist es, in den nächsten Jahren die Zahl der Kreuzfahrtschiffe, die in Barcelona nur Zwischenstationen machen, auf 0 zu reduzieren. Und wir wollen die Kurtaxe bereits ab nächstem Jahr von 4 auf 8 Euro pro Tag erhöhen. Wer hier nur Station macht, soll noch mehr zahlen. So wollen wir das Geschäft mit den Kreuzfahrtschiffen, die hier nur kurz sind, unattraktiv machen. Denn dieser Tourismus nutzt die Stadt intensiv, aber lässt kaum Geld zurück. Während Tagesbesucher lediglich 60 bis 70 Euro ausgeben, lassen Passagiere, die zu Beginn oder Ende des Urlaubs auf See ein Hotelzimmer buchen, 230 Euro in der Stadt. Als Förderung des Qualitätstourismus und Kampfansage an den Massentourismus präsentiert die Stadt die Maßnahmen. Das Hafenkonsortium Porte Barcelona kontert, die Passagiere der Kreuzfahrtschiffe machten ohnehin nur 5% des Besuchervolumens aus, trügen aber doppelt so viel zu den touristischen Einnahmen bei. Gut 2,3 Millionen Euro täglich. Darauf will auch der Einzelhandel nicht verzichten. An den zwei Tagen, an denen keine Kreuzfahrtschiffe am Hafen liegen, gehen unsere Umsätze um 60% zurück, klagt ein Souvenirhändler an den Ramblas im spanischen Fernsehen. Und auch Seroport kritisiert den Vorstoß aus dem Rathaus. Juan Manuel de Llanos spricht von einem scheinheiligen Manöver. Diese angeblichen Restriktionen sind eine urbane Legende. Barcelona hat weder die Aufnahme von Passagieren beschränkt, noch sonst etwas für den Rückbau unternommen. Die maximale Passagierzahl von zunächst 36, jetzt 31.000 Menschen, liegt immer noch deutlich über der aktuellen Kapazität von 24.000. Es gibt also noch jetzt Wachstumsmöglichkeiten auf bis zu 5 Millionen. Und Kreuzfahrten, die von Barcelona aus starten, sind auch nicht besser. Die Schiffe sind größer und die Passagiere reisen per Flugzeug an, vor allem aus den USA und Asien. Diese Märkte will man erobern, das ist die einzige Strategie dahinter. Im Frühsommer will die Initiative erneut gegen die Riesenschiffe demonstrieren.
23: Julia Macher war das, 13.22 Uhr ist es. 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Die weltweite Energiekrise macht Indien schwer zu schaffen. Das Land ist in hohem Maße abhängig von Rohölimporten. Und jetzt hat der Premierminister des Landes, Narendra Modi, seine Bevölkerung aufgerufen, den Gürtel enger zu schnallen. Vor allem keine unnötigen Auslandsreisen mehr zu unternehmen. Gleichzeitig leiden auch die Airlines im Land unter den steigenden Treibstoffpreisen. Air India musste bereits vor wenigen Tagen zahlreiche Flugrouten reduzieren und fährt Rekordverluste ein. Was bedeutet das für den indischen Tourismussektor?
16: You see, the Indian philosophy is one of the richest philosophy in the world.
17: Supesh Goyal ist Chef eines der größten Reiseunternehmen in Indien, der STIC Travel Group. Und er ist ein sehr spiritueller Geschäftsmann und blickt allein schon deshalb eher gelassen auf die aktuelle Lage. Das ist der tiefste Kern hinduistischer Philosophie, dass Gott in allen von uns steckt. Deswegen haben wir nie Angst vor einer Krise. Und diese Krise hier, das ist gar nichts. Die Krise, wegen der er sich keine allzu großen Sorgen macht, beschäftigt derzeit allerdings den Rest der Welt. Seit Beginn des Irankriegs und der anschließenden Blockade der Straße von Hormus sind die Rohölpreise dramatisch gestiegen. Und Indien, das fast 90% seines Bedarfs importieren muss, spürt die Folgen an allen Ecken und Enden. Die Rupie verliert an Wert und hat vergangene Woche ein Rekordtief erreicht. Die Verbraucherpreise steigen. Auch der Tourismussektor steht unter Druck. Und nun hat der indische Premierminister seine Bevölkerung auch noch dazu aufgerufen, dass mit dem Reisen für mindestens ein Jahr erstmal ganz zu lassen. Außerdem, sie sollen auch bitte nicht mehr im Ausland heiraten. Es gibt da einen wachsenden Trend, die Hochzeit nicht mehr hier in Indien, sondern im Ausland zu feiern. Überhaupt wächst die Zahl der Urlaubsreisen ins Ausland. Aber in dieser Krise, in der unser Patriotismus gefragt ist, sollten wir diese Pläne verschieben. Indien hat so viele Orte, zu denen man reisen kann. Der Tourismussektor ist bedeutend und trug im Jahr 2024 umgerechnet mehr als 220 Milliarden Euro bei zum indischen Bruttoinlandsprodukt, Tendenz steigend. Welchen Effekt nun der Aufruf des Premierministers tatsächlich hat, lässt sich schwer abschätzen. Nur kurze Zeit später hat die wichtigste Fluggesellschaft des Landes, Air India, ihre internationalen Routen deutlich reduziert, etwa nach Shanghai oder Chicago. Was aber eher an den grundsätzlichen Problemen liegen dürfte, in denen Fluggesellschaften derzeit stecken, die wie kaum eine andere Branche von Rohölpreisen direkt betroffen sind. In dieser Woche wurde zudem bekannt, dass Air India im vergangenen Geschäftsjahr einen Rekordverlust von mehr als 2 Milliarden Euro eingefahren hat. Der Blick in den Himmel von Delhi vermittelt derzeit noch ein anderes Bild. Tag und Nacht kann man annähernd im Minutentakt Flugzeuge beobachten und hören. Palav, ein 39-jähriger Mann aus Delhi, hat selbst eine Thailand-Reise geplant für dieses Jahr und er glaubt nicht, dass die Leute jetzt ihren Urlaub absagen werden.
18: Die
17: Leute werden in den Urlaub fahren. Die haben das zum Teil seit einem Jahr geplant. Sollen sie das jetzt etwa absagen? Sie werden ihre Kinder nehmen und fahren. Der Aufruf hat dennoch Unruhe in der Branche ausgelöst. Reiseveranstalter rechnen mit einem Rückgang der Neubuchungen. Zumal Kunden, Patriotismus hin oder her, sowieso mit steigenden Preisen für Flugtickets konfrontiert sind. Es könnte schlimmer sein, meint dagegen Subhash Goyal von der SDIC Travel Group. Der Aufruf von Modi wird nur geringe Auswirkungen haben, nicht mehr als 10% oder 15% Einbußen. Seit mehr als 5 Jahrzehnten ist Subhash Goyal im Tourismusgeschäft. Die aktuelle Krise zeigt für ihn nur, Indien sollte viel mehr tun, um den Tourismus nach Indien anzukurbeln.
16: So outbound are virtually more than double.
17: Im vergangenen Jahr gab es mehr als doppelt so viele Reisen von Indien ins Ausland als Reisen vom Ausland nach Indien. Daran sollten wir arbeiten, sollten Werbung machen, Büros im Ausland eröffnen. Derzeit liegt das alles bei den indischen Botschaften und die haben genug andere Dinge zu tun. Außerdem ergänzt der Geschäftsmann, die Corona-Pandemie sei die viel größere Krise gewesen, auch die habe man überlebt. Auch wenn es schwierig sein mag, werden wir das überstehen. Wissen Sie, wenn man auf indischen Straßen fährt, dann ist das Survival auch für Fittest, nur die Besten überleben. Im Tourismusgeschäft sind die Leute tough und, wie es so

0: Auf dem Weg dorthin, wenn man nach Sachsen-Anhalt schauen, ging es im Harz los, hat sich jetzt bis in die Landesmitte ausgebreitet, teilweise auch im Mansfelder Land, so ein paar Schauer mit dabei. Die weiten Teile im Norden und auch der komplette Osten sind noch sonnig, aber auch hier erwarten wir, dass die Wolken sich hin ausbreiten und Sachsen ist noch nicht betroffen von dem Ganzen, ist ja als letzter dran bei allem, was aus Westen kommt, also auch bei diesen Regenschauern. Die werden aber auch den westlichen Teil zumindest von Sachsen noch Richtung Abend erreichen und auch hier können noch einzelne Gewitter mit dabei sein, bei Temperaturen im Maximum, die wir erreicht haben, zwischen 18 und 21 Grad.
1: Und sind das dann so kurze Regenschauer oder muss man sich da schon auf ordentlich was einstellen?
0: Sie haben einen Anfang und ein Ende. Ja, das hängt, also sie sind nicht groß, aber es hängt ein bisschen von der Geschwindigkeit ab. Im Moment ziehen sie langsam. Das heißt, so ein Schauer dauert dann schon mal eine halbe Stunde, bis er dann woanders angekommen ist und es über einem selber wieder trocknet. So in etwa wird es wahrscheinlich bis in den Abend hin weitergehen, auch in der Nacht. Da haben wir letzte Schauer zunächst noch, dann eine lange trockene Phase und dann ausgangs der Nacht erreicht uns das nächste Tief mit einem Regengebiet. Tief Inga wird das sein. Der Regen setzt dann wieder im Westen von Thüringen zum Teil zuerst ein, wird weiter wandern Richtung Osten, in Vormittagsstunden Sachsen-Anhalt und dann auch Sachsen erreichen. Da ist es also morgen Vormittag überall stark bewölkt mit ein bisschen Regen dabei. Dann ist es lange Zeit trocken, bevor uns nachmittags wieder dieses Schauerwetter erreicht. Also morgen Nachmittag nochmal wie heute. Sonne, Wolken, einige Schauer und auch Gewitter. Auch wie heute 17 bis 21 Grad. Dann kommen wir aber aus dieser großen Wetterlage endlich mal raus. Ist ja nun schon einige Tage lang so. Und der Hochdruckeinfluss wird wachsen. Am Donnerstag ist noch so ein Übergangstag. Sonne, Wolken, letzte Schauer sind mit dabei. Bei Temperaturen schon im Maximum bei 22 Grad. Und dann am Freitag spüren es alle. Es wird wärmer, 20 bis 25 Grad. Und es gibt mehr Sonne.
1: Grete Krämer, danke.
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1: Die aktuellen Meldungen haben wir gleich für Sie und im Anschluss beschäftigt uns der Amazon Prime-Prozess. Da scheitert die Klage der Verbraucherzentrale Sachsen offenbar. Und was sagt der ADAC eigentlich zur E-Auto-Prämie? Auch das ein Thema bei uns in der kommenden halben Stunde.
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4: Um 13.30 Uhr mit Susanne Lemke. Den deutschen Wäldern geht es weiterhin schlecht. Das geht aus dem heute veröffentlichten Waldzustandsbericht hervor. Wie Bundeslandwirtschaftsminister Alois Rainer mitteilte, ist weiterhin nur jeder fünfte Baum gesund. Die Wälder hätten sich noch nicht von den Dürrejahren 2018 bis 2022 erholt. Trotz ungünstiger Wetterbedingungen im vergangenen Jahr habe sich ihr Zustand aber nicht mehr verschlechtert. Die Zahl der neu abgestorbenen Bäume sei sogar deutlich zurückgegangen. Das sei ein Erfolg des Umbaus zu klimaresistenteren Mischwäldern. Nach dem Hauseinsturz in Görlitz wird damit gerechnet, dass die Suche nach Vermissten noch bis in die Nacht dauert. Nach Angaben von Feuerwehr und THW werden die Trümmer per Hand abgetragen. Ortungsspezialisten seien mit Wärmebildkameras im Einsatz. Es bestehe weiter Gefahr durch ausströmendes Gas. Laut Polizei werden noch zwei Touristinnen aus Rumänien und ein Deutsch-Bulgare vermisst. Israel hat die meisten Boote der neuen Gaza-Hilfsflotte gestoppt. Der israelische Rundfunk meldete, die Marine habe mehr als die Hälfte der 57 Boote unter ihre Kontrolle gebracht. Etwa 250 Aktivisten seien festgenommen worden. Das israelische Außenministerium verwies zur Begründung auf die geltende Seeblockade des Gazastreifens. Die Organisatoren der Gaza-Hilfsflotte erklärten, lediglich 10 Schiffe seien noch auf dem Weg nach Gaza. Der Opel-Mutterkonzern Stellantis will seinen ersten Elektrokleinwagen nach neuen EU-Vorgaben in Italien bauen. Wie Stellantis mitteilte, soll das noch namenlose Auto ab 2028 im bisherigen Fiat Panda-Werk Pomigliano vom Band laufen. Es werde ungefähr 15.000 Euro kosten. Die Europäische Union hatte in ihrem Automobilpaket angekündigt, die Produktion von kleinen und sparsamen Elektroautos zu fördern. Die Kreuzfahrtbranche boomt. Dem Statistischen Bundesamt zufolge ist die Zahl der Kreuzfahrtgäste in Deutschland im vergangenen Jahr auf einen Rekord gestiegen. Rund 1,51 Millionen Menschen seien

0: von einem deutschen Hafen zu einer Hochseekreuzfahrt gestartet. Das seien gut 4% mehr als ein Jahr zuvor. Flusskreuzfahrten wurden bei der Statistik nicht berücksichtigt. Das waren die Nachrichten. Das Wetter. Die Temperaturen von 13 Uhr. Dresden leicht bewölkt, 17 Grad. Eisenach bedeckt, 16. Erfurt stark bewölkt, 17 Grad. Gardelegen stark bewölkt, 17. Hoyerswerda sonnig bei 17 Grad. Magdeburg stark bewölkt, 19. Neuhaus am Rennweg stark bewölkt, 12 Grad. Oschatz heute 18. Plauen sonnig, 17. Wernigerode bedeckt bei 16. Und in Wittenberg 18 Grad. Am Nachmittag zunehmend bewölkt, von Westen her Schauer und teils kräftige Gewitter, 16 bis 21 Grad. In der Nacht Regenschauer, 12 bis 7 Grad und morgen wenig Sonne, gebietsweise Schauer, am Nachmittag und Abend auch Gewitter, 16 bis 22 Grad. MDR Aktuell Verkehrsdienst. Die A2 Richtung Hannover ist zwischen Brandenburg und Wollin nach einem Unfall gesperrt. Stau. A2 Richtung Hannover zwischen Kreuz Magdeburg und Alsleben. Stau und stockender Verkehr an einer Baustelle. Hier dauert es eine halbe Stunde länger. Vorsicht auf der A4 Frankfurt Richtung Dresden. In Höhe Glauchau West liegen Fahrzeugteile auf der linken Fahrspur. Anon Richtung Berlin zwischen Eisenberg und Reußig. Stau 10 Minuten plus. A13 Richtung Dresden zwischen Tiendorf und Dreieck Dresden Nord. 3 Kilometer stockender Verkehr an einer Baustelle und Vorsicht auf der B100. Halle zwischen Dessauer Platz und Europachaussee befindet sich eine ungesicherte Unfallstelle auf der rechten Fahrspur. Soweit der Verkehrsdienst, 13.34 Uhr.
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2: Hat der Streaming-Anbieter Amazon Prime Video rechtswidrig seine Vertragsbedingungen geändert? Das war heute Thema vom Bayerischen Obersten Landesgericht in München. Geklagt hat die Verbraucherzentrale Sachsen. Begründung: Amazon Prime Video hatte Anfang 2024 zusätzliche Werbung eingeführt und die Qualität von Bild und Ton verringert. Wer das nicht wollte, der sollte mehr bezahlen. Jonathan Schulenburg.
3: Kein Urteil, aber eine klare Tendenz. Die Verbraucherzentrale Sachsen selbst rechnet mit einer Niederlage nach dem ersten Prozesstag in München. So Justiziar Michael Hummel.
4: Ja, also der Senat hat sich heute sehr klar positioniert, leider gegen unsere Rechtsauffassung. Also der Senat ist der Auffassung, dass bereits die erforderliche Gleichartigkeit der Ansprüche nicht vorläge. Das sehen wir natürlich anders, denn es ist ein Massengeschäft, was Amazon dort betreibt.
3: Im Kern geht es um die Frage, ob Amazon extra Geld verlangen darf, damit Prime Video wie ursprünglich angekündigt werbefrei bleibt. Seit 5. Februar 2024 läuft Werbung. Wer sie abschalten will, zahlt 2,99 Euro im Monat. Aus Sicht der Verbraucherzentrale Sachsen ist das unzulässig, zumindest bei schon vorher abgeschlossenen Verträgen. Der Sammelklage haben sich schon über 219.000 Menschen angeschlossen. Amazon weist die Vorwürfe zurück. Man habe die Kunden transparent informiert, so heißt es in einer Stellungnahme. Ein Urteil soll am 17. Juli fallen. Die Verbraucherzentrale will dann zum Bundesgerichtshof weiterziehen.
2: Jonathan Schulenburg war das. Die Ära des Freihandels geht ihrem Ende entgegen. Nicht nur die USA setzen auf Schutzzölle. Und auch Europa greift mehr und mehr zu diesem Mittel. Das Europäische Parlament will heute wohl den Weg für neue Schutzzölle auf europäischen Stahl freimachen. Sarah Lopez berichtet.
5: Es ist kein Geheimnis, dass es der europäischen Stahlindustrie nicht gut geht. Nach Angaben der EU-Kommission wurden in der Branche seit 2008 etwa 100.000 Jobs gestrichen. Ein zentraler Grund sind billige Stahlimporte aus dem Ausland, vor allem aus Asien. Die sorgen für Überkapazitäten auf dem Weltmarkt, beobachtet auch Axel Eggert, Hauptgeschäftsführer des Wirtschaftsverbands der europäischen Stahlindustrie Eurofer.
6: Weltweit gibt es mehr als 650 Millionen Tonnen an Stahlüberkapazitäten. Das ist verglichen zur europäischen Stahlproduktion mehr als viermal so viel. Und da kann man sich natürlich vorstellen, dass mit solchen enormen Überkapazitäten und einem existenziellen Preiskampf Europa dann den Kürzeren zieht.
5: Die Europäische Union will mit Maßnahmen dagegen steuern. Über die soll heute das EU-Parlament abstimmen, denn die Zeit drängt. Die aktuell geltenden Schutzmaßnahmen laufen Ende nächsten Monats aus. Geplant ist, die Menge an Stahl, die ohne Einfuhrzoll in die EU importiert wird, deutlich zu reduzieren. Auf 18,3 Millionen Tonnen pro Jahr. Das sind im Vergleich zum Jahr 2024 fast die Hälfte weniger. Auf Stahlimporte, die über dieser Grenze liegen, soll ein Zollsatz von 50% erhoben werden. Das wäre doppelt so viel wie jetzt gerade. Die schwedische Abgeordnete Karin Karlsbro, die für das EU-Parlament als Berichterstatterin bei den Verhandlungen dabei war, sieht keinen anderen Weg.
7: The strength of Europe's steel industry
5: must Die Stärke der europäischen Stahlindustrie muss auf Handel, Wettbewerb und Innovation beruhen, nicht auf Protektionismus. Aber in einer Welt, in der manche Länder Milliarden in Subventionen pumpen, während andere dem Klimaschutz den Rücken kehren, wird der Wettbewerb verzerrt. Geplant ist außerdem eine neue Regel, um den Ursprungsort von importiertem Stahl eindeutig zu bestimmen. So soll kein Stahl aus Russland unter anderem Etikett in der EU landen. Nach 6 Monaten will die EU-Kommission die Effekte der neuen Regeln überprüfen und dabei auch die Folgen für die Unternehmen im Blick behalten, die Stahl verarbeiten. Martin Schirdewan, Co-Vorsitzender der Fraktion Die Linke im EU-Parlament, war als einziger deutscher Abgeordneter direkt an den Verhandlungen beteiligt.
8: Wir haben dabei eine fast einmalige Situation gehabt, dass sowohl die Gewerkschaften als auch die Industrie als auch die meisten Fraktionen im Parlament erkannt haben, dass diese neue Verordnung unbedingt notwendig ist.
5: Dass das Parlament heute dafür stimmt, das gilt als Formsache.
2: Sarah Lopez war das. Die Bundesregierung will von der Ukraine lernen, wie man kritische Infrastruktur besser schützen kann. Auf einer internationalen Konferenz im Auswärtigen Amt beraten darüber heute Politiker und Fachleute. Vertreter aus der Ukraine berichten dabei, wie sie mit den ständigen russischen Angriffen auf ihre Energieversorgung umgehen. Aus Berlin berichtet Markus Sambale.
9: Von der strategischen Partnerschaft, die vor einigen Wochen beschlossen wurde, wollen beide Seiten profitieren. Es geht nicht nur darum, dass Deutschland der Ukraine weiter hilft bei der Verteidigung gegen Russland und beim Wiederaufbau. Deutschland will auch von den Erfahrungen des angegriffenen Landes lernen, um sich selbst besser zu schützen. Drohnensichtungen, Sabotageakte und hybride Angriffe zeigen, dass auch Deutschland verwundbar ist. Außenminister Wadefuhl sagte, die Ukraine habe seit Beginn der russischen Angriffe eine beeindruckende Anpassungs- und Innovationsfähigkeit unter Beweis gestellt. Russland versuche seit 4 Jahren, die Ukraine in den Blackout zu treiben, ohne Erfolg. Ein wichtiger Punkt ist, Strom- und Wärmenetze dezentral zu organisieren und beschädigte Kraftwerke und Verteilstationen schnell wieder aufzubauen. Wie sich das am besten organisieren lässt, darüber haben sich Politiker und Fachleute aus rund 40 Ländern und Organisationen im Auswärtigen Amt ausgetauscht.
2: Markus Sambale war das. 13.40 Uhr.
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10: Mit Silke Heine. In der Handball-Bundesliga der Männer kann schon am Donnerstag die Meisterschaftsentscheidung fallen. Im Heimspiel gegen die SG Flensburg-Handewitt reicht dem SC Magdeburg 1 Punkt, um den direkten Verfolger so weit zu distanzieren, dass er keine Chance mehr hat, an den Grün-Roten vorbeizuziehen. Wie fiebert denn SCM-Trainer Bennett Wiegert dieser Partie entgegen?
11: Eine gewisse Anspannung war die letzte Woche schon da. Die Vorfreude steigert sich von Tag zu Tag und weiß aber auch, was für Arbeit dahinter steckt. Und das ist halt 60 Minuten besten Handball von uns benötigt, um was mitnehmen zu können und dann vielleicht sogar uns gänzlich für die Saison belohnen zu können. Aber auch bei mir ist es, dass das Anspannungsniveau, dass das Kribbeln vor diesem Flensburg-Spiel einfach da ist.
10: 20 Uhr geht's am Donnerstag los. Sie können das Spiel in voller Länge hören in der Sport im Osten-App. Und gewinnt Magdeburg das Spiel oder spielt unentschieden, dann ist der SCM vorzeitig deutscher Meister. Die mit großen Ambitionen in die Weltmeisterschaft gestartete deutsche Eishockey-Nationalmannschaft ist ja spätestens gestern Abend auf dem Boden der Tatsachen angekommen. Im 3. Spiel der WM in der Schweiz gab es die 3. Niederlage. Und was für eine. Denn die DEB-Auswahl unterlag dem Gastgeber Schweiz 1:6. Wir wollen darüber sprechen mit unserem WM-Reporter Burkhard Huber. Burkhard, zwar war eine Niederlage nach den bisher gezeigten Leistungen ja fast zu erwarten, aber die Art und Weise, wie Deutschland auch das 3. Vorrundenspiel verlor, die gibt dann schon zu denken, oder?
12: Ja, das war eine wirklich waschechte Wechseldusche. Soll ja angeblich gesund sein, hat aber die deutschen Eishockey-Fans und wahrscheinlich auch die Spieler ziemlich krank gemacht. Denn 26 Minuten lang spielte die DEB-Auswahl ja auf einem vernünftigen Niveau und konnte den Schweizern wirklich auch Paroli bieten. Aber dann gab es mal wieder eine Überzahl für Deutschland. Einen Fehlpass in der gegnerischen Zone, dann ein Gegentor, einen Shorthander, wie das im Eishockey heißt. Und dieses Gegentor hat den Schweizern und ihrem Publikum so einen richtigen Energieschub gegeben und den Deutschen dann komplett den Stecker gezogen. Ausfall aller Systeme bis zum Ende des zweiten Drittels. 0-5 der Spielstand nach 40 Minuten. Das hat wirklich wehgetan und man konnte von Glück reden, dass die Schweizer im letzten Drittel dann nur noch so ein bisschen zocken wollten und sich auf keinen Fall mehr verausgabten.
10: Ja, jetzt stehen also nach 3 Spielen 3 Niederlagen zu Buche und es herrscht der Eindruck, als könnte diese deutsche Mannschaft auf internationalem Niveau nicht wirklich mithalten. Ist das wirklich so? Muss man das vielleicht bei dieser WM akzeptieren?
12: Ja, ob man das wirklich akzeptieren muss, das weiß ich nicht, aber der Eindruck ist sicherlich nicht falsch. Und im Augenblick scheint das Trainerteam rund um Bundestrainer Harry Kreis auch nicht in der Lage zu sein, hier neue Impulse zu setzen oder die richtigen Korrekturen vorzunehmen. Es herrscht das Prinzip Hoffnung in so einem Mischmasch aus Überforderung und mentaler Erschöpfung. Das ist eine ganz, ganz schwierige Situation, die sich wahrscheinlich nur dann auflösen wird, wenn jetzt endlich mal ein Sieg gelingt. Am besten schon morgen gegen die USA. Und falls es dann wieder in die Hose gehen sollte, ja, dann droht tatsächlich ein Rückfall in die bleierne Zeit der internationalen Bedeutungslosigkeit.
10: 20.20 Uhr geht's morgen los gegen die USA. Und das Spiel können Sie in voller Länge hören in der Sport im Osten-App. Burkhard Huppe wird es Ihnen dann sozusagen ins Wohnzimmer bringen. Und ins Wohnzimmer bringt uns jetzt auch Ina Kast die Informationen vom Hamburger Tennisturnier am Roten Baum. Ina, was ist da momentan so bei dir los?
13: Ja, gerade im Hintergrund hört man keine Tennisbälle, die geschlagen werden, denn das erste Match des Tages auf dem Center Court ist gerade zu Ende gegangen mit einer großen Überraschung, denn der Titelverteidiger aus Italien, Flavio Cobolli, hat glatt in 2 Sätzen verloren mit 2-6 und 5-7 gegen einen Qualifikanten aus Peru, Ignacio Buse heißt der. Der ist immerhin schon die Nummer 57 der Tennis-Weltrangliste, also das war eigentlich schon klar, dass der gut Tennis spielen kann, aber Mama Mia, der hat sowas von konzentriert gespielt, auch gerade eben nach 1,5 Stunden direkt seinen ersten Matchball ganz mutig verwandelt, hat es absolut verdient. Er ist hier also eine Runde weiter und der Titelverteidiger ist raus.
10: Ja, und welche deutschen Spieler können heute eventuell noch eine Runde weiterkommen?
13: Da freuen wir uns vor allem auf Justin Engel, das 18-jährige Tennistalent aus Nürnberg. Er hat ja im vergangenen Jahr hier für eine Überraschung gesorgt und hat Jan-Lennard Struff in seiner ersten Runde besiegt, hat ja für viel Furore gesorgt. Er trifft in seinem Erstrundenmatch auf Hugo Humbert aus Frankreich. Und direkt danach ist dann ein weiterer Deutscher hier auf dem Center Court im Einsatz. Daniel Altmaier nämlich, der hat aber eine sehr schwierige Aufgabe. Der muss nämlich gegen Ben Shelton aus den USA ran. Gute Nachricht aus deutscher Sicht gibt's schon aus der Doppelkonkurrenz, denn das deutsche Duo Tim Pütz und Kevin Krawitz ist vorhin schon ins Viertelfinale eingezogen.
10: Na, herzlichen Glückwunsch dazu. Vielen Dank erstmal für die Informationen von Ina Kast.
14: Und das war der Sport mit Silke Heine. 13.45 Uhr ist es. Den deutschen Wäldern geht es weiterhin schlecht, aber immerhin auch nicht schlechter als noch vor 2 Jahren. Das geht aus dem heute veröffentlichten Waldzustandsbericht hervor. Das ist im Moment unser Top-Thema. Weitere Meldungen hat Susanne Lemke.
0: Im Hamburger Hafen haben Zollbeamte im vergangenen Jahr 3,6 Tonnen Kokain sichergestellt. Das teilte der Hamburger Zoll bei der Vorstellung seiner Jahresbilanz mit. Hinzu kämen fast 12 Tonnen Marihuana sowie fast 1,5 Tonne Heroin. Der Seeweg bleibe damit die zentrale Schmugglerroute. Nach dem gewaltsamen Tod eines 74-Jährigen in Magdeburg sitzt der Verdächtige in Untersuchungshaft. Nach Polizeiangaben hatte ein Amtsgericht den Haftbefehl gegen den 26-Jährigen erlassen. Zu Hintergründen der Tat äußerten sich die Beamten nicht. Der 74-Jährige war am Sonntag tot in seiner Wohnung gefunden worden. Das Unternehmen Isana Naturfeinkost ruft ein Bärlauchpesto der Marke Bio Verde zurück. Nach Angaben des Unternehmens können in einzelnen Gläsern blaue Plastikteilchen enthalten sein. Vermutlich handelt es sich um Teile einer Sammelkiste für den Bärlauch. Betroffen seien nur Gläser mit dem Mindesthaltbarkeitsdatum 12. Juli 2026. Das Wetter: am Nachmittag Sonne und Wolken im Wechsel, einige Schauer und kräftige Gewitter, 16 bis 21 Grad. In der Nacht Regenschauer, 12 bis 7 Grad und morgen mehr Wolken als Sonne, weitere Schauer und Gewitter, 16 bis 22 Grad. MDR Aktuell Verkehrsdienst. Die A2 Richtung Hannover ist zwischen Brandenburg und Wohlin nach Unfall gesperrt. A2 Richtung Hannover zwischen Kreuz Magdeburg und Alsleben, Stau und stockender Verkehr an einer Baustelle, eine halbe Stunde Verzögerung. A4 Frankfurt Richtung Dresden zwischen Jena-Göschwitz und Jena-Zentrum, Stau durch einen defekten Pkw auf der linken Fahrspur. Vorsicht auf der A4 Frankfurt Richtung Dresden, in Höhe Glauchau-West liegen Fahrzeugteile auf der linken Spur. A9 Richtung Berlin zwischen Eisenberg und Drossig, Stau 10 Minuten plus. Und A13 Richtung Dresden zwischen Thiendorf und Dreieck Dresden Nord, 3 Kilometer stockender Verkehr an einer Tagesbaustelle. Soweit der Verkehrsdienst, 13.47 Uhr.
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10: Ein neues E-Auto. Das klingt ganz, ganz toll, aber für sehr viele Menschen ist es immer noch eine ziemlich teure Entscheidung. Aber ab heute startet eine neue staatliche Förderung mit bis zu 6.000 Euro Zuschuss, je nach Einkommen und Familienstand. Das klingt gut. Aber viele fragen sich wahrscheinlich, reicht das jetzt wirklich und wie kompliziert ist eigentlich dieser Antrag? Darüber wollen wir jetzt sprechen mit Katrin van Randenborg vom ADAC. Sie ist mit mir live verbunden. Schönen guten Tag, Frau Randenborg.
15: Schönen guten Tag.
10: Was ist denn Ihre Einschätzung? Lohnt sich ein E-Auto jetzt endlich auch für den Normalverdiener?
15: Ja, es gibt ja nicht nur die Förderung, sondern es gibt inzwischen tatsächlich auch ein etwas größeres Modellangebot und es kommen auch etwas kleinere Fahrzeuge und das zusammengenommen kann schon durchaus dazu führen, dass mehr Menschen tatsächlich sich ein E-Auto leisten können, wobei man natürlich vergessen kann, dass es sehr, sehr viele Menschen gibt, die überhaupt gar kein Neufahrzeug kaufen können, also die in aller Regel ein gebrauchtes Fahrzeug kaufen, weil sie eben noch nie in ihrem Leben ein neues Fahrzeug gekauft haben. Die fallen natürlich raus, aber der Kreis derer, die es sich leisten könnten, wird natürlich größer, wenn die staatliche Unterstützung da ist.
10: Wenn wir jetzt noch mal genauer auf die Voraussetzungen für diese staatliche Unterstützung schauen, wer profitiert am Ende wirklich davon, von dieser Förderung?
15: Ja, wir haben ja tatsächlich gesehen, dass zunächst Elektroautos eher was für Menschen waren mit einem höheren Einkommen, die womöglich noch im Eigenheim leben und sich eine Wallbox leisten können und Solarzellen auf dem Dach. Davon sind jetzt viele auch ausgestattet. Und dass dann aber ein Teil der Menschen tatsächlich ausgeschlossen war. Und dieser Teil der Menschen, der wird jetzt adressiert. Das heißt Familien, Menschen mit einem mittleren oder geringeren Einkommen, dass die jetzt auch sagen können, ich kann umsteigen, weil man darf ja nicht vergessen, die Belastungen durch hohe Spritpreise sind sehr, sehr hoch. Da kommt natürlich der ein oder andere auf den Gedanken und sagt sich, ist das jetzt eine schlaue Idee, wenn ich in Verbrenner investiere oder leiste ich mit staatlicher Unterstützung mir tatsächlich lieber ein E-Auto?
10: Wer jetzt vielleicht auch überlegt, so einen Antrag auszufüllen, all das läuft komplett digital ab. Man braucht die Bund-ID, man braucht die Steuerbescheide und die Fahrzeugdaten. Wo liegen da aus Ihrer Sicht vielleicht die größten Hürden für Verbraucher?
15: Ja, es ist tatsächlich so, dass die Komplexität höher ist. Das liegt auch daran, dass jetzt die Voraussetzungen nochmal konkreter und genauer sind, dass eben nicht jeder, sondern abhängig vom Einkommen beantragen kann, dass man mit Kindern nochmal mehr Förderung bekommen kann. Das ist natürlich jetzt schon komplexer, aber dafür eben auch nicht Gießkanne. Und dafür wird es wahrscheinlich auch weniger Mitnahmeeffekte geben, also von Menschen, wo man sich sagt, naja, sie sind ja nicht unbedingt auf eine staatliche Förderung angewiesen. Im Zweifel wird die natürlich eine wichtige Frage sein, ob im Zweifel Autohäuser auch helfen und unterstützen können, den Antrag zu übernehmen. Die große Frage ist natürlich, hat jemand überhaupt einen digitalen Personalausweis oder einen internettauglichen Personalausweis? Vielleicht gibt es ein bisschen einen Schub für die Digitalisierung, dann werden zwei Fliegen mit einer Klappe geschlagen.
10: Wie groß ist die Chance, dass die Autohäuser damit helfen werden?
15: Ja, es ist tatsächlich schon mitgedacht, dass sie mithilfe von Vollmachten tatsächlich dort auch involviert werden können. Aber das ist, glaube ich, am heutigen Tag noch offen, inwieweit das auch gut funktionieren kann.
10: Jetzt stehen 3 Milliarden Euro für insgesamt 800.000 Fahrzeuge bereit. Wir haben schon gemeldet, dass nach einer Viertelstunde nach Freischaltung dieses Portals schon 1.850 Anträge eingegangen waren. Also es gab einen ordentlichen Andrang. Was schätzen Sie denn, wie schnell diese Fördermittel jetzt aufgebraucht sind?
15: Naja, wenn Sie sehen, dass 800.000 Fahrzeuge gefördert werden können, dann hält es schon eine ganze Weile. Es ist davon auszugehen, dass heute am Tag des Startes, es haben ja viele drauf gewartet, dass das Portal jetzt dann mal online geht, dass die Zahlen eher hoch sind, die Zugriffszahlen und die Antragszahlen, zumal ja die Förderung auch rückwirkend wirkt. Also all jene, die ab Januar schon ein neues E-Auto gekauft haben, die dürfen ab heute beantragen. Und das werden viele auch getan haben. Insofern gehen wir schon davon aus, dass das jetzt etwa 3 Jahre reichen wird.
14: Katrin van Randenburg vom ADAC sagt das. Ich danke Ihnen.
15: Ich danke auch.
14: 13.52 Uhr ist es. 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Deutschland ist für ausländische Investoren ein attraktiver Wirtschaftsstandort. Trotz derzeit wirtschaftlich unsicherer Zeiten haben internationale Unternehmen im vergangenen Jahr 96 Milliarden Euro investiert. So viel wie schon lange nicht mehr, wie eine Auswertung des Instituts der deutschen Wirtschaft jetzt zeigt. Von diesen Auslandsinvestitionen profitiert auch Sachsen-Anhalt. Hier hat ein tschechischer Konzern in Firmen investiert, um vom Toastbrot bis zum Düngemittel alles aus einer Hand zu produzieren. Norbert Hackel berichtet.
16: Wittenberg in Sachsen-Anhalt. Hier hat die Lieken-Gruppe, einer der führenden Brot- und Backwarenhersteller in Deutschland, ihren Sitz. An 8 Standorten wird bundesweit produziert, um täglich den deutschen Lebensmittelhandel zu beliefern. Aus der Wittenberger Großbäckerei kommt ein Toastbrot, das zu den Kultmarken gehört, Golden Toast. Pro Stunde werden hier 12.000 Toastbrote geformt, gebacken und anschließend verpackt. Jennifer Starz ist die Werksleiterin des Liegenstandorts in Wittenberg.
17: Wir produzieren hier unser berühmtes Golden Toast in mehreren Produktsorten. Wir haben hier Vollkorn, Buttertoast und auch Dinkeltoast.
16: Derzeit werden hier 70 Millionen Euro investiert, um eine zweite Produktionslinie zu errichten. Das Geld dafür kommt von der Konzernmutter, dem tschechischen Unternehmen Agrofert in Prag. Der tschechische Agrarkonzern hatte den Backwarenhersteller bereits 2013 übernommen. Die neue Wittenberger Großbäckerei wurde ganz bewusst auf dem Gelände des Agrochemieparks errichtet, wie der Tscheche Pieter Zings vom Agrofert-Vorstand in Prag sagt.
18: Das steht im Zusammenhang mit einer Strategie, die Strecke vom Acker bis auf den Teller zu integrieren. Wir versuchen also Landwirte, Düngemittelhersteller und Lebensmittelproduzenten in eine Wertschöpfungskette einzubinden.
16: In unmittelbarer Nachbarschaft befindet sich deshalb ein zweites Unternehmen, das der tschechische Konzern bereits vor 20 Jahren übernommen hatte, die SKW Stickstoffwerke Piesteritz. Das 100 Jahre alte Unternehmen ist Deutschlands größter Hersteller von Ammoniak, aus dem Harnstoff als Basis für Düngemittel entsteht. Das Werk ist für die Region sehr wichtig, nicht nur für die 2500 Beschäftigten, betont der Geschäftsführer der SKW Stickstoffwerke Piesteritz, Carsten Franzke.
19: Mit diesem Standort, mit diesem Unternehmen verbunden sind ungefähr 10.000 Arbeitsplätze. Wenn wir hier nicht mehr wären, das wäre fatal für eine Region, die ohnehin sehr strukturschwach ist.
16: In den letzten 3 Jahren hatten die Stickstoffwerke wie auch die Großbäckerei wegen der hohen Energiepreise Probleme, ihre Kosten zu decken. Die Konzernmutter in Prag wandte sich deshalb an die deutsche Politik, wie Peter Zings vom Agrofert-Vorstand sagt.
18: Wir hatten in Diskussionen mit der Bundesregierung Erfolg und sie haben zugestimmt, die Gasspeicherumlage anzupassen. Und dadurch werden wir jährlich 40 Millionen Euro einsparen. Das hat alles sehr geholfen. Und derzeit entsprechen die Energiepreise denen in anderen EU-Mitgliedstaaten.
16: Eine gute Grundlage für die Konzernmutter in Prag, um neben den 70 Millionen Euro in die Großbäckerei weitere 50 Millionen in die Stickstoffwerke zu investieren. Für den Ministerpräsidenten von Sachsen-Anhalt, Sven Schulze, eine gute Nachricht. Der Landeschef war erst kürzlich in Prag, um mit der tschechischen Geschäftsführung über die Rahmenbedingungen und mögliche Fördergelder zu sprechen.
20: In allererster Linie ist es ein Zeichen der Standortsicherung. Das bedeutet, dass wenn Geld investiert wird, dass man weiß, dieser Standort ist für Jahre, Jahrzehnte damit auch gesichert. Und das Zweite ist, es bedeutet am Ende des Tages auch ein Zeichen in die chemische Industrie hinein, der es im Moment nicht gut geht in Deutschland.
14: Das sagt Sachsen-Anhalts Ministerpräsident Sven Schulze. 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Wir alle sind anders und doch sind wir gleich. Jeder Mensch hat Stärken und Schwächen. Entscheidend ist, dass wir alle gleichberechtigt am Leben teilnehmen können. Der Diversity-Tag heute soll darauf hinweisen, dass es immer noch Diskriminierung gibt. Obwohl es mitunter gar nicht so schwer sein sollte, Chancengleichheit herzustellen. Annette Schneider-Solis mit einem Beispiel aus Halle.
4: Wir wollen dann in der nächsten Stunde gleich mit den Vorstadtkrokodilen starten und haben noch ein bisschen Zeit übrig.
21: Elisabeth Schütz steht vor ihrer vierten Klasse. Die Kinder lesen gerade das Buch Vorstadtkrokodile. Eine der Hauptfiguren, Kurt, sitzt nach einem Unfall im Rollstuhl. Die Kinder arbeiten heraus, was bei Kurt genauso ist wie bei seinem Freund und was die beiden voneinander unterscheidet.
22: Er kann halt kein Fahrrad fahren, er kann nicht auf einer Fahrradtour mitkommen.
23: Zum Beispiel, wenn er in die Toilette gehen möchte, kann er so die Reifen so drücken.
21: Bei Elisabeth Schütz wurde vor 5 Jahren Multiple Sklerose diagnostiziert. Später kam Rheuma noch dazu.
24: Also eigentlich mitten im Berufsstart und dann war es erstmal ein bisschen niederschmetternd.
21: Es gibt Tage, an denen kann Elisabeth Schütz nicht arbeiten.
24: Also das Verständnis im Kollegium erleichtert wirklich vieles. Wenn es mir einfach nicht gut geht, ich habe jemanden, der mit einspringt, es gibt vielleicht die Möglichkeit, dass ich mal doppelt besetzt bin, dass ich halt auch einfach mich für kurze Phasen mit rausnehmen kann, weil ich weiß, es ist noch ein anderer Kollege mit da. Und sonst würde ich ehrlich sagen, sind es halt auch die Kinder, die einen tragen. Mir fällt was runter, der erste flitzt oder ich kann Dienste verteilen und einfach Verantwortung abgeben und sagen, der macht das, der macht das, der macht das, der macht einen Bodengang, sodass ich nicht alle Treppen wieder hoch und runter laufen muss. Und das ist schon schön.
21: Den Kindern hat Elisabeth altersgerecht von ihrer Erkrankung erzählt. Ihre Schule in Halle Südstadt stammt aus den 1970er Jahren. Die typische H-Form. Ein paar Fenster sind neu, sonst ist dort noch nichts passiert. Barrierefrei ist das Gebäude nicht. Die Treppen sind für Elisabeth an manchen Tagen ein Problem.
24: Alleine Rampe wäre schon ganz toll. Also ob es der Kinderwagen ist, der hier reinkommen muss oder halt gegebenenfalls ein Rollstuhl. Ich klopfe natürlich auf Holz, dass das nie der Fall sein wird bei mir, aber wäre schon ganz toll, einfach als Basic eine Rampe zu haben, weil das haben wir ja auch nicht mal von eigentlich einem Fahrstuhl in öffentlichen Gebäuden abgesehen, der, glaube ich, mittlerweile Vorschrift ist.
21: Viele andere Schulen sind längst saniert. Die von Elisabeth Schütz soll auch irgendwann mal dran sein, in den nächsten Jahren. Dann wird sie wohl endlich auch einen Aufzug bekommen.
14: Annette Schneider-Solis war das mit ihrem Bericht. Wir schauen aufs Wetter mit Grit Krämer bei uns im MDR-Wetterstudio. Grit, wer kann sich denn jetzt noch auf Regen einstellen bei uns im Sendegebiet? Wo zieht der Regen hin?
25: Alle, die es noch trocken und sonnig haben, müssen damit rechnen, dass das nicht ewig so bleibt. Der Regen und seine dichten Wolken natürlich sind schon angekommen, verbreitet in Thüringen, auch in der Westhälfte von Sachsen-Anhalt. Und die Richtung ist klar, es geht nach Osten. Also auch der trockene Osten in Sachsen-Anhalt mit Sonne wird nachher noch dichte Wolken und einige Schauer abkriegen. Das gleiche gilt für Sachsen. Auch hier ist es meist noch trocken. Im Erzgebirge sind schon dichte Wolken da. Aber zum Beispiel hier bei uns im Leipziger Raum, auch im Vogtland, wird es nachmittags Richtung Abend vielleicht auch noch einzelne Schauer und Gewitter geben. Da bleiben immer auch einige trocken. Mal andere trifft es eben. So ist es bei Schauern. Und die Temperaturen bewegen sich erstmal nicht. Wir liegen bei 17 bis 21 Grad.
14: Grit Krämer war das. Danke. Der Autozulieferer Bohai in Harzgerode, der sucht nach neuen Auftraggebern. Heute früh war Betriebsversammlung. Wie die Stimmung bei den Arbeitern ist, dazu gleich mehr nach den Nachrichten. Und wir schauen noch auf eine spezielle Kasse für Trump-Anhänger. Die beinhaltet 1,7 Milliarden Euro und soll eben, wie gesagt, Trump-Anhänger unterstützen.
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0: Um 14 Uhr mit Susanne Lemke. Den deutschen Wäldern geht es weiterhin schlecht. Es geht aus dem heute veröffentlichten Waldzustandsbericht hervor. Wie Bundeslandwirtschaftsminister Alois Rainer mitteilte, ist weiterhin nur jeder 5. Baum gesund. Die Wälder hätten sich noch nicht von den Dürrejahren 2018 bis 2020 erholt. Trotz ungünstiger Wetterbedingungen im vergangenen Jahr habe sich ihr Zustand aber nicht mehr verschlechtert. Die Zahl der neu abgestorbenen Bäume sei sogar deutlich zurückgegangen. Das sei ein Erfolg des Umbaus zu klimaresistenteren Mischwäldern. Nach dem Hauseinsturz in Görlitz behindert weiter ausströmendes Gas die Vermisstensuche. Nach Angaben der Feuerwehr werden Trümmerteile von Hand abgetragen, um mögliche Gasansammlungen in Hohlräumen aufzulösen. Laut Polizei werden noch immer 3 Personen vermisst. Spürhunde hätten bislang in den Trümmern nicht angeschlagen. Das Haus war gestern eingestürzt. Das Europäische Parlament blockiert bis auf Weiteres Betrugsermittlungen gegen die Europaabgeordnete Angelika Niebler. In einer geheimen Abstimmung in Straßburg lehnte eine Mehrheit der Parlamentarier es ab, die Immunität Nieblers aufzuheben. Den Antrag hatte die Europäische Staatsanwaltschaft gestellt. Sie wirft der CSU-Abgeordneten vor, vom EU-Parlament bezahlte Mitarbeiter zum Teil für private Zwecke eingesetzt zu haben. Niebler bestreitet die Vorwürfe. Beim insolventen Autozulieferer Bohai hat es eine Mitarbeiterversammlung zur Lage des Unternehmens gegeben. Sachsen-Anhaltsministerpräsident Sven Schulze sagte danach dem MDR, die Landesregierung werde sich weiter für den Erhalt von Bohai engagieren. Dazu sei im Juni ein weiteres Treffen in der Staatskanzlei geplant. Weil Volkswagen als größter Kunde seine Aufträge streichen will, stehen bei Bohai 1000 Arbeitsplätze auf dem Spiel. Das Land hat mit VW eine Frist bis Jahresende ausgehandelt, in der Bohai neue Aufträge finden soll. Thailand verkürzt den visumfreien Aufenthalt für Touristen aus zahlreichen Ländern von 60 auf 30 Tage. Betroffen sind auch Urlauber aus Deutschland und anderen europäischen Staaten. Die Regierung in Bangkok begründete den Schritt mit dem Kampf gegen Kriminalität. Es gäbe Menschen, die den längeren visumsfreien Aufenthalt missbraucht hätten. Thailand hatte die 60-Tage-Frist nach der Corona-Pandemie eingeführt, um den Tourismus wieder anzukurbeln. Das waren die Nachrichten. Das Wetter. Die Temperaturen von 13 Uhr. Auf dem Brocken 8 Grad, Chemnitz sonnig bei 16 Grad, Dresden heiter 18, Eisenach bedeckt 16, Erfurt stark bewölkt 17 Grad, Fichtelberg bedeckt bei 9, Gera wolkig 17 Grad, Görlitz sonnig 18, in Halle stark bewölkt 18 Grad, Leipzig heiter 18, Magdeburg stark bewölkt 19, Meiningen bedeckt 16 Grad. Am Nachmittag heiter oder wolkig, von Westen her Schauer und teils kräftige Gewitter, 16 bis 21 Grad. In der Nacht wechselnd bis stark bewölkt, mit Schauern, 12 bis 7 Grad. Morgen wenig Sonne, gebietsweise Schauer, am Nachmittag und Abend auch Gewitter, 16 bis 22 Grad. MDR Verkehrsdienst. Die A2 Richtung Hannover zwischen Brandenburg und Wohlin nach einem Unfall gesperrt. Stau bis Netzen. A2 Richtung Hannover zwischen Kreuz Magdeburg und Alsleben. Stau und stockender Verkehr an einer Baustelle. Eine halbe Stunde Verzögerung. A4 Frankfurt Richtung Dresden zwischen Jena-Göschwitz und Jena-Zentrum. Stau durch einen defekten Pkw auf der linken Fahrspur. 15 Minuten dauert sie länger. Vorsicht auf der A4 Frankfurt Richtung Dresden in Höhe Glauchau-West liegen Fahrzeugteile auf der linken Spur. Vorsicht auf der A4 Richtung Frankfurt zwischen Chemnitz-Ost und Chemnitz-Glöser liegen Metallteile. A9 Richtung Berlin zwischen Eisenberg und Reußig, Stau 10 Minuten plus. Vorsicht auf der A9 Richtung München zwischen Bad Berneck-Himmelkron und Dreieck-Bayreuth-Kulmbach steht ein defektes Fahrzeug auf der linken Spur. Und A13 Richtung Dresden zwischen Thiendorf und Dreieck-Dresden-Nord, 3 Kilometer stockender Verkehr an einer Tagesbaustelle. Soweit der Verkehrsdienst, 14.04 Uhr.
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3: Am Mikrofon ist Maja Fiedler. Ich wünsche Ihnen einen schönen Dienstagnachmittag. Seit heute kann die neue Förderung der Bundesregierung für E-Autos beantragt werden. Bundesumweltminister Carsten Schneider hat das entsprechende Online-Portal offiziell freigeschaltet. Und schon heute Vormittag gab es ordentlich großes Interesse. Aus Berlin berichtet Jan Zimmermann.
5: Schon die Ankündigung des Förderprogramms im Januar hatte einen positiven Effekt. Denn seitdem steigt die Zahl der verkauften E-Autos. Fast jeder vierte Neuwagen sei inzwischen elektrisch, sagt Umweltminister Schneider. Für den SPD-Politiker kommt das Programm genau zur rechten Zeit. Wegen des Iran-Kriegs und der hohen Spritpreise sorgen sich viele Menschen um ihre Mobilität, so der Minister. Jeder habe jetzt die Möglichkeit, auf ein E-Auto umzusteigen. Insgesamt sind 3 Milliarden Euro im Fördertopf. Das Geld soll für geschätzt 800.000 Fahrzeuge reichen. Gefördert wird der Kauf oder das Leasing eines Neuwagens, der entweder vollelektrisch oder mit einem aufladbaren Hybridantrieb fährt. Für reine E-Autos gibt es mehr Geld. Die Förderung kann rückwirkend beantragt werden, für Neuzulassungen ab dem 1. Januar 2026. Die Zuschüsse sind außerdem gestaffelt, nach Einkommen und Zahl der Kinder. Bis zu 6.000 Euro sind möglich. Wer jedoch ein zu versteuerndes Jahreseinkommen von mehr als 80.000 Euro und keine Kinder hat, bekommt kein Geld. Familien dürfen etwas mehr verdienen.
3: Jan Zimmermann war das und das Online-Portal, das finden Sie unter förderzentrale.gov.de. Wie geht es den deutschen Wäldern?
2: Hat sich der Zustand verbessert oder geht's bergab? Wie sieht's aus mit Schäden? Stichwort Trockenheit, Stichwort Borkenkäfer. Antworten auf all diese Fragen gibt's alle 2 Jahre im Waldzustandsbericht. Heute werden die aktuellen Ergebnisse vorgestellt. Anne-Kathrin Mellmann berichtet.
6: Den deutschen Wäldern ging es in den vergangenen Jahren zunehmend schlechter. Zu schaffen machen den Bäumen Trockenheit, Hitze und Schädlinge wie der Borkenkäfer. Besonders von Schäden betroffen sind Fichten, Kiefern, Buchen und Eichen. Nur noch jeder 5. Baum gilt als gesund. Das belegen auch Satellitendaten des Deutschen Zentrums für Luft- und Raumfahrt. Zwischen 2017 und 2024 gingen danach etwa 900.000 Hektar Wald verloren. Besonders stark schrumpfen Wälder im Harz, Südwestfalen, im Südosten von Thüringen und in der Grenzregion von Sachsen zu Tschechien. Für die Waldzustandserhebung werden unter anderem die Baumkronen untersucht und erfasst, wie stark sie Blätter oder auch Nadeln verloren haben. Die Bundesregierung leitet von den Daten ab, was getan werden muss, um den Wald zu schützen.
2: Soweit Anne-Kathrin Mellmann. Die Bundesregierung will von der Ukraine lernen, wie man kritische Infrastruktur besser schützen kann. Auf einer internationalen Konferenz im Auswärtigen Amt beraten darüber heute Politiker und Fachleute. Vertreter aus der Ukraine berichten dabei, wie sie mit den ständigen russischen Angriffen auf ihre Energieversorgung umgehen. Aus Berlin berichtet Markus Sambale.
7: Von der strategischen Partnerschaft, die vor einigen Wochen beschlossen wurde, wollen beide Seiten profitieren. Es geht nicht nur darum, dass Deutschland der Ukraine weiter hilft bei der Verteidigung gegen Russland und beim Wiederaufbau. Deutschland will auch von den Erfahrungen des angegriffenen Landes lernen, um sich selbst besser zu schützen. Drohnensichtungen, Sabotageakte und hybride Angriffe zeigen, dass auch Deutschland verwundbar ist. Außenminister Wadephul sagte, die Ukraine habe seit Beginn der russischen Angriffe eine beeindruckende Anpassungs- und Innovationsfähigkeit unter Beweis gestellt. Russland versuche seit 4 Jahren, die Ukraine in den Blackout zu treiben, ohne Erfolg. Ein wichtiger Punkt ist, Strom- und Wärmenetze dezentral zu organisieren und beschädigte Kraftwerke und Verteilstationen schnell wieder aufzubauen. Wie sich das am besten organisieren lässt, darüber haben sich Politiker und Fachleute aus rund 40 Ländern und Organisationen im Auswärtigen Amt ausgetauscht.
2: Markus Sambale war das und wir schauen nochmal nach Görlitz. Da wird noch immer nach 3 Vermissten gesucht, die gestern Nachmittag in Görlitz bei einem Hauseinsturz verschüttet wurden. Ein Gründerzeithaus mit mehreren Miet- und Ferienwohnungen war dort eingestürzt. Vermutet wird eine Gasexplosion als Ursache. Peggy Wolter ist unsere Reporterin und weiß, wie die aktuelle Situation in Görlitz aussieht.
8: Polizei, Technisches Hilfswerk, Berufsfeuerwehr Görlitz und umliegende freiwillige Feuerwehren sind mit über 140 Einsatzkräften an der Unglücksstelle. Auch Einsatzkräfte aus Freital mit Technik sind vor Ort. Unterstützung kommt auch aus der polnischen Nachbarstadt Skorzelec. Vor Ort ein riesiger Schutthaufen zwischen Häusern mit Tonnen von Geröll. Polizeisprecher Stefan Heiduk sagte, es tritt noch immer Gas aus. Der Gasschieber, den die Einsatzkräfte suchen, befindet sich unter den Trümmern auf dem Gehweg. Aktuell ist da kein Herankommen. Und die Gefahr ist auch, es werden Hohlräume in den Trümmern vermutet, sodass das Beräumen der Unglücksstelle nur vorsichtig und sehr langsam vorankommt. Die Ursache ist jedoch noch nicht geklärt.
2: Das Gebiet rings um das eingestürzte Haus ist weiträumig abgesperrt und auch die Anwohnerinnen und Anwohner der umliegenden Häuser, die konnten noch nicht wieder in ihre Wohnungen zurückkehren. Trotzdem, was ist über die Personen bekannt, die noch vermisst werden? Auch dazu nochmal Peggy Wolter.
8: Aktuell wird weiter nach 3 vermissten Personen gesucht. Dabei handelt es sich um 2 Frauen aus Rumänien im Alter von 25 und 26 Jahren, die sich als Touristen in der Stadt aufhielten, und ein Mann mit bulgarisch-deutscher Staatsbürgerschaft im Alter von 48 Jahren. Er war beruflich in Görlitz. 2 Personen, die eine Ferienwohnung beziehen wollten, konnten ausfindig gemacht werden. Sie sind wohl auf. Es handelt sich dabei um 2 Männer, die berufstätig in Görlitz waren und länger auf ihrer Baustelle gestern Abend tätig waren. In dem Mehrfamilienhaus in der Innenstadt befanden sich Wohnungen und auch Ferienwohnungen. Unklar ist jedoch laut Polizei, ob diese 3 Personen sich in dem Gebäude befanden, als das Haus einstürzte. Gesucht wird mit Spürhunden und mit schwerer Spezialtechnik, die Trümmer vorsichtig beseitigen sollen.
2: Soweit unsere Reporterin Peggy Wolter. Bei Bohai in Harzgerode, da gab es heute eine Betriebsversammlung am Morgen. Vor einigen Wochen war ja bekannt geworden, dass Volkswagen als größter Kunde seine Aufträge streichen will. Nach Gesprächen vergangene Woche hat VW dem insolventen Autozulieferer in Harzgerode jetzt noch bis Ende des Jahres Zeit eingeräumt, um neue Auftraggeber zu finden. Ein Zeitgewinn, aber die Unsicherheit bleibt natürlich. Guido Hensch war heute früh vor Ort und es gab eine gute Meldung.
9: Ja, erstmal haben sich rund 300 Leute eingefunden gehabt mit einer Stimmung, ja, die doch ziemlich gedrückt war. Dann gab es aber doch Beifall nach den Reden vor allem von Sven Schulze, dem Ministerpräsidenten. Denn man muss ja bedenken, Bohai war quasi klinisch tot, ist jetzt sozusagen wiederbelebt. Es war die Rede von guten Gesprächen mit VW. Erstmals überhaupt habe der Konzern einen Rückzieher gemacht bei Ankündigungen, irgendwo was extrem streichen zu wollen oder ganz runterzufahren. Und das war dann schon ein Zeichen. Die Rede war auch von weiteren Investitionen bis Jahresende von VW. Und das macht man ja nicht, wenn man danach einfach den Laden abschließen möchte. Der Standort, so sagte Ministerpräsident Sven Schulze, der habe gute Argumente.
10: Ein Grund, warum VW mit an Bord weiterhin ist, ist die gute Qualität, die hier aus dem Harz geliefert wird. Und wenn das weiterhin auch der Fall ist, dann haben wir die besten Argumente auch für potenzielle Investoren. Und deswegen bin ich vorsichtig optimistisch. Wir sind noch nicht am Ende. Wir haben noch nicht die finale Lösung. Aber wir haben letzten Endes aus einer Situation, die völlig katastrophal war, wieder eine Situation geschaffen, die Hoffnung geben kann.
9: Ja, aber alle sind sich einig, da wartet noch ganz viel Arbeit.
2: Nun also ein halbes Jahr Zeit, Aufschub, um neue Aufträge für die Firma zu finden. Ist das realistisch? Auch dazu nochmal Guido Hensch.
9: Also wenn man in die Runde fragt, bei der Belegschaft, da überwiegt der Zweifel. Der eine oder andere hat auch schon gekündigt, hat sich nach etwas anderem umgesehen. Aber wenn man so die offiziellen Vertreter hört, die Gewerkschafter, auch der Bürgermeister Markus Weise, die sind doch alle jetzt wieder sehr, sehr zuversichtlich. Und man muss ja sagen, es gab eben wirklich schon früher einen möglichen Investor, der jetzt eventuell wieder an Bord sein könnte. Da möchte man Gespräche führen. Das Ganze soll monatlich stattfinden, dann wird auch VW dabei sein. Es ging dann sogar so weit, dass außerhalb des Protokolls Insolvenzverwalter Spiekermann sich zu dem ganz großen Satz "Wir schaffen das" hinreißen ließ. Und das kennen wir ja schon. Und insofern, ich bin gespannt, was sich dann in den nächsten Monaten tun wird.
2: Guido Hensch war das für uns aus Magdeburg. Der Ebola-Ausbruch in der Demokratischen Republik Kongo und in Uganda beschäftigt auch die Weltgesundheitsorganisation in Genf. Bisher gibt es in den beiden Ländern hunderte Verdachtsfälle und auch schon mehr als 130 Tote. Am WHO-Sitz in Genf tagen im Moment die Expertinnen und Experten des Notfallausschusses. Katrin Hondel.
11: Er sei tief besorgt über das Ausmaß und die Geschwindigkeit der Epidemie, sagte WHO-Generaldirektor Tedros in Genf. Deshalb habe er schon am Sonntag den internationalen Gesundheitsnotstand ausgerufen, zum ersten Mal in der WHO-Geschichte, also noch vor der Tagung des Notfallkomitees. Eine WHO-Mitarbeiterin in der Demokratischen Republik Kongo beschrieb die Lage in einer Videoschalte als zutiefst besorgniserregend. Das Epizentrum der Ebola-Epidemie ist in der Provinz Ituri im Nordosten der Republik Kongo. Auch aus anderen Regionen und dem Nachbarland Uganda wurden neue Verdachtsfälle gemeldet. Für den Ausbruch ist eine seltene Variante des Ebola-Virus verantwortlich, für die es keinen spezifischen Impfstoff und auch keine Behandlungsmethoden gibt. Die Weltgesundheitsorganisation will nun unter anderem prüfen, ob eventuell bereits existierende Medikamente oder Impfstoffe bei der Eindämmung der Epidemie helfen könnten.
2: 14.15 Uhr ist es. 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Den deutschen Wäldern geht's weiterhin schlecht, aber immerhin auch nicht schlechter als noch vor 2 Jahren. Das geht aus dem heute veröffentlichten Waldzustandsbericht hervor. Im Moment unser Top-Thema. Weitere Meldungen hat Susanne Lemke.
0: Die Plattform Jugendschutznet hat im vergangenen Jahr mehr als 15.000 Verstöße gegen den Jugendschutz im Internet festgestellt. Das sei ein leichter Rückgang im Vergleich zum Vorjahr. Nach Angaben der Plattformbetreiber wurden in fast 7.000 Fällen Anbieter auf Verstöße hingewiesen. Knapp 5.500 Mal seien Strafverfolgungsbehörden eingeschaltet worden. Sachsen investiert mehr als 40 Millionen Euro in die Feuerwehren. Wie das Innenministerium mitteilte, soll das Geld in diesem Jahr und im kommenden Jahr investiert werden. Es fließe unter anderem in neue Löschfahrzeuge. Die Zittauer Stadtförsterin Denise Goldhahn steht im diesjährigen Finale des Deutschen Waldpreises in der Kategorie Förster des Jahres. Die Jury lobt ihren mutigen Umgang mit Waldschäden. Seit 2019 hat sie rund 200.000 Festmeter Käferholz bewältigt und nutzt die Flächen für klimaangepasste Waldkonzepte. Das Online-Voting läuft bis Mitte Juni. Das Wetter: am Nachmittag Sonne und Wolken im Wechsel, einige Schauer und kräftige Gewitter, 16 bis 21 Grad. In der Nacht Regenschauer, 12 bis 7 Grad. Morgen mehr Wolken als Sonne, weitere Schauer und Gewitter, 16 bis 22 Grad. Im DR aktuell Verkehrsdienst. A2 Richtung Hannover zwischen Netzen und Wohlin. Stau nach Unfall, ja eine Dreiviertelstunde Wartezeit. Bitte eine Rettungsgasse bilden. A2 Richtung Hannover zwischen Kreuz Magdeburg und Alsleben. Stau und stockend an einer Baustelle. 30 Minuten plus. Vorsicht auf der A4 Richtung Frankfurt zwischen Chemnitz Ost und Chemnitz Glöser liegen Metallteile. A9 Richtung Berlin zwischen Eisenberg und Reussig Stau. 10 Minuten plus. Vorsicht auf der A9 Richtung München zwischen Bad Berneck-Himmelkron und Dreieck-Bayreuth-Kulmbach. Ein defektes Fahrzeug auf der linken Spur und A13 Richtung Dresden zwischen Thiendorf und Dreieck Dresden Nord, 3 Kilometer stockend an einer Tagesbaustelle. Soweit der Verkehrsdienst, 14.17 Uhr.
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12: In Apotheken soll es in Zukunft ein breiteres Angebot an Leistungen geben. Das ist ein Teil der Apothekenreform der Bundesregierung. Die steckt gerade im parlamentarischen Verfahren. Chris Berdrow berichtet aus unserem Hauptstadtstudio über den aktuellen Stand und was alles in dieser Reform drinsteckt.
13: Ich gehe noch mal schnell zur Apotheke. Diesen Satz sollen die Menschen in Deutschland auch künftig in allen Lebenslagen sagen können. So hat es Gesundheitsministerin Nina Wagen von der CDU bei der ersten Beratung des Gesetzes im Bundestag formuliert. Der Gesetzentwurf aus ihrem Ministerium sieht eine ganze Reihe von Maßnahmen vor, von denen teils gezielt kleinere Apotheken auf dem Land profitieren sollen und Erleichterungen, die allen Apotheken zugutekommen. So sollen Patienten künftig die Möglichkeit haben, mehr Impfungen und mehr Vorsorgeangebote in Apotheken in Anspruch zu nehmen. Bislang dürfen Apotheker nur gegen Grippe und Corona impfen. Geplant ist eine Ausweitung auf alle Totimpfstoffe. Damit wären in Apotheken zum Beispiel auch Impfungen gegen Tetanus oder Hepatitis möglich. In bestimmten Fällen soll es Apotheken außerdem erlaubt werden, eigentlich verschreibungspflichtige Medikamente auch ohne ärztliches Rezept abzugeben. Konkret geht es um die Versorgung von chronisch erkrankten Patienten mit Mitteln, die diese schon länger einnehmen. Und um Medikamente bei bestimmten akuten Beschwerden, die aber, Zitat, unkompliziert sind, wie es im Gesetzentwurf heißt. Ärzte sehen diesen Teil der Pläne besonders kritisch. Ein Teil der geplanten Reformen soll gezielt kleineren Apotheken auf dem Land helfen. So will das Gesundheitsministerium Vorgaben bei den Öffnungszeiten lockern und plant neue Zuschüsse für Notdienste. Zeitlich befristet sollen qualifizierte Apothekenmitarbeiter eine Apotheke auch leiten dürfen, mit dem Ziel, Personalengpässe zu vermeiden. Und Ministerin Wagen hat bei der ersten Lesung des Gesetzes im Bundestag versprochen, dass das Honorar der Apotheker pro verkaufter Medikamentenpackung erhöht wird. Geplant ist, das Gesetz noch vor der parlamentarischen Sommerpause im Juni oder Juli zu beschließen. Weil die EU noch Gesprächsbedarf über eine Zusatzverordnung mit strengeren Vorgaben für den Versandhandel angemeldet hat, könnte es aber auch Herbst werden, bis die Reform kommt.
12: Chris Berdrow war das. Dass Donald Trump ziemlich klar sagt und auch zeigt, wer in seiner Gunst oben steht und wer nicht, das ist nichts Neues. Jetzt aber das. Eine eigene Kasse, aus der vermeintlich zu Unrecht verfolgte Trump-Anhänger Geld bekommen. Und die reichlich auf fragwürdigen Beinen zu stehen scheint. Das ist gerade ein riesiges Thema in den USA. Benedikt Schäper erzählt uns die ganze Geschichte aus Washington.
15: Die politische Opposition ist entsetzt und der Präsident lächelt es weg. 1,7 Milliarden US-Dollar Steuergeld sollen in einen neuen Fonds fließen, um vermeintlich unrechtmäßig verfolgte sowie verurteilte oder begnadigte Trump-Anhänger zu entschädigen.
17: Dieser 1,7 Milliarden Dollar Fonds des Justizministeriums ist wirklich der Gipfel. Die größte Korruption der Trump-Regierung seit den Kryptomachenschaften.
15: Beklagt Jamie Raskin von den Demokraten in der US-Sendung Democracy Now! Der Juraprofessor spricht, wie viele andere Kritiker, von einem Slush Fund, einer Art schwarzen Kasse, abgezweigt vom Haushalt, um eigene Anhänger zu begünstigen. Und das, so Raskin, ohne rechtliche Grundlage. Denn Hintergrund des Fonds, so bestätigt es auch das US-Justizministerium, ist ein juristischer Vergleich, der unter Experten für Kopfschütteln sorgt. Donald Trump und zwei seiner Söhne hatten die amerikanische Steuerbehörde IRS auf 10 Milliarden Dollar Schadenersatz verklagt, weil diese ihre Steuererklärungen nicht ausreichend geschützt habe. Ein Mitarbeiter, der die Unterlagen illegal an die Presse weitergegeben hatte, wurde dafür bereits verurteilt. Nun ließen die Trumps ihre Klage fallen und sollen im Gegenzug dafür den Fonds bekommen haben. Laut Weißem Haus, um den Anschein eines Interessenkonflikts zu vermeiden, da Trump ja nicht selbst von dem Geld profitiere.
17: Es ist einfach unglaublich, denn in dem Fall gab es überhaupt nichts auszuhandeln. Das war strafrechtlich abgehakt und zivilrechtlich gab es da gar keine Optionen mehr. Trotzdem haben die einfach 10 Milliarden Dollar, die ihnen angeblich der Staat schuldet, getauscht gegen diesen 1,7 Milliarden Dollar Slush Fund.
15: Ärgert sich Jamie Raskin. Der Abgeordnete betont, dass das Geld nicht durch den Kongress genehmigt wurde, sondern aus einem staatlichen Sondervermögen des Finanzministeriums für wirkliche Justizopfer stammt. Der stellvertretende Generalstaatsanwalt Trent McCotter begründet den Fonds schriftlich damit, dass
17: der Einsatz staatlicher Macht von keiner Regierung geduldet werden sollte, um Einzelpersonen oder Einrichtungen aus rechtswidrigen politischen oder ideologischen Gründen ins Visier zu nehmen.
15: Gemeint ist offenbar die vorherige Biden-Administration sowie die damalige Staatsanwaltschaft, die jene Demonstranten verhaften ließ, die 2021 gewaltsam das Kapitol gestürmt hatten. Viele wurden rechtskräftig verurteilt, bis zum Regierungswechsel, nachdem Trump sie begnadigte. Diese knapp 1600 Personen könnten nun unter anderem vom milliardenschweren Entschädigungstopf profitieren.
17: Trump kann für die Kommission des Fonds die Mitglieder aussuchen und entlassen, wie es ihm gerade passt. Alles geschieht dann hinter verschlossenen Türen. Und das Gremium muss keine Rechenschaft über seine Entscheidungen ablegen. Alles bleibt geheim, beispielsweise wer Geld bekommt und wie viel.
15: Meint Mike Levin. Das Mitglied im Repräsentantenhaus hält die gesamte Besetzung und Arbeitsweise für fragwürdig und kritisiert den Fonds als unrechtmäßige Steuergeldverschwendung. Politische Beobachter rechnen mit Klagen gegen den Fonds.
14: Benedikt Schäper war das. Noch bis zum Wochenende laufen die Filmfestspiele in Cannes, eines der bedeutendsten Filmfestivals der Welt. Und dieses Jahr sind da auch viele deutsche Namen anzutreffen. Sandra Hüller, Volker Schlöndorff, Lars Eidinger, Martina Gedig, um einfach mal so ein paar Beispiele zu nennen. Selten war Deutschland tatsächlich so stark vertreten wie jetzt dieses Jahr. Bettina Dunkel über die Stimmung und die deutschen Projekte in Cannes.
4: Mesdames et Messieurs, l'équipe du film de Pavel Pawlikowski.
16: Sie hat es mal wieder geschafft. Sandra Hüller wird in Cannes gefeiert. Auslöser ist ihre Leistung im Wettbewerbsfilm Vaterland, ein Schwarz-Weiß-Drama über Thomas und Erika Mann und deren Reise durchs kriegszerstörte Deutschland im Jahr 1949. Das US-Branchenblatt Variety sieht die deutsche Ausnahmeschauspielerin schon wieder auf Oscar-Kurs. Der Film selbst avancierte direkt zum frühen Favoriten auf die Goldene Palme. Weil Regisseur Pavel Pawlikowski seine Geschichte über Trauer, Exil und Heimat ebenso dicht wie nahbar inszeniert hat und weil der Film weit mehr ist als ein Familienporträt. Hans Zischler, für seine Darstellung von Schriftsteller Thomas Mann ebenfalls bejubelt, bringt auf den Punkt, was man von Vaterland lernen kann.
18: Geistesgegenwärtig sein gegenüber den Dingen, die einem widerfahren. Das heißt, mit allen Sinnen, die man hat, geistesgegenwärtig bleiben, aufmerksam bleiben und auch Wagnisse eingehen, das ist das, was wir lernen können. Und das machen die beiden.
16: Generell kann man in diesem Festivaljahrgang viel lernen über das Land der Dichter und Denker. Denn selten waren so viele deutsche Filmschaffende im Programm von Cannes vertreten. Und selten ging es so oft um Themen wie Identität und deutsche Geschichte. Volker Schlöndorff präsentierte am Samstag in einer Nebenreihe seinen neuen Film Heimsuchung. Die Adaption eines Romans von Jenny Erpenbeck ist eine Art historisches Kammerspiel, erstreckt sich über knapp 100 Jahre, bleibt dabei aber an einem Ort in einem Haus. Auf die Frage, ob eine so stark komprimierte Zeitreise auch für ein internationales Publikum greifbar ist, meinte Schlöndorff kurz vor der Premiere.
19: Ja, also hier in Cannes zu laufen ist natürlich ein Testlauf. Wir haben den Film ja in Deutschland gedreht, für Deutschland, deutsche Geschichte und alles, was uns selbstverständlich ist. Wir riechen sofort, wenn wir die Bilder sehen, wann das spielt, ja, ob das in den 50ern, in den 30ern oder in der Nachwendezeit spielt. Was kann da ein Ausländer damit anfangen? Wird sich hier heute entscheiden.
16: Die Antwort lautet schlicht und ergreifend, sehr viel können Sie damit anfangen.
0: Eine elegante und intelligente Deutschlandchronik sei ihm gelungen, titelte das US-Magazin The Hollywood Reporter. Der Applaus nach der Vorführung bestätigte das Urteil.
20: Merci à tout le monde.
0: Wie das Urteil über den Wettbewerbsbeitrag der Berliner Regisseurin Valeska Griesebach ausfallen wird, ist noch offen. Ihr Film, Das geträumte Abenteuer, feiert am Freitag Premiere. Auch sie beschäftigt sich mit der deutschen Geschichte, konkret dem Mauerfall und seine Auswirkungen auf Europa.
21: Das hat mich wirklich sehr gekriegt, als ich gemerkt habe, wie sehr sind wir einerseits verbunden durch diesen Moment in ganz Europa. Es hat sich so viel bewegt und verändert und gleichzeitig, wie sehr sind wir auch getrennt durch Erfahrung danach in den Nachwendejahren eigentlich bis heute. Also dieses Echo der Zeit hält ja auch an.
0: Und dann wäre da noch Katharina Rivelis. Die Berliner Regisseurin und Schauspielerin ist erstmals in Cannes. Ihr Spielfilmdebüt I'll Be Gone in June hatte gestern in der Nebensektion Un Certain Regard Premiere. Sie führt das große Interesse auch an jungen deutschen Filmschaffenden, unter anderem auf den letztjährigen Erfolg von Mascha Schilinski zurück, die für In die Sonne schauen mit dem Preis der Jury ausgezeichnet wurde.
22: Mascha Schilinskis Film, das war ein Wagnis. Es war toll und ich denke, das eröffnet auch anderen deutschen Filmemacherinnen, dass man neugierig ist auf das deutsche Kino, dass etwas passiert.

0: Rein. Die werden auch bei den anderen, wo noch die Sonne scheint, langsam ankommen. Nicht alle kriegen Schauer ab, aber doch wird es verbreitet nochmal Schauer geben. In Thüringen erlebt man sie schon. Auch in der Westhälfte von Sachsen-Anhalt sind sie jetzt unterwegs.
1: Und ist wechselhaft das Stichwort für die nächsten Tage auch?
0: Für den nächsten Tag noch. Dann ändert sich die Großwetterlage. Wir haben ja schon lange dieses Frontensystem mit mehreren Tiefs. Henriette war die letzten Tage zuständig. Morgen oder vielleicht in der Nacht, übergibt sie an Inga. Deshalb kommt auch in der Nacht noch mal ein Regengebiet rein. Das wird in den frühen Morgenstunden in Thüringen aufschlagen. Über den Vormittag, wahrscheinlich den ersten Teil des Vormittags, dann nach Sachsen weiterziehen und rausziehen. Dann haben wir es trockene Weile, ähnlich wie heute auch sonnig. Nachmittags wieder, auch wie heute, Schauer und Gewitter, denn die Luft ist noch feucht. Die Temperaturen sind ähnlich, 17 bis 21 Grad. Und dann trocknet die Luft langsam ab. Sie kommt aus Südwesten, heißt, es gibt schon mehr Sonne am Donnerstag. Da sind kaum noch Schauer mit dabei, bei maximal 22 Grad. Und man ahnt es, der Trend geht nach oben. Am Freitag viel Sonne, ein paar Wolken, keine Schauer mehr in der Luft und Temperaturen dann schon von 20 bis 25 Grad.
1: Am Pfingsten auch warm?
0: Es wird noch wärmer, ja.
1: Grit Krämer, danke.
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1: Gleichbleibend schlecht, das ist der Zustand vom Wald in Deutschland. Wir schauen gleich genauer drauf. Im Interview blicken wir auf die Hintergründe des Waldzustandsberichts, der heute veröffentlicht wurde. Jetzt erstmal die ausführlichen Meldungen im Überblick für Sie.
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4: Um 14.30 Uhr mit Susanne Lemke. Den deutschen Wäldern geht es weiterhin schlecht. Das geht aus dem heute veröffentlichten Waldzustandsbericht hervor. Wie Bundeslandwirtschaftsminister Alois Rainer mitteilte, ist weiterhin nur jeder fünfte Baum gesund. Die Wälder hätten sich noch nicht von den Dürrejahren 2018 bis 2020 erholt. Trotz ungünstiger Wetterbedingungen im vergangenen Jahr habe sich ihr Zustand aber nicht mehr verschlechtert. Die Zahl der neu abgestorbenen Bäume sei sogar deutlich zurückgegangen. Das sei ein Erfolg des Umbaus zu klimaresistenteren Mischwäldern. Sachsen will nach Jahren des Lehrermangels künftig wieder Lehrerstellen abbauen. Als Grund nannte Kultusminister Konrad Clemens deutlich sinkende Schülerzahlen. Die neue Lehrerbedarfsprognose sehe deshalb vor, dass bis zum Schuljahr 2040/41 rund 4.600 Stellen wegfallen sollten. Schließungen von Schulen wolle die Landesregierung aber möglichst vermeiden. Geplant ist laut Clemens auch in Klassenstufe 3 eine Stunde mehr Sachunterricht und in Klassenstufen 4 eine dritte Sportstunde einzuführen. Nach dem Hauseinsturz in Görlitz wird damit gerechnet, dass die Suche nach Vermissten noch bis in die Nacht dauert. Nach Angaben von Feuerwehr und THW werden die Trümmer per Hand abgetragen. Ortungsspezialisten seien mit Wärmebildkameras im Einsatz. Es bestehe weiter Gefahr durch ausströmendes Gas. Laut Polizei werden noch zwei Touristinnen aus Rumänien und ein Deutsch-Bulgare vermisst. Der Opel-Mutterkonzern Stellantis will seinen ersten Elektro-Kleinwagen nach neuen EU-Vorgaben in Italien bauen. Wie Stellantis mitteilte, soll das noch namenlose Auto ab 2028 im bisherigen Fiat-Panda-Werk Pomigliano vom Band laufen. Es werde ungefähr 15.000 Euro kosten. Die Europäische Union hat in ihrem Automobilpaket angekündigt, die Produktion von kleinen und sparsamen Elektroautos zu fördern. Die neue Riesenglocke für den Magdeburger Dom ist angekommen. Die sogenannte Credamus wurde per Spezialtransport aus Innsbruck nach Magdeburg gebracht und vorerst im Domgarten abgestellt. Mit einem Gewicht von rund 15 Tonnen soll sie künftig die zweitgrößte Glocke Deutschlands sein. Sie war im vergangenen Jahr in Innsbruck gegossen worden. Bevor sie im Dom aufgehängt werden kann, sind laut Domglockenverein noch Umbauarbeiten nötig. Das waren die Nachrichten. Das Wetter. Die Temperaturen von 14 Uhr. In Dresden sonnig 18 Grad, Eisenach bedeckt bei 16, Erfurt bedeckt 15, Gardelegen wolkig bei 18 Grad, Hoyerswerda stark bewölkt 18 Grad, Magdeburg wolkig 19, Neuhaus am Rennweg stark bewölkt 13 Grad, Oschatz wolkig 17, in Plauen heiter 18, Wernigerode bedeckt 15, in Wittenberg 18 Grad. Am Nachmittag von Westen her

0: Schauer und teils kräftige Gewitter, 16 bis 21 Grad. In der Nacht Regenschauer, 12 bis 7 Grad. Und morgen gebietsweise Schauer, am Nachmittag und Abend auch Gewitter, 16 bis 22 Grad. MDR aktuell Verkehrsdienst. A2 Richtung Hannover zwischen Netzen und Wohlin stockt der Verkehr an einer geräumten Unfallstelle. A2 Richtung Hannover zwischen Kreuz Magdeburg und Allerингersleben stau und stocken wegen eines defekten LKW. Eine Dreiviertelstunde Verzögerung. A2 Richtung Hannover zwischen Peine und Lehrte Ost. 4 Kilometer Stau und stockender Verkehr vor einer Baustelle. 15 Minuten dauert sie länger. Vorsicht auf der A4 Richtung Frankfurt zwischen Chemnitz Ost und Chemnitz Glöser liegen Metallteile. A9 Richtung Berlin zwischen Eisenberg und Reussig Stau 10 Minuten plus. A9 Richtung München zwischen Gefrees und Dreieck Bayreuth-Kulmbach Stau durch ein defektes Fahrzeug auf der linken Spur. 40 Minuten Verzögerung. A13 Richtung Dresden zwischen Thiendorf und Dreieck Dresden-Nord 3 Kilometer stockender Verkehr an einer Tagesbaustelle. A72 Richtung Leipzig zwischen Zwickau-Ost und Hartenstein Stau 10 Minuten plus. Und im Landkreis Wittenberg ist die Straße zwischen Annaburg und Kolonie durch umgestürzte Bäume gesperrt. Soweit der Verkehrsdienst, 14.34 Uhr.
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2: Mit Maja Fiedler. Stabil schlecht. So ging es dem deutschen Wald zuletzt. Der Waldzustandsbericht vor 2 Jahren, der besagte noch, nur jeder 5. Baum gilt als gesund. Seit 1984 wird der Zustand des Waldes erhoben. Seitdem zeigt sich ein deutlicher Negativtrend. Knüpfen wir da jetzt an. Darüber habe ich mit Anne-Kathrin Mellmann gesprochen. Sie ist Hauptstadtkorrespondentin und war heute in dieser Funktion im Tegeler Forst bei Berlin unterwegs. Also wundern Sie sich nicht über das mögliche Vogelgezwitscher. Frau Mellmann, wenn der deutsche Wald seinem Zustand Luft machen könnte, welches Geräusch, meinen Sie, würde er wohl jetzt von sich geben?
3: Also wahrscheinlich würde er erstmal schweigen, ein tiefes, stilles, dunkles Schweigen. Das ist nach wie vor einfach, so wie Sie es schon angedeutet haben, stabil schlecht, wie es um den Wald steht. Es geht ihm nicht gut. Viele Bäume sind angeschlagen, ihnen fehlen die Blätter, also die Kronen werden immer lichter, so spricht man davon im Jargon der Branche. Das ist auch das, was gemessen wird für diese Waldzustandserhebung, die Kronenverlichtung, sowohl bei Laubbäumen als auch bei Nadelbäumen.
2: Viele werden sich jetzt vielleicht auch denken, ja gut, das ist nicht so überraschend, klar geht's dem Wald schlecht, man sieht's ja. Gab es für Sie vielleicht trotzdem auch was Bemerkenswertes im aktuellen Waldzustandsbericht?
3: Na, wenn man es jetzt mal positiv sehen möchte, Alois Rainer, der Bundeslandwirtschaftsminister von der CSU, der war ja heute im Tegeler Forst und hat hier die Daten der Erhebung, denn es ist ja am Ende eine Datensammlung, präsentiert, darauf aufmerksam gemacht. Stabil, schlecht, ja, das bedeutet aber eben auch, es gibt jetzt nicht noch mehr abgestorbene Bäume. Die Zahl der abgestorbenen Bäume, die ist jetzt nicht noch weiter gestiegen. Und ich glaube, hier im Tegeler Forst zum Beispiel, da ist man auch relativ stolz drauf, dass es dem Wald so einigermaßen gut geht. Denn hier handelt es sich um einen Mischwald. Und Mischwälder sind eben von den Auswirkungen des Klimawandels nicht so stark betroffen. Das hat Alois Rainer heute auch nochmal betont. Also der Waldumbau, da wo er klappt, da wo Mischwälder sind, wo keine Monokulturen allein mehr gedeihen, da geht es Wäldern in der Regel auch etwas besser.
2: Mhm. Können Sie vielleicht zufällig auch was sagen? Wir sind ja jetzt hier in Mitteldeutschland. Wir senden in Sachsen, Sachsen-Anhalt und Thüringen. Wir haben viel Wald in Thüringen und aber auch zwischen Sachsen und Tschechien sieht es bei uns beim Wald nicht so gut aus. Gibt es da vielleicht nochmal Einzelheiten im aktuellen Waldzustandsbericht?
3: Ja, alle Bundesländer liefern ihre Daten an das Bundesministerium für Landwirtschaft und Ernährung, an das Thüneninstitut, und die werten das dann aus und fassen das zusammen in der Waldzustandserhebung. Und danach muss man eben sagen, von den auftretenden Schäden am Wald sind bestimmte Bundesländer stärker betroffen als andere. Also es sind ja hier immer Durchschnittswerte, von denen wir reden, aber natürlich gibt es regional sehr, sehr große Unterschiede. Und so hat man zum Beispiel festgestellt, Wälder in Sachsen an der Grenze zu Tschechien sind besonders betroffen oder auch in Thüringen, also oder im Harz, das wissen Sie selbst, in der Gegend um den Brocken herum. Es ist wirklich dramatisch, ein dramatisches Bild. Aber überall gilt, so habe ich Herrn Rainer hier heute verstanden, dass es eben keine größer wachsende Zahl gibt von Bäumen, die absterben. Insofern vielleicht ein ganz, ganz kleines Zeichen der Hoffnung.
2: Hm. 2025 war ja ein recht warmes und auch ein recht trockenes Jahr. Sind die Witterungsbedingungen durch den Klimawandel denn die Hauptursache für die Schäden, kann man das so sagen?
3: Im Moment gilt das wohl. Also in den 80er Jahren war es ja hauptsächlich die Schadstoffbelastung, die zum Waldsterben geführt hat. Jetzt im Moment sind es eben vor allen Dingen Dürreperioden, länger anhaltende Trockenheit und eben auch sehr, sehr große Hitze, die dann wiederum dazu führt, dass Bäume absterben, dass es mehr Waldbrände gibt. Es gibt zum Beispiel auch eine Studie des Potsdam-Instituts für Klimafolgenforschung in Zusammenarbeit mit anderen Instituten. Die sind zu dem Ergebnis gekommen, dass in Europa, und es gilt eben auch für Deutschland, die Schäden, die Waldschäden durch all diese Wetterphänomene, durch die Klimafolgen immer weiter zunehmen werden. In den kommenden Jahren wird immer mehr Wald verloren gehen, also eine Entwicklung, die sehr schwer nur aufhaltbar ist. Insofern muss es darum gehen, für Resilienz zu sorgen, also die Wälder widerstandsfähiger zu machen.
2: Ich wollte gerade sagen, wir müssen uns vielleicht aber auch einfach darauf einstellen, weniger Wald in Deutschland in Zukunft zu haben.
3: Ja, ich glaube, darauf müssen wir uns einstellen. Und der Wald, der noch da ist, der muss eben entsprechend gepflegt werden und umgebaut werden. Darauf setzt Alois Rainer. Da gibt es auch staatliche Förderprogramme schon seit Jahren für die Forstwirtschaft, damit sie die Monokulturen, die eben deutlich stärker anfällig sind für jegliche Art von Schäden und für Klimafolgen, umbauen zu Mischwäldern. Denn Mischwälder halten all diesen Wetterphänomenen viel besser stand.
2: Anne-Kathrin Mellmann war das, unsere ARD-Hauptstadtkorrespondentin aus dem Tegeler Forst. 14.39 Uhr.
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4: Mit Silke Heine. In der Handball-Bundesliga der Männer kann schon am Donnerstag die Meisterschaftsentscheidung fallen. Im Heimspiel gegen die SG Flensburg-Handewitt reicht dem SC Magdeburg bereits ein Punkt, um den direkten Verfolger so weit zu distanzieren, dass er keine Chance mehr hat, an den Grün-Roten vorbeizuziehen. Wie fiebert denn SCM-Trainer Bennett Wiegert dieser Partie entgegen?
5: Eine gewisse Anspannung war die letzte Woche schon da. Die Vorfreude steigert sich von Tag zu Tag und weiß aber auch, was für Arbeit dahinter steckt. Und das ist halt 60 Minuten besten Handball von uns benötigt, um was mitnehmen zu können und dann vielleicht sogar uns gänzlich für die Saison belohnen zu können. Aber auch bei mir ist es, dass das Anspannungsniveau, dass das Kribbeln vor diesem Flensburg-Spiel einfach da ist.
4: 20 Uhr geht's am Donnerstag los und Sie können das Spiel in voller Länge hören in der Sport im Osten App. Gewinnt Magdeburg also das Spiel oder spielt unentschieden, dann ist der SCM vorzeitig deutscher Handballmeister. Die mit großen Ambitionen in die Weltmeisterschaft gestartete deutsche Eishockey-Nationalmannschaft, die ist spätestens gestern Abend auf dem Boden der Tatsachen angekommen, aber so richtig. Im dritten Spiel der WM in der Schweiz gab es die dritte Niederlage und was für eine. Denn die DEB-Auswahl unterlag dem Gastgeber Schweiz mit 1:6. Am Tag danach sind die deutschen Spieler auf der Suche nach sich selbst, wie Burkhard Hube berichtet.
6: Die deutschen Spieler haben heute frei, damit der Kopf auch mal wieder frei wird.
7: Vielleicht jetzt mal ganz gut Abstand zu gewinnen, vielleicht mal nicht an Eishockey zu denken und ansonsten Schritt für Schritt. Das Spiel fängt wieder bei 0-0 an. Ich glaube, wenn wir unsere Fehler abstellen bzw. weniger Fehler machen, dann geben wir uns auf jeden Fall eine bessere Chance zu gewinnen.
6: Freddy Tiffels, der morgen Geburtstag hat, ist auf der Suche nach den Dingen und Abläufen, die eben noch selbstverständlich waren, die kurz auftauchen und dann gleich wieder verschwinden hier in Zürich. So wie gegen die Schweiz, als die Mannschaft von Kapitän Moritz Seider 26 Minuten lang ihr bestes Spiel zeigte und nach einer Unachtsamkeit inklusive Gegentor ihr schlechtestes.
7: Einfach die Fehler abstellen. Ich glaube, das kostet im Moment unsere Spiele. Ich glaube, wir schießen uns selber ein bisschen ins Bein und geben dem Gegner einfach sehr, sehr viel einfache Chancen.
6: Ein ausuferndes Videostudium inklusive Fehleranalyse braucht im Moment keiner. Die meisten Spieler sind ja schon so lange dabei, dass sie die Defizite klar umreißen können. Auch Freddy Tiffels zählt mit seinen fast 31 Jahren dazu.
7: Mit Sicherheit wird uns auch mal gut tun, in Führung zu gehen. Ansonsten alles, ne? Alles kann entscheidend sein. Wenig Fehler ist entscheidend. Ein Überzahltor tut uns gut. Wenn das Unterzahlspiel besser funktioniert, das wird uns gut tun. Ja, und so können wir viele Sachen zusammen addieren und dann haben wir ein anderes Resultat.
6: 3 Spiele, 3 Niederlagen. Aber noch ist nicht alles verloren. Zumindest theoretisch. 4 Spiele sind noch zu spielen. Mit 4 glatten Siegen ist das Viertelfinale noch drin. Die Frage ist aber, wie viel Leben ist noch in dieser Mannschaft? Wie viel Feuer brennt noch im Bundestrainer Harry Kreis?
8: Warum sollte kein Feuer brennen? Das ist ja nicht das erste Mal, dass ich in der Situation stehe. Und wir haben immer noch das nächste Spiel. Wir sind ja immer noch im Rennen. Dass wir im Moment nicht da stehen, wo wir stehen wollen, ist, glaube ich, allen klar. Aber wir sind noch im Rennen.
6: Gegen die USA gibt es nun die letzte Chance, aus einer verkorksten WM noch eine Cinderella-Story zu machen. Märchen gibt's im Eishockey allerdings nicht so oft. Ein sportliches Happy End ist deshalb kaum zu erwarten.
4: Soweit Pokertupe. Morgen 20.20 Uhr steht das vierte Spiel für die DEB-Auswahl an. Gegner sind die USA und Sie können das Spiel in voller Länge live hören in der Sport im Osten App. Und live dabei sind wir jetzt auch wieder beim Tennisturnier am Hamburger Roten Baum. Und da scheint, wie ich von meiner Reporterin im Vorfeld gehört habe, auch die Sonne. Ina Kast, wie wird denn das Turnier angenommen?
9: Sagen wirklich sehr, sehr gut. Dafür, dass ja keine Hamburger Schulferien mehr sind, bin ich schon sehr überrascht, wie viele auch heute jetzt am Dienstag gekommen sind. Wenn ich hier runter gucke auf die Tribünen am Center Court, würde ich sagen, dass so rund 4.000 Zuschauer da sind. 10.000 Zuschauer passen rein. Vorhin hat schon das deutsche Doppel Kevin Kravitz, Tim Pütz sehr erfolgreich auf einem der Außenplätze gespielt. Auch da war die Tribüne sogar richtig voll. Also richtig gute Stimmung. Gibt natürlich auch viel zu erleben hier auf der Anlage. Geht ja nicht nur um Tennis, sondern hier sind auch ein paar Attraktionen geboten wie Spiele oder auch für die Kinder, Kinderschminken und so weiter und so fort. Also bei dem Wetter macht das dann auf jeden Fall auch Spaß.
4: Und besonders Spaß macht es ja, wenn auch Deutsche richtig gut mitspielen. Wie groß sind die Chancen der heute aktiven Deutschen, auch eine Runde weiterzukommen?
9: Ja, das wären schon zwei sehr schwere Aufgaben für erstmal Justin Engel. Der ist jetzt nachher im dritten Match des Tages hier auf dem Center Court dran. Gerade läuft noch das Match von der Nummer 1 an 1 gesetzt. Felix Auger-Aliassime aus Kanada, der aber auch mächtig Mühe hat gegen einen Tschechen namens Kopriva. Danach dann eben Justin Engel. Er ist erst 18 Jahre jung, hat hier im vergangenen Jahr Jan-Lennard Struff in der ersten Runde überraschend geschlagen. Engel hier von den Turnierveranstaltern mit einer Wildcard ausgestattet, sodass er überhaupt hier erst deshalb im Hauptfeld antreten darf. Er spielt gegen einen Franzosen namens Hugo Humbert, der ist sehr erfahren, der ist Linkshänder, unangenehm für Justin Engel zu spielen, da ist Engel nur Außenseiter und direkt danach spielt dann hier noch am Abend, nicht vor 18 Uhr, Daniel Altmaier gegen den an Nummer 2 gesetzten Ben Shelton aus den USA, der ist ja die Coolness in Person, dieser Ben Shelton, erinnert mich immer ein bisschen an so einen Basketballprofi aus den USA, hat wirklich die Lässigkeit für sich gepachtet und da muss Daniel Altmaier dann erstmal gegenhalten nachher.
4: Wir sind gespannt und werden vieles davon natürlich auch live für Sie mitverfolgen. Danke erstmal an Ina Kast.
2: Und das war der Sport mit Silke Heine. 14.45 Uhr ist es. Den deutschen Wäldern geht es weiterhin schlecht. Das ist im Moment unser Top-Thema. Das ist zurückzuführen auf den heute veröffentlichten Waldzustandsbericht. Weitere Meldungen jetzt mit Susanne Lemke.
0: Im Hamburger Hafen sind im vergangenen Jahr 3,6 Tonnen Kokain sichergestellt worden. Das teilte der Hamburger Zoll bei der Vorstellung seiner Jahresbilanz mit. Hinzu kämen fast 12 Tonnen Marihuana sowie fast eine halbe Tonne Heroin. Der Seeweg bleibe damit die zentrale Schmuggelroute. Das Unternehmen Isana Naturfeinkost ruft ein Bärlauchpestle der Marke Bio Verde zurück. Nach Angaben des Unternehmens können in einzelnen Gläsern blaue Plastikteilchen enthalten sein. Vermutlich handelt es sich um Teile einer Sammelkiste für den Bärlauch. Betroffen seien nur Gläser mit dem Mindesthaltbarkeitsdatum 12. Juli 2026. Dänemarks Altkönigin Margrethe ist aus dem Krankenhaus entlassen worden. Das hat der Palast in Kopenhagen mitgeteilt. Die 86-Jährige war wegen Herzproblemen in der Klinik und musste sich dort einer kleinen Operation unterziehen. Das Wetter: am Nachmittag Sonne und Wolken im Wechsel, einige Schauer, kräftige Gewitter, 16 bis 21 Grad. In der Nacht Regenschauer, 12 bis 7 Grad. Und morgen mehr Wolken als Sonne, weitere Schauer und Gewitter, 16 bis 22 Grad. MDR aktuell Verkehrsdienst. Vorsicht auf der A38 Richtung Leipzig. Zwischen Eisleben und Querfurt liegt eine Leitbarke auf allen Spuren in einer Baustelle. A2 Richtung Hannover. Zwischen Netzen und Wohlin stockt es an einer geräumten Unfallstelle. A2 Richtung Hannover. Zwischen Kreuz Magdeburg und Alleringhersleben stau und stocken wegen eines defekten LKW. 45 Minuten Wartezeit. A2 Richtung Hannover. Zwischen Peine und Lehrte Ost. 4 Kilometer stau und stocken vor einer Baustelle. 15 Minuten plus. Vorsicht auf der A4 Richtung Frankfurt. Zwischen Chemnitz Ost und Chemnitz Glöser liegen Metallteile. A9 Richtung München, zwischen Gefrees und Dreieck-Bayreuth-Kulmbach Stau, 50 Minuten plus, die Bergungsarbeiten sind aber beendet. A13 Richtung Dresden, zwischen Thiendorf und Dreieck Dresden-Nord stockender Verkehr an einer Tagesbaustelle. A72 Richtung Leipzig, zwischen Zwickau-Ost und Hartenstein Stau, 10 Minuten plus, B100 Bitterfeld Richtung Halle, zwischen A14 Abfahrt Halle-Peißen und Europa-Chaussee steht ein defekter PKW auf der rechten Spur. Soweit der Verkehrsdienst, 14.48 Uhr.
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2: Ende April hat ein Bär im südöstlichen Polen eine Frau getötet. Zur Tragödie kam es in den östlichen Karpaten in Polen. Über den Vorfall ist bisher wenig öffentlich bekannt, aber er hat Diskussionen ausgelöst. Florian Kellermann über die aktuelle Debatte.
10: Die 58-Jährige soll eine Geweihsammlerin gewesen sein, berichten Medien. Sie war mit einem jüngeren Mann unterwegs, der sie vor dem Bärenangriff aus den Augen verloren hatte. Der Ort der Tragödie, ein verlassenes Dorf in den Bieszczady, wie die Karpaten im südöstlichen Polen heißen. Jan Marzec vom zuständigen Forstamt sagte im polnischen Fernsehen, hier in der Gegend leben drei Bärinnen mit ihren Jungen. Vielleicht sind diese Menschen zwischen die Jungen und die erwachsene Bären geraten. In solchen Fällen kommt es am häufigsten zu Angriffen. Einigen Schätzungen zufolge leben in Polen etwa 120 Bären. Anderen Schätzungen zufolge sogar 350. Der Tod der Frau hat eine neue Diskussion ausgelöst. Wie sollen Staat und Gesellschaft mit Bären umgehen? Bürger und Lokalpolitiker aus dem Südosten des Landes berichten, dass sie den Tieren immer häufiger begegneten. Sie tauchten in der Nähe von Wohnhäusern auf, zuletzt während der Kommunionfeier in der Nähe einer Kirche. Eine erste Reaktion auf den tödlichen Angriff. Die regionale Umweltbehörde hat angeordnet, dass 18 Bären gefangen, mit GPS-Sendern ausgestattet und überwacht werden. Es handele sich um problematische Individuen, so der Sprecher der Behörde, die ihre natürliche Distanz zu Menschen verloren hätten. Für manche geht das nicht weit genug. Marek Bankowski, der Bürgermeister der Gemeinde, wo die Frau zu Tode kam, forderte den Abschuss des gefährlichen Bärens. Im Parlament sagte er, ich habe den Schulen untersagt, Rad- und Wanderausflüge zu organisieren. Wir haben eine professionelle Warnkampagne für unsere Einwohner gestartet und eine Informationskampagne darüber, wie man sich im Wald verhalten soll, damit es nicht zu einem weiteren Angriff, einem tödlichen Angriff kommt. Diese Rhetorik stößt aber auch auf Kritik. Nicht nur Tierschützer werfen Bankowski und anderen Lokalpolitikern vor, Panik zu verbreiten. Es gehe ihnen darum, ihre Popularität zu steigern, so der Vorwurf. Das schade dem Tourismus in der Region. Der Biologe Łukasz Bożycki erklärte im polnischen Fernsehen, wir müssen uns stets bewusst sein, dass Tiere unberechenbar sind, egal ob es sich um Wildschweine, Haie, Hunde, Büffel, Kühe, Wisente oder andere Tiere handelt, die größer sind als wir. Dennoch will das polnische Parlament unter dem Eindruck solcher Vorfälle das Tierschutzgesetz ändern. Jäger sollen künftig Bären, Wölfe und Wisente mit Gummigeschossen verscheuchen dürfen. Wenn diese dabei ungewollt zu Tode kommen, soll das nicht bestraft werden. Das Gesetz liegt nun dem Präsidenten zur Unterschrift vor.
2: Florian Kellermann war das. Für Gläubige in Tschechien ist es ein kleines Wunder. Der Schädel der heiligen Stislava von Lemberg konnte gerettet werden. Stislava gilt als Beschützerin der Familie und der Ehe. Die Reliquie in Nordböhmen wird als wundertätig verehrt. Aber ihr Schädel war von einem übereifrigen Verehrer gestohlen und in Beton gegossen worden. Experten hatten mit wochenlangen Restaurationsarbeiten gerechnet. Doch jetzt scheint es doch einfacher gegangen zu sein als befürchtet. Weiterhin unklar ist allerdings, ob Stislava zur Pilgerfahrt Ende Mai schon zu sehen sein wird. Dennoch ist die Erleichterung in ganz Tschechien groß. Der Raub war tagelang Thema Nummer eins. Im eigentlich so atheistischen Tschechien. Marianne Alweis berichtet.
11: Noch ist geheim, wo sich der Schädel der Stislava nun befindet und wer die wertvolle Reliquie restauriert, aus Sicherheitsgründen. Dominikanerpater Pavel Maria Meyer durfte sie als einer der ersten nach ihrer Rettung sehen. Wir waren bei den Experten und dank ihrer unermüdlichen Arbeit ist es gelungen, den Schädel aus seinem Betongefängnis zu befreien. Die Schädelknochen konnten so wiederhergestellt werden, wie sie vor der Schändung waren. Meyer ist Beschützer des Grabes der heiligen Stislava und Rektor der Kirche, die an dieser Grabesstelle im Jahr 1252 errichtet wurde. Der nordböhmische Ort Jablonev pod Ještědí, auf Deutsch Gabel, liegt rund 20 Kilometer südlich vom sächsischen Zittau. Vor einer Woche wurde der Schädel aus dem Reliquiar aus der Barockbasilika gestohlen. Anwohner und der Bürgermeister waren entsetzt. Die heilige Stislava ist für uns ein Symbol für die Verehrung der Familie und bestimmter Werte. Das ist ein schwerer Schlag in die Herzen aller Menschen vor Ort. Die Stadt ist wegen der Wallfahrt und der Basilika bekannt. Ohne Zdislava wäre das nicht die gleiche Stadt. Die böhmische Adelige gründete im 13. Jahrhundert mehrere Klöster und Krankenhäuser. Sie gilt als eine der wichtigsten Schutzheiligen Tschechiens. Seit Jahrhunderten wird sie verehrt. 1907 wurde sie selig gesprochen. 1995 sprach Papst Johannes Paul II. Zdislava heilig. Sie soll einen Mann aus dem klinischen Tod erweckt haben, nachdem dessen Angehörige zu ihr gebetet hatten. Der Schädel war brutal aus einem Glasreliquiar herausgeschlagen worden, während der Vorbereitungen für einen Gottesdienst, als die Alarmanlage routinemäßig ausgeschaltet war. Der Dieb muss das gewusst und ausgenutzt haben. Über seinen Verteidiger ließ sich der 35-jährige Gläubige entschuldigen. Der Angeklagte hat schriftlich zugesichert, keine weiteren Straftaten zu begehen. Es tut ihm wirklich leid. Er war seit langem frustriert über die Art und Weise, wie mit den Gebeinen der Zdislava umgegangen wird. Der Räuber hat die Reliquie in Beton gegossen und wollte sie in einer privaten Zeremonie in einem Fluss bestatten. Ihn störte, dass der Schädel der Schutzheiligen getrennt von ihrem Körper zur Schau gestellt wurde. Die katholische Kirche musste Aufklärungsarbeit leisten. Dies sei bei Heiligen üblich. Reliquien der Zdislava befänden sich an mehr als 40 Orten, auch im Ausland, unter anderem im Vatikan. Der Raub sei keine edle Tat, sondern ein Sakrileg. Dem Täter drohen 8 Jahre Haft. Tagelang wurde in Tschechien ausführlich über jedes Detail berichtet. Die kirchliche Geschichte ist zwar bedeutend, inzwischen gilt das postkommunistische Land aber als eines der atheistischsten Europas. Obwohl wir eine säkularisierte Gesellschaft sind, sieht man doch, dass ein Verlangen nach dem Geheimnisvollen, nach dem Magischen existiert, sagt der Geschichtsprofessor Jaroslav Šebek. Ich glaube, dass kein Historiker, kein Priester und kein Erzbischof so viel zur Popularisierung der katholischen Heiligen beigetragen hat, wie der Raub der Zdislava. Ihr Name und ihr Schicksal dürften in fast jeden Haushalt in Tschechien gelangt sein.
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12: Das Crazy Horse in Paris zieht jährlich 150.000 Besucher an. Es ist eine Mischung aus Kabarett, Kunst und Stripshow. Und heute noch eine Attraktion. Heute vor 75 Jahren öffneten sich die Türen erstmals in diesen Tempel der Sünde und Sinnlichkeit. Sophie Angavi mit einem Kalenderblatt.
13: Auf der schmalen Bühne räkelt sich Burlesque-Star Ditta Van Teese in ihrer antiken goldenen Badewanne, rutscht elegant und spärlich bekleidet über die Bühne. Genau so hatte sich Crazy Horse-Gründer Alain Bernardin in den 50er Jahren dieses Kabarett vorgestellt. Kreativität die Maxime, Erotik das Gebot, Frauen im Mittelpunkt oder zumindest die Lust an ihnen. Und männliche Acts? Die treten zwischendrin als Clowns und Magier auf, natürlich voll bekleidet. Die Frauen dagegen werden von Kopf bis Fuß vermessen. In seinem Film »Die Girls vom Crazy Horse«, in dem er sich selbst spielt, beschreibt Bernardin, wie er die Crazy Girls aussucht.
14: Ein exotisches Gesicht. Brüste, die unser Herz höher schlagen lassen. Diese köstlichen Linien, die den Mann alles ahnen und alles wünschen lassen. Und die ihm die Sinne rauben.
13: Ein enger Rahmen für die kreative Bühnenerotik. Choreografien haben militärische Präzision.
15: Go! Schon! Quick Buck Timer!
16: Die Frauen beim Crazy sind unerreicht, das zeigen sie jeden Abend. Diese Sinnlichkeit, diesen Glamour, den keine andere Frau besitzt.
13: So berichtet es eines der Crazy Girls einmal im Interview mit TV5 Monde. Was gehört noch dazu, Erotik zu inszenieren? Natürlich das Kostüm.
17: La lumière est notre costume.
13: Die bunten Lichtraster reichen dafür im Crazy Horse. Kleidung wird primär zum Ausziehen gebraucht.
18: Herr Bernardin verwirklicht einen Traum auf der Bühne, der Traum wird von dem Publikum. Und es soll Traum bleiben. Das ist zugelassen, die Fantasie anzuwenden. Wie jeder weiß, kann man mit der Fantasie viel mehr anfangen als mit der Realität.
13: So eine ehemalige Tänzerin.
11: Seit den 2000ern wird der Traum nackter Haut zum Markenkosmos umgebaut. Designer-Kollaborationen, Welttournee, bunte Perücken für 490 Euro im Onlineshop. Ganz in der Tradition älterer und berühmterer Pariser Kabarets wie dem Moulin Rouge oder Paradis Latin wird auch hier um die Frage herumgetanzt. Ist Nacktheit ästhetische Kunst oder einfach anspruchsvoll ausgeleuchteter Striptease? Das wird im Crazy Horse immer wieder aufs Neue ausgehandelt. Seitdem das Kabarett am 19. Mai 1951 von Alain Bernardin gegründet wurde. Das war heute vor 75 Jahren.
12: Sophie Angavi hat dran erinnert. Und für uns im MDR-Wetterstudio ist Grit Krämer. Grit, haben wir doch ordentlich Sonnenschein oder ist jetzt im Moment doch der Regen durchweg angekommen?
19: Einige haben immer noch ordentlich Sonnenschein, nämlich im Osten von Sachsen-Anhalt, wobei es jetzt wirklich nur noch den Osten trifft. Also alles, was so östlich der Elbe ist, der Raum Wittenberg zum Beispiel, hat noch viel Sonne bei 20 Grad. Viel Sonne auch noch in Teilen von Sachsen, vor allem so in der Nordhälfte. Hier bei uns 20 Grad mit Sonne, aber auch Richtung Muskauer Heide 19 Grad und nur lockere Bewölkung. Während es vom Erzgebirge her doch dichte Wolken gibt und ein paar Schauer jetzt auch im Zittauer Gebirge und im westlichen Teil des Erzgebirges angekommen sind. Das ist aber nichts gegen die Schauer, die schon intensiver jetzt doch in Thüringen unterwegs sind, die durch den Westen durchgezogen sind, jetzt teilweise in der Mitte von Thüringen angekommen und breiten sich auch nach Sachsen-Anhalts Westen aus. Also es geht so weiter. Die ganzen Schauer und dichten Wolken werden auch noch Sachsen erreichen und dann am Abend hier runterkommen. In der Nacht wird es dann oft schon wieder trocken sein und es wird nicht kalt mit Werten zwischen 12 und 7 Grad.
12: Grit Krämer war das. Danke. Nach dem Hauseinsturz in Görlitz geht die Suche nach den Vermissten weiter. Das wird uns gleich nochmal beschäftigen. Und wir schauen nach Barcelona. Da gibt es das Kreuz mit den Kreuzfahrtschiffen. Diskussionen nämlich um Einschränkungen, wie sie in Venedig schon gelten. Darüber denkt man nach.
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0: Um 15 Uhr mit Susanne Lemke. Bei der Suche nach drei Vermissten haben in Görlitz Rettungshunde an Trümmern des eingestürzten Hauses angeschlagen. Wie eine MDR-Reporterin berichtet, werden diese Stellen nun mit Sonden genauer geprüft. Ausströmendes Gas behindert weiter die Arbeit der Einsatzkräfte. Trümmerteile müssen von Hand abgetragen werden, um mögliche Gasansammlungen in Hohlräumen aufzulösen. Weil das Leck direkt unter dem Haus liegt, versuchen die Stadtwerke nun an anderer Stelle, den Gasfluss in der unterirdischen Leitung zu stoppen. Als das Haus gestern einstürzte, sollen sich drei Personen darin aufgehalten haben. Den deutschen Wäldern geht es weiterhin schlecht. Das geht aus dem heute veröffentlichten Waldzustandsbericht hervor. Wie Bundeslandwirtschaftsminister Alois Rainer mitteilte, ist weiterhin nur jeder fünfte Baum gesund. Die Wälder hätten sich noch nicht von den Dürrejahren 2018 bis 2020 erholt. Trotz ungünstiger Wetterbedingungen im vergangenen Jahr habe sich ihr Zustand aber nicht weiter verschlechtert. Die Zahl der neu abgestorbenen Bäume sei sogar deutlich zurückgegangen. Das sei ein Erfolg des Umbaus zu klimaresistenteren Mischwäldern. Das Europäische Parlament hat schärfere Regeln zum Schutz der heimischen Stahlindustrie beschlossen. Die Abgeordneten in Straßburg stimmten dafür, dass künftig deutlich weniger Stahl zollfrei in die EU eingeführt werden darf. Darüber hinausgehende Importe werden mit einem höheren Strafzoll als bisher belegt. Günstiger Stahl, insbesondere aus China, Indien und der Türkei, macht den europäischen Herstellern zunehmend zu schaffen. Die bisherige Schutzregelung der EU läuft Ende Juni aus. Junge Menschen in Sachsen-Anhalt wünschen sich einem Bericht zufolge mehr Mitsprache, bessere Freizeitangebote und mehr Begegnungsräume. Das geht aus dem neuen Kinder- und Jugendbericht hervor, dem Auftrag des Sozialministeriums erstellt wurde. Untersucht wurde darin die Lebenslage von Kindern und jungen Erwachsenen zwischen 6 und 27 Jahren. Sorgen bereiten ihnen demnach gesellschaftliche Entwicklungen, steigende Preise und ihre Zukunft. Thailand verkürzt den visumsfreien Aufenthalt für Touristen aus zahlreichen Ländern von 60 auf 30 Tage. Betroffen sind auch Urlauber aus Deutschland und anderen europäischen Staaten. Die Regierung in Bangkok begründet den Schritt mit dem Kampf gegen Kriminalität. Es gebe Menschen, die den längeren visumsfreien Aufenthalt missbraucht hätten. Das waren die Nachrichten. Das Wetter, die Temperaturen von 14 Uhr, auf dem Brocken 10 Grad, Chemnitz wolkig bei 16 Grad, Dresden sonnig 18, Eisenach bedeckt bei 16 Grad, Erfurt bedeckt 15, Fichte, Berg, Regen 9 Grad, Gera stark bewölkt 17, Görlitz sonnig 18 Grad, Halle leicht bewölkt 18, Leipzig leicht bewölkt 19 Grad, Magdeburg wolkig 19, Meiningen bedeckt bei 17 Grad. Am Nachmittag von Westen her Schauer und teils kräftige Gewitter, 16 bis 21 Grad. In der Nacht Regenschauer, 12 bis 7 Grad. Morgen wenig Sonne, gebietsweise Schauer, am Nachmittag und Abend auch Gewitter, 16 bis 22 Grad. MDR Verkehrsdienst. A2 Richtung Hannover zwischen Irxleben und Alleringhersleben. Stau und stockender Verkehr wegen eines defekten LKW. Hier eine halbe Stunde Wartezeit. A2 Richtung Hannover zwischen Peine und Lehrte Ost. 4 Kilometer Stau und stockender Verkehr vor einer Baustelle. 15 Minuten plus. A9 Richtung Berlin zwischen Eisenberg und Reußig Stau. A9 Richtung München zwischen Gefrees und Dreieck Bayreuth-Kulmbach Stau. 30 Minuten Verzögerung. Die Bergungsarbeiten sind beendet. A13 Richtung Dresden zwischen Thiendorf und Dreieck Dresden Nord. 3 Kilometer stockend an einer Tagesbaustelle. Vorsicht auf der A17 Richtung Dresden zwischen Dresden-Gorbitz und Dreieck Dresden-West liegen Metallteile. Vorsicht auf der A38 Richtung Leipzig zwischen Eisleben und Querfurt liegt eine Leitbarke auf allen Fahrspuren in der Baustelle. A38 Richtung Leipzig zwischen Leuna und Kreuz-Rebachtal, Stau durch einen defekten LKW. A72 Richtung Leipzig zwischen Zwickau-Ost und Hartenstein, Stau, 10 Minuten plus. Soweit der Verkehrsdienst, 15.04 Uhr.
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12: Am Mikrofon ist Maja Fiedler. Ich wünsche Ihnen einen schönen Dienstagnachmittag. Der Zustand der deutschen Wälder hat sich im vergangenen Jahr nicht weiter verschlechtert. Das geht aus dem neuen Waldzustandsbericht hervor. Bundeslandwirtschaftsminister Alois Rainer von der CSU hat ihn heute vorgestellt. Isabel Karas berichtet.
20: Trotz eines erneut heißen und trockenen Jahres zeigt die Erhebung für 2025 leichte Verbesserungen bei einzelnen Baumarten. Bei den Fichten gilt inzwischen wieder etwa jeder vierte Baum als gesund. Im Vorjahr war es nur jeder fünfte. Auch Buchen scheinen sich etwas zu erholen. Insgesamt trägt aber weiterhin nur jeder fünfte Baum in Deutschland eine volle, gesunde Krone. Besonders schlecht ist der Zustand von Kiefern und Eichen. Bei den Kiefern gelten nur noch 13% der Bäume als gesund, bei den Eichen sind es 16%. Gleichzeitig ist die Zahl neu abgestorbener Bäume weiter zurückgegangen. Laut Ministerium verjüngen sich viele Wälder inzwischen langsam wieder. Bundeslandwirtschaftsminister Rainer sprach dennoch von einer langfristigen Aufgabe. Die Folgen der extrem trocken heißen Sommer zwischen 2018 und 2020 wirkten bis heute nach. Der Klimawandel stelle die Wälder weiterhin vor große Herausforderungen. Deutschland ist zu fast einem Drittel mit Wald bedeckt. Die Waldzustandserhebung wird seit 1984 durchgeführt. Hauptindikator ist dabei die sogenannte Kronenverlichtung, also die Frage, wie viele Blätter oder Nadeln die Bäume verloren haben.
12: Seit heute können Sie und ich staatliche Zuschüsse für E-Autos online beantragen. Die Förderung ist sozial gestaffelt und soll vor allem auch Haushalte mit kleinerem Einkommen erreichen. Schon kurz nach dem Start des Online-Portals herrschte großer Andrang. Aus Berlin dazu Dietrich Karmeurer.
21: Schon wenige Minuten nach dem Start des neuen Förderportals für Elektroautos sind mehr als 1.800 Anträge eingegangen, meldet das Bundesamt für Wirtschaft und Ausfuhrkontrolle, kurz BAFA, das für die Bearbeitung zuständig ist. BAFA-Präsidentin Mandy Pastor sagt erfreut:
22: Das Interesse ist groß und es ist gut, dass es jetzt losgeht.
21: Privatpersonen können ab sofort die Prämie für Kauf oder Leasing eines Elektroautos oder Plug-in-Hybrid-Fahrzeugs beantragen. Die Förderung gilt auch rückwirkend für seit Jahresbeginn zugelassene Fahrzeuge. Je nach Einkommen und Haushaltsgröße zahlt der Staat 1.500 bis 6.000 Euro. Wer weniger verdient, erhält mehr. Auch Familien profitieren stärker. Darauf verweist Bundesumweltminister Carsten Schneider. Der SPD-Politiker sagt:
23: Wir haben ein Förderprogramm aufgelegt, das das Ziel hat, für breite Bevölkerungsschichten, nicht nur für die Spitze der Gesellschaft, sondern gerade für diejenigen, die über mittlere und auch geringere Einkommen verfügen, es möglich zu machen, sich umweltfreundlich, nachhaltig und kostengünstig zu bewegen.
21: Zugleich betont der Minister die energiepolitische Bedeutung von Autos mit Elektroantrieb.
23: Mit ihnen haben wir die Chance, uns unabhängig von Diesel und Benzin zu machen, von den Weltmärkten, aber vor allen Dingen auch von den Kriegen und den eben unserer Erpressbarkeit, die wir in Teilen haben. Wir werden resilienter als Bundesrepublik Deutschland.
21: Die Förderung soll zudem den CO2-Ausstoß im Verkehr senken und die Nachfrage nach neuen Elektrofahrzeugen stärken. Bis 2029 stehen dafür rund 3 Milliarden Euro bereit. Das Ministerium rechnet mit rund 800.000 geförderten Fahrzeugen. Schon jetzt fahre fast jeder vierte Neuwagen elektrisch, sagt Schneider. Er berichtet auf der Pressekonferenz über seine Erfahrungen mit E-Autos des Umweltministeriums.
23: So Elektroautofahren macht auch verdammt viel Spaß.
21: Privat fährt der Minister noch einen 13 Jahre alten Dieselkombi. Zu seinem nächsten Auto sagt er,
23: wenn das neu kommt, dann wird das ein Auto.
21: Die Beantragung der Förderung sei bewusst unkompliziert organisiert und laufe komplett digital, erläutert BAFA-Präsidentin Mandy Pastor.
3: Wir haben ein schlankes Verfahren, das sehr, sehr einfach zu bedienen ist.
21: Um sich bei der Förderplattform anzumelden, benötigen die Nutzerinnen und Nutzer einen Personalausweis mit Online-Funktion oder ein Elster-Zertifikat. Danach laden sie Steuerbescheide und Fahrzeugdaten hoch. Viele Angaben übernimmt das System automatisch. Wer Hilfe braucht, erreicht eine Hotline. Die Anträge bearbeitet das BAFA am Standort Weißwasser in der Oberlausitz. Wie lang das dauert, da will sich Pastor nicht festlegen.
3: Wir setzen alles daran, dass es so schnell wie möglich geht.
21: Käufer zahlen das Auto also zunächst selbst. Erst nach der Prüfung überweist der Staat die Förderung. Kritik kommt vom Autoexperten Ferdinand Dudenhöfer. Er hält die Prämie wegen hoher Spritpreise für unnötig. Schneider widerspricht. Die Förderung schaffe zusätzliche Anreize.
9: Soweit der Bericht von Dietrich Karl Meurer. Und 15.45 Uhr hören Sie zu diesem Thema nochmal ein Gespräch mit dem ADAC über den Nutzen der Förderung und wer eigentlich davon wirklich profitiert. 15.09 Uhr ist es jetzt. In der Altstadt von Görlitz wird in den Trümmern des eingestürzten Hauses weiter nach den drei Vermissten gesucht. In diesem Haus befanden sich Miet- und Ferienwohnungen. Viola Simank mit Einzelheiten.
5: Seit gestern Abend suchen die Rettungskräfte von THW und Feuerwehr nach den zwei jungen Frauen und einem Mann. Sehr vorsichtig, denn das Gas konnte noch nicht abgestellt werden und tritt nach wie vor weiter aus, sagt Polizeisprecher Stefan Heiduck.
7: Das ist bislang ungefährlich hier in der Atmosphäre. Dieser entsprechende Gasschieber befindet sich aber unter den Trümmerteilen auf dem Gehweg, sodass man jetzt bipolar arbeitet. Man versucht, an den Gasschieber vor dem Gebäude heranzukommen, aber gleichbedeutend auch hier weitläufig auf der James-von-Molke-Straße das Gas abzustellen.
5: Noch ist die Hoffnung da, die Vermissten lebend zu finden. Zwei 25 und 26 Jahre alte Frauen aus Rumänien und einen 48-jährigen Deutsch-Bulgaren. Es ist immer noch eine Rettungs- und kein Bergungseinsatz, so Stefan Heiduck.
7: Die Einsatzkräfte durchsuchen nach wie vor noch die Trümmer des eingestürzten Mehrfamilienhauses auf der Suche nach Hohlräumen, in denen sich eventuell die Vermissten aufhalten könnten. Wir haben aber auch noch eine Rettungshundestaffel vor Ort. Mit diesen Hunden werden nach wie vor diese Trümmer durchsucht auf der Suche nach Überlebenden.
5: Die jungen Frauen wollten hier Urlaub machen. In dem eingestürzten Haus war ihre Ferienwohnung. Der Mann einer der beiden verließ laut Polizei wohl nur kurz vor der Explosion das Haus, um noch etwas zu besorgen. So überlebte er. Oberste Priorität habe die Vermisstensuche, sagt Oberbürgermeister Octavian Urso heute Vormittag. Dafür gebe es von allen Seiten Hilfe.
8: Jetzt werden wir heute auch Unterstützung von den Kollegen aus Polen, aus Skorzelec bekommen. Ich muss an dieser Stelle sagen, der Kollege Gronitsch hat mir gestern Abend sofort seine Unterstützung, seine Hilfe angeboten. Und heute haben wir entschieden, diese Hilfe auch in Anspruch zu nehmen.
5: Die Angehörigen der Vermissten waren die ganze Nacht und auch heute vor Ort. Sie werden von zwei Notfallseelsorgerinnen betreut. Die Bewohner der umliegenden Häuser können nach wie vor nicht in ihre Wohnungen. Die meisten sind laut Polizei aber bei Verwandten und Freunden untergekommen, nur wenige in der bereitgestellten Notunterkunft. Noch können sie nicht zurück, sagt Sebastian Schramm, Einsatzleiter der Feuerwehr.
24: Wir hatten Baustatiker vor Ort. Diese Statiker haben sich die Gebäude links und rechts der Einsturzstelle genauer untersucht und sind zu der Erkenntnis gekommen, dass die im späteren Verlauf dann wieder bezugsfertig sind. Die Leute können dann also wieder rein. Aber, und da bitten wir einfach um Verständnis, bevor die Personensuche nicht abgeschlossen ist, können wir in die unmittelbaren angrenzenden Gebäude niemanden mehr hereinlassen.
5: Die Polizei rechnet damit, dass der Einsatz noch bis in die Nacht hinein dauern wird.
9: Ja, und inzwischen haben Hunde wohl in diesen Trümmern angeschlagen. Die Stellen werden jetzt mit Sonden genauer geprüft. Wir halten sie dahingehend auf dem Laufenden. In Deutschland werden immer häufiger Parteimitglieder angegriffen. Die Zahl hat im vergangenen Jahr massiv zugenommen. Besonders betroffen sind Vertreter der CDU und der AfD. Sarah Hennings berichtet.
2: Wer sich politisch engagiert, lebt immer gefährlicher. Im vergangenen Jahr zählte die Polizei in Deutschland 5.140 Delikte gegen Vertreter von Parteien. Das sind rund 1.500 Angriffe mehr als im Vorjahr. Die meisten Angriffe richteten sich erstmals gegen die AfD. In den Jahren zuvor waren stets die Grünen am stärksten betroffen von Angriffen. Die Zahl der Angriffe auf grünen Politiker hat leicht abgenommen. Dagegen hat sich die Zahl der Angriffe auf CDU-Mitglieder im vergangenen Jahr nahezu verdreifacht. Von rund 420 auf 1.200. Oft geht es um sogenannte Äußerungsdelikte. Dazu zählen unter anderem Volksverhetzung, Verleumdung und Beleidigung, häufig auch bei Social Media. Es wurden im vergangenen Jahr aber auch 183 Gewaltdelikte registriert. Die meisten davon richteten sich gegen Vertreter der AfD.
12: Soweit Sarah Hennings. Lange Jahre galten sie als unwirtschaftlich und wurden deshalb geschlossen. Wegen der Verkehrswende aber, die auf weniger Auto- und mehr Bahnverkehr setzt, geraten stillgelegte Regionalbahnstrecken jetzt wieder in den Fokus. Nachdem der Bund seine Finanzierung dafür verdoppelt hat, wollen die Bundesländer jetzt wieder mehr dieser lange vergessenen Bahnstrecken aus ihrem Dornröschenschlaf zurückholen. Johannes Frevel zu einer neuen Bahnstudie.
4: Bis 2035 könnten auf bundesweit schrittweise 900 Kilometern stillgelegter Regionalbahnstrecken wieder erste Züge fahren. Auf den ersten 300 Kilometern, vor allem im ländlichen Bereich, bereits in den nächsten 5 Jahren. Bis Mitte der 2030er Jahre dürften mehr als 50 Strecken reaktiviert werden, zeigt eine Untersuchung des Bahnverbands Allianz pro Schiene, die den Stand der Projekte in allen Bundesländern auswertete. Die Chancen dafür, dass dort wieder Nahverkehrsbahnen rollen könnten, seien so groß wie nie zuvor, sagte Allianz pro Schiene Geschäftsführer Dirk Pflege. Die meisten Vorhaben, wieder Rechtbeilzüge auf alten Regionalbahnstrecken fahren zu lassen, gibt es in Niedersachsen, Nordrhein-Westfalen und Bayern, in den nächsten 10 Jahren auch in Rheinland-Pfalz und Baden-Württemberg. Schlusslicht ist demnach Thüringen. In den vergangenen Jahrzehnten wurden in Deutschland rund 15.000 Kilometer, vor allem Nebenstrecken für Regional- und Güterbahnen, als unwirtschaftlich stillgelegt.
12: 15.15 Uhr ist es. Hier ist MDR aktuell. Auf der Suche nach 3 Vermissten bei dem eingestürzten Wohnhaus in Görlitz haben nun Rettungshunde angeschlagen. Eine MDR-Reporterin berichtet, dass nun diese Stellen mit Sonden genauer geprüft werden. Das ist im Moment unser Top-Thema. Weitere Meldungen hat Susanne Lemke.
6: Die Plattform Jugendschutznet hat im vergangenen Jahr mehr als 15.000 Verstöße gegen den Jugendschutz im Internet festgestellt. Das sei ein leichter Rückgang im Vergleich zum Vorjahr. Nach Angaben der Plattformbetreiber wurden in fast 7.000 Fällen Anbieter auf Verstöße hingewiesen. Knapp 5.500 Mal seien Strafverfolgungsbehörden eingeschaltet worden. Im Jenaer Stadtteil Lobeder Ost ist eine schwer verletzte Frau gefunden worden. Laut Polizei war die 29-Jährige nicht ansprechbar. Tatverdächtig sei ein 40-Jähriger, der vorübergehend festgenommen wurde. Die Ermittler gehen nach eigenen Angaben von einer Beziehungstat aus. Die Zittauer Stadtförsterin Denise Goldhahn steht im diesjährigen Finale des Deutschen Waldpreises in der Kategorie Förster des Jahres. Die Jury lobt ihren mutigen Umgang mit Waldschäden. Seit 2019 hat sie rund 200.000 Festmeter Käferholz bewältigt und nutzt die Flächen für klimaangepasste Waldkonzepte. Das Online-Voting läuft bis Mitte Juni. Das Wetter: am Nachmittag Sonne und Wolken im Wechsel, einige Schauer und kräftige Gewitter, 16 bis 21 Grad. In der Nacht Regenschauer, 12 bis 7 Grad. Morgen mehr Wolken als Sonne, Schauer und Gewitter, 16 bis 22 Grad. MDR aktuell Verkehrsdienst. A2 Richtung Hannover zwischen Irxleben und Allerengersleben. Stau und stockender Verkehr wegen eines defekten LKW. Eine halbe Stunde dauert es hier länger. A2 Richtung Hannover zwischen Peine und Lehrte Ost. 4 Kilometer Stau und stockender Verkehr vor einer Baustelle. 15 Minuten Verzögerung. A9 Richtung Berlin zwischen Eisenberg und Rossi Stau. A9 Richtung München zwischen Gefrees und Dreieck Bayreuth-Kulmbach Stau. Eine halbe Stunde Verzögerung. A13 Richtung Dresden zwischen Tiendorf und Dreieck Dresden Nord. 3 Kilometer stockend an einer Tagesbaustelle. A38 Richtung Leipzig zwischen Leuna und Kreuz-Rippertal. Stau durch einen defekten LKW. Und A72 Richtung Leipzig zwischen Zwickau Ost und Hartenstein Stau. 10 Minuten plus. Soweit der Verkehrsdienst. 15.17 Uhr.
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10: Kreuzfahrten. Für die einen sind die Kreuzfahrtschiffe der Inbegriff von luxuriösem Urlaub, für die anderen einfach nur riesige Drecksschleudern, die auch für das Problem des Übertourismus stehen, wie nichts anderes. An einigen Orten gibt es schon Regeln für Kreuzfahrtschiffe, in Venedig zum Beispiel, die besagt, dass Schiffe, die mehr als 25.000 Tonnen wiegen, nicht in die Lagune einfahren dürfen. Amsterdam hat die Zahl der jährlich anlegenden Schiffe auf 100 begrenzt. Und auch in Barcelona sind Kreuzfahrtschiffe ein akutes Thema, über das hitzig gestritten wird. Von dort berichtet Julia Macher.
14: Wenn am Hafen von Barcelona die Symphony of the Seas oder einer der anderen Ozeanriesen anlegt, hört sich das so an. Manchmal aber auch so. Kaum ein Thema spaltet Barcelona so sehr wie der Kreuzfahrttourismus. Regelmäßig rufen Bürgerinitiativen zu Demonstrationen gegen die schwimmenden Hotels auf. Knapp 850 Kreuzfahrtschiffe steuerten die Mittelmeermetropole im letzten Jahr an und pusteten dabei, Schätzungen zufolge, doppelt so viel Schadstoffe in die Luft wie die 220.000 Einwohnerstadt Sabadell. Ein Skandal, sagt Joan Manuel Llanos vom Bündnis Seroport. Wenn es nach uns ginge, würden wir diese Aktivität abschaffen. Das sind Monster, die da am Hafen liegen. Sie verschmutzen die Luft und das Meer, bringen Müll in die Stadt und sorgen für soziale Spannungen. Um die Schadstoffbelastung zu verringern, hat Barcelona bereits 2018 die Schiffe aus den innerstädtischen Häfen an den Stadtrand verbannt und die maximale Zahl der Passagiere pro Tag beschränkt auf derzeit 31.000. Mitte Mai kündigte Bürgermeister Jaume Colboni weitere Restriktionen an. An den derzeit 7 Terminals sollen nur noch Schiffe anlegen dürfen, die Barcelona als Start- oder Zielhafen haben. Mein Ziel ist es, in den nächsten Jahren die Zahl der Kreuzfahrtschiffe, die in Barcelona nur Zwischenstationen machen, auf 0 zu reduzieren. Und wir wollen die Kurtaxe bereits ab nächstem Jahr von 4 auf 8 Euro pro Tag erhöhen. Wer hier nur Station macht, soll noch mehr zahlen. So wollen wir das Geschäft mit den Kreuzfahrtschiffen, die hier nur kurz sind, unattraktiv machen. Denn dieser Tourismus nutzt die Stadt intensiv, aber lässt kaum Geld zurück. Während Tagesbesucher lediglich 60 bis 70 Euro ausgeben, lassen Passagiere, die zu Beginn oder Ende des Urlaubs auf See ein Hotelzimmer buchen, 230 Euro in der Stadt. Als Förderung des Qualitätstourismus und Kampfansage an den Massentourismus präsentiert die Stadt die Maßnahmen. Das Hafenkonsortium Port de Barcelona kontert, die Passagiere der Kreuzfahrtschiffe machten ohnehin nur 5% des Besuchervolumens aus, trügen aber doppelt so viel zu den touristischen Einnahmen bei. Gut 2,3 Millionen Euro täglich. Darauf will auch der Einzelhandel nicht verzichten. An den 2 Tagen, an denen keine Kreuzfahrtschiffe am Hafen liegen, gehen unsere Umsätze um 60% zurück, klagt ein Souvenirhändler an den Ramblas im spanischen Fernsehen. Und auch Seroport kritisiert den Vorstoß aus dem Rathaus. Joan Manuel Llanos spricht von einem scheinheiligen Manöver. Diese angeblichen Restriktionen sind eine urbane Legende. Barcelona hat weder die Aufnahme von Passagieren beschränkt, noch sonst etwas für den Rückbau unternommen. Die maximale Passagierzahl von zunächst 36, jetzt 31.000 Menschen liegt immer noch deutlich über der aktuellen Kapazität von 24.000. Es gibt also noch jetzt Wachstumsmöglichkeiten auf bis zu 5 Millionen. Und Kreuzfahrten, die von Barcelona aus starten, sind auch nicht besser. Die Schiffe sind größer und die Passagiere reisen per Flugzeug an, vor allem aus den USA und Asien. Diese Märkte will man erobern, das ist die einzige Strategie dahinter. Im Frühsommer will die Initiative erneut gegen die Riesenschiffe demonstrieren.
15: Julia Macher berichtete, 15.22 Uhr ist es jetzt. Die weltweite Energiekrise macht Indien schwer zu schaffen. Das Land ist in hohem Maße abhängig von Rohölimporten. Und jetzt hat der Premierminister des Landes, Narendra Modi, seine Bevölkerung aufgerufen, den Gürtel enger zu schnallen. Vor allem keine unnötigen Auslandsreisen mehr zu unternehmen. Gleichzeitig leiden auch die Airlines im Land unter den steigenden Treibstoffpreisen. Air India musste bereits vor wenigen Tagen zahlreiche Flugrouten reduzieren und fährt Rekordverluste ein. Was bedeutet das für den indischen Tourismussektor?
11: You see, the Indian philosophy is one of the richest philosophy in the world.
13: Subhash Goyal ist Chef eines der größten Reiseunternehmen in Indien, der STIC Travel Group. Und er ist ein sehr spiritueller Geschäftsmann und blickt allein schon deshalb eher gelassen auf die aktuelle Lage.
11: So that is a very crux of Hindu philosophy.
13: Das ist der tiefste Kern hinduistischer Philosophie, dass Gott in allen von uns steckt. Deswegen haben wir nie Angst vor einer Krise. Und diese Krise hier, das ist gar nichts.
11: So this is nothing.
13: Die Krise, wegen der er sich keine allzu großen Sorgen macht, beschäftigt derzeit allerdings den Rest der Welt. Seit Beginn des Iran-Kriegs und der anschließenden Blockade der Straße von Hormus sind die Rohölpreise dramatisch gestiegen. Und Indien, das fast 90% seines Bedarfs importieren muss, spürt die Folgen an allen Ecken und Enden. Die Rupie verliert an Wert und hat vergangene Woche ein Rekordtief erreicht. Die Verbraucherpreise steigen. Auch der Tourismussektor steht unter Druck. Und nun hat der indische Premierminister seine Bevölkerung auch noch dazu aufgerufen, dass mit dem Reisen für mindestens ein Jahr erstmal ganz zu lassen. Außerdem, sie sollen auch bitte nicht mehr im Ausland heiraten. Es gibt da einen wachsenden Trend, die Hochzeit nicht mehr hier in Indien, sondern im Ausland zu feiern. Überhaupt wächst die Zahl der Urlaubsreisen ins Ausland. Aber in dieser Krise, in der unser Patriotismus gefragt ist, sollten wir diese Pläne verschieben. Indien hat so viele Orte, zu denen man reisen kann. Der Tourismussektor ist bedeutend und trug im Jahr 2024 umgerechnet mehr als 220 Milliarden Euro bei zum indischen Bruttoinlandsprodukt, Tendenz steigend. Welchen Effekt nun der Aufruf des Premierministers tatsächlich hat, lässt sich schwer abschätzen. Nur kurze Zeit später hat die wichtigste Fluggesellschaft des Landes, Air India, ihre internationalen Routen deutlich reduziert, etwa nach Shanghai oder Chicago. Was aber eher an den grundsätzlichen Problemen liegen dürfte, in denen Fluggesellschaften derzeit stecken, die wie kaum eine andere Branche von Rohölpreisen direkt betroffen sind. In dieser Woche wurde zudem bekannt, dass Air India im vergangenen Geschäftsjahr einen Rekordverlust von mehr als 2 Milliarden Euro eingefahren hat. Der Blick in den Himmel von Delhi vermittelt derzeit noch ein anderes Bild. Tag und Nacht kann man annähernd im Minutentakt Flugzeuge beobachten und hören. Palaf, ein 39-jähriger Mann aus Delhi, hat selbst eine Thailand-Reise geplant für dieses Jahr und er glaubt nicht, dass die Leute jetzt ihren Urlaub absagen werden. Die Leute werden in den Urlaub fahren. Die haben das zum Teil seit einem Jahr geplant. Sollen sie das jetzt etwa absagen? Sie werden ihre Kinder nehmen und fahren. Der Aufruf hat dennoch Unruhe in der Branche ausgelöst. Reiseveranstalter rechnen mit einem Rückgang der Neubuchungen. Zumal Kunden, Patriotismus hin oder her, sowieso mit steigenden Preisen für Flugtickets konfrontiert sind. Es könnte schlimmer sein, meint dagegen Subhash Goyal von der STIC Travel Group. Der Aufruf von Modi wird nur geringe Auswirkungen haben, nicht mehr als 10% oder 15% Einbußen. Seit mehr als 5 Jahrzehnten ist Subhash Goyal im Tourismusgeschäft. Die aktuelle Krise zeigt für ihn nur, Indien sollte viel mehr tun, um den Tourismus nach Indien anzukurbeln.
11: So outbound are virtually more than double.
13: Im vergangenen Jahr gab es mehr als doppelt so viele Reisen von Indien ins Ausland als Reisen vom Ausland nach Indien. Daran sollten wir arbeiten, sollten Werbung machen, Büros im Ausland eröffnen. Derzeit liegt das alles bei den indischen Botschaften und die haben genug andere Dinge zu tun. Außerdem ergänzt der Geschäftsmann, die Corona-Pandemie sei die viel größere Krise gewesen, auch die habe man überlebt. Auch wenn es schwierig sein mag, werden wir das überstehen. Wissen Sie, wenn man auf indischen Straßen fährt, dann ist das Survival auch für Fittest, nur die Besten überleben. Im Tourismusgeschäft sind die Leute tough und, wie es so schön heißt, when the going gets tough, the tough get going. Also, wenn es hart auf hart kommt, dann, meint Goyal, zeigen die Inder erst recht, was in ihnen steckt.
15: Benedikt Schulz war das. Und wir schauen aufs Wetter jetzt mit Ralf Valencia bei uns im MDR-Wetterstudio. Hallo Ralf.
16: Ja, schönen guten Tag.
15: Es hat sich ordentlich Regen hier eingeschlichen bei uns im Sendegebiet. Wie sehr verbreitet ist denn der inzwischen?
16: Naja, der ist schon verbreitet, mit einigen Schauern in Sachsen-Anhalt vertreten und dann auch Richtung Thüringen. Der steht jetzt quasi, also wenn man in Leipzig zum Beispiel mal Richtung Westen guckt, dann würde man diese dunklen, grauen Wolken auch schon sehen. Mhm. Quasi vor der Haustür in Sachsen. Und in Sachsen selber haben wir Richtung Westerzgebirge und Richtung Oberlausitz auch schon mal den ein oder anderen Schauer, den wir gerade erkennen können.
15: Wie geht's denn mit den Temperaturen jetzt weiter? Wenn da so eine dicke Wolkendecke am Himmel ist, wird die Nacht ein bisschen milder?
16: Naja, dieser Regen, der hat mit einer Front zu tun und es ist glücklicherweise für uns so eine Warmfront. Auf der Vorderseite wird jetzt mal warme Luft herangeführt. Wir sind an vielen Punkten jetzt so bei der 20-Grad-Marke angekommen. Und auf der Rückseite vom Regen, das können wir jetzt auch schon sehen, da sind wir so bei 16, 17 Grad. Also einen großen Temperaturen.

0: 28, 29 und vielleicht an einigen Orten auch schon bei 30 Grad.
1: Und dazu strahlender Sonnenschein oder auch
0: ja,
1: ein paar Wolken?
0: Dazu wirklich strahlender Sonnenschein. Wir haben jetzt noch 2 Tage, wo es mal so Schauer und Gewitter geben kann. Und danach gibt es dann wirklich strahlenden Sonnenschein und es bleibt dann auch trocken.
1: Ralf Valencia war das mit den Wetteraussichten. Danke.
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1: Und hier im laufenden Radioprogramm schauen wir unter anderem auf folgende 2 Themen in der kommenden halben Stunde. Den Amazon Prime Prozess werden wir uns genauer anschauen. Da gibt es eine Klage der Verbraucherzentrale Sachsen, die aber womöglich scheitern wird. Und Toastbrot und Düngemittel aus einer Hand, wie ein tschechischer Konzern gezielt in Sachsen-Anhalt investiert. Auch das wird uns beschäftigen.
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6: Um 15.30 Uhr mehr zu Susanne Lemke. Bei der Suche nach 3 Vermissten haben in Görlitz Rettungshunde an Trümmern des eingestürzten Hauses angeschlagen. Wie eine MDR-Reporterin berichtet, werden diese Stellen nun mit Sonden genauer geprüft. Ausströmendes Gas behindert weiter die Arbeit der Einsatzkräfte. Trümmerteile müssen von Hand abgetragen werden, um mögliche Gasansammlungen in Hohlräumen aufzulösen. Weil das Gasleck direkt unter dem Haus liegt, versuchen die Stadtwerke nun, die unterirdische Leitung an anderer Stelle abzudichten. Als das Haus gestern einstürzte, sollen sich 3 Personen darin aufgehalten haben. Sachsen will nach Jahren des Lehrermangels künftig wieder Lehrerstellen abbauen. Als Grund nannte Kultusminister Konrad Clemens deutlich sinkende Schülerzahlen. Die neue Lehrerbedarfsprognose sehe deshalb vor, dass bis zum Schuljahr 2040/41 rund 4.600 Stellen wegfallen sollen. Schließungen von Schulen wolle die Landesregierung aber möglichst vermeiden. Geplant ist laut Clemens auch in Klassenstufe 3 eine Stunde mehr Sachunterricht und in Klassenstufe 4 eine 3. Sportstunde einzuführen. Thüringens mittelständische Wirtschaft liegt bei der Produktivität im Bundesvergleich auf dem letzten Platz. Das geht aus einem Bericht des IFO-Instituts hervor. Hauptgründe seien zu wenige Investitionen und der sich verschärfende Fachkräftemangel. Unternehmenschefs fänden auch häufig keine Nachfolger. Gut schnitt Thüringen dem Bericht zufolge bei der Zusammenarbeit von Unternehmen mit Forschungseinrichtungen wie Universitäten ab. Der Opel-Mutterkonzern Stellantis will seinen ersten Elektro-Kleinwagen nach 9 EU-Vorgaben in Italien bauen. Wie Stellantis mitteilte, soll das noch namenlose Auto ab 2028 im bisherigen Fiat Panda-Werk Pomigliano vom Band laufen. Es werde ungefähr 15.000 Euro kosten. Die Europäische Union hatte in ihrem Automobilpaket angekündigt, die Produktion von kleinen und sparsamen Elektroautos zu fördern. Die neue Riesenglocke für den Magdeburger Dom ist angekommen. Die sogenannte Credamus wurde per Spezialtransport aus Innsbruck nach Magdeburg gebracht und vorerst im Domgarten abgestellt. Mit einem Gewicht von rund 15 Tonnen soll sie künftig die 2. größte Glocke Deutschlands sein. Sie war im vergangenen Jahr in Innsbruck gegossen worden. Bevor sie im Dom aufgehängt werden kann, sind laut Domglockenverein noch Umbauarbeiten nötig. Das waren die Nachrichten. Das Wetter, die Temperaturen von 15 Uhr. Dresden leicht bewölkt 18 Grad, Eisenach bei Regen 15, Erfurt bedeckt 16, Gardelegen sonnig bei 20 Grad, Hoyerswerda wolkig 19, Magdeburg stark bewölkt 18 Grad, Neuhoheshaus am Rennweg stark bewölkt 13, Oschatz stark bewölkt 18, Plauen bedeckt 18, Wernigerode stark bewölkt 18, in Wittenberg 19 Grad. Am Abend einige Schauer, vereinzelt Gewitter, 13 bis 18 Grad. In der Nacht Regenschauer, 12 bis 7 Grad. Morgen wenig Sonne, gebietsweise Schauer, am Nachmittag und Abend auch Gewitter. 16 bis 22 Grad. MDR aktuell Verkehrsdienst. A2 Richtung Hannover zwischen Irxleben und Alleringlersleben. Stau und stockender Verkehr wegen eines defekten LKW. Hier dauert es 20 Minuten länger. A2 Richtung Hannover zwischen Peine und Lehrte Ost. 4 Kilometer Stau und stockend vor einer Baustelle. 15 Minuten Verzögerung.

0: Anhang Richtung München zwischen Gefries und Raik-Bayreuth-Kulmbach Stau, 15 Minuten plus. A38 Richtung Leipzig zwischen Leuna und Kreuzrippachtal, Stau durch einen defekten LKW. Und A72 Richtung Leipzig zwischen Zwickau-Ost und Hartenstein, Stau mit 10 Minuten Wartezeit. Soweit der Verkehrsdienst, 15.34 Uhr.
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2: Mit Maja Fiedler. Hat der Streaming-Anbieter Amazon Prime Video rechtswidrig seine Vertragsbedingungen geändert? Das war heute Thema vor dem Bayerischen Obersten Landesgericht in München. Geklagt hat die Verbraucherzentrale Sachsen. Begründung: Amazon Prime Video hatte Anfang 2024 zusätzlich Werbung eingeführt und auch noch die Qualität von Bild und Ton verringert. Wer das nicht wollte, der sollte mehr bezahlen. Jonathan Schulenburg.
3: Kein Urteil, aber eine klare Tendenz. Die Verbraucherzentrale Sachsen selbst rechnet mit einer Niederlage nach dem ersten Prozesstag in München. So Justiziar Michael Hummel.
4: Ja, also der Senat hat sich heute sehr klar positioniert, leider gegen unsere Rechtsauffassung. Also der Senat ist der Auffassung, dass bereits die erforderliche Gleichartigkeit der Ansprüche nicht vorliege. Das sehen wir natürlich anders, denn es ist ein Massengeschäft, was Amazon dort betreibt.
3: Im Kern geht es um die Frage, ob Amazon extra Geld verlangen darf, damit Prime Video wie ursprünglich angekündigt werbefrei bleibt. Seit 5. Februar 2024 läuft Werbung. Wer sie abschalten will, zahlt 2,99 Euro im Monat. Aus Sicht der Verbraucherzentrale Sachsen ist das unzulässig, zumindest bei schon vorher abgeschlossenen Verträgen. Der Sammelklage haben sich schon über 219.000 Menschen angeschlossen. Amazon weist die Vorwürfe zurück. Man habe die Kunden transparent informiert, so heißt es in einer Stellungnahme. Ein Urteil soll am 17. Juli fallen. Die Verbraucherzentrale will dann zum Bundesgerichtshof weiterziehen.
2: Jonathan Schulenburg war das. Können Sie sich noch daran erinnern, so vor knapp 10 Jahren, da gab es eine Pro-Europa-Bewegung, die viele Menschen begeisterte und ganze Marktplätze gefüllt hat. Pulse of Europe war das zum Beispiel oder auch die Partei Volt, die im damaligen Schwung der Europabegeisterung gegründet wurde. Heute sind beide Namen nicht mehr so präsent. Deshalb die Frage, war das alles für die Katz? Aus Brüssel dazu, Vincent Tandler-Schneider.
5: Es ist 2017. Tausende Menschen gehen jeden Sonntag auf die Straße, treffen sich für die Kundgebung der Bewegung Pulse of Europe, die sich für ein starkes Europa einsetzt.
6: 4, 3...
5: Vor den französischen Wahlen heben Tausende in Köln farbige Schilder hoch. Zusammen ergeben sie erst die französische, dann die Europaflagge. Daniel Röder, Mitinitiator, denkt zurück an die Stimmung vor einem knappen Jahrzehnt.
7: Wir erinnern uns an den Brexit, das Referendum im Sommer, was allenorts aus meiner Sicht zu einer totalen Schockstarre geführt hat. Und dann kam Trump 1. Und in Deutschland, wie sah es da aus? Ja, die Straße gehörte Pegida. Alle hatten so das Gefühl, oh, da bahnt sich was an, da braut sich was zusammen.
5: Daniel Röder und seine Frau wollten etwas dagegen machen, gründeten Pulse of Europe, der Puls Europas. Ab 2016 haben sie jeden Sonntag Kundgebungen organisiert, erst in Frankfurt, dann Deutschland und europaweit.
7: Die Bewegung wuchs und wuchs und es wurden immer mehr. Und es war aber klar, dass diese Form der Kundgebungsveranstaltung wöchentlich irgendwann ein Ende finden würde, weil sich das verbraucht.
5: Die Kundgebungen wurden weniger. Zur Europawahl 2019 konnten Daniel Röder und Pulse of Europe zwar wieder mobilisieren, doch dann kam das Coronavirus. Pulse of Europe macht bis heute weiter, aber es ist ruhiger geworden um die Bewegung. Damals, in der Hochphase vor knapp 10 Jahren, gründeten sich auch andere europäische Bewegungen, wie die erste paneuropäische Partei Volt. Die Idee? Als erste Partei will Volt in allen EU-Staaten wählbar sein, alle Themen europäisch denken. Auch für Mitgründer Damian von Böselager waren Brexit und die Wahl Trumps die einschneidenden Ereignisse.
8: Und war sicher auch der Auslöser von einer Gegenbewegung, die gesagt hat, nein, wir wollen eben nicht zurück zum Nationalstaat, sondern wir wollen eben ein vereintes Europa, ein starkes Europa.
5: 2019 wurde Böselager in das Europäische Parlament gewählt, 2024 4 weitere Abgeordnete von Volt. Das Ziel? Mit 25 Abgeordneten im Europäischen Parlament eine eigene Fraktion gründen. Die Bewegungen haben große Aufmerksamkeit für proeuropäische Themen geschaffen, findet Julia Christoph vom Institut für Europäische Politik. Aber
9: es ist eben so, dass die Reichweite außerhalb der politischen Europa-Bubbles begrenzt bleibt und dass sich das vielfach an ein urbanisch-akademisches Publikum richtet.
5: Julia Christoph sieht aber noch Potenzial für Bewegungen wie Pulse of Europe oder die Partei Volt. Gerade in internationalen Krisen bekämen sie mehr Aufmerksamkeit. wird. Doch warum ist es so still um Pulse of Europe? Donald Trump ist wieder im Weißen Haus. In Frankreich könnten nächstes Jahr Rechtspopulisten den Präsidenten stellen, mit gravierenden Folgen für Europa. Kommen jetzt Kundgebungswellen wie 2017?
7: Dieses Dauerformat ist im Moment nicht drin. Ich habe das Gefühl, die Leute haben ganz verschiedentliche Sorgen, die insbesondere wirtschaftliche Art sind, die damit nicht aufzufangen sind.
5: Glaubt Daniel Röder von Pulse of Europe. In Deutschland brauche es aber ein Momentum. Das sehe er aktuell nicht. Immerhin, auf Social Media hat Pulse of Europe hunderttausende Follower. Die Aktionen sind kleiner. Im Vordergrund stehen Dialogformate, genannt Hausparlamente mit 4 bis 8 Teilnehmern. Die Zustimmung zur Europäischen Union ist europaweit zwar stabil hoch, allerdings vertraut nur gut die Hälfte der Europäer den Institutionen, so das aktuelle Eurobarometer. Bewegungen wie Volt und Pulse of Europe haben Ideen, wie sich das ändern soll. Eine direkte Wahl der europäischen Kommissionspräsidentin, ein verpflichtendes europäisches soziales Jahr oder eine gemeinsame europäische Armee. Das soll mehr Identifikation und Vertrauen schaffen.
2: Vincent Hunter-Schneider war das. 15.40 Uhr ist es.
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10: Mit Silke Heine. In der Handball-Bundesliga der Männer steht die entscheidende Saisonphase an. Der SC Magdeburg kann bereits den Sekt kalt stellen. Ein Punkt fehlt den Sachsen-Anhaltern noch, um vorzeitig die Meisterschaft perfekt machen zu können. Diesen einen Punkt kann das Team von Trainer Bennett Wiegert schon am Donnerstag im Heimspiel gegen den unmittelbaren Verfolger SG Flensburg-Handewitt holen. Der SCDFK Leipzig hingegen braucht jeden Punkt im Kampf gegen den Abstieg. 3 Spiele vor dem Saisonende sind die Leipziger weiter Schlusslicht der Liga, mit 2 Zählern Rückstand auf das rettende Ufer und der deutlich schlechteren Tordifferenz als die Konkurrenz. Eigentlich zählen für das Team von Trainer Frank Carstens im Saisonendspurt nur noch Siege, angefangen am Donnerstag gegen die MT Melsungen. Wie motiviert man denn die Mannschaft angesichts dieses Szenarios, Trainer Frank Carstens?
11: Mein Trick ist immer gleich. Ich gucke mir das nächste Spiel an und ich gucke mir die nächste Aktion an. Das nächste, was wir zu tun haben, im Hier und Jetzt bleiben. Denn man weiß nie, was passiert. Man weiß nie, was in anderen Hallen passiert. 3 Siege können nicht reichen. 3 Siege können reichen. Andere Ergebnisse können auch reichen. Also es gibt unglaublich viele Varianten an der Stelle. Und man konzentriert sich am besten auf das, was man selber beeinflussen kann. Das ist die eigene Leistung und sonst gar nichts. Nichts. Also was in einer anderen Halle passiert, kann ich nicht beeinflussen mit dem, was ich tue. Aber meine eigene Leistung, die hier auf dem Feld in dieser Halle am Donnerstag, die wir da abliefern, darauf haben wir Einfluss. Und das wollen wir so gut wie möglich machen. Im Hier und Jetzt bleiben. Alles andere ist Quatscherei.
10: Anwurf am Donnerstag im Spiel Leipzig gegen Melsungen ist um 19 Uhr. Die mit großen Ambitionen in die WM gestartete deutsche Eishockey-Nationalmannschaft ist spätestens gestern Abend auf dem Boden der Tatsachen angekommen. Im 3. Spiel der WM in der Schweiz gab es die 3. Niederlage und was für eine. Denn die DEB-Auswahl unterlag dem Gastgeber Schweiz mit 1:6. Am Tag danach sind die deutschen Spieler auf der Suche nach sich selbst. Burkhard Hupe.
12: Die deutschen Spieler haben heute frei, damit der Kopf auch mal wieder frei wird.
13: Vielleicht jetzt mal ganz gut Abstand zu gewinnen, vielleicht mal nicht an Eishockey zu denken und ansonsten Schritt für Schritt. Das Spiel fängt wieder bei 0-0 an. Ich glaube, wenn wir unsere Fehler abstellen bzw. weniger Fehler machen, dann geben wir uns auf jeden Fall eine bessere Chance zu gewinnen.
12: Freddy Tiffels, der morgen Geburtstag hat, ist auf der Suche nach den Dingen und Abläufen, die eben noch selbstverständlich waren, die kurz auftauchen und dann gleich wieder verschwinden hier in Zürich. So wie gegen die Schweiz, als die Mannschaft von Kapitän Moritz Seider 26 Minuten lang ihr bestes Spiel zeigte und nach einer Unachtsamkeit inklusive Gegentor ihr schlechtestes.
13: Einfach die Fehler abstellen. Ich glaube, das kostet im Moment unsere Spiele. Ich glaube, wir schießen uns selber ein bisschen ins Bein und geben dem Gegner einfach sehr, sehr viel einfache Chancen.
12: Ein ausuferndes Videostudium inklusive Fehleranalyse braucht im Moment keiner. Die meisten Spieler sind ja schon so lange dabei, dass sie die Defizite klar umreißen können. Auch Freddy Tiffels zählt mit seinen fast 31 Jahren dazu.
13: Mit Sicherheit wird es auch mal gut tun, in Führung zu gehen. Ansonsten alles, ne? Alles kann entscheidend sein. Wenig Fehler ist entscheidend. Ein Überzahltor tut uns gut. Wenn das Unterzahlspiel besser funktioniert, das wird uns gut tun. Ja, und so können wir viele Sachen zusammen addieren und dann haben wir ein anderes Resultat.
12: 3 Spiele, 3 Niederlagen, aber noch ist nicht alles verloren. Zumindest theoretisch. 4 Spiele sind noch zu spielen. Mit 4 glatten Siegen ist das Viertelfinale noch drin. Die Frage ist aber, wie viel Leben ist noch in dieser Mannschaft? Wie viel Feuer brennt noch im Bundestrainer Harry Kreis?
14: Warum sollte kein Feuer brennen? Das ist ja nicht das erste Mal, dass ich in der Situation stehe. Und wir haben immer noch das nächste Spiel. Wir sind ja immer noch im Rennen. Dass wir im Moment nicht da stehen, wo wir stehen wollen, ist, glaube ich, allen klar. aber wir sind noch im Rennen.
12: Gegen die USA gibt es nun die letzte Chance, aus einer verkorksten WM noch eine Cinderella-Story zu machen. Märchen gibt's im Eishockey allerdings nicht so oft. Ein sportliches Happy End ist deshalb kaum zu erwarten.
10: Morgen 20.20 Uhr steht also das vierte Spiel für die DEB-Auswahl gegen die USA auf dem Programm. Und Sie können das Spiel in voller Länge live hören in der Sport im Osten App. Und live dabei sind wir jetzt auch wieder beim Tennis, beim Turnier am Hamburger Roten Baum. Und mitten auf dem Court ist gerade ein Engel gelandet, Ina Kast.
15: Ja, einer, der Justin mit Vorname heißt und der im vergangenen Jahr mit damals noch 17 Jahren ganz überraschend den Routinier Jan-Lennard Struff in der ersten Runde besiegt hat. Also Justin Engel, mittlerweile 18, hat richtig gute Erinnerungen hier an dieses Turnier, musste auch in diesem Jahr nicht in der Qualifikation spielen, denn die Turnierveranstalter haben ihn mit einer sogenannten Wildcard ausgestattet, sodass er jetzt direkt im Hauptfeld in der ersten Runde ran darf. Aber das wird heute eine schwierige Aufgabe. Er spielt nämlich gegen den Franzosen Hugo Humbert. Der steht gerade vorne am Netz, macht noch ein paar Überkopfbälle, die er von Justin Engel beim Einspielen zugespielt bekommt. Humbert steht aktuell auf Platz 34 in der Tennis-Weltrangliste, war sogar mal die Nummer 12, ist mit 27 Jahren sozusagen in der Blütezeit seines Tennislebens. Und Justin Engel, der ist hier angereist mit vielen Erstrundenniederlagen bei vergangenen Turnieren, zum Beispiel in Zagreb. Also ein Erfolgserlebnis würde dem deutschen Teenager definitiv wieder gut tun. Und dann nachher, nach dem Match von Justin Engel, spielt noch ein weiterer Deutscher hier auf dem Center Court, aber nicht vor 18 Uhr. Das ist dann Daniel Altmaier, auch er mit einer ganz schwierigen Aufgabe. Er muss gegen den an Nummer 2 gesetzten Ben Shelton aus den USA spielen.
10: Danke, Ina Kast. Und wir werden hier bei MD Aktuell natürlich das Turnier weiter begleiten.
2: Silke Heine war das mit dem Sport. 15.45 Uhr ist es jetzt. Auf der Suche nach drei Vermissten bei dem eingestürzten Wohnhaus in Görlitz haben jetzt Rettungshunde angeschlagen. Eine MDR-Reporterin berichtet, dass jetzt die Stellen mit Sonden genauer geprüft werden. Das ist im Moment unser Top-Thema und wir bleiben dran. Weitere Meldungen hat jetzt Susanne Lemke.
0: Im Hamburger Hafen sind im vergangenen Jahr 3,6 Tonnen Kokain sichergestellt worden. Das teilte der Hamburger Zoll bei der Vorstellung seiner Jahresbilanz mit. Hinzu kämen fast 12 Tonnen Marihuana und eine halbe Tonne Heroin. Der Seeweg bleibe damit die zentrale Schmuggelroute. Das Unternehmen Isana Naturfeinkost ruft ein Bärlauchpesto der Marke Bioverde zurück. Nach Angaben des Unternehmens können in einzelnen Gläsern blaue Plastikteilchen enthalten sein. Vermutlich handelt es sich um Teile einer Sammelkiste für den Bärlauch. Betroffen seien nur Gläser mit dem Mindesthaltbarkeitsdatum 12. Juli 2026. Dänemarks Altkönigin Margrethe ist aus dem Krankenhaus entlassen worden. Das hat der Palast in Kopenhagen mitgeteilt. Die 86-Jährige war wegen Herzproblemen in der Klinik und musste sich dort einer Operation unterziehen. Das Wetter. Am Abend wechselnd bewölkt, einige Schauer, vereinzelt auch Gewitter, 13 bis 18 Grad. In der Nacht Regenschauer, 12 bis 7 Grad. Morgen mehr Wolken als Sonne, weitere Schauer und Gewitter, 16 bis 22 Grad. MDR Aktuell Verkehrsdienst. Vorsicht auf der A13 Richtung Dresden zwischen Thiendorf und Radeburg liegen Metallteile. A2 Richtung Hannover zwischen Irxleben und Allerengersleben Stau und Stocken wegen eines defekten LKW. 20 Minuten dauert sie länger. Dadurch auch Stau auf der Umfahrung durch Irxleben. A2 Richtung Hannover zwischen Peine und Lehrter Ost. 4 Kilometer Stau und Stocken vor einer Baustelle. A9 Richtung München zwischen Gefrees und Dreieck-Bayreuth-Kulmbach Stau. A72 Richtung Leipzig zwischen Zwickau Ost und Hartenstein Stau. 10 Minuten Wartezeit. Soweit der Verkehrsdienst. 15.47 Uhr.
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2: Ein neues E-Auto. Für viele ist es immer noch eine ziemlich teure Entscheidung. Aber ab heute gibt's eine neue staatliche Förderung mit bis zu 6.000 Euro Zuschuss, je nach Einkommen und Familienstand. Es klingt gut, aber viele fragen sich, reicht das wirklich und wie kompliziert ist eigentlich dieser Antrag? Darüber habe ich mit Katrin van Randenborg vom ADAC gesprochen. Was ist denn Ihre Einschätzung? Lohnt sich ein E-Auto jetzt endlich auch für den Normalverdiener?
16: Ja, es gibt ja nicht nur die Förderung, sondern es gibt inzwischen tatsächlich auch ein etwas größeres Modellangebot und es kommen auch etwas kleinere Fahrzeuge. Und das zusammengenommen kann schon durchaus dazu führen, dass mehr Menschen tatsächlich sich ein E-Auto leisten können. Wobei man natürlich vergessen kann, dass es sehr, sehr viele Menschen gibt, die überhaupt gar kein Neufahrzeug kaufen können. Also die in aller Regel ein gebrauchtes Fahrzeug kaufen, weil sie eben noch nie in ihrem Leben ein neues Fahrzeug gekauft haben. Die fallen natürlich raus, aber der Kreis derer, die es sich leisten könnten, wird natürlich größer, wenn die staatliche Unterstützung da ist.
2: Wenn wir jetzt nochmal genauer auf die Voraussetzungen für diese staatliche Unterstützung schauen, wer profitiert am Ende wirklich davon, von dieser Förderung?
16: Ja, wir haben ja tatsächlich gesehen, dass zunächst Elektroautos eher was für Menschen waren mit einem höheren Einkommen, die womöglich noch im Eigenheim leben und sich eine Wallbox leisten können und Solarzellen auf dem Dach. Davon sind jetzt viele auch ausgestattet. Und dass dann aber ein Teil der Menschen tatsächlich ausgeschlossen war. Und dieser Teil der Menschen, der wird jetzt adressiert. Das heißt Familien, Menschen mit einem mittleren oder geringeren Einkommen, dass die jetzt auch sagen können, ich kann umsteigen. Weil man darf ja nicht vergessen, die Belastungen durch hohe Spritpreise sind sehr, sehr hoch. Da kommt natürlich der ein oder andere auf den Gedanken und sagt sich, ist das jetzt eine schlaue Idee, wenn ich in Verbrenner investiere oder leiste ich mit staatlicher Unterstützung mir tatsächlich lieber ein E-Auto?
2: Wer jetzt vielleicht auch überlegt, so einen Antrag auszufüllen, all das läuft komplett digital ab. Man braucht die Bund-ID, man braucht die Steuerbescheide und die Fahrzeugdaten. Wo liegen da aus Ihrer Sicht vielleicht die größten Hürden für Verbraucher?
16: Ja, es ist tatsächlich so, dass die Komplexität höher ist. Das liegt auch daran, dass jetzt die Voraussetzungen nochmal konkreter und genauer sind, dass eben nicht jeder, sondern abhängig vom Einkommen beantragen kann, dass man mit Kindern nochmal mehr Förderung bekommen kann. Das ist natürlich jetzt schon komplexer, aber dafür eben auch nicht Gießkanne. Und dafür wird es wahrscheinlich auch weniger Mitnahmeeffekte geben, also von Menschen, wo man sich sagt, naja, sie sind ja nicht unbedingt auf eine staatliche Förderung angewiesen. Im Zweifel wird die natürlich eine wichtige Frage sein, ob im Zweifel Autohäuser auch helfen und unterstützen können, den Antrag zu übernehmen. Und die große Frage ist natürlich, hat jemand überhaupt einen digitalen Personalausweis oder einen internettauglichen Personalausweis? Vielleicht gibt es ein bisschen einen Schub für die Digitalisierung, dann werden zwei Fliegen mit einer Klappe geschlagen.
2: Wie groß ist die Chance, dass die Autohäuser damit helfen werden?
16: Ja, es ist tatsächlich schon mitgedacht, dass sie mit Hilfe von Vollmachten tatsächlich dort auch involviert werden können. Aber das ist, glaube ich, am heutigen Tag noch offen, inwieweit das auch gut funktionieren kann.
2: Jetzt stehen 3 Milliarden Euro für insgesamt 800.000 Fahrzeuge bereit. Wir haben schon gemeldet, dass nach einer Viertelstunde nach Freischaltung dieses Portals schon 1.850 Anträge eingegangen waren. Also es gab einen ordentlichen Andrang. Was schätzen Sie denn, wie schnell diese Fördermittel jetzt aufgebraucht sind?
16: Naja, wenn Sie sehen, dass 800.000 Fahrzeuge gefördert werden können, dann hält es schon eine ganze Weile. Es ist davon auszugehen, dass heute am Tag des Startes, es haben ja viele drauf gewartet, dass das Portal jetzt dann mal online geht, dass die Zahlen eher hoch sind, die Zugriffszahlen und die Antragszahlen, zumal ja die Förderung auch rückwirkend wirkt. Also all jene, die ab Januar schon ein neues E-Auto gekauft haben, die dürfen ab heute beantragen. Das werden viele auch getan haben. Insofern gehen wir schon davon aus, dass das jetzt etwa 3 Jahre reichen wird.
2: Katrin von Randenburg sagt das vom ADAC. Wir alle sind anders und doch sind wir gleich. Jeder Mensch hat Stärken und Schwächen. Entscheidend ist, dass wir alle gleichberechtigt am Leben teilnehmen können. Der Diversity-Tag heute soll genau darauf hinweisen, dass es immer noch Diskriminierung gibt. Obwohl es mitunter eigentlich gar nicht so schwer sein sollte, Chancengleichheit herzustellen. Annette Schneider-Solis mit einem Beispiel aus Halle.
17: Wir wollen dann in der nächsten Stunde gleich mit den Vorstadtkrokodilen starten und haben noch ein bisschen Zeit übrig.
18: Elisabeth Schütz steht vor ihrer 4. Klasse. Die Kinder lesen gerade das Buch Vorstadtkrokodile. Eine der Hauptfiguren, Kurt, sitzt nach einem Unfall im Rollstuhl. Die Kinder arbeiten heraus, was bei Kurt genauso ist wie bei seinem Freund und was die beiden voneinander unterscheidet.
19: Er kann halt kein Fahrrad fahren, er kann nicht auf einer Fahrradtour mitkommen.
20: Zum Beispiel, wenn er in die Toilette gehen möchte, kann er so die Reifen so drücken.
18: Bei Elisabeth Schütz wurde vor 5 Jahren Multiple Sklerose diagnostiziert. Später kam Rheuma noch dazu.
21: Also eigentlich mitten im Berufsstart und dann war es erstmal ein bisschen niederschmetternd.
18: Es gibt Tage, an denen kann Elisabeth Schütz nicht arbeiten.
21: Also das Verständnis im Kollegium erleichtert wirklich vieles. Wenn es mir einfach nicht gut geht, ich habe jemanden, der mit einspringt. Es gibt vielleicht die Möglichkeit, dass ich mal doppelt besetzt bin, dass ich halt auch einfach mich für kurze Phasen mit rausnehmen kann, weil ich weiß, es ist noch ein anderer Kollege mit da. Und sonst würde ich ehrlich sagen, sind es halt auch die Kinder, die einen tragen. Mir fällt was runter, der Erste flitzt. Oder ich kann Dienste verteilen und einfach Verantwortung abgeben und sagen, der macht das, der macht das, der macht das. Der macht einen Botengang, sodass ich nicht alle Treppen wieder hoch und runter laufen muss. Und das ist schon schön.
18: Den Kindern hat Elisabeth altersgerecht von ihrer Erkrankung erzählt. Ihre Schule in Halle-Südstadt stammt aus den 1970er Jahren. Die typische H-Form. Ein paar Fenster sind neu, sonst ist dort noch nichts passiert. Barrierefrei ist das Gebäude nicht. Die Treppen sind für Elisabeth an manchen Tagen ein Problem.
21: Alleine eine Rampe wäre schon ganz toll. Also ob es der Kinderwagen ist, der hier reinkommen muss oder halt gegebenenfalls ein Rollstuhl. Ich klopfe natürlich auf Holz, dass das nie der Fall sein wird bei mir, aber wäre schon ganz toll, einfach als Basic eine Rampe zu haben, weil das haben wir ja auch nicht mal von eigentlich einem Fahrstuhl in öffentlichen Gebäuden abgesehen, der, glaube ich, mittlerweile Vorschrift ist.
18: Viele andere Schulen sind längst saniert. Die von Elisabeth Schütz soll auch irgendwann mal dran sein, in den nächsten Jahren. Dann wird sie wohl endlich auch einen Aufzug bekommen.
2: Annette Schneider-Solis berichtete. Deutschland ist für ausländische Investoren im Moment ein attraktiver Wirtschaftsstandort. Trotz derzeit wirtschaftlich unsicherer Zeiten haben internationale Unternehmen im vergangenen Jahr 96 Milliarden Euro investiert. So viel wie schon lange nicht mehr, wie eine Auswertung des Instituts der deutschen Wirtschaft jetzt zeigt. Von den Auslandsinvestitionen profitiert auch Sachsen-Anhalt. Hier hat ein tschechischer Konzern in Firmen investiert, um vom Toastbrot bis zum Düngemittel alles aus einer Hand zu produzieren. Norbert Hackel berichtet.
3: Wittenberg in Sachsen-Anhalt. Hier hat die Lieken-Gruppe, einer der führenden Brot- und Backwarenhersteller in Deutschland, ihren Sitz. An 8 Standorten wird bundesweit produziert, um täglich den deutschen Lebensmittelhandel zu beliefern. Aus der Wittenberger Großbäckerei kommt ein Toastbrot, das zu den Kultmarken gehört, Golden Toast. Pro Stunde werden hier 12.000 Toastbrote geformt, gebacken und anschließend verpackt. Jennifer Starz ist die Werksleiterin des Liegenstandorts in Wittenberg.
4: Wir produzieren hier unser berühmtes Golden Toast in mehreren Produktsorten. Wir haben hier Vollkorn, Buttertoast und auch Dinkeltoast.
3: Derzeit werden hier 70 Millionen Euro investiert, um eine zweite Produktionslinie zu errichten. Das Geld dafür kommt von der Konzernmutter, dem tschechischen Unternehmen Agrofert in Prag. Der tschechische Agrarkonzern hatte den Backwarenhersteller bereits 2013 übernommen. Die neue Wittenberger Großbäckerei wurde ganz bewusst auf dem Gelände des Agrochemieparks errichtet, wie der Tscheche Pieter Zings vom Agrofert-Vorstand in Prag sagt.
22: Das steht im Zusammenhang mit einer Strategie, die Strecke vom Acker bis auf den Teller zu integrieren. Wir versuchen also Landwirte, Düngemittelhersteller und Lebensmittelproduzenten in eine Wertschöpfungskette einzubinden.
3: In unmittelbarer Nachbarschaft befindet sich deshalb ein zweites Unternehmen, das der tschechische Konzern bereits vor 20 Jahren übernommen hatte, die SKW Stickstoffwerke Piesteritz. Das 100 Jahre alte Unternehmen ist Deutschlands größter Hersteller von Ammoniak, aus dem Harnstoff als Basis für Düngemittel entsteht. Das Werk ist für die Region sehr wichtig, nicht nur für die 2500 Beschäftigten, betont der Geschäftsführer der SKW Stickstoffwerke Piesteritz, Carsten Franzke.
23: Mit diesem Standort, mit diesem Unternehmen verbunden sind ungefähr 10.000 Arbeitsplätze. Wenn wir hier nicht mehr wären, das wäre fatal für eine Region, die ohnehin sehr strukturschwach ist.
3: In den letzten 3 Jahren hatten die Stickstoffwerke wie auch die Großbäckerei wegen der hohen Energiepreise Probleme, ihre Kosten zu decken. Die Konzernmutter in Prag wandte sich deshalb an die deutsche Politik, wie Pieter Zings vom Agrofert-Vorstand sagt.
22: Wir hatten in Diskussionen mit der Bundesregierung Erfolg und sie haben zugestimmt, die Gasspeicherumlage anzupassen. Und dadurch werden wir jährlich 40 Millionen Euro einsparen. Das hat alles sehr geholfen. Und derzeit entsprechen die Energiepreise denen in anderen EU-Mitgliedstaaten.
3: Eine gute Grundlage für die Konzernmutter in Prag, um neben den 70 Millionen Euro in die Großbäckerei weitere 50 Millionen in die Stickstoffwerke zu investieren. Für den Ministerpräsidenten von Sachsen-Anhalt, Sven Schulze, eine gute Nachricht. Der Landeschef war erst kürzlich in Prag, um mit der tschechischen Geschäftsführung über die Rahmenbedingungen und mögliche Fördergelder zu sprechen.
24: In allererster Linie ist es ein Zeichen der Standortsicherung. Das bedeutet,
6: dass wenn Geld investiert wird, dass man weiß, dieser Standort ist für Jahre, Jahrzehnte damit auch gesichert. Und das Zweite ist, es bedeutet am Ende des Tages auch ein Zeichen in die chemische Industrie hinein, der es ja im Moment nicht gut geht in Deutschland.
2: Das sagt Sachsen-Anhalts Ministerpräsident Sven Schulze. 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Wir schauen aufs Wetter jetzt mit Ralf Valencia bei uns im MDR-Wetterstudio. Ralf, wie viel Sonnenschein gibt es denn jetzt überhaupt noch im Sendegebiet?
7: Also es gibt noch relativ viel Sonnenschein, zum Beispiel vom Fläming über die Dübener Heide bis nach Sachsen hinein. Dort funktioniert es wirklich noch ganz gut mit der Sonne. Ansonsten haben wir auch schon ein paar dichtere Wolken und im Erzgebirge gibt es auch schon den einen oder anderen Schauer. Und die meisten Schauer und teilweise auch ein bisschen Gewitter gibt es in Sachsen-Anhalt. Da sind wir wirklich von der Altmark bis in die Region Halle schon dabei. Und in Thüringen gibt es auch ein paar Schauer. Dort gibt es am wenigsten Sonne, weil dort die Wolken wirklich dicht sind. Und nachfolgend zu den Schauern gibt es da nochmal so ein Regengebiet. Das liegt jetzt momentan über Ostwestfalen und Hessen. Und das wird dann uns heute im Laufe des Nachmittags auch noch oder des Abends dann auch noch besuchen.
2: Ein ganz kurzer Blick noch auf morgen. Morgen auch Regen?
7: Ja, morgen gibt es auf jeden Fall auch Schauer und Gewitter. Morgen dann mehr Wolken als Sonne. Und die Temperaturen, die steigen aber an. Es kommt mildere Luft zu uns. 16 bis 22 Grad sind morgen drin.
2: Ralf Valencia war das. Danke.
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2: Hier am Mikrofon übernimmt gleich meine Kollegin Romy Arndt. Ein Thema bei ihr unter anderem, vielleicht haben Sie es mitbekommen, ein erster Ebola-Patient soll jetzt nach Deutschland kommen. Sie ist dazu im Gespräch mit Professor Christoph Lübberts vom St. Georg in Leipzig. Das ist ein Thema nur von vielen in der kommenden halben Stunde. Mein Name ist Maja Fiedler, ich wünsche Ihnen einen schönen Nachmittag. Tschüss.
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9: Um 16 Uhr mit Susanne Lemke. Bei der Suche nach drei Vermissten haben in Görlitz Rettungshunde an Trümmern des eingestürzten Hauses angeschlagen. Wie eine MDR-Reporterin berichtet, werden diese Stellen nun mit Sonden genauer geprüft. Trümmerteile werden weiter von Hand und mit Schaufeln abgetragen. Um ausströmendes Gas zu stoppen, soll nun in betroffenem Gebiet die Versorgung komplett unterbrochen werden. Dazu sind laut den Stadtwerken Bagger im Einsatz. Als das Haus gestern einstürzte, sollen sich drei Personen darin aufgehalten haben. NATO-Kampfjets haben über Estland eine Drohne abgeschossen, die in den Luftraum des EU- und NATO-Landes eingedrungen war. Nach Angaben des estnischen Verteidigungsministers Hanno Pevkur handelt es sich um den ersten Abschuss dieser Art. Rumänische Jets hätten die Drohne vom Himmel geholt. Sie sei im Süden des Landes in ein Sumpfgebiet gestürzt. Pevkur zufolge handelte es sich vermutlich um eine fehlgeleitete ukrainische Drohne. Die Ukraine bat die baltischen Staaten um Entschuldigung für unbeabsichtigte Zwischenfälle. Gut 3,5 Jahre nach der Verstaatlichung des Energiekonzerns Uniper hat die Bundesregierung den Wiederverkauf eingeleitet. Eine Sprecherin des Finanzministeriums sagte, man wolle dafür sorgen, dass der größte deutsche Gasimporteur als Ganzes erhalten bleibe. Der Staat werde weiter gut 25% der Anteile halten. Uniper war 2022 in Schieflage geraten, als nach dem Angriff auf die Ukraine russische Gaslieferungen ausblieben. Die Bundesregierung investierte Milliarden in die Rettung des Unternehmens und erhofft sich nun einen Erlös in ähnlicher Höhe. Junge Menschen in Sachsen-Anhalt wünschen sich einem Bericht zufolge mehr Mitsprache, bessere Freizeitangebote und mehr Begegnungsräume. Das geht aus dem neuen Kinder- und Jugendbericht hervor, der im Auftrag des Sozialministeriums erstellt wurde. Untersucht wurde darin die Lebenslage von Kindern und jungen Erwachsenen zwischen 6 und 27 Jahren. Sorgen bereiten ihnen demnach gesellschaftliche Entwicklungen, steigende Preise und ihre Zukunft. Thailand verkürzt den visumsfreien Aufenthalt für Touristen aus zahlreichen Ländern von 60 auf 30 Tage. Betroffen sind auch Urlauber aus Deutschland und anderen europäischen Staaten. Die Regierung in Bangkok begründete den Schritt mit dem Kampf gegen Kriminalität. Es gebe Menschen, die den längeren visumsfreien Aufenthalt missbraucht hätten. Das waren die Nachrichten. Das Wetter, die Temperaturen von 15 Uhr. Auf dem Brocken 9 Grad, Chemnitz sonnig 17 Grad, Dresden heiter 18, Eisenach Regen 15 Grad, Erfurt bedeckt 16, Fichte, Berg stark bewölkt 11 Grad, Gera stark bewölkt 18, Görlitz stark bewölkt 18 Grad, Halle sonnig 19, Leipzig sonnig 19, Magdeburg stark bewölkt 18 und Meiningen bedeckt bei 17 Grad. Am Abend einige Schauer, vereinzelt auch Gewitter, 13 bis 18 Grad. In der Nacht Regenschauer, 12 bis 7 Grad. Morgen wenig Sonne, gebietsweise auch Schauer, am Nachmittag und Abend Gewitter. Die Höchstwerte von West nach Ost, 16 bis 22 Grad. MDR Verkehrsdienst. A2 Richtung Hannover, zwischen Irxleben und Allerengersleben, Stau und stockender Verkehr wegen eines defekten LKW, wird dort erst 20 Minuten länger, dadurch auch Stau auf der Umfahrung durch Irxleben. A2 Richtung Hannover, zwischen Peine und Lehrte Ost, 4 Kilometer Stau und Stocken vor einer Baustelle, 15 Minuten plus. A9 Richtung München, zwischen Gefries und Dreieck Bayreuth-Kulmbach, Stau 15 Minuten plus. A13 Richtung Dresden, zwischen Starkow und Freiwalde, Stau an einer Baustelle, 15 Minuten plus. Vorsicht auf der A13 Richtung Dresden. Dresden zwischen Thiendorf und Radeburg liegen Metallteile und A72 Richtung Leipzig zwischen Zwickau Ost und Hartenstein Stau. 10 Minuten dauert es hier länger. Soweit der Verkehrsdienst. 16.04 Uhr.
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11: Am Mikrofon begrüßt Sie Romy Arndt. Schönen guten Tag. Schweres Unglück gestern in Görlitz. Dort ist ein Haus nach einer Explosion eingestürzt. Zwei Touristinnen aus Rumänien und ein Deutsch-Bulgare werden noch immer vermisst. Frage an unsere Reporterin vor Ort, an Viola Simank. Wie ist die aktuelle Lage?
13: Ja, zurzeit sind ja immer noch die Rettungshunde im Einsatz, um nach den beiden Frauen und dem Mann zu suchen. Und die haben wohl auch schon mehrmals an verschiedenen Stellen angeschlagen. Und das wird jetzt noch einmal genauer mit Sonden geprüft, sagte Feuerwehrsprecherin Anja Weigel.
14: Die Anzahl der Stellen sagt uns nicht zwangsläufig aus, wie viele Personen da liegen, weil da es sich um eine Explosion handelt, müssen wir immer davon ausgehen, dass es eben auch nur Körperteile sein können. Es sind mehrere Stellen angezeigt worden. Und wir gehen nach wie vor, weil wir keine anderslautenden Erkenntnisse haben, davon aus, dass wir nach diesen drei Personen suchen.
11: Die Suche dauert recht lange, oder täuscht dieser Eindruck?
13: Ja, die Rettungskräfte, die müssen die Trümmer mit der Hand wegräumen, denn sie wollen nicht, dass eventuelle Hohlräume nicht auch noch einstürzen, denn dorthin könnten sich die Vermissten noch gerettet haben. Außerdem arbeiten die Stadtwerke immer noch daran, das Gas abzustellen. Denn das Gasleck, das befindet sich wohl unter den Haustrümmern auf dem Gehweg, wo man eben schlecht rankommt. Also versuchen die Stadtwerke schon den ganzen Vormittag an einer anderen Stelle der Straße an die Leitung heranzukommen, um das Gas eben für die gesamte Straße abzustellen.
11: Was weiß man über die Vermissten?
13: Ja, es handelt sich um zwei junge Frauen aus Rumänien, 25 und 26 Jahre alt, und einen Deutsch-Bulgaren. Sie waren in Ferienwohnungen dort in diesem Haus untergekommen. Der Mann war wohl zum Arbeiten hier und die beiden jungen Frauen, die wollten Urlaub machen. Sie waren erst gestern Abend mit den Angehörigen dort angekommen. Auch der Freund einer der Frauen war mit in der Wohnung, ging aber noch einmal hinaus, um etwas zu besorgen. Das hat er uns heute Mittag erzählt. Kurz nachdem er dann das Haus verlassen hat, stürzte es ein. Er und andere Angehörige haben die ganze Nacht und auch heute vor Ort gewartet. Sie werden dort auch von der Notfallseelsorge betreut.
11: Die Informationen von Viola Simank aus Görlitz. Weltweit steckt die Stahlindustrie in der Krise, die Folge vor allem von Überkapazitäten. Vor allem China versucht mit extrem niedrigen Preisen im europäischen Markt Fuß zu fassen. Die EU will das nicht hinnehmen. Das EU-Parlament in Straßburg stimmte heute für ein Gesetz, das der europäischen Stahlbranche mehr Schutz geben soll. Sarah Lopez informiert.
24: Künftig soll deutlich weniger Stahl zollfrei in die EU importiert werden. 18,3 Millionen Tonnen pro Jahr sollen es noch sein. Das ist fast die Hälfte weniger als 2024. Auf alle weiteren Stahlimporte soll doppelt so viel Importzoll anfallen wie bisher, nämlich dann 50%. Geplant ist außerdem eine neue Regel, um den Ursprungsort von importiertem Stahl eindeutig zu bestimmen. Der Ort, wo der Stahl gegossen wird, gilt dann als Ursprungsort. Damit soll umgangen werden, dass ein minimaler Teil des Stahls in einem Drittland verarbeitet wird und der Stahl dann als von dort gilt. So soll auch umgangen werden, dass Stahl aus Russland unter anderem Etikett in der EU landet. Die europäische Stahlindustrie steht extrem unter Druck. Die EU geht davon aus, dass die weltweiten Überkapazitäten bis nächstes Jahr auf mehr als 720 Millionen Tonnen ansteigen werden. Zum Vergleich, das wäre mehr als das Fünffache des Jahresverbrauchs in der EU. Der Großteil des weltweit produzierten Stahls kommt aus Asien, vor allem aus China. Dort haben die Unternehmen unter anderem wegen niedrigen Energiepreisen einen Wettbewerbsvorteil gegenüber den europäischen Stahlunternehmen. Geplant ist, dass die neuen Regeln ab Juli gelten. Die Mitgliedstaaten müssen vorher noch zustimmen, das gilt aber als Formsache.
11: Bundeskanzler Merz hat nach den Streitigkeiten der vergangenen Wochen Union und SPD zu Geschlossenheit und einem versöhnlicheren Ton aufgerufen. Dazu nutzte er einen Besuch bei der SPD-Bundestagsfraktion in Berlin. Dagmar Pepping berichtet.
0: Wir brauchen jetzt Ruhe, Vertrauen und auch Mut in der Regierung, sagte Merz vor seinem ersten Auftritt in der SPD-Fraktion seit seiner Wahl zum Bundeskanzler vor rund einem Jahr. Die Stimmung sei gerade nicht gut. Er sei sich aber sicher, dass wir da rauskommen, betonte der Kanzler, auch vor dem Hintergrund schlechter Umfragewerte für sich und seine Regierung. Deutschland brauche Strukturreformen. Die Koalition wolle die Reformen weiter voranbringen. Dabei wolle er alle bitten, Unions- wie SPD-Fraktion, sich nicht gegenseitig öffentlich rote Linien aufzuzeigen, so Merz. SPD-Fraktionschef Mirsch unterstrich, vor der Koalition liegen wichtige Wochen. Beide Seiten hätten sich auf einen gemeinsamen Fahrplan geeinigt. Man wolle große Themen vor der Sommerpause klären. Der Besuch des Kanzlers komme deshalb zum richtigen Zeitpunkt. Der Schlüssel für erfolgreiche Politik, gerade in einer Koalition, sei für ihn immer auch das Maß an Empathie, so Mirsch. Solche Termine seien gut, um der Fraktion das Gefühl zu geben, dass der Regierungschef zuhört, dass er aufnimmt. Unionsfraktionschef Spahn bezeichnete den Besuch von Kanzler Merz beim Koalitionspartner als gutes Zeichen. Die Koalition habe eine Mehrheit und werde sie für Entscheidungen nutzen, so Spahn.

0: Im September wird in Sachsen-Anhalt gewählt. Etwa 110.000 junge Frauen und Männer können bei dieser Landtagswahl ihre Stimme abgeben. Ein Drittel davon sind Jungwähler, die zum ersten Mal ihre Stimme abgeben. Vergangene Wahlen haben einen Trend offenbart, dass auch junge Menschen zunehmend auf die politischen Ränder setzen, also Linkspartei oder AfD. Was sind dafür die Gründe? André Damm hat mal in Wittenberg nachgefragt.
1: Vor 5 Jahren bei der Landtagswahl in Sachsen-Anhalt haben die 18- bis 24-Jährigen ziemlich bunt gewählt. AfD und CDU lagen gleich auf. Selbst die FDP erzielte ein zweistelliges Ergebnis. Doch schon bei der Bundestagswahl voriges Jahr legten die AfD auf 39 und die Linkspartei auf 27% zu, zum Nachteil der klassischen Volksparteien. Dieser Trend hält an, glaubt die 18-jährige Mette Golembeck aus Coswig.
2: Ich glaube, dass es zum einen Frust ist, einfach der Frust, dass man merkt, ich habe Zukunftsängste, aber ich glaube auch vieles Elternhaus. Also man nimmt ja als Jugendlicher und vor allen Dingen auch als Kind unglaublich viel von den Eltern mit.
1: Sophie Niendorf, die sich gerade in der Wittenberger Berufsschule zur Industriekauffrau ausbilden lässt, kann das Erstarken der politischen Ränder nachvollziehen.
3: Weil die Leute Veränderungen wollen, nicht nur die Jugend, auch ältere Menschen, die wollen Veränderungen, diese schnellstmöglich und das halt sehr drastisch. Und genau das macht sie gerade so attraktiv.
1: Die 18-Jährige bemängelt die Bildungsmisere im Land. Andere, wie der 20-jährige Maximilian Klar aus Wittenberg, sorgen sich um ihre berufliche Entwicklung.
4: Ist das noch sicher hier? Nee, man überlegt halt sich jetzt, bleibt man in Sachsen-Anhalt, sage ich jetzt mal, oder geht man dann doch in ein anderes Bundesland, wo die Rahmenbedingungen ein bisschen besser sind?
1: Die Verunsicherung unter den jungen Erwachsenen ist groß, sagt auch Alina Heinrich aus Kemberg, die mitten in der Ausbildung zur Kindererzieherin steckt. Sie findet, dass die Politik für junge Menschen zu wenig macht.
5: Was sehr schade ist, wir sind zwar derzeit viele alte Leute, wenig junge Leute, aber gerade für uns wäre es manchmal schön, wenn man ein bisschen mehr auf uns achten würde. Ja.
1: Deshalb könne sie, erzählt die 19-Jährige, es nachvollziehen, dass viele sich für etwas Neues entscheiden, auch wenn niemand wisse, ob es dann besser werde.
0: Aus Wittenberg berichtete André Damm. Seit heute kann die neue staatliche E-Auto-Förderung beantragt werden. Am Vormittag ist das Online-Portal der BAFA freigeschaltet worden. Bereits kurz nach dem Start gab es großes Interesse. Beantragen können die Förderung Privathaushalte für den Kauf oder das Leasing eines Elektroautos oder eines Plug-in-Hybrids. Je nach Modell, Haushaltsgröße und Einkommen können bis zu 6.000 Euro gezahlt werden. Die wichtigsten Fragen zur Förderung beantwortet Jan-Frederik Willems in seinem Check zum Thema.
6: Wer kann die E-Auto-Prämie bekommen?
7: Die Prämie richtet sich vor allem an Menschen mit kleinem oder mittlerem Einkommen und an Familien. Wer also eh schon viel auf der hohen Kante hat, geht bei diesem Förderprogramm leer aus. Bei mehr als 90.000 Euro zu versteuerndem Haushaltseinkommen im Jahr ist Schluss mit der Förderung. Ansonsten kann sie jeder beantragen, der in diesem Jahr sein E-Auto zugelassen hat, also auch rückwirkend bis 1. Januar.
6: Welche Autos werden gefördert?
7: Am meisten Geld gibt es für reine Stromer, also echte E-Autos. Aber auch Plug-in-Hybride oder E-Autos mit Range-Extender werden gefördert. Das sind Wagen, die zusätzlich einen Verbrennermotor eingebaut haben. Bei denen ist nur wichtig, dass sie gewisse Abgaswerte und Batteriereichweiten einhalten.
6: Wie viel Geld gibt es?
7: Ganz grob gilt die Faustregel, je weniger Einkommen und je mehr Kinder man hat, desto mehr Förderung gibt es auch. Am meisten Geld, 6.000 Euro Zuschuss für ein rein elektrisches Auto, gibt es für Haushalte mit 2 oder mehr Kindern und einem gemeinsamen zu versteuernden Einkommen von maximal 45.000 Euro im Jahr. Für einen Hybriden gibt es maximal 4.500 Euro. Wer zum Beispiel keine Kinder hat und nicht mehr als 80.000 Euro bekommt, hat immerhin noch Anspruch auf 3.000 Euro für ein E-Auto und 1.500 Euro für einen Hybridwagen.
6: Wie beantrage ich das Geld?
7: Das Ganze soll komplett online möglich sein, und zwar über die Webseite des Bundesamts für Wirtschaft und Ausfuhrkontrolle, kurz BAFA. Für den Antrag sollte man vor allem 2 Dinge schon mal bereitlegen. Einmal die 2 aktuellsten Steuerbescheide und seine Bund-ID-Zugangsdaten. Das ist der Online-Account, der mit dem Perso verknüpft ist.
6: Muss ich mich beeilen?
7: Also es sieht zumindest im Moment nicht danach aus, dass der Fördertopf sofort aufgebraucht wird. Das Umweltministerium, das sich die Prämie ausgedacht hat, hat 3 Milliarden Euro dafür reserviert. Und das soll am Ende für bis zu 800.000 Autos reichen.
0: Soweit der Bericht von Jan-Frederik Willems. 16.15 Uhr ist es, Sie hören MDR aktuell und das Top-Thema in den Nachrichten führt uns nach Görlitz. Bei der Suche nach den drei Vermissten nach der Hausexplosion dort haben die Rettungshunde an den Trümmern angeschlagen. Wie eine MDR-Reporterin berichtet, werden diese Stellen nun mit Sonden genauer geprüft. Die Trümmerteile werden weiter von Hand und mit Schaufeln abgetragen. Weitere Meldungen jetzt mit Susanne Lemke.
8: Im Nordosten der Ukraine sind durch russische Angriffe mindestens 5 Menschen getötet und mehr als 20 verletzt worden. Wie die regionalen Behörden mitteilten, wurde in der Region Tschernihiw ein Eisenbahnknoten getroffen. Der Angriff habe einem Industriebetrieb gegolten. Ein Einkaufszentrum und ein benachbarter Supermarkt seien beschädigt worden. Die Gewerkschaft Verdi ruft die Beschäftigten der Telekom ab morgen auch in Sachsen, Sachsen-Anhalt und Thüringen zu Warnstreiks auf. Die bundesweiten Arbeitsniederlegungen sind bis Donnerstag geplant. Dazu soll es Kundgebungen und andere Aktionen geben. Hintergrund sind die laufenden Tarifverhandlungen. Das neue Besucherzentrum am Schiefenturm von Bad Frankenhausen soll am 11. Juni offiziell eröffnet werden. Das hat Bürgermeister Matthias Streetz mitgeteilt. Mit dem Besucherzentrum will die Kurstadt ihr Wahrzeichen stärker in den Fokus rücken. Die Bauarbeiten für das Projekt laufen seit rund 3 Jahren. Das Wetter: am Abend wechselnd bewölkt, einige Schauer, vereinzelt auch Gewitter, 13 bis 18 Grad. In der Nacht Regenschauer, 12 bis 7 Grad. Morgen mehr Wolken als Sonne, weitere Schauer und Gewitter, 16 bis 22 Grad. MDR aktuell Verkehrsdienst, A2 Richtung Hannover, zwischen Irxleben und Alleringlersleben, Stau und stockender Verkehr wegen eines defekten LKW, 20 Minuten Wartezeit. A9 Richtung München, zwischen Gefrees und Dreieck Bayreuth-Kulmbach, Stau. A13 Richtung Dresden, zwischen Starkow und Freiwalde, Stau an einer Baustelle. Und im Saale-Holzland-Kreis, zwischen Merkendorf und Wetzdorf, Behinderungen nach einem Unfall. Soweit der Verkehrsdienst, 16.17 Uhr.
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0: Der Ebola-Ausbruch im Kongo zieht weitere Kreise. 190 Menschen sind dort mittlerweile gestorben und nun haben die USA Deutschland um Hilfe gebeten. Ein mit dem Virus infizierter US-Bürger soll zur Behandlung nach Deutschland gebracht werden. Manche fragen sich da vielleicht, wie gefährlich ist das eigentlich für uns hier und wie läuft so eine Verlegung überhaupt ab bei einem der gefährlichsten Viren der Welt? Wir haben die Expertise dafür hier in Leipzig. Das St. Georg Krankenhaus ist auf solche Fälle spezialisiert und dort arbeitet Professor Dr. Christoph Lübbert. Er ist Chefarzt der Klinik für Infektiologie und Tropenmedizin. Professor Lübbert, was wissen Sie über den Ebola-Patienten, der jetzt heute Abend wohl nach Deutschland gebracht wird?
10: Es handelt sich um einen erwachsenen US-Amerikaner, der als Arzt in einem relativ kleinen Missionskrankenhaus in der Ituri-Provinz im Osten des Kongo tätig war. Und der sich nach allem, was wir wissen, bei der Patientenversorgung mit Ebola infiziert hat, auch glaubhaft positiv getestet wurde, symptomatisch ist und darum mit einem speziellen Evakuierungsflug wahrscheinlich heute Abend in Berlin eintreffen wird. Und er wird dann auf der Sonderisolierstation der Charité behandelt werden.
0: Wie müssen wir uns diesen speziellen Evakuierungsflug vorstellen? Wie wird der Patient da transportiert?
10: Es gibt wenige speziell dafür ausgerüstete Flugzeuge weltweit, wo mit einer hohen Schutz- und Isolationsstufe solche Patiententransporte durchgeführt werden können. Kleine Düsenjets sind das, die speziell dafür vorgerichtet sind und die von speziellen Firmen betrieben werden. Und die andere Option sind spezielle Militärflugzeuge. Ich weiß aber zum Zeitpunkt heute nicht, wie genau das ablaufen wird.
0: Der Patient, der da jetzt kommt, soll in der Charité in Berlin behandelt werden. Werden in Ihrer Klinik in Leipzig jetzt trotzdem Vorbereitungen getroffen?
10: Wir wissen ja, dass dieser wohl doch sehr große Ausbruch im Kongo, wo möglicherweise auch im Verlauf noch mehr Personen nach Europa ausgeflogen werden könnten, bislang nicht kontrolliert ist und der hat das Potenzial, länger zu gehen und auch relativ groß zu sein. Darum sind wir erstmal in erhöhter Wachsamkeitsstufe und richten uns einfach gedanklich darauf ein, dass perspektivisch, wie auch in Berlin, irgendwann in Leipzig ein Patient oder eine Patientin behandelt werden müsste, was aber Stand heute nicht der Fall ist.
0: In Ihrer Klinik wurde 2014 schon mal ein Ebola-Patient aus Afrika behandelt. Warum werden solche Fälle überhaupt nach Deutschland verlegt? Also was kann das St. Georg Krankenhaus konkret leisten, was viele andere Länder nicht leisten können? Können Sie uns dafür ein Beispiel geben?
10: Die Ebola-Erkrankung geht ja mit einer sehr hohen Sterblichkeit einher vor Ort in Afrika unter einfachen Versorgungsbedingungen. Da reden wir über eine Sterblichkeit von 70-90% beim Zaire-Virus und beim Bundibugyo-Virus sind es auch etwa 25-50%. Und wir wissen, durch eine moderne, vor allen Dingen gute intensivmedizinische Versorgung, gerade wenn die Patienten relativ früh behandelt werden, kann man diese enorme Sterblichkeit mindestens halbieren oder sogar noch stärker absenken. Das heißt, die Patienten profitieren natürlich von der modernen medizinischen Versorgung in Deutschland. Das ist der Grund, sie zu evakuieren.
0: Wie werden diese Patienten dann versorgt und behandelt?
10: Da gilt natürlich, dass vor allen Dingen moderne Intensivmedizin zum Einsatz kommt, zur Not auch mit Beatmung und Dialyseverfahren, wenn ein Organversagen vorliegt, das ist wichtig. Dann wissen wir, dass wir hohe Mengen an Infusionslösung brauchen. Also die Ebola-Patienten verlieren wahnsinnig viel Flüssigkeit durch Durchfall zum Beispiel, viele Liter am Tag. Und da müssen zum Teil 10, 12, 15 Liter Infusionslösungen pro Tag gegeben werden in der Frühphase der Erkrankung. Und dann haben wir natürlich in Deutschland immer sehr viel besser Zugang zu experimentellen Therapien, die wir über unseren Verbund der Sonderisolierstationen am Robert-Koch-Institut auch aus dem Ausland besorgen können. Und das alles verbessert natürlich die Überlebenschancen der betroffenen Patienten enorm.
0: Wenn jetzt solche Ebola-Patienten aus Afrika nach Deutschland eingeflogen werden, besteht da für die hiesige Bevölkerung irgendein Risiko?
10: Ich sehe da kein Risiko. Wir haben sehr gut eingespielte Systeme, gute Schutzvorrichtungen, spezielles Personal, auch diesen Verbund der Isolierstationen in Deutschland, den STARKOP. Da müsste es eigentlich mit dem Teufel zugehen, wenn was schief geht. Aber natürlich muss man immer vorsichtig sein. Aber nochmal, für die Bevölkerung in Deutschland sehe ich durch diese aktuellen Geschehnisse, auch mit der Repatriierung oder der Evakuation von Ebola-Patienten nach Europa und vielleicht auch nach Amerika, keine Gefahr.
0: Bisher kommt Ebola in Afrika vor. Müssen wir in Europa auch irgendwann eine Ebola-Ausbreitung fürchten?
10: Also es ist ja nicht so, dass die Wirtstiere, die das Virus beherbergen, in Europa vorkommen. Insofern muss man überhaupt keine Angst haben, dass sich sowas hier festsetzt oder es hier Infektionsquellen gibt. Aber natürlich gilt, wie bei allen übertragbaren Erkrankungen, dass man in der Versorgung von betroffenen Patienten und auch in der Quarantänisierung von Kontaktpersonen sehr, sehr sorgfältig vorgehen muss. Aber dann ist alles in Ordnung.
0: Sagt Professor Dr. Christoph Lüppert, Chefarzt der Klinik für Infektiologie und Tropenmedizin am St. Georg Krankenhaus in Leipzig.

0: 16.23 Uhr ist es. Die Gründerszene in Deutschland belebt sich wieder. Im letzten Jahr gab es wieder deutlich mehr Gründungen. Das geht aus Daten der staatlichen Förderbank KfW hervor, die das Gründertum hierzulande seit Jahrzehnten beobachtet. Wobei sich viele Menschen beim Gründen gewissermaßen beruflich absichern. Einzelheiten von Ursula Meyer.
1: Showit Hadisch aus Frankfurt liebt ätherische Öle. Mittlerweile hat der 37-Jährige damit auch beruflich zu tun. Er verkauft Öle und vieles mehr über die Eschborner Firma Heldengrün, ein Start-up, das er vor rund 6 Jahren gegründet hat, zusammen mit einem Partner. Dabei hat Showit Hadisch bereits einen Job. Er arbeitet für eine große Bank in der IT.
2: Aber wir hatten immer ein bisschen den Plan gehabt, dass wir immer noch mal was Neues machen. Abseits von dem, was man im Büro tagtäglich macht, hatten da noch einen speziellen Hintergrund, weil wir privat selbst ätherische Öle sehr gerne genutzt haben und haben dann angefangen, online erstmal zu verkaufen.
1: Mittlerweile läuft die Firma nach Angaben des Gründers gut. Er freut sich über den Zusatzverdienst neben seinem Gehalt. So wie er gründen in Deutschland immer mehr Menschen, während sie weiter bei einem anderen Unternehmen angestellt sind. Das zeigt die jährliche Umfrage der staatlichen Förderbank KfW. Demnach gab es 2025 rund 483.000 Nebenerwerbsgründungen, über 100.000 mehr als im Jahr davor. Das ließ die Zahl der Gründungen insgesamt ähnlich stark steigen, auf rund 690.000 im vergangenen Jahr. Neben einem Job Unternehmer oder Unternehmerin zu werden, sei natürlich anstrengend, meint KfW-Chefvolkswirt Dirk Schumacher aber.
3: Das Hauptmotiv ist, zusätzliches Einkommen zu generieren. Also warum mache ich das? Weil ich gerne ein zusätzliches Einkommen haben möchte. Darüber hinaus ist unsere Vermutung, dass ein schwächer werdender Arbeitsmarkt auch ein Motiv ist, schon mal das Wasser zu testen, zu sehen, wie eine Gründung funktioniert. Und wenn es funktioniert, dann vielleicht in die Vollerwerbsgründung zu gehen.
1: Vor allem dann, wenn der eigene Job womöglich in Gefahr sei. Nach Angaben der KfW waren es vor allem Menschen mit Migrationshintergrund, die überdurchschnittlich oft den Schritt in die Selbstständigkeit wagten. Generell habe es mehr Gründer gegeben als Gründerinnen, insbesondere gründeten jüngere Menschen. Wie aus der Umfrage hervorgeht, waren letztes Jahr 40% der Gründerinnen und Gründer jünger als 30 Jahre, viele sogar noch Studierende, sagt Schumacher.
3: Diejenigen, die aus dem Studium heraus gründen, sind wahrscheinlich besonders motiviert, wenn sie während des Studiums feststellen, ich will das unbedingt machen und haben vielleicht im Studium auch schon das Rüstzeug dafür bekommen.
1: Oft hätten die Jüngeren in den sozialen Medien Vorbilder, beispielsweise Influencer. Gerade einmal 29 Jahre ist Priscilla Assum alt, geboren und aufgewachsen ist sie in Fulda und lebt mittlerweile in Frankfurt. Mit 2 anderen Gründerinnen ist sie gerade dabei, in Heusenstamm das Modelabel 77 aufzubauen, neben einem Vollzeitjob in der Finanzbranche.
4: Das Ziel ist eben auch, langfristig gesehen nicht nur natürlich was zu bewirken, das in jedem Fall auch, aber auch selbstbestimmt arbeiten und leben zu können und eben auch langfristig gesehen die finanzielle Freiheit.
1: Die Gründung war erst Anfang des Jahres. Die Gründerinnen können zwar auf eigene Mittel zurückgreifen, hoffen aber auch auf einen Kredit der Förderbank des Landes Hessen. Wie es läuft, da wird auch Priscilla Assum erst einmal abwarten. Sie könnte sich aber durchaus vorstellen, in Zukunft all ihre Zeit dem Modelabel zu widmen und ihren jetzigen Job an den Nagel zu hängen.
0: Ursula Meyer berichtete. Wir schauen aufs Wetter mit Ralf Valencia. Ralf, wie sind denn die Temperaturen momentan da draußen?
5: Naja, das ist teilweise noch recht ordentlich warm. Wenn wir die Temperaturen uns angucken, dann sind wir jetzt so bei Werten um die 21 Grad, teilweise in Sachsen. Dort haben wir auch noch die meiste Sonne. Und es gibt allerdings auch schon recht viele Wolken über Thüringen und Sachsen-Anhalt. Teilweise ist da auch schon Regen mit dabei. Und da, wo es dann mal so einen Schauer gibt, da gehen die Temperaturen dann auch relativ schnell runter auf Werte so um die 14 bis 16 Grad.
0: Wie kalt wird es in der Nacht?
5: In der Nacht geht es dann runter auf Werte zwischen 12 und 7 Grad und auch in der Nacht werden noch viele Wolken mit dazugehören. In Sachsen wird es auf jeden Fall noch ein paar mehr Wolken geben, die dann noch dazukommen und es gibt hier und da noch ein bisschen Regen. Morgen starten wir dann auch in den Tag rein, der relativ viele Wolken mit hat. Teilweise gibt es dann auch morgen im Laufe des Tages Schauer oder Gewitter, aber die interessante Sache ist, es wird nicht mehr kühler, denn es kommt wärmere Luft zu uns aus dem Süden und Südwesten und deswegen haben wir dann morgen Temperaturen auch so zwischen 16 und 22 Grad, obwohl wir ein bisschen weniger Sonne haben.
0: Und Pfingsten steht ja vor der Tür, da sieht's gut aus, oder?
5: Pfingsten sieht's tatsächlich gut aus. Nach diesem Regen, den wir haben, brauchen wir jetzt auch mal ein bisschen Sonne und die verdienen wir uns dann an den Pfingstfeiertagen. Der Donnerstag geht schon los, da gibt's

0: -50. Aber das wird sich vielleicht noch ein bisschen ausgleichen mit den Schauern. Aber ungleich verteilt bleiben die Niederschläge wahrscheinlich auch in den nächsten Tagen.
1: Ralf Valencia, Dankeschön. So geht's weiter im Programm. Bundeskanzler Friedrich Merz ist heute zu Gast bei der SPD-Fraktion im Bundestag. Wie die Chancen stehen, dass sich das Miteinander in der schwarz-roten Koalition etwas verbessert, vielleicht auch durch diesen Besuch, das klären wir gleich im Gespräch mit unserer Hauptstadtkorrespondentin Nicole Markwald. Außerdem, wie geht's weiter beim Automobilzulieferer Bohai in Harzgerode? Dazu haben wir den Bürgermeister der Stadt, Markus Weise, hier im Interview.
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3: Um 16.30 Uhr mit Susanne Lemke. Bei der Suche nach drei Vermissten haben in Görlitz Rettungshunde an Trümmern des eingestürzten Hauses angeschlagen. Wie eine MDR-Reporterin berichtet, werden diese Stellen nun mit Sonden genauer geprüft. Trümmerteile werden weiter von Hand und mit Schaufeln abgetragen. Um ausströmendes Gas zu stoppen, soll nun in betroffenen Gebiet die Versorgung komplett unterbrochen werden. Dazu sind laut den Stadtwerken Bagger im Einsatz. Als das Haus gestern einstürzte, sollen sich drei Personen darin aufgehalten haben. Sachsen will nach Jahren des Lehrermangels künftig wieder Lehrerstellen abbauen. Als Grund nannte Kultusminister Konrad Clemens deutlich sinkende Schülerzahlen. Die neue Bedarfsprognose sehe deshalb vor, dass bis zum Schuljahr 2040/41 rund 4.600 Stellen wegfallen sollen. Schließungen von Schulen wolle die Landesregierung aber möglichst vermeiden. Geplant ist laut Clemens auch in Klassenstufe 3 eine Stunde mehr Sachunterricht und in Klassenstufe 4 eine dritte Sportstunde einzuführen. Thüringens mittelständische Wirtschaft liegt bei der Produktivität im Bundesvergleich auf dem letzten Platz. Das geht aus einem Bericht des IFO-Instituts hervor. Hauptgründe seien zu wenige Investitionen und der sich verschärfende Fachkräftemangel. Unternehmenschefs fänden auch häufig keine Nachfolger. Gut schnitt Thüringen dem Bericht zufolge bei der Zusammenarbeit von Unternehmen mit Forschungseinrichtungen wie Universitäten ab. In Italien ist eine kriminelle Gruppe zerschlagen worden, die giftige Asche als Grillkohle-Briketts und Dünger verkauft haben soll. Nach Polizeiangaben wurden die Produkte in Serbien und Kroatien hergestellt und in Deutschland und Österreich auf den Markt gebracht. Dort seien sie in der Landwirtschaft eingesetzt worden. Laut Polizei wurden 12 Menschen festgenommen und ein Betrieb in Südtirol geschlossen. Gegen 6 weitere Verdächtige sowie 3 Firmen werde ermittelt. Die giftige Asche gilt den Ermittlern zufolge als krebserregend. Die neue Riesenglocke für den Magdeburger Dom ist angekommen. Die sogenannte Credamus wurde per Spezialtransport aus Innsbruck nach Magdeburg gebracht und vorerst im Domgarten abgestellt. Mit einem Gewicht von rund 15 Tonnen soll sie künftig die zweitgrößte Glocke Deutschlands sein. Sie war im vergangenen Jahr in Innsbruck gegossen worden. Bevor sie im Dom aufgehängt werden kann, sind laut Domglockenverein noch Umbauarbeiten nötig. Das waren die Nachrichten. Das Wetter, die Temperaturen von 16 Uhr, Dresden stark bewölkt bei 18 Grad, Eisenach stark bewölkt 17, Erfurt bedeckt 16 Grad, Gardelegen stark bewölkt 18, Hoyerswerda wolkig 20, Magdeburg leicht bewölkt 19 Grad, Neuhaus am Rennweg bedeckt bei 13, Oschatz leicht bewölkt 19, Plauen bedeckt 19, Wernigerode bedeckt 18 und in Wittenberg 20 Grad. Am Abend einige Schauer, vereinzelt auch Gewitter, 13 bis 18 Grad. In der Nacht Regenschauer, 12 bis 7 Grad. Morgen wenig Sonne, gebietsweise Schauer, am Nachmittag und Abend auch Gewitter. Die Höchstwerte morgen von West nach Ost, 16 bis 22 Grad. MDR Verkehrsdienst. A2 Richtung Hannover, zwischen Irxleben und Allerengersleben stau und stockender Verkehr, wegen eines defekten Lkw eine halbe Stunde Wartezeit. A13 Richtung Dresden, zwischen Starke und Freiwalde, Stau an einer Baustelle, 15 Minuten plus. Vorsicht auf der A38 Richtung Leipzig, zwischen Dreikalle Süd und Bad Lauchstädt liegt eine Plane auf der linken Spur und B1 zwischen Magdeburg und Heirotsberge, Stau mit einer halben Stunde Wartezeit. Soweit der Verkehrsdienst, 16.34 Uhr.
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1: Die Stimmung in der schwarz-roten Koalition in Berlin könnte besser sein. Immer wieder wirft ein Partner dem anderen vor, nicht reformfähig zu sein oder ähnliches. In dieser Situation nahm der Bundeskanzler heute am frühen Nachmittag die Worte Aufbruchstimmung

0: und Zuversicht in den Mund, kurz bevor er der SPD-Fraktion im Bundestag einen Besuch abstattete. Und Nicole Markwald, unsere Hauptstadtkorrespondentin, hat das Ganze vor Ort im Bundestag für uns beobachtet. Frau Markwald, war dieser Besuch des Bundeskanzlers heute bei der SPD-Fraktion der erste Besuch dieser Art?
1: Nein, also er war vorher schon einmal hier, nämlich am Tag seiner Wahl. Aber das ist ja schon über ein Jahr her. Also insofern schon ungewöhnlich. Und man hört das vielleicht auch. Ich bin hier auf der Fraktionsebene im Reichstag, wie laut es im Hintergrund ist. So voll ist es nämlich normalerweise nicht. Wenn die SPD ihre Fraktionssitzungen hat, dann, das passiert dienstags, dann gibt es vorher immer ein Statement von Matthias Mirsch. Und der bringt sich meistens einen anderen Abgeordneten mit einem Kollegen, um über ein bestimmtes Thema zu sprechen. Heute war es eben der Kanzler und Matthias Mirsch sagte, ja, es ist schon ungewöhnlich, dass hier jemand links von mir steht. Und der Kanzler Friedrich Merz stand eben links von ihm. Und das gab dann kurzes Gelächter. Die Situation ist trotzdem ernst. Aber man wollte natürlich definitiv da Zusammenhalt zeigen, beziehungsweise, dass die Laune gar nicht so schlecht ist vor diesem Treffen des Kanzlers in der Fraktion.
0: Ungewöhnlich war auch das Timing. Es gab ja zuerst die beiden Pressestatements und dann das gemeinsame Treffen. Warum in dieser Reihenfolge?
1: Also das wird üblicherweise so gemacht, weil man bei diesem Statement eben sagen will, das und das sind die Themen in dieser Woche und dazu gehen wir jetzt in der Fraktion in die Diskussion und was auch immer dann die Themen sind. Also heute wurde diese Gelegenheit genutzt, nochmal darauf hinzuweisen, dass es in dieser Woche um das antraglose Kindergeld im Bundestag gehen wird, um die Förderung der E-Mobilität, aber natürlich auch um die ganz großen Projekte, über die man mit dem Kanzler reden möchte. Das ist natürlich eine wichtige Woche. Matthias Mirsch sagte, wir haben uns auf einen Fahrplan geeinigt. Der Zeitpunkt ist der richtige, um große Reformprojekte anzustoßen. Nun klingt das vielleicht vertraut für uns, weil wir das seit Monaten hören. Aber nun geht's wirklich los. Zumindest wurde das erneut betont. Aber natürlich ließen die beiden sich das nicht nehmen, ein bisschen Bilanz zu ziehen. Also eigentlich war dieser Besuch des Kanzlers vor 2 Wochen geplant. Dann kam in der Unionsfraktion etwas dazwischen, nämlich die Wahl des neuen Fraktionsvorsitzenden. Und deshalb wurde dieser Besuch auf heute verschoben. Aber man sagte nochmal, wir haben schon viele Entscheidungen getroffen in diesem ersten Jahr. Wir müssen noch viele treffen, aber die Koalition funktioniert, auch wenn es schwierige Diskussionen gibt. Aber hey, sagte Merz, wir haben eine Mehrheit im Bundestag und wir müssen eben zeigen, dass wir Entscheidungen treffen können, die akzeptiert werden.
0: Sie haben es schon gesagt, bei diesen Pressestatements versuchten beide Seiten, also Matthias Mirsch und Kanzler Merz, ja, gute Laune zu verbreiten, Harmonie auszustrahlen, die Gemeinsamkeiten zu betonen. Aber wie ist der Zustand der Koalition wirklich?
1: Es ist schwierig, einfach weil die Lage schwierig ist. Nicht nur für Deutschland, nicht nur für Europa, für die ganze Welt. Und Kanzler Merz sagte natürlich, wir brauchen Ruhe, Vertrauen und Mut, um diese Reformprojekte voranzutreiben, Entscheidungen zu treffen. Und vor allen Dingen tut es uns nicht gut, uns gegenseitig rote Linien aufzuzeigen. Also von vornherein zu sagen, das geht aber nicht mit uns. Man möchte Gemeinsamkeiten aufzeigen. Darum geht es heute auch. Aber er sagt, ja klar, stimmungsmäßig, das waren seine Worte, sind wir nicht in bester Verfassung. Aber Merz ist sich sicher, dass man da rauskommen kann.
0: Welche Themen sind es, über die Union und SPD am meisten streiten derzeit?
1: Naja, also es gibt schon viele Entscheidungen in diesem ersten Jahr, die schwierig waren für die eine oder andere Seite. Also wenn ich jetzt auf die SPD gucke, die Entscheidungen zum Bürgergeld, zur Migration in Sachen Energiepolitik oder dem Wehrdienst, das waren intern sehr umstrittene Entscheidungen in der SPD. Auch die Entscheidung zum Familiennachzug, da hieß es immer, da seien Tränen geflossen. Also man hat sich da schon weit rausbewegt und deswegen kränkt auch dieser Vorwurf, dass man Reformen blockiert oder immer nur in Blockadehaltung geht, so wie das eben auch der Kanzler hin und wieder formuliert. Das kommt nicht gut an bei den Genossen. Und ich bin mir sicher, dass jetzt hinter der verschlossenen Tür hier in meinem Rücken auch das angesprochen wird.
0: Sagt Hauptstadtkorrespondentin Nicole Markwald hier bei MDR Aktuell. Angelika Niebler ist seit 1999 EU-Abgeordnete und seit 2014 Co-Vorsitzende der CDU-CSU-Gruppe im Europaparlament. Gegen sie gab es zwar Vorermittlungen wegen Betrugsvorwürfen, trotzdem hat heute das EU-Parlament gegen die Aufhebung ihrer Immunität gestimmt. Andreas Meyer-Feist berichtet.
2: Abgestimmt wurde geheim. Mit 309 zu 283 Stimmen wurde eine Empfehlung des Justizausschusses des EU-Parlaments bestätigt, dem Ansinnen der Europäischen Staatsanwaltschaft nicht nachzukommen, also keine weiteren Ermittlungen gegen die CSU-Politikerin zuzulassen. Angelika Niebler wurde vorgeworfen, vom EU-Parlament bezahlte Mitarbeiter für Aufgaben eingesetzt zu haben, die mit ihrer politischen Tätigkeit nichts zu tun hatten. Die Staatsanwälte beriefen sich dabei auf Aussagen einer ehemaligen Mitarbeiterin. Die Aussagen seien mit einem direkten politischen Motiv gemacht worden, befand aber schon der Justizausschuss, dem das EU-Parlament jetzt folgte. Die Organisation Lobby Control kritisierte die Entscheidung. Das EU-Parlament schaue weg, wenn sich Abgeordnete mit Steuermitteln bereicherten. Nicht alle Informationen seien einbezogen worden. Tatsächlich aber sorgt die Entscheidung heute dafür, dass der politische Schaden für die Europaabgeordnete Niebler begrenzt wurde.
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4: Mit Silke Heine. In der Handball-Bundesliga der Männer steht die entscheidende Saisonphase an. Der SC Magdeburg kann bereits den Sekt kalt stellen. Ein Punkt fehlt den Sachsen-Anhaltern noch, um vorzeitig die Meisterschaft perfekt zu machen. Diesen einen Punkt kann das Team von Trainer Bennett Wiegert bereits am Donnerstag im Heimspiel gegen den unmittelbaren Verfolger Flensburg-Handewitt holen. Der SCDFK Leipzig hingegen braucht jeden Punkt im Kampf gegen den Abstieg. Drei Spiele vor dem Saisonende sind die Leipziger weiter Schlusslicht der Liga mit zwei Zählern Rückstand auf das rettende Ufer und der deutlich schlechteren Tordifferenz im Vergleich zur Konkurrenz. Eigentlich zählen für das Team von Trainer Frank Carstens im Saisonendsport nur noch Siege, angefangen am Donnerstag gegen die MT Melsungen. Wie motiviert man eigentlich die Mannschaft angesichts eines solchen Szenarios, Frank Carstens?
5: Mein Trick ist immer gleich. Ich gucke mir das nächste Spiel an und ich gucke mir die nächste Aktion an. Das nächste, was wir zu tun haben, im Hier und Jetzt bleiben. Denn man weiß nie, was passiert. Man weiß nie, was in anderen Hallen passiert. Drei Siege können nicht reichen. Drei Siege können reichen. Andere Ergebnisse können auch reichen. Also es gibt unglaublich viele Varianten an der Stelle. Und man konzentriert sich am besten auf das, was man selber beeinflussen kann. Das ist die eigene Leistung und sonst gar nichts. Nichts. Also was in einer anderen Halle passiert, kann ich nicht beeinflussen mit dem, was ich tue. Aber meine eigene Leistung, die hier auf dem Feld in dieser Halle am Donnerstag, die wir da abliefern, darauf haben wir Einfluss. Und das wollen wir so gut wie möglich machen. Im Hier und Jetzt bleiben. Alles andere ist Quatscherei.
4: Anwurf am Donnerstag im Spiel. Leipzig gegen Melsungen ist um 19 Uhr. Daumendrücken ist da angesagt. Und ab 20 Uhr spielt dann der SC Magdeburg gegen die SG Flensburg-Handewitt. 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Der letzte Teilnehmer der kommenden Saison wird ab Donnerstag in der Relegation zwischen dem Drittletzten der Bundesliga, dem VfL Wolfsburg, und dem Dritten der zweiten Liga, dem SC Paderborn, ermittelt. In den anderen Teams wird bereits die vergangene Spielzeit aufgearbeitet. So auch bei Eintracht Frankfurt, das die Saison ja auf Platz 8 beendete und sich nach dem letzten Spiel von Trainer Albert Riera trennte. Heute gab es in Frankfurt noch eine Pressekonferenz und Philipp Hofmeister hat zugehört.
6: Klare Worte zum Saisonabschluss. Eintracht Frankfurts Sportvorstand Markus Krösche hat die Verantwortung für die enttäuschende Saison übernommen. Keines der Ziele sei erreicht worden, so ehrlich müsse man sein. Das, so Markus Krösche, sei am Ende seine Verantwortung. Der Eintracht Sportvorstand stellte fest, sich selbst bei einigen Entscheidungen wie den Trainerwechsel nicht treu geblieben zu sein und seine Prinzipien missachtet zu haben. Mit möglichen Nachfolgern für den entlassenen Trainer Albert Riera befindet sich Markus Krösche in Gesprächen. Zeitnah will die Eintracht hier eine Lösung präsentieren. Ausdrückliches Lob gab es vom Sportvorstand sowohl für den Nachwuchsbereich als auch für die Frankfurter Frauenmannschaft, die beide eine erfolgreiche Saison vorzuweisen haben.
4: Die fünfmalige Olympiasiegerin Claudia Pechstein aus Berlin wird Eisschnelllauf-Bundestrainerin. Das hat die Deutsche Eisschnelllauf- und Shorttrack-Gemeinschaft DESG heute mitgeteilt. Carsten Steinmetz informiert.
7: Pechstein soll befristet bis Ende des Jahres die Bundestrainerstelle mit dem Titel Allround übernehmen. Die Berlinerin ist nach Verbandsangaben damit hauptverantwortlich für die Koordination und fachliche Führung der Bundestrainer innerhalb der DESG. Sie folgt auf den Franzosen Alexis Contant, der bei den Winterspielen in Mailand unfreiwillig im Mittelpunkt gestanden hatte, nachdem der Eisschnellläufer Fridtjof Petzold ein gestörtes Verhältnis angeprangert hatte. Pechstein gehört zu den erfolgreichsten deutschen Wintersportlerinnen. Ihr Lebensgefährte Matthias Große ist der Präsident der Deutschen Eisschnelllauf- und Shorttrack-Gemeinschaft.
4: Und dann schauen wir wieder zum Tennis nach Hamburg an den Roten Baum. Und da ist Justin Engel ja derzeit gefordert und hofft natürlich auf den Einzug in die nächste Runde. Wie optimistisch kannst du da sein, Ina Kast?
1: Na, aktuell bin ich nicht mehr ganz so optimistisch, aber jetzt gerade hat er die Faust geballt und seine Freude laut rausgeschrien, denn er hat einen Breakball abgewehrt und das war ganz wichtig. Wir sind mittlerweile schon im zweiten Satz angekommen, knappe Stunde ist gespielt. Den ersten Satz, den hat Engel mit 3-6 gegen den Franzosen Hugo Humbert verloren, weil er da relativ früh einen Break kassiert hatte im ersten Durchgang, diesen Break dann immer hinterhergelaufen ist. Jetzt im zweiten Satz steht es 1-1 eben bei Aufschlag Engel und diesen Breakball hat er jetzt erstmal abwehren können. Es geht also über Einstand.
4: Was gab es ansonsten schon Bemerkenswertes heute?
1: Ja, also ein Paukenschlag hat es gleich zum Beginn des Turniertages gegeben, denn der Vorjahressieger, der Titelverteidiger aus Italien, Flavio Cobolli, Weltranglisten 12., da ist überraschend glatt ausgeschieden. Er hat gegen einen Qualifikanten aus Peru verloren, gegen Ignacio Buse. Damit also der Mr. Charming und Publikumsliebling am Roten Baum, der Titelverteidiger Cobolli, ausgeschieden. Und jetzt applaudiert das Publikum, weil sich Justin Engel gerade nochmal einen Spielball erarbeitet hat. Er kann also gleich mit 2-1 in Führung gehen im zweiten Satz. Was war sonst noch passiert? Der Nummer 1 gesetzte Kanadier Félix Auger-Aliassime, der hatte keine Probleme, der hat sich glatt in 2 Sätzen durchgesetzt gegen einen Tschechen, der ist also eine Runde weiter. Und dann sehen wir nachher noch auf dem Center Court hier in der Abendsession Daniel Altmaier gegen den an 2 gesetzten Ben Shelton aus den USA.
4: Vielen Dank erstmal an Ina Kast.
8: 16.45 Uhr ist es. Hier ist MDR aktuell mit diesem Top-Thema in den Nachrichten. Bei der Suche nach den 3 Vermissten nach der Hausexplosion in Görlitz haben die Rettungshunde dort in den Trümmern angeschlagen. Laut einer MDR-Reporterin werden diese Stellen nun mit Sonden genauer geprüft. Trümmerteile würden weiter von Hand und mit Schaufeln abgetragen. Weitere Meldungen hat Rio Takeda für Sie.
9: Der Batteriehersteller Varta schließt zum Herbst seine Fabrik im bayerischen Nördlingen. Wie ein Unternehmenssprecher sagte, kauft ein Großkunde künftig keine Knopfbatterien mehr. Damit sei dem Werk die Existenzgrundlage entzogen. Rund 350 Menschen verlieren ihren Arbeitsplatz. Mehrere Provinzen im Irak sind derzeit von einem massiven Sandsturm betroffen. Laut Gesundheitsministerium wurden innerhalb von 2 Tagen fast 840 Menschen mit Erstickungserscheinungen registriert. Die Behörden befinden sich in erhöhter Alarmbereitschaft, um medizinische Versorgung und Behandlungen für die Bevölkerung sicherzustellen. Das Festival zur Pflege der sächsischen Mundarten Gugelmusch geht in seine 2. Auflage. Diese ist im Herbst in Dresden und Pirna geplant. Nach Angaben von Mitinitiator Tom Pauls soll beim Festival auch das sächsische Wort des Jahres 2026 gekürt werden. Das Wetter am Abend wechselnd bewölkt, einige Schauer, vereinzelt auch Gewitter, 13 bis 18 Grad, in der Nacht wolkenreich mit Regenschauern, 12 bis 7 Grad, morgen mehr Wolken als Sonne, weitere Schauer und Gewitter, 16 bis 22 Grad. MDR aktuell Verkehrsdienst, Vorsicht auf der A9 Richtung München zwischen Niemeck und Kleinmarzens, eine ungesicherte Unfallstelle. A2 Richtung Hannover zwischen Irxleben und Allerengersleben, Stau und stockender Verkehr wegen eines defekten LKWs, plus 30 Minuten. A13 Richtung Dresden zwischen Starkow und Freiwalde, Stau an einer Baustelle, plus 15 Minuten. Und B1 zwischen Magdeburg und Heirutsberge, Stau plus 30 Minuten. Geblitzt wird auf der A4 Richtung Görlitz in Höhe Dresden-Neustadt und auf der A9 Richtung München zwischen Dreußig und Eisenberg. Soweit der MDR aktuell Verkehrsdienst, die Zeit 16.47 Uhr.
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8: Wie geht es weiter beim Automobilzulieferer Bohai in Harzgerode? Momentan gibt es folgenden Stand. Das Unternehmen ist in der Insolvenz. Es stehen gravierende Umstrukturierungen an. Heute war Sachsen-Anhalts Ministerpräsident Sven Schulze in der Stadt, um über die Zukunft von Bohai zu sprechen. Und dort ist er unter anderem auch auf den Bürgermeister Markus Weise getroffen. Und mit dem können wir reden. Herr Weise, nehmen Sie uns doch mal bitte mit zu dem Termin. Was haben Sie da heute erlebt?
10: Heute hat die Betriebsversammlung aller Betriebe, die im Industriepark Harzgerode ansässig sind, stattgefunden. Das war eine Besonderheit, weil nicht nur die Kolleginnen und Kollegen der Bohai, sondern eben alle anderen Zulieferbetriebe bzw. Bearbeitung mit dabei waren. Und Anlass war der heutige Besuch des Ministerpräsidenten Sven Schulze, der heute nochmal darauf eingegangen ist, dass es ja in der vergangenen Woche einen Gesprächstermin mit dem Einkaufsvorstand von der Volkswagen AG gab. Und er hat heute gute Ergebnisse präsentiert, nämlich die ursprüngliche Absage, das heißt, Der Abzug der Aufträge von Volkswagen ab August konnte abgewendet werden durch sein Engagement, durch unser Engagement und insbesondere die hohe Qualität hier vor Ort des Betriebs der Kolleginnen und Kollegen hat dazu beigetragen, dass man Volkswagen nochmal umstimmen konnte.
1: Wie ist die Stimmung in Ihrer Stadt? Wie häufig haben Sie es mit verzweifelten Bürgern zu tun?
10: Die Stimmung ist natürlich in den letzten Wochen ja hoch und runter gegangen, ganz klar. Eigentlich gibt es nur das eine Gesprächsthema, wie geht es hier im Industriepark mit dem Werk weiter? Aber natürlich hat die Botschaft der letzten Woche und natürlich insbesondere der Besuch heute des Ministerpräsidenten erstmal für Erleichterung gesorgt. Und insofern gibt es vorsichtigen, bescheidenen, demütigen Optimismus, dass es auch positiv weitergeht über das nächste halbe Jahr hinaus.
1: Konnte denn der Ministerpräsident heute noch irgendetwas Neues, Positives mitteilen?
10: Also Ergebnisse sozusagen, was die Investorenakquise, das heißt die Übernahme des Standorts anbelangt, konnten heute noch nicht präsentiert werden. Gleichwohl hat er nochmal deutlich gemacht, dass man in Gesprächen ist, dass es große Unterstützung von Volkswagen selbst geben wird und gibt, was die Ansprache von Investoren anbelangt und dass er natürlich zuvorderst mit der Landesregierung sehr intensiv dran arbeitet, mit uns hier allen natürlich auch gemeinsam den Standort jetzt über das nächste halbe Jahr hinaus dann auch neu aufzustellen und damit auch für eine sichere Zukunft für die nächsten Jahrzehnte zu suchen. Das ist ganz klar seine Agenda.
1: Jetzt heißt es ja häufig, dass sich die Politik nicht überall einmischen kann und sollte. Wie sehen Sie das an dieser Stelle? Ist das Kümmern durch die Politik für Harzgerode gut?
10: Das ist in jedem Fall gut, weil wenn es das Engagement sozusagen der kommunalen Ebene, aber auch des Ministerpräsidenten nicht gegeben hätte, dann wäre Schluss, dann wären schon die Kündigungen verschickt worden und dann hätten wir keine Chance. Und man hat ja bei der Bankenkrise mal von systemrelevant gesprochen, natürlich im Banken. Aber die Unternehmen und der Industriepark hier in Harzgerode ist schon auch für die Region, nicht nur für die Stadt allein, systemrelevant, weil natürlich kaum einer Familie gibt es keinen, der da irgendwie arbeitet oder verbunden ist. Und insofern ist es da dann auch wichtig, dass Politik sich einmischt, einschreitet, unterstützt und nach Lösungen sucht. Und das ist natürlich hier in einem ersten Schritt, vorsichtig ausgedrückt, natürlich gelungen.
1: Sie sind ja mit 39 noch recht jung, wenn ich das so sagen darf. Wie optimistisch oder auch pessimistisch blicken Sie in die Zukunft von Harzgerode?
10: Wir haben in den letzten 10 Jahren, in denen ich hier als Bürgermeister tätig bin, unglaublich viele Projekte auf den Weg gebracht. Wir sind ein Paradebeispiel für Investitionen, für Entwicklung, für wirtschaftliche Entwicklung, für Daseinsvorsorge. Schauen Sie, wir bauen zum Beispiel aktuell ein neues Hallenbad für rund 10 Millionen Euro. Das ist eine absolute Besonderheit einer so kleinen Gemeinde und spricht für die Leistungsfähigkeit. Und insofern ist das mein Anspruch, positiv in die Zukunft zu blicken, weil wir hier sehr, sehr gut aufgestellt sind. Aber dazu gehört natürlich das wirtschaftliche Rückgrat, der Industriepark. Und deshalb ist es so wichtig, dass es hier positiv weitergeht.
1: Sagt der Bürgermeister von Harzgerode, Markus Weise, ganz herzlichen Dank.
10: Herzlichen Dank an Sie.
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1: Hunderte Kilometer Regionalbahnstrecken galten über viele Jahre als unwirtschaftlich. In der Folge wurden sie geschlossen. Durch die Verkehrswende mit weniger Auto und mehr Bahnverkehr geraten stillgelegte Strecken nun wieder in den Fokus. Der Bund hat seine Finanzierung dafür verdoppelt. In der Folge schauen die Bundesländer nun wieder genauer auf diese lange vergessenen Bahnstrecken. Johannes Frevel berichtet.
11: Relativ wenige Fahrgäste und hohe Kosten. In den vergangenen Jahrzehnten wurden rund 15.000 Kilometer Gleise vor allem auf Nebenstrecken geschlossen. Die Verkehrswende soll die Schiene jedoch nun gegenüber dem Auto stärken. Mittlerweile wurden unter dem Eindruck des Klimawandels die Wirtschaftlichkeitskriterien angepasst und der Bund stellt mehr Geld bereit. Eine Folge: bis 2035 könnten auf bundesweit schrittweise 900 Kilometern stillgelegter Regionalbahnstrecken wieder erste Züge fahren. Bis Mitte der 2030er Jahre dürften mehr als 50 Strecken reaktiviert werden, resümiert Dirk Pflege vom Bahnverband Allianz pro Schiene das Ergebnis seiner aktuellen Studie.
12: Es gibt endlich mal eine erfreuliche Nachricht für den Bahnverkehr in Deutschland. Die Reaktivierung von Schienenstrecken nimmt Tempo auf, nimmt Fahrt auf. Nach einem völligen Stillstand im Jahre 2023 haben wir eine Aufwärtsentwicklung und das macht Mut und Hoffnung.
11: Die meisten vorhaben wieder recht bald, Züge auf alten Regionalbahnstrecken fahren zu lassen, gibt es in Niedersachsen, Nordrhein-Westfalen und Bayern, in den nächsten 10 Jahren auch in Rheinland-Pfalz und Baden-Württemberg. Schlusslicht ist demnach Thüringen. Holger Krawinkel ist Reaktivierungsexperte der Allianz pro Schiene. Er nennt einige Beispiele, wo sich etwas bewegt.
13: Ja, ganz schwierig war zum Beispiel in Schleswig-Holstein die Reaktivierung der Gesamtstrecke von Kiel nach Schönberg, Schönberger Strand. Das ist jetzt schon über 10 Jahre im Gange und es werden jetzt Stück für Stück die letzten Abschnitte reaktiviert. Man hat in Niedersachsen lange Strecken und sehr gut ist jetzt, dass die Strecke Lüneburg-Soltau reaktiviert wird. Vorbildlich die Reaktivierung Bentheimer Eisenbahn bis in die Niederlande hinein, sodass da wieder internationaler Verkehr möglich sein wird. Und Aurich, eine der größten Städte ohne Zugverkehr, soll wieder angeschlossen werden.
11: Wirtschaftlicher Motor hinter der Renaissance der Regionalbahnstrecken im Dornröschenschlaf ist der Bund. Er bezahlt den größten Teil der Baukosten. Länder und Kommunen können ihre Verkehrsprojekte deshalb einfacher finanzieren.
12: Die entscheidende Änderung war wahrscheinlich die Aufstockung der Mittel beim Gemeindeverkehrsfinanzierungsgesetz. Das ist das Programm, das vom Bund finanziert wird, mit dem die Länder und die Landkreise die Strecken reaktivieren können. Das ist aufgestockt worden von 1 Milliarde Euro auf 2 Milliarden Euro. Und das hat diesen Beschleunigungsgang maßgeblich verursacht.
11: Das Förderprogramm reicht aber nicht, ist weitgehend ausgebucht. Gebremst wird die Wiederbelebung alter Regionalbahnstrecken auch von einer anderen Regelung. Den laufenden Bahnbetrieb müssen die Länder selbst finanzieren und deren Kassen sind meist nicht gut gefüllt.
8: Der Bericht von Johannes Frevel. Das Fernsehpublikum kannte ihn aus den Samstagskrimis Stralsund und Münchenmord. Das Kinopublikum zum Beispiel aus der Schuh des Manitou oder der Untergang. Jetzt ist der Schauspieler Alexander Held im Alter von 67 Jahren verstorben. Markus Eicher berichtet.
14: Alexander Held war ein überaus fleißiger und stets gefragter Darsteller, den man selten an seinem Anwesen in den Tiroler Bergen nahe der bayerischen Grenze antraf. Begonnen hatte der gebürtige Münchner seine Karriere nach der Schauspielausbildung in der Falkenbergschule in der bayerischen Landeshauptstadt. Nach den im Schauspielbetrieb üblichen Wanderjahren am Theater und kleineren Rollen war er zum ersten Mal 1993 in der Thrillerreihe Morlock neben Götz George zu sehen. Dann besetzte ihn Steven Spielberg im selben Jahr in Schindlers Liste als Soldat des NS-Systems. Dies brachte ihm in der Folge zahlreiche ähnliche Rollen von Funktionsträgern des NS-Regimes ein, so etwa in Oliver Hirschbiegels Hitlerfilm Der Untergang oder in Sophie Scholl Die letzten Tage als Vernehmer der jungen Widerstandskämpferin. Dieser Historienfilm, der Hauptdarstellerin Julia Jentsch 2005 auf der Berlinale den Preis als beste Hauptdarstellerin einbrachte, mit dem Silbernen Bären ausgezeichnet wurde und die deutsche Oscar-Nominierung war, bedeutete für Alexander Held einen großen Karrieresprung. In der Folge wirkte er bei zahlreichen Produktionen etwa von Bernd Eichinger, Josef Filzmaier, Margarete von Trotta, Sönke Wortmann oder Michael Bulli-Herbig mit. 2014 fand der höchst wandelbare Schauspieler mit der markanten Stimme und den weichen Gesichtszügen dann nach der Serie Stralsund seine Rolle, die des Hauptkommissar Schaller in der ZDF-Reihe Münchenmord. Für die Rolle des ironischen Polizisten, der eigene Wege geht, erhielt Alexander Held vor 12 Jahren den Bayerischen Fernsehpreis in der Kategorie Serien und Reihen. 2023 wurde er dafür mit dem Ehrenpreis beim Deutschen Fernsehkrimi-Festival ausgezeichnet.
8: Wir schauen aufs Wetter in Mitteldeutschland mit Ralf Valencia. Ralf, was bringt der Abend?
15: Bringt auf jeden Fall noch ein bisschen Sonne mit. Vor allem in Sachsen haben wir noch größere Auflockerungen. Ansonsten in Sachsen-Anhalt gibt es zwar auch noch größere Wolkenlücken, aber halt auch schon teilweise kräftige Schauer. Aktuell haben wir auch ein Gewitter, welches sich zum Beispiel zwischen Gardelegen und Stendal befindet. Und ansonsten kann es also durchaus noch im Laufe des Abends das eine oder andere Gewitter geben. Ein bisschen Regen kommt auch noch hinterher, der sich jetzt momentan über Niedersachsen und Hessen befindet und der zieht gerade so Richtung Thüringen herein. Und die Temperaturen, die bewegen sich jetzt am Abend so zwischen 13 und 18 Grad. In der Nacht bleiben die Wolken relativ dicht und es gibt den einen oder anderen Schauer bei Werten so zwischen 12 und 7 Grad.
8: Wie geht's morgen weiter?
15: Ja, morgen gibt's auf jeden Fall mehr Wolken als Sonne und auch im Laufe des Tages nochmal Schauer oder Gewitter. Die Temperaturen morgen nochmal bei 16 bis 22 Grad. In den nächsten Tagen wird's dann aber deutlich freundlicher, trockener und vor allem auch wärmer.
8: Ralf Valencia war das mit den Wetteraussichten. 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
8: Meine Nachrichten. So geht's weiter hier im Programm. Das sind zwei unserer Themen in der kommenden halben Stunde. Es gibt ja einen Ebola-Ausbruch im Kongo und in Uganda. Und dazu tagen in Genf die WHO-Experten im Notfallausschuss. Darüber berichten wir. Und es gab ja diese Hausexplosion in Görlitz, vermutlich eine Gasexplosion. Da fragen sich jetzt viele sicher, wie sicher ist eigentlich mein Gasanschluss zu Hause? Wir sprechen darüber mit Christian Rosin vom Gasversorger Mitnetz.
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9: Um 17 Uhr mit Rio Takeda. Ein mit dem Ebola-Virus infizierter US-Patient soll in der Berliner Charité behandelt werden. Das hat der Leipziger Infektiologe Christoph Lübbert dem MDR bestätigt. Demnach wird der Mann am Abend in einem Spezialflieger in Berlin erwartet. Bei dem Infizierten handelt es sich um einen Arzt, der sich bei der Versorgung von Ebola-Patienten im Kongo angesteckt habe. Nach US-Angaben werden auch 6 Kontaktpersonen des Mannes zur Beobachtung nach Deutschland gebracht. Bei der Suche nach 3 Vermissten haben in Görlitz Rettungshunde an Trümmern des eingestürzten Hauses angeschlagen. Wie eine MDR-Reporterin berichtet, werden diese Stellen nun mit Sonden genauer geprüft. Trümmerteile werden weiter von Hand und mit Schaufeln abgetragen. Um ausströmendes Gas zu stoppen, soll nun im betroffenen Gebiet die Versorgung komplett unterbrochen werden. Dazu sind laut den Stadtwerken Bagger im Einsatz. Am Nachmittag informierte sich der sächsische Innenminister Armin Schuster vor Ort. NATO-Kampfjets haben über Estland eine Drohne abgeschossen, die in den Luftraum des EU- und NATO-Landes eingedrungen war. Nach Angaben des estnischen Verteidigungsministers Hanno Pevkur handelt es sich um den ersten Abschuss dieser Art. Rumänische Jets hätten die Drohne vom Himmel geholt. Sie sei im Süden des Landes in ein Sumpfgebiet gestürzt. Pevkur zufolge handelte es sich vermutlich um eine fehlgeleitete ukrainische Drohne. Die Ukraine bat die baltischen Staaten um Entschuldigung für unbeabsichtigte Zwischenfälle. Das Europäische Parlament blockiert bis auf Weiteres Betrugsermittlungen gegen die Europaabgeordnete Angelika Niebler. In einer geheimen Abstimmung in Straßburg lehnte eine Mehrheit der Parlamentarier es ab, die Immunität Nieblers aufzuheben. Den Antrag hatte die Europäische Staatsanwaltschaft gestellt. Sie wirft der CSU-Abgeordneten vor, vom EU-Parlament bezahlte Mitarbeiter zum Teil für private Zwecke eingesetzt zu haben. Niebler bestreitet die Vorwürfe. Der Stahlhersteller Ferralpi will seine Produktion im sächsischen Riesa deutlich steigern. Der Konzern hat dort vor einem Jahr ein emissionsfreies Walzwerk für Baustahl errichtet. Nach Angaben von Ferralpi liegt die Jahresproduktion derzeit bei rund 850.000 Tonnen. Künftig wolle man in Riesa bis zu 1,3 Millionen Tonnen herstellen. Ab 2027 solle das Werk vom 2- in den 3-Schichtbetrieb wechseln. Das waren die Nachrichten. Das Wetter mit den Temperaturen von 17 Uhr, Brocken, leichter Regen 9 Grad, Chemnitz sonnig 18, Dresden stark bewölkt 18, Eisenach stark bewölkt 16 Grad, Erfurt bedeckt 16, Fichtelberg bedeckt 10, Gera stark bewölkt 17, jeweils stark bewölkt Görlitz 19, Halle 18, Leipzig 19 Grad, Magdeburg leicht bewölkt 20 und Meiningen bedeckter Himmel 15 Grad. Am Abend wechselnd bewölkt und einige Schauer und Gewitter, 13 bis 18 Grad. In der Nacht wechselnd bis stark bewölkt mit Regenschauer und Tiefstwerte 12 bis 7 Grad. Morgen wenig Sonne und viele Wolken, gebietsweise Schauer. Am Nachmittag und Abend einige Gewitter, Höchstwerte von West nach Ost 16 bis 22 Grad. Am Donnerstag heiter bis wolkig, nur noch selten Schauer, leicht steigende Temperatur. MDR Verkehrsdienst A2 Richtung Hannover zwischen Irxleben und Allerhängersleben Stau und Stocken wegen eines defekten LKWs plus 30 Minuten, dadurch auch Stau auf der Umfahrung durch Irxleben. Vorsicht auf der A4 Richtung Frankfurt zwischen Dresden-Altstadt und Dreieck Dresden-West, ein Auspuff auf der linken Fahrspur. Vorsicht auf der A9 Richtung München zwischen Niemeck und Kleinmarzens, eine ungesicherte Unfallstelle. A13 Richtung Dresden zwischen Starkow und Freiwalde, Stau an einer Baustelle plus 15 Minuten. Die A14 Richtung Dresden ist zwischen Halle-Trotha und Halle-Tornau wegen eines brennenden LKWs gesperrt. Und B1 zwischen Magdeburg und Heirotsberge, Stau plus 30 Minuten. Geblitzt wird auf der A4 Richtung Görlitz in Höhe Dresden-Neustadt und auf der A9 Richtung München zwischen Dreußig und Eisenberg. Soweit der MDR Verkehrsdienst, die Zeit 17.04 Uhr.
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8: Am Mikrofon begrüßt Sie Romy Arndt. Schönen guten Tag. Rund 24 Stunden ist es inzwischen her, dass in Görlitz ein Mehrfamilienhaus eingestürzt ist. Noch immer werden 3 Menschen vermisst und das, obwohl ununterbrochen nach ihnen gesucht wird. Für die Angehörigen, die inzwischen auch vor Ort sind, ist das sicher nur schwer zu ertragen. Viola Simank berichtet.
16: Wo gestern noch ein mehrstöckiges Gebäude stand, liegt nur noch ein großer Trümmerhaufen. Irgendwo darin vermuten die Rettungskräfte die 2 jungen Frauen und den Mann, die vermisst werden. Deren Angehörige warten seit dem Einsturz gestern Abend vor der Unglücksstelle. Unter ihnen ist Cosmin Cioban. Seine Freundin und seine Cousine gehören zu den Vermissten. Sie waren gestern Abend alle gemeinsam für einen Kurzurlaub in einer Ferienwohnung des Hauses angekommen. Nur weil er noch einmal kurz hinaus ist, hat er überlebt, erzählt der Rumäne.
17: Ich habe in der Wohnung ungefähr 30, 40 Minuten geblieben. Nach 30, 40 Minuten haben meine Freundin gesagt, dass ich was für Kopfschmerzen von der Apotheke kaufen darf und ein stilles Wasser. Danach, ich war rausgegangen. Ich habe ungefähr 20 Sekunden gelaufen bis nach der Apotheke. Ich habe eine Explosion hinten auf mich angekommen. Ich habe gedacht, das ist ein Unfall mit Auto und so. Unser Haus, wo die Wohnung ist, komplett nach unten.
16: 25 und 26 Jahre alt sind die jungen Frauen aus Rumänien. Außerdem wird ein 48-jähriger Deutsch-Bulgare vermisst. Cosmin Cioban und die anderen Angehörigen werden von Notfallseelsorgern betreut. Diese halten sie auch über die Suche auf dem Laufenden. Die Experten von Feuerwehr und Technischem Hilfswerk müssen sehr vorsichtig die Trümmer beseitigen. Sämtliche Trümmer, Möbel oder Kühlschränke, die sie finden, müssen sie mit der Hand wegräumen, sagt Brandoberinspektor Sebastian Schramm.
18: Bei diesem Trümmerfeld ist es halt so, dass darunter liegende Hohlräume durch schweres Gerät gegebenenfalls einstürzen können. Und die Fachmänner vom Technischen Hilfswerk sprechen einfach davon, dass in diesen Hohlräumen noch Leute bis zu 72 Stunden überleben können. Und deswegen haben wir also so viel wie möglich an Personal eingestellt, um die Trümmer mit der Hand wegzuräumen.
16: Auch Rettungshunde werden für die Suche weiter eingesetzt. Sie haben bereits an verschiedenen Stellen angeschlagen. Diese werden noch einmal mit speziellen Sonden untersucht. Ein Problem bleibt die Gasleitung. Die Stadtwerke müssen sie an 3 Stellen in der Straße kappen, da man an den eigentlichen Hausanschluss nicht herankomme, sagt Oberbürgermeister Octavian Urso.
19: Weil der Hausanschluss befindet sich unter den Trümmern vor dem Haus. Und die Trümmern können nicht weggeräumt werden. Wenn wir sie wegräumen würden, würden die anderen Trümmern von hinten auch noch nach vorne kommen. Also die Situation ist kompliziert.
16: Doch die vielen Experten des Technischen Hilfswerkes, der Feuerwehr, des DRK und der Polizei würden an einer Lösung arbeiten, betonte Urso. Es gäbe immer noch Hoffnung, die 3 Vermissten lebend zu finden. Das habe oberste Priorität.
8: Aus Görlitz berichtete Viola Simank. Es knirscht im Gebälk der schwarz-roten Koalition in Berlin. Auch Bundeskanzler Friedrich Merz ist in letzter Zeit mit kritischen Kommentaren zum Koalitionspartner SPD aufgefallen. Da wurde es Zeit für ein starkes Zeichen der Gemeinsamkeit. Der Kanzler machte sich deshalb heute Nachmittag auf zu einem Besuch bei der SPD-Fraktion. Es sollte ein Signal der Handlungsfähigkeit der schwarz-roten Regierung sein. Felix Tenbaum berichtet.
20: Der Bundeskanzler und der SPD-Fraktionschef versuchen es bei ihrem Treffen heute erst einmal mit augenzwinkernden Bemerkungen über die Position der Rednerpulte.
21: Es ist auch selten, dass jemand links von mir steht, aber diese Ehre hat er heute,
20: sagt Matthias Miersch.
22: Ich stehe nicht nur links, ich komme auch von links heute zu Ihnen,
20: entgegnet Friedrich Merz. Die Stimmung beim Besuch des Kanzlers in der SPD-Fraktion soll betont locker und positiv sein. Und das hat seinen Grund. Es ist viel Porzellan zerbrochen in den letzten Wochen zwischen dem Bundeskanzler und diversen Sozialdemokraten. Der Streit mit Vizekanzler und SPD-Chef Lars Klingbeil beim Koalitionsausschuss in der Villa Borsig, Buhrufe auf dem DGB-Kongress und eben dort beschrieb SPD-Co-Parteichefin und Arbeitsministerin Bärbel Baas die Stimmung in der Koalition als so schlecht wie lange nicht. Das alles soll beim Besuch nun keine Rolle mehr spielen.
0: Ich erwarte eine gute Aufbruchstimmung und eine Zuversicht, dass wir mit dieser Regierung das Land in die richtige Richtung führen.
20: Und das sieht SPD-Fraktionschef Matthias Mirsch ähnlich.
2: Das sind jetzt wichtige Wochen, die vor uns liegen. Wir haben uns in der Koalition auf einen Fahrplan geeinigt. Wir wollen große Themen vor der Sommerpause in dieser Koalition klären.
20: Gesundheitsreform, die Steuer-, Renten- und Pflegereformen, alles dicke Brocken, bei denen es vor der Sommerpause noch Entscheidungen geben soll. Wie wichtig es ist, alle Abgeordneten der Koalition mit an Bord zu haben, hat die Vergangenheit schon gezeigt. Gerade einmal 12 Stimmen Mehrheit hat Schwarz-Rot. Wie wackelig die ist, konnte Merz bei seiner Kanzlerwahl vor rund einem Jahr sehen, als er 2 Wahlgänge brauchte. Zwischen den Wahlgängen war Merz zu Gast in der SPD-Fraktion, bis heute zum letzten Mal. Mit Blick auf dieses zurückliegende Jahr, sagt der Kanzler.
0: Das war ein gutes Jahr für uns, aber wir wissen, dass das alles noch nicht genug ist. Wir müssen es noch besser machen.
20: Selbstkritik, das hat man von Friedrich Merz zuletzt immer mal wieder gehört. Vor dem Besuch bei den Sozialdemokraten appellierte er aber auch.
0: Ich möchte uns alle bitten, das gilt für die Unionsfraktion genauso wie für die SPD-Bundestagsfraktion, uns nicht gegenseitig öffentlich rote Linien aufzuzeigen. Und ich möchte das Wort da drüben nicht hören, das ist mit der Union nicht zu machen. Ich möchte es auch hier nicht hören, das ist mit der SPD nicht zu machen.
20: Die Opposition erwartet in jedem Fall schnelles Handeln.
5: Ich kann nur sagen, reißt euch zusammen und liefert endlich. Die Leute erwarten, dass diese Regierung funktioniert und sich nicht jeden Tag über alles zerstreitet,
20: sagt Britta Hasselmann von den Grünen. Ähnliche Kritik kommt von linken Fraktionschefin Heidi Reicheneck.
23: Die Koalition hat eine ganze Menge auf dem To-Do-Zettel und bisher wenig Ansätze, da auch wirklich gute Lösungen zu präsentieren. Ich würde mir einfach wünschen, dass diese Koalition sich ihrer Verantwortung bewusst wird und jetzt endlich mal dafür sorgt, dass es der Mehrheit im Land wirklich besser geht, dass es konkrete Entlastungen gibt.
20: Gelassen gibt sich die Spitze der AfD. Die in Teilen rechtsextreme Partei verzeichnet in den Umfragen seit Wochen steigende Werte. Partei- und Fraktionschefin Alice Weidel.
24: Der Umfrageabsturz von SPD und Union sind die klare Botschaft des demokratischen Souveräns, dass ein Politikwechsel jetzt erfolgen muss. Die AfD, wir sind bereit, Verantwortung zu übernehmen, um Deutschland wieder in Ordnung zu bringen.
20: Einer Zusammenarbeit mit der AfD hat Kanzler Merz aber heute erneut klipp und klar eine Absage erteilt, bevor er in den Fraktionssaal der SPD ging.
25: Aus Berlin war das Felix Tenbaum.

0: Der Ebola-Ausbruch in der Demokratischen Republik Kongo und in Uganda beschäftigt auch die Weltgesundheitsorganisation in Genf. Bisher gibt es in den beiden Ländern hunderte Verdachtsfälle und auch schon mehr als 130 Tote. Am WHO-Sitz in Genf tagen derzeit die Experten des Notfallausschusses. Katrin Hondel berichtet.
1: I'm deeply concerned about the scale and speed of the epidemic.
2: Er sei tief besorgt über das Ausmaß und die Geschwindigkeit der Epidemie, so WHO-Generaldirektor Tedros in Genf. Bereits am Sonntag hat er deshalb einen internationalen Gesundheitsnotstand ausgerufen, zum ersten Mal in der WHO-Geschichte, also noch vor der Tagung des Notfallkomitees. Die Gruppe unabhängiger Expertinnen und Experten wird nun über das weitere Vorgehen beraten. Eines ist klar, die Zeit drängt. An Anstia ist für die Weltgesundheitsorganisation im Epizentrum des Ebola-Ausbruchs der Provinz Ituri im Nordosten der Demokratischen Republik Kongo. Abwarten ist keine Option, sagt sie. Wir handeln jetzt so schnell wie möglich, um die Übertragungsketten zu stoppen. So werden wir diese Epidemie besiegen und eingrenzen, bevor sie sich noch weiter ausbreitet. Auch aus anderen Regionen und dem Nachbarland Uganda werden neue Verdachtsfälle gemeldet. Besonders wichtig sei es nun, bei Verdacht auf eine Infektion die Menschen schneller testen zu können, so an Anstia. Momentan können wir nur 6 Tests pro Stunde durchführen. Wir erwarten morgen die Lieferung eines weiteren Geräts, mit dem dann viel, viel mehr Tests möglich sind. Ab dann werden wir stündlich 96 Menschen auf das Virus testen können. Die Arbeit von WHO und Hilfsorganisationen wird auch dadurch erschwert, dass einige Regionen des Epidemiegebiets nur schwer zugänglich sind. Die humanitäre Lage ist ohnehin schon prekär. Bewaffnete Gruppen treiben Hunderttausende Menschen in die Flucht. Es gibt unaufhörliche Bevölkerungsbewegungen, aktuell mehr als 1 Million Vertriebene. Zahlreiche Gesundheitseinrichtungen wurden geplündert und angegriffen. Es gibt also eklatante Verstöße gegen das humanitäre Völkerrecht. Und nun haben wir in einer ohnehin schon so schwierigen Lage zusätzlich noch diese Epidemie. Für den Ausbruch ist eine seltene Variante des Ebola-Virus verantwortlich, die Bundibugyo-Variante, für die es keinen spezifischen Impfstoff und auch keine Behandlungsmethoden gibt.
3: We are also at the international level looking at what candidate vaccines or treatment are available and if any could be of use in this outbreak.
2: Die Weltgesundheitsorganisation werde nun unter anderem prüfen, so WHO-Expertin Anne Ancia, ob eventuell existierende Impfstoffe oder Medikamente bei der Eindämmung dieser Epidemie helfen könnten.
0: Katrin Hondel berichtete aus Genf. 17.15 Uhr wird es, Sie hören MDR aktuell, das ist das Top-Thema in den Nachrichten. Ein Ebola-kranker US-Amerikaner soll in der Berliner Charité behandelt werden. Das hat der Leipziger Infektiologe Professor Christoph Lübbert in unserem Programm bestätigt. Demnach wird der Mann heute Abend in einem Spezialflieger in Berlin erwartet. Bei dem Infizierten handle es sich um einen Arzt, der sich bei der Versorgung von Ebola-Patienten im Kongo angesteckt hatte. Weitere Meldungen hat Ryo Takeda für Sie.
4: Im Nordosten der Ukraine sind durch russische Angriffe mindestens 5 Menschen getötet und mehr als 20 verletzt worden. Wie die regionalen Behörden mitteilten, wurden in der Region Tschernihiw ein Eisenbahnknoten getroffen. Der Angriff habe einem Industriebetrieb gegolten. Ein Einkaufszentrum und ein benachbarter Supermarkt seien beschädigt worden. Die Gewerkschaft Verdi ruft die Beschäftigten der Telekom ab morgen auch in Sachsen, Sachsen-Anhalt und Thüringen zu Warnstreiks auf. Die bundesweiten Arbeitsniederlegungen seien bis Donnerstag geplant. Dazu solle es Kundgebungen und andere Aktionen geben. Hintergrund sind die laufenden Tarifverhandlungen. Das neue Besucherzentrum am schiefen Turm von Bad Frankenhausen soll am 11. Juni offiziell eröffnet werden. Das hat Bürgermeister Matthias Streetz mitgeteilt. Mit dem Besucherzentrum will die Kurstadt ihr Wahrzeichen stärker in den Fokus rücken. Die Bauarbeiten für das Projekt laufen seit rund 3 Jahren. Das Wetter am Abend wechselnd bewölkt und einige Schauer, vereinzelt auch Gewitter, 13 bis 18 Grad. In der Nacht wolkenreich mit Regenschauern 12 bis 7 Grad. Morgen mehr Wolken als Sonne, weitere Schauer und Gewitter 16 bis 22 Grad. MDR aktuell Verkehrsdienst, A2 Richtung Hannover zwischen Irxleben und Allengersleben, Stau und stockend wegen eines defekten LKWs, plus 30 Minuten. Dadurch auch Stau auf der Umfahrung durch Irxleben. A13 Richtung Dresden zwischen Starkow und Freiwalde, Stau an einer Baustelle, plus 15 Minuten. Die A14 Richtung Dresden ist zwischen Halle-Trotha und Halle-Tornau wegen eines brennenden LKWs gesperrt. Aktuell Stau, bitte eine Gasse für die Einsatzfahrzeuge bilden. In Erfurt ist die Stauffenbergallee zwischen Leipziger Platz und Schlachthofstraße wegen eines Feuerwehreinsatzes gesperrt und B1 zwischen Magdeburg und Heirutsberge, Stau plus 30 Minuten. Geblitzt wird auf der A4 Richtung Görlitz in Höhe Dresden-Neustadt und auf der A9 Richtung München zwischen Dreußig und Eisenberg. Soweit der MDR aktuell Verkehrsdienst, die Zeit 17.17 Uhr.
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2: In Görlitz ist gestern ein Mehrfamilienhaus explodiert und völlig zerstört worden. Drei Menschen werden immer noch vermisst. Und nach allem, was bisher bekannt ist, war es höchstwahrscheinlich eine Gasexplosion. Nun fragen sich wahrscheinlich viele, die in ihrem Haus ebenfalls einen Gasanschluss haben, wie sicher der überhaupt ist. Ich habe darüber mit Christian Rosin gesprochen. Er ist Leiter des Bereichs Realisierung und Betrieb beim Gasversorger Mitnetzgas. Herr Rosin, wie kann es sein, dass in einem Mehrfamilienhaus es zu einer solchen Gasexplosion kommt? Also welche Faktoren müssen da zusammenkommen?
6: Also rein technisch gesehen müssen erstmal die Faktoren zusammenkommen, dass Sauerstoff da sein muss, also aus der Umgebungsluft, dass das Gas als brennbarer und explosiver Stoff da sein muss und eine Zündkette muss auch noch gegeben sein. Ohne eines von den dreien wird es nicht zu einer Gasexplosion kommen. Wie kann das jetzt in so einem Haus passieren? Da würde ich mal drei Aspekte anführen. Also eigentlich ist es sehr unwahrscheinlich, dass eine Gasexplosion passiert, denn alle modernen Hausanschlüsse haben eine sogenannte Gasmangelsicherung, die automatisch, wenn der Druck abfällt, zumacht oder wenn sozusagen die Leitung am Ende gekappt wird, dass dann auch der Druckabfall detektiert wird und kein Gas ausströmen kann. Das ist dann sozusagen eine Handlungsempfehlung, also eine Bitte auch von mir aus an Privatleute, die eventuell zuhören. Auf keinen Fall in irgendeiner Gasinstallation irgendetwas zu manipulieren, sonst setzt man nämlich diese Gasmangelsicherung aus Versehen außer Kraft.
2: Und so eine Gasmangelsicherung haben auch ältere Häuser?
6: Das kann ich auch nicht mit Sicherheit sagen. Wir haben in unserem Netzgebiet einen sehr guten Überblick. Ich gehe davon aus, dass die Stadtwerke Görlitz das auch haben. Auch da wieder eine Handlungsempfehlung von mir. Wir erleben es leider in den letzten Jahren immer häufiger, dass wir keinen Zutritt bekommen zu den Häusern, wenn wir dort regelmäßige Kontrollen machen. Um zum Beispiel zu überprüfen und Daten aufzunehmen, sind denn aktuelle und moderne Anschlüsse dort verbaut oder müsste man da was modernisieren?
2: Wenn es denn eine Gasexplosion war in Görlitz, wie oft kommt denn sowas heutzutage noch vor?
6: Da bin ich jetzt zu wenig Statistiker, um Ihnen das jetzt wirklich zu sagen, aber es ist äußerst selten. Und alle Fälle, die mir bekannt sind, da handelt es sich entweder um Manipulationen an Gasleitungen. Und bei solchen Aktionen passiert dann halt relativ häufig durch mangelnde Fachkenntnis Gas weg. Und damit kann es zu Explosionen kommen. Aber selbst bei einem Gas weg muss es ja auch nicht zu Explosionen kommen. Denn Gas hat den Vorteil, dass wir so ein Geruchsmittel dazugeben, ein sogenanntes Odormittel, das diesen typischen Gasgeruch verursacht. Und man eigentlich sehr schnell und weit weg von irgendeiner Explosionsgrenze diesen Gasgeruch wahrnimmt. Also das ist dann das nächste Zeichen, auf das man achten sollte, auch als Privatmensch vor allem.
2: Was empfehlen Sie denn Mietern oder auch Hausbesitzern, wenn es dann doch mal nach Gas riecht? Wie sollte man sich da verhalten?
6: Also vielleicht noch einen kleinen Schritt vorher, bevor es überhaupt zu so einer Situation kommen kann. An den Gaszählern sind in der Regel solche Aufkleber drauf, wo eine Telefonnummer draufsteht für den Notfall. Das wäre, glaube ich, ganz gut, damit man nicht in diesen Raum reingehen muss, wo der Gasanschluss ist, wenn man das nochmal irgendwo auf einen Zettel geschrieben hat, der gut sichtbar in der Nähe liegt oder im Haus irgendwie verfügbar ist, dass man sofort weiß, wo man anrufen kann. Das ist immer der erste Schritt. Der zweite Schritt ist, wenn man die Chance hat, zu lüften, da, wo möglicherweise sich Gas angesammelt hat, das Gas ist leichter als Luft, jedenfalls in vielen Fällen, oder der Luftstrom trägt es dann raus und die explosive Atmosphäre wird damit verdünnt und kann dann nicht mehr explodieren. Und der dritte Schritt, auf den man auch bitte achten sollte, ist, auf keinen Fall irgendwelche Lichtschalter zu betätigen, um mal da reinzugucken, was ist denn da los? Oder wenn dann schon eine explosive Atmosphäre da ist, dann kann ein Überschlagfunken von so einem Lichtschalter durchaus die Explosion auslösen.
2: Sagt Christian Rosin, Bereichsleiter vom Gasversorger Mitnetzgas. 17.21 Uhr ist es. In Deutschland gibt es wieder mehr Gründungen. Das geht aus Angaben des Statistischen Bundesamtes für das erste Quartal des Jahres hervor. Und auch der KfW-Gründungsmonitor zeigt diese Tendenz schon für das gesamte vergangene Jahr. Allerdings sind die Zahlen auch eine Interpretationsfrage, wie Heidi Radwilas berichtet.
7: Innovations- und Gründungsforscherin Hanna Hottenrott vom Zentrum für europäische Wirtschaftsforschung merkt mit Blick auf den KfW-Gründungsmonitor an.
8: Ungefähr 70% derjenigen, die dort gesagt haben, dass sie ein Unternehmen gegründet haben oder eine Existenz gegründet haben, tun das im Nebenerwerb. Ein Hauptmotiv ist da auch zum Beispiel zusätzliches Einkommen zu generieren. Und das steht natürlich schon auch im Zusammenhang mit gestiegenen Lebenshaltungskosten und der Arbeitsmarktlage insgesamt.
7: Eine Notlösung quasi, die meist nicht darauf ausgelegt ist, zu expandieren, Arbeitsplätze zu schaffen. Solche Gründungen sozusagen in größerem Stil mit eigener Rechtsform, Handelsregistereintrag und dem Wunsch nach Wachstum nehmen ebenfalls zu, aber nur leicht. Kein Wunder. Selbst wer eine absolut überzeugende Idee hat, hat teils Schwierigkeiten, Wagniskapitalgeber zu finden, beobachten Experten. Obwohl die Politik zum Beispiel Start-ups seit 2024 den Zugang zum Kapitalmarkt erleichtert. Forscherin Hanna Hottenrott sagt,
8: da gibt es zwar aktuelle Bestrebungen der Bundesregierung, Fonds oder Gelder bereitzustellen, aber da gibt es nach wie vor eine größere Lücke in der verfügbaren Finanzierung.
7: Und nicht nur das. Lutz Stenvers hat 2019 gemeinsam mit seinem Vater die Firma MTEX gegründet, bietet spezielle Teleskope und Präzisionsantennen für Wissenschaft, Raumfahrt und Satellitenkommunikation. Hat etliche Preise gewonnen, rechnet dieses Jahr im Vergleich zu 2025 mit einer Verdopplung des Umsatzes auf rund 17 Millionen Euro. Er sagt, es brauche nicht nur bei den potenziellen deutschen Gründern mehr Mut, sondern auch bei den Auftraggebern.
9: Ich muss gestehen, dass wir gerade bei MTEX als Beispiel dadurch gewachsen sind, dass wir Aufträge aus dem Ausland hatten. Also insbesondere die Amerikaner sind da viel mutiger, auch an junge, neu gestartete Firmen Aufträge zu vergeben in höheren Millionenbereich.
7: Von Europa könne er das nicht behaupten.
9: Da wird eher, wie es auch bei uns geschehen ist, am Anfang immer gesagt, ah, ihr seid viel zu klein, ihr seid gerade erst ein Startup, was gerade gegründet ist. Da könnt ihr solche Aufträge gar nicht abwickeln und übernehmen.
7: Lutz Stenvers wünscht sich, dass auch öffentliche Aufträge an junge, auch mittelständisch geprägte Firmen vergeben werden. Holger Schmieding, Chefvolkswirt bei der Berenberg Bank, betont, die für die deutsche Volkswirtschaft so wichtigen Innovationen kommen bei weitem nicht nur von neu gegründeten Unternehmen.
10: Viele Innovationen bei uns kommen aus dem Mittelstand, finden also in bestehenden Firmen statt, die sich dann eine neue Marktnische suchen. Also für den wirtschaftlichen Ausblick ist für uns genauso wichtig, neben wir brauchen ein gutes Fundament für neue Unternehmen, dass die bestehenden Unternehmen, gerade die kleinen und mittleren Unternehmen, sich bei uns wohlfühlen.
7: Und ihre Innovationen dann auch in Deutschland umsetzen wollten.
2: Heidi Radwilas berichtete. Heute vor 100 Jahren wurde Peter Zadek in Berlin geboren. In Theaterkreisen ist er eine Legende und auch darüber hinaus klingt der Name des Regisseurs immer noch nach. In Bremen sorgte er in den 60er Jahren für Furore. Später war er Intendant des Hamburger Schauspielhauses. Seit 1990 war Zadek an nahezu allen bedeutenden deutschsprachigen Bühnen als freier Regisseur tätig. Seine Inszenierungen stießen entweder auf kultartige Verehrung oder aber auf brünstige Ablehnung. Katja Weise erinnert an ihn.
11: Ohne Othello geht es nicht.
12: Meine Frau! Ich habe keine Frau! Unerträglich! Unfruchtbare Stunde!
11: Als der mit schwarzer Farbe bemalte Koloss Ulrich Wildgruber im Mai 1976 diese Sätze schrie und Eva Mattes als Desdemona über eine Wäscheleine warf, schallten Buhrufe aus dem Saal des Hamburger Schauspielhauses herauf. Der Theaterskandal war perfekt. Roh, wild, ohne Rücksicht auf Konventionen. Zadek brach damit und entfesselte seine Schauspieler. Längst ist diese Shakespeare-Inszenierung in die Geschichte eingegangen, wie auch Hamlet, viele Jahre später gegen den Strich besetzt mit Angela Winkler in der Titelrolle.
13: Das ist immer wieder der Autor, zu dem ich zurückkomme und in dessen Welt ich mich am wohlsten fühle. und am lebendigsten.
11: Auch England kannte er gut. Dorthin war die jüdische Familie 1933 emigriert. In London brachte Zadek seine erste Inszenierung heraus. Erst Ende der 50er Jahre kam er wieder nach Deutschland. 1962 holte Kurt Hübner den jungen Wilden ans Theater Bremen. Zu dessen Abonnenten gehörte damals der Student Klaus Peimann.
14: Das war der Aufbruch auch wirklich in eine neue Zeit. Die Zeit des Biedermeiers, der Nachkriegszeit, von den Leuten, die sich irgendwie mit den Nazis engagiert hatte, war damit ein Paukenschlag vorbei.
11: Die Arbeit von Peter Zadek ist undenkbar ohne die großen Schauspielerinnen und Schauspieler, mit denen er über viele Jahre kontinuierlich gearbeitet hat. Ulrich Wildgruber, Eva Mattes, Angela Winkler.
15: Man hat das Gefühl als Schauspieler, wenn man besetzt ist, dass man ganz wichtig ist. Das Gefühl, dass man gebraucht wird und geliebt wird.
11: Auch Ulrich Tukur und Susanne Lothar gehörten zu dieser Theaterfamilie. Lothar sorgte 1988 als Lulu für einen weiteren großen Theaterskandal am Hamburger Schauspielhaus. Mit dabei wieder Ulrich Wildgruber und Ulrich Tukur. Elisabeth Plessen, Zadeks langjährige Lebensgefährtin, spürt diese familiäre Bindung noch heute, viele Jahre nach seinem Tod.
16: Und wenn man sich wieder trifft, ist das so patsch, ganz nah.
11: Plessen hat für Zadeks Inszenierung viele Shakespeare-Stücke neu übersetzt und den Ton mitbestimmt.
16: Er hat Wert gelegt auf eigentlich eine Schnörkellosigkeit.
11: 2005, vier Jahre vor seinem Tod, gründete Zadek zusammen mit Tom Stromberg eine eigene Theatertruppe. Ein Jugendtraum. Gespielt werden sollte ausschließlich Shakespeare. Doch dazu ist es nicht mehr gekommen. Peter Zadek starb Ende Juli 2009 nach langer Krankheit in Hamburg.
17: Katja Weise berichtete. Und vom Theater jetzt zum Wetter, zum Theater am Himmel. Ralf Valencia, wie viel Theater haben wir da heute Abend zu befürchten?
18: Naja, da ist auch einiges noch geboten. Zweimal momentan ein paar Schauer, teilweise auch so kleine Gewitter in Sachsen-Anhalt. In Thüringen sind es eher Schauer, dort blitzt und donnert es nicht. Und die größten Auflockerungen, die haben wir jetzt momentan über Sachsen. Dort gibt es also noch am meisten Sonne. Aber auch dort sind noch ein paar Schauer, die nördlich von Leipzig vorbeigezogen sind, auch unterwegs. Aber im Großen und Ganzen funktioniert das dort mit dem Nachmittag und den Abend, den kann man dann im Großen und Ganzen auch genießen. Die Temperaturen für den Abend, die liegen bei Werten so zwischen 13 und 18 Grad. In der Nacht geht es dann runter auf 12 bis 7 Grad. Und auch in der Nacht gibt es viele Wolken und immer mal noch den ein oder anderen Regenschauer. Denn der nächste Tiefausläufer vom Atlantik her, der wird sich dann zu uns so ganz langsam hereinbewegen.
17: Jetzt bewegen wir uns ja schon langsam auf Pfingsten zu. Wie werden denn die nächsten Tage?
18: Na, morgen auf jeden Fall nochmal unbeständig. Das heißt, morgen gibt es Schauer und Gewitter bei 16 bis 22 Grad. Auch morgen wechseln sich viele Wolken und Sonne ab. Und dann wird es allerdings wirklich freundlicher. Am Donnerstag haben wir nur noch selten Schauer. Die Wolken werden im Laufe des Donnerstags dann noch ein bisschen mehr auflockern. Und die Temperaturen, die gehen schon mal hoch auf 25 Grad. Und

0: Dann mehr, wenn Sie dranbleiben.
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2: Um 17.30 Uhr mit Ryo Takeda. Ein mit dem Ebola-Virus infizierter US-Patient soll in der Berliner Charité behandelt werden. Das hat das Bundesgesundheitsministerium mitgeteilt. Der Leipziger Infektiologe Christoph Lübbert sagte dem MDR, der Mann werde am Abend in einem Spezialflieger in Berlin erwartet. Es handle sich um einen Arzt, der sich bei Ebola-Patienten im Kongo angesteckt habe. Nach US-Angaben werden auch 6 Kontaktpersonen des Mannes zur Beobachtung nach Deutschland gebracht. Bei der Suche nach 3 Vermissten haben in Görlitz Rettungshunde an Trümmern des eingestürzten Hauses angeschlagen. Wie eine MDR-Reporterin berichtet, werden diese Stellen nun mit Sonden genauer geprüft. Trümmerteile werden weiter von Hand und mit Schaufeln abgetragen. Um ausströmendes Gas zu stoppen, soll nun im betroffenen Gebiet die Versorgung komplett unterbrochen werden. Dazu sind laut den Stadtwerken Bagger im Einsatz. Am Nachmittag informierte sich der sächsische Innenminister Armin Schuster vor Ort. Die EU-Kommission plant wegen der hohen Düngerpreise infolge des Iran-Kriegs zusätzliche Hilfen für Bauern. Damit sollen Ernteausfälle und höhere Lebensmittelpreise abgewendet werden. Agrarkommissar Christoph Hansen versprach gezielte Hilfen aus einer Notfallreserve der europäischen Agrargelder. Die Kommission wolle außerdem die Produktion von Alternativen zu herkömmlichen Düngemitteln fördern. Europa müsse selbst mehr produzieren und weniger von anderen abhängig sein. Nach der Amokfahrt in Leipzig ist der Bedarf an psychotherapeutischer Unterstützung hoch gewesen. Das hat die Kassenärztliche Vereinigung Sachsen mitgeteilt. Therapeuten hätten zusätzlich Termine angeboten. Innerhalb einer guten Woche seien 41 von 45 vermittelten Terminen absolviert worden. Anfang Mai war ein Auto durch eine Leipziger Fußgängerzone gefahren. 2 Menschen starben, 6 weitere wurden verletzt. Der Tatverdächtige wurde in einem psychiatrischen Krankenhaus untergebracht. Thüringens mittelständische Wirtschaft liegt bei der Produktivität im Bundesvergleich auf dem letzten Platz. Das geht aus einem Bericht des IFO-Instituts hervor. Hauptgründe seien zu wenige Investitionen und der sich verschärfende Fachkräftemangel. Unternehmenschefs fänden auch häufig keine Nachfolger. Gut schnitt Thüringen dem Bericht zufolge bei der Zusammenarbeit von Unternehmen mit Forschungseinrichtungen wie Universitäten ab. Das waren die Nachrichten. Das Wetter mit den Temperaturen von 17 Uhr, Artern bewölkt 18 Grad, Dresden leicht bewölkt 19, Eisenach stark bewölkt 16 Grad, Erfurt bedeckt 14 Grad, Gardelegen stark bewölkt 15, Hoyerswerda bedeckt 21, Magdeburg wolkig 18 Grad, Neuhaus am Rennweg stark bewölkt 14, Oschatz leicht bewölkt 20, Plauen wolkig 18, Wernigerode bedeckt 18 und Lutherstadt-Wittenberg meldet 19 Grad. Am Abend wechselnd bewölkt, einige Schauer und Gewitter, 13 bis 18 Grad. In der Nacht wechselnd bis stark bewölkt mit Regenschauern, Tiefstwerte 12 bis 7 Grad. Morgen wenig Sonne und viele Wolken, gebietsweise Schauer am Nachmittag und Abend einige Gewitter, Höchstwerte von West nach Ost 16 bis 22 Grad. Am Donnerstag heiter bis wolkig, nur noch selten Schauer, leicht steigende Temperatur. MDR aktuell Verkehrsdienst, A2 Richtung Hannover zwischen Irxleben und Allerengersleben, Stau und stockend, Grund ist ein defekter LKW plus 30 Minuten, dadurch auch Stau auf der Umfahrung durch Irxleben. A13 Richtung Dresden zwischen Starkow und Freiwalde, Stau an einer Baustelle plus 15 Minuten. Die A14 Richtung Dresden ist zwischen Halle-Trotha und Halle-Tornau wegen eines brennenden LKWs gesperrt, aktuell Stau, bitte eine Gasse für Einsatzfahrzeuge bilden. B1 zwischen Magdeburg und Heirotsberge, Stau plus 20 Minuten und in Erfurt ist die Stauffenbergallee zwischen Leipziger Platz und Schlachthofstraße wegen eines Feuerwehreinsatzes gesperrt. Geblitzt wird auf der A4 Richtung Görlitz in Höhe Dresden-Neustadt und auf der A9 Richtung München zweimal zwischen Schkeuditzer Kreuz und Großkugel und zwischen Dreußig und Eisenberg ein weiterer Blitzer. Soweit der MDR aktuell Verkehrsdienst, die Zeit 17.34 Uhr.
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0: Die E-Auto-Prämie ist zurück. Ab heute kann man den großzügigen Zuschuss der Bundesregierung beantragen. Bis zu 6.000 Euro Steuergeld verteilt der Staat für reine Strome und bis zu 4.500 für Hybride.

0: Hauptstadtkorrespondent Jan-Frederik Willems findet schön, dass auch beim Klimaschutz mal das Zuckerbrot ausgepackt wird. Hören Sie seinen Kommentar.
1: Klimaschutz hat leider ein schlechtes Image in letzter Zeit. In der öffentlichen Wahrnehmung wird das Thema oft nur mit Negativen verbunden. Mit Verboten, mit Verteuerung, mit Deindustrialisierung. Zu moralisch, zu viel Zeigefinger, zu unsexy. Da ist es ganz erfrischend, dass mit Umweltminister Carsten Schneider ein hemdsärmeliger Typ daherkommt, der mal einen ausgibt. Der richtig geile E-Autos boostert, wie er es nennt. Der Klimaschutz nicht nur um des Klimaschutzes willen betreibt, sondern ihn mit wirtschaftlicher Cleverness begründet. Klar, mit der E-Auto-Förderung kommt wahrscheinlich nicht im Alleingang die ganz große Mobilitätswende in Gang. Welche vier- oder fünfköpfige Familie mit weniger als 45.000 Euro im Jahr vor Steuern kann sich schließlich sowas leisten? Prämie hin oder her. Geschenkt auch, dass wer in Deutschland Geld vom Staat will, sich dem nationalen Autofetisch unterwerfen muss. Das Geld hätte auch in bessere Busverbindungen auf dem Land oder das Schienennetz oder ein günstigeres Deutschlandticket gesteckt werden können. Kurzum, es gibt auch gute Argumente gegen den E-Auto-Booster. Trotzdem markiert er einen neuen Style in der Klimaschutzpolitik. Es geht darum zu zeigen, was mit Klima- und Mobilitäts- und Energiewende Positives erreicht werden kann. Dass man sich unabhängig machen kann vom nächsten irren Krieg und explodierenden Öl- oder Gaspreisen. Dass Klimaschutz auch heißen kann, die Industrie zu stützen. Dass der Staat nicht nur Schlechtes verbietet und verteuert, was er ja auch muss, sondern auch Gutes belohnt und vergünstigt. Die Weltuntergangsszenarien vom Klimakollaps scheinen viele ja nicht zum Umdenken bewegt zu haben. Also ist es vielleicht an der Zeit, Klimaschutz wieder sexy zu machen. Notfalls halt mit Kohle für richtig geile Autos.
0: Der Kommentar von Jan-Frederik Willems. Die neue Dialogaktion der ARD heißt Was Deutschland verbindet. Sie hat 84 Menschen zusammengebracht, die sich noch nie gesehen hatten vorher. Es sollte über alles gesprochen werden dürfen. Die Menschen konnten erzählen, was ihnen auf dem Herzen liegt und welche Perspektiven manchmal vielleicht untergehen. Wie steht es eigentlich um unsere Demokratie, wurden die Teilnehmer unter anderem gefragt. Die Diskussion darüber und die einzelnen Argumente fasst Levin Salamon zusammen.
2: Die Herrschaft des Volkes, das bedeutet das Wort Demokratie sinngemäß übersetzt. Diese Herrschaft will geschützt sein aus Angst vor undemokratischen Tendenzen. Das werfen manche der AfD vor. Auch der Verfassungsschutz beobachtet die Partei. Dennoch finden Millionen Menschen bei der AfD ihr politisches Zuhause. Wie also mit ihr umgehen? Die einen fordern eine strikte Abgrenzung zur AfD, auch Brandmauer genannt, Theodor zum Beispiel.
3: Ich bin schon der Ansicht, wir brauchen eine Brandmauer und ich bleibe auch dabei, dass es keinen Sinn macht, mit Nichtdemokraten eine Koalition zu führen. Ich habe Angst vor M33, den Starkbügelhaltern, die NSDAP in den Sattel gehoben haben. Ich habe keine Lust, ein letztes Mal zu wählen. Da verstehe ich gar keinen Spaß, da bin ich ziemlich harten Sache in der Demokratie, muss ich schützen.
2: Einen pauschalen Ausschluss finden andere allerdings sogar undemokratisch. Michael aus NRW macht ein Gedankenspiel. Sollte man die AfD an die Regierung kommen lassen?
4: Wäre jetzt, ich sag mal, die AfD, die ist ja oft genug genannt worden, die zu entzaubern, wenn das nicht so viel Schaden verursachen würde, müsste man die einmal an die Macht lassen. Dann wird man feststellen, dass die gar nicht das umsetzen können, was man propagiert. Der Schaden, der entstehen kann, ist halt zu groß, um dass man das Experiment eingehen soll.
2: Ingo dagegen meint,
5: bei den Grünen hat es auch geklappt, die haben auch an der Regierung gelassen und es ging in die Hose. Aber also ich denke mal, anders kann man die nicht besiegen, wenn man sie besiegen möchte. Die AfD meine ich jetzt. Lasst sie mitmachen, schlagt sie mit euren eigenen Waffen.
2: Was immer wieder aufkommt, die Demokratie hat scheinbar bei manchen ein Imageproblem. Schließlich lebt sie davon, dass Leute sich engagieren und etwas verändern wollen. Das sieht Lisa aus Bayern so.
6: Ich finde das auf gar keinen Fall ein Auslaufmodell. Im Gegenteil, ich würde sie noch intensivieren. Ich persönlich würde auch überlegen, ob man das tatsächlich noch ein bisschen experimentieren könnte damit. Wie kann man das noch stärker auch in den lokalen Bereich bringen, also in die Viertel? Wie können wir wirklich Demokratie leben in den Vierteln, in Dialogformaten? Ich finde, das macht es so viel menschlicher und man kann es einfach üben, was bedeutet das, in Diskurs zu gehen.
2: Letztlich geht es also darum, mitzumachen. Doch selbst dann kann Demokratie manchmal ungerecht sein. Sie stößt irgendwann an ihre Grenzen. An genau diesen Nachteilen einer Demokratie stört sich Hartun.
7: Es wird entschieden, ein Sesselpupser, Entschuldigung, der keine Kinder hat oder schon 60 ist und kein Verständnis mehr hat für junge Leute, für junge Eltern. Wo klemmt's? Was braucht ihr? Wo können wir ansetzen? Weil wir haben Ideen, also im Elternbeirat, im Gemeinderat, aber es passiert einfach nichts. Also und da halte ich die Demokratie im Kleinsten für gescheitert und dann kann sie im Großen nicht stattfinden.
2: Es bleibt festzuhalten, die Demokratie ist keineswegs garantiert. Menschen müssen sich einsetzen und an ihr arbeiten. Herbert findet, dass die Leute dafür frühzeitig den richtigen Werkzeugkasten bekommen sollten.
8: Bildung ist das A und O. Erst dann, wenn du Bildung hast, das ist echt ein Auftrag an die Oberen da oben und an die Schulen. Wir müssen wieder Bildung schaffen. Nur dann können sich Menschen auch damit auseinandersetzen, was passiert eigentlich in unserem Land.
0: Ja, und die kompletten Diskussionsrunden kann man sich in der ARD-Mediathek anschauen unter dem Stichwort, was Deutschland verbindet. Damit ist es 17.40 Uhr.
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10: Mit Silke Heine. Zwei Tage nach dem Jubel über den Klassenhalt in der zweiten Fußball-Bundesliga muss Dynamo Dresden einen prominenten Abgang hinnehmen. Denn Ulf Kirsten beendet sein Engagement als Markenbotschafter der SGD. Der 60-Jährige teilte den Verantwortlichen des Vereins mit, dass er seinen auslaufenden Vertrag auf eigenen Wunsch nicht verlängern möchte. Kirsten, der auch Dynamo Ehrenspielführer ist, hatte diese Funktion seit März vergangenen Jahres inne. Zuvor war er 2 Jahre sportlicher Berater im Verein. 2 Tage noch, dann gibt Fußball-Bundestrainer Julian Nagelsmann seinen Kader für die Weltmeisterschaft im Sommer in den USA, Mexiko und Kanada bekannt. Gerüchte aber kursieren schon jetzt, vor allem was die Torhüterposition betrifft. Es gibt, dort verdichten sich ja die Anzeichen für ein Comeback von Manuel Neuer. Trotz seiner Verletzungsanfälligkeit soll der Bayern-Keeper zurück ins DFB-Team. Diese Personalie wird heiß diskutiert und Thomas Barreis hat dazu eine prominente Stimme eingeholt.
11: Fürs Protokoll, letzten Samstag nach dem finalen Saison Spiel der Hoffenheim in Gladbach hat sich TSG-Torhüter Oliver Baumann noch als Nummer 1 im deutschen Tor gefühlt.
12: Ja, das war mein Stand oder ist mein Stand. Ich gehe da auch sehr selbstbewusst dahin. Ich habe keine andere Info, somit ist das mein Stand und mehr auch nicht.
11: Wenige Tage später, kurz vor der Kadernominierung, scheint nun alles anders. Manuel Neuer steht aller Voraussicht nach 2 Jahre nach seinem Rücktritt vor einem Comeback im Nationalteam. Ex-Nationaltorhüter Timo Hildebrand weiß aus eigener Erfahrung, wie es um die Rollenverteilung der Torhüter in einem WM-Kader bestellt ist. Der ehemalige Meistertorwart des VfB Stuttgart findet diese Situation
13: schwierig, so kurz vor der WM nochmal einen Torwart-Change zu machen. Ist schon heftig, ich kann es sportlich nachvollziehen. Manu ist immer noch ein guter Torwart, aber Olli hat jetzt in den letzten 2 Jahre eine gute Leistung gebracht in der Nationalmannschaft, hat gut in der Bundesliga gespielt und deswegen ist es dann trotzdem für mich unverständlich.
11: Land auf, Land ab werden nicht die Qualitäten von Manuel Neuer in Frage gestellt, sondern die Kommunikation in dieser Sache von Bundestrainer Julian Nagelsmann, die zu einiger Unruhe vor dem WM-Start geführt hat.
13: Weil am Ende ist es ja auch ein ganzes Team, was daran sich orientieren muss. Also Olli Baumann hat jetzt 2 Jahre lang gespielt, das Team weiß, wer hinten drin steht. Jetzt kommt Manuel Neuer zurück, vielleicht auch für ein paar Spieler, haben noch nie mit ihm zusammengespielt. Deswegen ist es auch nicht ganz einfach, aber klar, es ist ein überragender Torwart, aber am Ende ist es auch immer ein Teamgefüge.
11: Nach diversen Medienberichten wurde Oliver Baumann bereits von Nagelsmann informiert. Baumann habe dem Bundestrainer seinerseits signalisiert, auch als Ersatzkeeper zur WM fahren zu wollen.
13: Ja, wir kennen ja alle Olli Baumann, er ist super diplomatisch, ist ein richtig guter Typ auch. Ich glaube jetzt nicht, dass er irgendwie Probleme oder dass es da Streit oder Eskalation im Team gibt. Aber trotzdem hängt mal gerade das Torhüter ja in so einem kleinen Team zusammen. Das ist schon schwierig, dann nach so einer Performance, die er auch geleistet hat in der Nationalmannschaft, einfach wieder zurückgestuft zu werden.
11: Es bleibt abzuwarten, ob es bei der Kaderbekanntgabe an diesem Donnerstag dazu kommt und wie Oliver Baumann diesen Last-Minute-Wechsel verpacken wird.
10: Soweit Thomas Barreis. Tennisstar Carlos Alcaraz muss wegen einer Handgelenksverletzung auch für das Grand-Slam-Turnier in Wimbledon passen. Das gab das spanische Idol am Nachmittag in den sozialen Medien bekannt. Der Weltranglistenzweite hatte wegen der Verletzung schon für die Masters-Turniere in Madrid und Rom passen müssen und hatte auch bei den French Open in Paris gefehlt. Von Wimbledon kann Justin Engel momentan vielleicht eher nur träumen, aber der 18-Jährige könnte die nächste Runde in Hamburg erreichen. Ina Kast, wie sieht's aus?
14: Ja, ich bin mir auch sicher, dass er irgendwann auch in Wimbledon spielen wird, auf jeden Fall bei den Profis. Ja, aktuell spielt er hier sein Erstrundenmatch gegen den Franzosen Humbert. Das ist die Nummer 34 der Tennis-Weltrangliste und es ist richtig spannend. Der erste Satz, der ging relativ klar an den Franzosen, aber dann echt Chapeau. Justin Engel, der 18-Jährige, ist zurückgekommen, hat dann super gespielt im zweiten Satz, hat den wiederum mit 6-3 gewonnen. Mittlerweile sind wir nach 2 Stunden Spielzeit jetzt im dritten Entscheidungssatz. Da liegt Engel 3-4 hinten, aber es ist noch alles in der Reihe. Noch keine Breaks haben wir gesehen. sehen in diesem dritten Satz. Engel hat jetzt gerade Aufschlag, führt da durch einen schönen Vorhandschlag jetzt mit 30-0 in seinem Aufschlagspiel. Der Druck also hoch, er muss dieses Aufschlagspiel durchbringen. Und wenn er das schafft, dann ist ja wirklich alles drin. Dann kann er es vielleicht, wie schon im vergangenen Jahr, als er ja überraschend Jan-Lennart Struff besiegt hat in der ersten Runde, auch dieses Mal in Hamburg in die nächste Runde einziehen.
15: Vielen Dank erstmal für die Informationen an Ina Kast.
0: 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Das ist das Top-Thema in den Nachrichten. Ein Ebola-kranker US-Amerikaner soll in der Berliner Charité behandelt werden. Das hat der Leipziger Infektiologe Professor Christoph Lübbert in unserem Programm bestätigt. Bei dem Infizierten handle es sich um einen Arzt, der sich bei der Versorgung von Ebola-Patienten im Kongo angesteckt habe. Das Interview mit Professor Lübbert hören Sie gleich nach den Kurznachrichten. Erstmal weitere Meldungen mit Rio Takeda.
16: Der Batteriehersteller Varta schließt zum Herbst seine Fabrik im bayerischen Nördlingen. Wie ein Unternehmenssprecher sagte, kauft ein Großkunde künftig keine Knopfbatterien mehr. Damit sei dem Werk die Existenzgrundlage entzogen. Rund 350 Menschen verlieren ihren Arbeitsplatz. Mehrere Provinzen im Irak sind derzeit von einem massiven Sandsturm betroffen. Laut Gesundheitsministerium wurden innerhalb von 2 Tagen fast 840 Menschen mit Erstickungserscheinungen registriert. Die Behörden befinden sich in erhöhter Alarmbereitschaft, um medizinische Versorgung und Behandlungen für die Bevölkerung sicherzustellen. Das Festival zur Pflege der sächsischen Mundarten Gugelmusch geht in seine 2. Auflage. Diese ist im Herbst in Dresden und Pirna geplant. Nach Angaben von Mitinitiator Tom Pauls soll beim Festival auch das sächsische Wort des Jahres 2026 gekürt werden. Das Wetter: in der Nacht stark bewölkt mit Schauern, 12 bis 7 Grad. Morgen mehr Wolken als Sonne und weitere Schauer oder Gewitter, 16 bis 22 Grad. MDR aktuell Verkehrsdienst, A2 Richtung Hannover zwischen Irxleben und Allerengersleben, Stau und stockend wegen eines defekten LKWs plus 30 Minuten, dadurch auch Stau auf der Umfahrung durch Irxleben. A9 Richtung Berlin zwischen Fockerode und Coswig, stockender Verkehr nach Unfall, A13 Richtung Dresden zwischen Starke und Fallwalde, Stau an einer Baustelle plus 15 Minuten. Die A14 Richtung Dresden ist zwischen Halle-Trotha und Halle-Tornau wegen eines brennenden LKWs gesperrt, aktuell Stau, bitte eine Gasse für Einsatzfahrzeuge bilden. B1 zwischen Magdeburg und Heirotsberge, Stau plus 20 Minuten und in Erfurt ist die Stauffenbergallee zwischen Leipziger Platz und Schlachthofstraße wegen eines Feuerwehreinsatzes gesperrt. Geblitzt wird auf der A4 Richtung Görlitz in Höhe Dresden-Neustadt und zweimal auf der A9 Richtung München zwischen Schkeuditzer Kreuz und Großkugel und auch zwischen Dreußig und Eisenberg. Soweit der MDR aktuell Verkehrsdienst. Die Zeit 17.48 Uhr.
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0: Der Ebola-Ausbruch im Kongo und auch in Uganda zieht weitere Kreise. 130 Menschen sollen mittlerweile gestorben sein. Und nun haben die USA Deutschland um Hilfe gebeten. Ein mit dem Virus infizierter US-Bürger soll zur Behandlung nach Deutschland gebracht werden. Und manche fragen sich da vielleicht, wie gefährlich ist das eigentlich für uns hier und wie läuft so eine Verlegung überhaupt ab bei einem der gefährlichsten Viren der Welt? Wir haben die Expertise dafür hier in Leipzig. Das St. Georg Krankenhaus ist auf solche Fälle spezialisiert und dort arbeitet Professor Dr. Christoph Lübbert. Er ist Chefarzt der Klinik für Infektiologie und Tropenmedizin. Professor Lübbert, was wissen Sie über den Ebola-Patienten, der jetzt heute Abend wohl nach Deutschland gebracht wird?
17: Es handelt sich um einen erwachsenen US-Amerikaner, der als Arzt in einem relativ kleinen Missionskrankenhaus in der Ituri-Provinz im Osten des Kongo tätig war und der sich nach allem, was wir wissen, bei der Patientenversorgung mit Ebola infiziert hat, auch glaubhaft positiv getestet wurde, symptomatisch ist und darum mit einem speziellen Evakuierungsflug wahrscheinlich heute Abend in Berlin eintreffen wird. Und er wird dann auf der Sonderisolierstation der Charité behandelt werden.
0: Wie müssen wir uns diesen speziellen Evakuierungsflug vorstellen? Wie wird der Patient da transportiert?
17: Es gibt wenige speziell dafür ausgerüstete Flugzeuge weltweit, wo mit einer hohen Schutz- und Isolationsstufe solche Patiententransporte durchgeführt werden können. Kleine Düsenjets sind das, die speziell dafür vorgerichtet sind und die von speziellen Firmen betrieben werden. Und die andere Option sind spezielle Militärflugzeuge. Ich weiß aber zum Zeitpunkt heute nicht, wie genau das ablaufen wird.
0: Der Patient, der da jetzt kommt, soll in der Charité in Berlin behandelt werden. Werden in Ihrer Klinik in Leipzig jetzt trotzdem Vorbereitungen getroffen?
17: Wir wissen ja, dass dieser wohl doch sehr große Ausbruch im Kongo, wo möglicherweise auch im Verlauf noch mehr Personen nach Europa ausgeflogen werden könnten, bislang nicht kontrolliert ist. Und der hat das Potenzial, länger zu gehen und auch relativ groß zu sein. Darum sind wir erstmal in erhöhter Wachsamkeitsstufe und richten uns einfach gedanklich darauf ein, dass perspektivisch, wie auch in Berlin, irgendwann in Leipzig ein Patient oder eine Patientin behandelt werden müsste, was aber Stand heute nicht der Fall ist.
0: In Ihrer Klinik wurde 2014 schon mal ein Ebola-Patient aus Afrika behandelt. Warum werden solche Fälle überhaupt nach Deutschland verlegt? Also was kann das St. Georg Krankenhaus konkret leisten, was viele andere Länder nicht leisten können? Können Sie uns dafür ein Beispiel geben?
17: Die Ebola-Erkrankung geht ja mit einer sehr hohen Sterblichkeit einher vor Ort in Afrika unter einfachen Versorgungsbedingungen. Da reden wir über eine Sterblichkeit von 70-90% beim Zaire-Virus und beim Bundibugyo-Virus sind es auch etwa 25-50%. Und wir wissen, durch eine moderne, vor allen Dingen gute intensivmedizinische Versorgung, gerade wenn die Patienten relativ früh behandelt werden, kann man diese enorme Sterblichkeit mindestens halbieren oder sogar noch stärker absenken. Das heißt, die Patienten profitieren natürlich von der modernen medizinischen Versorgung in Deutschland. Das ist der Grund, sie zu evakuieren.
0: Wie werden diese Patienten dann versorgt und behandelt?
17: Da gilt natürlich, dass vor allen Dingen moderne Intensivmedizin zum Einsatz kommt, zur Not auch mit Beatmung und Dialyseverfahren, wenn ein Organversagen vorliegt, das ist wichtig. Dann wissen wir, dass wir hohe Mengen an Infusionslösung brauchen. Also die Ebola-Patienten verlieren wahnsinnig viel Flüssigkeit durch Durchfall zum Beispiel, viele Liter am Tag. Und da müssen zum Teil 10, 12, 15 Liter Infusionslösungen pro Tag gegeben werden in der Frühphase der Erkrankung. Und dann haben wir natürlich in Deutschland immer sehr viel besser Zugang zu experimentellen Therapien, die wir über unseren Verbund der Sonderisolierstationen am Robert-Koch-Institut auch aus dem Ausland besorgen können. Und das alles verbessert natürlich die Überlebenschancen der betroffenen Patienten enorm.
0: Wenn jetzt solche Ebola-Patienten aus Afrika nach Deutschland eingeflogen werden, besteht da für die hiesige Bevölkerung irgendein Risiko?
17: Ich sehe da kein Risiko. Wir haben sehr gut eingespielte Systeme, gute Schutzvorrichtungen, spezielles Personal, auch diesen Verbund der Isolierstationen in Deutschland, den STARKOP. Da müsste es eigentlich mit dem Teufel zugehen, wenn was schief geht. Aber natürlich muss man immer vorsichtig sein. Aber nochmal, für die Bevölkerung in Deutschland sehe ich durch diese aktuellen Geschehnisse, auch mit der Repatriierung oder der Evakuation von Ebola-Patienten nach Europa und vielleicht auch nach Amerika, keine Gefahr.
0: Bisher kommt Ebola in Afrika vor. Müssen wir in Europa auch irgendwann eine Ebola-Ausbreitung fürchten?
17: Also es ist ja nicht so, dass die Wirtstiere, die das Virus beherbergen, in Europa vorkommen. Insofern muss man überhaupt keine Angst haben, dass sich sowas hier festsetzt oder es hier Infektionsquellen gibt. Aber natürlich gilt, wie bei allen übertragbaren Erkrankungen, dass man in der Versorgung von betroffenen Patienten und auch in der Quarantänisierung von Kontaktpersonen sehr, sehr sorgfältig vorgehen muss. Aber dann ist alles in Ordnung.
0: Sagt Professor Dr. Christoph Lüpper, der ist Chefarzt der Klinik für Infektiologie und Tropenmedizin am St. Georg Krankenhaus in Leipzig. 17.54 Uhr gleich. Hat der Streaming-Anbieter Amazon Prime Video rechtswidrig seine Vertragsbedingungen geändert? Das war heute Thema vorm Bayerischen Obersten Landesgericht in München. Geklagt hatte die Verbraucherzentrale Sachsen. Begründung: Amazon Prime Video hatte Anfang 2024 zusätzliche Werbung eingeführt und die Qualität von Bild und Ton verringert. Wer das nicht wollte, sollte mehr bezahlen. Jonathan Schulenburg berichtet.
18: Kein Urteil, aber eine klare Tendenz. Die Verbraucherzentrale Sachsen selbst rechnet mit einer Niederlage nach dem ersten Prozesstag in München. So Justiziar Michael Hummel.
19: Ja, also der Senat hat sich heute sehr klar positioniert, leider gegen unsere Rechtsauffassung. Also der Senat ist der Auffassung, dass bereits die erforderliche Gleichartigkeit der Ansprüche nicht vorlege. Das sehen wir natürlich anders, denn es ist ein Massengeschäft, was Amazon dort betreibt.
18: Im Kern geht es um die Frage, ob Amazon extra Geld verlangen darf, damit Prime Video wie ursprünglich angekündigt werbefrei bleibt. Seit 5. Februar 2024 läuft Werbung. Wer sie abschalten will, zahlt 2,99 Euro im Monat. Aus Sicht der Verbraucherzentrale Sachsen ist das unzulässig, zumindest bei schon vorher abgeschlossenen Verträgen. Der Sammelklage haben sich schon über 219.000 Menschen angeschlossen. Amazon weist die Vorwürfe zurück. Man habe die Kunden transparent informiert, so heißt es in einer Stellungnahme. Ein Urteil soll am 17. Juli fallen. Die Verbraucherzentrale will dann zum Bundesgerichtshof weiterziehen.
0: Ein Speeddating der besonderen Art gab es heute in Scheibenberg im Erzgebirge. Beim sogenannten Makers Match wurden Schüler der 8. Klassen aus der Region und 13 Unternehmen zusammengebracht. Und wie beim Speeddating eben üblich, konnte jeder Junge und jedes Mädchen 10 Minuten an einem der 13 Stände verbringen und dabei auch selbst Hand anlegen beim Schrauben oder Bohren. Aktiv werden war also die Devise. Manja Kraus hat zugehört.
20: Die Jugendlichen sind an den einzelnen Messeständen verteilt und machen mit. Ausbilder Daniel Herklotz zum Beispiel von der Vollmann-Gruppe zeigt einfache Metallbauerarbeiten.
21: Das ist eine kleine Vorrichtung, die montieren sie und demontieren sie. Das die unten nochmal locker schrauben, dann geht es vielleicht ein bisschen leichter. Und damit haben die ein bisschen Eingriff in den Mechanik. Und zum Beispiel diese Vorrichtung hier, mit der einen kann man so einen Blechstreifen hier biegen. Ja genau, und das andere ist wie ein Kurbeltrieb, wie man es zum Beispiel im Motor findet. Man lernt auf jeden Fall erstmal schnell in einem kurzen Zeitraum viele Menschen kennen und die Jugendlichen viele Unternehmen.
20: Ben packt zu, schraubt und biegt und ist wirklich voll bei der Sache.
22: Also mir hat es tatsächlich sehr gefallen und jetzt weiß ich auch mal, wie sowas gebogen wird, also Alu. Ich will tatsächlich auch in die Richtung gehen, Maschinenbau und Mechatroniker.
20: An den Nachbartischen matschen gerade Marie und Lara mit Wasser herum. Unter der Aufsicht von Madeleine Volt von der Firma Hugo Steel dürfen sie Plastikteile auf Herz und Nieren prüfen.
23: Die Schüler müssen testen, aus welchem Grundmaterial die Teile bestehen.
24: Mit einem Schwimmtest zum Beispiel. Oder wir mussten halt gucken bei Optik, ob es milchig oder glasig ist.
25: Wir sollten es ja fühlen und wir haben auch getestet, ob es schwimmt oder nicht. Dafür haben wir extra einen Wasserbecher bekommen. Und ja, es hat Spaß gemacht.
20: Beim Stand des Erzgebirgsklinikums üben sich gerade Jasmin und ihre Freundinnen bei Schwester Lorraine im Verband anlegen.
26: Na, ich habe angefangen mit dem Handgelenk und dann habe ich einfach wieder ringsrum verbunden.
27: Ja, sah schon mal sehr gut aus.
26: Naja, aber eigentlich wollte ich eher Erzieher werden.
20: Vor allem die praktischen Arbeiten lagen bei den Jugendlichen hoch im Trend. Rudi zum Beispiel schließt gerade eine Steckdose an und ist Feuer und Flamme.
28: Man tut erst Kabel abisolieren und dann tut man die Kontakte suchen und dann in so einen Verteiler reinstecken. Was mich halt daran so begeistert, dass man nicht rumsitzt, dass man halt wenigstens was macht, nicht am Computer hockt oder so.
20: Die Messe Makers Match ist eben anders. Sie führt die Jugendlichen wirklich in Berufsfelder ein. Sie dürfen sich hier in 13 unterschiedlichen Berufen ausprobieren. Dazu sind die Fritsche von der Wirtschaftsförderung Erzgebirge.
29: Die müssen wirklich anpacken, mitmachen und haben am Ende des Standes dann auch meistens was in der Hand, was sie mitnehmen können. Die können bohren, die können löten, die können eigentlich alles. Bis hin, ja, sogar schon Dachdecker waren dabei. Da konnte man so ein kleines Dach decken. Also gibt es wirklich ganz, ganz viele praktische Ansätze. Ist nicht nur die Theorie, nicht nur ein Vortrag, sondern die können sich wirklich mal versuchen und schauen, ob das was für sie ist.
0: Und wir schauen mal, was mit dem Wetter so los ist. Ralf Valencia, wie sieht's aus?
30: Ja, aktuell haben wir noch relativ gut Sonne. Vor allem über Sachsen gibt es wirklich viele Bereiche, wo die Sonne jetzt noch scheint. Dann auch in Sachsen-Anhalt. Die dichtesten Wolken gibt es über Thüringen. Und die Wolken, die werden von Westen her aber noch so ein bisschen dichter, denn es arbeitet sich der nächste Tiefausläufer so ganz langsam zu uns herein. Über Sachsen-Anhalt gibt es noch den einen oder anderen Schauer, auch über dem Osten von Thüringen. Und ansonsten ist es aber größtenteils trocken. Die Temperaturen jetzt für den Abend, die liegen so bei 13 bis 18 Grad. In der Nacht kann es auch noch mal ein paar Schauer geben. Da liegen wir dann bei 12 bis 7 Grad. Und morgen erwartet uns dann einen Tag mit vielen Wolken und auch morgen sind Schauer, am Nachmittag und Abend auch Gewitter möglich bei 16 bis 22 Grad.
0: Ralf Valencia, Dankeschön.
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0: Kurzer Blick voraus. In dem deutschen Wald, dem geht es unverändert schlecht. Nur noch jeder fünfte Baum ist gesund. Das ist ein Thema hier bei uns kommende Stunde. Und wie geht es weiter beim Automobilzulieferer Bohai in Harzgerode? Dazu der Bürgermeister der Stadt hier im Interview.
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16: Um 18 Uhr mit Rio Takeda. Der sächsische Innenminister Armin Schuster hat sich an dem eingestürzten Haus in Görlitz ein Bild von den Rettungsarbeiten gemacht. Der CDU-Politiker sagte, es gebe weiter die Hoffnung, noch Menschenleben zu retten. Es sei ein gutes nachbarschaftliches Signal, dass auch Einsatzkräfte aus dem polnischen Skorzelec im Einsatz seien. Bei der Suche nach den drei Vermissten müssen die Helfer Trümmerteile von Hand und mit Schaufeln abtragen. Um ausströmendes Gas zu stoppen, wurde eine Gasleitung inzwischen an drei Stellen gekappt. Ein mit dem Ebola-Virus infizierter US-Patient soll in der Berliner Charité behandelt werden. Das hat das Bundesgesundheitsministerium mitgeteilt. Er werde dort auf eine Sonderisolierstation kommen. Der Leipziger Infektiologe Christoph Lübbert sagte dem MDR, der Mann werde am Abend in einem Spezialflieger in Berlin erwartet. Es handle sich um einen Arzt, der sich bei Ebola-Patienten im Kongo angesteckt habe. Nach US-Angaben werden auch 6 Kontaktpersonen des Mannes zur Beobachtung nach Deutschland gebracht. Wenige Tage nach US-Präsident Donald Trump ist Kreml-Chef Wladimir Putin zu einem Besuch in China eingetroffen. Die russische Staatsagentur TASS berichtete, Putin sei in Peking gelandet. Er will mit Chinas Staatschef Xi Jinping über den Ausbau der Partnerschaft beider Länder sprechen. Für Russland ist China der wichtigste Handelspartner. Das Europäische Parlament blockiert bis auf Weiteres Betrugsermittlungen gegen die Europaabgeordnete Angelika Niebler. In einer geheimen Abstimmung in Straßburg lehnte eine Mehrheit der Parlamentarier es ab, die Immunität Nieblers aufzuheben. Den Antrag hatte die Europäische Staatsanwaltschaft gestellt. Sie wirft der CSU-Abgeordneten vor, vom EU-Parlament bezahlte Mitarbeiter zum Teil für private Zwecke eingesetzt zu haben. Niebler bestreitet die Vorwürfe. Junge Menschen in Sachsen-Anhalt wünschen sich einem Bericht zufolge mehr Mitsprache, bessere Freizeitangebote und mehr Begegnungsräume. Das geht aus dem neuen Kinder- und Jugendbericht hervor, der im Auftrag des Sozialministeriums erstellt wurde. Untersucht wurde darin die Lebenslage von Kindern und jungen Erwachsenen zwischen 6 und 27 Jahren. Sorgen bereiten ihnen demnach gesellschaftliche Entwicklungen, steigende Preise und ihre Zukunft. Das waren die Nachrichten. Das Wetter mit den Temperaturen von 18 Uhr, Brocken 9 Grad, Chemnitz stark bewölkt 18, Dresden leicht bewölkt 20, Eisenach stark bewölkt 16, Erfurt bedeckt 14 Grad, Fichtelberg stark bewölkt 11, Gera bedeckt 18, Görlitz leicht bewölkt 20, Halle bedeckt 17, Leipzig bedeckt 19, Magdeburg wolkig 18 und Meiningen bedeckter Himmel 16 Grad. In der Nacht wechselnd bis stark bewölkt mit Schauern, Tiefstwerte 12 bis 7 Grad. Morgen viele Wolken, wenig Sonne, gebietsweise Schauer. Am Nachmittag und Abend auch Gewitter, Höchstwerte von West nach Ost 16 bis 22 Grad. Am Donnerstag heiter bis wolkig, nur noch selten Schauer, leicht steigende Temperatur. MDR Verkehrsdienst. A2 Richtung Hannover zwischen Irxleben und Allerhängersleben Stau und Stocken wegen eines defekten LKWs plus 15 Minuten. Vorsicht auf der A4 Frankfurt Richtung Dresden zwischen Erfurt West und Erfurt Ost fährt ein stark qualmender defekter LKW mit Schrittgeschwindigkeit. A9 Richtung Berlin zwischen Dessau Ost und Coswig Stau nach Unfall plus 45 Minuten. Die A14 Richtung Dresden ist zwischen Halle-Trotha und Halle-Tornau wegen eines brennenden LKWs gesperrt, aktuell Stau. Bitte eine Gasse für Einsatzfahrzeuge bilden. Die A71 Richtung Sangerhausen wird zwischen Oberhof und Greifenroda wegen Tunnelwartungsarbeiten ab 19 Uhr bis morgen früh ca. 6 Uhr gesperrt. Eine Umleitung ist ausgeschildert. B1 zwischen Magdeburg und Heirutsberge, Stau plus 15 Minuten. Und in Erfurt ist die Stauffenbergallee zwischen Leipziger Platz und Schlachthofstraße wegen eines Feuerwehreinsatzes gesperrt. Geblitzt wird auf der A4 Richtung Görlitz in Höhe Dresden-Neustadt und zweimal auf der A9 Richtung München zwischen Schkeuditzer Kreuz und Großkugel und auch zwischen Dreußig und Eisenberg. Soweit der MDR Verkehrsdienst, die Zeit 18.04 Uhr.
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0: Mit Romy Ernter, Mikrofon, ich grüße Sie. Es ist ein verzweifelter Wettlauf gegen die Zeit. Nach dem Einsturz eines Mehrfamilienhauses in Görlitz durch eine mutmaßliche Gasexplosion haben Retter heute in den Trümmern weiter mit Hochdruck nach drei Vermissten gesucht. Nach Angaben von Feuerwehr und technischem Hilfswerk wurden die Trümmer per Hand sowie mit Wärmebildkameras durchsucht. Es bestand weiterhin die Gefahr durch ausströmendes Gas, wie Lula Simank berichtet.
1: Bis zum späten Nachmittag haben die Helfer fast ausschließlich mit der Hand das große Trümmerfeld nach einem Lebenszeichen der drei Vermissten durchsucht. Erst dann kam ein erster Feuerwehrkran zum Einsatz, mit dem besonders schwere Teile wie eben die Dachbalken entfernt wurden. All das mit größter Vorsicht, um die Vermissten, aber auch die Rettungskräfte nicht in Gefahr zu bringen. Das sagte am Nachmittag Oberbürgermeister Octavian Osso.
2: Deswegen hat die TKW auch verschiedene Sensoren installiert, die Vibrationen messen. Man sieht sogar von hier aus, dass die beiden Giebel links und rechts noch stehen, aber die sind instabil. Und deswegen müssen die Rettungskräfte extrem vorsichtig sein.
1: Am Unglücksort wartet auch immer noch Cosmin Zioban. Seine Freundin und seine Cousine gehören nämlich zu den Vermissten. Sie waren gestern Abend alle gemeinsam für einen Kurzurlaub in einer Ferienwohnung des Hauses angekommen. Und nur weil er noch einmal kurz hinaus ist, hat er überlebt, hat der Rumäne erzählt.
3: Ich habe in der Wohnung ungefähr gehabt. 30, 40 Minuten gebleibt. Nach 30, 40 Minuten hat meine Freundin gesagt, dass ich was für Kopfschmerzen von der Apotheke kaufen darf und ein stilles Wasser. Danach, ich war rausgegangen. Ich habe ungefähr 20 Sekunden gelaufen bis nach Apotheke. Danach habe ich eine Explosion hinten auf mich angekommen. Ich habe gedacht, das ist ein Unfall mit Auto und so. Unser Haus, wo die Wohnung ist, komplett nach unten.
1: Er und die anderen Angehörigen, die inzwischen auch vor Ort sind, werden von Notfallseelsorgern betreut. Ein Problem ist immer noch die Gasleitung. Die wollen die Stadtwerke nun endlich in den nächsten Stunden kappen. Bisher war das nicht möglich, da der Hausanschluss unter den Trümmern liegt. Deshalb muss die Gasversorgung nun flächendeckend für alle umliegenden Gebäude unterbrochen werden. Wie lange die betroffenen Anwohner dann ohne Warmwasser und Heizung sind, das konnten die Stadtwerke noch nicht sagen. Immerhin können die ersten Bewohner aber wieder zurück in ihre Wohnungen. Das kündigte die Polizei jetzt an, zumindest die, die nicht unmittelbar neben dem eingestürzten Haus wohnen. Der Einsatz wird die ganze Nacht und wenn nötig noch länger weitergehen, denn Rettungskräfte und Angehörige hoffen immer noch, dass sie die Vermissten lebend finden.
0: Viola Simank berichtete aus Görlitz. Ein mit Ebola infizierter US-Arzt kommt nach Berlin. Die Charité soll die Behandlung übernehmen, das bestätigte das Bundesgesundheitsministerium. Dietrich Karl Meurer informiert.
4: Deutschland verfüge über Erfahrung im Umgang mit hochinfektiösen Erkrankungen. So heißt es auf der Webseite des Bundesgesundheitsministeriums. Die USA haben Deutschland demnach um Unterstützung bei der Behandlung eines US-amerikanischen Ebola-Patienten gebeten. Als Grund nennt das Ministerium auch die vergleichsweise kurze Flugzeit. Der Patient wird aus dem Kongo nach Berlin verlegt und in der Universitätsklinik Charité versorgt. Ein Spezialflugzeug übernimmt den Transport unter strengen Schutzvorkehrungen. Nach der Landung bringt ein spezieller Infektionsrettungswagen den Patienten direkt in die Klinik. Dort erfolgt die Behandlung auf einer Sonderisolierstation. Sie arbeitet vollständig abgeschirmt vom übrigen Krankenhausbetrieb. Das Personal trägt geschlossene Schutzkleidung mit eigener Atemversorgung. Abfälle und Flüssigkeiten werden separat gesammelt und technisch gereinigt. Die Abluft wird durch mehrere Filtersysteme geführt. Das Bundesgesundheitsministerium betont, für die Bevölkerung bestehe kein Risiko. Fachleute des Robert-Koch-Instituts unterstützen die Diagnostik und begleiten die medizinische Versorgung.
0: Bundeskanzler Friedrich Merz hat nach den Streitigkeiten der vergangenen Wochen Union und SPD zu Geschlossenheit und einem versöhnlicheren Ton aufgerufen. Dazu nutzte er einen Besuch bei der SPD-Bundestagsfraktion in Berlin. Dagmar Pepping berichtet.
5: Wir brauchen jetzt Ruhe, Vertrauen und auch Mut in der Regierung, sagte Merz vor seinem ersten Auftritt in der SPD-Fraktion seit seiner Wahl zum Bundeskanzler vor rund einem Jahr. Die Stimmung sei gerade nicht gut. Er sei sich aber sicher, dass wir da rauskommen, betonte der Kanzler, auch vor dem Hintergrund schlechter Umfragewerte für sich und seine Regierung. Deutschland brauche Strukturreformen. Die Koalition wolle die Reformen weiter voranbringen. Dabei wolle er alle bitten, Unions- wie SPD-Fraktion, sich nicht gegenseitig öffentlich rote Linien aufzuzeigen, so Merz. SPD-Fraktionschef Mirsch unterstrich, vor der Koalition liegen wichtige Wochen. Beide Seiten hätten sich auf einen gemeinsamen Fahrplan geeinigt. Man wolle große Themen vor der Sommerpause klären. Der Besuch des Kanzlers komme deshalb zum richtigen Zeitpunkt. Der Schlüssel für erfolgreiche Politik, gerade in einer Koalition, sei für ihn immer auch das Maß an Empathie, so Mirsch. Solche Termine seien gut, um der Fraktion das Gefühl zu geben, dass der Regierungschef zuhört, dass er aufnimmt. Unionsfraktionschef Spahn bezeichnete den Besuch von Kanzler Merz beim Koalitionspartner als gutes Zeichen. Die Koalition habe eine Mehrheit und werde sie für Entscheidungen nutzen, so Spahn.
0: Der Wald in Deutschland bleibt ein Sorgenkind. Hitze, Dürre und Schädlinge machen ihm unverändert zu schaffen. Wie es um den Wald steht, erfasst die Waldzustandserhebung. Bundeslandwirtschaftsminister Alois Rainer von der CSU hat sie heute für das Jahr 2025 vorgestellt. Und dafür hatte sich der Bayer einen Wald in Berlin ausgesucht, den Tegeler Forst. Von dort berichtet Anne-Kathrin Mellmann.
6: Bäume wachsen langsam. Deshalb weist Bundeslandwirtschaftsminister Alois Rainer im Tegeler Forst in Berlin darauf hin, dass der Waldumbau eine Mammutaufgabe sei.
7: Auch in unseren Wäldern hat sich schon vieles getan. Nur ist die Entwicklung der Wälder nicht ein Sprint, sondern ein Marathon.
6: Und darin steckt die gute Nachricht. Die Daten der bundesweiten Waldzustandserhebung deuten darauf hin, dass der Umbau weg von Monokulturen, so wie zum Beispiel Brandenburgs Kiefernwälder, hin zu widerstandsfähigen Mischwäldern läuft, wenn auch nur langsam.
7: Die Zahl neu abgestorbener Bäume ist weiter zurückgegangen, sowohl bei Laubbäumen als auch bei den Nadelbäumen. Und der Wald verjüngt sich. Vielerorts wächst eine neue Baumgeneration nach.
8: Man kann in Brandenburg ganz gut sehen, unter der Kiefer ist schon viel Laubwald, der jetzt kommt. Da wird Wald umgebaut, aber es dauert einfach im Wald.
6: Dieses Beispiel ergänzt Nicole Wellbrock, Wissenschaftlerin vom Thünen-Institut, das Daten für die Erhebung sammelt. Viele Trupps gehen dafür in die Wälder und begutachten die Baumkronen. Berlins Chefförster Gunnar Heine, der mit Hund zum Termin mit dem Minister in den Wald gekommen ist, erklärt, wonach die Datensammler suchen.
10: Dort wird eben geguckt, wie ist der Nadelzustand, wie ist der Belaubungszustand, welche Veränderungen gibt's, und dann wird praktisch eingeschätzt, gesund, kränkelt, hat große Probleme.
6: Besonders schlecht geht es Kiefern und dem Dauerpatienten Eiche. Nur noch 13% der deutschen Eichen sind gesund. Insgesamt gilt nur jeder fünfte Baum in Deutschland als gesund. Schuld sind unter anderem Trockenheit und Hitze, die Wälder anfällig machen, auch für Schädlinge wie den Borkenkäfer. Linderung verspricht der Waldumbau, aber der geht Umweltverbänden und Opposition nicht schnell genug. CSU-Politiker Rainer betrachtet den Wald als Holzacker, kritisiert der WWF. Rainer ist selbst Waldbesitzer. Unter den hohen Bäumen des Tegeler Forstes lobt der Bayer das staatliche Förderprogramm für den Waldumbau mit hunderten Millionen Euro und sagt, der Wald sei ihm ein Herzensanliegen.
7: Wer heute einen Baum pflanzt, der übernimmt Verantwortung für Jahrzehnte. Und ich denke, genau diesen Geist braucht auch unser Land insgesamt wieder.
0: Sagt Bundeslandwirtschaftsminister Alois Rainer bei der Vorstellung der aktuellen Waldzustandserhebung. Anne-Kathrin Mellmann war das mit den Einzelheiten. Sachsens Bildungsminister hat heute die sogenannte Lehrerbedarfsprognose für den Freistaat vorgelegt. Demnach werden mittelfristig deutlich weniger Lehrkräfte gebraucht als derzeit. Die Fehler der Vergangenheit wolle man aber nicht wiederholen, so der Minister. Beate Dietze fasst zusammen.
11: Weniger Schülerinnen und Schüler heißt weniger Lehrkräfte. Laut Prognose werden im Jahr 2040 etwa 4.600 Vollzeitlehrerinnen und Lehrer weniger gebraucht. Ab 2032 soll es losgehen mit dem Stellenabbau. Allerdings will Kultusminister Konrad Clemens nicht die Fehler der Vergangenheit wiederholen.
12: Das heißt, wir wollen nicht spitz abrechnen, die Schülerzahlen in Lehrerstellen umwandeln und dann sehen, dass wir doch wieder nicht vorbereitet sind auf Entwicklungen, die vielleicht das Statistische Landesamt nicht so vorgesehen hat.
11: Heißt, der Schülerrückgang wird nicht 1:1 auf die Lehrerzahlen umgerechnet. Vielmehr plant das Ministerium einen Puffer ein. Damit sollen Lehrkräfte entlastet und Möglichkeiten geschaffen werden, um bei Stundenausfall flexibler reagieren zu können. Die Schließung einzelner Schulen ist aus Sicht des Ministers nicht ausgeschlossen, soll aber so weit wie möglich vermieden werden.
12: Ich möchte kein rigoroses Schulschließen wiederholen, wie es in die Jahrtausendwende war. Und im Moment gehen wir davon aus, dass wir das dezentrale Schulnetz weitestgehend erhalten können.
11: Die Lehrergewerkschaft Erziehung und Wissenschaft begrüßt die langfristige Bedarfsplanung, ebenso die zusätzlichen Unterrichtsangebote wie Förderstunden. Landeschef Burkhard Naumann.
13: Es ist erstmal ein positives Signal, dass auch bis zur nächsten Landtagswahl, bis nach der nächsten Landtagswahl keine Stellen abgebaut werden sollen. Fakt ist, die Schulen brauchen Planungssicherheit, eine langfristige Planungssicherheit. Und da ist auch erstmal gut, dass man sich auf den Weg macht. Aber klar, also der Stellenabbau, der ist sozusagen schon im Hintergrund. Und gerade diejenigen, die jetzt anfangen, Lehramt zu studieren, die müssen sich natürlich überlegen, wie geht es dann für mich später weiter.
11: Die Prognose sei aber zu optimistisch angesetzt, kritisiert die Gewerkschaft. Damit werde es auch nach 2030 zu viel Unterrichtsausfall geben. Kultusminister Clemens appelliert daher an die Lehramtsstudenten, sich auch für Lehrerstellen auf dem Land zu entscheiden.
12: Wir haben 750 schulscharfe Ausschreibungen diesen Sommer gehabt, vor allen Dingen im ländlichen Raum. Von Breitenbrunn bis Hoyerswerda. Und wir haben 200 Stellen, auf die hat sich keiner beworben.
11: Scharfe Kritik an der Lehrerbedarfsprognose kommt vom Sächsischen Lehrerverband. Es brauche mehr Personal statt neuer Sparrunden, hieß es.
0: 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Das Topthema in den Nachrichten ist, der sächsische Innenminister Schuster hat da heute das eingestürzte Haus in Görlitz besucht und sich dort ein Bild von den Rettungsarbeiten gemacht. Der CDU-Politiker sagte, es gebe weiter die Hoffnung, noch Menschenleben zu retten. 3 Menschen werden noch vermisst. Weitere Meldungen hat Rio Takeda für Sie.
16: Nach dem Ebola-Ausbruch in der Demokratischen Republik Kongo und in Uganda hat Deutschland Unterstützung angekündigt. Wie Entwicklungsministerin Rim Alabali-Radovan sagte, sollen Partner vor Ort 500 Schutzanzüge für medizinisches Personal bekommen. Auch würden Schulungen zum sicheren Umgang mit Ebola-Verdachtsfällen vorbereitet. In Erfurt ist ein Mann bei einem Unfall mit einer Straßenbahn schwer verletzt worden. Nach ersten Erkenntnissen der Polizei hatte der 25-Jährige die Gleise trotz roter Ampel überquert. Trotz Gefahrenbremsung habe der Straßenbahnfahrer einen Zusammenstoß nicht verhindern können. Ulf Kirsten hört als Markenbotschafter beim Fußball-Zweitligisten Dynamo Dresden auf. Der 60-Jährige will seinen auslaufenden Vertrag nach eigenen Angaben nicht verlängern. Kirsten hatte die Funktion seit März vergangenen Jahres inne. Zuvor war er 2 Jahre sportlicher Berater des Vereins. Das Wetter in der Nacht stark bewölkt mit Schauern, 12 bis 7 Grad. Morgen mehr Wolken als Sonne und weitere Schauer oder Gewitter, 16 bis 22 Grad. MDR, aktuell Verkehrsdienst, A2 Richtung Hannover zwischen Irxleben und Allerengersleben, Stau und stockender Verkehr wegen eines defekten LKWs plus 15 Minuten. Vorsicht A4 Frankfurt Richtung Dresden zwischen Erfurt West und Erfurt Ost fährt ein stark qualmender defekter LKW mit Schrittgeschwindigkeit. Die A9 Richtung Berlin ist zwischen Fockerode und Coswig nach Unfall gesperrt, zurzeit Stau bis Dessau Ost plus 45 Minuten. Ab 14 Richtung Magdeburg in der Auffahrt Leipzig Mitte Behinderung nach Unfall im Kurvenbereich. Die A14 Richtung Dresden ist zwischen Halle-Trotha und Halle-Taunau wegen eines brennenden LKWs gesperrt, aktuell Stau, bitte eine Gasse für Einsatzfahrzeuge bilden. Die A71 Richtung Sangerhausen wird zwischen Oberhof und Greifenroda wegen Tunnelwartungsarbeiten ab 19 Uhr bis morgen früh ca. 6 Uhr gesperrt, eine Umleitung ist ausgeschildert. B1 zwischen Magdeburg und Heirutsberge Stau plus 15 Minuten und in Erfurt ist die Stauffenbergallee zwischen Leipziger Platz und Schlachthofstraße wegen eines Feuerwehreinsatzes gesperrt. Geblitzt wird auf der A4 Richtung Görlitz in Höhe Dresden-Neustadt, auf der A9 Richtung München, einmal zwischen Schkeuditzer Kreuz und Großkugel und ein weiterer Blitzer zwischen Dreußig und Eisenberg. Soweit der MDR aktuell Verkehrsdienst, die Zeit 18.18 Uhr.
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0: Wie geht es weiter beim Automobilzulieferer Bohai in Harzgerode? Momentan gibt es folgenden Stand. Das Unternehmen ist in der Insolvenz. Es stehen gravierende Umstrukturierungen an. Und heute war Sachsen-Anhalts Ministerpräsident Sven Schulze in der Stadt, um über die Zukunft von Bohai zu sprechen. Dort ist er unter anderem mit dem Bürgermeister Markus Weise zusammengetroffen. Und mit ihm konnten wir anschließend reden. Herr Weise, nehmen Sie uns doch mal bitte mit zu dem Termin. Was haben Sie da heute erlebt?
14: Heute hat die Betriebsversammlung aller Betriebe, die im Industriepark Harzgerode ansässig sind, stattgefunden. Das war eine Besonderheit, weil nicht nur die Kolleginnen und Kollegen der Bohai, sondern eben alle anderen Zulieferbetriebe bzw. Bearbeitung mit dabei waren. Und Anlass war der heutige Besuch des Ministerpräsidenten Sven Schulze, der heute nochmal darauf eingegangen ist, dass es ja in der vergangenen Woche einen Gesprächstermin mit dem Einkaufsvorstand von der Volkswagen AG gab. Und er hat heute gute Ergebnisse präsentiert, nämlich die ursprüngliche Absage, das heißt, der Abzug der Aufträge von Volkswagen ab August konnte abgewendet werden durch sein Engagement, durch unser Engagement und insbesondere die hohe Qualität hier vor Ort des Betriebs der Kolleginnen und Kollegen hat dazu beigetragen, dass man Volkswagen nochmal umstimmen konnte.
0: Wie ist die Stimmung in Ihrer Stadt? Wie häufig haben Sie es mit verzweifelten Bürgern zu tun?
14: Die Stimmung ist natürlich in den letzten Wochen ja hoch und runter gegangen, ganz klar. Eigentlich gibt es nur das eine Gesprächsthema, wie geht es hier im Industriepark mit dem Werk weiter. Aber natürlich hat die Botschaft der letzten Woche und natürlich insbesondere der Besuch heute des Ministerpräsidenten erstmal für Erleichterung gesorgt. Und insofern gibt es vorsichtigen, bescheidenen, demütigen Optimismus, dass es auch positiv weitergeht über das nächste halbe Jahr hinaus.
0: Konnte denn der Ministerpräsident heute noch irgendetwas Neues, Positives mitteilen?
14: Also Ergebnisse sozusagen, was die Investorenakquise, das heißt die Übernahme des Standorts anbelangt, konnten heute noch nicht präsentiert werden. Gleichwohl hat er nochmal deutlich gemacht, dass man in Gesprächen ist, dass es große Unterstützung von Volkswagen selbst geben wird und gibt, was die Ansprache von Investoren anbelangt und dass er natürlich zuvorderst mit der Landesregierung sehr intensiv dran arbeitet, mit uns hier allen natürlich auch gemeinsam den Standort jetzt über das nächste halbe Jahr hinaus dann auch neu aufzustellen und damit auch für eine sichere Zukunft für die nächsten Jahrzehnte zu suchen. Das ist ganz klar seine Agenda.
0: Jetzt heißt es ja häufig, dass sich die Politik nicht überall einmischen kann und sollte. Wie sehen Sie das an dieser Stelle? Ist das Kümmern durch die Politik für Harzgerode gut?
14: Das ist in jedem Fall gut, weil wenn es das Engagement sozusagen der kommunalen Ebene, aber auch des Ministerpräsidenten nicht gegeben hätte, dann wäre Schluss, dann wären schon die Kündigungen verschickt worden und dann hätten wir keine Chance. Und man hat ja bei der Bankenkrise mal von systemrelevant gesprochen, natürlich im Banken. Aber die Unternehmen und der Industriepark hier in Harzgerode ist schon auch für die Region, nicht nur für die Stadt allein, systemrelevant, weil natürlich kaum einer Familie gibt es keinen, der da irgendwie arbeitet oder verbunden ist. Und insofern ist es da dann auch wichtig, dass Politik sich einmischt, einschreitet, unterstützt und nach Lösungen sucht. Und das ist natürlich hier in einem ersten Schritt, vorsichtig ausgedrückt, natürlich gelungen.
0: Sie sind ja mit 39 noch recht jung, wenn ich das so sagen darf. Wie optimistisch oder auch pessimistisch blicken Sie in die Zukunft von Harzgerode?
14: Wir haben in den letzten 10 Jahren, in denen ich hier als Bürgermeister tätig bin, unglaublich viele Projekte auf den Weg gebracht. Wir sind ein Paradebeispiel für Investitionen, für Entwicklung, für wirtschaftliche Entwicklung, für Daseinsvorsorge. Schauen Sie, wir bauen zum Beispiel aktuell ein neues Hallenbad für rund 10 Millionen Euro. Das ist eine absolute Besonderheit einer so kleinen Gemeinde und spricht für die Leistungsfähigkeit. Und insofern ist das mein Anspruch, positiv in die Zukunft zu blicken, weil wir hier sehr, sehr gut aufgestellt sind. Aber dazu gehört natürlich das wirtschaftliche Rückgrat, der Industriepark. Und deshalb ist es so wichtig, dass es hier positiv weitergeht.
0: Sagt der Bürgermeister von Harzgerode, Markus Weise, ganz herzlichen Dank.
14: Herzlichen Dank an Sie.
0: Bundesfamilienministerin Prien von der CDU und die Kommission für Jugendmedienschutz haben heute den aktuellen Jahresbericht von Jugendschutznet vorgestellt. Dabei sehen sie besondere Herausforderungen für einen zeitgemäßen Jugendschutz im Internet. Der Blick geht auf KI-gestützte Bots und manipulierte Inhalte. Aus Berlin Birte Sönnigsen.
15: Egal ob TikTok, YouTube, Spotify, Snapchat oder Discord, die Plattformen tun aus Sicht der Jugendschützer nicht genug, um Kinder und Jugendliche im Netz zu schützen. Daran hat sich im vergangenen Jahr kaum etwas geändert, weiß auch CDU-Bundesfamilienministerin Karin Prien. Für sie zeigen die Zahlen
17: die aus meiner Sicht nach wie vor erschreckende Realität, mit der Kinder und Jugendliche in unserem Land heute weitgehend schutzlos konfrontiert sind.
15: Die Organisation Jugendschutz.net hat im vergangenen Jahr rund 15.000 Verstöße gegen Jugendschutzbestimmungen registriert. In mehr als 90% der Fälle geht es um sexualisierte Gewalt. Auch Hass, Cybermobbing und extremistische Inhalte bleiben aus Sicht der Jugendschützer ein zentrales Problem. Häufig wird dabei auch die Unsicherheit von Jugendlichen ausgenutzt. Als Beispiel nennt Stefan Glaser, der Leiter von Jugendschutz.net, die sogenannte Manosphere.
18: Sie fußt auf Hass- und Gewaltfantasien gegen Frauen, die bis zum Femizid reichen.
15: Influencer aus diesem Bereich versuchen, Nähe zu jungen Nutzern aufzubauen und verbreiten ihre Botschaften. Dazu gehören auch Gewaltfantasien und die Überschreitung von sexuellen Grenzen.
18: Für männliche Jugendliche bergen viele der Angebote attraktive Momente. Coolen Protagonisten werden zu Idolen. Die Sichtweise von männlicher Dominanz stärkt das eigene Selbstbewusstsein. Wir sehen hier auch eine Schnittstelle zu extremistischen Szenen.
15: Die Gefahren werden auch durch künstliche Intelligenz größer. Kinder und Jugendliche kommen immer häufiger in Kontakt mit Bots und KI-Profilen, ohne diese als solche zu erkennen. Teilweise werde ihnen durch die Profile ein Perfektionsdruck vermittelt, sagt Stefan Glaser von Jugendschutz.net. Zum Beispiel durch Fitness-Influencerinnen, die mit KI erstellt wurden.
18: Die, wenn man so will, übernatürlich schöne Körper präsentieren und damit eben auch Makellosigkeit als erstrebenswertes Ideal propagieren.
15: Die Jugendschützer kritisieren, dass die Plattformen kaum problematische Inhalte löschen, wenn Nutzer sie melden. YouTube macht das laut Bericht in nur 2% der Fälle. Sobald Organisationen wie Jugendschutz.net solche Beiträge dann melden, löschten die Plattformen deutlich häufiger, sagt Eva-Maria Sommer von der Kommission für Jugendmedienschutz.
19: Ich kann daher nur vermuten, dass es bei einzelnen Diensten mehr am fehlenden Wollen als am fehlenden Können liegt. Denn ehrlich gesagt, wenn wir alle diese Inhalte massenhaft detektieren und melden können, dann stellen wir uns schon die Frage, warum die Anbieter hier selbst nicht mehr tun.
15: Auch Familienministerin Prien will YouTube, Meta, TikTok und Co. mehr in die Pflicht nehmen.
20: Es ist nicht Schuld des einzelnen Kindes, in Kontakt zu kommen mit sexueller Gewalt oder mit politischem Extremismus, sondern es ist Verantwortung der Plattform und die Verantwortlichen müssen dafür auch Verantwortung übernehmen.
15: Prien hat schon häufig kritisiert, dass sich digitale Plattformen nicht an geltende Gesetze halten und häufig trotzdem keine Konsequenzen fürchten müssen. In der Debatte um ein mögliches Social-Media-Verbot für Kinder hat Prien in der Vergangenheit deutlich gemacht, dass sie sich strengere Altersgrenzen für Social Media vorstellen kann. Sie will aber das Ergebnis einer Expertenkommission abwarten.
20: Es wird nicht die eine Lösung geben. Es wird nicht das eine Verbot sein, das das Problem löst, sondern wir brauchen klare Regeln, starke Aufsicht, europäische Durchsetzungskraft, jedenfalls wenn Sie mich fragen. Und wir brauchen deutlich mehr Bildung und Prävention.
15: Im Juni soll die Expertenkommission der Bundesregierung Vorschläge machen, wie Kinder im Netz besser geschützt werden können. Darin soll es dann auch um ein mögliches Social-Media-Verbot gehen.
21: Aus Berlin berichtete Birte Sönnigsen. Und damit ist es Zeit, mal wieder aufs Wetter zu schauen. Das tun wir heute mit Ralf Valencia. Ralf, hier ist es ja im Leipziger Raum ja schön sonnig und wirklich hübsch draußen. Wie sieht's denn ansonsten aus?
22: Ja, Leipzig muss man ganz klar sagen, da ist es wohl wirklich das Regengebiet knapp dran vorbeigeschrammt, ist dann weiter Richtung Sachsen angezogen, Richtung Brandenburg. Und aktuell haben wir zum Beispiel im Osten von Brandenburg noch etwas Regen. Auch in der Altmark gibt's häufiger noch ein paar Schauer und einzelne Schauer haben wir noch im Harz. Und vom Eichsfeld so bis zur Rhön gibt's auch noch so vereinzelt ein paar Tropfen. In Sachsen ist es tatsächlich am freundlichsten mit recht viel Sonne und dort sind auch die Temperaturen mit am höchsten. Da liegen wir jetzt so bei Werten zwischen 20, in der Region Dresden teilweise auch bei 22 Grad. Die messen wir zum Beispiel in Wilsdruff-Grumbach.
21: Wie geht's denn dann weiter? Wie wird die Nacht?
22: Ja, in der Nacht geht's dann mit den Temperaturen logischerweise ein bisschen nach unten. Wir erreichen dann Tiefstwerte zwischen 12 und 7 Grad. Von Westen her, das kann man jetzt in Thüringen und in Sachsen-Anhalt schon ganz gut sehen, werden die Wolken dann dichter. Und es gibt auch in der Nacht mal noch den ein oder anderen kleinen Schauer. Und morgen erwartet uns dann ein Tag mit deutlich weniger Sonne als heute. Morgen gibt's dann auch recht viele Wolken. Und am Anfang auch wieder Schauer. Im Laufe des Nachmittags können sich dann auch morgen mal Gewitter bilden. Bei den Temperaturen liegen wir dann ähnlich wie heute, so bei Werten zwischen 16 und 22 Grad.
21: Wie geht's weiter Richtung Pfingsten?
22: Ja, Richtung Pfingsten haben wir dann am Donnerstag noch einen Tag, wo die Wolken im Laufe des Tages schon mal ein bisschen auflockern. Es bleibt dann auch schon trocken und die Temperaturen am Donnerstag, die gehen dann schon mal hoch auf Werte bis 25 Grad. Und richtig freuen können wir uns eigentlich auf das Pfingstwochenende, denn dann bekommen wir dann wirklich so einen Schwall wirklich warmer Luft aus dem Süden Europas zu uns. Und zusammen mit der Sonne schaffen wir dann Temperaturen, die sich so zwischen 26 und 30 Grad bewegen können und es bleibt dann auch trocken.
21: Ich denke, das haben wir uns mal verdient, oder?
22: Denke ich auch, ja.
21: Und bleibt das dann länger richtig warm? Kann man das
22: also
21: schon absehen?
22: Also zumindest übers Wochenende hinweg. Also das Pfingstwochenende dürfte inklusive Montag auf jeden Fall eingetütet sein. Da gibt es auf jeden Fall erstmal keine Abstriche. Und wir können diese sommerlichen Temperaturen wahrscheinlich auch in die Woche nach Pfingsten noch mitnehmen.
21: Ralf Valencia, Dankeschön. Bundeskanzler Friedrich Merz war heute zu Gast bei der SPD-Fraktion im Bundestag. Wie die Chancen stehen, dass sich das Miteinander in der schwarz-roten Koalition damit vielleicht verbessert, das klären wir gleich im Gespräch mit unserer Hauptstadtkorrespondentin. Und außerdem beschäftigt uns die Gründerszene in Deutschland, die belebt sich wieder. Der KfW-Monitor sieht aber auch viele Gründungen, die

0: Den drei Vermissten müssen die Helfer Trümmerteile von Hand und mit Schaufeln abtragen. Um ausströmendes Gas zu stoppen, wurde eine Gasleitung inzwischen an drei Stellen gekappt. Ein mit dem Ebola-Virus infizierter US-Patient soll in der Berliner Charité behandelt werden. Das hat das Bundesgesundheitsministerium mitgeteilt. Der Leipziger Infektiologe Christoph Lübbert sagte dem NDR, der Mann werde am Abend in einem Spezialflieger in Berlin erwartet. Es handle sich um einen Arzt, der sich bei Ebola-Patienten im Kongo angesteckt habe. Nach US-Angaben werden auch 6 Kontaktpersonen des Mannes zur Beobachtung nach Deutschland gebracht. Die EU-Kommission plant wegen der hohen Düngerpreise infolge des Iran-Kriegs zusätzliche Hilfen für Bauern. Damit sollen Ernteausfälle und höhere Lebensmittelpreise abgewendet werden. Agrarkommissar Christoph Ansen versprach gezielte Hilfen aus einer Notfallreserve der europäischen Agrargelder. Die Kommission wolle außerdem die Produktion von Alternativen zu herkömmlichen Düngemitteln fördern. Europa müsse selbst mehr produzieren und weniger von anderen abhängig sein. Die sächsische Landesregierung will gut 1,5 Milliarden Euro in Infrastruktur und Daseinsvorsorge investieren. Dafür ist ein Zeitraum von 10 Jahren vorgesehen. Wie das Finanzministerium mitteilte, stammt das Geld aus dem Sondervermögen des Bundes. Es solle unter anderem in Krankenhäuser, Hochschulmedizin, Mobilität, Wohnen, Pflege und Sport investiert werden. In Italien ist eine kriminelle Gruppe zerschlagen worden, die giftige Asche als Grillkohle, Briketts und Dünger verkauft haben soll. Nach Polizeiangaben werden die Produkte in Serbien und Kroatien hergestellt und in Deutschland und Österreich auf den Markt gebracht. Dort seien sie in der Landwirtschaft eingesetzt worden. Laut Polizei wurden 12 Menschen festgenommen und ein Betrieb in Südtirol geschlossen. Gegen 6 weitere Verdächtige sowie 3 Firmen werde ermittelt. Die giftige Asche gilt den Ermittlern zufolge als krebserregend. Das waren die Nachrichten. Das Wetter mit den Temperaturen von 18 Uhr. Atern leicht bewölkt 17 Grad, Dresden stark bewölkt 18, Eisenach bedeckt 16 Grad, Erfurt bedeckt 15, Gardelegen leicht bewölkt 18 Grad, Hoyerswerda stark bewölkt 20, Magdeburg stark bewölkt 17, Neuhaus am Rennweg bedeckt 13 Grad, Oschatz sonnig 19, Plauen bedeckt 18, Wernigerode bedeckt 16 und Lutherstadt-Wittenberg Regen bei 15 Grad. In der Nacht wechselnd bis stark bewölkt mit Schauern, Tiefstwerte 12 bis 7 Grad, morgen viele Wolken, wenig Sonne, gebietsweise Schauer, am Nachmittag und Abend auch Gewitter, Höchstwerte von West nach Ost 16 bis 22 Grad, am Donnerstag heiter bis wolkig, nur noch selten Schauer und leicht steigende Temperatur. MDR, aktuell Verkehrsdienst, A2 Richtung Hannover, zwischen Irxleben und Allerengersleben stau und stockend, Grund ist ein defekter LKW plus 15 Minuten. Die A9 Richtung Berlin ist zwischen Fockerode und Coswig nach Unfall gesperrt, zurzeit Stau bis Dessau-Ost plus 45 Minuten. A14 Richtung Magdeburg in der Auffahrt Leipzig-Mitte, Behinderung nach Unfall im Kurvenbereich. A14 Richtung Dresden zwischen Halle-Trotha und Halle-Taunau, Stau an der geraubten Unfallstelle. Die A71 Richtung Sangerhausen wird zwischen Oberhof und Greifenroda wegen Tunnelwartungsarbeiten ab 19 Uhr bis morgen früh 6 Uhr gesperrt. Eine Umleitung ist ausgeschildert. Und in Erfurt ist die Stauffenbergallee zwischen Leipziger Platz und Schlachthofstraße wegen eines Feuerwehreinsatzes gesperrt. Geblitzt wird auf der A4 Richtung Görlitz in Höhe Dresden-Neustadt und zweimal auf der A9 Richtung München zwischen Schkeuditzer Kreuz und Großkugel und zwischen Dreußig und Eisenberg. Soweit der MDR aktuell Verkehrsdienst, die Zeit 18.34 Uhr.
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2: Die Stimmung in der schwarz-roten Koalition in Berlin könnte besser sein. Immer wieder wirft ein Partner dem anderen vor, nicht reformfähig zu sein oder ähnliches. In dieser Situation nahm der Bundeskanzler heute am frühen Nachmittag die Worte Aufbruchstimmung und Zuversicht in den Mund, kurz bevor er der SPD-Fraktion im Bundestag einen Besuch abstattete. Und Nicole Markwald hat das Ganze vor Ort im Bundestag für uns beobachtet. Frau Markwald, war dieser Besuch des Bundeskanzlers heute bei der SPD-Fraktion der erste Besuch dieser Art?
3: Nein, also er war vorher schon einmal hier, nämlich am Tag seiner Wahl. Aber das ist ja schon über ein Jahr her, also insofern schon ungewöhnlich. Und man hört das vielleicht auch, ich bin hier auf der Fraktionsebene im Reichstag, wie laut es im Hintergrund ist. So voll ist es nämlich normalerweise nicht. Wenn die SPD ihre Fraktionssitzungen hat, dann, das passiert dienstags, dann gibt es vorher immer ein Statement von Matthias Mirsch und der bringt sich meistens einen anderen Abgeordneten.

0: einen Kollegen, um über ein bestimmtes Thema zu sprechen. Heute war es eben der Kanzler und Matthias Mersch sagte, ja, es ist schon ungewöhnlich, dass hier jemand links von mir steht. Und der Kanzler Friedrich Merz stand eben links von ihm und das gab dann kurzes Gelächter. Die Situation ist trotzdem ernst, aber man wollte natürlich definitiv da Zusammenhalt zeigen, beziehungsweise, dass die Laune gar nicht so schlecht ist vor diesem Treffen des Kanzlers in der Fraktion.
1: Ungewöhnlich war auch das Timing. Es gab ja zuerst die beiden Pressestatements und dann das gemeinsame Treffen. Warum in dieser Reihenfolge?
0: Also das wird üblicherweise so gemacht, weil man bei diesem Statement eben sagen will, das und das sind die Themen in dieser Woche und dazu gehen wir jetzt in der Fraktion in die Diskussion und was auch immer dann die Themen sind. Also heute wurde diese Gelegenheit genutzt, nochmal darauf hinzuweisen, dass es in dieser Woche um das antraglose Kindergeld im Bundestag gehen wird, um die Förderung der E-Mobilität, aber natürlich auch um die ganz großen Projekte, über die man mit dem Kanzler reden möchte. Das ist natürlich eine wichtige Woche. Matthias Mersch sagte, wir haben uns auf einen Fahrplan geeinigt. Der Zeitpunkt ist der richtige, um große Reformprojekte anzustoßen. Nun klingt das vielleicht vertraut für uns, weil wir das seit Monaten hören, aber nun geht's wirklich los, zumindest wurde das erneut betont. Aber natürlich ließen die beiden sich das nicht nehmen, ein bisschen Bilanz zu ziehen. Also eigentlich war dieser Besuch des Kanzlers vor 2 Wochen geplant, dann kam in der Unionsfraktion etwas dazwischen, nämlich die Wahl des neuen Fraktionsvorsitzenden und deshalb wurde dieser Besuch auf heute verschoben. Aber man sagte nochmal, wir haben schon viele Entscheidungen getroffen in diesem ersten Jahr. Wir müssen noch viele treffen, aber die Koalition funktioniert, auch wenn es schwierige Diskussionen gibt. Aber hey, sagte Merz, wir haben eine Mehrheit im Bundestag und wir müssen eben zeigen, dass wir Entscheidungen treffen können, die akzeptiert werden.
1: Sie haben es schon gesagt, bei diesen Pressestatements versuchten beide Seiten, also Matthias Mersch und Kanzler Merz, ja, gute Laune zu verbreiten, Harmonie auszustrahlen, die Gemeinsamkeiten zu betonen. Aber wie ist der Zustand der Koalition wirklich?
0: Es ist schwierig, einfach weil die Lage schwierig ist. Nicht nur für Deutschland, nicht nur für Europa, für die ganze Welt. Und Kanzler Merz sagte natürlich, wir brauchen Ruhe, Vertrauen und Mut, um diese Reformprojekte voranzutreiben, Entscheidungen zu treffen. Und vor allen Dingen tut es uns nicht gut, uns gegenseitig rote Linien aufzuzeigen. Also von vornherein zu sagen, das geht aber nicht mit uns. Man möchte Gemeinsamkeiten aufzeigen. Darum geht es heute auch. Aber er sagt, ja klar, stimmungsmäßig, das waren seine Worte, sind wir nicht in bester Verfassung. Aber Merz ist sich sicher, dass man da rauskommen kann.
1: Welche Themen sind es, über die Union und SPD am meisten streiten derzeit?
0: Naja, also es gibt schon viele Entscheidungen in diesem ersten Jahr, die schwierig waren für die eine oder andere Seite. Also wenn ich jetzt auf die SPD gucke, die Entscheidungen zum Bürgergeld, zur Migration in Sachen Energiepolitik oder dem Wehrdienst, das waren intern sehr umstrittene Entscheidungen in der SPD. Auch die Entscheidung zum Familiennachzug, da hieß es immer, da seien Tränen geflossen. Also man hat sich da schon weit rausbewegt und deswegen kränkt auch dieser Vorwurf, dass man Reform blockiert oder immer nur in Blockadehaltung geht, so wie das eben auch der Kanzler hin und wieder formuliert. Das kommt nicht gut an bei den Genossen. Und ich bin mir sicher, dass jetzt hinter der verschlossenen Tür hier in meinem Rücken auch das angesprochen wird.
1: Sagt Hauptstadtkorrespondentin Nicole Markwald. Angelika Niebler ist seit 1999 EU-Abgeordnete und seit 2014 Co-Vorsitzende der CDU-CSU-Gruppe im Europaparlament. Gegen sie gab es zwar Vorermittlungen wegen Betrugsvorwürfen, trotzdem hat heute aber das EU-Parlament gegen die Aufhebung ihrer Immunität gestimmt. Andreas Meyer-Feist berichtet.
2: Abgestimmt wurde geheim. Mit 309 zu 283 Stimmen wurde eine Empfehlung des Justizausschusses des EU-Parlaments bestätigt, dem Ansinnen der Europäischen Staatsanwaltschaft nicht nachzukommen, also keine weiteren Ermittlungen gegen die CSU-Politikerin zuzulassen. Angelika Niebler wurde vorgeworfen, vom EU-Parlament bezahlte Mitarbeiter für Aufgaben eingesetzt zu haben, die mit ihrer politischen Tätigkeit nichts zu tun hatten. Die Staatsanwälte beriefen sich dabei auf Aussagen einer ehemaligen Mitarbeiterin. Die Aussagen seien mit einem direkten politischen Motiv gemacht worden, befand aber schon der Justizausschuss, dem das EU-Parlament jetzt folgte. Die Organisation Lobby Control kritisierte die Entscheidung. Das EU-Parlament schaue weg, wenn sich Abgeordnete mit Steuermitteln bereicherten. Nicht alle Informationen seien einbezogen worden. Tatsächlich aber sorgt die Entscheidung heute dafür, dass der politische Schaden für die Europaabgeordnete Niebler begrenzt wurde.
3: 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In 2,5 Wochen findet der 23. internationale Sparkassenwerfertag im Erzgebirge statt. Dieser findet aber erstmals nicht am Freitag, sondern an einem Sonntag und zudem nicht in Thum, sondern im Sportareal Erzgebirgsblick in Gelenau statt. Zum Wettkampfprogramm gehören auch in diesem Jahr das Kugelstoßen der Männer und Frauen, das Diskuswerfen der Männer und Frauen sowie das Hammerwerfen der Frauen. Die Zuschauer dürfen sich auf jeden Fall auf ein hochklassiges internationales Starterfeld freuen, versichert heute Meetingchef Sven Lang.
4: Ja, also wir haben einen neuen Rekord. Wir haben also Teilnehmer aus 20 Nationen, aus 4 Kontinenten, haben hier über 20 WM- und Olympiateilnehmer am Start. Also auch aktuell den Vize-Weltmeister im Kugelstoßen, unter anderem den 2. der Olympischen Spiele. Wir haben im Diskuswurf die Olympia-2. Mit am Start. Also wirklich, ich denke mal, ein ganz erlesenes Feld, was sich hier im Erzgebirge dem Publikum stellen wird.
3: Soweit Meetingdirektor Sven Lang. 2 Tage noch, dann gibt Bundestrainer Julian Nagelsmann seinen Kader für die Fußball-WM im Sommer bekannt. Gerüchte aber kursieren natürlich schon jetzt. Vor allem was die Torhüterposition betrifft, dort verdichten sich die Anzeichen für ein Comeback von Manuel Neuer. Der Bayern-Keeper soll offenbar zurück ins DFB-Team. Thomas Bareis hat dazu eine prominente Stimme eingeholt.
5: Fürs Protokoll. Letzten Samstag nach dem finalen Saisonspiel der Hoffenheim in Gladbach hat sich TSG-Torhüter Oliver Baumann noch als Nummer 1 im deutschen Tor gefühlt.
6: Ja, das war mein Stand oder ist mein Stand. Ich gehe da auch sehr selbstbewusst dahin. Ich habe keine andere Info. Somit ist das mein Stand und mehr auch nicht.
5: Wenige Tage später, kurz vor der Kadernominierung, scheint nun alles anders. Manuel Neuer steht aller Voraussicht nach 2 Jahre nach seinem Rücktritt vor einem Comeback im Nationalteam. Ex-Nationaltorhüter Timo Hildebrand weiß aus eigener Erfahrung, wie es um die Rollenverteilung der Torhüter in einem WM-Kader bestellt ist. Der ehemalige Meistertorwart des VfB Stuttgart findet diese Situation
7: schwierig, so kurz vor der WM nochmal einen Torwart-Change zu machen. Ist schon heftig. Ich kann es sportlich nachvollziehen. Manu ist immer noch ein guter Torwart, aber Olli hat jetzt in den letzten 2 Jahren eine gute Leistung gebracht in der Nationalmannschaft, hat gut in der Bundesliga gespielt und deswegen ist es dann trotzdem für mich unverständlich.
5: Land auf, Land ab werden nicht die Qualitäten von Manuel Neuer in Frage gestellt, sondern die Kommunikation in dieser Sache von Bundestrainer Julian Nagelsmann, die zu einiger Unruhe vor dem WM-Start geführt hat.
7: Weil am Ende ist es ja auch ein ganzes Team, was daran sich orientieren muss. Also Olli Baumann hat jetzt 2 Jahre lang gespielt. Das Team weiß, wer hinten drin steht. Jetzt kommt Manuel Neuer zurück. Vielleicht auch für ein paar Spieler, haben noch nie mit ihm zusammengespielt. Deswegen ist es auch nicht ganz einfach, aber klar, es ist ein überragender Torwart, aber am Ende ist es auch immer ein Teamgefüge.
5: Nach diversen Medienberichten wurde Oliver Baumann bereits von Nagelsmann informiert. Baumann habe dem Bundestrainer seinerseits signalisiert, auch als Ersatzkeeper zur WM fahren zu wollen.
7: Ja, wir kennen ja alle Olli Baumann, er ist super diplomatisch, ist ein richtig guter Typ auch. Ich glaube jetzt nicht, dass er irgendwie Probleme oder dass es da Streit oder Eskalation im Team gibt. Aber trotzdem hängt mal gerade das Torhüter ja in so einem kleinen Team zusammen. Das ist schon schwierig, dann nach so einer Performance, die er auch geleistet hat in der Nationalmannschaft, einfach wieder zurückgestuft zu werden.
5: Es bleibt abzuwarten, ob es bei der Kaderbekanntgabe an diesem Donnerstag dazu kommt und wie Oliver Baumann diesen Last-Minute-Wechsel verpacken wird.
3: Ja, wir sind auch gespannt und schauen aber dennoch wieder jetzt zum Tennis nach Hamburg und wollen wissen, wie das Spiel von Justin Engel ausgegangen ist, Ina Kast.
8: Ja, es hat fast 2,5 Stunden gedauert, das Match. Und am Ende musste sich der 18-Jährige dem Franzosen Hugo Humbert dann doch geschlagen geben. Aber das nach wirklich tollem Tennis hier auf dem Center Court am Hamburger Roten Baum. Engel zwang den Franzosen nämlich in einen entscheidenden dritten Satz und da in den Tiebreak. Und da ging es dann leider aus deutscher Sicht viel zu schnell. Denn den Tiebreak hat Engel mit 2-7 verloren. Er hat auch jetzt nach dem Match aber gesagt, dass er richtig stolz sei auf seine gute Leistung und dass da nicht mehr viel fehlen würde zu einem Top-40-Spieler, dass es nur um wenige Pünktchen eben den Unterschied gemacht hat und dass er einfach so weitermacht und dass er es drauf hätte. Das fand ich auch eine sehr selbstbewusste Ansage auf jeden Fall. Und jetzt gerade spielt Daniel Altmaier hier auf dem Center Court, gerade Seitenwechsel, deshalb relativ laute Musik im Hintergrund. Er spielt gegen Ben Shelton aus den USA und leider hat Altmaier jetzt gerade das Break kassiert. Er liegt mit 2-3 zurück im ersten Satz.
3: Danke für die Informationen von Ina Kast.
1: 18.45 Uhr ist es, hören MDR aktuell mit diesem Top-Thema in den Nachrichten. Der sächsische Innenminister Schuster hat heute das eingestürzte Wohnhaus in Görlitz besucht und sich dort ein Bild von den Rettungsarbeiten gemacht. Der CDU-Politiker sagte, es gebe weiterhin Hoffnung, noch Menschenleben zu retten. Drei Personen werden in dem Haus noch vermisst. Weitere Meldungen hat Rio Takeda für Sie.
9: Dänemark will den Kadaver des verstorbenen Buckelwals bergen und untersuchen. Laut Umweltbehörde liegt der Wal an einem gut besuchten Strand und stört Badegäste und Einheimische. Derzeit werde an einer Lösung gearbeitet, um eine Obduktion durchzuführen und wissenschaftliche Proben zu sichern. In Duisburg sucht die Polizei nach einem Baby, das möglicherweise in Lebensgefahr schwebt. Nach Angaben der Ermittler war der 6 Monate alte Junge in einer Klinik notärztlich behandelt worden. Eine Frau sei dann in der vergangenen Nacht ohne Absprache mit dem Säugling verschwunden. Es handle sich vermutlich um die Mutter des Kindes. Mehrere Provinzen im Irak sind derzeit von einem massiven Sandsturm betroffen. Laut Gesundheitsministerium wurden innerhalb von 2 Tagen fast 840 Menschen mit Erstickungserscheinungen registriert. Die Behörden befänden sich in erhöhter Alarmbereitschaft, um medizinische Versorgung und Behandlungen für die Bevölkerung sicherzustellen. Das Wetter in der Nacht, stark bewölkt mit Schauern, 12 bis 7 Grad. Morgen mehr Wolken als Sonne, weitere Schauer oder Gewitter, 16 bis 22 Grad. MDR aktuell Verkehrsdienst, A2 Richtung Hannover, zwischen Irxleben und Allerhängersleben, stau und stockend wegen eines defekten LKWs plus 15 Minuten. Die A9 Richtung Berlin ist zwischen Vockerode und Coswig nach Unfall gesperrt, zurzeit Stau bis Dessau-Ost. A14 Richtung Dresden zwischen Halle-Trotha und Halle-Tornau, Stau an der geräumten Unfallstelle. A14 Richtung Dresden in der Auffahrt Leipzig-Mitte, Behinderung nach Unfall im Kurvenbereich. Die A71 Richtung Sangerhausen wird zwischen Oberhof und Greifenroda wegen Tunnelwartungsarbeiten ab 19 Uhr bis morgen früh 6 Uhr gesperrt. Eine Umleitung ist ausgeschildert und in Erfurt ist die Stauffenbergallee zwischen Leipziger Platz und Schlachthofstraße wegen eines Feuerwehreinsatzes gesperrt. Geblitzt wird auf der A4 Richtung Görlitz in Höhe Dresden-Neustadt, auf der A9 Richtung München, einmal zwischen Schkeuditzer Kreuz und Großkugel und auch zwischen Dreußig und Eisenberg. Soweit der MDR aktuell Verkehrsdienst, die Zeit 18.48 Uhr.
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1: Wir berichten jetzt schon seit 24 Stunden fast darüber. In Görlitz ist gestern ein Mehrfamilienhaus explodiert und völlig zerstört worden. 3 Menschen werden immer noch unter den Trümmern vermisst. Nach allem, was bisher bekannt ist, war es höchstwahrscheinlich eine Gasexplosion. Nun fragen sich wahrscheinlich viele, die in ihrem Haus ebenfalls einen Gasanschluss haben, wie sicher der überhaupt ist. Ich habe darüber mit Christian Rosin gesprochen. Er ist Leiter des Bereichs Realisierung und Betrieb bei beim Gasversorger Mitnetzgas. Herr Rosin, wie kann es sein, dass in einem Mehrfamilienhaus es zu einer solchen Gasexplosion kommt? Also welche Faktoren müssen da zusammenkommen?
11: Also rein technisch gesehen müssen erstmal die Faktoren zusammenkommen, dass Sauerstoff da sein muss, also aus der Umgebungsluft, dass das Gas als brennbarer und explosiver Stoff da sein muss und eine Zündquelle muss auch noch gegeben sein. Ohne eines von den dreien wird es nicht zu einer Gasexplosion kommen. Wie kann das jetzt in so einem Haus passieren? Naja, da würde ich mal 3 Aspekte anführen. Also eigentlich ist es sehr unwahrscheinlich, dass eine Gasexplosion passiert, denn alle modernen Hausanschlüsse haben eine sogenannte Gasmangelsicherung, die automatisch, wenn der Druck abfällt, zumacht oder wenn sozusagen die Leitung am Ende gekappt wird, dass dann auch der Druckabfall detektiert wird und kein Gas ausströmen kann. Das ist dann sozusagen eine Handlungsempfehlung, also eine Bitte auch von mir aus an Privatleute, die eventuell zuhören, auf keinen Fall in irgendeiner Gasinstallation irgendetwas zu manipulieren. Sonst setzt man nämlich diese Gasmangelsicherung aus Versehen außer Kraft.
1: Und so eine Gasmangelsicherung haben auch ältere Häuser?
11: Das kann ich auch nicht mit Sicherheit sagen. Wir haben in unserem Netzgebiet einen sehr guten Überblick. Ich gehe davon aus, dass Stadtwerke Görlitz das auch haben. Auch da wieder eine Handlungsempfehlung von mir. Wir erleben es leider in den letzten Jahren immer häufiger, dass wir keinen Zutritt bekommen zu den Häusern, wenn wir dort regelmäßige Kontrollen machen, um zum Beispiel zu überprüfen und Daten aufzunehmen, sind denn aktuelle und moderne Anschlüsse dort verbaut oder müsste man da was modernisieren?
1: Wenn es denn eine Gasexplosion war in Görlitz, wie oft kommt denn sowas heutzutage noch vor?
11: Da bin ich jetzt zu wenig Statistiker, um Ihnen das jetzt wirklich zu sagen, aber es ist äußerst selten. Und alle Fälle, die mir bekannt sind, da handelt es sich entweder um Manipulationen an Gasleitungen. Und bei solchen Aktionen passiert dann halt relativ häufig durch mangelnde Fachkenntnis Gas weg. Und damit kann es zu Explosionen kommen. Aber selbst bei dem Gasleck muss es ja auch nicht zu Explosionen kommen, denn Gas hat den Vorteil, dass wir so ein Geruchsmittel dazugeben, ein sogenanntes Odormittel, das diesen typischen Gasgeruch verursacht und man eigentlich sehr schnell und weit weg von irgendeiner Explosionsgrenze diesen Gasgeruch wahrnimmt. Also das ist dann das nächste Zeichen, auf das man achten sollte, auch als Privatmensch vor allem.
1: Was empfehlen Sie denn Mietern oder auch Hausbesitzern, wenn es dann doch mal nach Gas riecht? Wie sollte man sich da verhalten?
11: Also vielleicht noch einen kleinen Schritt vorher, bevor es überhaupt zu so einer Situation kommen kann. An den Gaszählern sind in der Regel solche Aufkleber drauf, wo eine Telefonnummer draufsteht für den Notfall. Das wäre, glaube ich, ganz gut, damit man nicht in diesen Raum reingehen muss, wo der Gasanschluss ist, wenn man das nochmal irgendwo auf den Zettel geschrieben hat, der gut sichtbar in der Nähe liegt oder im Haus irgendwie verfügbar ist, dass man sofort weiß, wo man anrufen kann. Das ist immer der erste Schritt. Der zweite Schritt ist, wenn man die Chance hat, zu lüften, da wo möglicherweise sich Gas angesammelt hat, das Gas ist leichter als Luft, jedenfalls in vielen Fällen, oder der Luftstrom trägt es dann raus und die explosive Atmosphäre wird damit verdünnt und kann dann nicht mehr explodieren. Und der dritte Schritt, auf den man auch bitte achten sollte, ist, auf keinen Fall irgendwelche Lichtschalter zu betätigen, um mal da reinzugucken, was ist denn da los. Oder wenn dann schon eine explosive Atmosphäre da ist, dann kann ein Überschlagfunken von so einem Lichtschalter durchaus die Explosion auslösen.
1: Sagt Christian Rosin vom Gasversorger Mitnetzgas hier bei MDR Aktuell. 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In Deutschland gibt es wieder mehr Gründungen. Das geht aus Angaben des Statistischen Bundesamtes für das erste Quartal des Jahres hervor. Und auch der KfW-Gründungsmonitor zeigt diese Tendenz schon für das ganze vergangene Jahr. Allerdings sind diese Zahlen auch eine Interpretationsfrage, wie Heidi Radwilas berichtet.
12: Innovations- und Gründungsforscherin Hanna Hottenrott vom Zentrum für europäische Wirtschaftsforschung merkt mit Blick auf den KfW-Gründungsmonitor an.
13: Ungefähr 70% derjenigen, die dort gesagt haben, dass sie ein Unternehmen gegründet haben oder eine Existenz gegründet haben, tun das im Nebenerwerb. Ein Hauptmotiv ist da auch zum Beispiel zusätzliches Einkommen zu generieren. Und das steht natürlich schon auch im Zusammenhang mit gestiegenen Lebenshaltungskosten und der Arbeitsmarktlage insgesamt.
12: Eine Notlösung quasi, die meist nicht darauf ausgelegt ist, zu expandieren, Arbeitsplätze zu schaffen. Solche Gründungen sozusagen in größerem Stil mit eigener Rechtsform, Handelsregistereintrag und dem Wunsch nach Wachstum nehmen ebenfalls zu, aber nur leicht. Kein Wunder. Selbst wer eine absolut überzeugende Idee hat, hat teils Schwierigkeiten, Wagniskapitalgeber zu finden, beobachten Experten. Obwohl die Politik zum Beispiel Start-ups seit 2024 den Zugang zum Kapitalmarkt erleichtert. Forscherin Hanna Hottenrott sagt,
13: da gibt es zwar aktuelle Bestrebungen der Bundesregierung, Fonds oder Gelder bereitzustellen, aber da gibt es nach wie vor eine größere Lücke in der verfügbaren Finanzierung.
12: Und nicht nur das. Lutz Stenvers hat 2019 gemeinsam mit seinem Vater die Firma MTEX gegründet, bietet spezielle Teleskope und Präzisionsantennen für Wissenschaft, Raumfahrt und Satellitenkommunikation. Hat etliche Preise gewonnen, rechnet dieses Jahr im Vergleich zu 2025 mit einer Verdopplung des Umsatzes auf rund 17 Millionen Euro. Er sagt, es brauche nicht nur bei den potenziellen deutschen Gründern mehr Mut, sondern auch bei den Auftraggebern.
14: Ich muss gestehen, dass wir gerade bei MTEX als Beispiel dadurch gewachsen sind, dass wir Aufträge aus dem Ausland hatten. Also insbesondere die Amerikaner sind da viel mutiger, auch an junge, neu gestartete Firmen Aufträge zu vergeben in den höheren Millionenbereich.
12: Von Europa könne er das nicht behaupten.
14: Da wird eher, wie es auch bei uns geschehen ist, am Anfang immer gesagt, ach, ihr seid viel zu klein, ihr seid gerade erst ein Startup, was gerade gegründet ist. Da könnt ihr solche Aufträge gar nicht abwickeln und übernehmen.
12: Lutz Stenvers wünscht sich, dass auch öffentliche Aufträge an junge, auch mittelständisch geprägte Firmen vergeben werden. Holger Schmieding, Chefvolkswirt bei der Berenberg Bank, betont, die für die deutsche Volkswirtschaft so wichtigen Innovationen kommen bei weitem nicht nur von neu gegründeten Unternehmen.
15: Viele Innovationen bei uns kommen aus dem Mittelstand, finden also in bestehenden Firmen statt, die sich dann eine neue Marktnische suchen. Also für den wirtschaftlichen Ausblick ist für uns genauso wichtig, neben wir brauchen ein gutes Fundament für neue Unternehmen, dass die bestehenden Unternehmen, gerade die kleinen und mittleren Unternehmen, sich bei uns wohlfühlen
12: und ihre Innovationen dann auch in Deutschland umsetzen wollten.
1: Heidi Radwilas berichtete. Hunderte Kilometer Regionalbahnstrecken galten über viele Jahre als unwirtschaftlich. In der Folge wurden sie geschlossen. Durch die Verkehrswende mit weniger Auto und mehr Bahnverkehr geraten stillgelegte Strecken nun wieder in den Fokus. Der Bund hat seine Finanzierung dafür verdoppelt und in der Folge schauen die Bundesländer nun wieder genauer auf diese lange vergessenen Bahnstrecken. Johannes Frevel berichtet.
16: Relativ wenige Fahrgäste und hohe Kosten. In den vergangenen Jahrzehnten wurden rund 15.000 Kilometer Gleise, vor allem auf Nebenstrecken, geschlossen. Die Verkehrswende soll die Schiene jedoch nun gegenüber dem Auto stärken. Mittlerweile wurden unter dem Eindruck des Klimawandels die Wirtschaftlichkeitskriterien angepasst und der Bund stellt mehr Geld bereit. Eine Folge: bis 2035 könnten auf bundesweit schrittweise 900 Kilometern stillgelegter Regionalbahnstrecken wieder erste Züge fahren. Bis Mitte der 2030er Jahre dürften mehr als 50 Strecken reaktiviert werden, resümiert Dirk Pflege vom Bahnverband Allianz pro Schiene das Ergebnis seiner aktuellen Studie.
17: Es gibt endlich mal eine erfreuliche Nachricht für den Bahnverkehr in Deutschland. Die Reaktivierung von Schienenstrecken nimmt Tempo auf, nimmt Fahrt auf. Nach einem völligen Stillstand im Jahre 2023 haben wir eine Aufwärtsentwicklung und das macht Mut und Hoffnung.
16: Die meisten Vorhaben wieder recht bald Züge auf alten Regionalbahnstrecken fahren zu lassen, gibt es in Niedersachsen, Nordrhein-Westfalen und Bayern, in den nächsten 10 Jahren auch in Rheinland-Pfalz und Baden-Württemberg. Schlusslicht ist demnach Thüringen. Holger Krawinkel ist Reaktivierungsexperte der Allianz pro Schiene. Er nennt einige Beispiele, wo sich etwas bewegt.
18: Ja, ganz schwierig war zum Beispiel in Schleswig-Holstein die Reaktivierung der Gesamtstrecke von Kiel nach Schönberg, Schönberger Strand. Das ist jetzt schon über 10 Jahre im Gange und es werden jetzt Stück für Stück die letzten Abschnitte reaktiviert. Man hat in Niedersachsen lange Strecken und sehr gut ist jetzt, dass die Strecke Lüneburg-Soltau reaktiviert wird. Vorbildlich die Reaktivierung Bentheimer Eisenbahn bis in die Niederlande hinein, sodass da wieder internationaler Verkehr möglich sein wird. Und Aurich, eine der größten Städte ohne Zugverkehr, soll wieder angeschlossen werden.
16: Wirtschaftlicher Motor hinter der Renaissance der Regionalbahnstrecken im Dornröschenschlaf ist der Bund. Er bezahlt den größten Teil der Baukosten. Länder und Kommunen können ihre Verkehrsprojekte deshalb einfacher finanzieren.
17: Die entscheidende Änderung war wahrscheinlich die Aufstockung der Mittel beim Gemeindeverkehrsfinanzierungsgesetz. Das ist das Programm, das vom Bund finanziert wird, mit dem die Länder und die Landkreise die Strecken reaktivieren können. Das ist aufgestockt worden von 1 Milliarde Euro auf 2 Milliarden Euro. Und das hat diesen Beschleunigungsgang maßgeblich verursacht.
16: Das Förderprogramm reicht aber nicht, ist weitgehend ausgebucht. Gebremst wird die Wiederbelebung alter Regionalbahnstrecken auch von einer anderen Regelung. Den laufenden Bahnbetrieb müssen die Länder selbst finanzieren und deren Kassen sind meist nicht gut gefüllt.
1: Der Bericht von Johannes Frevel. Und wir schauen mal aufs Wetter mit Ralf Valencia. Wie wird's denn heute Nacht und morgen?
19: Ja, in der Nacht sieht so aus, dass wir stellenweise noch Gebiete haben mit recht großen Auflockerungen, zum Beispiel in Sachsen und in Sachsen-Anhalt. In Sachsen ist es aktuell auch noch am wärmsten mit Temperaturen in Dresden so um die 21, 22 Grad. In der Nacht geht's dann runter auf 12 bis 7 Grad. Die Wolken werden von Westen her dichter und im Laufe der Nacht kann es mal noch den ein oder anderen Schauer geben. Morgen starten wir dann in den Tag mit vielen Wolken herein und im Laufe des Tages entwickeln sich morgen auch wieder Schauer. Am Nachmittag sind dann ähnlich wie heute auch mal ein paar Gewitter möglich. 16 bis 22 Grad sind dann die Temperaturen für morgen.
1: Dankeschön, Ralf Valencia. Hier geht's nach den Nachrichten weiter mit Frank Ludwig und unter anderem dem Kanzlerbesuch bei der SPD-Fraktion heute. Aufbruchstimmung und keine roten Linien mehr ist da die Überschrift. Ich darf mich verabschieden. Mein Name ist Romy Arndt. Ich wünsche Ihnen noch einen schönen Abend.
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9: um 19 Uhr mit Rio Takeda. Der sächsische Innenminister Armin Schuster hat sich an dem eingestürzten Haus in Görlitz ein Bild von den Rettungsarbeiten gemacht. Der CDU-Politiker sagte, es gebe weiter die Hoffnung, noch Menschenleben zu retten. Es sei ein gutes nachbarschaftliches Signal, dass auch Einsatzkräfte aus dem polnischen Skorzelec im Einsatz seien. Bei der Suche nach den drei Vermissten müssen die Helfer Trümmerteile von Hand und mit Schaufeln abtragen. Um ausströmendes Gas zu stoppen, wurde eine Gasleitung inzwischen an drei Stellen gekappt. Ein mit dem Ebola-Virus infizierter US-Patient soll in der Berliner Charité behandelt werden. Das hat das Bundesgesundheitsministerium mitgeteilt. Er werde dort auf eine Sonderisolierstation kommen. Der Leipziger Infektiologe Christoph Lübbert sagte dem MDR, der Mann werde am Abend in einem Spezialflieger in Berlin erwartet. Es handle sich um einen Arzt, der sich bei Ebola-Patienten im Kongo angesteckt habe. Nach US-Angaben werden auch 6 Kontaktpersonen des Mannes zur Beobachtung nach Deutschland gebracht. Wenige Tage nach US-Präsident Donald Trump ist Kreml-Chef Wladimir Putin zu einem Besuch in China eingetroffen. Die russische Staatsagentur TASS berichtete, Putin sei in Peking gelandet. Er will mit Chinas Staatschef Xi Jinping über den Ausbau der Partnerschaft beider Länder sprechen. Für Russland ist China der wichtigste Handelspartner. Junge Menschen in Sachsen-Anhalt wünschen sich, einem Bericht zufolge, mehr Mitsprache, bessere Freizeitangebote und mehr Begegnungsräume. Das geht aus dem neuen Kinder- und Jugendbericht hervor, der im Auftrag des Sozialministeriums erstellt wurde. Untersucht wurde darin die Lebenslage von Kindern und jungen Erwachsenen zwischen 6 und 27 Jahren. Sorgen bereiten ihnen demnach gesellschaftliche Entwicklungen, steigende Preise und ihre Zukunft. Die deutsche Fußballnationalmannschaft wird vorerst nicht mehr im thüringischen Blankenhain trainieren. Wie der Betreiber des Trainingsresorts mitteilte, fällt der für Herbst geplante mehrtägige Aufenthalt aus. Grund seien Unstimmigkeiten mit dem Finanzamt in Jena. Es gebe Streit darum, wie die Nutzung des Platzes steuerlich zu bewerten sei. Nach Angaben des Hotelmanagements belaufen sich die Nachforderungen mittlerweile auf mehr als 100.000 Euro. Das waren die Nachrichten. Das Wetter mit den Temperaturen von 19 Uhr, Brocken 7 Grad, Chemnitz leicht bewölkt 18, Dresden stark bewölkt 19, Eisenach bedeckt 16, Erfurt bedeckt 15 Grad, Fichtelberg wolkig 11, Gera bedeckt 18, Görlitz wolkig 19, Halle sonnig 18, Leipzig leichter Regen 19, Magdeburg stark bewölkt 17 und Meiningen bedeckt bei 16 Grad. Sonnenuntergang in Halle heute 21.01 Uhr und Sonnenaufgang morgen um 5.14 Uhr. Die Vorhersage in der Nacht wechselnd bis stark bewölkt mit Schauern, Tiefstwerte 12 bis 7 Grad. Morgen viele Wolken, wenig Sonne, gebietsweise Schauer. Am Nachmittag und Abend auch Gewitter, Höchstwerte von West nach Ost 16 bis 22 Grad. Am Donnerstag heiter bis wolkig, nur noch selten Schauer, leicht steigende Temperatur. MDR Verkehrsdienst, A2 Richtung Hannover zwischen Irxleben und Allerengersleben. Stau und stockend wegen eines defekten LKWs plus 15 Minuten. Vorsicht auf der A9 Richtung Berlin zwischen Münchberg Süd und Münchberg Nord liegt ein Besen auf der Fahrbahn. Die A9 Richtung Berlin ist zwischen Fockerode und Coswig nach Unfall gesperrt, zurzeit Stau bis Dessau Ost. Vorsicht auf der A9 Richtung München zwischen Großkugel und Leipzig West, ungesicherte Unfallstelle auf der mittleren Fahrspur. A14 Richtung Dresden zwischen Halle-Trotha und Halle-Tornau, stockend an der gewohnten Unfallstelle. Auch noch Stau auf der Umfahrung zwischen Grube, Ferdinande und Halle, Stau plus 20 Minuten. Die A71 Richtung Sangerhausen wird zwischen Oberhofen-Greifenroda wegen Tunnelwartungsarbeiten bis morgen ca. 6 Uhr gesperrt. Eine Umleitung ist ausgeschildert. Und in Erfurt ist die Stauffenbergallee zwischen Leipziger Platz und Schlachthofstraße wegen eines Feuerwehreinsatzes gesperrt. Geblitzt wird auf der A4 Richtung Görlitz in Höhe Dresden-Neustadt und auf der A9 Richtung München. Zweimal zwischen Schkeuditzer Kreuz und Großkugel und auch zwischen Dreußig und Eisenberg. Soweit der MDR Verkehrsdienst, die Zeit 19.04 Uhr.
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20: Und am Mikrofon im Studio begrüßt Sie dazu. Jetzt fangt Ludwig einen angenehmen Abend. Wir schauen zunächst nach Görlitz. Dort ist ein verzweifelter Wettlauf gegen die Zeit immer noch im Gang nach dem Einsturz eines Mehrfamilienhauses in der Altstadt. Durch eine mutmaßliche Gasexplosion verursacht, haben Retter heute in den Trümmern weiter mit Hochdruck nach 3 nach wie vor Vermissten gesucht. Nach Angaben von Feuerwehr und technischem Hilfswerk wurden die Trümmer per Hand sowie mit Wärmebildkameras durchsucht. Es bestand weiterhin natürlich auch die Gefahr durch Ausströmung des Gas. Viola Simank fasst die aktuelle Lage nochmal zusammen.
0: Bis zum späten Nachmittag haben die Helfer fast ausschließlich mit der Hand das große Trümmerfeld nach einem Lebenszeichen der drei Vermissten durchsucht. Erst dann kam ein erster Feuerwehrkran zum Einsatz, mit dem besonders schwere Teile wie eben die Dachbalken entfernt wurden. All das mit größter Vorsicht, um die Vermissten, aber auch die Rettungskräfte nicht in Gefahr zu bringen. Das sagte am Nachmittag Oberbürgermeister Octavian Osso.
21: Deswegen hat die TKW auch verschiedene Sensoren installiert, die Vibrationen messen. Man sieht sogar von hier aus, dass die beiden Giebel links und rechts noch stehen, aber die sind instabil. Und deswegen müssen die Rettungskräfte extrem vorsichtig sein.
0: Am Unglücksort wartet auch immer noch Cosmin Zioban. Seine Freundin und seine Cousine gehören nämlich zu den Vermissten. Sie waren gestern Abend alle gemeinsam für einen Kurzurlaub in einer Ferienwohnung des Hauses angekommen. Und nur weil er noch einmal kurz hinaus ist, hat er überlebt, hat der Rumäne erzählt.
22: Ich habe in der Wohnung ungefähr 30, 40 Minuten gebleibt. Nach 30, 40 Minuten hat meine Freundin gesagt, dass ich was für Kopfschmerzen von der Apotheke kaufen darf und ein stilles Wasser. Danach, ich war rausgegangen. Ich habe ungefähr 20 Sekunden gelaufen bis nach Apotheke. Danach habe ich eine Explosion hinten auf mich angekommen. Ich habe gedacht, das ist ein Unfall mit Auto und so. Unser Haus, wo die Wohnung ist, komplett nach unten.
0: Er und die anderen Angehörigen, die inzwischen auch vor Ort sind, werden von Notfallseelsorgern betreut. Ein Problem ist immer noch die Gasleitung. Die wollen die Stadtwerke nun endlich in den nächsten Stunden kappen. Bisher war das nicht möglich, da der Hausanschluss unter den Trümmern liegt. Deshalb muss die Gasversorgung nun flächendeckend für alle umliegenden Gebäude unterbrochen werden. Wie lange die betroffenen Anwohner dann ohne Warmwasser und Heizung sind, das konnten die Stadtwerke noch nicht sagen. Immerhin können die ersten Bewohner aber wieder zurück in ihre Wohnungen. Das kündigte die Polizei jetzt an, zumindest die, die nicht unmittelbar neben dem eingestürzten Haus wohnen. Der Einsatz wird die ganze Nacht und wenn nötig noch länger weitergehen, denn Rettungskräfte und Angehörige hoffen immer noch, dass sie die Vermissten lebend finden.
20: Die Informationen aus Görlitz von unserer Reporterin vor Ort, von Viola Simank. Und damit nach Berlin. In der Bundeshauptstadt, da knirscht es weiter in der schwarz-roten Koalition. Auch Bundeskanzler Merz ist ja in letzter Zeit mit einigen eher kritischen Kommentaren zum Koalitionspartner SPD aufgefallen, die da ja auch in Vorleistung gegangen war. Da wurde es dann Zeit für ein stärkeres Zeichen der Gemeinsamkeit. Und der Kanzler setzte das heute, indem er sich am Nachmittag zu einem Besuch bei der SPD-Fraktion aufmachte. Es sollte ein Signal werden der Handlungsfähigkeit seiner Regierung. Felix Tenbaum berichtet.
23: Der Bundeskanzler und der SPD-Fraktionschef versuchen es bei ihrem Treffen heute erst einmal mit augenzwinkernden Bemerkungen über die Position der Rednerpulte.
24: Es ist auch selten, dass jemand links von mir steht, aber diese Ehre hat er heute,
23: sagt Matthias Miersch.
25: Ich stehe nicht nur links, ich komme auch von links heute zu Ihnen,
23: entgegnet Friedrich Merz. Die Stimmung beim Besuch des Kanzlers in der SPD-Fraktion soll betont locker und positiv sein. Und das hat seinen Grund. Es ist viel Porzellan zerbrochen in den letzten Wochen zwischen dem Bundeskanzler und diversen Sozialdemokraten. Der Streit mit Vizekanzler und SPD-Chef Lars Klingbeil beim Koalitionsausschuss in der Villa Borsig, Buhrufe auf dem DGB-Kongress und eben dort beschrieb SPD-Koparteichefin und Arbeitsministerin Bärbel Baas die Stimmung in der Koalition als so schlecht wie lange nicht. Das alles soll beim Besuch nun keine Rolle mehr spielen.
25: Ich erwarte eine gute Aufbruchstimmung und eine Zuversicht, dass wir mit dieser Regierung das Land in die richtige Richtung führen.
23: Und das sieht SPD-Fraktionschef Matthias Miersch ähnlich.
24: Das sind jetzt wichtige Wochen, die vor uns liegen. Wir haben uns in der Koalition auf einen Fahrplan geeinigt. Wir wollen große Themen vor der Sommerpause in dieser Koalition klären.
23: Gesundheitsreform, die Steuer-, Renten- und Pflegereformen, alles dicke Brocken, bei denen es vor der Sommerpause noch Entscheidungen geben soll. Wie wichtig es ist, alle Abgeordneten der Koalition mit an Bord zu haben, hat die Vergangenheit schon gezeigt. Gerade einmal 12 Stimmen Mehrheit hat Schwarz-Rot. Wie wackelig die ist, konnte Merz bei seiner Kanzlerwahl vor rund einem Jahr sehen, als er 2 Wahlgänge brauchte. Zwischen den Wahlgängen war Merz zu Gast in der SPD-Fraktion, bis heute zum letzten Mal. Mit Blick auf dieses zurückliegende Jahr, sagt der Kanzler.
25: Das war ein gutes Jahr für uns, aber wir wissen, dass das alles noch nicht genug ist. Wir müssen es noch besser machen.
23: Selbstkritik, das hat man von Friedrich Merz zuletzt immer mal wieder gehört. Vor dem Besuch bei den Sozialdemokraten appellierte er aber auch.
25: Ich möchte uns alle bitten, das gilt für die Unionsfraktion genauso wie für die SPD-Bundestagsfraktion, uns nicht gegenseitig öffentlich rote Linien aufzuzeigen. Und ich möchte das Wort da drüben nicht hören, das ist mit der Union nicht zu machen. Ich möchte es auch hier nicht hören, das ist mit der SPD nicht zu machen.
23: Die Opposition erwartet in jedem Fall schnelles Handeln.
2: Ich kann nur sagen, reißt euch zusammen und liefert endlich. Die Leute erwarten, dass diese Regierung funktioniert und sich nicht jeden Tag über alles zerstreitet,
23: sagt Britta Hasselmann von den Grünen. Ähnliche Kritik kommt von linken Fraktionschefin Heidi Reicheneck.
20: Soweit die Information aus Berlin von unserem Kollegen dort, von Felix Tenbaum. Die Stahlindustrie, und zwar nicht nur die deutsche, sondern die ganze Welt, steckt in der Krise. Die Folge vor allem von Überkapazitäten in Europa, auch in Deutschland, kommt hinzu, dass vor allem China natürlich noch versucht, mit extrem niedrigen Preisen, mit Dumpingpreisen, den Markt Fuß zu fassen. Die EU will das nicht einfach so hinnehmen. Das EU-Parlament in Straßburg stimmte heute für ein Gesetz, das der europäischen Stahlbranche mehr Schutz geben soll. Worum es da geht, weiß Sarah Lopez.
4: Dich soll deutlich weniger Stahl zollfrei in die EU importiert werden. 18,3 Millionen Tonnen pro Jahr sollen es noch sein. Das ist fast die Hälfte weniger als 2024. Auf alle weiteren Stahlimporte soll doppelt so viel Importzoll anfallen wie bisher, nämlich dann 50%. Geplant ist außerdem eine neue Regel, um den Ursprungsort von importiertem Stahl eindeutig zu bestimmen. Der Ort, wo der Stahl gegossen wird, gilt dann als Ursprungsort. Damit soll umgangen werden, dass ein minimaler Teil des Stahls in einem Drittland verarbeitet wird und der Stahl dann als von dort gilt. So soll auch umgangen werden, dass Stahl aus Russland unter anderem Etikett in der EU landet. Die europäische Stahlindustrie steht extrem unter Druck. Die EU geht davon aus, dass die weltweiten Überkapazitäten bis nächstes Jahr auf mehr als 720 Millionen Tonnen ansteigen werden. Zum Vergleich, das wäre mehr als das Fünffache des Jahresverbrauchs in der EU. Der Großteil des weltweit produzierten Stahls kommt aus Asien, vor allem aus China. Dort haben die Unternehmen unter anderem wegen niedrigen Energiepreisen einen Wettbewerbsvorteil gegenüber den europäischen Stahlunternehmen. Geplant ist, dass die neuen Regeln ab Juli gelten. Die Mitgliedstaaten müssen vorher noch zustimmen, das gilt aber als Formsache.
20: Aus Straßburg war das Sarah Lopez. Jetzt schauen wir nach Sachsen-Anhalt, da wird im September neuer Landtag gewählt. Gut 100.000 junge Frauen und Männer können bei den Wahlen ihre Stimme abgeben. Umfragen haben ergeben, dass junge Wähler doch eher zu den politischen Rändern tendieren. Linkspartei die einen oder AfD die anderen. Was sind dafür die Gründe? André Damm, unser Reporter in Wittenberg, hat dort nachgefragt.
5: Vor 5 Jahren bei der Landtagswahl in Sachsen-Anhalt haben die 18- bis 24-Jährigen ziemlich bunt gewählt. AfD und CDU lagen gleich auf. Selbst die FDP erzielte ein zweistelliges Ergebnis. Doch schon bei der Bundestagswahl voriges Jahr legten die AfD auf 39 und die Linkspartei auf 27% zu, zum Nachteil der klassischen Volksparteien. Dieser Trend hält an, glaubt die 18-jährige Mette Golembeck aus Coswig.
6: Ich glaube, dass es zum einen Frust ist. Einfach der Frust, dass man merkt, ich habe Zukunftsängste, aber ich glaube auch vieles Elternhaus. Also man nimmt ja als Jugendlicher und vor allen Dingen auch als Kind unglaublich viel von den Eltern mit.
5: Sophie Niendorf, die sich gerade in der Wittenberger Berufsschule zur Industriekauffrau ausbilden lässt, kann das Erstarken der politischen Ränder nachvollziehen.
7: Weil die Leute Veränderungen wollen, nicht nur die Jugend, auch ältere Menschen, die wollen Veränderungen, diese schnellstmöglich und das halt sehr drastisch. Und genau das macht sie gerade so attraktiv.
5: Die 18-Jährige bemängelt die Bildungsmisere im Land. Andere, wie der 20-jährige Maximilian Klar aus Wittenberg, sorgen sich um ihre berufliche Entwicklung.
8: Ist das noch sicher hier? Nee, man überlegt halt sich jetzt, bleibt man in Sachsen-Anhalt, sage ich jetzt mal, oder geht man dann doch in ein anderes Bundesland, wo die Rahmenbedingungen ein bisschen besser sind?
5: Die Verunsicherung unter den jungen Erwachsenen ist groß, sagt auch Alina Heinrich aus Kemberg, die mitten in der Ausbildung zur Kindererzieherin steckt. Sie findet, dass die Politik für junge Menschen zu wenig macht.
26: Was sehr schade ist, wir sind zwar derzeit viele alte Leute, wenig junge Leute, aber
3: gerade für uns wäre es manchmal schön, wenn man ein bisschen mehr auf uns achten würde. Ja.
5: Deshalb könne sie, erzählt die 19-Jährige, es nachvollziehen, dass viele sich für etwas Neues entscheiden, auch wenn niemand wisse, ob es dann besser werde.
20: Soweit André Damm. Wir schauen aufs Thema Stunde für das sorgt nochmal der gestorbene Buckelwald Timmy. Dänemark will den Kadaver bergen und möglichst rasch beseitigen. Laut Umweltbehörde liegt der Wal nämlich an einem gut besuchten Strand und stört Badegäste und Einheimische mit seinen Gerüchen. Weiter Nachrichten hat jetzt Rio Takeda für Sie.
9: Nach dem Ebola-Ausbruch in der Demokratischen Republik Kongo und in Uganda hat Deutschland Unterstützung angekündigt. Wie Entwicklungsministerin Rim Alabali-Radovan sagte, sollen Partner vor Ort 500 Schutzanzüge für medizinisches Personal bekommen. Auch würden Schulungen zum sicheren Umgang mit Ebola-Verdachtsfällen vorbereitet. In Erfurt ist ein Mann bei einem Unfall mit einer Straßenbahn schwer verletzt worden. Nach ersten Erkenntnissen der Polizei hatte der 25-Jährige die Gleise trotz roter Ampel überquert. Trotz Gefahrenbremsung habe der Straßenbahnfahrer einen Zusammenstoß nicht verhindern können. Ulf Kirsten hört als Markenbotschafter beim Fußball-Zweitligisten Dynamo Dresden auf. Der 60-Jährige will seinen auslaufenden Vertrag nach eigenen Angaben nicht verlängern. Kirsten hatte die Funktion seit März vergangenen Jahres inne. Zuvor war er 2 Jahre sportlicher Berater des Vereins. Das Wetter in der Nacht stark bewölkt mit Schauern, 12 bis 7 Grad. Morgen mehr Wolken als Sonne, weitere Schauer oder Gewitter, 16 bis 22 Grad. MDR, aktuell Verkehrsdienst, A2 Richtung Hannover, zwischen Irxleben und Allerengersleben stau und stockend wegen eines defekten LKWs plus 15 Minuten. Die A9 Richtung Berlin ist zwischen Fockerode und Coswig nach einem Unfall gesperrt, zurzeit Stau bis Dessau-Ost. Die A71 Richtung Sangerhausen ist zwischen Oberhof und Greifenroda wegen Tunnelwartungsarbeiten bis morgen früh ca. 6 Uhr gesperrt. Eine Umleitung ist ausgeschildert. Und in Erfurt ist die Stauffenbergallee zwischen Leipziger Platz und Schlachthofstraße wegen eines Feuerwehreinsatzes gesperrt. Geblitzt wird auf der A4 Richtung Görlitz in Höhe Dresden-Neustadt und auf der A9 Richtung München. Zweimal zwischen Schkeuditzer Kreuz und Großkugel und zwischen Dreußig und Eisenberg. Soweit der MDR aktuell Verkehrsdienst. Die Zeit genau 19.17 Uhr.
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20: Bundesfamilienministerin Prien, CDU und die Kommission für Jugendmedienschutz haben heute den aktuellen Jahresbericht von jugendschutz.net vorgestellt. Sie sehen dabei besondere Herausforderungen für einen zeitgemäßen Jugendschutz im Internet. Der Blick geht vor allen Dingen auf KI-gestützte Bots und von denen manipulierte Inhalte. Aus Berlin dazu Birte Sönnigsen.
11: Egal ob TikTok, YouTube, Spotify, Snapchat oder Discord, die Plattformen tun aus Sicht der Jugendschützer nicht genug, um Kinder und Jugendliche im Netz zu schützen. Daran hat sich im vergangenen Jahr kaum etwas geändert, weiß auch CDU-Bundesfamilienministerin Karin Prien. Für sie zeigen die Zahlen
12: die aus meiner Sicht nach wie vor erschreckende Realität, mit der Kinder und Jugendliche in unserem Land heute weitgehend schutzlos konfrontiert sind.
11: Die Organisation jugendschutz.net hat im vergangenen Jahr rund 15.000 Verstöße gegen Jugendschutzbestimmungen registriert. In mehr als 90% der Fälle geht es um sexualisierte Gewalt. Auch Hass, Cybermobbing und extremistische Inhalte bleiben aus Sicht der Jugendschützer ein zentrales Problem. Häufig wird dabei auch die Unsicherheit von Jugendlichen ausgenutzt. Als Beispiel nennt Stefan Glaser, der Leiter von jugendschutz.net, die sogenannte Manosphere.
13: Sie fußt auf Hass- und Gewaltfantasien gegen Frauen, die bis zum Femizid reichen.
11: Influencer aus diesem Bereich versuchen, Nähe zu jungen Nutzern aufzubauen und verbreiten ihre Botschaften. Dazu gehören auch Gewaltfantasien und die Überschreitung von sexuellen Grenzen.
13: Für männliche Jugendliche bergen viele der Angebote attraktive Momente. Coolen Protagonisten werden zu Idolen. Die Sichtweise von männlicher Dominanz stärkt das eigene Selbstbewusstsein. Wir sehen hier auch eine Schnittstelle zu extremistischen Szenen.
11: Die Gefahren werden auch durch künstliche Intelligenz größer. Kinder und Jugendliche kommen immer häufiger in Kontakt mit Bots und KI-Profilen, ohne diese als solche zu erkennen. Teilweise werde ihnen durch die Profile ein Perfektionsdruck vermittelt, sagt Stefan Glaser von jugendschutz.net. Zum Beispiel durch Fitness-Influencerinnen, die mit KI erstellt wurden.
13: Die, wenn man so will, übernatürlich schöne Körper präsentieren und damit eben auch Makellosigkeit als erstrebenswertes Ideal propagieren.
11: Die Jugendschützer kritisieren, dass die Plattformen kaum problematische Inhalte löschen, wenn Nutzer sie melden. YouTube macht das laut Bericht in nur 2% der Fälle. Sobald Organisationen wie Jugendschutz.net solche Beiträge dann melden, löschten die Plattformen deutlich häufiger, sagt Eva-Maria Sommer von der Kommission für Jugendmedienschutz.
14: Ich kann daher nur vermuten, dass es bei einzelnen Diensten mehr am fehlenden Wollen als am fehlenden Können liegt. Denn ehrlich gesagt, wenn wir alle diese Inhalte massenhaft detektieren und melden können, dann stellen wir uns schon die Frage, warum die Anbieter hier selbst nicht mehr tun.
11: Auch Familienministerin Prien will YouTube, Meta, TikTok und Co. mehr in die Pflicht nehmen.
15: Es ist nicht Schuld des einzelnen Kindes, in Kontakt zu kommen mit sexueller Gewalt oder mit politischem Extremismus, sondern es ist Verantwortung der Plattform und die Verantwortlichen müssen dafür auch Verantwortung übernehmen.
11: Prien hat schon häufig kritisiert, dass sich digitale Plattformen nicht an geltende Gesetze halten und häufig trotzdem keine Konsequenzen fürchten müssen. In der Debatte um ein mögliches Social-Media-Verbot für Kinder hat Prien in der Vergangenheit deutlich gemacht, dass sie sich strengere Altersgrenzen für Social Media vorstellen kann. Sie will aber das Ergebnis einer Expertenkommission abwarten.
15: Es wird nicht die eine Lösung geben. Es wird nicht das eine Verbot sein, das das Problem löst, sondern wir brauchen klare Regeln, starke Aufsicht, europäische Durchsetzungskraft, jedenfalls wenn Sie mich fragen. Und wir brauchen deutlich mehr Bildung und Prävention.
11: Im Juni soll die Expertenkommission der Bundesregierung Vorschläge machen, wie Kinder im Netz besser geschützt werden können. Darin soll es dann auch um ein mögliches Social-Media-Verbot gehen.
16: So, die Informationen aus Berlin zum Jugendschutz im Internet, vorgetragen von Birte Sönigsen. Wir schauen nochmal zum EU-Parlament. Da ist Angelika Niebler schon seit 1999 Abgeordnete und seit 2014 die Co-Vorsitzende der CDU-CSU-Gruppe im Europaparlament. Gegen sie wollte die Europäische Staatsanwaltschaft ermitteln und dazu auch ihre Immunität aufheben. Das hat das EU-Parlament nun aber gestoppt. Andreas Mayer dazu.
17: Zuletzt stieg die Spannung noch einmal. Es wurde still im Parlament bei einer Abstimmung, die das politische Schicksal der CSU-Politikerin nachhaltig hätte beeinflussen können.
18: On the request for the waiver of immunity of Angelika Niebler. This is a vote proposal for a decision by secret ballot.
17: Abgestimmt wurde geheim. Das ist eigentlich bei solchen Entscheidungen nicht üblich. Jetzt wurde es aber so gemacht, nach einem Antrag aus den Reihen des Parlaments. Einige Abgeordnete erwarteten, dass dadurch vielleicht mehr Stimmen gegen Angelika Niebler zusammenkommen als bei einer Abstimmung, die offen zeigt, wer sich wie entschieden hat. Aber dem war nicht so. Schon Augenblicke später ein klares Ergebnis.
18: The immunity of Angelika Niebler was therefore not waived.
17: Das EU-Parlament hatte sich mit 309 zu 283 Stimmen gegen eine Aufhebung der Immunität ausgesprochen. Damit wurde, wie in diesen Fällen meistens üblich, eine vorangegangene Empfehlung des Justizausschusses bestätigt. Der Forderung der Europäischen Staatsanwaltschaft wird also nicht nachgekommen. Es darf keine weiteren Ermittlungen gegen die CSU-Politikerin geben. Die Justiz hatte sich eingeschaltet, nachdem eine ehemalige Mitarbeiterin belastende Aussagen gemacht hatte, die überprüft werden sollten. Dafür hätte aber die Immunität aufgehoben werden müssen, was nicht passiert ist. Denn für Abgeordnete gelten besondere Voraussetzungen, erklärt Nina Katzemich von der Organisation Lobby Control.
19: Die Immunität ist ein Sonderrecht für Abgeordnete und soll sie vor politischer Verfolgung schützen. Aber es gibt hier keine politische Verfolgung. Und so entsteht der Eindruck, dass die Abgeordneten lieber wegschauen, wenn es um die Zweckentfremdung von Steuergeldern geht. Und das wirft schon Fragen auf, ob das Parlament hier insgesamt etwas zu verbergen hat.
17: Der grüne EU-Abgeordnete Daniel Freund kritisiert die Entscheidung.
26: Und dass eine Mehrheit aus Konservativen und Rechtsextremen hier das verhindert hat, dass die Staatsanwaltschaft ihre Arbeit machen kann, auch wenn es keine Anzeichen von politischer Einflussnahme oder eines politisch motivierten Verfahrens gab, das ist wirklich ein schwarzer Tag für das Europäische Parlament.
17: Angelika Niebler wurde vorgeworfen, vom EU-Parlament bezahlte Mitarbeiter für Aufgaben eingesetzt zu haben, die nichts mit ihrer Tätigkeit als Abgeordnete zu tun hatten. Nieblers Unterstützer verweisen auf die dürftige Quellenlage und die mangelnde Glaubwürdigkeit der vorliegenden Aussagen. Angelika Niebler sitzt seit 1999 im EU-Parlament. In wichtigen EU-Ausschüssen nimmt sie eine besondere Rolle ein. Eine Politikerin mit großem politischem Gewicht in der EVP-Fraktion. Die Europäische Staatsanwaltschaft, die ihre Immunität aufheben wollte, gibt es seit 5 Jahren. Sie wurde als unabhängige Institution der EU gegründet. Das Besondere ist, dass sie grenzüberschreitend und eigenständig strafrechtliche Ermittlungen führen kann, aber auch Anklagen vor nationalen Gerichten erheben darf. Gegen Angelika Niebler geht das nun nicht mehr.
16: Soweit Andreas Mayer. Falls wir schon nach China im Süden und auch im Zentrum für Volksrepublik gab es schwere Überschwemmungen nach anhaltenden Regenfällen. Mindestens 17 Menschen sind ums Leben gekommen. Dazu werden noch 9 Personen vermisst. Aus Shanghai informiert Eva Lambi-Schmidt.
0: Durch starke Regenfälle sind in mehreren Landesteilen in Süd- und Zentralchina Flüsse über die Ufer getreten. An einigen Orten sind Häuser eingestürzt, Straßen beschädigt und die Telekommunikation unterbrochen worden. Mehrere Erdrutsche wurden gemeldet. Besonders betroffen sind laut chinesischen Staatsmedien die Landesteile Hubei, Guangxi und Guizhou. Rettungskräfte suchen dort weiterhin nach Vermissten. Im Landesteil Guangxi im Südwesten Chinas kam es zu einem Unfall auf einer überfluteten Brücke, bei dem ein Kleinlastwagen mit mehreren Insassen ins Wasser stürzte. Allein dort kamen 10 Menschen ums Leben, 5 konnten gerettet werden. Der chinesische Wetterdienst warnt vor weiteren Sturzfluten und Erdrutschen. In den bereits betroffenen Gebieten soll das Unwetter zunächst weiter anhalten und sich in den kommenden Tagen weiter nach Südosten verlagern. Eva Lambi-Schmidt aus Shanghai.
16: So, noch eine traurige Nachricht. Alexander Held gehörte zu den bekanntesten Darstellern der deutschen Film- und Fernsehbranche. Seine bekanntesten Rollen waren die Hauptkommissarin in den Fernsehserien München, Mord und Stralsund. Und nun ist er im Alter von 67 Jahren überraschend gestorben. Markus Eicher erinnert an ihn.
1: Begonnen hatte der gebürtige Münchner seine Karriere nach Schauspielausbildung an der Falkenbergschule in der bayerischen Landeshauptstadt. Sein erstes Engagement 1980 an den dortigen Kammerspielen. Nach dem im Schauspielbetrieb üblichen Wanderjahren am Theater und kleineren Rollen war er zum ersten Mal 1993 in der Thriller-Reihe Morlock neben Götz George zu sehen. Dann besetzte ihn Steven Spielberg im selben Jahr in Schindlers Liste als Soldat des NS-Systems. Die Besetzung durch Spielberg brachte ihm in der Folge zahlreiche ähnliche Rollen von Funktionsträgern des NS-Regimes ein. So etwa im Fernseh-Zweiteiler Die Gustloff, in Oliver Hirschbiegels Hitlerfilm Der Untergang oder in Sophie Scholl Die letzten Tage als Vernehmer der jungen Widerstandskämpferin.
2: Fräulein Sophia Magdalena Scholl?
21: Ja.
2: Geboren am 9.05.1921 in Feuchtenberg. 21 Jahre. Wollen Sie nachlesen, was auf Hochverrat und Feindbegünstigung steht? Gefängnis, Zuchthaus oder Todesstrafe?
1: Dieser Historienfilm mit Julia Jentsch, der 2005 auf der Berlinale mit dem Preis für die beste Hauptdarstellerin sowie dem Silbernen Bären ausgezeichnet wurde und deutsche Oscar-Nominierung war, war für Alexander Held ein großer Karrieresprung. In der Folge wirkte er bei zahlreichen Produktionen, etwa von Bernd Eichinger oder Josef Filsmeier mit. Er arbeitete aber auch mit Margarete von Trotta oder Sönke Wortmann und spielte in Michael Bulli Herbigs Der Judas Manitou den Schriftsteller Karl May. 2014 fand der höchst wandelbare Schauspieler mit der markanten Stimme und den weichen Gesichtszügen dann seine Rolle, die des Hauptkommissar Schaller in der ZDF-Reihe Münchenmord.
22: Bekommen wir die Durchsuchungsbeschlüsse?
24: Ja, da müsste ich erst einmal wissen, was ihr genau durchsuchen wollt. Dann bekäme ich auch Schlüsse. Was macht ihr da, ihr Wahnsinnigen?
25: Ermitteln, was sonst? Wir kreisen ihn ein, den Mörder.
24: Das ist ein einziger Ausnahmezustand.
25: Das ist Mord im Helmut.
1: Für die Rolle des ironischen Polizisten, der eigene Wege geht, erhielt Alexander Held vor 12 Jahren den Bayerischen Fernsehpreis in der Kategorie Serien und Reihen. 2023 wurde er dann mit dem Ehrenpreis beim Deutschen Fernsehkrimi-Festival ausgezeichnet. Im Privatleben und seiner Wahlheimat Tirol war Held, den der plötzliche Tod seiner geliebten Frau Patricia 2014 schwer gezeichnet hatte, ein höchst nahbarer, sehr charmanter und fideler Charakter. Ganz anders als seine bekannten Krimifiguren, denen er mit scharfem Blick meist ein sinisteres und undurchsichtiges Profil verlieh. Mit ihm verliert die deutsche Filmbranche einen Schauspieler, der beim Publikum ebenso beliebt war wie bei der Kollegenschaft.
16: Markus Eicher mit diesem Nachruf. Wir schauen mal rasch aufs Wetter. In der Nacht stark bewölkt mit Schauern bei 12 bis 7 Grad. Morgen dann mehr Wolken als Sonne und weiter Schauer und Gewitter bei 16 bis 22 Grad. Und so geht's weiter, gleich nach den Nachrichten. Make Klimaschutz sexy again, sagt unser Kommentator zur neuen EU-Autoförderung. Und Speed-Dating für Schüler und Firmen. Im Erzgebirge werden 8 Klässler und Unternehmen auf diese Art und Weise einander näher gebracht.
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9: Um 19.30 Uhr mit Rio Takeda. Der sächsische Innenminister Armin Schuster hat sich an dem eingestürzten Haus in Görlitz ein Bild von den Rettungsarbeiten gemacht. Der CDU-Politiker sagte, es gebe weiter die Hoffnung, noch Menschenleben zu retten. Es sei ein gutes nachbarschaftliches Signal, dass auch Einsatzkräfte aus dem polnischen Skorzelec im Einsatz seien. Bei der Suche nach den drei Vermittlern

0: müsse selbst mehr produzieren und weniger von anderen abhängig sein. Die sächsische Landesregierung will gut 1,5 Milliarden Euro in Infrastruktur und Daseinsvorsorge investieren. Dafür ist ein Zeitraum von 10 Jahren vorgesehen. Wie das Finanzministerium mitteilte, stammt das Geld aus dem Sondervermögen des Bundes. Es solle unter anderem in Krankenhäuser, Hochschulmedizin, Mobilität, Wohnen, Pflege und Sport investiert werden. Insgesamt bekommt Sachsen rund 4,8 Milliarden Euro aus dem Sondervermögen. Nach der Amokfahrt in Leipzig ist der Bedarf an psychotherapeutischer Unterstützung hoch gewesen. Das hat die Kassenärztliche Vereinigung Sachsen mitgeteilt. Therapeuten hätten zusätzlich Termine angeboten. Innerhalb einer guten Woche seien 41 von 45 vermittelten Terminen absolviert worden. Anfang Mai war ein Auto durch eine Leipziger Fußgängerzone gefahren. 2 Menschen starben, 6 weitere wurden verletzt. Der Tatverdächtige wurde in einem psychiatrischen Krankenhaus untergebracht. Im Süden von Kalifornien breiten sich mehrere Waldbrände aus. Nach Angaben der US-Behörden war eines der Feuer in der Nähe von Los Angeles ausgebrochen. Mindestens ein Wohnhaus wurde zerstört. Für mehrere Bezirke gelten Evakuierungsanweisungen und Warnungen. Rund 29.000 Menschen sollen betroffen sein. Die Brandursache wird noch untersucht. Laut US-Medien prüfen Behörden einen Bericht, wonach das Feuer möglicherweise ausgelöst wurde, als jemand mit einem Traktor einen Felsen rammte und dadurch Funken entstanden. Das waren die Nachrichten. Das Wetter mit den Temperaturen von 19 Uhr. Atern stark bewölkt, 17 Grad. Dresden sonnig 18, Eisenach bedeckt 14, Erfurt bedeckt 15 Grad. Gardelegen bedeckt 15, Hoyerswerda bedeckt 19, Magdeburg wolkig 18 Grad. Neuhaus am Rennweg stark bewölkt 12, Oschatz sonnig 20 Grad. Plauen bedeckt 18, Wernigerode bedeckt 15 und Lutherstadt-Wittenberg bedeckt bei 17 Grad. In der Nacht wechselnd bis stark bewölkt mit Schauern, Tiefstwerte 12 bis 7 Grad. Morgen viele Wolken, wenig Sonne, gebietsweise Schauer. Am Nachmittag und Abend auch Gewitter, Höchstwerte von West nach Ost 16 bis 22 Grad. Am Donnerstag heiter bis wolkig, nur noch selten Schauer, leicht steigende Temperatur. MDR aktuell Verkehrsdienst A2 Richtung Hannover zwischen Irxleben und Allerengersleben stockender Verkehr plus 10 Minuten. Vorsicht auf der A4 Richtung Frankfurt zwischen Weimar und Nora, ein Hammer auf der mittleren Fahrspur. Die A9 Richtung Berlin ist zwischen Fockerode und Coswig nach Unfall gesperrt, zurzeit Stau bis Dessau Ost. Die A71 Richtung Sangerhausen ist zwischen Oberhof und Greifenroda wegen Tunnelwartungsarbeiten bis morgen früh 6 Uhr gesperrt. Eine Umleitung ist ausgeschildert und in Erfurt ist die Stauffenbergallee zwischen Leipziger Platz und Schlachthofstraße wegen eines Feuerwehreinsatzes gesperrt. Geblitzt wird auf der A4 Richtung Görlitz in Höhe Dresden-Neustadt und auf der A9 Richtung München zwischen Schkeuditzer Kreuz und Großkugel und auch zwischen Dreußig und Eisenberg. Soweit der MDR aktuell Verkehrsdienst, die Zeit 19.34 Uhr.
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2: Frank Ludwig am Mikrofon, einen angenehmen Abend. Die E-Auto-Prämie ist zurück. Ab heute kann man den großzügigen Zuschuss der Bundesregierung beantragen. Bis zu 6.000 Euro Steuergelder verteilt der Staat für reine Stromer und bis zu 4.500 für Hybridmodelle. Hauptstadtkorrespondent Jan-Friedrich Wilhelms findet schön, dass es auch beim Klimaschutz mal das Zuckerbrot gibt. Hören Sie seinen Kommentar.
3: Klimaschutz hat leider ein schlechtes Image in letzter Zeit. In der öffentlichen Wahrnehmung wird das Thema oft nur mit Negativen verbunden. Mit Verboten, mit Verteuerung, mit Deindustrialisierung. Zu moralisch, zu viel Zeigefinger, zu unsexy. Da ist es ganz erfrischend, dass mit Umweltminister Carsten Schneider ein hemdsärmeliger Typ daherkommt, der mal einen ausgibt. Der richtig geile E-Autos boostert, wie er es nennt. Der Klimaschutz nicht nur um des Klimaschutzes willen betreibt, sondern ihn mit wirtschaftlicher Cleverness begründet. Klar, mit der E-Auto-Förderung kommt wahrscheinlich nicht im Alleingang die ganz große Mobilitätswende in Gang. Welche 4- oder 5-köpfige Familie mit weniger als 45.000 Euro im Jahr vor Steuern kann sich schließlich sowas leisten? Prämie hin oder her. Geschenkt auch, dass wer in Deutschland Geld vom Staat will, sich dem nationalen Autofetisch unterwerfen muss. Das Geld hätte auch in bessere Busverbindungen auf dem Land oder das Schienennetz oder ein günstigeres Deutschlandticket gesteckt werden können. Kurzum, es gibt auch gute Argumente gegen den E-Auto-Booster. Trotzdem markiert er einen neuen Style in der Klimaschutzpolitik. Es geht darum zu zeigen, was mit Klima- und Mobilitäts- und Energiewende Positives erreicht werden kann. Dass man sich unabhängig machen kann vom nächsten irren Krieg und explodierenden Öl- oder Gaspreisen. Das Klima

0: Klimaschutz auch heißen kann, die Industrie zu stützen. Dass der Staat nicht nur Schlechtes verbietet und verteuert, was er ja auch muss, sondern auch Gutes belohnt und vergünstigt. Die Weltuntergangsszenarien vom Klimakollaps scheinen viele ja nicht zum Umdenken bewegt zu haben. Also ist es vielleicht an der Zeit, Klimaschutz wieder sexy zu machen. Notfalls halt mit Kohle für richtig geile Autos.
1: Meint Jan-Frederik Wilhelms in diesem Kommentar. Der neue Dialog oder die neue Dialogaktion, genauer der ARD, heißt Was Deutschland verbindet. Sie hat 84 Menschen zusammengebracht, die sich noch nie zuvor gesehen haben. Es sollte aber über alles gesprochen werden dürfen. Die Menschen konnten erzählen, was ihnen auf den Herzen liegt, unter den Nägeln brennt und welche Perspektiven manchmal vielleicht untergehen. Wie steht es eigentlich um unsere Demokratie, wurden die Teilnehmenden und anderen gefragt. Diskussion darüber und die einzelnen Argumente fast Levin Salomon zusammen.
2: Die Herrschaft des Volkes, das bedeutet das Wort Demokratie sinngemäß übersetzt. Diese Herrschaft will geschützt sein aus Angst vor undemokratischen Tendenzen. Das werfen manche der AfD vor. Auch der Verfassungsschutz beobachtet die Partei. Dennoch finden Millionen Menschen bei der AfD ihr politisches Zuhause. Wie also mit ihr umgehen? Die einen fordern eine strikte Abgrenzung zur AfD, auch Brandmauer genannt, Theodor zum Beispiel.
3: Ich bin schon der Ansicht, wir brauchen eine Brandmauer und ich bleibe auch dabei, dass es keinen Sinn macht, mit Nichtdemokraten eine Koalition zu führen. Ich habe Angst vor M33 und Steigbügelhaltern, die die NSDAP in den Sattel gehoben haben. Ich habe keine Lust, ein letztes Mal zu wählen. Da verstehe ich gar keinen Spaß, da bin ich ziemlich harten Sache in der Demokratie, muss ich schützen.
2: Einen pauschalen Ausschluss finden andere allerdings sogar undemokratisch. Michael aus NRW macht ein Gedankenspiel. Sollte man die AfD an die Regierung kommen lassen?
4: Wäre jetzt, ich sag mal, die AfD, die ist ja oft genug genannt worden, die zu entzaubern, wenn das nicht so viel Schaden verursachen würde, müsste man die einmal an die Macht lassen. Dann wird man feststellen, dass die gar nicht das umsetzen können, was man propagiert. Der Schaden, der entstehen kann, ist halt zu groß, um dass man das Experiment eingehen soll.
2: Ingo dagegen meint,
5: bei den Grünen hat es auch geklappt, die haben auch an der Regierung gelassen und es ging in die Hose. Aber also ich denke mal, anders kann man die nicht besiegen, wenn man sie besiegen möchte. Die AfD meine ich jetzt. Lasst sie mitmachen, schlagt sie mit euren eigenen Waffen.
2: Was immer wieder aufkommt, die Demokratie hat scheinbar bei manchen ein Imageproblem. Schließlich lebt sie davon, dass Leute sich engagieren und etwas verändern wollen. Das sieht Lisa aus Bayern so.
6: Ich finde das auf gar keinen Fall ein Auslaufmodell. Im Gegenteil, ich würde sie noch intensivieren. Ich persönlich würde auch überlegen, ob man das tatsächlich noch ein bisschen experimentieren könnte damit. Wie kann man das noch stärker auch in den lokalen Bereich bringen, also in die Viertel? Wie können wir wirklich Demokratie leben in den Vierteln, in Dialogformaten? Ich finde, das macht es so viel menschlicher und man kann es einfach üben, was bedeutet das, in Diskurs zu gehen.
2: Letztlich geht es also darum, mitzumachen. Doch selbst dann kann Demokratie manchmal ungerecht sein. Sie stößt irgendwann an ihre Grenzen. An genau diesen Nachteilen einer Demokratie stört sich Hartun.
7: Es wird entschieden, ein Sesselpupser, Entschuldigung, der keine Kinder hat oder schon 60 ist und kein Verständnis mehr hat für junge Leute, für junge Eltern. Wo klemmt's? Was braucht ihr? Wo können wir ansetzen? Weil wir haben Ideen, also im Elternbeirat, im Gemeinderat, aber es passiert einfach nichts. Also und da halte ich die Demokratie im Kleinsten für gescheitert und dann kann sie im Großen nicht stattfinden.
2: Es bleibt festzuhalten, die Demokratie ist keineswegs garantiert. Menschen müssen sich einsetzen und an ihr arbeiten. Herbert findet, dass die Leute dafür frühzeitig den richtigen Werkzeugkasten bekommen sollten.
8: Bildung ist das A und O. Erst dann, wenn du Bildung hast, das ist echt ein Auftrag an die Oberen da oben und an die Schulen. Wir müssen wieder Bildung schaffen. Nur dann können sich Menschen auch damit auseinandersetzen, was passiert eigentlich in unserem Land.
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10: Mit Silke Heine. In 2,5 Wochen findet der 23. internationale Sparkassenwerfertag im Erzgebirge statt. Dieser findet erstmals nicht am Freitag, sondern an einem Sonntag und zudem nicht in Thum, sondern im Sportareal Erzgebirgsblick in Gelenau statt. Zum Wettkampfprogramm gehören auch in diesem Jahr das Kugelstoßen der Männer und Frauen, das Diskuswerfen der Männer und Frauen sowie das Hammerwerfen der Frauen. Und die Zuschauer dürfen sich auf jeden Fall auf ein hochklassiges internationales Starterfeld freuen, versichert der Meetingchef Sven Lang.
11: Ja, also wir haben einen neuen Rekord. Wir haben also Teilnehmer aus 20 Nationen, aus 4 Kontinenten, haben hier über 20 WM- und Olympiateilnehmer am Start. Also auch aktuell den Vize-Weltmeister im Kugelstoßen, unter anderem den zweiten der Olympischen Spiele. Wir haben im Diskuswurf die Olympia-Zweite mit am Start. Also wirklich, ich denke mal, ein ganz erlesenes Feld, was sich hier im Erzgebirge dem Publikum stellen wird.
10: Zu den Teilnehmern gehören dann auch Diskuswerfer Steven Richter und Kugelstoßerin Katharina Maisch, die beide für den LV Erzgebirge starten und derzeit richtig gut drauf sind, so Sven Lang.
11: Für die ist es natürlich das Heimspiel und die freuen sich auch drauf. Gerade Steven, der in Gelenau wohnt und geboren ist, für den ist es natürlich ein besonderer Wettkampf. Die Saison verlief bis jetzt sehr, sehr gut. Also Steven mit den 74 Meter von Ramona, Zweiter der Weltbestenliste. Hatte jetzt sein Debüt am Wochenende in der Diamonds League, hat dort einen sehr guten fünften Platz belegt in einem absoluten Weltklassefeld, wo wir sehr zufrieden sind. Katharina Maisch hat am Wochenende den internationalen hallischen Werfertag, also ein ganz renommiertes Meeting, für sich entscheiden können mit über 19 Meter. Also beide eigentlich in einer sehr, sehr guten Form.
10: Sagt Meetingchef Sven Lang vor dem Werfertag in Gelenau am 7. Juni. Radprofi Filippo Ganna hat das Einzelzeitfahren des 109. Giro d'Italia gewonnen. Der zweimalige Weltmeister aus Italien siegte auf der 42 Kilometer langen Etappe deutlich mit fast 2 Minuten Vorsprung vor dem Niederländer Thymen Arensmann. Der große Giro-Favorit Jonas Vingegaard belegte mit einem Rückstand von 3 Minuten nur Rang 13. In der Gesamtwertung kam Vingegaard dem rosa Trikot des Führenden trotz seines überraschend langsamen Zeitfahrens wieder ein Stück näher. Der Däne liegt nach gut der Hälfte der 21 Etappen nur noch 27 Sekunden hinter dem Portugiesen Alfonso Eulalio. Zum Tennis. Carlos Alcaraz wird nach den French Open auch das Rasenturnier in Wimbledon verletzungsbedingt verpassen. Der 23 Jahre alte Spanier gab heute seinen Startverzicht beim dritten Grand Slam Turnier des Jahres in London bekannt. Er kann ja auch bei den French Open, die am Sonntag beginnen, nicht dabei sein. Und Nutznießer könnte Alexander Zverev sein. Und wir sprechen mal kurz darüber mit unserer Tennis-Reporterin in Hamburg, Ina Kast. Ja, Zverev könnte da ein sozusagen Glückslos gezogen haben.
12: Ja, also damit ist einer der größten Konkurrenten auf jeden Fall raus aus Sicht von Alexander Zverev. Aber es geht eben trotzdem nichts über Jannik Sinner, denke ich. Der hat ja auch Wimbledon im Vorjahr gewonnen und Jannik Sinner ist der überragende Spieler in dieser Tennissaison. Aber es bedeutet eben auch, dass Alexander Zverev ja sehr wahrscheinlich, je nachdem wie er jetzt auch bei den French Open spielt, als Nummer 2 nach Wimbledon reist. Und das wiederum heißt, dass er frühestens im Finale auf Jannik Sinner treffen kann. Also das Finale ist durchaus möglich für Alexander Zverev. Allerdings ist er ja im Vorjahr in der ersten Runde in Wimbledon rausgeflogen. Das Grand Slam Turnier, das ihm mit Abstand am wenigsten liegt.
10: Ja, und er muss natürlich auch fit sein. In Hamburg fehlt er ja, hat noch Rücken. Dafür müssen andere sozusagen die Kohlen aus dem Feuer holen. Gibt es dann aus deutscher Sicht die Hoffnung, dass vielleicht heute noch einer siegreich aus dem Match hervorgeht?
12: Ja, ich habe da große Zweifel, ehrlicherweise. Justin Engel ist ja schon vorhin nach fast 2,5 Stunden wirklich großem Kampf ausgeschieden gegen den Franzosen Humbert. Und jetzt gerade hier unten auf dem Center Court sehe ich Daniel Altmaier, der wirklich ein begnadeter Sandplatzspieler ist. Aber der hat mit seinem Gegner wirklich eine schwere Aufgabe. Ben Shelton aus den USA, der ja die Coolness für sich gepachtet hat, sage ich immer. Der wirkt so lässig und so entspannt immer. Und Daniel Altmaier, der hat auch ein paar richtig tolle Punktgewinne heute schon zustande gebracht. Aber wenn er dann mal richtig zuschlagen könnte, in den Aufschlagspielen von Ben Shelton, dann macht er irgendwie doch die leichten Fehler, die unerzwungenen Fehler. Und deshalb ist es bislang nichts geworden mit einem Break für Daniel Altmaier. Den ersten Satz hat er mit 4-6 verloren. Im zweiten Durchgang steht es jetzt immerhin noch alles in der Reihe. 4-3 für Daniel Altmaier. Aber er nutzt eben seine Chancen, von denen er nicht so viele hat, eben leider nicht konsequent. Deshalb fürchte ich, dass auch der zweite Durchgang nachher an den US-Amerikaner gehen wird und dass wir keinen entscheidenden dritten Satz sehen werden, was aber dem Publikum natürlich hier in Hamburg absolut zu wünschen wäre. Wir haben heute hier ca. 4.500 Zuschauer an der Center Court, alleine auf der Anlage. Insgesamt sind es noch mehr. Also die Tennisfans kommen, obwohl Alexander Zverev nicht dabei ist.
10: Danke für die Informationen an Ina Kast und wir drücken trotzdem noch die Daumen für Daniel Altmaier.
1: Danke, Silke. Wir schauen auf die Meldung der Stunde. Der sächsische Innenminister Armin Schuster hat sich an dem eingestürzten Haus in Görlitz ein Bild von den Rettungsarbeiten gemacht. Der CDU-Politiker sagte, es gebe weiter die Hoffnung, noch Menschenleben zu retten. Weitere Nachrichten hat jetzt Ryo Takeda für Sie.
13: Dänemark will den Kadaver des verstorbenen Buckelwals bergen und untersuchen. Laut Umweltbehörden liegt der Wal an einem gut besuchten Strand und stört Badegäste und Einheimische. Derzeit werde an einer Lösung gearbeitet, um eine Obduktion durchzuführen und wissenschaftliche Proben zu sichern. In Duisburg sucht die Polizei nach einem Baby, das möglicherweise in Lebensgefahr schwebt. Nach Angaben der Ermittler war der 6 Monate alte Junge in einer Klinik notärztlich behandelt worden. Eine Frau sei dann in der vergangenen Nacht ohne Absprache mit dem Säugling verschwunden. Es handle sich vermutlich um die Mutter des Kindes. Mehrere Provinzen im Irak sind derzeit von einem massiven Sandsturm betroffen. Laut Gesundheitsministerium wurden innerhalb von 2 Tagen fast 840 Menschen mit Erstickungserscheinungen registriert. Die Behörden befinden sich in erhöhter Alarmbereitschaft, um medizinische Versorgung und Behandlungen für die Bevölkerung sicherzustellen. Das Wetter in der Nacht stark bewölkt mit Schauern 12 bis 7 Grad. Morgen mehr Wolken als Sonne und weitere Schauer oder Gewitter 16 bis 22 Grad. MDR aktuell Verkehrsdienst. Vorsicht auf der A38 Richtung Göttingen zwischen Querfurt und Eisleben. Ein LKW-Reifen auf der Fahrbahn. A2 Richtung Hannover zwischen Irxleben und Allerengersleben stockender Verkehr plus 10 Minuten. Die A9 Richtung Berlin ist zwischen Fockerode und Coswig nach Unfall gesperrt. Zurzeit Stau bis Dessau-Ost. Die A71 Richtung Sangerhausen ist zwischen Oberhof und Greifenroda wegen Tunnelwartungsarbeiten bis morgen früh 6 Uhr gesperrt. Eine Umleitung ist ausgeschildert. Und in Erfurt ist die Stauffenbergallee zwischen Leipziger Platz und Schlachthofstraße wegen eines Feuerwehreinsatzes gesperrt. Geblitzt wird auf der A4 Richtung Görlitz in Höhe Dresden-Neustadt und auf der A9 Richtung München zwischen Schkeuditzer Kreuz und Großkugel. Soweit der MDR aktuell Verkehrsdienst. Die Zeit 19.47 Uhr.
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1: So allmählich belebt sie sich wieder, die Gründerszene in Deutschland. Im letzten Jahr gab es wieder deutlich mehr Gründungen als in den Jahren zuvor. Das geht zumindest aus Daten der staatlichen Förderbank KfW hervor, die das Gründertum hierzulande seit Jahrzehnten schon beobachtet und unterstützt. Wobei sich viele Menschen beim Gründen gewissermaßen beruflich absichern. Worum es geht? Ursula Meyer berichtet.
14: Shohit Hadisch aus Frankfurt liebt ätherische Öle. Mittlerweile hat der 37-Jährige damit auch beruflich zu tun. Er verkauft Öle und vieles mehr über die Eschborner Firma Heldengrün, ein Start-up, das er vor rund 6 Jahren gegründet hat, zusammen mit einem Partner. Dabei hat Shohit Hadisch bereits einen Job. Er arbeitet für eine große Bank in der IT.
15: Aber wir hatten immer ein bisschen den Plan gehabt, dass wir immer noch mal was Neues machen. Abseits von dem, was wir im Büro tagtäglich machen, hatten da noch einen speziellen Hintergrund, weil wir privat selbst ätherische Öle sehr gerne genutzt haben und haben dann angefangen, online erstmal zu verkaufen.
14: Mittlerweile läuft die Firma nach Angaben des Gründers gut. Er freut sich über den Zusatzverdienst neben seinem Gehalt. So wie er gründen in Deutschland immer mehr Menschen, während sie weiter bei einem anderen Unternehmen angestellt sind. Das zeigt die jährliche Umfrage der staatlichen Förderbank KfW. Demnach gab es 2025 rund 483.000 Nebenerwerbsgründungen, über 100.000 mehr als im Jahr davor. Das ließ die Zahl der Gründungen insgesamt ähnlich stark steigen, auf rund 690.000 im vergangenen Jahr. Neben einem Job Unternehmer oder Unternehmerin zu werden, sei natürlich anstrengend, meint KfW-Chefvolkswirt Dirk Schumacher, aber
16: das Hauptmotiv ist, zusätzliches Einkommen zu generieren. Also warum mache ich das? Weil ich gerne ein zusätzliches Einkommen haben möchte. Darüber hinaus ist unsere Vermutung, dass ein schwächer werdender Arbeitsmarkt auch ein Motiv ist, schon mal das Wasser zu testen, zu sehen, wie eine Gründung funktioniert. Und wenn es funktioniert, dann vielleicht in die Vollerwerbsgründung zu gehen.
14: Vor allem dann, wenn der eigene Job womöglich in Gefahr sei. Nach Angaben der KfW waren es vor allem Menschen mit Migrationshintergrund, die überdurchschnittlich oft den Schritt in die Selbstständigkeit wagten. Generell habe es mehr Gründer gegeben als Gründerinnen, insbesondere gründeten jüngere Menschen. Wie aus der Umfrage hervorgeht, waren letztes Jahr 40% der Gründerinnen und Gründer jünger als 30 Jahre, viele sogar noch Studierende, sagt Schumacher.
16: Diejenigen, die aus dem Studium heraus gründen, sind wahrscheinlich besonders motiviert, wenn sie während des Studiums feststellen, ich will das unbedingt machen und haben vielleicht im Studium auch schon das Rüstzeug dafür bekommen.
14: Oft hätten die Jüngeren in den sozialen Medien Vorbilder, beispielsweise Influencer. Gerade einmal 29 Jahre ist Priscilla Assum alt. Geboren und aufgewachsen ist sie in Fulda und lebt mittlerweile in Frankfurt. Mit zwei anderen Gründerinnen ist sie gerade dabei, in Heusenstamm das Modelabel 77 aufzubauen, neben einem Vollzeitjob in der Finanzbranche.
17: Das Ziel ist eben auch, langfristig gesehen nicht nur natürlich was zu bewirken, das in jedem Fall auch, aber auch selbstbestimmt arbeiten und leben zu können und eben auch langfristig gesehen die finanzielle Freiheit.
14: Die Gründung war erst Anfang des Jahres. Die Gründerinnen können zwar auf eigene Mittel zurückgreifen, hoffen aber auch auf einen Kredit der Förderbank des Landes Hessen. Wie es läuft, da wird auch Priscilla Assum erst einmal abwarten. Sie könnte sich aber durchaus vorstellen, in Zukunft all ihre Zeit dem Modelabel zu widmen und ihren jetzigen Job an den Nagel zu hängen.
1: Bewegung also in der bundesdeutschen Gründerszene. Die Information dazu kam von Ursula Mayer. 19.51 Uhr, Sie sind bei MDR aktuell, dem Nachrichtenradio des Mitteldeutschen Rundfunks. Ex-Bundeskanzlerin Merkel. Angela ist im Europaparlament für ihr Engagement für die EU mit dem Europäischen Verdienstorden ausgezeichnet worden. Der Orden ehrt Persönlichkeiten für ihre Beiträge zur europäischen Integration und zu den Werten der EU. Allerdings, die Auszeichnung gibt es erst seit dem vergangenen Jahr. Sarah Lopez dazu.
18: Das EU-Parlament hat heute 20 Personen geehrt, die aus Sicht der Jury einen wichtigen Beitrag zur europäischen Integration sowie zur Erhaltung der europäischen Werte geleistet haben. Merkel wurde für ihre beständige Führung und fürs Brückenbauen zwischen Ost- und Westeuropa gewürdigt. In ihrer Dankesrede erinnerte Merkel an die Versprechen der EU von Freiheit, Wohlstand und Demokratie. Sie warb außerdem für mehr Regulierung bei den sozialen Medien und bei der künstlichen Intelligenz. Neben Merkel wurde unter anderem der frühere polnische Präsident und Friedensnobelpreisträger Lech Walesa mit dem Europäischen Verdienstorden ausgezeichnet. Für seine Schlüsselrolle für die Beendigung des kommunistischen Systems. Walesa hatte in den 80er Jahren an der Spitze der Gewerkschaft Solidarność gestanden. Zu den Preisträgern gehört auch der ukrainische Präsident Volodymyr Zelensky. Den Europäischen Verdienstorden haben aber auch Menschen außerhalb der Politik bekommen. Zum Beispiel der griechische Basketballspieler Giannis Antetokounmpo, der in der nordamerikanischen Profiliga NBA spielt. Er wurde für sein Engagement im Sport ausgezeichnet.
1: Ein Speed-Dating der ganz besonderen Art gab es heute in Scheibenberg im Erzgebirge. Beim sogenannten Makers Match wurden Schüler von 8. Klassen aus der Region und 13 Unternehmen zusammengebracht. Und wie beim Speed-Dating eben üblich, konnte jeder Junge und jedes Mädchen 10 Minuten an einem der 13 Stände verbringen und sich selbst Hand anlegen beim Schrauben oder Bohren. Aktiv werden war also die Devise. Manja Kraus hat aktiv an den Messeständen zugehört. Hier ihre Eindrücke.
19: Die Jugendlichen sind an den einzelnen Messeständen verteilt und machen mit. Ausbilder Daniel Herklotz zum Beispiel von der Vollmann-Gruppe zeigt einfache Metallbauerarbeiten.
20: Das ist eine kleine Vorrichtung, die montieren sie und demontieren sie. Das ist die unten nochmal locker schrauben, dann geht es vielleicht ein bisschen leichter. Und damit haben die ein bisschen Eingriff in den Mechanik. Und zum Beispiel diese Vorrichtung hier, mit der einen kann man so einen Blechstreifen hier biegen. Ja genau, und das andere ist wie ein Kurbeltrieb, wie man es zum Beispiel im Motor findet. Man lernt auf jeden Fall erstmal schnell in einem kurzen Zeitraum viele Menschen kennen und die Jugendlichen viele Unternehmen.
19: Ben packt zu, schraubt und biegt und ist wirklich voll bei der Sache.
21: Also mir hat es tatsächlich sehr gefallen und jetzt weiß ich auch mal, wie sowas gebogen wird, also Alu. Ich will tatsächlich auch in die Richtung gehen, Maschinenbau und Mechatroniker.
19: An den Nachbartischen matschen gerade Marie und Lara mit Wasser herum. Unter der Aufsicht von Madeleine Volt von der Firma Hugo Steel dürfen sie Plastikteile auf Herz und Nieren prüfen.
22: Die Schüler müssen testen, aus welchem Grundmaterial die Teile bestehen.
23: Mit einem Schwimmtest zum Beispiel. Oder wir mussten halt gucken bei Optik, ob es milchig oder glasig ist.
24: Wir sollten es ja fühlen und wir haben auch getestet, ob es schwimmt oder nicht. Dafür haben wir extra einen Wasserbecher bekommen. Und ja, es hat Spaß gemacht.
19: Beim Stand des Erzgebirgsklinikums üben sich gerade Jasmin und ihre Freundinnen bei Schwester Lorraine im Verband anlegen.
25: Na, ich habe angefangen mit dem Handgelenk und dann habe ich einfach wieder ringsrum verbunden.
26: Ja, sah schon mal sehr gut aus.
25: Naja, aber eigentlich wollte ich eher Erzieher werden.
19: Vor allem die praktischen Arbeiten lagen bei den Jugendlichen hoch im Trend. Rudi zum Beispiel schließt gerade eine Steckdose an und ist Feuer und Flamme.
27: Man tut erst Kabel abisolieren und dann tut man die Kontakte suchen und dann in so einen Verteiler reinstecken. Was mich halt daran so begeistert, dass man nicht rumsitzt. dass man halt wenigstens was macht, nicht am Computer hockt oder so.
19: Die Messe Makers Match ist eben anders. Sie führt die Jugendlichen wirklich in Berufsfelder ein. Sie dürfen sich hier in 13 unterschiedlichen Berufen ausprobieren. Dazu sind die Fritsche von der Wirtschaftsförderung Erzgebirge.
0: Die müssen wirklich anpacken, mitmachen und haben am Ende des Standes dann auch meistens was in der Hand, was sie mitnehmen können. Die können bohren, die können löten, die können eigentlich alles. Bis hin, ja, sogar schon Dachdecker waren dabei. Da konnte man so ein kleines Dach decken. Also gibt es wirklich ganz, ganz viele praktische Ansätze. Es ist nicht nur die Theorie, nicht nur ein Vortrag, sondern die können sich wirklich mal versuchen und schauen, ob das was für sie ist.
1: Sagt Manja Kraus. Heute, 100 Jahre, ist es her, dass Peter Zadek in Berlin geboren wurde. Im Theaterkreis und nicht nur dort ist er eine Legende. In Bremen sorgte er in den 60er Jahren schon für Furore. Später war er Intendant des Tamburger Schauspielhauses. Seit 1990 war Zadek an nahezu allen bedeutenden deutschsprachigen Bühnen als freier Regisseur tätig. Seine Inszenierungen stießen auf kultartige Verehrung, aber eben auch auf inbrünstige Ablehnung. Katja Weiß erinnert an ihn.
2: Ohne Othello geht es nicht.
3: Keine Frau! Ich habe keine Frau!
2: Als der mit schwarzer Farbe bemalte Koloss Ulrich Wildgruber im Mai 1976 diese Sätze schrie und Eva Mattes als Desdemona über eine Wäscheleine warf, schallten Buhrufe aus dem Saal des Hamburger Schauspielhauses herauf. Der Theaterskandal war perfekt. Roh, wild, ohne Rücksicht auf Konventionen. Zadek brach damit und entfesselte seine Schauspieler. Längst ist diese Shakespeare-Inszenierung in die Geschichte eingegangen, wie auch Hamlet, viele Jahre später gegen den Strich besetzt mit Angela Winkler in der Titelrolle.
4: Das ist immer wieder der Autor, zu dem ich zurückkomme und in dessen Welt ich mich am wohlsten fühle und am lebendigsten.
2: Auch England kannte er gut. Dorthin war die jüdische Familie 1933 emigriert. In London brachte Zadek seine erste Inszenierung heraus. Erst Ende der 50er Jahre kam er wieder nach Deutschland. 1962 holte Kurt Hübner den jungen Wilden ans Theater Bremen. Zu dessen Abonnenten gehörte damals der Student Klaus Peimann.
5: Das war der Aufbruch auch wirklich in eine neue Zeit. Die Zeit des Biedermeiers der Nachkriegszeit, von den Leuten, die sich irgendwie mit den Nazis arrangiert hatte, war damit ein Paukenschlag vorbei.
2: Die Arbeit von Peter Zadek ist undenkbar ohne die großen Schauspielerinnen und Schauspieler, mit denen er über viele Jahre kontinuierlich gearbeitet hat. Ulrich Wildgruber, Eva Mattes, Angela Winkler.
6: Man hat das Gefühl als Schauspieler, wenn man besetzt ist, dass man ganz wichtig ist. Das Gefühl, dass man gebraucht wird und geliebt wird.
2: Auch Ulrich Tukur und Susanne Lothar gehörten zu dieser Theaterfamilie. Lothar sorgte 1988 als Lulu für einen weiteren großen Theaterskandal am Hamburger Schauspielhaus. Mit dabei wieder Ulrich Wildgruber und Ulrich Tukur. Elisabeth Plessen, Zadeks langjährige Lebensgefährtin, spürt diese familiäre Bindung noch heute, viele Jahre nach seinem Tod.
7: Und wenn man sich wieder trifft, ist das so patsch, ganz nah.
2: Plessen hat für Zadeks Inszenierung viele Shakespeare-Stücke neu übersetzt und den Ton mitbestimmt.
7: Er hat Wert gelegt auf eigentlich eine Schnörkellosigkeit.
2: 2005, vier Jahre vor seinem Tod, gründete Zadek zusammen mit Tom Stromberg eine eigene Theatertruppe. Ein Jugendtraum. Gespielt werden sollte ausschließlich Shakespeare. Doch dazu ist es nicht mehr gekommen. Peter Zadek starb Ende Juli 2009 nach langer Krankheit in Hamburg.
1: Und daran erinnerte Katja Weiße. Zurück in die Gegenwart mit einem kurzen Blick aufs Wetter. In der Nacht wird es stark bewölkt mit Schauern bei 12 bis 7 Grad. Morgen dann weiter mehr Wolken als Sonne und weitere Schauer auch und Gewitter bei 16 bis 22 Grad. Und so geht's dann weiter nach den Nachrichten. Wir haben da unter anderem für Sie vorbereitet, dem deutschen Wald geht's unverändert schlecht, nur noch jeder fünfte Baum ist gesund, wie er sein sollte. Und leere Bedarfsprognose in Sachsen. Mittelfristig werden deutlich weniger leere benötigt. Doch zunächst die Nachrichten, bitteschön.
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28: Um 20 Uhr mit Rio Takeda.
9: Nach dem Hauseinsturz in Görlitz können die ersten Anwohner wieder in ihre Häuser zurückkehren. Wie die Polizei mitteilte, betrifft das Menschen aus weiter von der Unglücksstelle entfernten Gebäuden. Die angrenzenden Häuser blieben gesperrt. Die Suche nach den drei Vermissten dauert unterdessen an. Laut Polizei ist unklar, ob unter den Trümmern noch Gas austritt. Deshalb müsse sehr vorsichtig gearbeitet werden. Sachsens Innenminister Armin Schuster sagte, es gebe weiter die Hoffnung, noch Menschenleben zu retten. Ein mit dem Ebola-Virus infizierter US-Patient soll in der Berliner Charité behandelt werden. Das hat das Bundesgesundheitsministerium mitgeteilt. Er werde dort auf eine Sonderisolierstation kommen. Der Leipziger Infektiologe Christoph Lübbert sagte dem MDR, der Mann werde am Abend in einem Spezialflieger in Berlin erwartet. Es handle sich um einen Arzt, der sich bei Ebola-Patienten im Kongo angesteckt habe. Nach US-Angaben werden auch 6 Kontaktpersonen des Mannes zur Beobachtung nach Deutschland gebracht. Wenige Tage nach US-Präsident Donald Trump ist Kreml-Chef Wladimir Putin zu einem Besuch in China eingetroffen. Die russische Staatsagentur TASS berichtete, Putin sei in Peking gelandet. Er will mit Chinas Staatschef Xi Jinping über den Ausbau der Partnerschaft beider Länder sprechen. Für Russland ist China der wichtigste Handelspartner. NATO-Kampfjets haben über Estland eine Drohne abgeschossen, die in den Luftraum des EU-NATO-Landes eingedrungen war. Nach Angaben des estnischen Verteidigungsministers Hanno Pevkur handelt es sich um den ersten Abschuss dieser Art. Rumänische Jets hätten die Drohne vom Himmel geholt. Sie sei im Süden des Landes in ein Sumpfgebiet gestürzt. Pevkur zufolge handelte es sich vermutlich um eine fehlgeleitete ukrainische Drohne. Die Ukraine bat die baltischen Staaten um Entschuldigung für unbeabsichtigte Zwischenfälle. Die deutsche Fußballnationalmannschaft wird vorerst nicht mehr im thüringischen Blankenhain trainieren. Wie der Betreiber des Trainingsressorts mitteilte, fällt der für Herbst geplante mehrtägige Aufenthalt aus. Grund seien Unstimmigkeiten mit dem Finanzamt in Jena. Es gäbe Streit darum, wie die Nutzung des Platzes steuerlich zu bewerten sei. Nach Angaben des Hotelmanagements belaufen sich die Nachforderungen mittlerweile auf mehr als 100.000 Euro. Das waren die Nachrichten. Das Wetter. In der Nacht wechselnd bis stark bewölkt mit Schauern, Tiefstwerte 12 bis 7 Grad. Morgen viele Wolken, wenig Sonne und gebietsweise Schauer. Am Nachmittag und Abend auch Gewitter. Höchstwerte von West nach Ost 16 bis 22 Grad. Am Donnerstag heiter bis wolkig, nur noch selten Schauer und leicht steigende Temperatur. Die weiteren Aussichten: Am Freitag mehr Sonne als Wolken, meist trocken und mit bis zu 26 Grad deutlich wärmer. Die Zeit, es ist 20.03 Uhr. MDR Verkehrsdienst A2 Richtung Hannover zwischen Irxleben und Allerengersleben stockender Verkehr plus 10 Minuten. Auf der A4 Richtung Frankfurt ist die Abfahrt Dresden Flughafen wegen Reinigungsarbeiten gesperrt. Die A9 Richtung Berlin ist zwischen Vockerode und Coswig nach Unfall gesperrt, zurzeit Stau bis Dessau Ost. Die A71 Richtung Sangerhausen ist zwischen Oberhof und Greifenroda wegen Tunnelwartungsarbeiten bis morgen früh ca. 6 Uhr gesperrt. Eine Umleitung ist ausgeschildert. Und in Erfurt ist die Stauffenbergallee zwischen Leipziger Platz und Schlachthofstraße wegen eines Feuerwehreinsatzes gesperrt. Geblitzt wird auf der A4 Richtung Görlitz in Höhe Dresden-Neustadt und auf der A9 Richtung München zwischen Schkordezer Kreuz und Großkugel. Soweit der MDR Verkehrsdienst.
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1: Am Mikrofon im Studio Frank Ludwig, ich grüße Sie. Es ist nach wie vor ein verzweifelter Wettlauf gegen die Zeit nach dem Einsturz eines Mehrfamilienhauses gestern schon in Görlitz durch eine mutmaßliche Gasexplosion verursacht. Haben Retter heute den ganzen Tag über den Trümmern weiter mit Hochdruck nach den drei Vermissten gesucht. Nach Angaben von Feuerwehr und technischem Hilfswerk wurden die Trümmer per Hand sowie mit Wärmebildkameras durchsucht. Es bestand weiterhin Gefahr durch ausströmendes Gas. Der aktuelle Stand schildert Viola Simank.
11: Bis zum späten Nachmittag haben die Helfer fast ausschließlich mit der Hand das große Trümmerfeld nach einem Lebenszeichen der drei Vermissten durchsucht. Erst dann kam ein erster Feuerwehrkran zum Einsatz, mit dem besonders schwere Teile wie eben die Dachbalken entfernt wurden. All das mit größter Vorsicht, um die Vermissten, aber auch die Rettungskräfte nicht in Gefahr zu bringen. Das sagte am Nachmittag Oberbürgermeister Octavian Osso.
12: Deswegen hat die TKW auch verschiedene Sensoren installiert, die Vibrationen messen, Man sieht sogar von hier aus, dass die beiden Giebel links und rechts noch stehen, aber die sind instabil. Und deswegen müssen die Rettungskräfte extrem vorsichtig sein.
11: Am Unglücksort wartet auch immer noch Cosmin Zioban. Seine Freundin und seine Cousine gehören nämlich zu den Vermissten. Sie waren gestern Abend alle gemeinsam für einen Kurzurlaub in einer Ferienwohnung des Hauses angekommen. Und nur weil er noch einmal kurz hinaus ist, hat er überlebt, hat der Rumäne erzählt.
13: Ich habe in der Wohnung ungefähr 30, 40 Minuten geblieben. Nach 30, 40 Minuten hat meine Freundin gesagt, dass ich was für Kopfschmerzen von der Apotheke kaufen darf und ein stilles Wasser. Danach, ich war rausgegangen, ich habe ungefähr 20 Sekunden gelaufen bis nach Apotheke. Danach habe ich eine Explosion hinten auf mich angekommen. Ich habe gedacht, das ist ein Unfall mit Auto und so. Unser Haus, wo die Wohnung ist, komplett nach unten.
11: Er und die anderen Angehörigen, die inzwischen auch vor Ort sind, werden von Notfallseelsorgern betreut. Ein Problem ist immer noch die Gasleitung. Die wollen die Stadtwerke nun endlich in den nächsten Stunden kappen. Bisher war das nicht möglich, da der Hausanschluss unter den Trümmern liegt. Deshalb muss die Gasversorgung nun flächendeckend für alle umliegenden Gebäude unterbrochen werden. Wie lange die betroffenen Anwohner dann ohne Warmwasser und Heizung sind, das konnten die Stadtwerke noch nicht sagen. Immerhin können die ersten Bewohner aber wieder zurück in ihre Wohnungen. Das kündigte die Polizei jetzt an, zumindest die, die nicht unmittelbar neben dem eingestürzten Haus wohnen. Der Einsatz wird die ganze Nacht und wenn nötig noch länger weitergehen, denn Rettungskräfte und Angehörige hoffen immer noch, dass sie die Vermissten lebend finden.
1: Soweit diese aktuellen Informationen unserer Reporterin in Görlitz von vor Ort des eingestürzten Hauses. Viola Simank war das. Anderes Thema macht uns auch zu schaffen. Der Wald, unser deutscher Wald, der bleibt ein Sorgenkind. Hitzedürre, Schädlinge machen ihm unverändert große Mühe. Wie es nämlich steht, erfasst der Waldzustandsbericht. Bundeslandwirtschaftsminister Rainer hat den heute für das Jahr 2025 vorgestellt. Und dafür hat sich der Bayer einen Wald bei Berlin ausgesucht, und zwar den Tegeler Forst. Von dort berichtet Anne-Kathrin Mellmann.
14: Bäume wachsen langsam. Deshalb weist Bundeslandwirtschaftsminister Alois Rainer im Tegeler Forst in Berlin darauf hin, dass der Waldumbau eine Mammutaufgabe sei.
15: Auch in unseren Wäldern hat sich schon vieles getan. Nur ist die Entwicklung der Wälder nicht ein Sprint, sondern ein Marathon.
14: Und darin steckt die gute Nachricht. Die Daten der bundesweiten Waldzustandserhebung deuten darauf hin, dass der Umbau weg von Monokulturen, so wie zum Beispiel Brandenburgs Kiefernwälder, hin zu widerstandsfähigen Mischwäldern läuft, wenn auch nur langsam.
15: Die Zahl neu abgestorbener Bäume ist weiter zurückgegangen, sowohl bei Laubbäumen als auch bei den Nadelbäumen. Und der Wald verjüngt sich. Vielerorts wächst eine neue Baumgeneration nach.
16: Man kann in Brandenburg ganz gut sehen, unter der Kiefer ist schon viel Laubwald, der jetzt kommt. Da wird Wald umgebaut, aber es dauert einfach im Wald.
14: Dieses Beispiel ergänzt Nicole Wellbrock, Wissenschaftlerin vom Thünen-Institut, das Daten für die Erhebung sammelt. Viele Trupps gehen dafür in die Wälder und begutachten die Baumkronen. Berlins Chefförster Gunnar Heine, der mit Hund zum Termin mit dem Minister in den Wald gekommen ist, erklärt, wonach die Datensammler suchen.
17: Dort wird eben geguckt, wie ist der Nadelzustand, wie ist der Belaubungszustand, welche Veränderungen gibt es, und dann wird praktisch eingeschätzt, gesund, kränkelt, hat große Probleme.
14: Besonders schlecht geht es Kiefern und dem Dauerpatienten Eiche. Nur noch 13% der deutschen Eichen sind gesund. Insgesamt gilt nur jeder fünfte Baum in Deutschland als gesund. Schuld sind unter anderem Trockenheit und Hitze, die Wälder anfällig machen, auch für Schädlinge wie den Borkenkäfer. Linderung verspricht der Waldumbau, aber der geht Umweltverbänden und Opposition nicht schnell genug. CSU-Politiker Rainer betrachtet den Wald als Holzacker, kritisiert der WWF. Rainer ist selbst Waldbesitzer. Unter den hohen Bäumen des Tegeler Forstes lobt der Bayer das staatliche Förderprogramm für den Waldumbau mit hunderten Millionen Euro und sagt, der Wald sei ihm ein Herzensanliegen.
15: Wer heute einen Baum pflanzt, der übernimmt Verantwortung für Jahrzehnte. Und ich denke, genau diesen Geist braucht auch unser Land insgesamt wieder.
1: Sagt Bundeslandwirtschaftsminister Alois Reiner bei der Vorstellung des aktuellen Waldzustandsberichtes. Anne-Kathrin Mellmann war das mit den Einzelheiten. 20 Uhr und gleich 10 Minuten, MDR aktuell hören Sie, Nachrichtenradios Mitteldeutschen Rundfunks. Seit heute kann nun also die neue staatliche E-Auto-Förderung beantragt werden. Am Vormittag ist das Online-Portal der BAFA freigeschaltet worden. Bereits kurz nach dem Start am Vormittag gab es großes Interesse. Beantragen können die Förderung Privathaushalte für den Kauf oder das Leasing eines Elektroautos oder eines Plug-in-Hybrids. Je nach Modell, Haushaltsgröße und Einkommen können bis zu 6.000 Euro gezahlt werden. Die wichtigsten Fragen zur Förderung beantwortet Jan-Friedrich Wilhelms in seinem Check zum Thema.
18: Wer kann die E-Auto-Prämie bekommen?
20: Die Prämie richtet sich vor allem an Menschen mit kleinem oder mittlerem Einkommen und an Familien. Wer also eh schon viel auf der hohen Kante hat, geht bei diesem Förderprogramm leer aus. Bei mehr als 90.000 Euro zu versteuerndem Haushaltseinkommen im Jahr ist Schluss mit der Förderung. Ansonsten kann sie jeder beantragen, der in diesem Jahr sein E-Auto zugelassen hat, also auch rückwirkend bis 1. Januar.
18: Welche Autos werden gefördert?
20: Am meisten Geld gibt es für reine Stromer, also echte E-Autos. Aber auch Plug-in-Hybride oder E-Autos mit Range-Extender werden gefördert. Das sind Wagen, die zusätzlich einen Verbrennermotor eingebaut haben. Bei denen ist nur wichtig, dass sie gewisse Abgaswerte und Batteriereichweiten einhalten.
18: Wie viel Geld gibt es?
20: Ganz grob gilt die Faustregel, je weniger Einkommen und je mehr Kinder man hat, desto mehr Förderung gibt es auch. Am meisten Geld, 6.000 Euro Zuschuss für ein rein elektrisches Auto, gibt es für Haushalte mit zwei oder mehr Kindern und einem gemeinsamen zu versteuernden Einkommen von maximal 45.000 Euro im Jahr. Für einen Hybriden gibt es maximal 4.500 Euro. Wer zum Beispiel keine Kinder hat und nicht mehr als 80.000 Euro bekommt, hat immerhin noch Anspruch auf 3.000 Euro für ein E-Auto und 1.500 Euro für einen Hybridwagen.
18: Wie beantrage ich das Geld?
20: Das Ganze soll komplett online möglich sein, und zwar über die Webseite des Bundesamts für Wirtschaft und Ausfuhrkontrolle, kurz BAFA. Für den Antrag sollte man vor allem zwei Dinge schon mal bereitlegen. Einmal die zwei aktuellsten Steuerbescheide und seine Bund-ID-Zugangsdaten. Das ist der Online-Account, der mit dem Perso verknüpft ist.
18: Muss ich mich beeilen?
20: Also es sieht zumindest im Moment nicht danach aus, dass der Fördertopf sofort aufgebraucht wird. Das Umweltministerium, das sich die Prämie ausgedacht hat, hat 3 Milliarden Euro dafür reserviert. Und das soll am Ende für bis zu 800.000 Autos reichen.
1: Informationen waren das von Jan-Friedrich Wilhelms. Sachsens Bildungsminister, damit zum letzten Thema für heute, hat heute die sogenannte Lehrerbedarfsprognose für den Freistaat vorgelegt. Danach werden mittelfristig deutlich weniger Lehrkräfte gebraucht. Berthe Dietze fasst zusammen.
21: Weniger Schülerinnen und Schüler heißt weniger Lehrkräfte. Laut Prognose werden im Jahr 2040 etwa 4.600 Vollzeitlehrerinnen und Lehrer weniger gebraucht. Ab 2032 soll es losgehen mit dem Stellenabbau. Allerdings will Kultusminister Konrad Clemens nicht die Fehler der Vergangenheit wiederholen.
22: Das heißt, wir wollen nicht spitz abrechnen, die Schülerzahlen in Lehrerstellen umwandeln und dann sehen, dass wir doch wieder nicht vorbereitet sind auf Entwicklungen, die vielleicht das Statistische Landesamt nicht so vorgesehen hat.
21: Heißt, der Schülerrückgang wird nicht 1:1 auf die Lehrerzahlen umgerechnet. Vielmehr plant das Ministerium einen Puffer ein. Damit sollen Lehrkräfte entlastet und Möglichkeiten geschaffen werden, um bei Stundenausfall flexibler reagieren zu können. Die Schließung einzelner Schulen ist aus Sicht des Ministers nicht ausgeschlossen, soll aber so weit wie möglich vermieden werden.
22: Ich möchte kein rigoroses Schulschließen wiederholen, wie es um die Jahrtausendwende war. Und im Moment gehen wir davon aus, dass wir das dezentrale Schulnetz weitestgehend erhalten können.
21: Die Lehrergewerkschaft Erziehung und Wissenschaft begrüßt die langfristige Bedarfsplanung, ebenso die zusätzlichen Unterrichtsangebote wie Förderstunden. Landeschef Burkhard Naumann.
23: Es ist erstmal ein positives Signal, dass auch bis zur nächsten Landtagswahl, bis nach der nächsten Landtagswahl keine Stellen abgebaut werden sollen. Fakt ist, die Schulen brauchen Planungssicherheit, eine langfristige Planungssicherheit. Und da ist auch erstmal gut, dass man sich auf den Weg macht. Aber klar, also der Stellenabbau, der ist sozusagen schon im Hintergrund. Und gerade diejenigen, die jetzt anfangen, Lehramt zu studieren, die müssen sich natürlich überlegen, wie geht es dann für mich später weiter.
21: Die Prognose sei aber zu optimistisch angesetzt, kritisiert die Gewerkschaft. Damit werde es auch nach 2030 zu viel Unterrichtsausfall geben. Kultusminister Clemens appelliert daher an die Lehramtsstudenten, sich auch für Lehrerstellen auf dem Land zu entscheiden.
22: Wir haben 750 schulscharfe Ausschreibungen diesen Sommer gehabt, vor allen Dingen im ländlichen Raum, von Breitenbrunn bis Hoyerswerda. Und wir haben 200 Stellen, auf die hat sich keiner beworben.
21: Scharfe Kritik an der Lehrerbedarfsprognose kommt vom Sächsischen Lehrerverband. Es brauche mehr Personal statt neuer Sparrunden, hieß es.
1: Soweit der Bericht von Beate Dietze und soweit auch das Programm von MDR Aktuell für diesen Tag. Hier geht's jetzt weiter mit den Kollegen des ARD Info abends. Wir melden uns wieder, so Sie wollen, morgen früh um 6 Uhr.

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1: Und der kommt live aus den Studios von NDR Info in Hamburg. Ich bin Christopher Gaube. Einen schönen Dienstagabend Ihnen. Wer sich ein neues Auto zulegen will, der oder die schaut sich sicher vorher auch durch das Angebot von E-Autos durch. Doch die sind oft deutlich teurer als klassische Verbrenner. Zumindest, wenn das E-Auto eine ordentliche Reichweite haben soll. Ab heute gibt es allerdings ein neues Förderprogramm der Bundesregierung für den Kauf von E-Autos. Doch nicht für alle. Vor allem Haushalte mit geringem oder mittlerem Einkommen sollen vom Zuschuss profitieren. Die Förderung kann einfach über eine Internetseite beantragt werden. Wie begehrt das Angebot zum Start heute Vormittag war, das weiß Dietrich Kaumeurer.
2: Schon wenige Minuten nach dem Start des neuen Förderportals für Elektroautos sind mehr als 1.800 Anträge eingegangen, meldet das Bundesamt für Wirtschaft und Ausfuhrkontrolle, kurz BAFA, das für die Bearbeitung zuständig ist. BAFA-Präsidentin Mandy Pastor sagt erfreut:
3: Das Interesse ist groß und es ist gut, dass es jetzt losgeht.
2: Privatpersonen können ab sofort die Prämie für Kauf oder Leasing eines Elektroautos oder Plug-in-Hybrid-Fahrzeugs beantragen. Die Förderung gilt auch rückwirkend für seit Jahresbeginn zugelassene Fahrzeuge. Je nach Einkommen und Haushaltsgröße zahlt der Staat 1.500 bis 6.000 Euro. Wer weniger verdient, erhält mehr. Auch Familien profitieren stärker. Darauf verweist Bundesumweltminister Carsten Schneider. Der SPD-Politiker sagt:
4: Wir haben ein Förderprogramm aufgelegt, das das Ziel hat, für breite Bevölkerungsschichten, nicht nur für die Spitze der Gesellschaft, sondern gerade für diejenigen, die über mittlere, auch geringere Einkommen verfügen, es möglich zu machen, sich umweltfreundlich, nachhaltig und kostengünstig zu bewegen.
2: Zugleich betont der Minister die energiepolitische Bedeutung von Autos mit Elektroantrieb.
4: Mit ihnen haben wir die Chance, uns unabhängig von Diesel und Benzin zu machen, von den Weltmärkten, aber vor allen Dingen auch von den Kriegen und den eben unserer Erpressbarkeit, die wir in Teilen haben. Wir werden resilienter als Bundesrepublik Deutschland.
2: Die Förderung soll zudem den CO2-Ausstoß im Verkehr senken und die Nachfrage nach neuen Elektrofahrzeugen stärken. Bis 2029 stehen dafür rund 3 Milliarden Euro bereit. Das Ministerium rechnet mit rund 800.000 geförderten Fahrzeugen. Schon jetzt fahre fast jeder vierte Neuwagen elektrisch, sagt Schneider. Er berichtet auf der Pressekonferenz über seine Erfahrungen mit E-Autos des Umweltministeriums.
4: So Elektroautofahren macht auch verdammt viel Spaß.
2: Privat fährt der Minister noch einen 13 Jahre alten Dieselkombi. Zu seinem nächsten Auto sagt er:
4: Wenn das neu kommt, dann wird das ein E-Auto.
2: Die Beantragung der Förderung sei bewusst unkompliziert organisiert und laufe komplett digital, erläutert BAFA-Präsidentin Mandy Pastor.
3: Wir haben ein schlankes Verfahren, das sehr, sehr einfach zu bedienen ist.
2: Um sich bei der Förderplattform anzumelden, benötigen die Nutzerinnen und Nutzer einen Personalausweis mit Online-Funktion oder ein Elster-Zertifikat. Danach laden sie Steuerbescheide und Fahrzeugdaten hoch. Viele Angaben übernimmt das System automatisch. Wer Hilfe braucht, erreicht eine Hotline. Die Anträge bearbeitet das BAFA am Standort Weißwasser in der Oberlausitz. Wie lang das dauert, da will sich Pastor nicht festlegen.
3: Wir setzen alles daran, dass es so schnell wie möglich geht.
2: Käufer zahlen das Auto also zunächst selbst. Erst nach der Prüfung überweist der Staat die Förderung. Kritik kommt vom Autoexperten Ferdinand Dudenhöfer. Er hält die Prämie wegen hoher Spritpreise für unnötig. Schneider widerspricht. Die Förderung schaffe zusätzliche Anreize.
1: Und über die neue Förderprämie hat Andreas Sperling vom NDR mit Jürgen Hassler gesprochen. Er ist Hauptgeschäftsführer im Zentralverband des deutschen Kfz-Gewerbes. Und zunächst ging es um die Frage, ob denn diese Prämie jetzt den Umschwung bringt, also den E-Auto-Boom, auf den die Branche seit langem wartet.
5: In gewisser Weise ja. Wir müssen bedenken, dass nach dem Förderaus vor über 2 Jahren der Markt für E-Mobilität im privaten Segment extrem eingebrochen ist. Und wir haben nur mühsam es wieder geschafft, bis Ende 2025 das gleiche Niveau zu erreichen, das wir 2023 hatten. Mit anderen Worten, wir haben 2 Jahre verloren. Und jetzt, 2026, glaube ich, kriegen wir wieder den Schwung rein in den Markt, dass die Elektromobilität in Deutschland zum Erfolg wird.
6: Ja, wie sieht denn die Praxis in den Autohäusern jetzt aus? Wie groß ist das Interesse am Kauf eines E-Autos mittlerweile oder eines Plug-in-Hybrid oder vergleichbar?
5: Das Interesse ist da. Kunden fragen zunehmend nach Fahrzeugen, lassen sich beraten. Bisher war die Reichweitenangst das Hauptthema und der höhere Preis. Heute ist es eher die Frage, welche technischen Besonderheiten das Elektroauto hat. Also die Skepsis ist gewichen und wir haben stattdessen eine große Neugierde. Das ist erstmal positiv. Aber man muss ehrlich sein, die zweite große Frage dreht sich dann sehr schnell um die Lademöglichkeiten. Und wer privat laden kann oder im Betrieb, ist immer klar im Vorteil.
6: Ja, genau. Da wollte ich auch danach fragen, weil das hört man eben auch immer wieder bei interessierten Kundinnen und Kunden. Die Ladeinfrastruktur, wo kann ich mein E-Auto wohnortnah aufladen? Können Sie denn die Kundschaft mittlerweile beruhigen?
5: Teilweise. Also es gibt genügend Förderprogramme, jetzt zuletzt auch vom Bundesverkehrsministerium aufgelegt, das Mietquartiere bzw. Wohneigentumanlagen fördert, die eine entsprechende Ladeinfrastruktur hinsetzen. Das ist schon mal ein Fortschritt gegenüber dem klassischen Einfamilienhaus. Wir haben auch einen enormen Ausbau der Ladeinfrastruktur erlebt, leider aber nur beim Schnellladen. Das heißt, uns fehlen in den Wohnquartieren öffentlich zugängliche Lademöglichkeiten. Und das ist noch ein Thema, das wirklich stark angegangen werden muss.
6: Ja, haben Sie denn den Eindruck, dass sich da zumindest mittelfristig etwas tut?
5: Ja, auf jeden Fall. Also Ideen sind da. Ich will jetzt nicht die Unternehmen nennen, die das machen, aber es gibt das sogenannte Laternenparken, das ausprobiert wird. Also niederschwellige Angebote, wo ich als Privatperson mein Auto laden kann, ohne gleich Blockiergebühren zahlen zu müssen. Stromanbieter haben auch nachts diese Blockiergebühren teilweise aufgehoben. Also es kommt Bewegung in den Markt. Das sehen wir sehr optimistisch. Und es ist auch eine Frage der Gewohnheit, dass man immer wieder beim Einkaufen, bei den Gelegenheiten, wo das Auto steht, bereits zur Ladesäule greift oder lädt, anstatt wie beim Tanken immer darauf warten, dass der Tank fast leer gefahren ist, um dann wieder eine volle Tankfüllung sich zu gönnen. Also die Gewohnheit zwischen Tanken und Laden muss gelernt werden, dass es hier eben einen anderen Zugang zu gibt. Und da beraten unsere Autohäuser vor Ort entsprechend die Kunden auch.
6: Das Interesse am E-Auto ist also vorhanden, das haben Sie uns geschildert. Und nun gibt es die staatliche Förderung rückwirkend zum Jahresbeginn. Können Kundinnen und Kunden denn dann auch noch auf Rabatte der Händler hoffen?
5: Ich will dem nicht vorgreifen, aber es gibt natürlich die Rabattaktion nach wie vor. Auch im Vorfeld hat es die gegeben. Nur müssen wir langsam konstatieren, dass sich die Preise auch angleichen. Also der die Förderung bekommt, hat vielleicht bei der Finanzierung einen leichten Vorteil, dass er die Leasing-Sonderzahlung damit abdecken kann. Oder aber er hat andere Paketlösungen, die er mitverhandeln kann, wenn er mit dem entsprechenden Fahrzeug oder das entsprechende Fahrzeug nachfragt. Wir werden sehen, ob die Rabatte, die es bisher zu Jahresanfang gegeben hat, auch in der gleichen Form weitergegeben werden können. Ich kann da leider Ihnen keine Prognose abgeben, weil das auch sehr deutlich die Sache der Hersteller am Ende des Tages ist.
6: Sollte das Interesse am E-Auto also jetzt durch die Förderung weiter steigen, müssen Kundinnen und Kunden sich denn dann auch auf längere Wartezeiten einstellen?
5: Das wird mit Sicherheit eine Konsequenz sein. Wir haben leider bei der Förderung die jungen gebrauchten Fahrzeuge nicht berücksichtigt. Das ist ein eklatanter Fehler. Das hat in der bisherigen Förderung immer funktioniert. Wir haben genügend junge gebrauchte Jahrestageszulassungen auf den Höfen stehen, weil eben insbesondere im vergangenen Jahr die Hersteller und auch Händler Eigenzulassungen forciert haben, um die Flottenziele zu erreichen. Diese Fahrzeuge, da ist unsere Sorge groß, bleiben möglicherweise moderner Elektroschrott, weil jetzt natürlich der Hype auf die Neuwagen geht mit der Förderung und die jungen Gebrauchten, die hervorragende Qualität sind, sogar günstiger als ein Neuwagen sind, bleiben stehen, weil man ja jetzt auch auf den Neuwagen zugreifen kann. Das erfüllt uns ein bisschen mit Sorge, ehrlicherweise.
1: Sagt der Hauptgeschäftsführer im Zentralverband des deutschen Kfz-Gewerbes, Jürgen Hassler.
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1: Am Sonntag beginnt in Paris das zweite Grand-Slam-Turnier des Jahres und aktuell bereiten sich noch einige Tennis-Profis, unter anderem in Hamburg, auf die French Open vor, Lars Bente.
7: Ja, der gebürtige Hamburger Alexander Zverev, der musste sein Heimturnier ja verletzungsbedingt kurzfristig absagen, aber trotzdem bekommt das Publikum dort einige prominente Namen präsentiert. Gerade spielt zum Beispiel der deutsche Daniel Altmaier gegen Ben Shelton, der US-Amerikaner, der ist ja aktuell die Nummer 6 der Welt. Unsere Reporterin Ina Kass, die ist live vor Ort am Roten Baum. Ja, Ina, der erste Satz, der ging ja an den Favoriten Shelton. Konnte Altmaier denn zurückkommen?
8: Und wieder zurückgekommen ist. Ich bin echt immer noch ziemlich beeindruckt über diesen zweiten Satz. Den hat Altmaier im Tiebreak für sich entschieden. Und was hat er da ausgepackt an Winkelschlägen und an Variationen in seinen Grundlinienschlägen? Also richtig stark. Ist ja ohnehin bekannt, dass Daniel Altmaier sich sehr wohl fühlt auf den Sandplätzen dieser Welt. Das ist mit Abstand sein Lieblingsbelag. Aber gegen den Weltranglisten sechsten Ben Shelton eben so zurückzukommen, das ist schon richtig stark. Ist auch bislang das mit Abstand qualitativ beste Match des Tages hier auf im Center Court. Jetzt wieder Altmaier mutig, rennt da wieder ans Netz vor. Wir sind mittlerweile im dritten Satz angekommen. Da führt Shelton mit 1-0. Und Altmaier muss jetzt auch zusehen, dass er sein Aufschlagspiel durchbringt. Da sieht es aktuell nicht ganz so gut aus. 15:30 aus Sicht des Deutschen.
7: Ja, ich hatte es ja eben schon erwähnt, dass am Sonntag ja die French Open beginnen. Zverev, der hat Rücken und wird eventuell angeschlagen in dieses Grand Slam Turnier gehen. Carlos Alcaraz, der hat heute bekannt gegeben, dass er neben den French Open auch noch das Turnier in Wimbledon verletzungsbedingt verpassen wird. Ja, über spitz gesagt, es könnten also angenehme Grand-Slam-Wochen für Jannik Sinner werden, oder?
8: Ja, zumindest ist er jetzt wirklich wieder der haushohe Favorit, auch diese beiden großen Turniere zu gewinnen. Er ist bislang richtig stark unterwegs in dieser Sandplatzsaison. Und ja, mir fehlt da die Fantasie, wie zum Beispiel auch an Alexander Zverev ihn schlagen kann bei den großen Turnieren. Es sei denn, es gibt noch eine Möglichkeit, die ich sehe, nämlich wenn es ziemlich heiß werden sollte in Paris oder in Wimbledon. Damit kommt Sinner nicht gut klar, vor allem wenn die Matches lang werden. Da hat er schon oft Kreislaufprobleme bekommen, habe ich selbst schon als Reporterin vor Ort des Öfteren beobachten können. Aber wir wünschen dem Italiener ja nichts Schlechtes.
7: Sagt Ina Kast live vom Turnier am Hamburger Roten Baum. Und ja, jetzt hören wir mal, wie es bei den Playoffs der Basketball-Bundesliga so läuft. Gerade hat Alba Berlin Rasta Fechter zu Gast. Spiel 1 konnte der Außenseiter aus Niedersachsen ja gewinnen. 3 Siege braucht man, um das Halbfinale zu erreichen. Jakob Rüger, der ist live vor Ort in der Berliner Arena. Ja, wir befinden uns, glaube ich, kurz vor Schluss. Wie sieht's denn aktuell aus?
9: Genau, 13,1 Sekunden noch zu spielen. 83-88 der Rückstand für Rasta Fechter. Und der Dreier gerade eben von Alba Berlins Justin Bean tat den Niedersachsen so richtig weh, denn sie haben zwischenzeitlich mit 17 Punkten zurückgelegen, sich aber wieder herangekämpft. Und es ist ein richtig spannendes Finish. 13,1 Sekunden noch zu spielen. Einwurf jetzt von Rasta Fechter in der Hälfte der Berliner. So ist es in der Anspielposition. Dann Thiemann auf Kusi, der mit dem Dreier ganz wild, der ist aber nicht drin. Berlin hat den Rebound und eilt jetzt nach vorne. Noah Akpakoko, der Ex-Oldenburger, mit dem krachenden Danke zum 90-83. Das war es wahrscheinlich schon. Die letzten 2 Sekunden laufen noch einmal der Wurfversuch und der geht dann rein von Kusi. Aber es sind nur 2 Punkte und so gewinnt Alba Berlin das zweite Viertelfinale mit 90-85. Aber Respekt an Rasta Fechter für diese Leistung. Am Freitag geht es mit Spiel 3 in dieser Viertelfinalserie weiter.
7: Es steht insgesamt also 1-1 und Jakob Rüger war das live aus Berlin. Ja, am späteren Abend kommt es ja noch zum Duell zwischen Meister München und Trier. Da führt der FC Bayern in dieser Best-of-5-Serie mit 1-0. Ja, einen neuen Job hat die 5-malige Olympiasiegerin im Eisschnelllauf Claudia Pechstein. Die 54-Jährige, die wird bis Jahresende Bundestrainerin. Das hat heute der Deutsche Eisschnelllauf- und Shorttrack oder die Deutsche Eisschnelllauf- und Shorttrack-Gemeinschaft DESG mitgeteilt. Carsten Steinmetz mit den Einzelheiten.
10: Pechstein soll befristet bis Ende des Jahres die Bundestrainerstelle mit dem Titel Allround übernehmen. Die Berlinerin ist nach Verbandsangaben damit hauptverantwortlich für die Koordination und fachliche Führung der Bundestrainer innerhalb der DESG. Sie folgt auf den Franzosen Alexis Contant, der bei den Winterspielen in Mailand unfreiwillig im Mittelpunkt gestanden hatte, nachdem der Eisschnellläufer Fridtjof Petzold ein gestörtes Verhältnis angeprangert hatte. Pechstein gehört zu den erfolgreichsten deutschen Wintersportlerinnen. Ihr Lebensgefährte Matthias Große ist der Präsident der Deutschen Eisschnelllauf- und Shorttrack-Gemeinschaft.
7: Ja, mehr Infos zu dieser Personalie finden Sie auch auf sportschau.de.
1: Der Sport war das mit Lars Bente. Vielen Dank.
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11: Um 20.30 Uhr mit Constanze Semidey. Dem Wald in Deutschland machen Hitze, Dürre und Schädlinge weiter zu schaffen. Wie es um ihn steht, erfasst die Waldzustandserhebung. Bundeslandwirtschaftsminister Rainer hat sie heute für das Jahr 2025 vorgestellt. Aus Berlin, Anne-Kathrin Mellmann.
12: Die Daten der bundesweiten Waldzustandserhebung deuten darauf hin, dass der Umbau weg von Monokulturen, so wie zum Beispiel Brandenburgs Kiefernwälder, hin zu widerstandsfähigen Mischwäldern läuft, wenn auch nur langsam. Besonders schlecht geht es Kiefern und dem Dauerpatienten Eiche. Nur noch 13% der deutschen Eichen sind gesund. Insgesamt gilt nur jeder fünfte Baum in Deutschland als gesund. Schuld sind unter anderem Trockenheit und Hitze, die die Wälder anfällig machen, auch für Schädlinge wie den Borkenkäfer.
11: Die Finanzminister führender Industriestaaten fordern eine Öffnung der Straße von Hormuz. Zum Abschluss ihres Treffens in Paris erklärten die G7

0: und Ministerpräsident Lee geplant. Dabei soll es vor allem um den Ausbau der strategischen Partnerschaft zwischen beiden Staaten gehen. Das betrifft unter anderem den Handel. Bundeskanzler Merz sagte, die Bundesregierung erwarte keinen grundlegenden Wechsel in den Beziehungen zwischen China und Russland. Er hoffe aber, dass Xi auf Putin einwirkt, den Krieg in der Ukraine zu beenden. Die Sammelklage gegen den Streaming-Anbieter Amazon Prime könnte scheitern. Am heutigen ersten Prozesstag kam das Oberlandesgericht München zu der Auffassung, dass die Ansprüche der Kläger zu unterschiedlich sind. Aus München Jonathan Schulenburg.
1: Im Kern geht es um die Frage, ob Amazon extra Geld verlangen darf, damit Prime Video wie ursprünglich angekündigt werbefrei bleibt. Seit 5. Februar 2024 läuft Werbung. Wer sie abschalten will, zahlt 2,99 Euro im Monat. Aus Sicht der Verbraucherzentrale Sachsen ist das unzulässig, zumindest bei schon vorher abgeschlossenen Verträgen. Der Sammelklage haben sich schon über 219.000 Menschen angeschlossen. Amazon weist die Vorwürfe zurück. Man habe die Kunden transparent informiert, so heißt es in einer Stellungnahme.
0: Das Wetter in Deutschland. Nachts bleibt es meist trocken. Später gibt es etwas Regen bei Tiefstwerten von 13 bis 7 Grad. Morgen kommen dichte Wolken und immer wieder Schauer. Später aber auch trockene Phasen bei Höchstwerten von 16 bis 22 Grad. Am Donnerstag im Nordosten Schauer und Gewitter. Nach Südwesten wird es freundlicher bei 17 bis 27 Grad. Und am Freitag ist es fast überall trocken bei 21 bis 30 Grad. Das waren die Nachrichten.
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3: Mit Christopher Gaube, schön, dass Sie mit dabei sind. Wir haben alle schon im vergangenen Jahr auf den Herbst der Reformen gewartet. Dann in diesem Jahr ein Frühling der Reformen. Naja, und jetzt ist schon fast Sommer und passiert ist nicht so viel. Stattdessen bescheinigen Kritiker der schwarz-roten Bundesregierung einen Dauerstreit. Jetzt wollen CDU, CSU und SPD aber doch noch einen Versuch wagen, durchzustarten. Der Kanzler hat deshalb heute die SPD-Fraktion im Bundestag besucht. Es war der erste Besuch dort seit seiner Wahl. Und Felix Tennenbaum berichtet, worum es dabei ging.
4: Der Bundeskanzler und der SPD-Fraktionschef versuchen es bei ihrem Treffen heute erst einmal mit augenzwinkernden Bemerkungen über die Position der Rednerpulte.
5: Es ist auch selten, dass jemand links von mir steht, aber diese Ehre hat er heute,
4: sagt Matthias Miersch.
6: Ich stehe nicht nur links, ich komme auch von links heute zu Ihnen,
4: entgegnet Friedrich Merz. Die Stimmung beim Besuch des Kanzlers in der SPD-Fraktion soll betont locker und positiv sein. Und das hat seinen Grund. Es ist viel Porzellan zerbrochen in den letzten Wochen zwischen dem Bundeskanzler und diversen Sozialdemokraten. Der Streit mit Vizekanzler und SPD-Chef Lars Klingbeil beim Koalitionsausschuss in der Villa Borsig, Buhrufe auf dem DGB-Kongress und eben dort beschrieb SPD-Koparteichefin und Arbeitsministerin Bärbel Baas die Stimmung in der Koalition als so schlecht wie lange nicht. Das alles soll beim Besuch nun keine Rolle mehr spielen.
6: Ich erwarte eine gute Aufbruchstimmung und eine Zuversicht, dass wir mit dieser Regierung das Land in die richtige Richtung führen.
4: Und das sieht SPD-Fraktionschef Matthias Miersch ähnlich.
5: Das sind jetzt wichtige Wochen, die vor uns liegen. Wir haben uns in der Koalition auf einen Fahrplan geeinigt. Wir wollen große Themen vor der Sommerpause in dieser Koalition klären.
4: Gesundheitsreform, die Steuer-, Renten- und Pflegereformen. Alles dicke Brocken, bei denen es vor der Sommerpause noch Entscheidungen geben soll. Wie wichtig es ist, alle Abgeordneten der Koalition mit an Bord zu haben, hat die Vergangenheit schon gezeigt. Gerade einmal 12 Stimmen Mehrheit hat Schwarz-Rot. Wie wackelig die ist, konnte Merz bei seiner Kanzlerwahl vor rund einem Jahr sehen, als er 2 Wahlgänge brauchte. Zwischen den Wahlgängen war Merz zu Gast in der SPD-Fraktion, bis heute zum letzten Mal. Mit Blick auf dieses zurückliegende Jahr, sagt der Kanzler.
6: Das war ein gutes Jahr für uns, aber wir wissen, dass das alles noch nicht genug ist. Wir müssen es noch besser machen.
4: Selbstkritik, das hat man von Friedrich Merz zuletzt immer mal wieder gehört. Vor dem Besuch bei den Sozialdemokraten appellierte er aber auch.
6: Ich möchte uns alle bitten, das gilt für die Unionsfraktion genauso wie für die SPD-Bundestagsfraktion, uns nicht gegenseitig öffentlich rote Linien aufzuzeigen. Und ich möchte das Wort da drüben nicht hören, das ist mit der Union nicht zu machen. Ich möchte es auch hier nicht hören, das ist mit der SPD nicht zu machen.
4: Die Opposition erwartet in jedem Fall schnelles Handeln.
7: Ich kann nur sagen, reißt euch zusammen und liefert endlich. Die Leute erwarten, dass diese Regierung funktioniert und sich nicht jeden Tag über alles zerstreitet,
4: sagt Britta Hasselmann von den Grünen. Ähnliche Kritik kommt von linken Fraktionschefin Heidi Reicheneck.
8: Die Koalition hat eine ganze Menge auf dem To-Do-Zettel.

0: und bisher wenig Ansätze, da auch wirklich gute Lösungen zu präsentieren. Ich würde mir einfach wünschen, dass diese Koalition sich ihrer Verantwortung bewusst wird und jetzt endlich mal dafür sorgt, dass es der Mehrheit im Land wirklich besser geht, dass es konkrete Entlastungen gibt.
1: Gelassen gibt sich die Spitze der AfD. Die in Teilen rechtsextreme Partei verzeichnet in den Umfragen seit Wochen steigende Werte. Partei- und Fraktionschefin Alice Weidel.
2: Der Umfrageabsturz von SPD und Union sind die klare Botschaft des demokratischen Souveräns, dass ein Politikwechsel jetzt erfolgen muss. Die AfD, wir sind bereit, Verantwortung zu übernehmen, um Deutschland wieder in Ordnung zu bringen.
1: Einer Zusammenarbeit mit der AfD hat Kanzler Merz aber heute erneut klipp und klar eine Absage erteilt, bevor er in den Fraktionssaal der SPD ging.
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4: Die Gründerszene in Deutschland belebt sich wieder. Im vergangenen Jahr gab es wieder deutlich mehr Gründungen, heißt es bei der staatlichen Förderbank KfW, die das Gründertum hierzulande seit Jahrzehnten beobachtet. Wobei sich viele Menschen beim Gründen gewissermaßen beruflich absichern. Ursula Mayer mit Einzelheiten.
5: Shohit Hadisch aus Frankfurt liebt ätherische Öle. Mittlerweile hat der 37-Jährige damit auch beruflich zu tun. Er verkauft Öle und vieles mehr über die Eschborner Firma Heldengrün, ein Start-up, das er vor rund 6 Jahren gegründet hat, zusammen mit einem Partner. Dabei hat Shohit Hadisch bereits einen Job. Er arbeitet für eine große Bank in der IT.
6: Aber wir hatten immer ein bisschen den Plan gehabt, dass wir immer noch mal was Neues machen. Abseits von dem, was wir im Büro tagtäglich machen, hatten da noch einen speziellen Hintergrund, weil wir privat selbst ätherische Öle sehr gerne genutzt haben und haben dann angefangen, online erstmal zu verkaufen.
5: Mittlerweile läuft die Firma nach Angaben des Gründers gut. Er freut sich über den Zusatzverdienst neben seinem Gehalt. So wie er gründen in Deutschland immer mehr Menschen, während sie weiter bei einem anderen Unternehmen angestellt sind. Das zeigt die jährliche Umfrage der staatlichen Förderbank KfW. Demnach gab es 2025 rund 483.000 Nebenerwerbsgründungen, über 100.000 mehr als im Jahr davor. Das ließ die Zahl der Gründungen insgesamt ähnlich stark steigen, auf rund 690.000 im vergangenen Jahr. Neben einem Job Unternehmer oder Unternehmerin zu werden, sei natürlich anstrengend, meint KfW-Chefvolkswirt Dirk Schumacher, aber
7: das Hauptmotiv ist, zusätzliches Einkommen zu generieren. Also warum mache ich das? Weil ich gerne ein zusätzliches Einkommen haben möchte. Darüber hinaus ist unsere Vermutung, dass ein schwächer werdender Arbeitsmarkt auch ein Motiv ist, schon mal das Wasser zu testen, zu sehen, wie eine Gründung funktioniert. Und wenn es funktioniert, dann vielleicht in die Vollerwerbsgründung zu gehen.
5: Vor allem dann, wenn der eigene Job womöglich in Gefahr sei. Nach Angaben der KfW waren es vor allem Menschen mit Migrationshintergrund, die überdurchschnittlich oft den Schritt in die Selbstständigkeit wagten. Generell habe es mehr Gründer gegeben als Gründerinnen, insbesondere gründeten jüngere Menschen. Wie aus der Umfrage hervorgeht, waren letztes Jahr 40% der Gründerinnen und Gründer jünger als 30 Jahre, viele sogar noch Studierende, sagt Schumacher.
7: Diejenigen, die aus dem Studium heraus gründen, sind wahrscheinlich besonders motiviert, wenn sie während des Studiums feststellen, ich will das unbedingt machen, und haben vielleicht im Studium auch schon das Rüstzeug dafür bekommen.
5: Oft hätten die Jüngeren in den sozialen Medien Vorbilder, beispielsweise Influencer. Gerade einmal 29 Jahre ist Priscilla Assum alt. Geboren und aufgewachsen ist sie in Fulda und lebt mittlerweile in Frankfurt. Mit 2 anderen Gründerinnen ist sie gerade dabei, in Heusenstamm das Modelabel 77 aufzubauen, neben einem Vollzeitjob in der Finanzbranche.
8: Das Ziel ist eben auch, langfristig gesehen nicht nur natürlich was zu bewirken, das in jedem Fall auch, aber auch selbstbestimmt arbeiten und leben zu können und eben auch langfristig gesehen die finanzielle Freiheit.
5: Die Gründung war erst Anfang des Jahres. Die Gründerinnen können zwar auf eigene Mittel zurückgreifen, hoffen aber auch auf einen Kredit der Förderbank des Landes Hessen. Wie es läuft, da wird auch Priscilla Assum erst einmal abwarten. Sie könnte sich aber durchaus vorstellen, in Zukunft all ihre Zeit dem Modelabel zu widmen und ihren jetzigen Job an den Nagel zu hängen.
4: Der Bericht war das von Ursula Mayer. Zum EU-Parlament. Dort gibt es Vorwürfe gegen die CSU-Politikerin Angelika Niebler. Betrugsvorwürfe. Die Europäische Staatsanwaltschaft möchte ermitteln, aber das Parlament in Straßburg hat es mehrheitlich abgelehnt, die Immunität der Abgeordneten aufzuheben. Damit sind Ermittlungen erst einmal blockiert. Andreas Meyer-Feist aus Brüssel erklärt, um was es in diesem Fall eigentlich geht.
9: Zuletzt stieg die Spannung noch einmal. Es wurde still im Parlament bei einer Abstimmung, die das politische Schicksal der CSU-Politikerin nachhaltig hätte beeinflussen können.
10: On the request for the waiver of immunity of Angelika Niebler. This is a vote proposal for a decision by secret ballot.
9: Abgestimmt wurde geheim. Das ist eigentlich bei solchen Entscheidungen nicht üblich. Jetzt wurde es aber so gemacht, nach einem Antrag aus den Reihen des Parlaments. Einige Abgeordnete erwarteten, dass dadurch vielleicht mehr Stimmen gegen Angelika Niebler zusammenkommen als bei einer Abstimmung, die offen zeigt, wer sich wie entschieden hat. Aber dem war nicht so. Schon Augenblicke später ein klares Ergebnis.
10: The immunity of Angelika Niebler was therefore not waived.
9: Das EU-Parlament hatte sich mit 309 zu 283 Stimmen gegen eine Aufhebung der Immunität ausgesprochen. Damit wurde, wie in diesen Fällen meistens üblich, eine vorangegangene Empfehlung des Justizausschusses bestätigt. Der Forderung der Europäischen Staatsanwaltschaft wird also nicht nachgekommen. Es darf keine weiteren Ermittlungen gegen die CSU-Politikerin geben. Die Justiz hatte sich eingeschaltet, nachdem eine ehemalige Mitarbeiterin belastende Aussagen gemacht hatte, die überprüft werden sollten. Dafür hätte aber die Immunität aufgehoben werden müssen, was nicht passiert ist. Denn für Abgeordnete gelten besondere Voraussetzungen, erklärt Nina Katzemich von der Organisation Lobby Control.
11: Die Immunität ist ein Sonderrecht für Abgeordnete und soll sie vor politischer Verfolgung schützen. Aber es gibt hier keine politische Verfolgung. Und so entsteht der Eindruck, dass die Abgeordneten lieber wegschauen, wenn es um die Zweckentfremdung von Steuergeldern geht. Und das wirft schon Fragen auf, ob das Parlament hier insgesamt etwas zu verbergen hat.
9: Der grüne EU-Abgeordnete Daniel Freund kritisiert die Entscheidung.
12: Und dass eine Mehrheit aus Konservativen und Rechtsextremen hier das verhindert hat, dass die Staatsanwaltschaft ihre Arbeit machen kann, auch wenn es kein Anzeichen von politischer Einflussnahme oder eines politisch motivierten Verfahrens gab, das ist wirklich ein schwarzer Tag für das Europäische Parlament.
9: Angelika Niebler wurde vorgeworfen, vom EU-Parlament bezahlte Mitarbeiter für Aufgaben eingesetzt zu haben, die nichts mit ihrer Tätigkeit als Abgeordnete zu tun hatten. Nieblers Unterstützer verweisen auf die dürftige Quellenlage und die mangelnde Glaubwürdigkeit der vorliegenden Aussagen. Angelika Niebler sitzt seit 1999 im EU-Parlament. In wichtigen EU-Ausschüssen nimmt sie eine besondere Rolle ein. Eine Politikerin mit großem politischem Gewicht in der EVP-Fraktion. Die Europäische Staatsanwaltschaft, die ihre Immunität aufheben wollte, gibt es seit 5 Jahren. Sie wurde als unabhängige Institution der EU gegründet. Das Besondere ist, dass sie grenzüberschreitend und eigenständig strafrechtliche Ermittlungen führen kann, aber auch Anklagen vor nationalen Gerichten erheben darf. Gegen Angelika Niebler geht das nun nicht mehr.

0: Die Zeit, es ist 20.45 Uhr.
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0: Früher war das ja mal so. Wer einen Streaming-Dienst abonniert hat, kann einfach Filme und Serien schauen am Stück und werbefrei. Schließlich zahlt man ja monatlich eine Gebühr dafür. Doch dann sind die Anbieter auf die Idee gekommen, man könnte doch mit Werbung noch ein paar Euro mehr verdienen und so den Gewinn aufbessern oder das Abo günstiger machen, je nach Sichtweise. Streit gibt es um diese Praxis bei Amazon. Die Verbraucherzentralen haben eine Sammelklage initiiert. Sie bemängeln, dass das zunächst werbefreie Angebot Anfang 2024 einfach mit Spots versehen wurde. In München gab es jetzt den Prozessauftakt und Jonathan Schulenberger berichtet.
2: Die Kunden wunderten sich. Sie hatten Amazon Prime gebucht, inklusive Prime Video mit werbefreiem Streaming. Und plötzlich laufen Werbespots, wenn sie einen Film oder eine Serie schauen. Genau darum geht es gerade vor dem Bayerischen Obersten Landesgericht in München. Seit dem 5. Februar 2024 spielt Amazon bei Prime Video Werbung ein. Wer das nicht will, muss 2,99 Euro im Monat extra zahlen. Die Verbraucherzentrale Sachsen sagt, das ist unfair und rechtswidrig. Justiziar Michael Hummel.
3: Wir sind der Meinung, dass es unzulässig ist, in einem laufenden Vertrag eine Änderung vorzunehmen, dass man sagt, bisher war das werbefrei, aber nun gibt es deutlich mehr Werbung. Und wer das vermeiden möchte, der muss einen Zusatzbetrag zahlen. Wir sind der Meinung, Amazon hätte die Kunden vorher fragen müssen um Zustimmung und wenn die Kunden nicht zustimmen, den Vertrag beenden müssen.
2: Rund 220.000 Abonnentinnen und Abonnenten haben sich schon einer Sammelklage angeschlossen. Sie wollen zu viel gezahlte Abogebühren zurück. Nach Rechnung der Verbraucherzentrale inzwischen im Schnitt rund 80 Euro. Das Gericht sieht den Fall allerdings deutlich kritischer als die Verbraucherschützer. Laut Gerichtssprecher Tobias Dallmayr habe der Senat deutlich gemacht,
4: dass die Klage gerichtet auf Schadensersatz doch nennenswerte Hürden hat.
2: Es gebe erhebliche Probleme, ob die Klage überhaupt zulässig und ausreichend begründet sei. Vor allem zweifeln die Richter, ob in den Geschäftsbedingungen von Amazon überhaupt ein klares Versprechen für dauerhafte Werbefreiheit stand. Amazon selbst verteidigt sich. In einer schriftlichen Stellungnahme heißt es, man habe die Kundschaft über die neue Werbung bei Prime Video transparent, im Voraus und in Übereinstimmung mit geltendem Recht informiert. Die Verbraucherzentrale Sachsen ist von der Haltung des Gerichts enttäuscht.
3: Ja, also der Senat hat sich heute sehr klar positioniert, leider gegen unsere Rechtsauffassung. Also der Senat ist der Auffassung, dass bereits die erforderliche Gleichartigkeit der Ansprüche nicht vorlege. Das sehen wir natürlich anders, denn es ist ein Massengeschäft, was Amazon dort betreibt.
2: Aufgeben will die Verbraucherzentrale nicht, selbst wenn die Klage abgewiesen wird. Die Verbraucherschützer wollen dann vor den Bundesgerichtshof ziehen. Bis zum 9. Juni ist das Sammelregister noch geöffnet. Mitmachen können alle, die vor dem 5. Februar 2024 ein Prime-Abo hatten, egal ob sie die 2,99 € für Werbefreiheit zahlen oder jetzt Werbung in Kauf nehmen. Das Bayerische Oberste Landesgericht will am 17. Juli ein Urteil sprechen.
0: Der Bericht von Jonathan Schulenburg. Heute ist der 19. Mai, Diversity Day, Tag der Vielfalt. Das Motto in diesem Jahr, wenn Vielfalt gewinnt, dann gewinnen wir alle. An dem Aktionstag, da setzen sich Unternehmen und Institutionen für eine wertschätzende, vorurteilsfreie Arbeitskultur ein. Doch wie sieht das in der Praxis aus? Im Erzgebirge, da gibt es ein Unternehmen, in dem die Belegschaft besonders vielfältig ist, und zwar die Lederfabrik Hewa in Brand-Erbisdorf. Fast die Hälfte der Beschäftigten stammt nämlich aus dem Ausland, die meisten von ihnen aus Lateinamerika. Britta Felske hat sich den Arbeitsalltag dort angesehen.
5: Dass sich Kolleginnen und Kollegen nicht auf Anhieb verstehen, das kommt wohl in jedem Betrieb vor. Auch wenn sie dieselbe Sprache sprechen. Bei Hewa in Brand-Erbisdorf gehört das zum Alltag, erzählt Werkleiter Martin Magula.
6: Man hilft sich mittlerweile auch mit Handy, Dolmetscher, sich zu verständigen. Natürlich gibt es Sprachprobleme, man muss gewisse Sachen öfters mal wiederholen oder klar und deutlich verständlich rüberbringen. Aber man kann sagen, dass es mittlerweile Normalität bei uns ist, wie wir mit den ausländischen Kollegen hier zusammenarbeiten.
5: Unter den 100 Beschäftigten im Unternehmen sind Menschen aus 17 Ländern. Sie bearbeiten Leder, das für die Innenausstattung teurer Autos von Rolls-Royce oder BMW verwendet wird. Deutsche Bewerber gäbe es kaum. Auf ausländische Mitarbeitende seien sie hier angewiesen, sagt Magula. Die größte Gruppe stammt aus Venezuela. Der Kontakt kam über ein Dienstleistungsunternehmen des Landkreises Mittelsachsen zustande, das Geflüchteten beim Ankommen hilft. Nori Angel Jiménez kam 2021 nach Deutschland. allein. Seit anderthalb Jahren arbeitet sie in der Qualitätskontrolle bei Heva, wo sie viel Kontakt zu anderen Kollegen aus ihrem Heimatland hat.
7: Ja, natürlich habe ich ein paar Freunde und wir treffen manchmal auch und wir machen manchmal wie Familie.
5: Offene Diskriminierung habe sie in Deutschland schon erlebt. Auf der Straße, aber nicht im Betrieb. Auch ihr Kollege Lenin José Villalobos Capo fühlt sich wohl bei Heva.
8: Ich habe viele tolle Leute hier getroffen. Mein Mentor an dieser Maschine war Herr Klaus, der beste Mann hier. Ich fühle mich auf jeden Fall großartig hier. Irgendwelche Probleme gibt es immer, aber damit kommt man klar. Auf jeden Fall sind wir hier jetzt besser aufgehoben als in Venezuela.
5: Um den Neuankommenden den Einstieg zu erleichtern, haben sie bei Heva ein Onboarding-Programm entwickelt, erklärt Werkleiter Martin Magula.
6: Die bekommen einen festen Ansprechpartner, meistens ist es der Teamleiter oder der Abteilungsleiter, der die Kolleginnen und Kollegen auch schrittweise in die Arbeitsprozesse einführt und je nach Komplexität die Aufgaben verständlich und auch nicht überfordernd rüberbringen.
5: Der Werkleiter ist stolz darauf, wie die deutschen Kolleginnen und Kollegen die neuen Mitarbeitenden aufnehmen. Mit Geduld und Hilfsbereitschaft.
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0: Heute, vor 75 Jahren, wurde in Paris das Crazy Horse gegründet. Es existiert bis heute mit seiner Mischung aus Kabarett, Nachtclub und Auftritten, die eher an Stripshows erinnern als ans große Ballett. Sophie Angavi mit der Geschichte des Revue-Theaters.
9: Auf der schmalen Bühne räkelt sich Burlesque-Star Ditta Van Tees in ihrer antiken goldenen Badewanne, rutscht elegant und spärlich bekleidet über die Bühne. Die Blubberblasen wabern bis in die erste Reihe hinein. So eng sitzt das Publikum an der Bühne. Genau so hatte sich Crazy Horse-Gründer Alain Bernardin in den 50er Jahren dieses Kabarett vorgestellt. Kreativität die Maxime, Erotik das Gebot, Frauen im Mittelpunkt oder zumindest die Lust an ihnen. Und männliche Acts? Die treten zwischendrin als Clowns und Magier auf. Natürlich voll bekleidet. Die Frauen dagegen werden von Kopf bis Fuß vermessen. In seinem Film Die Girls vom Crazy Horse, in dem er sich selbst spielt, beschreibt Bernardin, wie er die Crazy Girls aussucht.
10: Das Wichtigste ist natürlich das Aussehen insgesamt. Ein exotisches Gesicht. Brüste, die unser Herz höher schlagen lassen. Diese köstlichen Linien, die den Mann alles ahnen und alles wünschen lassen. Und die ihm die Sinne rauben.
9: Ein enger Rahmen für die kreative Bühnenerotik. Choreografien haben militärische Präzision.
11: Go! Schon!
12: Die Frauen beim Crazy sind unerreicht, das zeigen sie jeden Abend. Diese Sinnlichkeit, diesen Glamour, den keine andere Frau besitzt. Das Crazy Horse hat etwas Besonderes und wir versuchen, das zu vermitteln.
9: So berichtet es eines der Crazy Girls einmal im Interview mit TV5 Monde. Was gehört noch dazu, Erotik zu inszenieren? Kantiger Bob in knalliger Farbe, Smoky Eyes und natürlich das Kostüm.
13: La lumière est notre costume.
9: Die bunten Lichtraster reichen dafür im Crazy Horse. Kleidung wird primär zum Ausziehen gebraucht. Oder als Provokation, wie ein Nonnenoutfit in den 80er Jahren. Auch dadurch steigert das Kabarett seinen verruchten Ruhm.
14: Herr Bernardin verwirklicht einen Traum auf der Bühne. Verwirklicht einen Traum auf der Bühne, der Traum wird von dem Publikum. Und es soll Traum bleiben. Das ist zugelassen, die Fantasie anzuwenden. Wie jeder weiß, kann man mit der Fantasie viel mehr anfangen als mit der Realität.
9: So eine ehemalige Tänzerin. Seit den 2000ern wird der Traum nackter Haut zum Markenkosmos umgebaut. Designer-Kollaborationen, Welttournee, bunte Perücken für 490 Euro im Onlineshop.
15: When I first came to Paris and I spent every night at the Crazy Horse and I was like, wow. I've had different moments where I started discovering more about it.
9: So Ditta Van Tees. Ihre Show eröffnet 2006 eine neue Ära der Popstar-Auftritte im Traditionskabarett. Auch Promi-Gäste performen nun. Pamela Anderson, Lisa von Blackpink oder Conchita Wurst. Ganz in der Tradition älterer und berühmterer Pariser Kabarets wie dem Moulin Rouge oder Paradis Latin wird auch hier um die Frage herumgetanzt. Ist Nacktheit ästhetische Kunst oder einfach anspruchsvoll ausgeleuchteter Striptease? Das wird im Crazy Horse immer wieder aufs Neue ausgehandelt, seitdem das Kabarett am 19. Mai 1951 von Alain Bernardin gegründet wurde. Das war heute, vor 75 Jahren.
0: Der Stichtag war das von Sophie Angavi.
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0: Der Film- und Fernsehschauspieler Alexander Held ist tot. Er starb bereits am vergangenen Dienstag im Alter von 67 Jahren, überraschend, nach kurzer Krankheit. Held war unter anderem bekannt für seine Rolle in der ZDF-Krimi-Reihe München Mord. Und zudem spielte der gebürtige Münchner in Filmen wie Sophie Scholl die letzten Tage, Der Schuh des Manitou oder Der Untergang. Markus Eicher mit einem Nachruf.
11: Alexander Held gehörte zu den bekanntesten Gesichtern des deutschen Fernsehens. Er war ein überaus fleißiger und stets gefragter Darsteller, den man selten an seinem Anwesen in den Tiroler Bergen nahe der bayerischen Grenze antraf. Begonnen hatte der gebürtige Münchner seine Karriere nach Schauspielausbildung an der Falkenbergschule in der bayerischen Landeshauptstadt. Sein erstes Engagement 1980 an den dortigen Kammerspielen. Zuvor war er während seiner Schulzeit Solosänger bei den Regensburger Domspatzen und zudem ein talentierter Fußballspieler in der Jugend von 1860 München. Nach dem im Schauspielbetrieb üblichen Wanderjahren am Theater und kleineren Rollen war er zum ersten Mal 1993 in der Thriller-Reihe Morlock neben Götz George zu sehen. Dann besetzte ihn Steven Spielberg im selben Jahr in Schindlers Liste als Soldat des NS-Systems. Die Besetzung durch Spielberg brachte ihm in der Folge zahlreiche ähnliche Rollen von Funktionsträgern des NS-Regimes ein. So etwa im Fernseh-Zweiteiler Die Gustloff, in Oliver Hirschbiegels Hitlerfilm Der Untergang oder in Sophie Scholl Die letzten Tage als Vernehmer der jungen Widerstandskämpferin.
16: Fräulein Sophia Magdalena Scholl?
17: Ja.
16: Geboren am 9.5.1921 in Feuchtenberg.
18: 21 Jahre.
16: Wollen Sie nachlesen, was auf Hochverrat und Pfandbegünstigung steht? Gefängnis, Zuchthaus oder Todesstrafe?
11: Dieser Historienfilm mit Julia Jentsch, der 2005 auf der Berlinale mit dem Preis für die beste Hauptdarstellerin sowie dem Silbernen Bären ausgezeichnet wurde und deutsche Oscar-Nominierung war, war für Alexander Held ein großer Karrieresprung. In der Folge wirkte er bei zahlreichen Produktionen, etwa von Bernd Eichinger oder Josef Filsmeier mit. Er arbeitete aber auch mit Margarete von Trotta oder Sönke Wortmann und spielte in Michael Bulli Herbigs Der Schuh des Manitou den Schriftsteller Karl May. 2014 fand der höchst wandelbare Schauspieler mit der markanten Stimme und den weichen Gesichtszügen dann seine Rolle, die des Hauptkommissar Schaller in der ZDF-Reihe Münchenmord.
19: Bekommen wir die Durchsuchungsbeschlüsse?
20: Ja, da müsste ich erst einmal wissen, was ihr genau durchsuchen wollt. Dann bekäme ich auch Schlüsse. Was macht ihr da, ihr Wahnsinnigen?
19: Ermitteln, was sonst? Wir kreisen ihn ein, den Mörder.
20: Das ist ein einziger Ausnahmezustand.
19: Das ist Mord immerhin.
11: Für die Rolle des ironischen Polizisten, der eigene Wege geht, erhielt Alexander Held vor 12 Jahren den Bayerischen Fernsehpreis in der Kategorie Serien und Reihen. 2023 wurde er dann mit dem Ehrenpreis beim Deutschen Fernsehkrimi-Festival ausgezeichnet. Im Privatleben und seiner Wahlheimat Tirol war Held, den der plötzliche Tod seiner geliebten Frau Patricia 2014 schwer gezeichnet hatte, ein höchst nahbarer, sehr charmanter und fideler Charakter. Ganz anders als seine bekannten Krimifiguren, denen er mit scharfem Blick meist ein sinisteres und undurchsichtiges Profil verlieh. Mit ihm verliert die deutsche Filmbranche einen Schauspieler, der beim Publikum ebenso beliebt war wie bei der Kollegenschaft.
0: Der Film- und Fernsehschauspieler Alexander Held ist tot. Das war Markus Eicher mit einem Nachruf.

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1: Um 21 Uhr mit Rio Takeda. Die USA werden in den kommenden Jahren weitere Truppen aus Europa abziehen. Das sagte der oberste NATO-Kommandeur US-General Alexis Grinkevich nach einem Treffen mit führenden Militärs in Brüssel. Demnach soll den Verbündeten genügend Zeit eingeräumt werden, um die wegfallenden Streitkräfte durch eigene zu ersetzen. Ein genauer Zeitplan und genaue Zahlen wurden nicht vorgelegt. Die USA haben derzeit etwa 80.000 Soldaten in Europa stationiert. Erst vor kurzem hatte US-Präsident Donald Trump angekündigt, 5.000 Soldaten aus Deutschland abzuziehen. Nach dem Hauseinsturz in Görlitz können die ersten Anwohner wieder in ihre Häuser zurückkehren. Wie die Polizei mitteilte, betrifft das Menschen aus weiter von der Unglücksstelle entfernten Gebäuden. Die angrenzenden Häuser blieben gesperrt. Die Suche nach den drei Vermissten dauert unterdessen an. Laut Polizei ist unklar, ob unter den Trümmern noch Gas austritt. Deshalb müsse sehr vorsichtig gearbeitet werden. Sachsens Innenminister Armin Schuster sagte, es gebe weiter die Hoffnung, noch Menschenleben zu retten. Ein mit dem Ebola-Virus infizierter US-Patient soll in der Berliner Charité behandelt werden. Das hat das Bundesgesundheitsministerium mitgeteilt. Er werde dort auf eine Sonderisolierstation kommen. Der Leipziger Infektiologe Christoph Lübbert sagte dem MDR, der Mann werde am Abend in einem Spezialflieger in Berlin erwartet. Es handle sich um einen Arzt, der sich bei Ebola-Patienten im Kongo angesteckt habe. Nach US-Angaben werden auch 6 Kontaktpersonen des Mannes zur Beobachtung nach Deutschland gebracht. Wenige Tage nach US-Präsident Donald Trump ist Kreml-Chef Wladimir Putin zu einem Besuch in China eingetroffen. Die russische Staatsagentur TASS berichtete, Putin sei in Peking gelandet. Er will mit Chinas Staatschef Xi Jinping über den Ausbau der Partnerschaft beider Länder sprechen. Für Russland ist China der wichtigste Handelspartner. Die deutsche Fußballnationalmannschaft wird vorerst nicht mehr im thüringischen Blankenhain trainieren. Wie der Betreiber des Trainingsressorts mitteilte, fällt der für Herbst geplante mehrtägige Aufenthalt aus. Grund seien Unstimmigkeiten mit dem Finanzamt in Jena. Es gebe Streit darum, wie die Nutzung des Platzes steuerlich zu bewerten sei. Das waren die Nachrichten. Das Wetter. In der Nacht wechselnd bis stark bewölkt mit Schauern. Tiefstwerte 12 bis 7 Grad. Morgen viele Wolken, wenig Sonne und gebietsweise Schauer. Am Nachmittag und Abend auch Gewitter, Höchstwerte von West nach Ost 16 bis 22 Grad. Am Donnerstag heiter bis wolkig, nur selten Schauer, leicht steigende Temperatur. Die weiteren Aussichten, Freitag mehr Sonne als Wolken, meist trocken, bis zu 26 Grad deutlich wärmer. Die Zeit 21.03 Uhr.
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2: Und der kommt vom Norddeutschen Rundfunk in Hamburg. Ich bin Christopher Gaube, willkommen. Der Wald kann so einiges. Er ist Lebensraum für unzählige Pflanzen und Tierarten. Er wirkt auf Wanderer und Spaziergänger beruhigend. Und ganz nebenbei, da reinigt er unsere Atemluft und bindet Kohlenstoff. Gut, dass etwa ein Drittel der Landfläche in Deutschland Waldgebiet ist. Eher schlecht, die Wälder bleiben in Deutschland ein echtes Sorgenkind. Hitze, Dürre und Schädlinge machen dem Wald unverändert zu schaffen. So steht es im Bericht zur Waldzustandserhebung, den Bundeslandwirtschaftsminister Alois Rainer jetzt vorgestellt hat. Und dafür hat sich der Bayer einen Wald in Berlin ausgesucht, den Tegeler Forst. Von dort berichtet Anne-Kathrin Mellmann.
3: Bäume wachsen langsam. Deshalb weist Bundeslandwirtschaftsminister Alois Rainer im Tegeler Forst in Berlin darauf hin, dass der Waldumbau eine Mammutaufgabe sei.
4: Auch in unseren Wäldern hat sich schon vieles getan. Nur ist die Entwicklung der Wälder nicht ein Sprint, sondern ein Marathon.
3: Und darin steckt die gute Nachricht. Die Daten der bundesweiten Waldzustandserhebung deuten darauf hin, dass der Umbau weg von Monokulturen, so wie zum Beispiel Brandenburgs Kiefernwälder, hin zu widerstandsfähigen Mischwäldern läuft, wenn auch nur langsam.
4: Die Zahl neu abgestorbener Bäume ist weiter zurückgegangen, sowohl bei Laubbäumen als auch bei den Nadelbäumen. Und der Wald verjüngt sich. Vielerorts wächst eine neue Baumgeneration nach.
5: Man kann in Brandenburg ganz gut sehen, unter der Kiefer ist schon viel Laubwald, der jetzt kommt. Da wird Wald umgebaut, aber es dauert einfach im Wald.
3: Dieses Beispiel ergänzt Nicole Wellbrock, Wissenschaftlerin vom Thünen-Institut, das Daten für die Erhebung sammelt. Viele Trupps gehen dafür in die Wälder und begutachten die Baumkronen. Berlins Chefförster Gunnar Heine, der mit Hund zum Termin mit dem Minister in den Wald gekommen ist, erklärt, wonach die Datensammler suchen.
6: Dort wird eben geguckt, wie ist der Nadelzustand, wie ist der Belaubungszustand, welche Veränderungen gibt es, und dann wird praktisch eingeschätzt, gesund, kränkelt, hat große Probleme.
3: Besonders schlecht geht es Kiefern und dem Dauerpatienten Eiche. Nur noch 13% der deutschen Eichen sind gesund. Insgesamt gilt nur jeder fünfte Baum in Deutschland als gesund. Schuld sind unter anderem Trockenheit und Hitze, die Wälder anfällig machen, auch für Schädlinge wie den Borkenkäfer. Linderung verspricht der Waldumbau, aber der geht Umweltverbänden und Opposition nicht schnell genug. CSU-Politiker Rainer betrachtet den Wald als Holzacker, kritisiert der WWF. Rainer ist selbst Waldbesitzer. Unter den hohen Bäumen des Tegeler Forstes lobt der Bayer das staatliche Förderprogramm für den Waldumbau mit hunderten Millionen Euro und sagt, der Wald sei ihm ein Herzensanliegen.
4: Wer heute einen Baum pflanzt, der übernimmt Verantwortung für Jahrzehnte. Und ich denke, genau diesen Geist braucht auch unser Land insgesamt wieder.
3: Und dann geht der Minister nur mit seinem Social-Media-Team für Fotos in den Wald.
2: Tja, und vom Wald jetzt in die Stadt. Auch hier haben sich zahlreiche Wald- und Wildtiere eingerichtet. Und genau mit denen hat sich eine Überblicksstudie aus Großbritannien jetzt mal näher beschäftigt. Wie verhalten sich Wildtiere in der Stadt, verglichen mit ihren Verwandten auf dem Land? Ergebnis: Sie sind deutlich mutiger. Einzelheiten von Veronika Brese aus der ARD-Wissenschaftsredaktion.
7: Die Forschenden haben zum Beispiel das Fluchtverhalten von Vögeln untersucht. Also wann fliegt ein Vogel weg, sobald sich ein Mensch nähert? Ergebnis: Eine Stadtamsel bleibt länger sitzen als ein Vogel im Wald. Das Stadttier reagiert entspannter als eine Amsel auf dem Land. Das gilt auch für Mäuse oder Frösche. Tiere verhalten sich in der Stadt generell mutiger als auf dem Land. Der Biologe Wolfgang Weißer von der TU München.
8: Wenn sie eben merken, dass der Mensch nicht gefährlich ist, dann lassen sie ihn dichter heran als auf dem Land, wo sie eben vielleicht keine Erfahrung haben mit der Gefährlichkeit des Menschen.
7: Interessant ist, der Mut der Tiere wird nicht vererbt, ist also nicht Teil der Evolution, sondern jedes Tier lernt von klein auf individuell und passt sich an urbanes Leben an. Viele der untersuchten Tierarten leben in Parks, Friedhöfen oder Gärten. In Mülleimern, Komposthaufen und Vogelhäuschen finden sie genug Nahrung. Aber fürs Überleben brauchen sie mehr.
8: Ein Vogel braucht ein Sandbad, wo er sein Gefieder einstäuben kann. Er braucht einen Nistplatz. Ein Eichhörnchen braucht einen 6 Meter hohen Baum, um seinen Kobel zu bauen. Das heißt, es sind viele Kleinigkeiten. Und wenn wir sozusagen etwas bewusster und nicht erst sozusagen im Rahmen des Naturschutzes, sondern gleich bei der Stadtplanung auch die Tiere mitdenken, dann, glaube ich, können wir die Situation für die Tiere deutlich verbessern.
7: Dazu gehört auch, Grünflächen zu vernetzen. Tiere können sich dann über weitere Distanzen bewegen und haben Ausweichmöglichkeiten. Mensch und Tier in der Stadt, das kann also gut funktionieren, zumal Stadttiere offenbar den nötigen Mut mitbringen.
2: Wieder hält Ebola Zentralafrika in Atem. Schon vor Jahren gab es dort Ausbrüche dieser schweren Krankheit mit hunderten Toten. Aktuell ist es wieder so, nur diese Variante, die sich im Moment in Uganda und der Demokratischen Republik Kongo ausbreitet, die ist besonders fatal. Es gibt keinen Impfstoff und keine wirksame Therapie. Mehr als 130 Menschen sind schon gestorben. Große Sorgen also bei allen, die sich mit der Gesundheit der Weltbevölkerung befassen. Allen voran bei diesem Mann, Tedros Ghebreyesus, der Generaldirektor der Weltgesundheitsorganisation.
9: I'm deeply concerned about the scale and speed of the epidemic.
10: Er sei tief besorgt über das Ausmaß und die Geschwindigkeit der Epidemie, so WHO-Generaldirektor Tedros in Genf. Bereits am Sonntag hat er deshalb einen internationalen Gesundheitsnotstand ausgerufen, zum ersten Mal in der WHO-Geschichte, also noch vor der Tagung des Notfallkomitees. Die Gruppe unabhängiger Expertinnen und Experten wird nun über das weitere Vorgehen beraten. Eines ist klar, die Zeit drängt. An Anstia ist für die Weltgesundheitsorganisation im Epizentrum des Ebola-Ausbruchs der Provinz Ituri im Nordosten der Demokratischen Republik Kongo. Abwarten ist keine Option, sagt sie. Wir handeln jetzt so schnell wie möglich, um die Übertragungsketten zu stoppen. So werden wir diese Epidemie besiegen und eingrenzen, bevor sie sich noch weiter ausbreitet. Bislang hat das kongolesische Gesundheitsministerium mehr als 500 Verdachtsfälle gemeldet. Mehr als 130 Menschen sind vermutlich an dem Virus gestorben. Auch aus anderen Regionen und dem Nachbarland Uganda werden neue Verdachtsfälle gemeldet. Besonders wichtig sei es nun, bei Verdacht auf eine Infektion die Menschen schneller testen zu können, so An Ancia. Momentan können wir nur 6 Tests pro Stunde durchführen. Wir erwarten morgen die Lieferung eines weiteren Geräts, mit dem dann viel, viel mehr Tests möglich sind. Ab dann werden wir stündlich 96 Menschen auf das Virus testen können. Die Arbeit von WHO und Hilfsorganisationen wird auch dadurch erschwert, dass einige Regionen des Epidemiegebiets nur schwer zugänglich sind. Die humanitäre Lage ist ohnehin schon prekär. Bewaffnete Gruppen treiben Hunderttausende Menschen in die Flucht. Es gibt unaufhörliche Bevölkerungsbewegungen, aktuell mehr als 1 Million Vertriebene. Zahlreiche Gesundheitseinrichtungen wurden geplündert und angegriffen. Es gibt also eklatante Verstöße gegen das humanitäre Völkerrecht. Und nun haben wir in einer ohnehin schon so schwierigen Lage zusätzlich noch diese Epidemie. Für den Ausbruch ist eine seltene Variante des Ebola-Virus verantwortlich, die Bundibugyo-Variante, für die es keinen spezifischen Impfstoff und auch keine Behandlungsmethoden gibt.
11: We are also at the international level looking at what candidate vaccines or treatment are available and if any could be of use in this outbreak.
10: Die Weltgesundheitsorganisation werde nun unter anderem prüfen, so WHO-Expertin Anne Ancia, ob eventuell existierende Impfstoffe oder Medikamente bei der Eindämmung dieser Epidemie helfen könnten.
2: Informationen von Katrin Hondel. Und ein US-Arzt, der sich im Kongo mit Ebola infiziert hat, kommt nach Berlin. Die Charité soll die Behandlung übernehmen. Das bestätigte das Bundesgesundheitsministerium heute. Warum jetzt nach Berlin? Und wie hoch ist das Risiko dadurch durch die Bevölkerung in Deutschland? Dietrich Karl-Meurer aus dem ARD-Hauptstadtstudio mit Antworten.
12: Die USA haben Deutschland um Unterstützung gebeten. Das Bundesgesundheitsministerium erklärt, dabei habe die kürzere Flugzeit im Vergleich zu einem Transport in die USA eine wichtige Rolle gespielt. Zudem, und das ist wohl der entscheidende Punkt, verfügt Deutschland über Erfahrung im Umgang mit Ebola. Deutsche Kliniken behandelten ja bereits während des großen Ausbruchs in Westafrika in den Jahren 2014, 2015 mehrere infizierte Personen. Fachleute sehen darin einen Vorteil für die Versorgung des aktuellen Patienten. Ein bundesweites Expertennetzwerk unterstützt solche Einsätze. Es koordiniert Diagnose und Behandlung bei solchen gefährlichen Erregern. Die US-Regierung organisiert den Transport. Ein spezielles Flugzeug bringt den Patienten aus Uganda nach Deutschland. Solche Maschinen sind für den Transport hochinfektiöser Menschen ausgestattet. Das heißt, sie besitzen Isolationssysteme, die verhindern, dass das Virus nach außen gelangt. Nach der Landung in Berlin übernimmt dann ein besonderer Infektionsrettungswagen den Transport. Dieses Fahrzeug verfügt ebenfalls über Schutztechnik und auch besonders geschultes Personal. Und dieses Fahrzeug bringt dann den Patienten direkt und ohne Umwege zur Uniklinik Charité. So soll jeder unnötige Kontakt vermieden werden. Die Behandlung soll in der Sonderisolierstation der Charité erfolgen. Diese Station ist baulich und organisatorisch vom restlichen Krankenhaus getrennt. Sie verfügt über eigene Zugänge, über Schleusen und auch Belüftungssysteme. Unterdruckanlagen sorgen dafür, dass keine Luft nach außen entweicht. Filter reinigen die Abluft. Fachleute sammeln Abwasser und bereiten es speziell auf, bevor es entsorgt wird. Auch der Müll, zum Beispiel Schutzkleidung, wird getrennt gesammelt und sicher beseitigt. Ärzte und Pflegekräfte dort in dieser Station tragen Schutzanzüge mit eigenem Luftfiltersystem. Die Mediziner, muss man dazu noch mal sagen, sind speziell ausgebildet. Sie trainieren regelmäßig für solche Einsätze und arbeiten nur für begrenzte Zeit im Isolationsbereich. Das Bundesgesundheitsministerium stuft das Risiko als sehr gering ein. Es sieht keine Gefahr für die Bevölkerung und auch nicht für die anderen Patienten in der Charité. Der Erkrankte bleibt vollständig isoliert. Es gibt keinen Kontakt zur Öffentlichkeit. Strenge Schutzmaßnahmen sollen eine Ausbreitung verhindern. Erfahrungen aus früheren Ausbrüchen zeigen, dass sich das Virus unter diesen Bedingungen tatsächlich nicht verbreitet.
2: Dietrich Karmaurer war das.

0: Die Zeit, es ist 21.15 Uhr.
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0: Als die Plattform Jugendschutz.net vor fast 30 Jahren gegründet wurde, da war ja noch gar nicht abzusehen, wie viel die Jugendschützer für das Internet ja einmal zu tun haben werden. Das Internet ist von großen PC-Türmen in die Hosentasche gewandert. Plattformen wie Instagram, TikTok und Snapchat kamen hinzu. Und mit der Omnipräsenz und diesen Services kamen natürlich auch immer mehr Gefahren und Risiken für Jugendliche ins Internet. Heute hat Bundesfamilienministerin Karin Prien von der CDU den aktuellen Jahresbericht von Jugendschutz.net vorgestellt mit einer neuen Gefahrenquelle der KI. Birte Sönnigsen.
2: Egal ob TikTok, YouTube, Spotify, Snapchat oder Discord, die Plattformen tun aus Sicht der Jugendschützer nicht genug, um Kinder und Jugendliche im Netz zu schützen. Daran hat sich im vergangenen Jahr kaum etwas geändert, weiß auch CDU-Bundesfamilienministerin Karin Prien. Für sie zeigen die Zahlen
3: die aus meiner Sicht nach wie vor erschreckende Realität, mit der Kinder und Jugendliche in unserem Land heute weitgehend schutzlos konfrontiert sind.
2: Die Organisation Jugendschutz.net hat im vergangenen Jahr rund 15.000 Verstöße gegen Jugendschutzbestimmungen registriert. In mehr als 90% der Fälle geht es um sexualisierte Gewalt. Auch Hass, Cybermobbing und extremistische Inhalte bleiben aus Sicht der Jugendschützer ein zentrales Problem. Häufig wird dabei auch die Unsicherheit von Jugendlichen ausgenutzt. Als Beispiel nennt Stefan Glaser, der Leiter von Jugendschutz.net, die sogenannte Manosphere.
4: Sie fußt auf Hass- und Gewaltfantasien gegen Frauen, die bis zum Femizid reichen.
2: Influencer aus diesem Bereich versuchen, Nähe zu jungen Nutzern aufzubauen und verbreiten ihre Botschaften. Dazu gehören auch Gewaltfantasien und die Überschreitung von sexuellen Grenzen.
4: Für männliche Jugendliche bergen viele der Angebote attraktive Momente. Coolen Protagonisten werden zu Idolen. Die Sichtweise von männlicher Dominanz stärkt das eigene Selbstbewusstsein. Wir sehen hier auch eine Schnittstelle zu extremistischen Szenen.
2: Die Gefahren werden auch durch künstliche Intelligenz größer. Kinder und Jugendliche kommen immer häufiger in Kontakt mit Bots und KI-Profilen, ohne diese als solche zu erkennen. Teilweise werde ihnen durch die Profile ein Perfektionsdruck vermittelt, sagt Stefan Glaser von Jugendschutz.net. Zum Beispiel durch Fitness-Influencerinnen, die mit KI erstellt wurden.
4: Die, wenn man so will, übernatürlich schöne Körper präsentieren und damit eben auch Makellosigkeit als erstrebenswertes Ideal propagieren.
2: Die Jugendschützer kritisieren, dass die Plattformen kaum problematische Inhalte löschen, wenn Nutzer sie melden. YouTube macht das laut Bericht in nur 2% der Fälle. Sobald Organisationen wie Jugendschutz.net solche Beiträge dann melden, löschten die Plattformen deutlich häufiger, sagt Eva-Maria Sommer von der Kommission für Jugendmedienschutz.
5: Ich kann daher nur vermuten, dass es bei einzelnen Diensten mehr am fehlenden Wollen als am fehlenden Können liegt. Denn ehrlich gesagt, wenn wir alle diese Inhalte massenhaft detektieren und melden können, dann stellen wir uns schon die Frage, warum die Anbieter hier selbst nicht mehr tun.
2: Auch Familienministerin Prien will YouTube, Meta, TikTok und Co. mehr in die Pflicht nehmen.
6: Es ist nicht Schuld des einzelnen Kindes, in Kontakt zu kommen mit sexueller Gewalt oder mit politischem Extremismus, sondern es ist Verantwortung der Plattform und die Verantwortlichen müssen dafür auch Verantwortung übernehmen.
2: Prien hat schon häufig kritisiert, dass sich digitale Plattformen nicht an geltende Gesetze halten und häufig trotzdem keine Konsequenzen fürchten müssen. In der Debatte um ein mögliches Social-Media-Verbot für Kinder hat Prien in der Vergangenheit deutlich gemacht, dass sie sich strengere Altersgrenzen für Social Media vorstellen kann. Sie will aber das Ergebnis einer Expertenkommission abwarten.
6: Es wird nicht die eine Lösung geben. Es wird nicht das eine Verbot sein, das das Problem löst, sondern wir brauchen klare Regeln, starke Aufsicht, europäische Durchsetzungskraft, jedenfalls wenn Sie mich fragen. Und wir brauchen deutlich mehr Bildung und Prävention.
2: Im Juni soll die Expertenkommission der Bundesregierung Vorschläge machen, wie Kinder im Netz besser geschützt werden können. Darin soll es dann auch um ein mögliches Social-Media-Verbot gehen.
0: Bleiben wir mal noch beim Thema Internet. Echokammern, Filterblasen. Schon seit Jahren sprechen wir darüber, dass die meisten Menschen nur mit ihresgleichen reden und die Meinungen im gesellschaftlichen Diskurs verhärtet sind, weil wir uns gerne selbst bestätigt sehen. Aber wie schaffen wir es, wieder mehr und besser miteinander zu sprechen, auch mit Andersdenken? Um dieses Thema geht es bei der Digitalmesse Republika in Berlin und von dort berichtet Julia Herzka.
7: Aber das ist ein total guter Punkt. Ja, das sind sehr schöne Formulierungen. Da hast du jetzt zwei sehr gute Beispiele.
8: Ja. Besser diskutieren. Das ist der Titel dieser Veranstaltung auf der Digitalmesse Republika. Zweitgrößte Bühne,
2: Riesenandrang. Die Journalisten Stefan Niggemeier und Dirk von Gehlen bestätigen einander darin, wie gut es doch tut, wenn man sich auch mal traut, seine Meinung zu ändern.
7: Also ich finde es langweilig, immer recht zu haben. Weißt du, was ich meine?
2: Ja, zugegeben, das war jetzt alles ein bisschen gemein zusammengeschnitten. Aber trotzdem, ist es nicht irgendwie ein bisschen schief, dass zwei gut situierte Männer mittleren Alters vor einem riesigen Publikum aus Gleichgesinnten miteinander darüber sprechen, wie gut es tut, aus der eigenen Bubble auszutreten? Stefan Niggemeier lächelt bei dieser Frage nach seinem Vortrag.
8: Also es ist natürlich ein Anfang. Also klar wäre das eigentlich genau das Format gewesen, wo man sich da hinsetzt und schon mal das in der Praxis umsetzt und sagt, so, wir reden jetzt mal mit Leuten, mit denen man normalerweise nicht redet oder denen man nicht zuhört. Aber ja, das war jetzt der Versuch, in einem Gespräch einfach überhaupt erstmal für uns zu entwickeln, warum ist es was Positives, die Meinung zu ändern?
2: Klar, wer ändert schon gern seine Meinung? Am liebsten umgeben wir uns doch mit Menschen, die so ähnlich sind wie wir. Sowohl offline als auch online. Ist doch ein tolles Gefühl, wenn wir Freunde haben, die ähnlich denken wie wir. Und ist doch ein gutes Gefühl, wenn uns die KI bestärkt in dem, was wir tun. Aber wie kommen wir denn jetzt ins Gespräch? Die Besucher auf der Republika haben da ein paar Ideen.
9: Ich versuche ganz häufig, wenn ich zum Beispiel im Zug sitze oder so, dass ich einfach so random ins Gespräch komme mit den Leuten.
10: Ja, es fängt ja schon mal so ein bisschen an bei den eigenen Eltern oder Großeltern. So dieser generationenübergreifende Austausch bringt immer sehr viele Learnings mit sich. Da clashen ja wirklich verschiedene Erfahrungen und Welten aufeinander.
2: Zugfahren? Mit den Eltern sprechen? Wirklich? Ist das die ganze Magie, um rauszukommen aus der Filterblase? Was sagt der Medienjournalist dazu?
8: Also die Frage, ist es so einfach, dass man nur mit Leuten reden muss? Ich finde das gar nicht so einfach. Ich weiß nicht, wie vielen Leuten es auch so geht. Es gibt natürlich Menschen, die suchen das auch. Die sind so, dass sie im Zugabteil gerne dann ein Gespräch anfangen. Ich finde das gar nicht einfach. Aber vielleicht müsste man das mehr trainieren oder sich vornehmen und zulassen.
2: Okay, nicht einfach, aber erlernbar, dieses Miteinanderreden. Aber wie fängt man an? Erstmal die KI fragen. Hey, ChatGPT, wie schaffen wir es denn, aus der eigenen Bubble rauszukommen und mehr miteinander zu sprechen?
11: Aus der Bubble kommt man vor allem durch echte Neugier, statt Recht haben wollen.
2: Die Tipps von Chatty: zuhören statt bewerten, mit Leuten reden und nicht über sie, offline mehr Kontakte haben. Also toll, da sind wir uns ja alle einig, mehr mit Menschen anderer Meinung reden hilft. Dann müssen wir jetzt nur noch damit anfangen.
0: Von der Republika war das Julia Herzka. Immer weniger Regen sorgt für trockene Böden in Bayern. Das letzte Jahr war das trockenste im Freistaat seit 1976 und klar, dass man da kreativ wird, wie sich Wasser recyceln lässt. Warum nicht zum Beispiel aus Abwasser Bier brauen? Rüdiger Kronthaler hat versucht, das unter die Leute zu bringen.
12: Wir stehen am Rand des Münchner Frühlingsfests, Burschen in Lederhose, Mädels in Dirndl. Wir halten sie auf, um sie auf ein Bier einzuladen. Das Bier hat allerdings eine besondere Vorgeschichte. Es wurde aus recyceltem Abwasser gebraut, aus Pipi und Co. Alle Schadstoffe wurden natürlich vollständig rausgereinigt. Dennoch skeptisches Schnuppern.
13: Wie riecht so? Ist euer Geruchstest?
12: Hinter dem Bier aus Abwasser steckt Professor Jörg Drewes vom Lehrstuhl für Siedlungswissenschaft der TU München. Er ist Experte für Recycling von Abwasser. Er hat das Abwasser in mehreren Schritten gereinigt, deutlich intensiver als in einer normalen Kläranlage natürlich, bis am Ende ein spurenfreies Trinkwasser übrig blieb. Daraus ließ er das Bier brauen. Es geht ihm darum, für den Wert von Wasser zu sensibilisieren angesichts der zunehmenden Wasserknappheit.
14: Wir gehen jeden Tag auf die Toilette, wir gehen jeden Tag duschen und waschen uns und das Wasser fällt immer an. Und wenn wir das so aufreinigen können, dass wir da auch andere Dinge mit bespielen können, Bewässerungszwecke im urbanen Bereich oder in der Landwirtschaft, dann hätten wir eine Alternative.
12: Das Wasser des Recyclingbiers stammt aus Schweinfurt, einer der trockensten Regionen Bayerns. Professor Drewes arbeitet mit der dortigen Stadtentwässerung zusammen. Bislang wird in Schweinfurt gereinigtes Abwasser in den Main geleitet. Gereinigtes Abwasser ist qualitativ noch weit weg vom Trinkwasser aus der Leitung, aber an sich sehr sauber. Ab kommendem Jahr soll gereinigtes Abwasser zur Bewässerung von Parks und Grünanlagen verwendet werden. Bisher wird mit Leitungswasser gegossen. Ein bayerisches Pilotprojekt. Nadine Scheier von der Stadtentwässerung Schweinfurt.
15: Der Schuh drückt, weil wir einfach sinkende Grundwasserspiegel haben und alternativlos irgendwann kein Flusswasser mehr zurückholen können, um die Bewässerung städtischer Grünflächen, die keine Trinkwasserqualität erfordern, zu bewässern. Und dann sind wir irgendwann in einer Dürre Also von daher ist wichtig, dass wir eine alternative Wasserressource verfügbar machen.
12: Die Vereinten Nationen haben dieses Jahr den sogenannten Wasserbankrott erklärt. Das heißt, in manchen Gegenden der Welt sind die Wasserressourcen dermaßen verbraucht oder verschmutzt, dass sie als irreparabel anzusehen sind. Zurück zum Frühlingsfest. Melina und Sophie probieren jetzt auch das Recyclingbier.
16: Ja, schmeckt eigentlich wie Bier. Ja,
17: voll.
16: Also ich merke keinen Unterschied.
17: So, aber spannend. Es
16: klingt halt sehr eklig, muss man ehrlich sagen. So.
12: Die Technik für Wasserrecycling wäre jedenfalls schon vorhanden.
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0: In 24 Stunden läuft das größte Spiel in der Vereinsgeschichte des SC Freiburg, nämlich das Finale in der Europa League, Marcel Stober.
18: Und da hat Freiburg die Chance auf einen internationalen Titel, der zweithöchste ja nach der Champions League. Freiburg spielt im Finale gegen den englischen Club Aston Villa, das Ganze in Istanbul. Die Teams sind schon in der Türkei, bereiten sich auf dieses Match vor und Florian Winkler berichtet aus Istanbul.
19: Mit Zuversicht und Vorfreude ins größte Spiel der Vereinsgeschichte. Der SC Freiburg fiebert dem Europa League Finale entgegen. Über 11.000 Fans werden im Beşiktaş Stadion von Istanbul mit dabei sein. Die Breisgauer möchten gegen Aston Villa ihr europäisches Märchen mit dem Gewinn der Silbertrophäe krönen. Kapitän Christian Günther.
20: Sehr, sehr besonderer Moment. Die Vorfreude ist natürlich riesengroß. Wenn man jetzt hier schon im Stadion ist, kribbelt schon, am liebsten wird man raus und das Spiel schon spiele. Ja, ist ein ganz, ganz besonderer Tag, glaube ich, für uns als Mannschaft und für den Verein. Wir freuen uns einfach und wollen natürlich schlussendlich auch das Ding in die Höhe halten.
19: Unterstützung erhält der SC am Bosporus von der DFB-Spitze um Präsident Bernd Neuendorf und Bundestrainer Julian Nagelsmann. Diese wird auch benötigt. Freiburg ist gegen den englischen Topclub aus Birmingham klarer Außenseiter. Der Kader der Engländer ist qualitativ hochkarätig besetzt und mit ihrem Trainer haben sie den Mr. Europa League an ihrer Seite. Unai Emery gewann die Trophäe bereits 4-mal. Davon zeigen sich die Freiburger wenig beeindruckt. Zu groß ist das Selbstvertrauen nach einer starken Europapokalreise mit Erfolgen gegen Genk, Celta Vigo und Sporting Braga in der K.O.-Phase. Und so darf der SC auch vom ersten europäischen Titel träumen.
18: Es geht um Titel auch in der Basketball-Bundesliga. Dort laufen die Viertelfinal-Playoff-Spiele. Zwei Partien gibt's heute und es ist ja immer so, wer zuerst drei Aufeinandertreffen gewinnt, der zieht in die nächste Runde ein. Bei der Partie Berlin gegen Vechta haben die Niedersachsen das erste Duell für sich entschieden. Das zweite aber ging an die favorisierten Berliner vor den Augen von Jakob Rüger.
21: Alba Berlin meldet sich zurück in dieser Viertelfinalserie und gewinnt das zweite Spiel in Berlin mit 90-85. Aber es war ein dramatisches Finish zwischen diesen beiden Mannschaften. Vechta mit ganz viel Selbstbewusstsein und einem starken ersten Viertel. Aber Alba kämpfte sich in diese Partie, führte zur Pause knapp mit 4 Zählern. Zwischenzeitlich dann im dritten Viertel konnten die Berliner ihren Vorsprung sogar auf 17 Punkte ausbauen. Aber Vechta ließ sich nicht abschütteln, kam wieder heran, machte das Spiel am Ende richtig spannend. Aber Alba hatte die größeren Kraftreserven und die individuelle Qualität, um am Ende diesen Heimsieg zu holen. In der Serie steht es nun 1-1. Am Freitag treffen beide Teams in Vechta aufeinander. Und dann hat Rasta die große Chance, mit 2 Heimspielen möglicherweise den Halbfinaleinzug perfekt zu machen. Berlin schlägt Vechta mit 90-85.
18: Und die zweite Partie des heutigen Tages läuft seit 8:30. Zwischen dem FC Bayern und Trier steht es zur Halbzeit 48-33. Das erste Duell hatten die Münchner schon für sich entschieden. In Hamburg läuft gerade ein Tennisturnier, das einige Spieler als Vorbereitung auf die French Open nutzen, die kommendes Wochenende beginnen. Und auf dem Hamburger Sand hat sich der Deutsche Daniel Altmaier schon mal gut Selbstvertrauen geholt. Ina Kast.
22: Für Daniel Altmaier ist es einer der größten Karriereerfolge, die Nummer 6 der Tennis-Weltrangliste zu besiegen. Es waren teils spektakuläre Ballwechsel, die sich der Deutsche und der US-Amerikaner Ben Shelton auf dem Center Court lieferten. Altmaier kam nach verlorenem ersten Satz stark zurück, schaffte es durch sein tolles Winkelspiel und viel Variation in den Schlägen, den zweiten Satz im Tiebreak zu gewinnen. Im dritten Durchgang half dem Deutschen ein frühes Break. Der 27-Jährige machte den Viertelfinaleinzug nach rund 3 Stunden perfekt. Zuvor begeisterte der erst 18-jährige Justin Engel das Publikum am Hamburger Roten Baum. Zwar verlor der Nürnberger in 3 umkämpften Sätzen gegen den Franzosen Humbert. Engel selbst zeigte sich aber zufrieden. Er sei sehr stolz auf seine Leistung. Es fehle nicht mehr viel zu den Spielern aus den Top 40 der Weltrangliste. Er mache nun einfach weiter. Engel durfte dank einer Wildcard in diesem Jahr direkt im Hauptfeld des Turniers starten. Damit sind im Einzel mit Jannik Hanfmann und Daniel Altmaier noch 2 deutsche Spieler dabei.
18: Und einer der besten Tennisspieler der Welt, Carlos Alcaraz, der fehlt übrigens ja nicht nur in Hamburg und bei den French Open. Jetzt ist auch klar, dass die Verletzung der Nummer 2 der Welt auch eine Teilnahme an Wimbledon verhindert. Der Sieger der Australian Open dieses Jahres wird also noch eine ganze Zeit brauchen, bis er wieder zurück auf den Platz kommt.
0: Der Sport war das mit Marcel Stober. Vielen Dank.
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3: Um 21.30 Uhr mit Ryo Takeda. Die USA werden in den kommenden Jahren weitere Truppen aus Europa abziehen. Das sagte der oberste NATO-Kommandeur US-General Alexis Grinkiewicz nach einem Treffen mit führenden Militärs in Brüssel. Demnach soll den Verbündeten genügend Zeit eingeräumt werden, um die wegfallenden Streitkräfte durch eigene zu ersetzen. Ein genauer Zeitplan und genaue Zahlen wurden nicht vorgelegt. Die USA haben derzeit etwa 80.000 Soldaten in Europa stationiert. Erst vor kurzem hatte US-Präsident Donald Trump angekündigt, 5.000 Soldaten aus Deutschland abzuziehen. Nach dem Hauseinsturz in Görlitz können die ersten Anwohner wieder in ihre Häuser zurückkehren. Wie die Polizei mitteilte, betrifft das Menschen aus weiter von der Unglücksstelle entfernten Gebäuden. Die angrenzenden Häuser blieben gesperrt. Die Suche nach den drei Vermissten dauert unterdessen an. Laut Polizei ist unklar, ob unter den Trümmern noch Gas austritt. Deshalb müsse sehr vorsichtig gearbeitet werden. Sachsens Innenminister Armin Schuster sagte, es gebe weiter die Hoffnung, noch Menschenleben zu retten. Die EU-Kommission plant wegen der hohen Düngerpreise infolge des Iran-Kriegs zusätzliche Hilfen für Bauern. Damit sollen Ernteausfälle und höhere Lebensmittelpreise abgewendet werden. Agrarkommissar Christoph Ansen versprach gezielte Hilfen aus einer Notfallreserve der europäischen Agrargelder. Die Kommission wolle außerdem die Produktion von Alternativen zu herkömmlichen Düngemitteln

0: wurde zerstört. Für mehrere Bezirke gelten Evakuierungsanweisungen und Warnungen. Rund 29.000 Menschen sollen betroffen sein. Die Brandursache wird noch untersucht. Laut US-Medien prüfen Behörden einen Bericht, wonach das Feuer möglicherweise ausgelöst wurde, als jemand mit einem Traktor einen Felsen rammte und dadurch Funken entstanden. Das waren die Nachrichten. Das Wetter. In der Nacht wechselnd bis stark bewölkt mit Schauern, Tiefstwerte 12 bis 7 Grad. Morgen viele Wolken, wenig Sonne, gebietsweise Schauer. Am Nachmittag und Abend auch Gewitter, die Höchstwerte von West nach Ost 16 bis 22 Grad. Am Donnerstag heiter bis wolkig, nur noch selten Schauer und leicht steigende Temperatur. Die Zeit, es ist 21.33 Uhr.
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2: Mit Christopher Gauber einen guten Abend Ihnen. Das Problem gibt es in ganz Deutschland. Viele kleinere Orte auf dem Land sterben aus. Die Einwohnerzahlen sinken. Der Stadt Eisenhüttenstadt in Brandenburg geht es genauso. Aber die will dem entgegentreten und hat schon zum zweiten Mal Menschen zum Probewohnen eingeladen. Alina Pröckel vom RBB hat der Probewohnerin Angelina Heidrich einen Besuch abgestattet.
3: Ich stand dann so am Bahnhof und da war gegenüber ein schon zerfallenes Haus. Und da habe ich so gedacht, oha, oh, das wird interessant. Das ist abenteuerlich.
4: Das waren die ersten Momente in der neuen Wahlheimat der 67-jährigen Angelina Heidrich. Aber
3: dann kam der Bus und fuhr mich in die Stadt rein.
4: Und alles änderte sich. Der versteckte Charme der Stadt an der Oder, der zeigt sich, wenn man sich drauf einlässt. Und das hat Angelina Heidrich gemacht. Sie wollte aus Bonn zurück ins Berliner Umland. Das Probewohnen in Eisenhüttenstadt, das hat es möglich gemacht. Beworben haben sich in der schon zweiten Runde mehr als 300 Leute, um insgesamt 4 Wochen auszuprobieren, ob sie sich ein Leben in der Stadt vorstellen können. Die Wohnung ist für sie in der Zeit kostenlos. Angelina Heidrich ist begeistert.
3: Die Wohnung ist fantastisch. Die ist sehr, sehr gut gelegen, weil das so zentral ist. Wunderbar, ich kann hier auf die Lindenallee rausgucken. Also es ist alles da, was man zum guten Leben und Wohnen hier braucht.
4: So wie es mit Probewohnerin Angelina Heidrich läuft, so wünscht sich die Stadt natürlich ihren Zuwachs. Bürgermeister Marco Henkel beschreibt als zentrales Problem der schrumpfenden Bevölkerung die Alterspyramide. Zu wenig Nachwuchs und viele ältere Bewohner. Mit dem Probewohnen soll Abhilfe geschaffen werden.
5: Wir haben es ja im letzten Jahr gesehen mit einem riesen Andrang. Und im Nachgang sind ja auch Leute nach Eisenhüttenstadt gezogen, die hier nicht zum Probewohnen ausgesucht wurden, aber sich trotzdem beworben haben. Ich finde, da sprechen die Zahlen schon für sich. Also im Endeffekt reden wir über 10 Mietverträge. Ich finde, das ist schon viel und es spricht sich herum. Von daher hat es mit einem Marketing-Gag oder so nichts zu tun. Ich finde es sehr gut, ein sehr, sehr umfassendes Projekt. Aber dementsprechend gut ist auch, finde ich, die Resonanz. Also es lohnt sich. Und es ist gut für Eisenhüttenstadt, weil wir nach außen wieder sichtbar werden.
4: Los ging's letzte Woche. Jetzt haben die Probewohner 3 weitere Wochen, um sich zu überlegen, sehe ich meine Zukunft in Eisenhüttenstadt?
2: Tja, Probewohnen im brandenburgischen Eisenhüttenstadt. Der Bericht war das von Alina Bröcke. Haben Sie schon mal von Polymarket gehört? Also übersetzt eine Art Markt für viele verschiedene Dinge. Aber hier geht's nicht um Gemüse, Fleisch, Fisch und Brötchen, sondern um eine Plattform für verschiedene Wetten oder auch Investitionsmöglichkeiten. Und während man bei Wetten in der Regel an Sportwetten denkt, kann man hier auf den weiteren Verlauf verschiedener gesellschaftlicher Entwicklungen wetten. Zum Beispiel, welcher Politiker eine Wahl gewinnt oder eben auch nicht. Oder auch, wie der Krieg in der Ukraine oder im Iran weiter verläuft. Was das für Folgen haben kann, dazu jetzt der Tagesschau-Podcast 11KM mit David Krause.
6: Kehrt Jesus 2027 auf die Erde zurück? Ist Friedrich Merz in 12 Monaten noch Kanzler? Oder einigen sich die USA und Iran morgen auf eine Waffenruhe? Um solche Fragen geht es auf sogenannten Prognosemärkten. Einer der ganz großen Player ist die amerikanische Online-Plattform Polymarket. Dahinter steckt ein Milliardengeschäft. Gezockt wird nicht nur auf Sportevents oder die Oscarverleihung, sondern auch auf Wahlen, Katastrophen und Kriege. WDR-Journalist Norman Laria hat dazu recherchiert und er erklärt uns in dieser Folge, was das Problematische an den Plattformen ist und warum das System den Insiderhandel fördert. Norman, erstmal herzlich willkommen bei 11KM. Schön, dass du da bist.
7: Ja, danke, ich freue mich.

0: Erklär mir doch mal ganz kurz, Polymarket, wenn ich jetzt noch nie was darüber gehört habe, wie würdest du das beschreiben?
1: Ich würde es so zusammenfassen, es ist wie ein Online-Wettbüro, könnte man sagen, bei dem man auf wirklich alles, was dir in den Kopf kommt, eine Wette platzieren kannst. Also nicht nur auf Sportereignisse, sondern auch auf Ereignisse in der Wirtschaft, auf Ereignisse aus der Politik oder aus der Popkultur. Also da sind keine Grenzen gesetzt. Da wird quasi die Welt zur Wette gemacht.
0: So, und genau mit diesem Phänomen hast du dich eingängig beschäftigt. Fangen wir mal ganz vorne an. Du hast einen YouTuber kennengelernt für deine Recherchen. Wer ist das und wie genau hängt der da drin?
1: Also ich habe den YouTuber Robin HD, der heißt eigentlich Robin Clement, getroffen. Und das ist ein YouTuber mit rund 150.000 Followern, also relativ viel.
0: Schon eine Menge.
1: Genau, relativ viel für das Segment, in dem er arbeitet. Er ist nämlich spezialisiert auf Krypto- und Bitcoin-Themen. Also das ist ja erstmal eigentlich eine Nische. Und gemessen daran sind 150.000 Follower wirklich schon groß.
2: Hallo und herzlich willkommen zu einem weiteren Video.
1: Also er gilt auch als einer der größten YouTuber in diesem Bereich in Deutschland.
2: Die Wette hat ein Volumen von über 7 Millionen. Laut Polymarket liegt die Chance bei gerade einmal 26%.
1: Und ich habe mich für ihn entschieden als Protagonisten in diesem Beitrag, weil diese Wettbüros, also Polymarket, auf Kryptobasis funktioniert. Und da dachte ich mir, wer könnte mir das erklären? Wer kann mir das so ein bisschen auseinanderdröseln? Und so bin ich dann eben auf ihn gestoßen.
0: Inwiefern ist er denn auf Polymarket unterwegs?
1: Er nutzt das. Das ist ganz interessant. Ich habe ja gerade erklärt, dass Polymarket eigentlich wie so eine Art riesiges Wettbüro ist. Das ist ein Anwendungsfall für Polymarket. Der andere Anwendungsfall ist, dass man das Ganze als Analyse-Tool nutzt. Also sprich, man kann dadurch, dass man immer bestimmte Wahrscheinlichkeiten sieht bei einer Wette, ablesen, wie wahrscheinlich ist es, dass ein Ereignis eintritt oder nicht.
0: Das klingt natürlich jetzt erstmal relativ unspektakulär, möchte ich meinen. Besonders spannend wird Polymarket ja eben auch durch seine verschiedenen Kategorien. Ne? Es geht ja nicht nur um Sportwetten oder eben um Leitzinse.
1: Genau. Also das ist ja auch das, was ich so faszinierend fand, als ich eben auf dieses Thema gestoßen bin. Also man kann da auch wirklich alles wetten. Also es reicht von, wer gewinnt jetzt das nächste American Football Spiel, über wie oft sagt ein Politiker das Wort Kartoffel in einer Rede, oder man kann sogar darauf wetten, wann glaubt man, dass Jesus auf die Erde zurückkehrt. Also auch da kann man tatsächlich sein Geld drauf setzen. Ich habe mir das Ganze dann von Robin HD zeigen lassen. Der saß dann da vor seinen diversen Monitoren und hat mir mal die einzelnen Kategorien gezeigt, die es bei Polymarket gibt. Und das war echt Wahnsinn. Also vom Krieg USA-Israel gegen Iran über Ukraine-Konflikt bis hin zu genaue Subkategorien des Ukraine-Konfliktes.
2: Also es gibt eine ganze Rubrik hier für Geopolitik, wo man auf die verschiedenen momentanen Krisenherde eingehen kann.
1: Mir hat das dann gezeigt. Guck mal hier, Norm, also hier ist die Rubrik. Und dann, wenn du jetzt den Mauszeiger ein bisschen bewegst, dann siehst du, aha, Ukraine-Karte.
2: Ukraine-Karte ist so einer der Punkte, die hier ganz präsent sind. Hier kann man beispielsweise darauf wetten, welche Gebiete als nächstes eingenommen werden. Und auch da kann man natürlich sein Geld drauf setzen. Hier sehen wir beispielsweise, es ist ein Volumen von 1.600 Dollar, hält sich in Grenzen. Es gibt aber auch welche, wo über 400.000 Dollar gewettet werden.
0: Wie funktioniert denn das? Also kann da tendenziell jeder und jede eine Wette einstellen, oder wie ist da die Mechanik dahinter?
1: Also es funktioniert so, dass die Nutzer, also bei Polymarket, Vorschläge machen können, und du musst eigentlich nur genug Leute finden, die deine Wette so interessant finden, dass die sagen, okay, ich investiere da jetzt, ich kaufe jetzt was, ich kaufe jetzt einen Ja-Anteil oder einen Nein-Anteil. Mhm. Und dann gibt's eine riesen Range, also da gibt es Wetten, die haben ein Volumen von, keine Ahnung, vielleicht ein paar tausend Euro. Es gibt aber auch Wetten, da stecken zum Teil hunderte Millionen Dollar drin. Also das ist wirklich ein riesiges, großes Geschäft. Und sagen wir mal, es interessieren sich dann super viele Leute für diese Wette, dann kann quasi jeder mitmachen und sich eben die entsprechenden Anteile kaufen. Und am Ende, wenn quasi dann richtig viel Geld in diesem Topf drin ist, dann sehe ich, wie die Gewichtung ist. Sagen wir mal, 65% der Leute haben Ja-Anteile gekauft und eben dementsprechend der Rest geht auf Nein-Anteile. Mhm. Und das nutzen Experten, also auch Robin HD, je nachdem, um was für Wetten es geht, als Infotool, um sich zum Beispiel den Markt anzugucken.
2: Also wir können jetzt hier uns beispielsweise eine Wette anschauen zu Friedrich Merz, ob er vor 2027 ausscheiden wird. Und die Wahrscheinlichkeiten sind jetzt tatsächlich relativ gering.
0: Dass auf die Zukunft von Politikern gewettet wird und dass die Prognosen, die dabei rauskommen, gar nicht so schlecht sind, das kommt mir irgendwie bekannt vor. Ich denke da an das Stichwort US-Präsidentschaftswahl, oder?
1: Ja, genau. Also den, sag ich mal, Durchbruch in der Popularität hatte Polymarket bei der zweiten Präsidentschaftswahl, bei der Donald Trump gewonnen hat.
3: Es ist das Bild des Tages. Donald Trump betritt die Bühne als Sieger der Präsidentenwahl in den USA. In Begleitung von Familie und Freunden wird er von seinen Anhängern begeistert empfangen.
1: Und das Besondere war, dass eben die Wahrscheinlichkeit, ob er gewinnt oder verliert, da super genau vorhergesagt wurde. Und Polymarket lag da deutlich, deutlich näher dran als klassische Meinungsumfragen.
4: Dass Trump konstant vor Harris lag, bildete Polymarket früher und genauer ab als viele Meinungsforschungsinstitute.
1: Und das hat quasi dieser Plattform einen richtigen Popularitätsschub gegeben. Und da wurde Polymarket eben auch einer breiteren Öffentlichkeit bekannt.
0: Polymarket ist 2020 gegründet worden, 2 Jahre nach Kelce, dieser anderen großen US-Plattform für Zukunftswetten. Das ist ja also noch ein relativ neues Phänomen. Haben sich das denn Wissenschaftler und Wissenschaftlerinnen schon genauer angeschaut?
1: Ich habe einen der wenigen Forscher, der sich damit beschäftigt hat, ausfindig gemacht, Konstantin Bürgi. Er ist ein Wissenschaftler an der Universität Dublin. Und was der gemacht hat, der hat sich angeschaut, wie hoch ist eigentlich die Gewinnchance? Also bei der Plattform Kelce, das ist neben Polymarket die zweite große Plattform in diesem Segment. Und es war eigentlich sehr ernüchternd. Er sagte, naja, wenn du jetzt wirklich ein Pro bist und dich richtig gut auskennst, dann verlierst du im Schnitt
5: 12-15%, während die Leute, die einfach mehr oder weniger blind reingehen, die verlieren eher um die 30% oder ein bisschen mehr von ihrem investierten Geld.
6: Also nur, dass ich es richtig verstehe, die Anfänger verlieren 30% und die Profis verlieren 12?
5: Ja, aber beide verlieren Geld.
1: Also jeder geht eigentlich am Ende bei diesem Spiel mit Verlust raus. Was ja ganz interessant ist, man kann da natürlich sehr, sehr viel Geld gewinnen, aber die andere Seite ist, wenn dein Ereignis nicht eintritt, dann verlierst du alles, dann ist also dein gesamter Einsatz weg. Und Polymarket verdient bei jeder Transaktion mit, indem sie eben eine kleine Gebühr erheben. Und das ist letztlich das Geschäftsmodell dieser Plattform.
0: Was ist der große Unterschied zu diesen klassischen Online-Wettanbietern?
1: Ja, der eine Unterschied ist eben das Themenfeld, also dass du nicht auf Sportwetten beschränkt bist. Und der zweite Unterschied ist eben genau diese Mechanik, dass es, wenn du es wirklich jetzt mal runterbrichst auf die Struktur, keine Wette ist, sondern eine Finanztransaktion. Du kaufst dir einen Anteil an etwas. Mhm. Und das finden, glaube ich, sehr viele Nutzer sehr attraktiv. Es hat dann mehr so eine Trading-Investment-Anmutung und nicht, ach, ich gehe jetzt mal irgendwie ins Wettbüro und setze jetzt auf A oder B, sondern man ist eigentlich ein Finanztrader. So. Mhm. Und das, ne, das wertet einen ja auch selbst auf. Ich glaube, das spricht sehr viele Leute an und man sieht das ja auch allein an der Marktgröße in den USA. Der Sportwettenmarkt, da wurden jetzt zuletzt Wetteinsätze in Höhe von über 150 Milliarden Dollar getätigt. Das heißt, das ist ein riesiger, riesiger Kuchen und da wollen sich eben Plattformen wie Polymarket und Kelce auch was von abschneiden.
0: Von was für einer Größenordnung sprechen wir da?
1: Ja, wenn man sich jetzt mal die beiden Marktführer anguckt, also Polymarket und Kelce, da gibt's Bewertungen, also wie diese Firmen bewertet werden, wie viel sie wert sind. Und Polymarket lag zuletzt bei 9 Milliarden Dollar, soll jetzt aber bald eine Bewertung bekommen, also das steht zumindest aus, das könnte bis auf 15 Milliarden Dollar steigen. Bei Kelce ist es sogar noch ein bisschen mehr, da geht man von einer Bewertung von 22 Milliarden Dollar aus. Da sieht man auch, das sind jetzt nicht irgendwelche Krypto-Nerds, die da so ein bisschen rumprockeln, sondern das sind wirklich große Milliardenunternehmen. Vielleicht auch nochmal zur Einordnung, der Gründer von Polymarket, Shane Copeland, gilt als einer der jüngsten Selfmade-Milliardäre der Welt.
0: Also, ja, das wollte ich gerade fragen, wo kommt Polymarket eigentlich her? Wer steckt dahinter? Also der jüngste Selfmade-Milliardär offensichtlich?
1: Genau. Der hat letztlich gesehen, was das für ein enormes Potenzial hat. Also diese neue Logik anzuwenden von Finanzmarkttransaktionen, ja, was aber eigentlich nur eine verkleidete Form des Glücksspiels ist, zumindest meine Meinung. Mhm. Und das ist letztlich ja auch die große Diskussion bei der Reglementierung dieser Unternehmen. Alle streiten darüber, ist es Glücksspiel oder ist das jetzt Finanztrading?
0: Ja, und auf der anderen Seite, durch dieses breite Angebot dieser Wetten, ja, also von Jesus bis wie lange bleibt Friedrich Merz Bundeskanzler, bis eben Konflikte auf der ganzen Welt, ich kann mir schon vorstellen, dass das extrem süchtig machen kann.
1: Tobias Heyer, einer der bekanntesten Glücksspielforscher in Deutschland von der Uni Bremen, er hat sich für uns das Thema Polymarket näher angeguckt und seine Einschätzung war, dass das vom Suchtpotenzial so in etwa auf einer Höhe mit Sportwetten vergleichbar ist, also ein mittleres bis hohes Suchtpotenzial. Hat dafür auch mehrere Merkmale genannt. Also zum einen hat man das Thema Kontrollillusion, also sprich, die Menschen, die da Geld setzen, glauben vielleicht besonders viel zu wissen und vielleicht das System austricksen zu können. Das mag ja bis zum gewissen Grad auch stimmen, dass man wirklich eine informierte Entscheidung da trifft. Aber trotzdem, ne, viele denken vielleicht auch einfach, hey, ich kenne mich super aus, ich setze mein Geld und am Ende verliere ich.
0: Mhm. Sag mal, wenn wir aber jetzt nach Deutschland auch mal schauen, wird hier mitgewettet? Wer wettet da überhaupt?
1: In Deutschland ist die Rechtslage eigentlich ganz klar. Du darfst nicht auf solchen Plattformen Wetten platzieren. In Deutschland ist es so geregelt über den Glücksspielstaatsvertrag, dass nur Anbieter Wetten anbieten dürfen, die eine Lizenz haben, die man sich eben erstmal besorgen muss. Und selbst wenn man diese Lizenz hat, werden Wetten nur auf Sportereignisse getätigt. Also es ist ganz klar, Polymarket oder auch überhaupt dieses Modell, diese Form des Wettens ist in Deutschland nicht legal. Das sagt ja sogar Polymarket auch selbst auf der Plattform. Also wenn man da mal sich durchklickt, steht da, also ne, aus Deutschland heraus dürfen keine Wetten getätigt werden. Und auch Deutschland ist auch geblockt. Also man kann mit einer deutschen IP-Adresse da kein Geld platzieren und mitmachen. Der Haken an der Sache ist, dass man, wenn man zum Beispiel seine IP-Adresse verschleiert, trotzdem auf diesen Plattformen Wetten platzieren kann. Und es hat auch einen komischen Beigeschmack. Zum Teil werden Wetten auf deutsche Ereignisse angeboten. Also zum Beispiel, ne, wie geht die nächste Landtagswahl aus in einem bestimmten Bundesland? Ja. Bleibt Friedrich Merz bis 2027 an der Macht? Ja oder nein? Also das gibt's auch alles. Und sogar die Benutzeroberfläche lässt sich auf Deutsch einstellen. Mhm. Nach Einschätzung von Markus Ruttig, das ist einer der bekanntesten Anwälte für Glücksspielrecht in Deutschland, ist es so, dass diese Anbieter niemals eine Lizenz hier bekommen würden.
7: Mir ist bis jetzt keine Plattform bekannt, die über die entsprechenden Erlaubnisse verfügen würde. Das ist ja auch das, was die deutsche Gesetzgebung schon lange reguliert und vor allen Dingen schon immer verbieten wollte. Nämlich gerade diese Möglichkeit, auf bestimmte Ereignisse zu wetten, weil diese Ereigniswetten sehr, sehr manipulationsanfällig sind. Und auf diesen Prognoseplattformen passiert ja genau das, dass man eben auf Einzelereignisse wetten kann.
1: Und deutsche Nutzer darf es nicht geben. Die dürfen nicht wetten. Ist illegal.
0: Du hast ja schon den Gründer von Polymarket erwähnt, Shane Copeland. Auch der umstrittene Tech-Milliardär Peter Thiel hat Geld bei Polymarket investiert. Der steht politisch ja US-Präsident Trump sehr nah. Gibt es da noch mehr Verbindungen?
1: Ja, genau. Da stecken große Investoren hinter. Ein Name, den man wahrscheinlich auch sehr schnell kennt, ist Donald Trump Jr., also der Sohn des US-Präsidenten. Bei Polymarket ist er investiert und bei Kelce ist er Berater. Also man sieht, da sind wirklich auch hohe politische Kreise mit involviert. Mhm. Vielleicht auch ganz interessant in dem Kontext, die Trump-Media-Organisation, also über die auch True Social läuft, also quasi das Privat-Twitter oder jetzt X von Donald Trump, hat angekündigt, dass die sogar eine eigene Plattform rausbringen wollen, also quasi ihr eigenes kleines Polymarket.
0: Jetzt haben wir ja gelernt, bei Plattformen wie Polymarket gibt es nicht nur Sportwetten, sondern im Extremfall auch Wetten auf Kriege wie in der Ukraine, Gaza oder Iran. Und da sind ja Menschen daran beteiligt, die Zugang zu geheimen Infos aus Politik oder Militär haben und dieses Wissen ja auch für genau solche Wetten auf zukünftige Ereignisse nutzen könnten. Wie groß ist denn die Gefahr von Insiderhandel?
1: Ja, das ist eigentlich das große Problem bei diesen Plattformen und das, was auch wirklich im Zentrum der Kritik steht. Also dann gab es ja einen prominenten Fall bei der Festnahme des ehemaligen Präsidenten von Venezuela, Maduro.
8: Zunächst gab es Meldungen über Explosionen in der Hauptstadt Caracas. Dann überschlugen sich die Ereignisse, macht aber Maduro und seine Frau seien gefangen genommen und ausgeflogen worden, teilte Trump auf der Plattform Truth Social mit.
1: Und genau auf diese Festnahme wurde damals auch eine Wette platziert und ein Nutzer hat damit rund $400.000 Gewinn gemacht. Und es stellte sich jetzt raus im Nachgang, dass dieser Mann anscheinend ein US-Soldat sein soll. Und es gibt eine Anklageschrift und ihm wird vorgeworfen, dass er eben mit diesen vertraulichen Informationen, die ihm vorlagen, auf der Plattform Geld machen wollte. Was dieses ganze Thema Insiderhandel angeht, hat mir das auch der Wissenschaftler Konstantin Bürgi ganz klar gesagt, sobald Insider einen Informationsvorsprung haben.
5: Insider, die schon wissen, okay, in der nächsten Woche passiert etwas, kann es durchaus sein, dass gewisse Insider da auf diese Märkte gehen und ihr Geld darauf spekulieren. Andere Anleger, die potenziell da investieren, die das Wissen nicht haben, sind die schon mal im Hintertreffen.
9: Diese beiden Plattformen, was sagen die eigentlich zu den Vorwürfen des Insiderhandels?
1: Ja, also angeblich wurden strengere Kontrollmechanismen implementiert und dass man stärker gegen Insiderhandel auch vorgehen möchte. Kritiker überzeugt das aber nicht so wirklich. Wir haben dann Polymarket natürlich auch noch eine Bitte um Stellungnahme geschickt. Wir haben gar keine Antwort bekommen. Mhm. Also ja, zu den ethischen Bedenken, zum Thema Glücksspiel oder Finanzprodukt, da gab es leider keine Reaktion.
9: Darauf hätte ich fast gewettet.
1: Ja, genau. Ja, welchen Anteil hättest du denn gekauft? Genau, hättest du vielleicht Geld machen können. Also sie sagen, sie tun was dagegen und sie implementieren auch stärkere Kontrollmechanismen, aber die Kritiker scheint das nicht wirklich zu überzeugen. Man sieht ja sogar, wenn man sich die US-Politik anguckt, dass es auch da Gegenwind gibt. So hat zum Beispiel der US-Senat jetzt eine Regel beschlossen, dass US-Senatoren und Mitarbeiter von US-Senatoren nicht auf solchen Plattformen aktiv werden dürfen. Es gibt sogar eine Weisung des Weißen Hauses an Mitarbeiter, nicht auf diesen Plattformen mit Insiderwissen zu handeln. Also da gibt's Gegenwind. Und ansonsten, also wenn es jetzt auch auf Bundesstaatenebene geht, insbesondere von Seiten der Demokraten, wird das Ganze wirklich kritisch gesehen. Und man versucht auch, da sich noch nicht geschlagen zu geben in der Frage Finanzprodukt oder Glücksspiel.
9: Ist es denn diese, weil ich denke jetzt an den Iran-Konflikt beispielsweise, ja, ist das so eine Wette, wo viel Geld gerade drin ist? Oder wo würdest du sagen, in welchen Wetten wird gerade besonders viel investiert?
1: Ja, ganz klar. Also der Krieg der USA und Israels gegen Iran war ein Riesenfeld. Mhm. Vielleicht nur mal so eine Größenordnung zu nennen, allein auf den genauen Zeitpunkt, wann die Angriffe starten auf Iran, wurden Wetten in Höhe von mehreren hundert Millionen Dollar platziert. Also da sieht man, wie viel Geld da drin steckt. Mhm. Und es gab da auch Subkategorien. Also wann genau scheidet der oberste Führer Irans aus dem Amt? Also vulgo, ne, wann wird er vielleicht von einer Rakete erwischt? Also das ist natürlich nicht so formuliert, aber das impliziert das Ganze ja.
9: Könnten nicht EntscheidungsträgerInnen auch einfach manipuliert werden oder gedrängt werden sogar, Dinge zu tun, die sie ohne diese Plattform gar nicht erst machen würden?
1: Ja, da gibt's auch ein interessantes Beispiel. Und zwar gibt es einen israelischen Journalisten, Times of Israel, und er hat über einen iranischen Raketeneinschlag berichtet. Und eigentlich erstmal für ihn Business as usual, also ne, das ist jetzt nichts Ungewöhnliches gewesen. Was ungewöhnlich war, ist, dass kurz darauf er anonym kontaktiert wurde und dazu gedrängt wurde, seine Berichterstattung zu ändern. Also ist diese Rakete wirklich eingeschlagen? Waren das nur Trümmerteile einer Rakete? Waren das vielleicht Teile von einer Abfangrakete? Er wurde dazu quasi befragt und gedrängt, hey, änder das. Und es stellte sich dann am Ende raus, dass er ohne sein Wissen zum Schiedsrichter bei einer Polymarkt-Wette geworden war. Weil es gab eben tatsächlich eine Wette darauf, ne, wann Iran Israel angreift. Und sein Bericht war letztlich dann quasi hat die Gewinnbedingung festgelegt. So. Und wenn er das natürlich geändert hätte, dann hätten auf Polymarket andere Leute Geld gewonnen und wieder andere hätten Geld verloren. Also dann hätte sich das Ganze quasi verändert und es ging da einfach um hohe Beträge. Einer der Menschen, die ihn da anonym kontaktiert hatten, sprach von $900,000 Einsatz, die er jetzt verloren hätte durch seine Meldung. Mhm. Und dieses Geld würde er jetzt einsetzen, um diesen Journalisten fertig zu machen.
9: Ich finde, hier an dem Punkt stellen sich ja so zwei moralische Fragen. Ne? Die eine ist, darf ich mit meinem Insider-Wissen mich bereichern? Und die andere Frage ist, sollte man auf Kriege und Konflikte wetten dürfen? Was ist da deine Meinung?
1: Also meine ganz persönliche Meinung ist, ich lehne das ab. Ich finde das moralisch sehr, sehr, sehr fragwürdig. Weil was ja passiert ist, dass man letztlich Konflikte und Kriege gamifiziert wird, möchte ich jetzt mal so sagen. Also sprich, wenn ich jetzt sage, wann schlägt die nächste Rakete im Iran ein oder in Israel, dann sind das erstmal nur Zahlen und Graphen und eine schmissige Schlagzeile dann vielleicht auf dieser Plattform. Aber dahinter steckt ja, dass potenziell Menschen sterben, verletzt werden. Also das hängt ja am Ende immer zusammen mit Tod, Leid. Und dass du dann irgendwie, also jetzt mal zynisch gesprochen, mit der Hand in der Chipstüte dann deine Wetten platzierst und mit solchem Leid letztlich Geld verdienst, das finde ich sehr problematisch.
10: 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Am Mikrofon verabschiedet sich jetzt Christopher Gaube und gleich begrüßt Sie im Anschluss meine Kollegin Maja Weber mit der ARD Infonacht. Tschüss und einen schönen Abend Ihnen noch.

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1: Um 22 Uhr mit Constanze Semidey. Die EU hat sich am Abend auf weitere Maßnahmen geeinigt, um ihre Verteidigungsfähigkeit zu erhöhen. Hintergrund ist die Bedrohung durch Russland, aber auch die schwindende Präsenz der Amerikaner in Europa. Aus Brüssel, Sabrina Fritz.
2: Die Europäische Union hat sich darauf geeinigt, dass Genehmigungsverfahren für militärische Projekte deutlich beschleunigt werden. Außerdem sollen die Mitgliedstaaten leichter an Geld kommen, um Verteidigungsprojekte zu finanzieren. Bei der NATO geht man nach wie vor von einer Bedrohung durch Russland aus. Wir sind nicht im Krieg, aber auch nicht im Frieden, hieß es heute in Brüssel. Ein weiterer Grund ist, dass sich die USA aus Europa weiter zurückziehen werden. Der amerikanische Oberbefehlshaber bei der NATO, General Krinkewitsch, bestätigte, dass die USA 5000 Soldaten aus Deutschland abziehen werden. Langfristig müsse mit einer weiteren Verlegung amerikanischer Soldaten aus Europa gerechnet werden, so der US-General.
1: In Deutschland sind vergangenes Jahr mehr als 15.000 Verstöße gegen den Jugendschutz im Internet registriert worden. Das zeigt der Jahresbericht eines gemeinsamen Kompetenzzentrums von Bund und Ländern. Bei dem allergrößten Teil der Verstöße handelt es sich demnach um Fälle sexualisierter Gewalt. In mehr als 95% der Fälle gelang es, die Inhalte entfernen zu lassen. Bei der Vorstellung des Waldzustandsberichts hat Bundeslandwirtschaftsminister Rainer Fortschritte hervorgehoben. Die Zahl der neu abgestorbenen Bäume sei zurückgegangen, sowohl bei Laub- als auch bei Nadelbäumen, betonte Rainer. Der Umbau weg von Monokultur hin zu widerstandsfähigerem Mischwald laufe, brauche aber Zeit. Naturschutzverbände kritisieren, dass der Umbau zu langsam sei. Sorgen bereiten zum Beispiel die Eichen. Jede zweite hatte deutlich gelichtete Kronen. Nur noch 13% der Eichen sind gesund. Insgesamt sind in den deutschen Wäldern nur 20% der Bäume gesund. Der amerikanische Arzt, der sich in der Demokratischen Republik Kongo mit dem Ebola-Virus infiziert hat, soll zur Behandlung nach Berlin kommen. Der Patient soll in die Sonderisolierstation der Charité gebracht werden, wie das Bundesgesundheitsministerium mitteilte. Hintergrund ist demnach eine Bitte der US-Behörden an die Bundesregierung wegen der kürzeren Flugzeit nach Deutschland. Der Transport nach Berlin soll von der US-Regierung von Uganda aus mit einem speziellen Flugzeug für hochinfektiöse Patienten organisiert werden. Das waren die Nachrichten. Das Wetter in Deutschland. In der Nacht meist trocken, später etwas Regen bei Tiefstwerten von 13 bis 7 Grad. Morgen dichte Wolken und auch immer wieder Schauer. Später wird es trockener bei Höchstwerten von 16 Grad in den Mittelgebirgen bis 22 Grad am Oberrhein. Am Donnerstag im Nordosten noch Schauer und Gewitter. Nach Südwesten hin wird es freundlicher bei 17 bis 27 Grad. Am Freitag fast überall trocken bei 21 bis 30 Grad. Es ist 22:03 Uhr.
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3: Die A1 Bremen Richtung Hamburg ist zwischen Harburg und Stillhorn wegen Bauarbeiten bis 5 Uhr gesperrt. Die Umleitung führt über die U83. Die A1 Münster Richtung Dortmund ist zwischen Carmen-Zentrum und Unna nach einem Unfall gesperrt. Die A9 München Richtung Nürnberg ist zwischen Manching und Ingolstadt Süd nach einem Unfall bis ca. 1 Uhr gesperrt. A9 Richtung Berlin zwischen Dessau Ost und Coswig 4 Kilometer Stau wegen Bergungsarbeiten. Die A71 Richtung Sangerhausen ist zwischen Oberhof und Gräfenroda wegen Tunnelwartungsarbeiten bis 6 Uhr gesperrt. Die A659 Viernheim Richtung Weinheim ist im Kreuz Weinheim wegen einer Baustelle bis 5 Uhr gesperrt. Eine Umleitung ist eingerichtet. Die A861 Dreieck Hochrhein-Schweiz ist im Nollinger Bergtunnel wegen einer Nachtbaustelle bis Freitag jeweils zwischen 20 und 5 Uhr gesperrt. Weiterhin gute Fahrt, kommen Sie sicher an Ihr Ziel.
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3: Mit Maja Weber am Mikrofon aus dem NDR-Infostudio in Hamburg. Einen schönen guten Abend und herzlich willkommen zur ersten Stunde der ARD-Infonacht. Wir haben Interviews, Analysen und Hintergründe für Sie und bringen Sie damit gut informiert durch die kommenden Stunden. Ist das jetzt der von vielen ersehnte Startschuss für eine Wende hin zu mehr Elektroautos auf deutschen Straßen? Und zeitgleich ein Signal für den noch sehnlicher erhofften Bürokratieabbau? Seit heute können Privatleute einen staatlichen Zuschuss beim Kauf eines Elektroautos bekommen und den Antrag dazu können sie online stellen. Ja, wirklich. Die Förderung ist sozial gestaffelt, damit sich auch Haushalte mit geringerem Einkommen an den Kauf eines E-Autos heranwagen. Schon kurz nach dem Start des Online-Portals übrigens herrschte großer Andrang. Dietrich Karl Meurer fasst zusammen.
4: Schon wenige Minuten nach dem Start des neuen Förderportals für Elektroautos sind mehr als 1.800 Anträge eingegangen, meldet das Bundesamt für Wirtschaft und Ausfuhrkontrolle, kurz BAFA, das für die Bearbeitung zuständig ist. BAFA-Präsidentin Mandy Pastor sagt erfreut,
5: das Interesse ist groß und es ist gut, dass es jetzt losgeht.
4: Privatpersonen können ab sofort die Prämie für Kauf oder Leasing eines Elektroautos oder Plug-in-Hybrid-Fahrzeugs beantragen. Die Förderung gilt auch rückwirkend für seit Jahresbeginn zugelassene Fahrzeuge. Je nach Einkommen und Haushaltsgröße zahlt der Staat 1.500 bis 6.000 Euro. Wer weniger verdient, erhält mehr. Auch Familien profitieren stärker. Darauf verweist Bundesumweltminister Carsten Schneider. Der SPD-Politiker sagt,
6: wir haben ein Förderprogramm aufgelegt, das das Ziel hat, für breite Bevölkerungsschichten, nicht nur für die Spitze der Gesellschaft, sondern gerade für diejenigen, die über mittlere und auch geringere Einkommen verfügen, es möglich zu machen, sich umweltfreundlich, nachhaltig und kostengünstig zu bewegen.
4: Zugleich betont der Minister die energiepolitische Bedeutung von Autos mit Elektroantrieb.
6: Mit ihnen haben wir die Chance, uns unabhängig von Diesel und Benzin zu machen, von den Weltmärkten, aber vor allen Dingen auch von den Kriegen und den eben unserer Erpressbarkeit, die wir in Teilen haben. Wir werden resilienter als Bundesrepublik Deutschland.
4: Die Förderung soll zudem den CO2-Ausstoß im Verkehr senken und die Nachfrage nach neuen Elektrofahrzeugen stärken. Bis 2029 stehen dafür rund 3 Milliarden Euro bereit. Das Ministerium rechnet mit rund 800.000 geförderten Fahrzeugen. Schon jetzt fahre fast jeder vierte Neuwagen elektrisch, sagt Schneider. Er berichtet auf der Pressekonferenz über seine Erfahrungen mit E-Autos des Umweltministeriums.
6: So Elektroautofahren macht auch verdammt viel Spaß.
4: Privat fährt der Minister noch einen 13 Jahre alten Dieselkombi. Zu seinem nächsten Auto sagt er,
6: wenn das neu kommt, dann wird das ein E-Auto.
4: Die Beantragung der Förderung sei bewusst unkompliziert organisiert und laufe komplett digital, erläutert BAFA-Präsidentin Mandy Pastor.
5: Wir haben ein schlankes Verfahren, das sehr, sehr einfach zu bedienen ist.
4: Um sich bei der Förderplattform anzumelden, benötigen die Nutzerinnen und Nutzer einen Personalausweis mit Online-Funktion oder ein Elster-Zertifikat. Danach laden sie Steuerbescheide und Fahrzeugdaten hoch. Viele Angaben übernimmt das System automatisch. Wer Hilfe braucht, erreicht eine Hotline. Die Anträge bearbeitet das BAFA am Standort Weißwasser in der Oberlausitz. Wie lang das dauert, da will sich Pastor nicht festlegen.
5: Wir setzen alles daran, dass es so schnell wie möglich geht.
4: Käufer zahlen das Auto also zunächst selbst. Erst nach der Prüfung überweist der Staat die Förderung. Kritik kommt vom Autoexperten Ferdinand Dudenhöfer. Er hält die Prämie wegen hoher Spritpreise für unnötig. Schneider widerspricht. Die Förderung schaffe zusätzliche Anreize.
3: Ein Bericht von Dietrich Karl Meurer. Über die neue Förderprämie hat mein Kollege Andreas Sperling mit Jürgen Hassler gesprochen. Er ist Hauptgeschäftsführer im Zentralverband des deutschen Kfz-Gewerbes. Und die erste Frage war, bringt diese Prämie jetzt den Umschwung, also bringt sie den E-Auto-Boom, auf den die Branche seit langem wartet?
7: In gewisser Weise ja. Wir müssen bedenken, dass nach dem Förderaus vor über 2 Jahren der Markt für E-Mobilität im privaten Segment extrem eingebrochen ist. Und wir haben nur mühsam es wieder geschafft, bis Ende 2025 das gleiche Niveau zu erreichen, das wir 2023 hatten. Mit anderen Worten, wir haben 2 Jahre verloren. Und jetzt, 2026, glaube ich, kriegen wir wieder den Schwung rein in den Markt, dass die Elektromobilität in Deutschland zum Erfolg wird.
8: Ja, wie sieht denn die Praxis in den Autohäusern jetzt aus? Wie groß ist das Interesse am Kauf eines E-Autos mittlerweile oder eines Plug-in-Hybrid oder vergleichbar?
7: Das Interesse ist da. Kunden fragen zunehmend nach Fahrzeugen, lassen sich beraten. Bisher war die Reichweitenangst das Hauptthema. Und der höhere Preis. Heute ist es eher die Frage, welche technischen Besonderheiten das Elektroauto hat. Also die Skepsis ist gewichen und wir haben stattdessen eine große Neugierde. Das ist erstmal positiv. Aber man muss ehrlich sein, die zweite große Frage dreht sich dann sehr schnell um die Lademöglichkeiten. Und wer privat laden kann oder im Betrieb, ist immer klar im Vorteil.
8: Ja genau, da wollte ich auch danach fragen, weil das hört man eben auch immer wieder bei interessierten Kundinnen und Kunden. Die Ladeinfrastruktur, wo kann ich mein E-Auto wohnortnah aufladen? Können Sie denn die Kundschaft mittlerweile beruhigen?
7: Teilweise. Also es gibt genügend Förderprogramme, jetzt zuletzt auch vom Bundesverkehrsministerium aufgelegt, das Mietquartiere bzw. Wohneigentumanlagen fördert, die eine entsprechende Ladeinfrastruktur hinsetzen. Das ist schon mal ein Fortschritt gegenüber dem klassischen Einfamilienhaus. Wir haben auch einen enormen Ausbau der Ladeinfrastruktur erlebt, leider aber nur beim Schnellladen. Das heißt, uns fehlen in den Wohnquartieren öffentlich zugängliche Lademöglichkeiten. Und das ist noch ein Thema, das wirklich stark angegangen werden muss.
8: Ja, haben Sie denn den Eindruck, dass sich da zumindest mittelfristig etwas tut?
7: Ja, auf jeden Fall. Also Ideen sind da. Ich will jetzt nicht die Unternehmen nennen, die das machen, aber es gibt das sogenannte Laternenparken, das ausprobiert wird. Also niederschwellige Angebote, wo ich als Privatperson mein Auto laden kann, ohne gleich Blockiergebühren zahlen zu müssen. Stromanbieter haben auch nachts diese Blockiergebühren teilweise aufgehoben. Also es kommt Bewegung in den Markt. Das sehen wir sehr optimistisch. Und es ist auch eine Frage der Gewohnheit, dass man immer wieder beim Einkaufen bei den Gelegenheiten, wo das Auto steht, bereits zur Ladesäule greift oder lädt, anstatt wie beim Tanken immer darauf warten, dass der Tank fast leer gefahren ist, um dann wieder eine volle Tankfüllung sich zu gönnen. Also die Gewohnheit zwischen Tanken und Laden muss gelernt werden, dass es hier eben einen anderen Zugang zu gibt. Und da beraten unsere Autohäuser vor Ort entsprechend die Kunden auch.
8: Das Interesse am E-Auto ist also vorhanden, das haben Sie uns geschildert. Und nun gibt es die staatliche Förderung rückwirkend zum Jahresbeginn. Können Kundinnen und Kunden denn dann auch noch auf Rabatte der Händler hoffen?
7: Ich will dem nicht vorgreifen, aber es gibt natürlich die Rabattaktion nach wie vor. Auch im Vorfeld hat es die gegeben. Nur müssen wir langsam konstatieren, dass sich die Preise auch angleichen. Also der die Förderung bekommt, hat vielleicht bei der Finanzierung einen leichten Vorteil, dass er die Leasing-Sonderzahlung damit abdecken kann. Oder aber er hat andere Paketlösungen, die er mitverhandeln kann, wenn er mit dem entsprechenden Fahrzeug oder das entsprechende Fahrzeug nachfragt. Wir werden sehen, ob die Rabatte, die es bisher zu Jahresanfang gegeben hat, auch in der gleichen Form weitergegeben werden können. Ich kann da leider Ihnen keine Prognose abgeben, weil das auch sehr deutlich die Sache der Hersteller am Ende des Tages ist.
8: Sollte das Interesse am E-Auto also jetzt durch die Förderung weiter steigen, müssen Kundinnen und Kunden sich denn dann auch auf längere Wartezeiten einstellen?
7: Das wird mit Sicherheit eine Konsequenz sein. Wir haben leider bei der Förderung die jungen gebrauchten Fahrzeuge nicht berücksichtigt. Das ist ein eklatanter Fehler. Das hat in der bisherigen Förderung immer funktioniert. Wir haben genügend junge gebrauchte Jahrestageszulassungen auf den Höfen stehen, weil eben insbesondere im vergangenen Jahr die Hersteller und auch Händler Eigenzulassungen forciert haben, um die Flottenziele zu erreichen. Diese Fahrzeuge, da ist unsere Sorge groß, bleiben möglicherweise moderner Elektroschrott, weil jetzt natürlich der Hype auf die Neuwagen geht mit der Förderung und die jungen Gebrauchten, die hervorragende Qualität sind, sogar günstiger als ein Neuwagen sind, bleiben stehen, weil man ja jetzt auch auf den Neuwagen zugreifen kann. Das erfüllt uns ein bisschen mit Sorge, ehrlicherweise.
8: Ja, und wenn wir nochmal zum Neuwagen zurückkommen, mit welchen Wartezeiten muss man da rechnen?
7: Wir sind momentan bei 4 bis 6 Monaten, je nach Fahrzeug und Ausstattungstyp. Aber da ja zum Glück rückwirkend zum 1.1. die Förderung ausgezahlt wird, kommen alle in den Genuss, die möglicherweise im letzten Jahr schon ihr Auto bestellt haben, in diesem Jahr ausgeliefert bekommen haben, dass also die Fördermaschinerie, wenn ich so nennen darf, tatsächlich auch anspringen kann.
8: Herr Hasler, wie bewerten Sie den Trend? Ist der Abschied vom Verbrenner jetzt endgültig eingeläutet?
7: So würde ich es noch nicht sagen. Immerhin wird ja auch der Plug-in-Hybrid gefördert. Es ist ein Umstieg, wo wir rechnen, rund 25% der Neuzulassungen dürften in diesem Jahr auf jeden Fall voll elektrisch sein. Das ist unsere Prognose für 2026. Aber die rein batterieelektrischen Fahrzeuge sind auf einem guten Weg, ihren Marktanteil kontinuierlich auszubauen. Das mit Sicherheit.
3: Sagt Jürgen Hasler, der Hauptgeschäftsführer im Zentralverband des deutschen Kfz-Gewerbes.

0: Die Zeit, es ist 22.15 Uhr.
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0: Sie haben sich fast die Klinke in die Hand gegeben. Kaum hatte US-Präsident Trump China nach seinem Staatsbesuch verlassen, ist Russlands Staatschef Wladimir Putin an der Reihe. Bei den Gesprächen in Peking geht es laut Moskau um, Zitat, wichtige internationale und regionale Fragen. Also Handel, Öl und vermutlich auch um den Krieg in der Ukraine. Nur angesichts der demonstrativ dargebotenen Freundschaftsbekundungen wird es wohl nicht so laufen, wie man sich das in Europa vorstellt. Doch bleibt die Frage, ob sich Russland tatsächlich auf China verlassen kann. Maximilian Seib berichtet.
2: Zu Besuch im ältesten russischen Restaurant in Peking. Zwei Russinnen in traditionellen Gewändern spielen auf. Der Raum sieht aus wie ein Salon im Zarenreich. Opulente Kronleuchter, schwere rot-goldene Vorhänge, große Bilder in Goldrahmen an den Wänden. Seit über 60 Jahren gibt es das Restaurant Moskau. Besitzer ist allerdings das staatliche chinesische Tourismusbüro. Und auch die Gäste hier, ausschließlich Chinesen, die sich an russischem Essen oder russischer Stimmung erfreuen. Unter ihnen eine Gruppe junger Filmstudenten. Einer von ihnen erzählt: Die Beziehung zwischen China und Russland würde immer besser werden. Die beiden Staatschefs Xi und Putin würden bei ihren regelmäßigen Treffen nicht nur politische Themen diskutieren. Er erinnere sich auch an Szenen aus den Nachrichten, als beide zusammen kochten, Ideen über Essen und Kultur der beiden Länder miteinander teilten. Als er das sah, wollte er auch russisches Essen probieren. Russland, das ist für viele Chinesinnen und Chinesen längst ein wichtiger Partner. Vorgelebt wird das von den beiden Staatschefs. Die Beziehung zwischen Xi und Putin trägt seit mehr als 4 Jahren das Label »grenzenlose Freundschaft«. Verkündet wenige Wochen, bevor Russland die Ukraine überfiel. Eine Invasion, die China bis heute nicht verurteilt hat. Die beiden Seiten sind seither noch enger zusammengewachsen, gerade wirtschaftlich. China kauft große Mengen an Öl und Gas, die Russland nicht mehr an den Westen liefern kann, das alles zu stark vergünstigten Preisen. Dazu liefert China vieles, was Russland durch die Sanktionen aktuell nur schwer bekommt. Autos, Maschinen, Elektronik, Computerchips. Bernhard Bartsch von der Forschungseinrichtung Merricks in Berlin.
3: Die russische Wirtschaft, die so sehr unter Druck ist gegenüber dem Westen, profitiert eben enorm davon. Gerade sogenannte Dual-Use-Güter, Güter, die sowohl zivil als auch militärisch wichtig sind, bezieht Russland zunehmend von China in den letzten Jahren.
2: Peking betont immer wieder, man liefere keine Waffen an Russland, nur zivile Produkte. In der Praxis verschwimmen die Grenzen. Ein Chip, der in einem Laptop steckt, kann auch in einer Drohne verbaut werden. Der Ukraine-Krieg wird Thema sein zwischen Xi und Putin. Auf Schützenhilfe aus Peking bräuchten die Ukraine und der Westen aber nicht hoffen, so Bernhard Bartsch.
3: China möchte nicht, dass Russland als Verlierer aus diesem Krieg hervorgeht. Insofern habe ich keinerlei Erwartung, dass China da irgendwie seine Unterstützung für Russland zurückfährt oder das groß zu einem Thema machen wird.
2: China hat geopolitisch vor allem ein langfristiges Ziel, die bisher von den USA dominierte Weltordnung ein Stück weit neu zu ordnen. Russland und Putin sind auf diesem Weg als wichtiger Partner vorgesehen.
0: Maximilian Seib berichtete aus Peking. Echokammern, Filterblasen, die alles verstärkenden Algorithmen. Seit Jahren sprechen wir darüber, dass die meisten Menschen nur noch mit Gleichgesinnten reden und kaum noch mit Andersdenkenden. Die Meinungen im gesellschaftlichen Diskurs scheinen verhärtet, auch weil wir uns gerne selbst bestätigt sehen. Und trotzdem muss man einer Spaltung entgegenwirken, weiterhin miteinander im Gespräch bleiben, auch mit Konträrdenkenden. Eines der vielen Themen bei der Digitalkonferenz Republika in Berlin. Unsere Kollegin Julia Herzka war dort.
4: Aber das ist ein total guter Punkt.
5: Ja.
4: Das sind sehr schöne Formulierungen. Da hast du jetzt 2 sehr gute Beispiele.
6: Ja. Besser diskutieren. Das ist der Titel dieser Veranstaltung auf der Digitalmesse Republika. Zweitgrößte Bühne, Riesenandrang. Die Journalisten Stefan Niggemeier und Dirk von Gehlen bestätigen einander darin, wie gut es doch tut, wenn man sich auch mal traut, seine Meinung zu ändern.
4: Also ich finde es langweilig, immer recht zu haben. Weißt du, was ich meine?
6: Ja, zugegeben, das war jetzt alles ein bisschen gemein zusammengeschnitten. Aber trotzdem, ist es nicht irgendwie ein bisschen schief, dass 2 gut situierte Männer mittleren Alters vor einem riesigen Publikum aus Gleichgesinnten miteinander darüber sprechen, wie gut es tut, aus der eigenen Bubble auszutreten? Stefan Niggemeier lächelt bei dieser Frage nach seinem Vortrag.
7: Also es ist natürlich ein Anfang. Also klar wäre das eigentlich genau das Format gewesen, wo man sich da hinsetzt und schon mal
5: das in der Praxis umsetzt und sagt, so, wir reden jetzt mal mit Leuten, mit denen man normalerweise nicht redet oder denen man nicht zuhört. Aber ja, das war jetzt der Versuch, in einem Gespräch einfach überhaupt erstmal für uns zu entwickeln, warum ist es was Positives, die Meinung zu ändern?
6: Klar, wer ändert schon gern seine Meinung? Am liebsten umgeben wir uns doch mit Menschen, die so ähnlich sind wie wir. Sowohl offline als auch online. Ist doch ein tolles Gefühl, wenn wir Freunde haben, die ähnlich denken wie wir. Und ist doch ein gutes Gefühl, wenn uns die KI bestärkt in dem, was wir tun. Aber wie kommen wir denn jetzt ins Gespräch? Die Besucher auf der Republika haben da ein paar Ideen.
7: Ich versuche ganz häufig, wenn ich zum Beispiel im Zug sitze oder so, dass ich einfach so random ins Gespräch komme mit den Leuten.
8: Ja, es fängt ja schon mal so ein bisschen an bei den eigenen Eltern oder Großeltern. So dieser generationenübergreifende Austausch bringt immer sehr viele Learnings mit sich. Da clashen ja wirklich verschiedene Erfahrungen und Welten aufeinander.
6: Zugfahren, mit den Eltern sprechen? Wirklich? Ist das die ganze Magie, um rauszukommen aus der Filterblase? Was sagt der Medienjournalist dazu?
5: Also die Frage, ist es so einfach, dass man nur mit Leuten reden muss? Ich finde das gar nicht so einfach. Ich weiß nicht, wie vielen Leuten es auch so geht. Es gibt natürlich Menschen, die suchen das auch. Die sind so, dass sie im Zugabteil gerne dann ein Gespräch anfangen. Ich finde das gar nicht einfach. Aber vielleicht müsste man das mehr trainieren oder sich vornehmen und zulassen.
6: Okay, nicht einfach, aber erlernbar, dieses Miteinanderreden. Aber wie fängt man an? Erstmal die KI fragen. Hey, ChatGPT, wie schaffen wir es denn, aus der eigenen Bubble rauszukommen und mehr miteinander zu sprechen?
9: Aus der Bubble kommt man vor allem durch echte Neugier, statt Recht haben wollen.
6: Die Tipps von Chatty: zuhören statt bewerten, mit Leuten reden und nicht über sie, offline mehr Kontakte haben. Also toll, da sind wir uns ja alle einig, mehr mit Menschen anderer Meinung reden hilft. Dann müssen wir jetzt nur noch damit anfangen.
0: Julia Herzger berichtete von der Digitalkonferenz in Berlin. Ganz anderes Thema, Einsamkeit. Die beginnt oft ganz leise, mit einem leeren Stuhl am Tisch, mit stillen Nachmittagen, mit dem Gefühl, nicht mehr gebraucht zu werden. Gerade ältere Menschen erleben das, aber eben nicht nur die Älteren. Im unterfränkischen Saal wollen Ehrenamtliche die Leute aus der Einsamkeit herausholen. Sie kochen für Alleinstehende und machen aus einem Mittagessen viel mehr als nur eine warme Mahlzeit. Alexandra Rehse hat sich das angeschaut.
10: Elisabeth Vollner deckt den Frühstückstisch. Nur für sich. Ein Teller, eine Tasse frischen Kaffee. Sie brüht ihn sich jeden Morgen auf. Schräg gegenüber auf der Kommode ein Foto ihres Mannes.
11: Man ist halt alleine, egal wie es ist und wenn man es noch so schön macht. Es ist nicht mehr so wie früher. Und ich bin ein Mensch, der auch immer Gesellschaft braucht und auch immer gern redet.
10: Vor 33 Jahren ist ihr Mann bei einem Verkehrsunfall ums Leben gekommen. Der Sohn aus dem Haus, seitdem lebt sie allein. Ein Kochprojekt in Saal setzt genau da an. Menschen aus ihrer Einsamkeit holen. Jeden zweiten Dienstag im Monat verwandelt sich das Pfarrheim in Saal in ein Restaurant. Gekocht wird fränkische Hausmannskost. Heute Hähnchengeschnetzeltes mit Reis und Nachtisch. Das Menü kostet nie mehr als 10 Euro. Was hier passiert, ist mehr als Verpflegung. Es ist soziale Teilhabe. Viele freiwillige Helfer leben selbst allein, wie Gerlinde Höller.
12: Wenn man die Freude sieht, wenn die älteren Menschen dann kommen und unterhalten sich und bleiben auch sitzen nach dem Essen, befriedigt einen dann auch.
10: Waltraud Umhöfer ist die Küchenchefin. Sie kommt vom Fach, hatte früher eine Gaststätte. Mittlerweile ist auch sie in Rente und verwitwet. Alle arbeiten ihr zu, wie früher.
13: Ja, das ist das, was ich gern gemacht habe. Ist schon schön.
10: Mehr als 40 Personen haben sich zum Mittagessen angemeldet. Die Resonanz freut besonders Hanna Kirchner von der Gemeinde. Sie verantwortet das Kochprojekt gegen Einsamkeit in Saal.
14: Manche waren erstmal skeptisch, weil wir vor allen Dingen auch Menschen angesprochen haben, die man so im Dorfleben nicht sieht.
10: Punkt 11.30 Uhr trudeln die Gäste aus Saal und sogar aus den umliegenden Dörfern ein. Manche zu Fuß, manche auf Rädern.
15: Oh. Hallo Helga.
16: Hallo Hanna. Schön, dass du wieder dabei bist.
15: Schön, dass du dabei bist.
17: Wenn jemand nicht so gut zu Fuß ist, dann schauen wir auch, dass jemand entweder mit dem Auto oder von einer Hilfsperson abgeholt wird zu Hause oder nach Hause gebracht wird.
10: 2,5 Stunden wird gelacht, geplaudert und mit Appetit gegessen. Oft mehr als daheim.
18: Kochen für einen selber, das macht keinen Spaß.
19: Gemeinschaft, dass man sich unterhalten kann, ne? und zusammen essen, dass keiner allein essen muss. Ne? Das finde ich super.
10: Gemeinsames Kochen, gemeinsames Essen, einfach mehr Lebensqualität.
20: Wir freuen uns schon wieder auf
21: in 14 Tagen, dass wir alle wieder treffen.
20: Ja.
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0: Die Entfernung zwischen Freiburg und Istanbul beträgt knapp 2000 Kilometer Luftlinie und auf diesen langen Weg haben sich viele aus dem Breisgau gemacht. Mit einem ganz besonderen Grund, oder Lars Bente?
20: Ja genau, in der türkischen Metropole, da steigt morgen Abend nämlich das größte Spiel der Vereinsgeschichte für den SC Freiburg. Im Finale der Europa League trifft der Bundesligist nämlich auf den englischen Club Aston Villa. Ja, und bei der Pressekonferenz in Istanbul hat heute Trainer Julian Schuster nochmal seine lange Karriere bei den Freiburgern Revue passieren lassen. Zunächst ja als Spieler und seit 2 Jahren auch als Chefcoach.
21: Wir hatten in den letzten Jahren, wo ich jetzt eben auch hier bin, andere Momente. Wir sind abgestiegen in die zweite Liga und ja, jetzt einige Jahre später sitzen wir hier und dürfen ein europäisches Finale spielen. Das ist natürlich sehr besonders. Für den Moment spüre ich weder Nervosität noch einen großen Druck, sondern wirklich eine große Vorfreude. Aber das liegt einfach auch an der Mannschaft, weil sie mir eine unglaubliche Sicherheit eben auch gibt, mir selber auch diesen Glauben dann eben auch schenkt, weil so viel Qualität in ihnen steckt.
20: Ja, Anstoß im Finale der Europa League ist morgen Abend um 21 Uhr. Der SC Freiburg trifft, wie gesagt, auf den Premier League Club Aston Villa. Und in der Premier League, da schauen wir jetzt auch mal hin, denn vor wenigen Sekunden ist dort der FC Arsenal Meister geworden. Und zwar von der Couch aus, denn Manchester City, der ärgste Verfolger, hat nur 1:1 in Bournemouth gespielt und damit kann Arsenal einen Spieltag vor Schluss nicht mehr eingeholt werden. Unter anderem spielt ja Kai Havertz, der deutsche Nationalspieler, bei den Londonern. Ja, blicken wir nun aber zu einem Viertelfinale und zwar in den Playoffs der Basketball-Bundesliga. Eben gerade hat Meister München gegen Außenseiter Trier sehr deutlich gewonnen. Damit steht es in der Serie 2:0 für den FC Bayern. Und vorher hatte Berlin das Team aus Vechta zu Gast. Wie es in diesem zweiten Spiel der Serie lief, das weiß Jakob Rüger.
22: Es ist alles wieder offen in dieser Viertelfinalserie. Nach der überraschenden Auftaktniederlage schlägt Alba Berlin zurück und gleicht zum 1:1 in der Best-of-Five-Serie aus. Die Gäste von Rasta Vechta traten selbstbewusst auf, stellten Alba vor Probleme, aber fanden nicht in ihr gefürchtetes Offensivspiel. Nach der Pause baute Alba seinen Vorsprung auf 17 Punkte aus, doch Vechta ließ sich nicht abschütteln und machte das Spiel in der Schlussphase noch einmal spannend. Die Berliner behielten die Nerven und brachten das Spiel mit 90-85 nach Hause. Die beiden nächsten Spiele finden nun in Vechta statt. Schon am Freitag kann sich ein Team den Matchball sichern.
20: Ja, denn wer als erster 3 Siege auf dem Konto hat, zieht ja ein ins Halbfinale. Die Runde der letzten 4, so lautet auch das nächste Ziel von Tennisprofi Daniel Altmaier beim Turnier am Hamburger Roten Baum. Denn der Weltranglisten 65. aus Deutschland, der hat sich im Achtelfinale überraschend gegen die Nummer 6 der Welt Ben Shelton aus den USA durchgesetzt. Mit 4:6, 7:6 und 6:4.
23: Ja, ich habe viele sehr, sehr gute Spieler schon besiegt. Ein sehr wichtiger Sieg, glaube ich, seit längerem jetzt gegen keinen Top-10-Mann mehr gewonnen. Von daher, ja, man weiß selber, dass wenn man arbeitet und an sich glaube ich, dann kommen die Chancen und man gewinnt dann auch irgendwann.
20: Altmaier also gut in Form, so kurz vor den French Open. Das Grand-Slam-Turnier, das beginnt ja am Sonntag mit der ersten Runde. Nicht mit dabei sein wird dann ja bekanntlich der Titelverteidiger Carlos Alcaraz. Der Spanier, der hat nun auch bekannt gegeben, dass er verletzungsbedingt auch für den Klassiker in Wimbledon passen muss. Ja, und einen neuen Job hat die 5-malige Olympiasiegerin im Eisschnelllauf Claudia Pechstein. Die 54-Jährige, die wird bis Jahresende Bundestrainerin. Das hat heute die deutsche Eisschnelllauf- und Shorttrack-Gemeinschaft DESG mitgeteilt. Und die Einzelheiten dazu hat jetzt Carsten Steinmetz für uns.
24: Pechstein soll befristet bis Ende des Jahres die Bundestrainerstelle mit dem Titel Allround übernehmen. Die Berlinerin ist nach Verbandsangaben damit hauptverantwortlich für die Koordination und fachliche Führung der Bundestrainer innerhalb der DESG. Sie folgt auf den Franzosen Alexis Contant, der bei den Winterspielen in Mailand unfreiwillig im Mittelpunkt gestanden hatte, nachdem der Eisschnellläufer Fridtjof Petzold ein gestörtes Verhältnis angeprangert hatte. Pechstein gehört zu den erfolgreichsten deutschen Wintersportlerinnen. Ihr Lebensgefährte Matthias Große ist der Präsident der deutschen Eisschnelllauf- und Shorttrack-Gemeinschaft.
20: Ja, mehr Infos zu dieser Personalie finden Sie auch auf sportschau.de.
0: Vielen Dank, Lars Bente vom Sport in der ARD-Infonacht. Und hier geht es jetzt gleich weiter mit den Nachrichten um 10:30 und danach hören wir uns wieder mit einem Fall aus dem Europäischen Parlament, der eigentlich ganz spannend ist. Mein Name ist Maja Weber. Bleiben Sie bei uns.
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2: Um 22.30 Uhr mit Constanze Semidey. Die USA werden in den nächsten Jahren weitere Truppen aus Europa abziehen. Das sagte der oberste NATO-Kommandeur US-General Grinkewitsch nach einem Treffen mit führenden Militärs in Brüssel. Den Verbündeten werde jedoch ausreichend Zeit eingeräumt, um die wegfallenden Streitkräfte durch eigene Einheiten zu ersetzen, so Grinkewitsch. Ein präziser Zeitplan oder genaue Zahlen wurden nicht vorgelegt. Die USA haben zurzeit etwa 80.000 Soldaten in Europa stationiert. US-Präsident Trump hatte erst vor kurzem angekündigt, 5.000 Soldaten aus Deutschland abzuziehen. Die EU-Kommission hat einen Aktionsplan vorgestellt, um europäische Landwirte angesichts der gestiegenen Preise für Düngemittel zu unterstützen. Bislang ist die EU sehr stark von ausländischen Lieferanten abhängig. Aus Brüssel, Sarah Lopez.
3: Die Europäische Kommission will Landwirte, die davon besonders betroffen sind, noch vor dem Sommer finanziell unterstützen, mit Geld aus einer Notfallreserve. EU-Landwirtschaftskommissar Ansen sagte vor dem EU-Parlament, es gehe dabei nicht nur um die Landwirte, sondern um die Ernährungssicherheit Europas. Die EU-Kommission will deshalb auch unabhängiger von den Importen werden und die Produktion von Düngemitteln in der EU fördern.
2: Der russische Präsident Putin ist zu einem Besuch in China eingetroffen. Für morgen sind Treffen mit dem chinesischen Staatschef Xi und Ministerpräsident Li geplant. Dabei soll es vor allem um den Ausbau der strategischen Partnerschaft zwischen beiden Staaten gehen. Das betrifft unter anderem den Handel. Bundeskanzler Merz sagte, die Bundesregierung erwarte keinen grundlegenden Wechsel in den Beziehungen zwischen China und Russland. Er hoffe aber, dass Xi auf Putin einwirkt, den Krieg in der Ukraine zu beenden. Das staatliche Förderprogramm für Elektroautos ist mit großem Andrang gestartet. Kurz nach Freischaltung des Portals gingen nach Angaben des Bundesamts für Wirtschaft fast 2000 Anträge ein. Aus Berlin, Jan Zimmermann.
4: Gefördert wird, wer sich ein E-Auto

0: 22 Grad am Oberrhein. Am Donnerstag im Nordosten Schauer und Gewitter, nach Südwesten freundlicher bei 17 bis 27 Grad. Das waren die Nachrichten.
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2: Die A1 Bremen Richtung Hamburg ist zwischen Harburg und Stillhorn wegen Bauarbeiten bis 5 Uhr gesperrt. Die Umleitung führt über die U83. A1 Lübeck-Hamburg. Die Norderelbbrücke ist in beiden Richtungen gesperrt, und zwar wegen eines Schwertransportes. Dadurch staut es sich. Die A9 München Richtung Nürnberg ist zwischen Manching und Ingolstadt Süd nach einem Unfall bis voraussichtlich Mitternacht gesperrt. Die A39 Salzgitter Richtung Braunschweig ist zwischen Salzgitter-Lebenstedt Süd und Wartenstedt wegen einer Nachtbaustelle bis 5 Uhr früh gesperrt. Die Umleitung führt über die U79. Die A71 Suhl Richtung Erfurt ist zwischen Oberhof und Gräfenroda wegen Tunnelwartungsarbeiten bis 6 Uhr gesperrt. Die A99 München Südwest Richtung München Nord ist im Tunnel Allach gesperrt, und zwar nach Auslösung der Höhenkontrolle. Und die A659 Viernheim Richtung Weinheim ist im Kreuz Weinheim wegen einer Baustelle bis 5 Uhr gesperrt. Eine Umleitung ist eingerichtet. Die A861 Dreieck Hochrhein-Schweiz ist im Nollinger Bergtunnel wegen einer Nachtbaustelle bis Freitag jeweils zwischen 20 und 5 Uhr gesperrt. Kommen Sie weiterhin gut durch den Verkehr und sicher an Ihr Ziel. Gute Fahrt!
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2: Mit Maja Weber, schön, dass Sie dabei sind. Es ist eine Geschichte, die mit unterschiedlichen Akteuren bereits mehrfach aus dem Europäischen Parlament an die Öffentlichkeit gelangt ist. Vorwürfe, bereitgestellte Mittel oder Stellen zweckentfremdet zu haben. Nun gibt es sie gegen die Europaabgeordnete Angelika Niebler von der CSU. Die Europäische Staatsanwaltschaft möchte wegen Betrugsvorwürfen ermitteln, aber das Parlament in Straßburg hat es mehrheitlich abgelehnt, die Immunität der Abgeordneten aufzuheben. Damit sind die Ermittlungen erstmal blockiert. Andreas Meyer-Feist aus Brüssel erklärt, wie der Fall genau liegt.
3: Zuletzt stieg die Spannung noch einmal. Es wurde still im Parlament bei einer Abstimmung, die das politische Schicksal der CSU-Politikerin nachhaltig hätte beeinflussen können.
4: On the request for the waiver of immunity of Angelika Niebler. This is a vote proposal for a decision by secret ballot.
3: Abgestimmt wurde geheim. Das ist eigentlich bei solchen Entscheidungen nicht üblich. Jetzt wurde es aber so gemacht, nach einem Antrag aus den Reihen des Parlaments. Einige Abgeordnete erwarteten, dass dadurch vielleicht mehr Stimmen gegen Angelika Niebler zusammenkommen als bei einer Abstimmung, die offen zeigt, wer sich wie entschieden hat. Aber dem war nicht so. Schon Augenblicke später ein klares Ergebnis.
4: The immunity of Angelika Niebler was therefore not waived.
3: Das EU-Parlament hatte sich mit 309 zu 283 Stimmen gegen eine Aufhebung der Immunität ausgesprochen. Damit wurde, wie in diesen Fällen meistens üblich, eine vorangegangene Empfehlung des Justizausschusses bestätigt. Der Forderung der Europäischen Staatsanwaltschaft wird also nicht nachgekommen. Es darf keine weiteren Ermittlungen gegen die CSU-Politikerin geben. Die Justiz hatte sich eingeschaltet, nachdem eine ehemalige Mitarbeiterin belastende Aussagen gemacht hatte, die überprüft werden sollten. Dafür hätte aber die Immunität aufgehoben werden müssen, was nicht passiert ist. Denn für Abgeordnete gelten besondere Voraussetzungen, erklärt Nina Katzemich von der Organisation Lobby Control.
5: Die Immunität ist ein Sonderrecht für Abgeordnete und soll sie vor politischer Verfolgung schützen. Aber es gibt hier keine politische Verfolgung. Und so entsteht der Eindruck, dass die Abgeordneten lieber wegschauen, wenn es um die Zweckentfremdung von Steuergeldern geht. Und das wirft schon Fragen auf, ob das Parlament hier insgesamt etwas zu verbergen hat.
3: Der grüne EU-Abgeordnete Daniel Freund kritisiert die Entscheidung.
6: Und dass eine Mehrheit aus Konservativen und Rechtsextremen hier das verhindert hat, dass die Staatsanwaltschaft ihre Arbeit machen kann, auch wenn es keine Anzeichen von politischer Einflussnahme oder eines politisch motivierten Verfahrens gab, das ist wirklich ein schwarzer Tag für das Europäische Parlament.
3: Angelika Niebler wurde vorgeworfen, vom EU-Parlament bezahlte Mitarbeiter für Aufgaben eingesetzt zu haben, die nichts mit ihrer Tätigkeit als Abgeordnete zu tun hatten. Nieblers Unterstützer verweisen auf die dürftige Quellenlage und die mangelnde Glaubwürdigkeit der vorliegenden Aussagen. Angelika Niebler sitzt seit 1999 im EU-Parlament. In wichtigen EU-Ausschüssen nimmt sie eine besondere Rolle ein.

0: Wirtschaft.
1: Die Gründerszene in Deutschland belebt sich wieder. Im vergangenen Jahr gab es laut aktuellem Gründungsmonitor wieder deutlich mehr neue Firmen. Wobei sich viele Menschen beim Gründen gewissermaßen beruflich absichern. Ursula Meyer mit Einzelheiten.
2: Shohit Hadisch aus Frankfurt liebt ätherische Öle. Mittlerweile hat der 37-Jährige damit auch beruflich zu tun. Er verkauft Öle und vieles mehr über die Eschborner Firma Heldengrün, ein Start-up, das er vor rund 6 Jahren gegründet hat, zusammen mit einem Partner. Dabei hat Shohit Hadisch bereits einen Job. Er arbeitet für eine große Bank in der IT.
3: Aber wir hatten immer ein bisschen den Plan gehabt, dass wir immer noch mal was Neues machen. Abseits von dem, was wir im Büro tagtäglich machen, hatten da noch einen speziellen Hintergrund, weil wir privat selbst ätherische Öle sehr gerne genutzt haben und haben dann angefangen, online erstmal zu verkaufen.
2: Mittlerweile läuft die Firma nach Angaben des Gründers gut. Er freut sich über den Zusatzverdienst neben seinem Gehalt. So wie er gründen in Deutschland immer mehr Menschen, während sie weiter bei einem anderen Unternehmen angestellt sind. Das zeigt die jährliche Umfrage der staatlichen Förderbank KfW. Demnach gab es 2025 rund 483.000 Nebenerwerbsgründungen, über 100.000 mehr als im Jahr davor. Das ließ die Zahl der Gründungen insgesamt ähnlich stark steigen, auf rund 690.000 im vergangenen Jahr. Neben einem Job Unternehmer oder Unternehmerin zu werden, sei natürlich anstrengend, meint KfW-Chefvolkswirt Dirk Schumacher, aber
4: das Hauptmotiv ist, zusätzliches Einkommen zu generieren. Also warum mache ich das? Weil ich gerne ein zusätzliches Einkommen haben möchte. Darüber hinaus ist unsere Vermutung, dass ein schwächer werdender Arbeitsmarkt auch ein Motiv ist, schon mal das Wasser zu testen, zu sehen, wie eine Gründung funktioniert. Und wenn es funktioniert, dann vielleicht in die Vollerwerbsgründung zu gehen.
2: Vor allem dann, wenn der eigene Job womöglich in Gefahr sei. Nach Angaben der KfW waren es vor allem Menschen mit Migrationshintergrund, die überdurchschnittlich oft den Schritt in die Selbstständigkeit wagten. Generell habe es mehr Gründer gegeben als Gründerinnen, insbesondere gründeten jüngere Menschen. Wie aus der Umfrage hervorgeht, waren letztes Jahr 40% der Gründerinnen und Gründer jünger als 30 Jahre, viele sogar noch Studierende, sagt Schumacher.
4: Diejenigen, die aus dem Studium heraus gründen, sind wahrscheinlich besonders motiviert, wenn sie während des Studiums feststellen, ich will das unbedingt machen, und haben vielleicht im Studium auch schon das Rüstzeug dafür bekommen.
2: Oft hätten die Jüngeren in den sozialen Medien Vorbilder, beispielsweise Influencer. Gerade einmal 29 Jahre ist Priscilla Assum alt, geboren und aufgewachsen ist sie in Fulda und lebt mittlerweile in Frankfurt. Mit 2 anderen Gründerinnen ist sie gerade dabei, in Heusenstamm das Modelabel 77 aufzubauen, neben einem Vollzeitjob in der Finanzbranche.
5: Das Ziel ist eben auch, langfristig gesehen, nicht nur natürlich was zu bewirken, das in jedem Fall auch, aber auch selbstbestimmt arbeiten und leben zu können und eben auch langfristig gesehen die finanzielle Freiheit.
2: Die Gründung war erst Anfang des Jahres. Die Gründerinnen können zwar auf eigene Mittel zurückgreifen, hoffen aber auch auf einen Kredit der Förderbank des Landes Hessen. Wie es läuft, da wird auch Priscilla Assum erst einmal abwarten. Sie könnte sich aber durchaus vorstellen, in Zukunft all ihre Zeit dem Modelabel zu widmen und ihren jetzigen Job an den Nagel zu hängen.
1: Ursula Meyer berichtete über den Gründungsmonitor der KfW Bank. Angesichts der vergangenen und aktuellen Krisen ist der Zivilschutz in Deutschland mehr in den Fokus gerückt und damit seine Schwachstellen. Bundesinnenminister Dobrindt will jetzt 10 Milliarden Euro investieren. Morgen will er seinen Pakt für Bevölkerungsschutz im Kabinett beraten lassen und dann auch öffentlich vorstellen. Vorab wurde bekannt, dass ein großer Teil der Mittel unter anderem ans technische Hilfswerk gehen soll. Was ist aber noch alles zu tun, damit Deutschland für den Kriegs- oder Katastrophenfall vorbereitet ist? Nils Buhler mit Reaktionen auf das Vorhaben des Ministers in Sachsen und in Thüringen.
6: 10 Milliarden Euro für den Zivilschutz. Das ist zunächst mal eine gute Nachricht, findet Kai Kranich, Sprecher des Deutschen Roten Kreuzes in Sachsen.
7: Jeder Euro, der sozusagen auch in die Bundeswehr gesteckt wird, ist sicherlich notwendig. Aber wir dürfen in dem Augenblick nicht den Bevölkerungsschutz vernachlässigen. Und bisher müssen wir leider feststellen, ist von dem Sondervermögen oder von der Zeitenwende, von all dem, was gesprochen worden ist in der Vergangenheit, beim Bevölkerungsschutz vor Ort kein Euro angekommen.
6: Vor allem das technische Hilfswerk soll besser ausgestattet werden. Damit stärke der Bund in erster Linie seine eigenen Strukturen, sagt Kranich.
7: Eine Stärkung der Länder würde hier auch den Hilfsorganisationen, die sich hier im Katastrophenschutz in Sachsen zum Beispiel engagieren, vielleicht mehr helfen. Denn letztendlich sind die weißen Organisationen flächendeckend in ganz Sachsen, in jeder Gemeinde, in jedem Landkreis vertreten. Und insofern ist eine Stärkung dort besonders wichtig, denn dort ist das Ehrenamt.
6: Schließlich seien es vor allem die Ehrenamtler, auf die es im Katastrophenfall ankomme. Ähnlich sieht das auch Lars Oschmann, Vorsitzender des DRK Thüringen.
0: Wichtig ist, dass für die Fläche etwas geschaffen wird. Und dafür sind die Hilfsorganisationen und Feuerwehren vor Ort, die schon im Katastrophenschutz ihrer Frau und ihrem Mann stehen und die Erfahrungen mit einbringen. Und das sollte mit eingebracht werden.
6: Nach den Worten von Bundesinnenminister Dobrindt sollen mit den Geldern aber auch ehrenamtliche Kräfte unterstützt werden.
8: Genau darum geht es mir. In einem erheblichen Umfang deutlich zu machen, dass wir diejenigen, die oftmals im Ehrenamt im Einsatz sind, wenn es um den Bevölkerungsschutz geht, stärker unterstützen, ausstatten, ausrüsten und ausbilden.
6: Das Technische Hilfswerk wollte sich auf Anfrage von MDR aktuell nicht zu den Plänen äußern, solange sie noch nicht öffentlich vorgestellt wurden. Der ehemalige Präsident des THW, Albrecht Prömme, ordnete das Vorhaben in einem Interview mit MDR aktuell so ein.
9: Mit 10 Milliarden kann man an vielen Stellen genau die richtigen Schritte einleiten. Es reicht sicher nicht aus, um alles endzufinanzieren, aber es ist ja auch nur in Anführungszeichen der Beitrag des Bundes zu diesem Teil.
6: Morgen will die Bundesregierung über die Pläne aus dem Innenministerium beraten. Anschließend soll ein entsprechender Gesetzentwurf beschlossen werden.

0: Die Zeit, es ist gleich 22.45 Uhr.
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0: Wir schauen einmal nach Griechenland. Dort sind Katzen zwar beliebt und spazieren manchmal sogar ins Parlament. Viele Menschen stellen ihnen auch Futter oder Wasser bereit. Allein streunende Katzen sind für ein Ökosystem auch eine Gefahr. Sie jagen kleinere Säugetiere, Vögel übertragen Krankheiten auf Haustiere. Viele sprechen daher von einer regelrechten Katzenplage in Griechenland. Seit 5 Jahren gilt dort ein Gesetz, um die Überpopulation streunender Katzen einzuhegen und so die Artenvielfalt zu schützen. Der Plan? Massenhaft Sterilisierungen der Tiere. Bettina Weitz berichtet.
2: Ein Eissalon im Zentrum von Athen. Ein paar Holzhocker sind frei, das gemütliche Plüschsofa nicht. Dort sitzt schon Johnny Cash. Er schaut Athanasia Katayako, die Eigentümerin des Geschäfts, mit großen Augen an. Johnny Cash ist ein wuscheliger Straßenkater.
3: It's Johnny. Don't leo Johnny Cash.
2: Ich nenne ihn Johnny Cash, weil er frech ist.
3: Easy.
2: Er läuft immer rum. Manchmal ist er tagelang weg. Und dann kommt er wieder und tut nett, so als wolle er sich entschuldigen. Er ist sehr verspielt. Deshalb ist er mein Favorit. Zu Athanasia Katayakos Eissalon kommen auch noch Bubu, Biko, Piratis und eine ganze Gang anderer Katzen. Sie sind zutraulich und wirken wie Familienmitglieder. Trotzdem sind sie keine Haustiere, sondern leben auf der Straße. Athanasia Katayako kümmert sich um sie, 2 Nachbarn auch. An kaum einem Hauseingang in Griechenland steht nicht irgendwo ein Tellerchen mit Futter oder wenigstens Wasser für Straßenkatzen. Sogar im Außenministerium und im Parlament spazieren Katzen ein und aus. Viele Geschäftsleute stellen neben ihren Kassen Spendenbüchsen auf, um Geld für Futter zu sammeln. Kein Wunder, dass es in Griechenland so viele Katzen gibt. Zu viele, meinen manche wohl. Immer wieder kommt es zu Vergiftungsaktionen der Vierbeiner. Dimitris Diakatos, der sich seit 7 Jahren im Dienst der Stadt Athen um Katzen kümmert, sagt:
4: 2-mal hatte ich persönlich mit massenhaften Katzenvergiftungen zu tun. Es waren jeweils über 30 Tiere.
2: Seit 2021 ist ein Gesetz in Kraft, demzufolge sich die Städte und Gemeinden um Straßenkatzen kümmern müssen. Sie müssen sie sterilisieren, damit ihre Zahl nicht überhand nimmt. Als Erkennungszeichen wird einer sterilisierten Katze die Spitze eines Ohrs gekappt. Nicht, dass sie versehentlich noch einmal der Prozedur unterzogen wird. Außerdem müssen die Kommunen die streunenden Katzen zählen und die Zahl dem Innenministerium weiterleiten. Auf Anfrage teilt das Ministerium mit, es gäbe in Griechenland 206.946 Straßenkatzen. Ob das sein kann? Im Internet kursieren Angaben von mehreren Millionen in Griechenland. Dimitris Diakatos, der städtische Tierschutzarbeiter, sieht noch keinen Erfolg der Bemühungen, die Zahl der Katzen einzudämmen.
4: Die Zahl der Katzen wächst, und zwar exponentiell. Eine Straßenkatze kann jedes Jahr 10, 20 Junge haben. Wir von der Stadtverwaltung sind zu wenige, um uns um alles zu kümmern. Und viele Leute kennen sich leider nicht aus. Sie lassen ihre Hauskatzen nicht sterilisieren. Wenn die Junge haben, setzen die Besitzer sie einfach auf die Straße.
2: Die Katzen von Athanasia Katayako haben alle ein spitzes und ein gekapptes Ohr. Die Eisverkäuferin kümmert sich nicht nur um Johnny Cash und die anderen Katzen rund um ihren Laden. Ich habe zu Hause 10 Katzen im Garten und 2 Hunde im Haus. Morgens betrachten wir gemeinsam den Sonnenaufgang über dem Meer. Die Katzen, die Hunde und ich. Und wenn ich am Abend nach Hause komme, warten sie schon auf mich.
0: Bettina Weitz berichtete über die Katzenpopulation in Griechenland. Für die einen ein Glück, für die anderen eine Plage.
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0: Noch ist es nicht offiziell bestätigt, aber mehrere seriöse Medien berichten, dass es Anzeichen gibt für ein Comeback von Manuel Neuer in der Fußballnationalmannschaft. Nach allem, was man liest und hört, will Bundestrainer Nagelsmann wohl, dass Neuer im Sommer bei der WM im Tor steht. Neuer und nicht Oliver Baumann. Wie eingangs gesagt, bestätigt ist das nicht, aber die Hinweise verdichten sich. Und darüber berichtet Thomas Bareis.
5: Letzten Samstag nach dem finalen Saisonspiel der Hoffenheimer in Gladbach hat sich TSG-Torhüter Oliver Baumann noch als Nummer 1 im deutschen Tor gefühlt.
6: Ja, das war mein Stand oder ist mein Stand. Ich gehe da auch sehr selbstbewusst dahin. Ich habe keine andere Info, somit ist das mein Stand und mehr auch nicht.
5: Wenige Tage später, kurz vor der Kadernominierung, scheint nun alles anders. Manuel Neuer steht aller Voraussicht nach 2 Jahre nach seinem Rücktritt vor einem Comeback im Nationalteam. Ex-Nationaltorhüter Timo Hildebrand weiß aus eigener Erfahrung, wie es um die Rollenverteilung der Torhüter in einem WM-Kader bestellt ist. Der ehemalige Meistertorwart des VfB Stuttgart findet diese Situation
7: schwierig, so kurz vor der WM nochmal einen Torwart-Change zu machen, ist schon heftig. Ich kann es sportlich nachvollziehen. Manu ist immer noch ein guter Torwart, aber Olli hat jetzt in den letzten 2 Jahren eine gute Leistung gebracht in der Nationalmannschaft, hat gut in der Bundesliga gespielt und deswegen ist es dann trotzdem für mich unverständlich.
5: Land auf, Land ab werden nicht die Qualitäten von Manuel Neuer in Frage gestellt, sondern die Kommunikation in dieser Sache von Bundestrainer Julian Nagelsmann, die zu einiger Unruhe vor dem WM-Start geführt hat.
7: Weil am Ende ist es ja auch ein ganzes Team, was daran sich orientieren muss. Also Olli Baumann hat jetzt 2 Jahre lang gespielt, das Team weiß, wer hinten drin steht. Jetzt kommt Manuel Neuer zurück, vielleicht auch für ein paar Spieler, haben noch nie mit ihm zusammengespielt. Deswegen ist es auch nicht ganz einfach, aber klar, es ist ein überragender Torwart, aber am Ende ist es auch immer ein Teamgefüge.
5: Nach diversen Medienberichten wurde Oliver Baumann bereits von Nagelsmann informiert. Baumann habe dem Bundestrainer seinerseits signalisiert, auch als Ersatzkeeper zur WM fahren zu wollen.
0: Ein Bericht von Thomas Bareis.
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0: Nach Medienberichten soll also Manuel Neuer als Nummer 1 im deutschen Tor zur Fußball-WM fahren oder fliegen. Hören Sie dazu die Meinung von Tom Herdegen.
8: Ja, es gibt diese Momente. Da lehnt man sich als, wie heißt es doch so schön, lebenserfahrener Mensch ganz behaglich zurück und genießt einfach mal das Gefühl, dass in der Welt doch so ziemlich gar nichts geht, ohne uns Alte. Denn 40 ist die neue 1. Manuel Neuer soll's richten bei der WM. Da sind sich die Gerüchteköche derart einig, dass selbst die hartnäckigsten Restzweifler ihre Fantrikots schon mal zum Neubeflocken weggelegt haben. Voll der Hammer vom Nagelsmann und fügt sich doch passgenau ins gesamtgesellschaftliche Bild. An Fachkräften mangelt es schließlich branchenübergreifend. Warum dann nicht auch einen zweifellos immer noch rüstigen Nationalmannschaftspensionär kurzerhand reaktivieren? Also, wenn ich jetzt so drüber nachdenke, hätte ich doch ein Gegenargument, weil sich für eine solche Aktion ein Begriff aus dem Duden förmlich aufdrängt. Verzweiflungstat. Was nur, fragt sich der von Schlagzeilen geradezu erschlagene Fußballinteressierte, mag den Bundestrainer dazu treiben, 2 Wochen vor dem Abheben des DFB-Fliegers noch einmal so richtig für Unruhe zu sorgen. Klar, Neuer ist ein Ausnahmetorwart mit Legendenstatus und hat auch in dieser Saison durchaus herausragende Leistungen gezeigt. Aber auch er macht Fehler. Im Ranking der notenbesten Keeper reichte es für ihn in der abgelaufenen Spielzeit nur zu einem Platz im Mittelfeld. Hinzu kommt immer öfter mal wieder eine Verletzung. Aktuell zwickt es den 40-Jährigen dem Vernehmen nach in der Wade. Auch bei sehr respektvoller Würdigung seines sportlichen Lebenswerks lassen mich diese Parameter nicht erkennen, dass Neuers Rückkehr in den Kasten der Nation alternativlos ist. Die bisherige Stammkraft Oliver Baumann kann keine im Ansatz vergleichbare Titelsammlung aufweisen, ist aber ein Klasse-Torwart mit viel Erfahrung. Er hat unser Team durch die Qualifikation gebracht und schien ja auch nicht von ungefähr gesetzt als erste Wahl zwischen den Pfosten. Wacker gehalten habe er sich auch, als ihm Julian Nagelsmann die Kunde von der Degradierung überbrachte, wird kolportiert. Aber wir ahnen, die Gedanken sind frei. Die Torwartfrage gehört traditionell zu den Themen, die Fußballfachleute und Fans gerade vor großen Turnieren gerne und mit großer Leidenschaft diskutieren. Dieses Mal habe ich allerdings eher keine Stimmen vernommen, die auf der Position des Torwarts eine echte Notlage ausgemacht hätten. Die großen Baustellen der Nationalmannschaft liegen in anderen Mannschaftsteilen. Und die Hoffnung, dass das Team in den nächsten Wochen so viel Kontrolle, Kreativität und Kampfgeist entwickelt, dass es für eine erfolgreiche Weltmeisterschaft reicht, ist bei vielen auch sehr gering. So gesehen wäre es am Ende auch letztlich nicht wirklich wichtig, mit wem im Tor Deutschland früh aus dem Turnier ausscheidet. Manuel Neuer und uns anderen Alten bliebe ja auch immer noch die Erinnerung an die viel besseren Zeiten.
0: Sie hörten einen Kommentar von Tom Herdegen.
1: Kultur.
0: Der Film- und Fernsehschauspieler Alexander Held ist tot. Er starb bereits am vergangenen Dienstag im Alter von 67 Jahren, überraschend nach kurzer Krankheit. Held war unter anderem bekannt für seine Rolle als Hauptkommissar Ludwig Schaller in der ZDF-Krimi-Reihe München Nord. Zudem spielte er in Filmen wie Sophie Scholl, Die letzten Tage, Der Schuh des Manitou oder Der Untergang mit. Markus Eicher mit einem Nachruf auf einen von sehr vielen sehr geschätzten Schauspielkollegen.
9: Alexander Held gehörte zu den bekanntesten Gesichtern des deutschen Fernsehens. Er war ein überaus fleißiger und stets gefragter Darsteller, den man selten an seinem Anwesen in den Tiroler Bergen nahe der bayerischen Grenze antraf. Begonnen hatte der gebürtige Münchner seine Karriere nach Schauspielausbildung an der Falkenbergschule in der bayerischen Landeshauptstadt. Sein erstes Engagement 1980 an den dortigen Kammerspielen. Zuvor war er während seiner Schulzeit Solosänger bei den Regensburger Domspatzen und zudem ein talentierter Fußballspieler in der Jugend von 1860 München. Nach dem im Schauspielbetrieb üblichen Wanderjahren am Theater und kleineren Rollen war er zum ersten Mal 1993 in der Thriller-Reihe Morlock neben Götz George zu sehen. Dann besetzte ihn Steven Spielberg im selben Jahr in Schindlers Liste als Soldat des NS-Systems. Die Besetzung durch Spielberg brachte ihm in der Folge zahlreiche ähnliche Rollen von Funktionsträgern des NS-Regimes ein. So etwa im Fernseh-Zweiteiler Die Gustloff, in Oliver Hirschbiegels Hitlerfilm Der Untergang oder in Sophie Scholl Die letzten Tage als Vernehmer der jungen Widerstandskämpferin.
10: Fräulein Sophia Magdalena Scholl?
11: Ja.
10: Geboren am 9.5.1921 in Feuchtenberg.
12: 21 Jahre.
10: Wollen Sie nachlesen, was auf Hochverrat und Feindbegünstigung steht? Gefängnis, Zuchthaus oder Todesstrafe?
9: Dieser Historienfilm mit Julia Jentsch, der 2005 auf der Berlinale mit dem Preis für die beste Hauptdarstellerin sowie dem Silbernen Bären ausgezeichnet wurde und deutsche Oscar-Nominierung war, war für Alexander Held ein großer Karrieresprung. In der Folge wirkte er bei zahlreichen Produktionen, etwa von Bernd Eichinger oder Josef Filsmeier mit. Er arbeitete aber auch mit Margarete von Trotta oder Sönke Wortmann und spielte in Michael Bulli Herbigs Der Schuh des Manitou den Schriftsteller Karl May. 2014 fand der höchst wandelbare Schauspieler mit der markanten Stimme und den weichen Gesichtszügen dann seine Rolle, die des Hauptkommissar Schaller in der ZDF-Reihe Münchenmord.
13: Bekommen wir die Durchsuchungsbeschlüsse?
14: Ja, da müsste ich erst einmal wissen, was ihr genau durchsuchen wollt. Dann bekäme ich auch Schlüsse. Was macht ihr da, ihr Wahnsinnigen?
15: Ermitteln, was sonst? Wir kreisen ihn ein, den Mörder.
14: Das ist ein einziger Ausnahmezustand.
15: Das ist Mord immer, Helmut.
9: Für die Rolle des ironischen Polizisten, der eigene Wege geht, erhielt Alexander Held vor 12 Jahren den Bayerischen Fernsehpreis in der Kategorie Serien und Reihen. 2023 wurde er dann mit dem Ehrenpreis beim Deutschen Fernsehkrimi-Festival ausgezeichnet. Im Privatleben und seiner Wahlheimat Tirol war Held, den der plötzliche Tod seiner geliebten Frau Patricia 2014 schwer gezeichnet hatte, ein höchst nahbarer, sehr charmanter und fideler Charakter. Ganz anders als seine bekannten Krimifiguren, denen er mit scharfem Blick meist ein sinisteres und undurchsichtiges Profil verlieh. Mit ihm verliert die deutsche Filmbranche einen Schauspieler, der beim Publikum ebenso beliebt war wie bei der Kollegenschaft.
0: Der Film- und Fernsehschauspieler Alexander Held ist tot und das war Markus Eicher mit einem Nachruf.

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1: Um 23 Uhr mit Constanze Semidey. Die USA wollen in den kommenden Jahren weitere Truppen aus Europa abziehen und anders als geplant vorerst keine weitreichenden Mittelstreckenwaffen in Deutschland stationieren. Das hat der oberste NATO-Kommandeur US-General Grinkewitsch bei einem Treffen mit führenden Militärs in Brüssel angekündigt. Aus der Nachrichtenredaktion Gisela Former.
2: Einen konkreten Zeitplan nannte Grinkewitsch nicht, betonte aber, dass die Alliierten ausreichend Zeit bekämen, um die wegfallenden amerikanischen Streitkräfte durch eigene Einheiten zu ersetzen. Aktuell haben die USA etwa 80.000 Soldaten in Europa stationiert. Präsident Trump hatte vor einiger Zeit angekündigt, mindestens 5.000 Soldaten aus Deutschland abzuziehen. Die EU hat sich am Abend bereits auf Maßnahmen geeinigt, um ihre Verteidigungsfähigkeit zu erhöhen. So sollen Genehmigungsverfahren für militärische Projekte schneller werden und die Mitgliedstaaten sollen dafür leichter an Geld kommen.
1: Die Finanzminister führender Industriestaaten fordern eine Öffnung der Straße von Hormus. Zum Abschluss ihres Treffens in Paris erklärten die G7-Finanzminister, der Konflikt im Nahen Osten bremse Wachstum, schüre Inflation und setze die Lieferketten für Energie, Nahrungsmittel und Düngemittel unter Druck. Sehr bald könnten 50 Millionen Menschen von einer Nahrungsmittelkrise betroffen sein, warnte der französische Finanzminister Lescure. Ein Arzt, der sich im Kongo mit dem Ebola-Virus infiziert hat, soll in der Berliner Charité behandelt werden. Das bestätigte das Bundesgesundheitsministerium. Demnach haben die USA Deutschland um Hilfe gebeten. Aus Berlin Dietrich Karmeurer.
3: Als Grund nennt das Ministerium auch die vergleichsweise kurze Flugzeit. Der Patient wird aus dem Kongo nach Berlin verlegt. Ein Spezialflugzeug übernimmt den Transport unter strengen Schutzvorkehrungen. Nach der Landung bringt ein spezieller Infektionsrettungswagen den Patienten direkt in die Klinik. Dort erfolgt die Behandlung auf einer Sonderisolierstation. Sie arbeitet vollständig abgeschirmt vom übrigen Krankenhausbetrieb. Das Personal trägt geschlossene Schutzkleidung mit eigener Atemversorgung. Das Bundesgesundheitsministerium betont, für die Bevölkerung bestehe kein Risiko.
1: In Deutschland sind vergangenes Jahr mehr als 15.000 Verstöße gegen den Jugendschutz im Internet registriert worden. Das zeigt der Jahresbericht eines gemeinsamen Kompetenzzentrums von Bund und Ländern. Bei dem allergrößten Teil der Verstöße handelte es sich demnach um Fälle sexualisierter Gewalt. In mehr als 95% der Fälle gelang es, die Inhalte entfernen zu lassen. Das waren die Nachrichten. Das Wetter in Deutschland. In der Nacht meist trocken, etwas Regen. Tiefstwerte 13 bis 7 Grad. Morgen dichte Wolken, immer wieder Schauer, später trockener. 16 Grad in den Mittelgebirgen, 22 Grad am Oberrhein. Am Donnerstag im Nordosten Schauer und Gewitter. Nach Südwesten wird es freundlicher, bei 17 bis 27 Grad. Es ist 23:03 Uhr.
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4: Die A1 Bremen Richtung Hamburg zwischen Maschener Kreuz und Harburg 3 Kilometer stockender Verkehr. Die A1 Bremen Richtung Hamburg ist zwischen Harburg und Stillhorn wegen Bauarbeiten bis 5 Uhr gesperrt. Die Umleitung führt über die U83. Die A9 München Richtung Nürnberg ist zwischen Manching und Ingolstadt Süd nach einem Unfall bis voraussichtlich Mitternacht gesperrt. Die A39 Salzgitter Richtung Braunschweig ist zwischen Salzgitter Lebenstedt Süd und Wartenstedt wegen einer Nachtbaustelle bis 5 Uhr früh gesperrt. Die Umleitung führt über die U79. Die A71 Suhl Richtung Erfurt ist zwischen Oberhof und Gräfenroda wegen Tunnelwartungsarbeiten bis 6 Uhr gesperrt. Und die A659 Viernheim Richtung Weinheim ist im Kreuz Weinheim wegen einer Baustelle bis 5 Uhr gesperrt. Eine Umleitung ist eingerichtet. Und die letzte Meldung für den Augenblick. Die A861 Dreieck Hochrhein Schweiz ist im Nollinger Bergtunnel wegen einer Nachtbaustelle bis Freitag jeweils zwischen 20 Uhr und 5 Uhr gesperrt. Weiterhin gute Fahrt und kommen Sie sicher an Ihr Ziel, wo auch immer Sie sich gerade befinden.
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4: Mit Maja Weber am Mikrofon aus dem NDR-Infostudio in Hamburg. Herzlich willkommen. Zu Beginn dieser Stunde schauen wir auf den deutschen Wald. Etwa ein Drittel der Landfläche in Deutschland ist Waldgebiet. Und der Wald in Deutschland bleibt ein Sorgenkind. Hitze, Dürre, Umwelteinflüsse, Schädlingsbefall machen ihm unverändert zu schaffen. Wie es um ihn steht, erfasst die Waldzustandserhebung. Bundeslandwirtschaftsminister Alois Rainer hat sie jetzt für das Jahr 2025 vorgestellt. Dafür hat sich der CSU-Politiker einen Wald in Berlin ausgesucht, den Tegeler Forst. Von dort berichtet Anne-Kathrin Mellmann.
5: Bäume wachsen langsam. Deshalb weist Bundeslandwirtschaftsminister Alois Rainer im Tegeler Forst in Berlin darauf hin, dass der Waldumbau eine Mammutaufgabe sei.
6: Auch in unseren Wäldern hat sich schon vieles getan. Nur ist die Entwicklung der Wälder nicht ein Sprint, sondern ein Marathon.
5: Und darin steckt die gute Nachricht. Die Daten der bundesweiten Waldzustandserhebung deuten darauf hin, dass der Umbau weg von Monokulturen, so wie zum Beispiel Brandenburgs Kiefernwälder, hin zu widerstandsfähigen Mischwäldern läuft, wenn auch nur langsam.
6: Die Zahl neu abgestorbener Bäume ist weiter zurückgegangen, sowohl bei Laubbäumen als auch bei den Nadelbäumen. Und der Wald verjüngt sich. Vielerorts wächst eine neue Baumgeneration nach.
7: Man kann in Brandenburg ganz gut sehen, unter der Kiefer ist schon viel Laubwald, der jetzt kommt. Da wird Wald umgebaut, aber es dauert einfach im Wald.
5: Dieses Beispiel ergänzt Nicole Wellbrock, Wissenschaftlerin vom Thünen-Institut, das Daten für die Erhebung sammelt. Viele Trupps gehen dafür in die Wälder und begutachten die Baumkronen. Berlins Chefförster Gunnar Heine, der mit Hund zum Termin mit dem Minister in den Wald gekommen ist, erklärt, wonach die Datensammler suchen.
8: Dort wird eben geguckt, wie ist der Nadelzustand, wie ist der Belaubungszustand, welche Veränderungen gibt es, und dann wird praktisch eingeschätzt, gesund, kränkelt, hat große Probleme.
5: Besonders schlecht geht es Kiefern und dem Dauerpatienten Eiche. Nur noch 13% der deutschen Eichen sind gesund. Insgesamt gilt nur jeder fünfte Baum in Deutschland als gesund. Schuld sind unter anderem Trockenheit und Hitze, die Wälder anfällig machen, auch für Schädlinge wie den Borkenkäfer. Linderung verspricht der Waldumbau, aber der geht Umweltverbänden und Opposition nicht schnell genug. CSU-Politiker Rainer betrachtet den Wald als Holzacker, kritisiert der WWF. Rainer ist selbst Waldbesitzer. Unter den hohen Bäumen des Tegeler Forstes lobt der Bayer das staatliche Förderprogramm für den Waldumbau mit hunderten Millionen Euro und sagt, der Wald sei ihm ein Herzensanliegen.
6: Wer heute einen Baum pflanzt, der übernimmt Verantwortung für Jahrzehnte. Und ich denke, genau diesen Geist braucht auch unser Land insgesamt wieder.
5: Und dann geht der Minister nur mit seinem Social-Media-Team für Fotos in den Wald.
4: Ein Bericht von Anne-Kathrin Mellmann. In den vergangenen Jahren haben Hitze, Trockenheit und starker Schädlingsbefall den deutschen Wäldern schwer zugesetzt. Zusammengenommen sind das alles Symptome bzw. Folgen des Klimawandels. Der neue Waldzustandsbericht zeigt, die Lage bleibt angespannt. Mein Kollege Andreas Sperling hat darüber mit der Hauptgeschäftsführerin des Waldeigentümerverbandes AGDW, Irene Seeling, gesprochen und sie gefragt, wie groß bei ihr die Sorgenfalten sind.
9: Ja, bei uns sind die Sorgenfalten schon sehr groß, denn die Wälder in Deutschland leiden weiterhin stark unter den Folgen des Klimawandels. Wir haben sicherlich nicht so eine kritische Situation, wie wir sie in den sogenannten Dürrejahren 2018 bis 2020 haben. Aber man muss leider feststellen, dass sich dieses kritische Niveau stabilisiert hat. Wir sind weiter auf einem kritischen Niveau und nur einer von fünf Bäumen ist voll belaubt. Das heißt, diese Dürrejahre wirken weiter nach und wir spüren ganz massiv die Folgen des Klimawandels in den Wäldern. Und das ist eben Trockenheit über lange Phasen, eben Dürren. Dann aber auch wiederum Starkregenereignisse, steigende Durchschnittstemperaturen und dadurch eben auch ein hoher Schädlingsdruck, sprich Borkenkäfer, insbesondere in den Fichtenbeständen.
10: Ja, da wollte ich nochmal anknüpfen, weil Sie vor allem eben auch das Klima als Hauptverursacher, als Hauptsorgenthema nennen. Wie steht es denn um die Gefahr durch Schädlinge? Borkenkäfer, das Stichwort ist ja gefallen.
9: Ja, also durch die steigenden Durchschnittstemperaturen und damit die Instabilisierung der Bäume oder die Devitalisierung, besser gesagt, findet der Borkenkäfer da ein leichtes Opfer in den Bäumen und führt dann durch das Anbohren und durch die Unterbrechung des Saftflusses eben zu einer deutlichen Schädigung dieser Bäume und dann letztendlich zu einem Absterben. Und dann ist es eben wichtig, dass Waldeigentümer sehr schnell aktiv werden und die sogenannten Käfernester identifizieren in ihren Wäldern und die Bäume herausholen und möglichst schnell verkaufen, sodass kein Brutmaterial in den Wäldern dann ist, um für eine weitere Vermehrung des Borkenkäfers zu sorgen.
10: Wie werten Sie es denn, wenn es jetzt in der aktuellen Erhebung heißt, der Zustand habe sich leicht verbessert? Vor allem sterben nicht mehr so viele Bäume ab. Ist das an sich schon eine gute Nachricht?
9: Ja, das kann man so oder so interpretieren, würde ich sagen. Also eine Stabilisierung, was ich eingangs sagte, auf einem hohen kritischen Niveau, kann man natürlich positiv interpretieren und sagen, es stabilisiert sich, es wird nicht noch schlechter. Aber wie gesagt, das hohe kritische Niveau macht uns eben weiterhin große Sorgen. Und ich denke, wir müssen die Geschwindigkeit beim Waldumbau, also das Herstellen sozusagen von klimaanpassungsfähigen Wäldern für die Zukunft, deutlich forcieren, dieses Tempo. Wir sind da schon sehr gut unterwegs und auch schon seit vielen Jahrzehnten. Wald ist immer ein Mehrgenerationenprojekt und Waldumbau auch im Prinzip eine Daueraufgabe. Und es muss aber noch schneller werden, dieser Waldumbau. Und wir haben ungefähr 3 Millionen Hektar. Das ist gut ein Drittel bis ein Viertel der Waldfläche in Deutschland, die mit großem Risiko behaftet ist angesichts zurückgehender Niederschläge und steigender Durchschnittstemperaturen. Und das sind insbesondere noch immer Fichtenbestände, aber auch Buchenbestände, die nicht so gut wasserversorgt sind, wie sie sein müssten, um vital zu sein. Und diese 3 Millionen Hektar müssen weiterhin umgebaut werden. Das muss man jetzt massiv angehen. Und da wünschen wir uns auch entsprechende Unterstützung der Politik weiter in Förderprogrammen, aber auch die entsprechenden politischen Rahmenbedingungen, die den Waldbesitzern die notwendige Beinfreiheit auf der Fläche geben, also die Möglichkeit, flexible waldbauliche Entscheidungen zu treffen. Und da haben wir im Moment ein massives Problem in Deutschland durch eine EU-Verordnung, bei der wir befürchten, dass sie den Waldumbau ausbremsen wird.
10: Sie meinen das EU-Gesetz zur Wiederherstellung der Natur?
9: Genau, die EU-Wiederherstellungsverordnung ist das, was uns neben den Auswirkungen des Klimawandels auch noch sehr große Sorgenfalten auf die Stirn bringt. Wir haben es da mit einer Verordnung zu tun, die die Wiederherstellung vergangener Waldzustände, also historischer sogenannter Lebensraumtypen im Wald anstrebt. Und diese Orientierung an historischen Referenzen blendet eben die Auswirkungen des Klimawandels aus. Dieser Bezug auf historische Vegetationszustände, der trägt uns nicht in die Zukunft. Oder um es mal vielleicht in ein Bild auszudrücken, wenn man Auto fährt, bringt der Blick alleine in den Rückspiegel wenig, dann wird man sicherlich irgendwann auf ein Hindernis stoßen, sondern man muss durch die Frontscheibe schauen, um in die Zukunft hineinzukommen. Und dieser Konservierungsansatz oder restaurationsromantische Ansätze sind da sicherlich nicht zielführend, denn Wälder sind eben keine Freilichtmuseen. Und wenn wir es mit einem dynamischen Klimawandel zu tun haben, dann hilft uns kein Regelwerk der Statik in solch einem System von permanenter Dynamik.
10: Frau Seeling, wir haben ja schon über das Klima gesprochen, wir haben auch schon über Schädlinge gesprochen. Ich würde gern noch einen dritten Aspekt mit reinbringen. Wie groß sehen Sie denn die Gefahr durch Waldbrände, die ja Jahr für Jahr im In- und Ausland wirklich große Flächen Wald vernichten?
9: Die Gefahr ist schon da, nur ich glaube, wir sollten sie jetzt nicht überinterpretieren, diese Gefahr. Wenn man die absoluten Flächengrößen anschaut, dann sind es insgesamt nicht so große Flächen. In der medialen Darstellung ist es natürlich, insbesondere wenn es in Siedlungsnähe ist, dann schon von höherer Relevanz. Aber wenn wir die Gesamtfläche der geschädigten Bestände durch die Dürrejahre 2018 bis 20 und die Fläche der Risikobestände anschauen, dann sind diese Flächen deutlich, deutlich größer als die Flächen, die von Waldbränden geschädigt worden sind. Das ist sozusagen der Befund für Deutschland. Das sieht, glaube ich, in anderen europäischen Ländern, in Spanien, in Portugal, in Südfrankreich nochmal anders aus. Da ist sicherlich die Waldbrandgefahr deutlich größer. Aber für Deutschland würde ich sagen, es ist ein Punkt, den wir nicht aus dem Blick verlieren sollten. Aber was sozusagen die vom Klimawandel geschädigten Bestände in ihrer massiven Flächenausdehnung angeht, sind die Waldbrandflächen da etwas weiter unterzuordnen.
4: Soweit die Hauptgeschäftsführerin des Waldeigentümerverbandes AGDW, Irene Seeling, im Gespräch mit meinem NDR-Kollegen Andreas Sperling.

0: Die Zeit, es ist 23.15 Uhr.
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0: Vor fast 30 Jahren haben Bund, Länder und Landesmedienanstalten die Plattform jugendschutz.net ins Leben gerufen. Die Teams recherchieren eigenständig, welche Gefahren und Risiken es für Jugendliche im Netz gibt. Die Zahl der Verstöße ist nach wie vor hoch. Jetzt hat Bundesfamilienministerin Karin Prien den aktuellen Jahresbericht vorgestellt. Da geht es auch um eine neue Gefahrenquelle, nämlich die künstliche Intelligenz. Birte Sönnigsen über Jugendschutz und die KI als Brandbeschleuniger.
2: Egal ob TikTok, YouTube, Spotify, Snapchat oder Discord, die Plattformen tun aus Sicht der Jugendschützer nicht genug, um Kinder und Jugendliche im Netz zu schützen. Daran hat sich im vergangenen Jahr kaum etwas geändert, weiß auch CDU-Bundesfamilienministerin Karin Prien. Für sie zeigen die Zahlen
3: die aus meiner Sicht nach wie vor erschreckende Realität, mit der Kinder und Jugendliche in unserem Land heute weitgehend schutzlos konfrontiert sind.
2: Die Organisation jugendschutz.net hat im vergangenen Jahr rund 15.000 Verstöße gegen Jugendschutzbestimmungen registriert. In mehr als 90% der Fälle geht es um sexualisierte Gewalt. Auch Hass, Cybermobbing und extremistische Inhalte bleiben aus Sicht der Jugendschützer ein zentrales Problem. Häufig wird dabei auch die Unsicherheit von Jugendlichen ausgenutzt. Als Beispiel nennt Stefan Glaser, der Leiter von jugendschutz.net, die sogenannte Manosphere.
4: Sie fußt auf Hass- und Gewaltfantasien gegen Frauen, die bis zum Femizid reichen.
2: Influencer aus diesem Bereich versuchen, Nähe zu jungen Nutzern aufzubauen und verbreiten ihre Botschaften. Dazu gehören auch Gewaltfantasien und die Überschreitung von sexuellen Grenzen.
4: Für männliche Jugendliche bergen viele der Angebote attraktive Momente. Coolen Protagonisten werden zu Idolen. Die Sichtweise von männlicher Dominanz stärkt das eigene Selbstbewusstsein. Wir sehen hier auch eine Schnittstelle zu extremistischen Szenen.
2: Die Gefahren werden auch durch künstliche Intelligenz größer. Kinder und Jugendliche kommen immer häufiger in Kontakt mit Bots und KI-Profilen, ohne diese als solche zu erkennen. Teilweise werde ihnen durch die Profile ein Perfektionsdruck vermittelt, sagt Stefan Glaser von jugendschutz.net. Zum Beispiel durch Fitness-Influencerinnen, die mit KI erstellt wurden.
4: Die, wenn man so will, übernatürlich schöne Körper präsentieren und damit eben auch Makellosigkeit als erstrebenswertes Ideal propagieren.
2: Die Jugendschützer kritisieren, dass die Plattformen kaum problematische Inhalte löschen, wenn Nutzer sie melden. YouTube macht das laut Bericht in nur 2% der Fälle. Sobald Organisationen wie jugendschutz.net solche Beiträge dann melden, löschten die Plattformen deutlich häufiger, sagt Eva-Maria Sommer von der Kommission für Jugendmedienschutz.
5: Ich kann daher nur vermuten, dass es bei einzelnen Diensten mehr am fehlenden Wollen als am fehlenden Können liegt. Denn ehrlich gesagt, wenn wir alle diese Inhalte massenhaft detektieren und melden können, dann stellen wir uns schon die Frage, warum die Anbieter hier selbst nicht mehr tun.
2: Auch Familienministerin Prien will YouTube, Meta, TikTok und Co. mehr in die Pflicht nehmen.
6: Es ist nicht Schuld des einzelnen Kindes, in Kontakt zu kommen mit sexueller Gewalt oder mit politischem Extremismus, sondern es ist Verantwortung der Plattform und die Verantwortlichen müssen dafür auch Verantwortung übernehmen.
2: Prien hat schon häufig kritisiert, dass sich digitale Plattformen nicht an geltende Gesetze halten und häufig trotzdem keine Konsequenzen fürchten müssen. In der Debatte um ein mögliches Social-Media-Verbot für Kinder hat Prien in der Vergangenheit deutlich gemacht, dass sie sich strengere Altersgrenzen für Social Media vorstellen kann. Sie will aber das Ergebnis einer Expertenkommission abwarten.
6: Es wird nicht die eine Lösung geben. Es wird nicht das eine Verbot sein, das das Problem löst, sondern wir brauchen klare Regeln, starke Aufsicht, europäische Durchsetzungskraft, jedenfalls wenn Sie mich fragen. Und wir brauchen deutlich mehr Bildung und Prävention.
2: Im Juni soll die Expertenkommission der Bundesregierung Vorschläge machen, wie Kinder im Netz besser geschützt werden können. Darin soll es dann auch um ein mögliches Social-Media-Verbot gehen.
0: Ein Bericht von Birte Sönnigsen. Wir schauen auf einen ganz anderen Kontinent, nach Afrika. Der aktuelle Ebola-Ausbruch betrifft inzwischen mehrere zentralafrikanische Staaten. Schon vor Jahren gab es dort Ausbrüche dieser schweren Krankheit mit hunderten Toten. Aktuell könnte es noch schlimmer werden, denn die Variante, die sich im Moment in Uganda und der Demokratischen Republik Kongo ausbreitet, ist besonders tödlich. Es gibt keinen Impfstoff und keine wirksame Therapie. Mehr als 130 Menschen sind schon gestorben. Der Generaldirektor der Weltgesundheitsorganisation ist tief besorgt.
7: I'm deeply concerned about the scale and speed of the epidemic.
8: Er sei tief besorgt über das Ausmaß und die Geschwindigkeit der Epidemie, so WHO-Generaldirektor Tedros in Genf. Bereits am Sonntag hat er deshalb einen internationalen Gesundheitsnotstand ausgerufen, zum ersten Mal in der WHO-Geschichte, also noch vor der Tagung des Notfallkomitees. Die Gruppe unabhängiger Expertinnen und Experten wird nun über das weitere Vorgehen beraten. Eines ist klar, die Zeit drängt. An Anstia ist für die Weltgesundheitsorganisation im Epizentrum des Ebola-Ausbruchs der Provinz Ituri im Nordosten der Demokratischen Republik Kongo. Abwarten ist keine Option, sagt sie. Wir handeln jetzt so schnell wie möglich, um die Übertragungsketten zu stoppen. So werden wir diese Epidemie besiegen und eingrenzen, bevor sie sich noch weiter ausbreitet. Bislang hat das kongolesische Gesundheitsministerium mehr als 500 Verdachtsfälle gemeldet. Mehr als 130 Menschen sind vermutlich an dem Virus gestorben. Auch aus anderen Regionen und dem Nachbarland Uganda werden neue Verdachtsfälle gemeldet. Besonders wichtig sei es nun, bei Verdacht auf eine Infektion die Menschen schneller testen zu können, so an Anstia. Momentan können wir nur 6 Tests pro Stunde durchführen. Wir erwarten morgen die Lieferung eines weiteren Geräts, mit dem dann viel, viel mehr Tests möglich sind. Ab dann werden wir stündlich 96 Menschen auf das Virus testen können. Die Arbeit von WHO und Hilfsorganisationen wird auch dadurch erschwert, dass einige Regionen des Epidemiegebiets nur schwer zugänglich sind. Die humanitäre Lage ist ohnehin schon prekär. Bewaffnete Gruppen treiben Hunderttausende Menschen in die Flucht. Es gibt unaufhörliche Bevölkerungsbewegungen, aktuell mehr als 1 Million Vertriebene. Zahlreiche Gesundheitseinrichtungen wurden geplündert und angegriffen. Es gibt also eklatante Verstöße gegen das humanitäre Völkerrecht. Und nun haben wir in einer ohnehin schon so schwierigen Lage zusätzlich noch diese Epidemie. Für den Ausbruch ist eine seltene Variante des Ebola-Virus verantwortlich, die Bundibugyo-Variante, für die es keinen spezifischen Impfstoff und auch keine Behandlungsmethoden gibt.
9: We are also at the international level looking at what candidate vaccines or treatment are available and if any could be of use in this outbreak.
8: Die Weltgesundheitsorganisation werde nun unter anderem prüfen, so WHO-Expertin Anne Anstia, ob eventuell existierende Impfstoffe oder Medikamente bei der Eindämmung dieser Epidemie helfen könnten.
0: Sie hatten einen Bericht von Katrin Hondl aus Zentralafrika zum Ebola-Ausbruch. Vielen kleineren Orten auf dem Land, wir schauen in die Region, droht das Aussterben. Also setzen sie auf Angriff und testen Ideen, um gegen das Schrumpfen ihrer Bevölkerung vorzugehen. In Deutschland ist das Beispiel Eisenhüttenstadt in Brandenburg gerade aktuell. Schon zum 2. Mal hat die Stadt Menschen zum Probewohnen eingeladen. Alina Pröckel hat die Probewohnerin Angelina Heinrich getroffen und ihr einen Besuch abgestattet.
10: Ich stand dann so am Bahnhof und da war gegenüber ein schon zerfallenes Haus und da habe ich so gedacht, oha, oh, das wird interessant, das ist abenteuerlich.
11: Das waren die ersten Momente in der neuen Wahlheimat der 67-jährigen Angelina Heidrich. Aber
10: dann kam der Bus und fuhr mich in die Stadt rein.
11: Und alles änderte sich. Der versteckte Charme der Stadt an der Oder, der zeigt sich, wenn man sich drauf einlässt. Und das hat Angelina Heidrich gemacht. Sie wollte aus Bonn zurück ins Berliner Umland. Das Probewohnen in Eisenhüttenstadt, das hat es möglich gemacht. Beworben haben sich in der schon 2. Runde mehr als 300 Leute, um insgesamt 4 Wochen auszuprobieren, ob sie sich ein Leben in der Stadt vorstellen können. Die Wohnung ist für sie in der Zeit kostenlos. Angelina Heidrich ist begeistert.
10: Die Wohnung ist fantastisch. Die ist sehr, sehr gut gelegen, weil das so zentral ist. Wunderbar, ich kann hier auf die Lindenallee rausgucken. Also es ist alles da, was man zum guten Leben und Wohnen hier braucht.
11: So wie es mit Probewohnerin Angelina Heidrich läuft, so wünscht sich die Stadt natürlich ihren Zuwachs. Bürgermeister Marco Henkel beschreibt als zentrales Problem der schrumpfenden Bevölkerung die Alterspyramide. Zu wenig Nachwuchs und viele ältere Bewohner. Mit dem Probewohnen soll Abhilfe geschaffen werden.
12: Wir haben es ja im letzten Jahr gesehen mit einem riesen Andrang. Und im Nachgang sind ja auch Leute nach Eisenhüttenstadt gezogen, die hier nicht zum Probewohnen ausgesucht wurden, aber sich trotzdem beworben haben. Ich finde, da sprechen die Zahlen schon für sich. Also im Endeffekt reden wir über 10 Mietverträge. Ich finde, das ist schon viel und es spricht sich herum. Von daher hat es mit einem Marketing-Gag oder so nichts zu tun. Ich finde es sehr gut, ein sehr, sehr umfassendes Projekt, aber dementsprechend gut ist auch, finde ich, die Resonanz. Also es lohnt sich und es ist gut für Eisenhüttenstadt, weil wir nach außen wieder sichtbar werden.
11: Los ging's letzte Woche. Jetzt haben die Probewohner 3 weitere Wochen, um sich zu überlegen, sehe ich meine Zukunft in Eisenhüttenstadt?
1: Sport.
7: Mit Marcel Stober. Und da ist er wieder. Manuel Neuer fährt wohl doch als deutsche Nummer 1 zur Fußball-WM. Oliver Baumann war zwar eigentlich deutscher Torhüter und hat auch in den Quali-Spielen gespielt, nun aber sagen übereinstimmende Medienberichte, Neuer macht's nochmal und Baumann habe sich mit der Nummer 2 abgefunden. Das alles ist noch nicht offiziell, aber wohl doch schon so spruchreif, dass es schon zahlreiche Reaktionen darauf gibt. Die hat Lars Bente mal zusammengefasst.
13: Es haben sich natürlich schon einige Experten zu Wort gemeldet, wie zum Beispiel Rekordnationalspieler Matthäus, der die Entscheidung zwar sportlich nachvollziehen könnte, weil Neuer ja selbst mit 40 Jahren noch zu den Besten der Welt gehöre. Er kritisiert aber die Art und Weise der Kommunikation und auch den kurzfristigen Zeitpunkt dieses womöglichen Wechsels. Das sorge alles für unnötige Diskussionen, da Nagelsmann selbst ja vorher ziemlich deutlich Baumann den Rücken gestärkt und eigentlich keine Baustelle auf der Torwartposition gesehen hatte. Ja, 2 Ex-Nationaltorhüter, die haben sich auch geäußert. Oliver Kahn, der spricht von einer abenteuerlichen Entscheidung so kurz vor der WM. Und Jens Lehmann, der nennt den Torwartwechsel einen klaren Vertrauensbruch gegenüber Baumann. Und so etwas würde, wenn es sich da bestätigt, laut Lehmann, auch für viel Unruhe im gesamten DFB-Team sorgen.
7: Ganz offiziell bekannt gegeben soll der Kader am Donnerstag werden. Der FC Arsenal ist zum 14. Mal englischer Meister. Nachdem man in den letzten 3 Spielzeiten Zweiter wurde, darf man nach 22 Jahren mal wieder diesen Titel feiern und das ohne gespielt zu haben. Aber Verfolger Manchester City patzte beim 1:1 in Bournemouth und kann die Londoner nicht mehr einholen. Playoff-Zeit in der Basketball-Bundesliga. Im Viertelfinale braucht ein Team 3 Siege, um ins Halbfinale einzuziehen. Berlin hatte das erste Duell gegen Vechta verloren, das zweite innerhalb von 2 Tagen nun aber für sich entschieden. 90:85 der Endstand, 1:1 Ausgleich in der Serie. Für Vechta heißt das aber trotzdem, dass man bei den nächsten 2 Heimspielen das Halbfinale klar machen kann. Ich sag mal, das ist natürlich auch Vechtas Trainer Christian Held bekannt.
14: Natürlich fahren wir mit einem guten Spiel nach Hause. Ich glaube, wir müssen uns gut angucken, warum wir es heute nicht geschafft haben, die Würfe zu treffen. Und dann kommen wir mit Sicherheit ready am Freitag wieder raus.
7: 1:1 steht's also in der Serie bei Berlin gegen Vechta. Und die Bayern, die führen mit 2:0 gegen Trier. Denn auch das zweite Duell in eigener Halle haben sie am Abend für sich entschieden mit 92:65. Für den Tennisspieler Daniel Altmaier endete der Turniertag in Hamburg mit einem der größten Siege in seiner Karriere. Er schlug den hochfavorisierten US-Amerikaner Ben Shelton in 3 Sätzen. Danach war er im kurzen Gespräch bei unserer Reporterin Ina Kast.
15: Daniel Altmaier, die Nummer 6 der Tennis-Weltrangliste zu schlagen, wie fühlt es sich an?
16: Gut, war ein schwerer Kampf, ein Comeback und freue mich natürlich, das zu gewinnen.
15: Wir wissen natürlich alle, dass Sie die Sandplätze dieser Welt lieben. Was macht den Sandplatz hier in Hamburg so besonders?
16: Schwer zu sagen. Ich glaube, ich habe in dem Jahr relativ viele Matches schon gespielt bei den Bedingungen, wenn es ein bisschen langsamer ist und der Ball nicht so hoch abspringt. Ich glaube, die Erfahrung jetzt aus den letzten Turnieren hat mir sehr geholfen.
15: Jetzt im Viertelfinale, welcher Faktor spielt das Publikum hier?
16: Einen positiven Faktor. Ich weiß gar nicht, gegen wen ich spiele. Ich hoffe, viele kommen und ich glaube, jetzt hat man einen Tag Pause, um dann Donnerstag wieder frisch zu sein.
7: Ja, und noch niemand weiß übrigens, wer der Viertelfinalgegner von Altmaier ist. Entweder Tommy Paul oder Thomas Martin Echeverry. Deren Partie wurde beim Stand von 1:1 unterbrochen. Deutschlands Justin Engel ist am Franzosen Hugo Humbert gescheitert. Im Tiebreak des 3. Satzes hat es dann doch nicht gereicht zum Weiterkommen. Der italienische Titelverteidiger Flavio Cobolli ist auch schon raus, verlor gleich seine Auftaktpartie gegen den Peruaner Buse. Beim Giro d'Italia fährt Topfavorit Jonas Vingegaard dem rosa Trikot des Gesamtführenden immer noch hinterher. Der dänische Radprofi erreichte im Einzelzeitfahren auf der 10. Etappe lediglich Platz 13. Filippo Ganna war auf den 42 Kilometern der Schnellste. Der Heidelberger Max Walscheid wurde 6., obwohl er schon früh dran war und noch auf nasser Straße fahren musste.
0: Das war der Sport in der ARD-Infonacht von Marcel Stober. Und gleich nach den Nachrichten um 23.30 Uhr geht es weiter mit einem spannenden Prozess gegen Amazon. Und zwar um die Frage, ob die Streaming-Werbung rechtens ist oder nicht. Mein Name ist Maja Weber. Bleiben Sie dran.

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1: Um 23.30 Uhr mit Olaf Knapp. Die USA werden in den nächsten Jahren weitere Truppen aus Europa abziehen. Das sagte der oberste NATO-Kommandeur US-General Grinkevich nach einem Treffen mit führenden Militärs in Brüssel. Den Verbündeten werde jedoch ausreichend Zeit eingeräumt, um die wegfallenden Streitkräfte durch eigene Einheiten zu ersetzen, so Grinkevich. Ein präziser Zeitplan oder genaue Zahlen wurden nicht vorgelegt. Die USA haben zurzeit etwa 80.000 Soldaten in Europa stationiert. US-Präsident Trump hatte erst vor kurzem angekündigt, 5.000 Soldaten aus Deutschland abzuziehen. Russlands Präsident Putin ist zu einem Besuch in China eingetroffen. Sein Flugzeug landete am Abend in Peking. Für morgen ist ein Treffen mit dem chinesischen Staatschef Xi geplant. Aus der Nachrichtenredaktion Astrid Rolle.
2: Bei dem Treffen soll es vor allem um den Ausbau der strategischen Partnerschaft zwischen China und Russland gehen. Das betrifft unter anderem den Handel. Weitere Themen dürften auch der Ukraine-Krieg sowie der Nahostkonflikt sein. Putins Besuch in China sorgt auch deshalb für Aufmerksamkeit, weil Xi erst in der vergangenen Woche mit US-Präsident Trump in Peking zusammengekommen war. Trump war dort feierlich empfangen worden. Viele Handelskonflikte und geopolitische Spannungen zwischen den USA und China blieben aber ungelöst.
1: Angesichts hoher Düngerpreise infolge des Iran-Kriegs will die EU-Kommission zusätzliche Hilfen an Bauern zahlen. Damit sollen Ernteausfälle und höhere Lebensmittelpreise abgewendet werden. EU-Agrarkommissar Hansen versprach gezielte Hilfen aus einer Notfallreserve. Die Kommission wolle außerdem die Produktion von Alternativen zu herkömmlichen Düngemitteln fördern. Europa müsse selbst mehr produzieren und weniger von anderen abhängig sein. Das staatliche Förderprogramm für E-Autos ist mit großem Andrang gestartet. Kurz nach Freischaltung des Portals gingen nach Angaben des Bundesamts für Wirtschaft fast 2000 Anträge ein. Aus Berlin Jan Zimmermann.
3: Gefördert wird, wer sich ein E-Auto oder ein aufladbares Hybridfahrzeug kauft oder so ein Auto liest. Das Förderprogramm sieht vor, dass es für richtige E-Autos mehr Geld gibt als für die anderen. Das Ganze gilt rückwirkend für Neuzulassungen ab dem 1. Januar. Aber für Gebrauchtwagen gibt es kein Geld. Und man darf auch nicht so viel verdienen. Wer ein zu versteuerndes Jahreseinkommen von mehr als 80.000 Euro und keine Kinder hat, der geht leer aus. Familien dürfen etwas mehr verdienen.
1: Das Wetter in Deutschland. In der Nacht ist es meist trocken. Später fällt etwas Regen. Tiefstwerte

0: zwischen Manching und Ingolstadt Süd nach einem Unfall bis voraussichtlich 4 Uhr gesperrt. Die A39 Salzgitter Richtung Braunschweig ist zwischen Salzgitter-Lebenstedt Süd und Wartenstedt wegen einer Nachtbaustelle bis 5 Uhr früh gesperrt. Die Umleitung führt über die U79. Die A71 Suhl Richtung Erfurt ist zwischen Oberhof und Gräfenroda wegen Tunnelwartungsarbeiten bis 6 Uhr gesperrt. Die A659 Viernheim Richtung Weinheim ist im Kreuz Weinheim wegen einer Baustelle bis 5 Uhr gesperrt. Eine Umleitung ist eingerichtet. Und die letzte Meldung für den Augenblick. Die A861 Dreieck Hochrhein Schweiz ist im Nollinger Bergtunnel wegen einer Nachtbaustelle bis Freitag jeweils zwischen 20 Uhr und 5 Uhr gesperrt. Kommen Sie gut durch den Verkehr und sicher an Ihr Ziel. Gute Fahrt.
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0: Mit Maja Weber. Schön, dass Sie zuhören. Wer einen Streamingdienst abonniert und dafür zahlt, kann Filme und Serien ohne lästige Werbung schauen. Jedenfalls war das mal der Deal. Doch dann sind die Anbieter auf die Idee gekommen, dass man mit Werbung noch ein paar Euro mehr verdienen könnte und so den Gewinn des Unternehmens aufbessern. So machte es Amazon und genau um diese Praxis gab es Streit. Die Verbraucherzentralen reichten eine Sammelklage ein. Sie kritisieren, dass das zunächst werbefreie Angebot Anfang 2024 einfach so mit Werbespots versehen wurde. In München gab es jetzt den Prozessauftakt. Jonathan Schulenberger berichtet.
2: Die Kunden wunderten sich. Sie hatten Amazon Prime gebucht, inklusive Prime Video mit werbefreiem Streaming. Und plötzlich laufen Werbespots, wenn sie einen Film oder eine Serie schauen. Genau darum geht es gerade vor dem Bayerischen Obersten Landesgericht in München. Seit dem 5. Februar 2024 spielt Amazon bei Prime Video Werbung ein. Wer das nicht will, muss 2,99 Euro im Monat extra zahlen. Die Verbraucherzentrale Sachsen sagt, das ist unfair und rechtswidrig. Justiziar Michael Hummel.
3: Wir sind der Meinung, dass es unzulässig ist, in einem laufenden Vertrag eine Änderung vorzunehmen, dass man sagt, bisher war das werbefrei, aber nun gibt es deutlich mehr Werbung. Und wer das vermeiden möchte, der muss einen Zusatzbetrag zahlen. Wir sind der Meinung, Amazon hätte die Kunden vorher fragen müssen um Zustimmung und wenn die Kunden nicht zustimmen, den Vertrag beenden müssen.
2: Rund 220.000 Abonnentinnen und Abonnenten haben sich schon einer Sammelklage angeschlossen. Sie wollen zu viel gezahlte Abogebühren zurück. Nach Rechnung der Verbraucherzentrale inzwischen im Schnitt rund 80 Euro. Das Gericht sieht den Fall allerdings deutlich kritischer als die Verbraucherschützer. Laut Gerichtssprecher Tobias Dallmayr habe der Senat deutlich gemacht,
4: dass die Klage gerichtet auf Schadensersatz doch nennenswerte Hürden hat.
2: Es gebe erhebliche Probleme, ob die Klage überhaupt zulässig und ausreichend begründet sei. Vor allem zweifeln die Richter, ob in den Geschäftsbedingungen von Amazon überhaupt ein klares Versprechen für dauerhafte Werbefreiheit stand. Amazon selbst verteidigt sich. In einer schriftlichen Stellungnahme heißt es, man habe die Kundschaft über die neue Werbung bei Prime Video transparent, im Voraus und in Übereinstimmung mit geltendem Recht informiert. Die Verbraucherzentrale Sachsen ist von der Haltung des Gerichts enttäuscht.
3: Ja, also der Senat hat sich heute sehr klar positioniert, leider gegen unsere Rechtsauffassung. Also der Senat ist der Auffassung, dass bereits die erforderliche Gleichartigkeit der Ansprüche nicht vorlege. Das sehen wir natürlich anders, denn es ist ein Massengeschäft, was Amazon dort betreibt.
2: Aufgeben will die Verbraucherzentrale nicht, selbst wenn die Klage abgewiesen wird. Die Verbraucherschützer wollen dann vor den Bundesgerichtshof ziehen. Bis zum 9. Juni ist das Sammelregister noch geöffnet. Mitmachen können alle, die vor dem 5. Februar 2024 ein Prime-Abo hatten, egal ob sie die 2,99 € für Werbefreiheit zahlen oder jetzt Werbung in Kauf nehmen. Das Bayerische Oberste Landesgericht will am 17. Juli ein Urteil sprechen.
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0: Lange Jahre galten viele Regionalbahnstrecken als unwirtschaftlich und wurden deswegen stillgelegt. Dann kam die Verkehrswende mit weniger Auto und mehr Bahnverkehr und die lange gesperrten Regionalbahnstrecken wurden wieder attraktiver. Nachdem der Bund seine Finanzierung dafür verdoppelt hat, wecken die Bundesländer nun wieder vermehrt die lange vergessenen Strecken aus ihrem Dornröschenschlaf. Johannes Frevel zu einer neuen Studie.
5: In den vergangenen Jahrzehnten wurden rund 15.000 Kilometer Gleise, vor allem auf Nebenstrecken, geschlossen. Die Verkehrswende soll die Schiene jedoch nun gegenüber dem Auto stärken. Mittlerweile wurden unter dem Eindruck des Klimawandels die Wirtschaftlichkeitskriterien angepasst.

0: fest und der Bund stellt mehr Geld bereit. Eine Folge: bis 2035 könnten auf bundesweit schrittweise 900 Kilometern stillgelegter Regionalbahnstrecken wieder erste Züge fahren. Bis Mitte der 2030er Jahre dürften mehr als 50 Strecken reaktiviert werden, resümiert Dirk Pflege vom Bahnverband Allianz pro Schiene das Ergebnis seiner aktuellen Studie.
1: Es gibt endlich mal eine erfreuliche Nachricht für den Bahnverkehr in Deutschland. Die Reaktivierung von Schienenstrecken nimmt Tempo auf, nimmt Fahrt auf. Nach einem völligen Stillstand im Jahre 2023 haben wir eine Aufwärtsentwicklung und das macht Mut und Hoffnung.
0: Die meisten vorhaben wieder recht bald Züge auf alten Regionalbahnstrecken fahren zu lassen. Gibt es in Niedersachsen, Nordrhein-Westfalen und Bayern in den nächsten 10 Jahren auch in Rheinland-Pfalz und Baden-Württemberg. Schlusslicht ist demnach Thüringen. Holger Krawinkel ist Reaktivierungsexperte der Allianz pro Schiene. Er nennt einige Beispiele, wo sich etwas bewegt.
2: Ja, ganz schwierig war zumal in Schleswig-Holstein die Reaktivierung der Gesamtstrecke von Kiel nach Schönberg, Schönberger Strand. Das ist jetzt schon über 10 Jahre im Gange und es werden jetzt Stück für Stück die letzten Abschnitte reaktiviert. Man hat in Niedersachsen lange Strecken und sehr gut ist jetzt, dass die Strecke Lüneburg-Soltau reaktiviert wird. Vorbildlich die Reaktivierung Bentheimer Eisenbahn bis in die Niederlande hinein, sodass da wieder internationaler Verkehr möglich sein wird. Und Aurich, eine der größten Städte ohne Zugverkehr, soll wieder angeschlossen werden.
0: Wirtschaftlicher Motor hinter der Renaissance der Regionalbahnstrecken im Dornröschenschlaf ist der Bund. Er bezahlt den größten Teil der Baukosten. Länder und Kommunen können ihre Verkehrsprojekte deshalb einfacher finanzieren.
1: Die entscheidende Änderung war wahrscheinlich die Aufstockung der Mittel beim Gemeindeverkehrsfinanzierungsgesetz. Das ist das Programm, das vom Bund finanziert wird, mit dem die Länder und die Landkreise die Strecken reaktivieren können. Das ist aufgestockt worden von 1 Milliarde Euro auf 2 Milliarden Euro. Und das hat diesen Beschleunigungsgang maßgeblich verursacht.
0: Das Förderprogramm reicht aber nicht, ist weitgehend ausgebucht. Gebremst wird die Wiederbelebung alter Regionalbahnstrecken auch von einer anderen Regelung. Den laufenden Bahnbetrieb müssen die Länder selbst finanzieren und deren Kassen sind meist nicht gut gefüllt.
3: Mathematik ist für viele Schülerinnen und Schüler kein Lieblingsfach. In Hessen haben die 9. Klassen im Bundesvergleich zuletzt ziemlich schwach abgeschnitten. Damit sich das ändert, setzt das hessische Kultusministerium ein neues Lernsystem für Schulen ein. Eine digitale Plattform, die für alle Schulformen von der 3. bis zur 13. Klasse geeignet sein soll. Nikolaus Busch-Schlüter hat das System in einer Schule in Rüsselsheim ausprobiert.
4: Wann überholt ein schnell fahrender E-Scooter einen langsamer fahrenden Scooter? Diese Frage versuchen die Schüler einer 8. Klasse der Sophie-Opel-Schule in Rüsselsheim zu beantworten, mit Hilfe des neuen Online-Lernsystems der Firma Betamax. Auf einem Tablet veranschaulicht ein Schieberegler in einem Koordinatensystem, an welcher Stelle die beiden Scooter aufeinandertreffen werden. Hennen und Nika finden die digitale Hilfestellung toll.
5: Ich finde, die App ist richtig gut, weil es zeigt uns auch immer, wenn wir was falsch machen, einen Lösungsweg. Und dadurch lernen wir auch immer mehr.
4: Seit 4 Wochen arbeitet die Schule in Rüsselsheim mit dem neuen Programm. Mit der App hätten die Schüler deutlich mehr Spaß, erzählt Mathelehrerin Büsra Taschci.
6: Das Schulbuch kennen sie seit Jahren. Und das Schulbuch bietet viele Aufgaben, ja. Aber es interessiert die Kinder einfach viel mehr, wenn sie das am iPad bearbeiten können, am Laptop bearbeiten können. Oder zu Hause einfach auf dem Bett gerade ein paar Aufgaben lösen können. Und das motiviert sie einfach, weil sie sehen, dass Mathe gar nicht so schwer zugänglich ist.
4: Aktuell erfüllen in Deutschland laut einer Bildungsstudie nur 40% der Schüler und Schülerinnen bei mathematisch-naturwissenschaftlichen Fächern den Mindeststandard für den mittleren Bildungsabschluss. In Hessen liegt die Quote noch niedriger, bei nur 34%. Das will Hessens CDU-Kultusminister Armin Schwarz ändern mit dem neuen Lernsystem.
7: Ich bin fest davon überzeugt, dass Betamax ein wesentlicher Baustein für unsere Qualitätsoffensive Mathematik ist. Ziel ist es, Schülerinnen und Schüler und Lehrkräfte bestmöglich zu unterstützen, Lehrkräfte zu entlasten, damit sie sich noch individueller um einzelne Schülerinnen und Schüler kümmern können.
4: Seit dem 7. Mai können Schulen in Hessen die App auf einem Portal des Kultusministeriums beantragen. 170 hätten das schon getan. Das Land übernimmt die Kosten in Höhe von 10 Euro pro Kind pro Schuljahr. Schließlich habe Bildung in Hessen höchste Priorität, so der Minister. Diese Aussage macht den FDP-Bildungspolitiker Moritz Pomny stutzig. Schließlich kürze das Land gleichzeitig bei Gesamtschulen und beim Schulfach Digitale Welt.
8: Die Software ist an sich gut, was aber das Problem ist, dass wir das nicht flächendeckend ausrollen. Wir brauchen für alle Schülerinnen und Schüler in Hessen so eine Versorgung mit einer entsprechenden Software, aber das ist ja genau nicht der Fall. Denn die Landesregierung sagt, sie setzt auf die Kapazitäten, die vor Ort vorhanden sind, und da haben sie ja mittlerweile auch schon gekürzt.
3: Nikolaus Buschlüter berichtete über ein neues Mathe-Lernsystem aus Hessen.
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3: Russland war lange Zeit ein wichtiger Absatzmarkt für Unternehmen aus Deutschland. Zum Beispiel was Düngemittel angeht, aber auch Luxusartikel wie teure Weine oder Sekt. Seit dem russischen Großangriff auf die Ukraine 2022 ist das anders. Die EU verbietet mit Sanktionen das ganz große Geschäft. Das wollen aber wohl nicht alle Firmen aus der EU akzeptieren. Der lettische Zoll fängt regelmäßig Schmuggelware an der Grenze zu Russland ab. Durch Lettland führt eine der wichtigsten Schmuggelrouten. Unser Korrespondent Arne Bartram hat den Zoll dort bei der Arbeit begleitet und in Laderäume und Container schauen dürfen.
10: Ein Lkw-Fahrer öffnet die Tür zum Laderaum. Dahinter erscheinen stapelweise Kisten, auf denen der Name einer Prosecco-Marke steht. Das Ziel der Ware? Russland. Aber darf der Fahrer damit weiter? Das entscheidet Zöllner Igor Solovjevs.
11: Wir schauen jetzt nach, ob die Ladung auch wirklich dem entspricht, was in den Zolldokumenten angegeben wurde.
10: Der lettische Beamte schaut sich die Ware ganz genau an. Wird hier vielleicht versucht, etwas Verbotenes nach Russland zu schmuggeln?
11: Wir müssen auf viele Feinheiten achten. Teurer Alkohol wie eine Flasche 300 Euro Champagner zählt als Luxusgut. Das ist sanktioniert und dürfte nicht weiter nach Russland. Diese Flaschen hier kosten aber nur ein paar Euro.
10: Es sind Menschen wie Igor Solovjevs und seine Kollegen, die dafür sorgen, dass Europas Sanktionen gegen Russland auch wirklich umgesetzt werden. Wir sind am Grenzübergang Terehova, ganz im Osten von Lettland. Nur eine Schranke trennt die EU hier von Russland. Es ist die letzte Möglichkeit, um zu verhindern, dass es verbotene Luxuswaren, Kriegsgeräte oder Schwarzgeld in Putins Reich schaffen. Dabei nutzen die Zöllner zum Teil modernste Technik. Kommt ihnen die Ladung eines Lkw verdächtig vor, muss er durch einen riesigen Scanner fahren, um genau erkennen zu können, was drin ist, ohne ihn komplett entleeren zu müssen. Aber auch auf Spürhunde wird gesetzt. Zöllnerin Sanda Fjodorova lässt gerade ihre braune Labradorhündin Schafa an einem Lkw schnüffeln. Das Tier ist darauf spezialisiert, verstecktes Bargeld zu finden.
12: Es wird fast alles als Versteck genutzt. Hohlräume in der Verkleidung oder den Autospiegeln. Oder auch unter den Sitzen müssen wir genau hinsehen. Die Menschen kommen da zum Teil gar nicht richtig dran, um nachzusehen. Da helfen uns die Hunde sehr.
10: Die Arbeit an der Grenze hat sich durch den Ukraine-Krieg und die Sanktionen sehr verändert. Das abgekühlte Verhältnis zwischen dem Westen und Russland, es ist auch hier angekommen. Viel näher als ein paar Meter vor die letzte Grenzschranke geht auch der stellvertretende Chef der regionalen Zollverwaltung, Gunther Skokins, nicht mehr.
11: Vor dem Krieg war unsere Beziehung zur russischen Seite gut und sehr professionell. Wir haben auch Informationen ausgetauscht. Aber das wurde mit Kriegsbeginn eingestellt.
10: Früher standen bis zu 2000 Lkw vor dem Grenzübergang in der Schlange. Inzwischen sind es weniger als 200 Fahrzeuge, die täglich kontrolliert werden müssen. Die westlichen Sanktionen haben den Handel mit Russland deutlich schwerer gemacht. Deshalb versuchen manche Firmen, sie zu umgehen. Zöllner Gunther Skokins kennt die Tricks.
11: In den Zollpapieren steht dann zum Beispiel, dass die Fracht weiter bis nach Kasachstan gefahren werden soll. Aber in Wahrheit bleiben die Waren dann einfach in Russland. Wenn wir vermuten, dass das der Fall sein könnte, dann darf der Lkw nicht weiterfahren.
10: Im Schnitt erwischen sie hier zweimal pro Woche jemanden, der die Sanktionen umgehen will. Zum Beispiel 10.000 Schuss Munition versteckt in Werkzeugkisten. Oder Motorräder, die angeblich nur durch Russland nach Usbekistan geliefert werden sollten. Lettland greift besonders streng durch. Es war als Teil der Sowjetunion lange von Russland fremdbeherrscht und nimmt die Sanktionen deshalb sehr ernst. In der Hauptstadt Riga berät Anwalt Edgars Pastas viele europäische Unternehmen, die Probleme mit dem lettischen Zoll bekommen haben.
11: Es gab auch schon Firmen, die sich an uns gewandt und gesagt haben, in anderen Ländern wären wir damit durchgekommen. Und tatsächlich wurde bis vor kurzem das Umgehen der Sanktionen nicht in allen EU-Ländern als Straftat verfolgt. Aber hier im Baltikum sagen wir, es geht auch um unser Überleben.
10: Doch nicht immer stecke böse Absicht dahinter, meint er. Manche Unternehmen seien von den immer neuen Sanktionspaketen auch überfordert.
11: Sogar Toilettenpapier ist sanktioniert. Es gibt lange Listen, auf denen stehen manchmal nur vage Produktbeschreibungen. Oder es geht darum, wie viel etwas kosten darf oder für welchen Bereich das Produkt bestimmt ist. Also ob für Verbraucher oder für die Industrie.
10: Die vom Zoll beschlagnahmten Waren werden in Lagerhallen deponiert. Die staatliche Sicherstellungsbehörde muss inzwischen riesige Mengen unterbringen. Mitarbeiter Janis Nebars öffnet die Tür zu einem alten Backsteingebäude. Darin stapeln sich hunderte Säcke mit beschlagnahmtem Düngemittel neben hunderten Fässern Motoröl.
13: Chemikalien und Transport.
11: Im Moment lagern wir vor allem Chemikalien und Fahrzeugteile, aber auch Teppiche und teuren Wein. Das Spektrum wird immer größer, denn die Liste von sanktionierten Waren wächst von Jahr zu Jahr.
10: Was mit den Waren passiert, entscheidet ein Gericht. Im härtesten Fall werden die Eigentümer enteignet und der lettische Staat verkauft die Waren an legale Abnehmer. Janis Nebars.
11: Bisher wurden mehr als 3 Millionen Euro durch den Verkauf von beschlagnahmten Gütern eingenommen. Das Geld fließt in den Staatshaushalt. Wir haben aber erst etwa 20% der Waren verkauft. Der Großteil befindet sich noch in unseren Lagerhallen.
10: Zurück an der lettisch-russischen Grenze in Terehova. Zöllner Igor Solovjevs überprüft ein letztes Mal die Dokumente des LKW mit Prosecco für Russland.
14: Unterstützung Ukraine.
11: Wir sehen das auch als Unterstützung für die Ukraine. Deshalb suchen wir mit doppelter Kraft nach sanktionierten Gütern und lassen sie nicht durch. Wir sind stolz, Europas Grenzen zu sichern.
10: Lkw-Fahrer Viktor Fjodorov darf weiter. Einmal die Woche fährt er über die Grenze, wie schon vor dem Ukraine-Krieg.
11: Für mich läuft alles normal weiter. Alkohol wird immer getrunken.
10: Europas Sanktionen gegen Russland. Wie wirksam sie am Ende wirklich sind, entscheidet vor allem der Einsatz der Menschen am äußersten Rand der EU, wie hier am Grenzübergang Terehova.
3: Kultur. Abgesehen von ein paar Ausnahmen kann man sich beim Regisseur Guy Ritchie eigentlich immer darauf verlassen, dass man in seinen Filmen launige Halunken, Glücksritter und Sprücheklopfer zu sehen bekommt. Mit seinem neuesten Film In the Grey, im Grauen also, begibt er sich in eine Welt, in der es beim Schuldeneintreiben nicht nur um Kleingeld geht, sondern um Millionen oder gar Milliardenbeiträge. Alexander Soyer stellt Guy Ritchies neuen Film vor.
15: 3, 2, 1. 3, 2, 1 und Action. Guy Ritchies In the Grey verschwendet keine Zeit mit großem Storygeplänkel oder den Vorgeschichten seiner Charaktere, sondern kommt direkt zur Sache. Schon in der ersten Szene sieht man, wie genau das, worum es hier geht, später im Film mal so richtig aus dem Ruder laufen wird für die von Isa Gonzalez gespielte High-Class-Schuldeneintreiberin Rachel.
16: Ich arbeite an der Grenze zwischen moralisch und unmoralisch. Zwischen schwarz und weiß. Ich agiere in der Grauzone.
15: Ein fieser, mörderischer und skrupelloser Multimilliardär und Despot namens Salazar will die 1 Milliarde Dollar, die er einer Bank schuldet, einfach nicht zurückzahlen. Drohungen und Mahnungen interessieren ihn nicht. Und da kommt Rachel ins Spiel, die sich mit ihrem Team auf genau solche Fälle spezialisiert hat.
16: Manny Salazar, nicht gerade der Typ, dem man 1 Milliarde Dollar leiht und erwartet, sie zurückzukriegen.
17: Denkst du, das kannst du?
16: Du weißt, dass ich das kann.
15: Mission Nummer 1, man muss Salazar, der sich auf seiner Insel umgeben von einer Privatarmee verschanzt hat, an den Verhandlungstisch locken.
16: Jetzt weiß ich, was Salazar hat und wo er es versteckt. Jetzt frieren meine Anwälte all sein Geld ein und er blutet finanziell aus.
15: Mission Nummer 2, wie kommt man auf diese Insel zu Salazar und mit ihm ins Gespräch und wie kommt man heil wieder nach Hause? Und da kommen Rachels treu ergebene Spezialisten fürs Grobe ins Spiel, Sid und Bronco, gespielt von Henry Cavill und Jake Gyllenhaal, die alles vorbereiten, falls irgendwas nicht nach Plan läuft.
17: Sollten Sie zubeißen, möchte ich, dass Sie dabei sämtliche Zähne verlieren. Also werden wir weiter und weiter üben.
18: Damit meint er, überlasst nichts dem Zufall.
17: Nutzt jede Sekunde.
18: Schmiert jedes Rad.
17: Checkt jeden Reifen.
18: Und lernt jeden Millimeter kennen, bis diese Routen uns gehören.
15: Das alles hört sich natürlich erstmal recht abenteuerlich an und sieht auf der Leinwand nach frei erfundener Actionfantasie aus. Ist aber so oder so ähnlich durchaus passiert, so Guy Ritchie.
19: Die Story basiert ja tatsächlich auf einer wahren Geschichte, die mir erzählt wurde. Was mich am meisten daran fasziniert hat, war, dass ein Sicherheitsteam, das eigentlich nur zum Schutz einer Person da war, aus Langeweile und um sich die Zeit zu vertreiben, jede erdenkliche Fluchtmöglichkeit von einer Insel durchspielte, ohne überhaupt damit zu rechnen, dass es einen Grund für eine schnelle Flucht geben könnte. Also haben sie 3 Monate lang jeden Tag trainiert und als sie dann wirklich verschwinden mussten, waren alle überrascht, wie effizient sie waren.
20: Day in, day out, and then they came back. And then everyone was completely surprised by how efficient they were about getting off the island.
15: Und genauso effizient und elegant funktioniert nun auch dieser Inkasso Mission Impossible Spezialeinsatz. Rasant, stilvoll und pointiert in Szene gesetzt. Launige Glücksritter, die sich mit richtig üblen Leuten anlegen müssen und dabei coole Sprüche machen dürfen, das ist Guy Ritchies Spezialität, schon seit seinem Debüt Bube, Dame, König, Gras. Und dem bleibt er nun auch in The Grey verlässlich treu. Man bekommt nicht mehr, aber auch nicht weniger als schnörkellose, knackige Actionunterhaltung.
3: Soweit unser Filmkritiker Alexander Soyer über In the Grey, den neuen Film von Guy Ritchie. Der Film läuft am Donnerstag in unseren Kinos an.
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3: Kaum ist US-Präsident Trump abgereist, hat Chinas Präsident Xi den nächsten Staatschef zu Gast. Und mit Russlands Präsident Putin kommt nicht irgendwer, sondern ein offenbar wichtiger geopolitischer Partner. Xi und Putin inszenieren sich zwar immer wieder als enge Freunde, um eine Verbindung auf Augenhöhe handelt es sich dabei allerdings wohl nicht, meint unsere Gastautorin Ronja Brier, Chefredakteurin des Online-Portals Watson. Russland sei längst zum Juniorpartner degradiert, abhängig von Chinas Wohlwollen.
21: China ist einer der letzten Großkunden von russischem Öl und Gas. China liefert vieles, was in Russland seit den Sanktionen des Westens eigentlich kaum mehr erhältlich ist. Maschinen, Elektronik, Computerchips zum Beispiel. Und gerade in den letzten Wochen wurde die Schwäche Russlands immer offensichtlicher. Die Stimmung im Ukraine-Krieg droht zu kippen und die Menschen sind gerade jetzt nach den Angriffen auf Moskau zunehmend besorgt. Auch, dass Putin bei der sonst großen Militärparade in Moskau in diesem Jahr auf die große Militärtechnik-Show verzichtete, verdeutlicht, wie ernst die Lage sein muss. Putin braucht China als Unterstützung im Ukraine-Krieg. Vielleicht sollten wir noch darüber reden, dass eigentlich niemand darüber redet, welche Rolle Europa spielt in dieser Konstellation, denn das ist bezeichnend. Die Bedeutung Europas für China ist praktisch null. Für China geht es vor allem um eins, die eigene Macht und die Frage, wie man sie noch weiter ausbauen kann. China will den USA den Titel als Weltmacht Nummer 1 ablaufen. Russland kann dabei als Partner sicherlich behilflich sein und Europa schaut zu.
3: Sie hörten die Meinung von Ronja Brier, Chefredakteurin des Online-Portals Watson. Viele andere Medien schauen ebenfalls auf Chinas Strategie, um seine Interessen durchzusetzen. T-Online zieht einen Vergleich zu Russland.
22: Putin und Xi, beide wollen Macht. Mit einem Unterschied. Moskau ist brutal, aber oft plump. Peking ist geduldiger. Russland setzt auf Panzer, Raketen und Drohungen. China rüstet zwar auch militärisch auf, aber es nutzt überwiegend Abhängigkeiten, Lieferketten, Rohstoffe und Diplomatie. Putin führt Krieg, weil er Macht verliert. Xi baut Macht auf, weil andere sich in Kriegen verausgaben. Europa sollte aus dieser Woche eine klare Lehre ziehen. Es reicht nicht, China als schwierigen Handelspartner zu behandeln und Russland als isoliertes Sicherheitsproblem. Beide Fragen gehören zusammen.
3: Auch der Spiegel beleuchtet Chinas Umgang mit anderen Ländern und fasst Xis Taktik folgendermaßen zusammen: Warten, lächeln, reden und die alte Weltordnung sprengen. Das Regime in Peking genieße den hochrangigen Staatsbesuch, meint das Magazin.
22: Anführer aus allen Himmelsrichtungen kämen in die Volksrepublik, um die Zukunft der Menschheit zu besprechen. So intonieren die Staatsmedien. Peking als Nabel der Welt. Da ist was dran. Der einstige Leuchtturm USA begeht unter Trump eine Art Weltmachtsuizid. Der amerikanische Präsident will nicht führen, sondern beherrschen und gibt sich keine Mühe, das vor seinen Verbündeten zu verbergen. Washington setzt Europa unter Zwang, verrät Freunde, fühlt sich groß und macht sich klein.
3: Das Handelsblatt formuliert das gemeinsame Ziel Chinas und Russlands noch deutlicher.
22: Am Ende verbindet Xi und Putin weniger ideologische Nähe als ein gemeinsames Interesse. Beide wollen eine Welt zurückdrängen, die jahrzehntelang von den USA dominiert wurde. Und beide profitieren davon, wenn Washington Unruhe verbreitet. Trumps impulsive Außenpolitik, seine widersprüchlichen Signale im Nahen Osten und seine sprunghaften Allianzen liefern Peking und Moskau die Vorlage, die sie brauchen.
3: Das waren die Standpunkte. Zusammengestellt hat sie Marei Beermann.

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1: Um 0 Uhr Mitternacht mit Olaf Knapp. Die USA wollen in den kommenden Jahren weitere Truppen aus Europa abziehen und anders als geplant vorerst keine weitreichenden Mittelstreckenwaffen in Deutschland stationieren. Das hat der oberste NATO-Kommandeur, US-General Grinkevich, bei einem Treffen mit führenden Militärs in Brüssel angekündigt. Aus der Nachrichtenredaktion Gisela Former.
2: Einen konkreten Zeitplan nannte Grinkevich nicht, betonte aber, dass die Alliierten ausreichend Zeit bekämen, um die wegfallenden amerikanischen Streitkräfte durch eigene Einheiten zu ersetzen. Aktuell haben die USA etwa 80.000 Soldaten in Europa stationiert. Präsident Trump hatte vor einiger Zeit angekündigt, mindestens 5.000 Soldaten aus Deutschland abzuziehen. Die EU hat sich am Abend bereits auf Maßnahmen geeinigt, um ihre Verteidigungsfähigkeit zu erhöhen. So sollen Genehmigungsverfahren für militärische Projekte schneller werden und die Mitgliedstaaten sollen dafür leichter an Geld kommen.
1: Im Zuge des Zollstreits verhandeln EU-Vertreter derzeit in Straßburg über ein mögliches Zollabkommen mit den USA. Grundlage dafür ist die Vereinbarung, auf die sich EU-Kommissionspräsidentin von der Leyen und US-Präsident Trump im vergangenen August geeinigt hatten. Christian Feld ordnet in den Tagesthemen den aktuellen Stand der Verhandlungen ein.
3: Ja, von dem, was wir bisher so hören aus der Sitzung, ist der ganz große Durchbruch und Fortschritt noch nicht erzielt. Das rechnet also keiner mit einer Blitzaktion, hat man auch daran gemerkt, dass viele hier kurz vor 21 Uhr mit einer großen Pappschachtel reingegangen sind mit Essen. Manche hatten auch noch einen Kaffee oben drauf gestapelt. Aber selbst wenn es Stunden dauert, es soll in dieser Sitzung passieren. Dann wäre der weitere Fahrplan so: im Juni finale Abstimmung. Und dann könnte es die Unterschrift im Juli geben.
1: Der russische Präsident Putin ist zu einem Besuch in China eingetroffen. Für heute ist unter anderem ein Treffen mit dem chinesischen Staatschef Xi geplant. Dabei soll es vor allem um den Ausbau der strategischen Partnerschaft zwischen beiden Staaten gehen. Das betrifft unter anderem den Handel. Die G7-Finanzminister führender Industriestaaten fordern eine Öffnung der Straße von Hormuz. Sie erklärten zum Abschluss ihres Treffens in Paris, der anhaltende Konflikt im Nahen Osten bremse Wachstum, schüre Inflation und setze die Lieferketten unter Druck. Falls nichts unternommen werde, könnten sehr bald 50 Millionen Menschen von einer Nahrungsmittelkrise betroffen sein, warnte der französische Finanzminister Lescure. Das Wetter in Deutschland. Nachts ist es meist noch trocken, erst später gibt es Regen, Tiefstwerte 13 bis 7 Grad. Am Tage dichte Wolken und immer wieder Schauer, später trockene Phasen mit Höchstwerten von 16 Grad in den Mittelgebirgen bis maximal 22 Grad am Oberrhein. Es ist 0:03 Uhr.
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4: Die A1, meine ich. Bremen Richtung Hamburg ist zwischen Harburg und Stillhorn wegen Bauarbeiten bis 5 Uhr gesperrt. Die Umleitung führt über die U83. A1 Lübeck-Hamburg auf der Norderelbbrücke stockender Verkehr in beiden Richtungen. Die A9 München Richtung Nürnberg ist zwischen Manching und Ingolstadt Süd nach einem Unfall bis voraussichtlich 4 Uhr gesperrt. Die A39 Salzgitter Richtung Braunschweig ist zwischen Salzgitter-Lebenstedt Süd und Wartenstedt wegen einer Nachtbaustelle bis 5 Uhr früh gesperrt. Die Umleitung führt über die U79. Die A71 Suhl Richtung Erfurt ist zwischen Oberhof und Gräfenroda wegen Tunnelwartungsarbeiten bis 6 Uhr gesperrt. Die A659 Viernheim Richtung Weinheim ist im Kreuz Weinheim wegen einer Baustelle bis 5 Uhr gesperrt. Eine Umleitung ist eingerichtet. Und die letzte Meldung für den Augenblick, die A861 Dreieck Hochrhein-Schweiz ist im Nollinger Bergtunnel wegen einer Nachtbaustelle bis Freitag jeweils zwischen 20 Uhr und 5 Uhr gesperrt. Kommen Sie gut durch den Straßenverkehr und wo auch immer Sie gerade fahren, sicher an Ihr Ziel.
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4: Mit Maja Weber am Mikrofon aus dem NDR-Infostudio in Hamburg. Herzlich willkommen. Wir bringen Sie gut informiert durch die kommenden Stunden. Ist das jetzt der von vielen ersehnte Startschuss für eine Wende hin zu mehr Elektroautos auf deutschen Straßen? Und zeitgleich ein Signal für den noch sehnlicher erhofften Bürokratieabbau? Vielleicht. Seit heute können Privatleute einen staatlichen Zuschuss beim Kauf eines Elektroautos bekommen. Und den Antrag dazu stellen sie online. Ja, wirklich. Die Förderung ist sozial gestaffelt, damit sich auch Haushalte mit geringerem Einkommen an den Kauf eines E-Autos heranwagen. Schon kurz nach dem Start des Online-Portals übrigens herrschte großer Andrang. Dietrich Karl Meurer fasst zusammen.
5: Schon wenige Minuten nach dem Start des neuen Förderportals für Elektroautos sind mehr als 1.800 Anträge eingegangen, meldet das Bundesamt für Wirtschaft und Ausfuhrkontrolle, kurz BAFA, das für die Bearbeitung zuständig ist. BAFA-Präsidentin Mandy Pastor sagt erfreut,
6: das Interesse ist groß und es ist gut, dass es jetzt losgeht.
5: Privatpersonen können ab sofort die Prämie für Kauf oder Leasing eines Elektroautos oder Plug-in-Hybrid-Fahrzeugs beantragen. Die Förderung gilt auch rückwirkend für seit Jahresbeginn zugelassene Fahrzeuge. Je nach Einkommen und Haushaltsgröße zahlt der Staat 1.500 bis 6.000 Euro. Wer weniger verdient, erhält mehr. Auch Familien profitieren stärker. Darauf verweist Bundesumweltminister Carsten Schneider. Der SPD-Politiker sagt,
7: wir haben ein Förderprogramm aufgelegt, das das Ziel hat, für breite Bevölkerungsschichten, nicht nur für die Spitze der Gesellschaft, sondern gerade für diejenigen, die über mittlere, auch geringere Einkommen verfügen, es möglich zu machen, sich umweltfreundlich, nachhaltig und kostengünstig zu bewegen.
5: Zugleich betont der Minister die energiepolitische Bedeutung von Autos mit Elektroantrieb.
7: Mit ihnen haben wir die Chance, uns unabhängig von Diesel und Benzin zu machen, von den Weltmärkten, aber vor allen Dingen auch von den Kriegen und den eben unserer Erpressbarkeit, die wir in Teilen haben. Wir werden resilienter als Bundesrepublik Deutschland.
5: Die Förderung soll zudem den CO2-Ausstoß im Verkehr senken und die Nachfrage nach neuen Elektrofahrzeugen stärken. Bis 2029 stehen dafür rund 3 Milliarden Euro bereit. Das Ministerium rechnet mit rund 800.000 geförderten Fahrzeugen. Schon jetzt fahre fast jeder vierte Neuwagen elektrisch, sagt Schneider. Er berichtet auf der Pressekonferenz über seine Erfahrungen mit E-Autos des Umweltministeriums.
7: So Elektroautofahren macht auch verdammt viel Spaß.
5: Privat fährt der Minister noch einen 13 Jahre alten Dieselkombi. Zu seinem nächsten Auto sagt er,
7: wenn das neu kommt, dann wird das ein E-Auto.
5: Die Beantragung der Förderung sei bewusst unkompliziert organisiert und laufe komplett digital, erläutert BAFA-Präsidentin Mandy Pastor.
6: Wir haben ein schlankes Verfahren, das sehr, sehr einfach zu bedienen ist.
5: Um sich bei der Förderplattform anzumelden, benötigen die Nutzerinnen und Nutzer einen Personalausweis mit Online-Funktion oder ein Elster-Zertifikat. Danach laden sie Steuerbescheide und Fahrzeugdaten hoch. Viele Angaben übernimmt das System automatisch. Wer Hilfe braucht, erreicht eine Hotline. Die Anträge bearbeitet das BAFA am Standort Weißwasser in der Oberlausitz. Wie lang das dauert, da will sich Pastor nicht festlegen.
6: Wir setzen alles daran, dass es so schnell wie möglich geht.
5: Käufer zahlen das Auto also zunächst selbst. Erst nach der Prüfung überweist der Staat die Förderung. Kritik kommt vom Autoexperten Ferdinand Dudenhöfer. Er hält die Prämie wegen hoher Spritpreise für unnötig. Schneider widerspricht. Die Förderung schaffe zusätzliche Anreize.
4: Das war ein Bericht von Dietrich Karl Meurer. Über die neue Förderprämie hat mein Kollege Andreas Sperling mit Jürgen Hassler gesprochen. Er ist Hauptgeschäftsführer im Zentralverband des deutschen Kfz-Gewerbes. Und die erste Frage war, bringt diese Prämie jetzt den Umschwung, also bringt sie den Autoboom im Elektrobereich, auf den die Branche seit langem wartet?
8: In gewisser Weise ja. Wir müssen bedenken, dass nach dem Förderaus vor über 2 Jahren der Markt für E-Mobilität im privaten Segment extrem eingebrochen ist. Und wir haben nur mühsam es wieder geschafft, bis Ende 2025 das gleiche Niveau zu erreichen, das wir 2023 hatten. Mit anderen Worten, wir haben 2 Jahre verloren. Und jetzt, 2026, glaube ich, kriegen wir wieder den Schwung rein in den Markt, dass die Elektromobilität in Deutschland zum Erfolg wird.
9: Ja, wie sieht denn die Praxis in den Autohäusern jetzt aus? Wie groß ist das Interesse am Kauf eines E-Autos mittlerweile oder eines Plug-in-Hybrid oder vergleichbar?
8: Das Interesse ist da. Kunden fragen zunehmend nach Fahrzeugen, lassen sich beraten. Bisher war die Reichweitenangst das Hauptthema. Und der höhere Preis. Heute ist es eher die Frage, welche technischen Besonderheiten das Elektroauto hat. Also die Skepsis ist gewichen und wir haben stattdessen eine große Neugierde. Das ist erstmal positiv, aber man muss ehrlich sein, die zweite große Frage dreht sich dann sehr schnell um die Lademöglichkeiten. Und wer privat laden kann oder im Betrieb, ist immer klar im Vorteil.
9: Ja genau, da wollte ich auch danach fragen, weil das hört man eben auch immer wieder bei interessierten Kundinnen und Kunden, die Ladeinfrastruktur. Wo kann ich mein E-Auto wohnortnah aufladen? Können Sie denn die Kundschaft mittlerweile beruhigen?
8: Teilweise. Also es gibt genügend Förderprogramme, jetzt zuletzt auch vom Bundesverkehrsministerium aufgelegt, das Mietquartiere bzw. Wohneigentumanlagen fördert, die eine entsprechende Ladeinfrastruktur hinsetzen. Das ist schon mal ein Fortschritt gegenüber dem klassischen Einfamilienhaus. Wir haben auch einen enormen Ausbau der Ladeinfrastruktur erlebt, leider aber nur beim Schnellladen. Das heißt, uns fehlen in den Wohnquartieren öffentlich zugängliche Lademöglichkeiten. Und das ist noch ein Thema, das wirklich stark angegangen werden muss.
9: Ja, haben Sie denn den Eindruck, dass sich da zumindest mittelfristig etwas tut?
8: Ja, auf jeden Fall. Also Ideen sind da. Ich will jetzt nicht die Unternehmen nennen, die das machen, aber es gibt das sogenannte Laternenparken, das ausprobiert wird. Also niederschwellige Angebote, wo ich als Privatperson mein Auto laden kann, ohne gleich Blockiergebühren zahlen zu müssen. Stromanbieter haben auch nachts diese Blockiergebühren teilweise aufgehoben. Also es kommt Bewegung in den Markt. Das sehen wir sehr optimistisch. Und es ist auch eine Frage der Gewohnheit, dass man immer wieder beim Einkaufen, bei den Gelegenheiten, wo das Auto steht, bereits zur Ladesäule greift oder lädt, anstatt wie beim Tanken immer darauf warten, dass der Tank fast leer gefahren ist, um dann wieder eine volle Tankfüllung sich zu gönnen. Also die Gewohnheit zwischen Tanken und Laden muss gelernt werden, dass es hier eben einen anderen Zugang zu gibt. Und da beraten unsere Autohäuser vor Ort entsprechend die Kunden auch.
9: Das Interesse am E-Auto ist also vorhanden, das haben Sie uns geschildert. Und nun gibt es die staatliche Förderung rückwirkend zum Jahresbeginn. Können Kundinnen und Kunden denn dann auch noch auf Rabatte der Händler hoffen?
8: Ich will dem nicht vorgreifen, aber es gibt natürlich die Rabattaktion nach wie vor. Auch im Vorfeld hat es die gegeben. Nur müssen wir langsam konstatieren, dass sich die Preise auch angleichen. Also der die Förderung bekommt, hat vielleicht bei der Finanzierung einen leichten Vorteil, dass er die Leasing-Sonderzahlung damit abdecken kann. Oder aber er hat andere Paketlösungen, die er mitverhandeln kann, wenn er mit dem entsprechenden Fahrzeug oder das entsprechende Fahrzeug nachfragt. Wir werden sehen, ob die Rabatte, die es bisher zu Jahresanfang gegeben hat, auch in der gleichen Form weitergegeben werden können. Ich kann da leider Ihnen keine Prognose abgeben, weil das auch sehr deutlich die Sache der Hersteller am Ende des Tages ist.
9: Sollte das Interesse am E-Auto also jetzt durch die Förderung weiter steigen, müssen Kundinnen und Kunden sich denn dann auch auf längere Wartezeiten einstellen?
8: Das wird mit Sicherheit eine Konsequenz sein. Wir haben leider bei der Förderung die jungen gebrauchten Fahrzeuge nicht berücksichtigt. Das ist ein eklatanter Fehler. Das hat in der bisherigen Förderung immer funktioniert. Wir haben genügend junge gebrauchte Jahrestageszulassungen auf den Höfen stehen, weil eben insbesondere im vergangenen Jahr die Hersteller und auch Händler Eigenzulassungen forciert haben, um die Flottenziele zu erreichen. Diese Fahrzeuge, da ist unsere Sorge groß, bleiben möglicherweise moderner Elektroschrott, weil jetzt natürlich der Hype auf die Neuwagen geht mit der Förderung und die jungen Gebrauchten, die hervorragende Qualität sind, sogar günstiger als ein Neuwagen sind, bleiben stehen, weil man ja jetzt auch auf den Neuwagen zugreifen kann. Das erfüllt uns ein bisschen mit Sorge, ehrlicherweise.
9: Ja, und wenn wir nochmal zum Neuwagen zurückkommen, mit welchen Wartezeiten muss man da rechnen?
8: Wir sind momentan bei 4 bis 6 Monaten, je nach Fahrzeug und Ausstattungstyp. Aber da ja zum Glück rückwirkend zum 1.1. die Förderung ausgezahlt wird, kommen alle in den Genuss, die möglicherweise im letzten Jahr schon ihr Auto bestellt haben, in diesem Jahr ausgeliefert bekommen haben, dass also die Fördermaschinerie, wenn ich so nennen darf, tatsächlich auch anspringen kann.
9: Ist es denn ein Problem in Ihren Augen, dass Bezieher höherer Einkommen diese staatliche Förderung nicht bekommen? Also halten die sich dann bei E-Autos noch zurück?
8: Eigentlich nicht, denn wir haben aus der Vergangenheit gelernt, wo andere Förderprogramme waren, dass die höheren Einkommen wesentlich eine höhere Bereitschaft haben, generell Neuwagen anzuschaffen. Das ist der eine Punkt. Der zweite Punkt, weil es eben korreliert mit Einfamilien- oder Wohneigentum, auch hier die eigene Ladeinfrastruktur ein Thema spielt. Also ich habe hier eine Kundengruppe, die tendenziell ohnehin beim Thema Elektromobilität zugreift. Und durch die Förderung geht es jetzt eben darum, auch die mittleren und kleineren Einkommen hierfür zu begeistern.
9: Herr Hasler, wie bewerten Sie den Trend? Ist der Abschied vom Verbrenner jetzt endgültig eingeläutet?
8: So würde ich es noch nicht sagen. Immerhin wird ja auch der Plug-in-Hybrid gefördert. Es ist ein Umstieg, wo wir rechnen, rund 25% der Neuzulassungen dürften in diesem Jahr auf jeden Fall voll elektrisch sein. Das ist unsere Prognose für 2026. Die ist durchaus realistisch. Das heißt aber im Umkehrschluss, Sie haben noch 75% der anderen Neuzulassungen, die entweder Plug-in-Hybride sind oder sogenannte Mild-Hybride, die also nicht mit dem Stecker funktionieren, aber eine Batterie zur Rekuperation der Bremsenergie beispielsweise haben. Also wir haben moderne Fahrzeuge im Markt, die extrem gut nachgefragt werden, aber die rein batterieelektrischen Fahrzeuge sind auf einem guten Weg, ihren Marktanteil kontinuierlich auszubauen. Das mit Sicherheit.
4: Sagt Jürgen Hassler, der Hauptgeschäftsführer im Zentralverband des deutschen Kfz-Gewerbes, im Interview mit meinem Kollegen Andreas Sperling.
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4: Wir schauen nach China. Sie haben sich fast die Klinke in die Hand gegeben. Kaum hatte US-Präsident Trump Peking nach seinem Staatsbesuch verlassen, ist Russlands Staatschef Wladimir Putin an der Reihe. Bei den Gesprächen in Peking geht es laut Moskau um, Zitat, wichtige internationale und regionale Fragen. Also wohl Handel, Öl und vermutlich auch der Krieg in der Ukraine. Nur angesichts der demonstrativ dargebotenen Freundschaftsbekundungen wird es wohl nicht so laufen, wie man sich das in Europa vorstellt. Und doch bleibt die Frage, ob sich Russland tatsächlich auf China verlassen kann. Maximilian Seib berichtet.
10: Zu Besuch im ältesten russischen Restaurant in Peking. Zwei Russinnen in traditionellen Gewändern spielen auf. Der Raum sieht aus wie ein Salon im Zarenreich. Opulente Kronleuchter, schwere rot-goldene Vorhänge, große Bilder in Goldrahmen an den Wänden. Seit über 60 Jahren gibt es das Restaurant Moskau, Besitzer ist allerdings das staatliche chinesische Tourismusbüro. Und auch die Gäste hier, ausschließlich Chinesen, die sich an russischem Essen oder russischer Stimmung erfreuen. Unter ihnen eine Gruppe junger Filmstudenten. Einer von ihnen erzählt: Die Beziehung zwischen China und Russland würde immer besser werden. Die beiden Staatschefs Xi und Putin würden bei ihren regelmäßigen Treffen nicht nur politische Themen diskutieren. Er erinnere sich auch an Szenen aus den Nachrichten, als beide zusammen kochten, Ideen über Essen und Kultur der beiden Länder miteinander teilten. Als er das sah, wollte er auch russisches Essen probieren. Russland, das ist für viele Chinesinnen und Chinesen längst ein wichtiger Partner. Vorgelebt wird das von den beiden Staatschefs. Die Beziehung zwischen Xi und Putin trägt seit mehr als 4 Jahren das Label »Grenzenlose Freundschaft«. Verkündet wenige Wochen, bevor Russland die Ukraine überfiel. Eine Invasion, die China bis heute nicht verurteilt hat. Die beiden Seiten sind seither noch enger zusammengewachsen, gerade wirtschaftlich. China kauft große Mengen an Öl und Gas, die Russland nicht mehr an den Westen liefern kann, das alles zu stark vergünstigten Preisen. Dazu liefert China vieles, was Russland durch die Sanktionen aktuell nur schwer bekommt. Autos, Maschinen, Elektronik, Computerchips. Bernhard Bartsch von der Forschungseinrichtung Merix in Berlin.
11: Die russische Wirtschaft, die so sehr unter Druck ist gegenüber dem Westen, profitiert eben enorm davon. Gerade sogenannte Dual-Use-Güter, Güter, die sowohl zivil als auch militärisch wichtig sind, bezieht Russland zunehmend von China in den letzten Jahren.
10: Peking betont immer wieder, man liefere keine Waffen an Russland, nur zivile Produkte. In der Praxis verschwimmen die Grenzen. Ein Chip, der in einem Laptop steckt, kann auch in einer Drohne verbaut werden. Der Ukraine-Krieg wird Thema sein zwischen Xi und Putin. Auf Schützenhilfe aus Peking bräuchten die Ukraine und der Westen aber nicht hoffen, so Bernhard Bartsch.
11: China möchte nicht, dass Russland als Verlierer aus diesem Krieg hervorgeht. Insofern habe ich keinerlei Erwartung, dass China da irgendwie seine Unterstützung für Russland zurückfährt oder das groß zu einem Thema machen wird.
10: China hat geopolitisch vor allem ein langfristiges Ziel, die bisher von den USA dominierte Weltordnung ein Stück weit neu zu ordnen. Russland und Putin sind auf diesem Weg als wichtiger Partner vorgesehen.
4: Ein Bericht von Maximilian Seib. Zurück nach Deutschland. Echokammern, Filterblasen, die alles verstärkenden Algorithmen. Seit Jahren sprechen wir darüber, dass die meisten Menschen nur mit Gleichgesinnten reden und kaum noch mit Andersdenkenden. Die Meinungen im gesellschaftlichen Diskurs scheinen verhärtet, auch weil wir uns gerne selbst bestätigt sehen. Und trotzdem muss man einer Spaltung entgegenwirken, weiterhin miteinander im Gespräch bleiben, auch mit Konträrdenkenden. Eines der vielen Themen bei der Digitalkonferenz Republika in Berlin. Unsere Kollegin Julia Herzka war dort.
12: Aber das ist ein total guter Punkt. Ja.
13: Ja.
12: Ja. Das sind sehr schöne Formulierungen. Da hast du jetzt zwei sehr gute Beispiele.
13: Ja. Ja.
2: Besser diskutieren. Das ist der Titel dieser Veranstaltung auf der Digitalmesse Republika. Zweitgrößte Bühne, Riesenandrang. Die Journalisten Stefan Niggemeier und Dirk von Gehlen bestätigen einander darin, wie gut es doch tut, wenn man sich auch mal traut, seine Meinung zu ändern.
12: Also ich finde es langweilig, immer recht zu haben. Weißt du, was ich meine?
2: Ja, zugegeben, das war jetzt alles ein bisschen gemein zusammengeschnitten. Aber trotzdem, ist es nicht irgendwie ein bisschen schief, dass zwei gut situierte Männer mittleren Alters vor einem riesigen Publikum aus Gleichgesinnten miteinander darüber sprechen, wie gut es tut, aus der eigenen Bubble auszutreten? Stefan Niggemeier lächelt bei dieser Frage nach seinem Vortrag.
14: Also es ist natürlich ein Anfang. Also klar wäre das eigentlich genau das Format gewesen, wo man sich da hinsetzt und schon mal das in der Praxis umsetzt und sagt, so, wir reden jetzt mal mit Leuten, mit denen man normalerweise nicht redet oder denen man nicht zuhört. Aber ja, das war jetzt der Versuch, in einem Gespräch einfach überhaupt erstmal für uns zu entwickeln, warum ist es was Positives, die Meinung zu ändern?
2: Klar, wer ändert schon gern seine Meinung? Am liebsten umgeben wir uns doch mit Menschen, die so ähnlich sind wie wir. Sowohl offline als auch online. Ist doch ein tolles Gefühl, wenn wir Freunde haben, die ähnlich denken wie wir. Und ist doch ein gutes Gefühl, wenn uns die KI bestärkt in dem, was wir tun. Aber wie kommen wir denn jetzt ins Gespräch? Die Besucher auf der Republika haben da ein paar Ideen.
15: Ich versuche ganz häufig, wenn ich zum Beispiel im Zug sitze oder so, dass ich einfach so random ins Gespräch kommen mit den Leuten.
16: Ja, es fängt ja schon mal so ein bisschen an bei den eigenen Eltern oder Großeltern. So dieser generationenübergreifende Austausch bringt immer sehr viele Learnings mit sich. Da clashen ja wirklich verschiedene Erfahrungen und Welten aufeinander.
2: Zugfahren? Mit den Eltern sprechen? Wirklich? Ist das die ganze Magie, um rauszukommen aus der Filterblase? Was sagt der Medienjournalist dazu?
14: Also die Frage, ist es so einfach, dass man nur mit Leuten reden muss? Ich finde das gar nicht so einfach. Ich weiß nicht, wie vielen Leuten es auch so geht. Es gibt natürlich Menschen, die suchen das auch. Die sind so, dass sie im Zugabteil gerne dann ein Gespräch anfangen. Ich finde das gar nicht einfach. Aber vielleicht müsste man das mehr trainieren oder sich vornehmen und zulassen.
2: Okay, nicht einfach, aber erlernbar, dieses Miteinanderreden. Aber wie fängt man an? Erstmal die KI fragen. Hey, ChatGPT, wie schaffen wir es denn, aus der eigenen Bubble rauszukommen und mehr miteinander zu sprechen?
17: Aus der Bubble kommt man vor allem durch echte Neugier, statt Recht haben wollen.
2: Die Tipps von Chatty: Zuhören statt bewerten. Mit Leuten reden und nicht über sie. Offline mehr Kontakte haben. Also toll, da sind wir uns ja alle einig. Mehr mit Menschen anderer Meinung reden hilft. Dann müssen wir jetzt nur noch damit anfangen.
18: Und wir haben eine Falschfahrermeldung. Achtung, ein Falschfahrer auf der A5 Karlsruhe-Frankfurt. Zwischenkreuz Weinheim und Dreieck Darmstadt. Kommt Ihnen ein Falschfahrer entgegen, fahren Sie bitte äußerst rechts und überholen Sie nicht. Auf der A5 Karlsruhe-Frankfurt. Zwischenkreuz Weinheim und Dreieck Darmstadt ist ein Falschfahrer unterwegs. Vorsicht bitte in beiden Richtungen. Und wir schauen in die Region. Einsamkeit beginnt oft ganz leise, mit einem leeren Stuhl am Tisch, mit stillen Nachmittagen, mit dem Gefühl, nicht mehr gebraucht zu werden. Gerade ältere Menschen erleben das, aber eben nicht nur ältere. Im unterfränkischen Saal wollen Ehrenamtliche die Leute aus der Einsamkeit herausholen. Sie kochen für Alleinstehende und machen aus einem Mittagessen viel mehr als nur eine warme Mahlzeit. Alexandra Reese hat sich das angeschaut.
19: Elisabeth Vollner deckt den Frühstückstisch. Nur für sich. Ein Teller, eine Tasse frischen Kaffee. Sie brüht ihn sich jeden Morgen auf. Schräg gegenüber auf der Kommode ein Foto ihres Mannes.
20: Man ist halt alleine, egal wie es ist und wenn man es noch so schön macht. Es ist nicht mehr so wie früher. Und ich bin ein Mensch, der auch immer Gesellschaft braucht und auch immer gern redet.
19: Vor 33 Jahren ist ihr Mann bei einem Verkehrsunfall ums Leben gekommen. Der Sohn aus dem Haus, seitdem lebt sie allein. Ein Kochprojekt in Saal setzt genau da an, Menschen aus ihrer Einsamkeit holen. Jeden zweiten Dienstag im Monat verwandelt sich das Pfarrheim in Saal in ein Restaurant. Gekocht wird fränkische Hausmannskost, heute Hähnchengeschnetzeltes mit Reis und Nachtisch. Das Menü kostet nie mehr als 10 Euro. Was hier passiert, ist mehr als Verpflegung. Es ist soziale Teilhabe. Viele freiwillige Helfer leben selbst allein, wie Gerlinde Höller.
21: Wenn man die Freude sieht, wenn die älteren Menschen dann kommen und unterhalten sich und bleiben auch sitzen nach dem Essen, befriedigt einen dann auch.
19: Waltraud Umhöfer ist die Küchenchefin. Sie kommt vom Fach, hatte früher eine Gaststätte. Mittlerweile ist auch sie in Rente und verwitwet. Alle arbeiten ihr zu, wie früher.
22: Ja, das ist das, was ich gern gemacht habe. Ist schon schön.
19: Mehr als 40 Personen haben sich zum Mittagessen angemeldet. Die Resonanz freut besonders Hanna Kirchner von der Gemeinde. Sie verantwortet das Kochprojekt gegen Einsamkeit in Saal.
3: Manche waren erstmal skeptisch, weil wir vor allen Dingen auch Menschen angesprochen haben, die man so im Dorfleben nicht sieht.
19: Punkt 11.30 Uhr trudeln die Gäste aus Saal und sogar aus den umliegenden Dörfern ein. Manche zu Fuß, manche auf Rädern.
13: Oh. Hallo Helga.
22: Hallo Hanna. Schön, dass du wieder dabei bist.
13: Schön, dass du dabei bist.
23: Wenn jemand nicht so gut zu Fuß ist, dann schauen wir auch, dass jemand entweder mit dem Auto oder von einer Hilfsperson abgeholt wird zu Hause oder nach Hause gebracht wird.
19: 2,5 Stunden wird gelacht, geplaudert und mit Appetit gegessen. Oft mehr als daheim.
24: Kochen für einen selber, das macht keinen Spaß.
25: Gemeinschaft, dass man sich unterhalten kann, ne? und zusammen essen, dass keiner allein essen muss. Ne? Das finde ich super.
19: Gemeinsames Kochen, gemeinsames Essen, einfach mehr Lebensqualität.
26: Wir freuen uns schon wieder auf
27: in 14 Tagen,
26: ja.
27: Dass wir alle wieder treffen.
26: Ja.
18: Alexandra Rehse berichtete über ein Kochprojekt gegen Einsamkeit im Bayerischen Saal.
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29: Mit Lars Bente und einem englischen Fußballmeister, den es lange Zeit nicht mehr gegeben hat, nämlich den FC Arsenal. Die Londoner, die haben den Titel, wie man so schön sagt, auf der Couch gewonnen, denn Verfolger Manchester City hat am Abend gepatzt. Mehr zu diesem Meistertitel von Marcel Stober.
30: Dreimal in Folge wurde der FC Arsenal Zweiter. Nun geht die Meisterschaft wieder in den Norden Londons. Und das zum ersten Mal nach 22 Jahren. Damals, 2004, holte Arsenal unter Trainer Arsène Wenger sogar ungeschlagen den Titel. Einen Spieltag vor Schluss steht nun fest, dass die 14. englische Meisterschaft aufs Arsenal-Konto geht. Verfolger Manchester City hätte am Abend bei Bournemouth gewinnen müssen, um das Rennen offen zu halten. City spielte aber nur 1:1. Bei zuvor 19 Duellen hatte man den Gegner 18 Mal geschlagen. Nun aber konnte lediglich Erling Haaland eine Minute vor Schluss den Ausgleich für Manchester erzielen. Zu mehr reichte es nicht. Neben der englischen Meisterschaft könnte Arsenal mit dem deutschen Nationalspieler Kai Havertz Ende Mai auch die Champions League gewinnen. Gegner ist dann Paris Saint-Germain.
29: Und noch weitere Premier League-Club stehen ja in Europapokal-Endspielen, unter anderem Aston Villa. Der Club aus Birmingham, der trifft ja am kommenden Abend in Istanbul auf den Bundesligisten SC Freiburg. Dieses Europa League-Endspiel, das ist definitiv das größte in der Vereinsgeschichte der Breisgauer. Und seit 18 Jahren ist ja auch Julian Schuster Teil dieser Geschichte. Erst als Spieler und dann als Trainer, seit 2 Jahren ja auch als Cheftrainer. Auf der Pressekonferenz, da hat er diese Karriere nochmal Revue passieren lassen.
31: Wir hatten in den letzten Jahren, wo ich jetzt eben auch hier bin, andere Momente. Wir sind abgestiegen in die zweite Liga und jetzt einige Jahre später sitzen wir hier und dürfen ein europäisches Finale spielen. Das ist natürlich sehr besonders. Für den Moment spüre ich weder Nervosität noch einen großen Druck, sondern wirklich eine große Vorfreude. Aber das liegt einfach auch an der Mannschaft, weil sie mir eine unglaubliche Sicherheit eben auch gibt. Mir selber auch diesen Glauben dann eben auch schenkt, weil so viel Qualität in ihnen steckt.
29: Anstoß im Finale der Europa League ist am Abend um 21 Uhr. Blicken wir nun aber zum Viertelfinale, und zwar in den Playoffs der Basketball-Bundesliga. Da hat Meister München gegen Außenseiter Trier deutlich gewonnen. Damit steht es in der Serie 2:0 für den FC Bayern. Ja, und vorher hatte Berlin das Team aus Vechta zu Gast. Wie es in diesem zweiten Spiel der Serie lief, das weiß Jakob Rüger.
32: Es ist alles wieder offen in dieser Viertelfinalserie. Nach der überraschenden Auftaktniederlage schlägt Alba Berlin zurück und gleicht zum 1:1 in der Best-of-5-Serie aus. Die Gäste von Rasta Vechta traten selbstbewusst auf, stellten Alba vor Probleme, aber fanden nicht in ihr gefürchtetes Offensivspiel. Nach der Pause baute Alba seinen Vorsprung auf 17 Punkte aus, doch Vechta ließ sich nicht abschütteln und machte das Spiel in der Schlussphase noch einmal spannend. Die Berliner behielten die Nerven und brachten das Spiel mit 90-85 nach Hause. Die beiden nächsten Spiele finden nun in Vechta statt. Schon am Freitag kann sich ein Team den Matchball sichern.
29: Denn wer als erstes 3 Siege auf dem Konto hat, der zieht ein ins Halbfinale. Die Runde der letzten 4, so lautet auch das nächste Ziel von Tennisprofi Daniel Altmaier beim Turnier am Hamburger Roten Baum. Denn der Weltranglisten 65. aus Deutschland, der hat sich im Achtelfinale überraschend gegen die Nummer 6 der Welt, Ben Shelton aus den USA, durchgesetzt. Mit 4:6, 7:6 und 6:4.
33: Ja, ich habe viele sehr, sehr gute Spieler schon besiegt. Ein sehr wichtiger Sieg, glaube ich, seit längerem jetzt gegen keinen Top-10-Mann mehr gewonnen. Von daher, ja, man weiß selber, dass wenn man arbeitet und an sich glaubt, glaube ich, dann kommen die Chancen und man gewinnt dann auch irgendwann.
29: Altmaier also gut in Form, so kurz vor den French Open. Das Grand Slam Turnier in Paris, das beginnt ja am Sonntag mit der ersten Runde. Und nicht mit dabei sein wird dann ja bekanntlich der Titelverteidiger Carlos Alcaraz. Der Spanier hat nun bekannt gegeben, dass er verletzungsbedingt auch für den Klassiker in Wimbledon passen muss.
18: Das war der Sport in der ARD Infonacht von Lars Bente. Und jetzt geht es hier gleich weiter mit den Nachrichten.

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1: Um 0.30 Uhr mit Olaf Knapp. Die EU hat sich am Abend auf weitere Maßnahmen geeinigt, um ihre Verteidigungsfähigkeit zu erhöhen. Hintergrund ist die Bedrohung durch Russland, aber auch die schwindende Präsenz der Amerikaner in Europa. Aus Brüssel, Sabrina Fritz.
2: Die Europäische Union hat sich darauf geeinigt, dass Genehmigungsverfahren für militärische Projekte deutlich beschleunigt werden. Außerdem sollen die Mitgliedstaaten leichter an Geld kommen, um Verteidigungsprojekte zu finanzieren. Bei der NATO geht man nach wie vor von einer Bedrohung durch Russland aus. Wir sind nicht im Krieg, aber auch nicht im Frieden, hieß es heute in Brüssel. Ein weiterer Grund ist, dass sich die USA aus Europa weiter zurückziehen werden. Der amerikanische Oberbefehlshaber bei der NATO, General Krinkewitsch, bestätigte, dass die USA 5.000 Soldaten aus Deutschland abziehen werden. Langfristig müsse mit einer weiteren Verlegung amerikanischer Soldaten aus Europa gerechnet werden, so der US-General.
1: Russlands Präsident Putin ist zu einem Besuch in China eingetroffen. Sein Flugzeug landete am Abend in Peking. Für heute ist ein Treffen mit dem chinesischen Staatschef Xi geplant. Aus der Nachrichtenredaktion Astrid Rolle.
3: Bei dem Treffen soll es vor allem um den Ausbau der strategischen Partnerschaft zwischen China und Russland gehen. Das betrifft unter anderem den Handel. Weitere Themen dürften auch der Ukraine-Krieg sowie der Nahostkonflikt sein. Putins Besuch in China sorgt auch deshalb für Aufmerksamkeit, weil Xi erst in der vergangenen Woche mit US-Präsident Trump in Peking zusammengekommen war. Trump war dort feierlich empfangen worden. Viele Handelskonflikte und geopolitische Spannungen zwischen den USA und China blieben aber ungelöst.
1: Der amerikanische Arzt, der sich in der Demokratischen Republik Kongo mit dem Ebola-Virus infiziert hat, soll mit einem Spezialflugzeug zur Behandlung nach Berlin kommen. Der Patient soll in die Sonderisolierstation der Charité gebracht werden, wie das Bundesgesundheitsministerium mitteilte. Hintergrund ist den Angaben zufolge eine Bitte der US-Behörden an die Bundesregierung wegen der kürzeren Flugzeit nach Deutschland. Angesichts hoher Düngerpreise infolge des Iran-Kriegs will die EU-Kommission zusätzliche Hilfen an Bauern zahlen. Damit sollen Ernteausfälle und höhere Lebensmittelpreise abgewendet werden. EU-Agrarkommissar Hansen versprach gezielte Hilfen aus einer Notfallreserve. Die Kommission wolle außerdem die Produktion von Alternativen zu herkömmlichen Düngemitteln fördern. Europa müsse selbst mehr produzieren und weniger von anderen abhängig sein. Das Wetter in Deutschland? Nachts meist noch trocken, später Regen. Tiefstwerte 13 bis 7 Grad. Am Tage dichte Wolken und immer wieder Schauer, später trockene Phasen bei Höchstwerten von 16 Grad in den Mittelgebirgen bis 22 Grad am Oberrhein. Das waren die Nachrichten.
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4: Und wir haben immer noch die Meldung von dem Falschfahrer auf der A5 Karlsruhe-Frankfurt zwischen Kreuz Weinheim und Dreieck Darmstadt. Da kommt Ihnen ein Falschfahrer entgegen. Fahren Sie bitte äußerst rechts und überholen Sie nicht auf der A5 Karlsruhe-Frankfurt zwischen Kreuz Weinheim und Dreieck

0: Richtung Weinheim ist im Kreuz Weinheim wegen einer Baustelle bis 5 Uhr gesperrt. Eine Umleitung ist eingerichtet. Und die A861 Dreieck Hochrhein-Schweiz ist im Nollinger Bergtunnel wegen einer Nachtbaustelle bis Freitag jeweils zwischen 20 Uhr und 5 Uhr gesperrt. Weiterhin gute Fahrt, kommen Sie sicher an Ihr Ziel.
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0: Mit Maja Weber aus dem NDR-Infostudio in Hamburg. Und soeben erreicht uns die Meldung, dass es eine Entwarnung gibt auf der A5 Karlsruhe-Frankfurt. Es ist kein Falschfahrer mehr zwischen Kreuz Weinheim und Dreieck Darmstadt unterwegs. Entwarnung also. Wir schauen ins Europäische Parlament. Diese Geschichte scheint jedenfalls bereits mehrfach aus dem Europäischen Parlament an die Öffentlichkeit gelangt zu haben. Vorwürfe, bereitgestellte Mittel oder Stellen zweckentfremdet zu haben. Nun gibt es sie gegen die Europaabgeordnete Angelika Niebler von der CSU. Die Europäische Staatsanwaltschaft möchte wegen Betrugsvorwürfen ermitteln, aber das Parlament in Straßburg hat es mehrheitlich abgelehnt, die Immunität der Abgeordneten aufzuheben. Damit sind Ermittlungen erst einmal blockiert. Andreas Meyer-Feist aus Brüssel erklärt, wie der Fall genau liegt.
2: Zuletzt stieg die Spannung noch einmal. Es wurde still im Parlament bei einer Abstimmung, die das politische Schicksal der CSU-Politikerin nachhaltig hätte beeinflussen können.
3: On the request for the waiver of immunity of Angelika Niebler. This is a vote proposal for a decision by secret ballot.
2: Abgestimmt wurde geheim. Das ist eigentlich bei solchen Entscheidungen nicht üblich. Jetzt wurde es aber so gemacht, nach einem Antrag aus den Reihen des Parlaments. Einige Abgeordnete erwarteten, dass dadurch vielleicht mehr Stimmen gegen Angelika Niebler zusammenkommen als bei einer Abstimmung, die offen zeigt, wer sich wie entschieden hat. Aber dem war nicht so. Schon Augenblicke später ein klares Ergebnis.
3: The immunity of Angelika Niebler was therefore not waived.
2: Das EU-Parlament hatte sich mit 309 zu 283 Stimmen gegen eine Aufhebung der Immunität ausgesprochen. Damit wurde, wie in diesen Fällen meistens üblich, eine vorangegangene Empfehlung des Justizausschusses bestätigt. Der Forderung der Europäischen Staatsanwaltschaft wird also nicht nachgekommen. Es darf keine weiteren Ermittlungen gegen die CSU-Politikerin geben. Die Justiz hatte sich eingeschaltet, nachdem eine ehemalige Mitarbeiterin belastende Aussagen gemacht hatte, die überprüft werden sollten. Dafür hätte aber die Immunität aufgehoben werden müssen, was nicht passiert ist. Denn für Abgeordnete gelten besondere Voraussetzungen, erklärt Nina Katzemich von der Organisation Lobby Control.
4: Die Immunität ist ein Sonderrecht für Abgeordnete und soll sie vor politischer Verfolgung schützen. Aber es gibt hier keine politische Verfolgung. Und so entsteht der Eindruck, dass die Abgeordneten lieber wegschauen, wenn es um die Zweckentfremdung von Steuergeldern geht. Und das wirft schon Fragen auf, ob das Parlament hier insgesamt etwas zu verbergen hat.
2: Der grüne EU-Abgeordnete Daniel Freund kritisiert die Entscheidung.
5: Und dass eine Mehrheit aus Konservativen und Rechtsextremen hier das verhindert hat, dass die Staatsanwaltschaft ihre Arbeit machen kann, auch wenn es keine Anzeichen von politischer Einflussnahme oder eines politisch motivierten Verfahrens gab, das ist wirklich ein schwarzer Tag für das Europäische Parlament.
2: Angelika Niebler wurde vorgeworfen, vom EU-Parlament bezahlte Mitarbeiter für Aufgaben eingesetzt zu haben, die nichts mit ihrer Tätigkeit als Abgeordnete zu tun hatten. Nieblers Unterstützer verweisen auf die dürftige Quellenlage und die mangelnde Glaubwürdigkeit der vorliegenden Aussagen. Angelika Niebler sitzt seit 1999 im EU-Parlament. In wichtigen EU-Ausschüssen nimmt sie eine besondere Rolle ein.
1: Wirtschaft.
0: Die Autofahrerinnen und Autofahrer in Deutschland klagen seit Beginn des Iran-Krieges über hohe Spritpreise. Deutlich schlimmere Auswirkungen hat der Konflikt und die damit verbundene Blockade der Straße von Hormus für andere Weltregionen. In afrikanischen Ländern südlich der Sahara kommt es zu gravierenden Versorgungslücken. Die Lebensmittelpreise sind explodiert, auch weil in diesen Ländern teilweise Rohöl gefördert wird, aber nicht selbst verarbeitet werden kann. Jetzt soll einigen Mega-Erdöl-Raffinerien in Kenia für mehr afrikanische Unabhängigkeit sorgen. Karin Bensch berichtet.
6: Der Krieg zwischen Iran, den USA und Israel und die damit verbundene Lieferunsicherheit von Treibstoffen ist auch für viele ostafrikanische Länder ein Problem.

0: Problem. Kenia ist die größte Wirtschaftsmacht in der Region. Das Land importiert derzeit Treibstoff vor allem aus den Golfstaaten, aus den Vereinigten Arabischen Emiraten, aus Saudi-Arabien, aus dem Oman. Das soll sich in Zukunft ändern, sagt der kenianische Präsident William Ruto.
1: We do not want to be held hostage anymore by the Strait of Hormuz.
0: Wir wollen nicht länger als Geiseln der Straße von Hormuz gehalten werden. Wir wollen keine Geiseln sein von Kriegen, die andere Leute angefangen haben. Wir werden unsere afrikanischen Ressourcen nutzen, um unsere Region zu industrialisieren.
1: We are going to use our African resources to industrialize our region.
0: Kenias Präsident Ruto hatte vor einiger Zeit angekündigt, dass ostafrikanische Länder Gespräche führen, um eine gemeinsame Ölraffinerie am Hafen von Tanga in Tansania zu errichten. Mit einer ähnlichen Kapazität wie Dangotes Megaprojekt in Nigeria. Unternehmer Aliko Dangote sagte nun in einem Interview mit der Financial Times, er würde es vorziehen, die neue Anlage in Kenia statt in Tansania zu errichten. Mombasa habe einen viel größeren und tieferen Hafen. Kenia sei die größere Wirtschaftsmacht. Für den kenianischen Präsidenten Ruto wäre das wohl ein Prestigeprojekt. Kenia erzeugt rund 90% seines Stroms aus regenerativen Energien, vor allem aus Geothermie, auch aus Wasser- und Windkraft. Im Nordwesten des Landes gibt es aber auch Erdölvorkommen. Uganda dagegen verfügt über bedeutende Erdölreserven. Seit Jahren wird dort an einer rund 1400 Kilometer langen Pipeline gebaut, die in Zukunft Rohöl von 2 Ölfeldern in Uganda an die Küste des Nachbarlandes Tansania transportieren soll. Nach Tanga, einem Ort nahe der Grenze zu Kenia. Umweltschützer laufen seit Jahren Sturm gegen das Projekt. Gebaut wird diese Pipeline vom chinesischen Staatskonzern CNOOC und vom französischen Ölkonzern Total. Der französische Präsident Macron sagte beim Afrika-Frankreich-Gipfel Investitionen in Höhe von 23 Milliarden Euro zu. Davon würden 14 Milliarden Euro von französischen Investoren kommen, so Macron.
2: C'est la raison pour laquelle des entreprises françaises investissent.
0: Der Grund, warum französische Unternehmen in Kenia investieren, ist, sie glauben an das Potenzial. Das größte französische Schifffahrtsunternehmen zum Beispiel hat zugesagt, 2 Terminals im Hafen von Mombasa zu renovieren. Eine Gesamtinvestition von 700 Millionen Euro.
2: Investissement au total de 700 millions d'euros.
0: Mombasa könnte damit in Zukunft das neue Tor für Ost- und Zentralafrika werden. Mit einem Tiefseehafen für riesige Containerschiffe. Und mit einer geplanten neuen Mega-Erdölraffinerie, die den Treibstoff liefert für Ostafrika und für die Welt.
3: Ein Bericht von Karin Bensch, zurück nach Deutschland. Angesichts der vergangenen und aktuellen Krisen ist der Zivilschutz hierzulande mehr in den Fokus gerückt und damit seine Schwachstellen. Bundesinnenminister Dobrindt will jetzt 10 Milliarden Euro investieren und heute Mittwoch will er seinen Pakt für Bevölkerungsschutz im Kabinett vorstellen und dann auch öffentlich. Vorab wurde bekannt, dass ein großer Teil der Mittel unter anderem ans technische Hilfswerk gehen soll. Was aber ist noch alles zu tun, damit Deutschland für den Kriegs- oder Katastrophenfall vorbereitet ist? Nils Buller mit Reaktionen auf das Vorhaben des Ministers in Sachsen und in Thüringen.
4: 10 Milliarden Euro für den Zivilschutz. Das ist zunächst mal eine gute Nachricht, findet Kai Kranich, Sprecher des Deutschen Roten Kreuzes in Sachsen.
5: Jeder Euro, der sozusagen auch in die Bundeswehr gesteckt wird, ist sicherlich notwendig. Aber wir dürfen in dem Augenblick nicht den Bevölkerungsschutz vernachlässigen. Und bisher müssen wir leider feststellen, ist von dem Sondervermögen oder von der Zeitenwende, von all dem, was gesprochen worden ist in der Vergangenheit, beim Bevölkerungsschutz vor Ort kein Euro angekommen.
4: Vor allem das technische Hilfswerk soll besser ausgestattet werden. Damit stärke der Bund in erster Linie seine eigenen Strukturen, sagt Kranich.
5: Eine Stärkung der Länder würde hier auch den Hilfsorganisationen, die sich hier im Katastrophenschutz in Sachsen zum Beispiel engagieren, vielleicht mehr helfen. Denn letztendlich sind die weißen Organisationen flächendeckend in ganz Sachsen, in jeder Gemeinde, in jedem Landkreis vertreten. Und insofern ist eine Stärkung dort besonders wichtig, denn dort ist das Ehrenamt.
4: Schließlich seien es vor allem die Ehrenamtler, auf die es im Katastrophenfall ankomme. Ähnlich sieht das auch Lars Oschmann, Vorsitzender des DRK Thüringen.
6: Wichtig ist, dass für die Fläche etwas geschaffen wird und dafür sind die Hilfsorganisationen und Feuerwehren vor Ort, die schon im Katastrophenschutz ihrer Frau und ihrem Mann stehen und die Erfahrungen mit einbringen und das sollte mit eingebracht werden.
4: Nach den Worten von Bundesinnenminister Dobrindt sollen mit den Geldern aber auch ehrenamtliche Kräfte unterstützt werden.
7: Genau darum geht es mir.

0: Moskau ist brutal, aber oft plump. Peking ist geduldiger. Russland setzt auf Panzer, Raketen und Drohungen. China rüstet zwar auch militärisch auf, aber es nutzt überwiegend Abhängigkeiten, Lieferketten, Rohstoffe und Diplomatie. Putin führt Krieg, weil er Macht verliert. Xi baut Macht auf, weil andere sich in Kriegen verausgaben. Europa sollte aus dieser Woche eine klare Lehre ziehen. Es reicht nicht, China als schwierigen Handelspartner zu behandeln und Russland als isoliertes Sicherheitsproblem. Beide Fragen gehören zusammen.
1: Auch der Spiegel beleuchtet Chinas Umgang mit anderen Ländern und fasst Xis Taktik folgendermaßen zusammen: Warten, lächeln, reden und die alte Weltordnung sprengen. Das Regime in Peking genieße den hochrangigen Staatsbesuch, meint das Magazin.
0: Anführer aus allen Himmelsrichtungen kämen in die Volksrepublik, um die Zukunft der Menschheit zu besprechen. So intonieren die Staatsmedien. Peking als Nabel der Welt. Da ist was dran. Der einstige Leuchtturm USA begeht unter Trump eine Art Weltmachtsuizid. Der amerikanische Präsident will nicht führen, sondern beherrschen und gibt sich keine Mühe, das vor seinen Verbündeten zu verbergen. Washington setzt Europa unter Zwang, verrät Freunde, fühlt sich groß und macht sich klein.
1: Das Handelsblatt formuliert das gemeinsame Ziel Chinas und Russlands noch deutlicher.
0: Am Ende verbindet Xi und Putin weniger ideologische Nähe als ein gemeinsames Interesse. Beide wollen eine Welt zurückdrängen, die jahrzehntelang von den USA dominiert wurde. Und beide profitieren davon, wenn Washington Unruhe verbreitet. Trumps impulsive Außenpolitik, seine widersprüchlichen Signale im Nahen Osten und seine sprunghaften Allianzen liefern Peking und Moskau die Vorlage, die sie brauchen.
1: Die Volksstimme aus Magdeburg sieht nicht nur ein Dilemma des Westens, sondern auch ein innenpolitisches Ziel Chinas.
0: Während Moskau von der westlichen Welt geschnitten wird, könnten sich die USA und die Europäische Union das im Falle Chinas niemals leisten. Nach der Ausweitung der kommunistischen Herrschaft auf Hongkong steht Peking nun vor der Übernahme Taiwans. Weder der US-Präsident noch andere Kräfte werden dies verhindern können.
1: Das waren die Standpunkte. Zusammengestellt hat sie Marei Beermann. 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
1: In ihrem autobiografischen Text »Die Jahre« schreibt die Literaturnobelpreisträgerin Annie Ernaux bruchstückhaft über ihre Erinnerungen, ihren Aufstieg von der Arbeiterklasse in die Mittelschicht. Das Musikalbum Dreams for Somebody Else vom britischen Duo White Flowers ist inspiriert von diesem Buch. Annie Ernaux sei dabei eher ein loser Ausgangspunkt, meint Christoph Möller, der uns das Album von White Flowers vorstellt.
3: Das klingt natürlich gut. Für dieses Album ließen sich White Flowers von Annie Ernaux's Buch Die Jahre inspirieren, liest man im Presseanschreiben. Das weckt allerdings Erwartungen nach großer Kunst, nach einer Erzählperspektive, die persönliche Erinnerungen mit dem großen politischen Ganzen mischt. Und dann hört man erstmal eher mittelmäßig produzierte elektronische Popmusik.

Ich kann nicht sagen, ob es gute oder schlechte Erinnerungen sind, singen White Flowers. So nachvollziehbar es ist, verunsichert zu sein von den eigenen Erinnerungen, große Poeten sind White Flowers nicht. Dreams for Somebody Else ist nur sehr lose von Annie Ernaux inspiriert. Das Duo aus Preston in England arbeitet wie die französische Literatur-Nobelpreisträgerin mit Erinnerungsfetzen. Der distanzierte Tonfall von Ernaux, das Gefühl, entfremdet zu sein, beides muss man allerdings erstmal suchen bei White Flowers. Man findet es manchmal in melancholischen Songs, die an The Cure oder My Bloody Valentine erinnern.

Das dumpfe Gefühl von Nostalgie geistert durch die Songs von White Flowers. Dafür sorgen der zarte Gesang, der wie aus einem Traum zu kommen scheint, und die warmen Beats und Synthesizer.

Es hätte den Songs allerdings gut getan, wenn sie etwas mutiger produziert worden wären. In diesem Dreampop fühlt man sich wohl. Man fühlt sich aber so wohl, dass man wegdriftet und manchmal gar nicht mehr so genau hinhört. Passagen, die sich ewig wiederholen. Wo ist hier der Bruch? Das kann natürlich auch eine Qualität sein. Die Welt da draußen ist auf Dreams for Somebody Else wirklich nur die Welt da draußen.

Musik als gemütlicher Rückzugsraum, warum eigentlich nicht? Man kann sich allerdings kaum vorstellen, dass Annie Ernaux, die leidenschaftlich mit dem Leben hadert, dieses Album auflegen würde.

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1: Um 1 Uhr mit Olaf Knapp. Die USA wollen in den kommenden Jahren weitere Truppen aus Europa abziehen und, anders als geplant, vorerst keine weitreichenden Mittelstreckenwaffen in Deutschland stationieren. Das hat der oberste NATO-Kommandeur US-General Grinkevich bei einem Treffen mit führenden Militärs in Brüssel angekündigt. Aus der Nachrichtenredaktion Gisela Former.
2: Einen konkreten Zeitplan nannte Grinkevich nicht, betonte aber, dass die Alliierten ausreichend Zeit bekämen, um die wegfallenden amerikanischen Streitkräfte durch eigene Einheiten zu ersetzen. Aktuell haben die USA etwa 80.000 Soldaten in Europa stationiert. Präsident Trump hatte vor einiger Zeit angekündigt, mindestens 5.000 Soldaten aus Deutschland abzuziehen. Die EU hat sich am Abend bereits auf Maßnahmen geeinigt, um ihre Verteidigungsfähigkeit zu erhöhen. So sollen Genehmigungsverfahren für militärische Projekte schneller werden und die Mitgliedstaaten sollen dafür leichter an Geld kommen.
1: Im Zuge des Zollstreits verhandeln EU-Vertreter derzeit in Straßburg über ein mögliches Zollabkommen mit den USA. Grundlage dafür ist die Vereinbarung, auf die sich EU-Kommissionspräsidentin von der Leyen und US-Präsident Trump im vergangenen August geeinigt hatten. Christian Feld ordnet in den Tagesthemen den aktuellen Stand der Verhandlungen ein.
3: Ja, von dem, was wir bisher so hören aus der Sitzung, ist der ganz große Durchbruch und Fortschritt noch nicht erzielt. Das rechnet also keiner mit einer Blitzaktion, hat man auch daran gemerkt, dass viele hier kurz vor 21 Uhr mit einer großen Pappschachtel reingegangen sind mit Essen. Manchen hatten auch noch einen Kaffee oben drauf gestapelt. Aber selbst wenn es Stunden dauert, es soll in dieser Sitzung passieren. Dann wäre der weitere Fahrplan so: im Juni finale Abstimmung. Und dann könnte es die Unterschrift im Juli geben.
1: Der russische Präsident Putin ist zu einem Besuch in China eingetroffen. Für heute ist unter anderem ein Treffen mit dem chinesischen Staatschef Xi geplant. Dabei soll es vor allem um den Ausbau der strategischen Partnerschaft zwischen beiden Staaten gehen. Das betrifft unter anderem den Handel. Das staatliche Förderprogramm für E-Autos ist mit großem Andrang gestartet. Kurz nach Freischaltung des Portals gingen nach Angaben des Bundesamts für Wirtschaft fast 2000 Anträge ein. Wer ein neues E-Auto oder Plug-in-Hybridfahrzeug kaufen oder leasen will, kann digital eine staatliche Kaufprämie beantragen. Wie hoch diese ist, hängt von Modell, Einkommen und Familiengröße ab. Maximal sind 6000 Euro möglich. Das Wetter in Deutschland. Nachts meist noch trocken, später Regen bei Tiefstwerten von 13 bis 7 Grad. Am Tage dichte Wolken und immer wieder Schauer. Später trockene Phasen bei Höchstwerten von 16 Grad in den Mittelgebirgen bis 22 Grad am Oberrhein. Am Donnerstag dann im Nordosten Schauer und Gewitter, im Südwesten freundlicher bei 17 bis maximal 27 Grad. Es ist 1.03 Uhr.
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4: Und wir beginnen mit der A1 Bremen Richtung Hamburg. Sie ist zwischen Harburg und Stillhorn wegen Bauarbeiten bis 5 Uhr gesperrt. Die Umleitung führt über die U83. A1 Lübeck-Hamburg auf der Norderelbbrücke, stockender Verkehr in beiden Richtungen. A7 Hannover Richtung Hamburg zwischen Ramelsloh und Horster Dreieck, 3 Kilometer Stau. Die A9 München Richtung Nürnberg ist zwischen Manching und Ingolstadt Süd nach einem Unfall bis voraussichtlich 4 Uhr gesperrt. Die A39 Salzgitter Richtung Braunschweig ist zwischen Salzgitter-Lebenstedt Süd und Wartenstedt wegen einer Nachtbaustelle bis 5 Uhr früh gesperrt. Die Umleitung führt über die U79. Die A71 Suhl Richtung Erfurt ist zwischen Oberhof und Gräfenroda wegen Tunnelwartungsarbeiten bis 6 Uhr gesperrt. Die A659 Viernheim Richtung Weinheim ist im Kreuz Weinheim wegen einer Baustelle bis 5 Uhr gesperrt. Eine Umleitung ist eingerichtet. Und die A861 Dreieck Hochrhein-Schweiz ist im Nollinger Bergtunnel wegen einer Nachtbaustelle bis Freitag jeweils zwischen 20 Uhr und 5 Uhr gesperrt. Kommen Sie weiterhin gut durch den Straßenverkehr und sicher an Ihr Ziel.
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4: Mit Maja Weber am Mikrofon aus dem NDR-Infostudio in Hamburg. Herzlich willkommen. Wir schauen auf den deutschen Wald. Etwa ein Drittel der Landfläche in Deutschland ist Waldgebiet. Und der Wald hierzulande bleibt ein Sorgenkind. Hitze, Dürre, Umwelteinflüsse, Schädlingsbefall. machen ihm unverändert zu schaffen. Wie es um ihn steht, erfasst die Waldzustandserhebung. Bundeslandwirtschaftsminister Alois Rainer hat sie jetzt für das Jahr 2025 vorgestellt. Dafür hat sich der CSU-Politiker einen Wald in Berlin ausgesucht, den Tegeler Forst. Von dort berichtet Anne-Kathrin Mellmann.
5: Bäume wachsen langsam. Deshalb weist Bundeslandwirtschaftsminister Alois Rainer im Tegeler Forst in Berlin darauf hin, dass der Waldumbau eine Mammutaufgabe sei.
6: Auch in unseren Wäldern hat sich schon vieles getan. Nur ist die Entwicklung der Wälder nicht ein Sprint, sondern ein Marathon.
5: Und darin steckt die gute Nachricht. Die Daten der bundesweiten Waldzustandserhebung deuten darauf hin, dass der Umbau weg von Monokulturen, so wie zum Beispiel Brandenburgs Kiefernwälder, hin zu widerstandsfähigen Mischwäldern läuft, wenn auch nur langsam.
6: Die Zahl neu abgestorbener Bäume ist weiter zurückgegangen, sowohl bei Laubbäumen als auch bei den Nadelbäumen. Und der Wald verjüngt sich. Vielerorts wächst eine neue Baumgeneration nach.
7: Man kann in Brandenburg ganz gut sehen, unter der Kiefer ist schon viel Laubwald, der jetzt kommt. Da wird Wald umgebaut, aber es dauert einfach im Wald.
5: Dieses Beispiel ergänzt Nicole Wellbrock, Wissenschaftlerin vom Thünen-Institut, das Daten für die Erhebung sammelt. Viele Trupps gehen dafür in die Wälder und begutachten die Baumkronen. Berlins Chefförster Gunnar Heine, der mit Hund zum Termin mit dem Minister in den Wald gekommen ist, erklärt, wonach die Datensammler suchen.
8: Dort wird eben geguckt, wie ist der Nadelzustand, wie ist der Belaubungszustand, welche Veränderungen gibt es, und dann wird praktisch eingeschätzt, gesund, kränkelt, hat große Probleme.
5: Besonders schlecht geht es Kiefern und dem Dauerpatienten Eiche. Nur noch 13% der deutschen Eichen sind gesund. Insgesamt gilt nur jeder fünfte Baum in Deutschland als gesund. Schuld sind unter anderem Trockenheit und Hitze, die Wälder anfällig machen, auch für Schädlinge wie den Borkenkäfer. Linderung verspricht der Waldumbau, aber der geht Umweltverbänden und Opposition nicht schnell genug. CSU-Politiker Rainer betrachtet den Wald als Holzacker, kritisiert der WWF. Rainer ist selbst Waldbesitzer. Unter den hohen Bäumen des Tegeler Forstes lobt der Bayer das staatliche Förderprogramm für den Waldumbau mit hunderten Millionen Euro und sagt, der Wald sei ihm ein Herzensanliegen.
6: Wer heute einen Baum pflanzt, der übernimmt Verantwortung für Jahrzehnte. Und ich denke, genau diesen Geist braucht auch unser Land insgesamt wieder.
5: Und dann geht der Minister nur mit seinem Social-Media-Team für Fotos in den Wald.
4: Ein Bericht von Anne-Kathrin Mellmann. In den vergangenen Jahren haben Hitze, Trockenheit und starker Schädlingsbefall den deutschen Wäldern schwer zugesetzt. Zusammengenommen alles Symptome bzw. Folgen des Klimawandels. Der neue Waldzustandsbericht zeigt, die Lage bleibt angespannt. Mein Kollege Andreas Sperling hat darüber mit der Hauptgeschäftsführerin des Waldeigentümerverbandes AGDW, Irene Seeling, gesprochen und sie gefragt, wie groß bei ihr die Sorgenfalten sind.
9: Ja, bei uns sind die Sorgenfalten schon sehr groß, denn die Wälder in Deutschland leiden weiterhin stark unter den Folgen des Klimawandels. Wir haben sicherlich nicht so eine kritische Situation, wie wir sie in den sogenannten Dürrejahren 2018 bis 2020 haben. Aber man muss leider feststellen, dass sich dieses kritische Niveau stabilisiert hat. Wir sind weiter auf einem kritischen Niveau und nur einer von fünf Bäumen ist voll belaubt. Das heißt, diese Dürrejahre wirken weiter nach und wir spüren ganz massiv die Folgen des Klimawandels in den Wäldern. Und das ist eben Trockenheit über lange Phasen, eben Dürren. Dann aber auch wiederum Starkregenereignisse, steigende Durchschnittstemperaturen und dadurch eben auch ein hoher Schädlingsdruck, sprich Borkenkäfer, insbesondere in den Fichtenbeständen.
10: Ja, da wollte ich nochmal anknüpfen, weil Sie vor allem eben auch das Klima als Hauptverursacher, als Hauptsorgenthema nennen. Wie steht es denn um die Gefahr durch Schädlinge? Borkenkäfer, das Stichwort ist ja gefallen.
9: Ja, also durch die steigenden Durchschnittstemperaturen und damit die Instabilisierung der Bäume oder die Devitalisierung, besser gesagt, findet der Borkenkäfer da ein leichtes Opfer in den Bäumen. und führt dann durch das Anbohren und durch die Unterbrechung des Saftflusses eben zu einer deutlichen Schädigung dieser Bäume und dann letztendlich zu einem Absterben. Und dann ist es eben wichtig, dass Waldeigentümer sehr schnell aktiv werden und die sogenannten Käfernester identifizieren in ihren Wäldern und die Bäume herausholen und möglichst schnell verkaufen, sodass kein Brutmaterial in den Wäldern dann ist, um für eine weitere Vermehrung des Borkenkäfers zu sorgen.
10: Wie werten Sie es denn, wenn es jetzt in der aktuellen Erhebung heißt, der Zustand habe sich leicht verbessert? Vor allem sterben nicht mehr so viele Bäume ab. Ist das an sich schon eine gute Nachricht?
9: Ja, das kann man so oder so interpretieren, würde ich sagen. Also eine Stabilisierung, was ich eingangs sagte, auf einem hohen kritischen Niveau, kann man natürlich positiv interpretieren und sagen, es stabilisiert sich, es wird nicht noch schlechter. Aber wie gesagt, das hohe kritische Niveau macht uns eben weiterhin große Sorgen. Und ich denke, wir müssen die Geschwindigkeit beim Waldumbau, also das Herstellen sozusagen von klimaanpassungsfähigen Wäldern für die Zukunft, deutlich forcieren, dieses Tempo. Wir sind da schon sehr gut unterwegs und auch schon seit vielen Jahrzehnten. Wald ist immer ein Mehrgenerationenprojekt und Waldumbau auch im Prinzip eine Daueraufgabe. Und es muss aber noch schneller werden, dieser Waldumbau. Und wir haben ungefähr 3 Millionen Hektar. Das ist gut ein Drittel bis ein Viertel der Waldfläche in Deutschland, die mit großem Risiko behaftet ist angesichts zurückgehender Niederschläge und steigender Durchschnittstemperaturen. Und das sind insbesondere noch immer Fichtenbestände, aber auch Buchenbestände, die nicht so gut wasserversorgt sind, wie sie sein müssten, um vital zu sein. Und diese 3 Millionen Hektar müssen weiterhin umgebaut werden. Das muss man jetzt massiv angehen. Und da wünschen wir uns auch entsprechende Unterstützung der Politik weiter in Förderprogrammen, aber auch die entsprechenden politischen Rahmenbedingungen, die den Waldbesitzern die notwendige Beinfreiheit auf der Fläche geben, also die Möglichkeit, flexible waldbauliche Entscheidungen zu treffen. Und da haben wir im Moment ein massives Problem in Deutschland durch eine EU-Verordnung, bei der wir befürchten, dass sie den Waldumbau ausbremsen wird.
10: Sie meinen das EU-Gesetz zur Wiederherstellung der Natur?
9: Genau, die EU-Wiederherstellungsverordnung ist das, was uns neben den Auswirkungen des Klimawandels auch noch sehr große Sorgenfalten auf die Stirn bringt. Wir haben es da mit einer Verordnung zu tun, die die Wiederherstellung vergangener Waldzustände, also historischer sogenannter Lebensraumtypen im Wald anstrebt. Und diese Orientierung an historischen Referenzen blendet eben die Auswirkungen des Klimawandels aus. Dieser Bezug auf historische Vegetationszustände, der trägt uns nicht in die Zukunft. Oder um es mal vielleicht in ein Bild auszudrücken, wenn man Auto fährt, bringt der Blick alleine in den Rückspiegel wenig, dann wird man sicherlich irgendwann auf ein Hindernis stoßen, sondern man muss durch die Frontscheibe schauen, um in die Zukunft hineinzukommen. Und dieser Konservierungsansatz oder restaurationsromantische Ansätze sind.
4: Und wir unterbrechen ganz kurz das Interview mit Irene Seeling für einen Falschfahrer. Achtung, Falschfahrer auf der A7 Hannover Richtung Kassel zwischen Kreuz Hannover Ost und Hannover Anderten. Da kommt Ihnen ein Falschfahrer entgegen. Fahren Sie bitte äußerst rechts und überholen Sie nicht auf der A7 Hannover Richtung Kassel. Zwischen Kreuz Hannover Ost und Hannover Anderten ist ein Falschfahrer unterwegs. Vorsicht bitte in beiden Richtungen. Und weiter im Interview.
9: Da sicherlich nicht zielführend, denn Wälder sind eben keine Freilichtmuseen. Und wenn wir es mit einem dynamischen Klimawandel zu tun haben, dann hilft uns kein Regelwerk der Statik in solch einem System von permanenter Dynamik.
10: Frau Seeling, wir haben ja schon über das Klima gesprochen, wir haben auch schon über Schädlinge gesprochen. Ich würde gern noch einen dritten Aspekt mit reinbringen. Wie groß sehen Sie denn die Gefahr durch Waldbrände, die ja Jahr für Jahr im In- und Ausland wirklich große Flächen Wald vernichten?
9: Die Gefahr ist schon da, nur ich glaube, wir sollten sie jetzt nicht überinterpretieren, diese Gefahr. Wenn man die absoluten Flächengrößen anschaut, dann sind es insgesamt nicht so große Flächen. In der medialen Darstellung ist es natürlich, insbesondere wenn es in Siedlungsnähe ist, dann schon von höherer Relevanz. Aber wenn wir die Gesamtfläche der geschädigten Bestände durch die Dürrejahre 2018 bis 20 und die Fläche der Risikobestände anschauen, dann sind diese Flächen deutlich, deutlich größer als die Flächen, die von Waldbränden geschädigt worden sind. Das ist sozusagen der Befund für Deutschland. Das sieht, glaube ich, in anderen europäischen Ländern, in Spanien, in Portugal, in Südfrankreich nochmal anders aus. Da ist sicherlich die Waldbrandgefahr deutlich größer. Aber für Deutschland würde ich sagen, es ist ein Punkt, den wir nicht aus dem Blick verlieren sollten. Aber was sozusagen die vom Klimawandel geschädigten Bestände in ihrer massiven Flächenausdehnung angeht, sind die Waldbrandflächen da etwas weiter unterzuordnen.
4: Sagt die Hauptgeschäftsführerin des Waldeigentümerverbandes AGDW, Irene Seeling, im Gespräch mit meinem Kollegen Andreas Sperling.
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4: Vor fast 30 Jahren haben Bund, Länder und Landesmedienanstalten die Plattform jugendschutz.net ins Leben gerufen. Die Teams recherchieren eigenständig, welche Gefahren und Risiken es für Jugendliche im Netz gibt. Die Zahl der Verstöße ist nach wie vor hoch. Und jetzt hat Bundesfamilienministerin Karin Prien den aktuellen Jahresbericht vorgestellt. Da geht es auch um eine neue Gefahrenquelle, nämlich die künstliche Intelligenz. Birte Sönnigsen über Jugendschutz und die KI als Brandbeschleuniger.
11: Egal ob TikTok, YouTube, Spotify, Snapchat oder Discord, die Plattformen tun aus Sicht der Jugendschützer nicht genug, um Kinder und Jugendliche im Netz zu schützen. Daran hat sich im vergangenen Jahr kaum etwas geändert, weiß auch CDU-Bundesfamilienministerin Karin Prien. Für sie zeigen die Zahlen
12: die aus meiner Sicht nach wie vor erschreckende Realität, mit der Kinder und Jugendliche in unserem Land heute weitgehend schutzlos konfrontiert sind.
11: Die Organisation Jugendschutz.net hat im vergangenen Jahr rund 15.000 Verstöße gegen Jugendschutzbestimmungen registriert. In mehr als 90% der Fälle geht es um sexualisierte Gewalt. Auch Hass, Cybermobbing und extremistische Inhalte bleiben aus Sicht der Jugendschützer ein zentrales Problem. Häufig wird dabei auch die Unsicherheit von Jugendlichen ausgenutzt. Als Beispiel nennt Stefan Glaser, der Leiter von Jugendschutz.net, die sogenannte Manosphere.
13: Sie fußt auf Hass- und Gewaltfantasien gegen Frauen, die bis zum Femizid reichen.
11: Influencer aus diesem Bereich versuchen, Nähe zu jungen Nutzern aufzubauen und verbreiten ihre Botschaften. Dazu gehören auch Gewaltfantasien und die Überschreitung von sexuellen Grenzen.
13: Für männliche Jugendliche bergen viele der Angebote attraktive Momente. Coolen Protagonisten werden zu Idolen. Die Sichtweise von männlicher Dominanz stärkt das eigene Selbstbewusstsein. Wir sehen hier auch eine Schnittstelle zu extremistischen Szenen.
11: Die Gefahren werden auch durch künstliche Intelligenz größer. Kinder und Jugendliche kommen immer häufiger in Kontakt mit Bots und KI-Profilen, ohne diese als solche zu erkennen. Teilweise werde ihnen durch die Profile ein Perfektionsdruck vermittelt, sagt Stefan Glaser von Jugendschutz.net. Zum Beispiel durch Fitness-Influencerinnen, die mit KI erstellt wurden.
13: Die, wenn man so will, übernatürlich schöne Körper präsentieren und damit eben auch Makellosigkeit als erstrebenswertes Ideal propagieren.
11: Die Jugendschützer kritisieren, dass die Plattformen kaum problematische Inhalte löschen, wenn Nutzer sie melden. YouTube macht das laut Bericht in nur 2% der Fälle. Sobald Organisationen wie Jugendschutz.net solche Beiträge dann melden, löschten die Plattformen deutlich häufiger, sagt Eva-Maria Sommer von der Kommission für Jugendmedienschutz.
14: Ich kann daher nur vermuten, dass es bei einzelnen Diensten mehr am fehlenden Wollen als am fehlenden Können liegt. Denn ehrlich gesagt, wenn wir alle diese Inhalte massenhaft detektieren und melden können, dann stellen wir uns schon die Frage, warum die Anbieter hier selbst nicht mehr tun.
11: Auch Familienministerin Prien will YouTube, Meta, TikTok und Co. mehr in die Pflicht nehmen.
15: Es ist nicht Schuld des einzelnen Kindes, in Kontakt zu kommen mit sexueller Gewalt oder mit politischem Extremismus, sondern es ist Verantwortung der Plattform und die Verantwortlichen müssen dafür auch Verantwortung übernehmen.
11: Prien hat schon häufig kritisiert, dass sich digitale Plattformen nicht an geltende Gesetze halten und häufig trotzdem keine Konsequenzen fürchten müssen. In der Debatte um ein mögliches Social-Media-Verbot für Kinder hat Prien in der Vergangenheit deutlich gemacht, dass sie sich strengere Altersgrenzen für Social Media vorstellen kann. Sie will aber das Ergebnis einer Expertenkommission abwarten.
15: Es wird nicht die eine Lösung geben. Es wird nicht das eine Verbot sein, das das Problem löst, sondern wir brauchen klare Regeln, starke Aufsicht, europäische Durchsetzungskraft, jedenfalls wenn Sie mich fragen. Und wir brauchen deutlich mehr Bildung und Prävention.
11: Im Juni soll die Expertenkommission der Bundesregierung Vorschläge machen, wie Kinder im Netz besser geschützt werden können. Darin soll es dann auch um ein mögliches Social-Media-Verbot gehen.
4: Ein Bericht von Birte Sönnigsen zu jugendschutz.net. Wir schauen in die Region. Vielen kleineren Orten auf dem Land droht das Aussterben. Also setzen sie auf Angriff und testen Ideen, um gegen das Schrumpfen ihrer Bevölkerung vorzugehen. Eisenhüttenstadt in Brandenburg zum Beispiel. Schon zum zweiten Mal hat die Stadt Menschen zum Probewohnen eingeladen. Alina Pröckel hat mit der Probewohnerin Angelina Heidrich gesprochen.
16: Ich stand dann so am Bahnhof und da war gegenüber ein schon zerfallenes Haus und da habe ich so gedacht, oha, oh, das wird interessant, das ist abenteuerlich.
17: Das waren die ersten Momente in der neuen Wahlheimat der 67-jährigen Angelina Heidrich. Aber
16: dann kam der Bus und fuhr mich in die Stadt rein.
17: Und alles änderte sich. Der versteckte Charme der Stadt an der Oder, der zeigt sich, wenn man sich drauf einlässt. Und das hat Angelina Heidrich gemacht. Sie wollte aus Bonn zurück ins Berliner Umland. Das Probewohnen in Eisenhüttenstadt, das hat es möglich gemacht. Beworben haben sich in der schon zweiten Runde mehr als 300 Leute, um insgesamt 4 Wochen auszuprobieren, ob sie sich ein Leben in der Stadt vorstellen können. Die Wohnung ist für sie in der Zeit kostenlos. Angelina Heidrich ist begeistert.
16: Die Wohnung ist fantastisch. Die ist sehr, sehr gut gelegen, weil das so zentral ist. Wunderbar, ich kann hier auf die Lindenallee rausgucken. Also es ist alles da, was man zum guten Leben und Wohnen hier braucht.
17: So wie es mit Probewohnerin Angelina Heidrich läuft, so wünscht sich die Stadt natürlich ihren Zuwachs. Bürgermeister Marco Henkel beschreibt als zentrales Problem der schrumpfenden Bevölkerung die Alterspyramide. Zu wenig Nachwuchs und viele ältere Bewohner. Mit dem Probewohnen soll Abhilfe geschaffen werden.
18: Wir haben es ja im letzten Jahr gesehen mit einem riesen Andrang. Und im Nachgang sind ja auch Leute nach Eisenhüttenstadt gezogen, die hier nicht zum Probewohnen ausgesucht wurden, aber sich trotzdem beworben haben. Ich finde, da sprechen die Zahlen schon für sich. Also im Endeffekt reden wir über 10 Mietverträge. Ich finde, das ist schon viel und das spricht sich herum. Von daher hat es mit einem Marketing-Gag oder so nichts zu tun. Ich finde es sehr gut, ein sehr, sehr umfassendes Projekt. Aber dementsprechend gut ist auch, finde ich, die Resonanz. Also es lohnt sich. Und es ist gut für Eisenhüttenstadt, weil wir nach außen wieder sichtbar werden.
17: Los ging es letzte Woche. Jetzt haben die Probewohner 3 weitere Wochen, um sich zu überlegen, sehe ich meine Zukunft in Eisenhüttenstadt?
4: Alina Pröckel berichtete über das Probewohnen in Eisenhüttenstadt.
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4: Unser Rückblick führt uns heute nach China. Vor genau 20 Jahren wurde dort die Drei-Schluchten-Talsperre in der Provinz Hubei in Betrieb genommen. Zifora Rubina stellt uns dieses gigantische Bauwerk vor.
19: Der Yangtze-Kian, kurz Yangtze. 6380 Kilometer lang fließt er durch die Volksrepublik China. Er wird besungen.
20: Wir preisen den Yangtze, denn du bist eine unerschöpfliche Quelle.
19: Aber auch gefürchtet. Das wilde Wasser bringt nicht nur Wohlstand. Wenn der Yangtze über die Ufer tritt, verlieren Menschen Hab und Gut und nicht selten ihr Leben. Den unbändigen Yangtze zu zähmen, ist Traum vieler großer chinesischer Herrscher gewesen. Erst unter Deng Xiaoping wird das Mammutprojekt durch die Abstimmung im Volkskongress genehmigt. Als die Bagger rollen, hagelt es Protest aus dem In- und Ausland. Gebaut wird die Talsperre trotzdem. 185 Meter hoch und 2 Kilometer lang wird sie. Sie staut den Yangtze auf einer Länge von 600 Kilometern. 3 Schluchten verschwinden unter dem Flusswasser. Die Schäden für die Natur sind nicht abzuschätzen. Dürren werden befürchtet und treten tatsächlich ein. Millionen Menschen müssen umgesiedelt werden. Nicht immer geschieht das freiwillig, erzählt Shang Li, eine Dorfbewohnerin.
21: In dem alten Dorf wohnt ein altes Ehepaar. Sie sind stur geblieben und wollten gar nicht umziehen. Der Dorfvorsteher war oft bei ihnen zu Hause und wollte sie überzeugen. Es ist ihm nicht gelungen. Ob sie jetzt doch umgezogen sind, weiß ich nicht.
19: Auch die Umweltaktivistin Dai Qing kritisiert die Umsiedlung.
22: Dieses Kapitel ist noch nicht vom Tisch. Viele Menschen verharren noch in ihren eigenen 4 Wänden und warten, bis das Wasser über die Schwelle tritt.
19: Die Talsperre soll nicht nur große Überschwemmungen flussabwärts verhindern. Ein riesiges Wasserkraftwerk liefert dringend benötigten Strom, wirbt die chinesische Regierung. Dafür sollen auch ausländische Firmen Turbinen für das Mega-Wasserkraftwerk liefern, darunter der deutsche Konzern Siemens. Dass die Bundesregierung für den Milliardenauftrag bei Siemens bürgt, kritisiert die Umweltaktivistin Dai Qing, die früher selbst Teil des umstrittenen Projekts war.
22: Dass die deutsche Regierung als erste diese Bürgschaften vergeben hat, halte ich für ganz und gar ungeheuerlich. Das könnte zur Folge haben, dass andere Staaten ähnliche Aktivitäten starten. Das würde das Staudammprojekt stärken.
1: Wenn das Projekt verwirklicht wird, wäre es eine Katastrophe für China.
19: Das Projekt wird nicht nur verwirklicht. Die Teilflutung der drei Schluchten beginnt, noch bevor die Staumauer überhaupt vollendet ist. Skeptisch sind inzwischen nicht nur Menschen, die zwanghaft umgesiedelt wurden. Gubin arbeitet auf einem der Kreuzfahrtschiffe, die bisher den Yangtze ungehindert befahren haben.
2: Das Stauen ist schlimm genug für uns. Nach dem Stauen erhöht sich der Pegel auf 135 Meter über dem Meeresspiegel. Wie es weitergeht, ob es klappt, weiß keiner so richtig. Alles ist und bleibt ungewiss.
19: Heute ist der umstrittene Drei-Schluchten-Staudamm das leistungsstärkste Wasserkraftwerk der Welt. All der Protest konnte den Bau und die Inbetriebnahme der riesigen Talsperre nicht aufhalten. Am 20. Mai 2006 wird bei einer feierlichen Zeremonie der letzte Beton in die 185 Meter hohe Staumauer gegossen. Das staatliche chinesische Fernsehen überträgt die Feierlichkeiten. Das war heute, vor 20 Jahren.
4: Das war der Stichtag von Robina Zifora.
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3: Mit Marcel Stober. Und da ist er wieder. Manuel Neuer fährt wohl doch als deutsche Nummer 1 zur Fußball-WM. Oliver Baumann war zwar eigentlich deutscher Torhüter und hat auch in den Quali-Spielen gespielt, nun aber sagen übereinstimmende Medienberichte, Neuer macht's nochmal und Baumann habe sich mit der Nummer 2 abgefunden. Das alles ist noch nicht offiziell, aber wohl doch schon so spruchreif, dass es schon zahlreiche Reaktionen darauf gibt. Die hat Lars Bente mal zusammengefasst.
23: Es haben sich natürlich schon einige Experten zu Wort gemeldet, wie zum Beispiel Rekordnationalspieler Matthäus, der die Entscheidung zwar sportlich nachvollziehen könnte, weil Neuer ja selbst mit 40 Jahren noch zu den Besten der Welt gehöre. Er kritisiert aber die Art und Weise der Kommunikation und auch den kurzfristigen Zeitpunkt dieses womöglichen Wechsels. Das sorge alles für unnötige Diskussionen, da Nagelsmann selbst ja vorher ziemlich deutlich Baumann den Rücken gestärkt und eigentlich keine Baustelle auf der Torwartposition gesehen hatte. Ja, zwei Ex-Nationaltorhüter, die haben sich auch geäußert. Oliver Kahn, der spricht von einer abenteuerlichen Entscheidung so kurz vor der WM. Und Jens Lehmann, der nennt den Torwartwechsel einen klaren Vertrauensbruch gegenüber Baumann. Und so etwas würde, wenn es sich da bestätigt, laut Lehmann, auch für viel Unruhe im gesamten DFB-Team sorgen.
3: Ganz offiziell bekannt gegeben soll der Kader am Donnerstag werden. Der FC Arsenal ist zum 14. Mal englischer Meister. Nachdem man in den letzten drei Spielzeiten Zweiter wurde, darf man nach 22 Jahren mal wieder diesen Titel feiern und das ohne gespielt zu haben. Aber Verfolger Manchester City patzte beim 1:1 in Bournemouth und kann die Londoner nicht mehr einholen. Playoff-Zeit in der Basketball-Bundesliga. Im Viertelfinale braucht ein Team 3 Siege, um ins Halbfinale einzuziehen. Berlin hatte das erste Duell gegen Vechta verloren, das zweite innerhalb von 2 Tagen nun aber für sich entschieden. 90:85 der Endstand, 1:1 Ausgleich in der Serie. Für Vechta heißt das aber trotzdem, dass man bei den nächsten 2 Heimspielen das Halbfinale klar machen kann. Ich sag mal, das ist natürlich auch Vechtas Trainer Christian Held bekannt.
24: Natürlich fahren wir mit einem guten Spiel nach Hause. Ich glaube, wir müssen uns gut angucken, warum wir es heute nicht geschafft haben, die Würfe zu treffen. Und dann kommen wir mit Sicherheit ready am Freitag wieder raus.
3: 1:1 steht's also in der Serie bei Berlin gegen Vechta. Und die Bayern, die führen mit 2:0 gegen Trier. Denn auch das zweite Duell in eigener Halle haben sie am Abend für sich entschieden mit 92:65. Für den Tennisspieler Daniel Altmaier endete der Turniertag in Hamburg mit einem der größten Siege in seiner Karriere. Er schlug den hochfavorisierten US-Amerikaner Ben Shelton in 3 Sätzen. Danach war er im kurzen Gespräch bei unserer Reporterin Ina Kast.
25: Daniel Altmaier, die Nummer 6 der Tennis-Weltrangliste zu schlagen, wie fühlt es sich an?
26: Gut, war ein schwerer Kampf, ein Comeback und freue mich natürlich, das zu gewinnen.
25: Wir wissen natürlich alle, dass Sie die Sandplätze dieser Welt lieben. Was macht den Sandplatz hier in Hamburg so besonders?
26: Schwer zu sagen. Ich glaube, ich habe in dem Jahr relativ viele Matches schon gespielt bei den Bedingungen, wenn es ein bisschen langsamer ist und der Ball nicht so hoch abspringt. Ich glaube, die Erfahrung jetzt aus den letzten Turnieren hat mir sehr geholfen.
25: Jetzt im Viertelfinale, welcher Faktor spielt das Publikum hier?
26: Einen positiven Faktor. Ich weiß gar nicht, gegen wen ich spiele. Ich hoffe, viele kommen und ich glaube, jetzt hat man einen Tag Pause, um dann Donnerstag wieder frisch zu sein.
3: Ja, und noch niemand weiß übrigens, wer der Viertelfinalgegner von Altmaier ist. Entweder Tommy Paul oder Thomas Martin Echeverry. Deren Partie wurde beim Stand von 1:1 unterbrochen. Deutschlands Justin Engel ist am Franzosen Hugo Humbert gescheitert. Im Tiebreak des dritten Satzes hat es dann doch nicht gereicht zum Weiterkommen. Der italienische Titelverteidiger Flavio Cobolli ist auch schon raus, verlor gleich seine Auftaktpartie gegen den Peruaner Buse. Beim Giro d'Italia fährt Topfavorit Jonas Vingegaard dem rosa Trikot des Gesamtführenden immer noch hinterher. Der dänische Radprofi erreichte im Einzelzeitfahren auf der 10. Etappe lediglich Platz 13. Filippo Ganna war auf den 42 Kilometern der schnellste. Der Heidelberger Max Walscheid wurde Sechster, obwohl er schon früh dran war und noch auf nasser Straße fahren musste.
4: Das war der Sport in der ARD-Infonacht von Marcel Stober.
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5: Um 1.29 Uhr mit Olaf Knapp. Die EU hat sich am Abend auf weitere Maßnahmen geeinigt, um ihre Verteidigungsfähigkeit zu erhöhen. Hintergrund ist die Bedrohung durch Russland, aber auch die schwindende Präsenz der Amerikaner in Europa. Aus Brüssel Sabrina Fritz.
6: Die Europäische Union hat sich darauf geeinigt, dass Genehmigungsverfahren für militärische Projekte deutlich beschleunigt werden. Außerdem sollen die Mitgliedstaaten leichter an Geld kommen, um Verteidigungsprojekte zu finanzieren. Bei der NATO geht man nach wie vor von einer Bedrohung durch Russland aus. Wir sind nicht im Krieg, aber auch nicht im Frieden, hieß es heute in Brüssel. Ein weiterer Grund ist, dass sich die USA aus Europa weiter zurückziehen werden. Der amerikanische Oberbefehlshaber bei der NATO, General Grinkewitsch, bestätigte, dass die USA 5.000 Soldaten aus Deutschland abziehen werden. Langfristig müsse mit einer weiteren Verlegung amerikanischer Soldaten aus Europa gerechnet werden, so der US-General.
5: Russlands Präsident Putin ist zu einem Besuch in China eingetroffen. Sein Flugzeug landete am Abend in Peking. Für heute ist ein Treffen mit dem chinesischen Staatschef Xi geplant. Aus der Nachrichtenredaktion Astrid Rolle.
7: Bei dem Treffen soll es vor allem um den Ausbau der strategischen Partnerschaft zwischen China und Russland gehen. Das betrifft unter anderem den Handel. Weitere Themen dürften auch der Ukraine-Krieg sowie der Nahostkonflikt sein. Putins Besuch in China sorgt auch deshalb für Aufmerksamkeit, weil Xi erst in der vergangenen Woche mit US-Präsident Trump in Peking zusammengekommen war. Trump war dort feierlich empfangen worden. Viele Handelskonflikte und geopolitische Spannungen zwischen den USA und China blieben aber ungelöst.
5: Die EU ist sich weiter uneinig über Entschädigungen für verspätete Flüge. Bei Verhandlungen von Vertretern des Europaparlaments und der 27 Mitgliedsländer gab es, laut Teilnehmern, keinen Kompromiss. Während die meisten EU-Länder die Ansprüche von Passagieren zurückschrauben wollen, hält die Mehrheit des Parlaments an der bisherigen Schwelle von 3 Stunden Verspätung fest. Anfang Juni soll weiter verhandelt werden. Die G7-Finanzminister führender Industriestaaten fordern eine Öffnung der Straße von Hormuz. Sie erklärten zum Abschluss ihres Treffens in Paris, der anhaltende Konflikt im Nahen Osten bremse Wachstum, schüre Inflation und setze die Lieferketten unter Druck. Falls nichts unternommen werde, könnten sehr bald 50 Millionen Menschen von einer Nahrungsmittelkrise betroffen sein, warnte der französische Finanzminister Lescure. Das Wetter in Deutschland, nachts meist noch trocken, später Regen, Tiefstwerte 13 bis 7 Grad. Am Tage dichte Wolken und immer wieder Schauer, später trockene Phasen bei Höchstwerten von 16 Grad in den Mittelgebirgen bis 22 Grad am Oberrhein. Donnerstag im Nordosten Schauer und Gewitter, im Südwesten freundlicher 17 bis 27 Grad und am Freitag fast überall trocken bei 21 bis 30 Grad. Das waren die Nachrichten.
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4: Und wir beginnen mit einer Entwarnung. Auf der A7 Hannover Richtung Kassel, da ist kein Falschfahrer mehr zwischen Kreuz Hannover Ost und Hannover Anderten unterwegs. Die A1 Bremen Richtung Hamburg ist zwischen Harburg und Stillhorn wegen Bauarbeiten bis 5 Uhr gesperrt. Die Umleitung führt über die U83. A1 Lübeck-Hamburg auf der Norderelbbrücke, stockender Verkehr in beiden Richtungen. A7 Hannover Richtung Hamburg zwischen Ramelsloh und Horster Dreieck, 3 Kilometer Stau. Die A9 München Richtung Nürnberg ist zwischen Manching und Ingolstadt Süd nach einem Unfall bis voraussichtlich 4 Uhr gesperrt. Die A39 Salzgitter Richtung Braunschweig ist zwischen Salzgitter-Lebenstedt Süd und Wartenstedt wegen einer Nachtbaustelle bis 5 Uhr früh gesperrt. Die Umleitung führt über die U79. Die A71 Suhl Richtung Erfurt ist zwischen Oberhof und Gräfenroda wegen Tunnelwartungsarbeiten bis 6 Uhr gesperrt. Die A659 Viernheim Richtung Weinheim ist im Kreuz Weinheim wegen einer Baustelle bis 5 Uhr gesperrt. Eine Umleitung ist eingerichtet. Die A861 Dreieck Hochrhein Schweiz ist im Nollinger Bergtunnel wegen einer Nachtbaustelle bis Freitag jeweils zwischen 20 Uhr und 5 Uhr gesperrt. Weiterhin gute Fahrt, wo auch immer Sie sind.
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4: Mit Maja Weber am Mikrofon im NDR-Infostudio in Hamburg. Wer einen Streamingdienst abonniert und dafür zahlt, kann Filme und Serien ohne lästige Werbung schauen. Jedenfalls war das mal der Deal. Doch dann sind die Anbieter auf die Idee gekommen, dass man mit Werbung noch ein paar Euro dazu verdienen könne. So machte es Amazon mit Amazon Prime und genau um diese Praxis gab es Streit. Die Verbraucherzentralen reichten eine Sammelklage ein. Sie kritisieren, dass das zunächst werbefreie Angebot Anfang 2024 einfach so mit Werbespots versehen wurde. In München gab es jetzt den Prozessauftakt. Jonathan Schulenberger berichtet.
8: Die Kunden wunderten sich. Sie hatten Amazon Prime gebucht, inklusive Prime Video mit werbefreiem Streaming. Und plötzlich laufen Werbespots, wenn sie einen Film oder eine Serie schauen. Genau darum geht es gerade vor dem Bayerischen Obersten Landesgericht in München. Seit dem 5. Februar 2024 spielt Amazon bei Prime Video Werbung ein. Wer das nicht will, muss 2,99 Euro im Monat extra zahlen. Die Verbraucherzentrale Sachsen sagt, das ist unfair und rechtswidrig. Justiziar Michael Hummel.
9: Wir sind der Meinung, dass es unzulässig ist, in einem laufenden Vertrag eine Änderung vorzunehmen, dass man sagt, bisher war das werbefrei, aber nun gibt es deutlich mehr Werbung. Und wer das vermeiden möchte, der muss einen Zusatzbetrag zahlen. Wir sind der Meinung, Amazon hätte die Kunden vorher fragen müssen um Zustimmung und wenn die Kunden nicht zustimmen, den Vertrag beenden müssen.
8: Rund 220.000 Abonnentinnen und Abonnenten haben sich schon einer Sammelklage angeschlossen. Sie wollen zu viel gezahlte Abogebühren zurück. Nach Rechnung der Verbraucherzentrale inzwischen im Schnitt rund 80 Euro. Das Gericht sieht den Fall allerdings deutlich kritischer als die Verbraucherschützer. Laut Gerichtssprecher Tobias Dallmayr habe der Senat deutlich gemacht,
10: dass die Klage gerichtet auf Schadensersatz doch nennenswerte Hürden hat.
8: Es gebe erhebliche Probleme, ob die Klage überhaupt zulässig und ausreichend begründet sei. Vor allem zweifeln die Richter, ob in den Geschäftsbedingungen von Amazon überhaupt ein klares Versprechen für dauerhafte Werbefreiheit stand. Amazon selbst verteidigt sich. In einer schriftlichen Stellungnahme heißt es, man habe die Kundschaft über die neue Werbung bei Prime Video transparent, im Voraus und in Übereinstimmung mit geltendem Recht informiert. Die Verbraucherzentrale Sachsen ist von der Haltung des Gerichts enttäuscht.
9: Ja, also der Senat hat sich heute sehr klar positioniert, leider gegen unsere Rechtsauffassung. Also der Senat ist der Auffassung, dass bereits die erforderliche Gleichartigkeit der Ansprüche nicht vorlege. Das sehen wir natürlich anders, denn das ist ein Massengeschäft, was Amazon dort betreibt.
8: Aufgeben will die Verbraucherzentrale nicht, selbst wenn die Klage abgewiesen wird. Die Verbraucherschützer wollen dann vor den Bundesgerichtshof ziehen. Bis zum 9. Juni ist das Sammelregister noch geöffnet. Mitmachen können alle, die vor dem 5. Februar 2024 ein Prime-Abo hatten, egal ob sie die 2,99 € für Werbefreiheit zahlen oder jetzt Werbung in Kauf nehmen. Das Bayerische Oberste Landesgericht will am 17. Juli ein Urteil sprechen.
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4: Die Gründerszene in Deutschland belebt sich wieder. Im letzten Jahr gab es laut aktuellem Gründungsmonitor wieder deutlich mehr neue Firmen. Von 690.000 Neugründungen ist die Rede. Viele Gründerinnen und Gründer nutzen das Gründen, um ein zweites Standbein neben einem bereits bestehenden Beruf aufzubauen. Ursula Meyer mit den Einzelheiten.
12: Shohit Hadisch aus Frankfurt liebt ätherische Öle. Mittlerweile hat der 37-Jährige damit auch beruflich zu tun. Er verkauft Öle und vieles mehr über die Eschborner Firma Heldengrün, ein Start-up, das er vor rund 6 Jahren gegründet hat, zusammen mit einem Partner. Dabei hat Shohit Hadisch bereits einen Job. Er arbeitet für eine große Bank in der IT.
13: Aber wir hatten immer ein bisschen den Plan gehabt, dass wir immer noch mal was Neues machen, abseits von dem, was man im Büro tagtäglich macht. Wir hatten da noch einen speziellen Hintergrund, weil wir privat selbst ätherische Öle sehr gerne genutzt haben und haben dann angefangen, online erstmal zu verkaufen.
12: Mittlerweile läuft die Firma nach Angaben des Gründers gut. Er freut sich über den Zusatzverdienst neben seinem Gehalt. So wie er gründen in Deutschland immer mehr Menschen, während sie weiter bei einem anderen Unternehmen angestellt sind. Das zeigt die jährliche Umfrage der staatlichen Förderbank KfW. Demnach gab es 2025 rund 483.000 Nebenerwerbsgründungen, über 100.000 mehr als im Jahr davor. Das ließ die Zahl der Gründungen insgesamt ähnlich stark steigen, auf rund 690.000 im vergangenen Jahr. Neben einem Job Unternehmer oder Unternehmerin zu werden, sei natürlich anstrengend, meint KfW-Chefvolkswirt Dirk Schumacher, aber
11: das Hauptmotiv ist, zusätzliches Einkommen zu generieren. Also warum mache ich das? Weil ich gerne ein zusätzliches Einkommen haben möchte. Darüber hinaus ist unsere Vermutung, dass ein schwächer werdender Arbeitsmarkt auch ein Motiv ist, schon mal das Wasser zu testen, zu sehen, wie eine Gründung funktioniert. Und wenn es funktioniert, dann vielleicht in die Vollerwerbsgründung zu gehen.
12: Vor allem dann, wenn der eigene Job womöglich in Gefahr sei. Nach Angaben der KfW waren es vor allem Menschen mit Migrationshintergrund, die überdurchschnittlich oft den Schritt in die Selbstständigkeit wagten. Generell habe es mehr Gründer gegeben als Gründerinnen, insbesondere gründeten jüngere Menschen. Wie aus der Umfrage hervorgeht, waren letztes Jahr 40% der Gründerinnen und Gründer jünger als 30 Jahre, viele sogar noch Studierende, sagt Schumacher.
11: Diejenigen, die aus dem Studium heraus gründen, sind wahrscheinlich besonders motiviert, wenn sie während des Studiums feststellen, ich will das unbedingt machen, und haben vielleicht im Studium auch schon das Rüstzeug dafür bekommen.
12: Oft hätten die Jüngeren in den sozialen Medien Vorbilder, beispielsweise Influencer. Gerade einmal 29 Jahre ist Priscilla Assum alt, geboren und aufgewachsen ist sie in Fulda und lebt mittlerweile in Frankfurt. Mit zwei anderen Gründerinnen ist sie gerade dabei, in Heusenstamm das Modelabel 77 aufzubauen, neben einem Vollzeitjob in der Finanzbranche.
14: Das Ziel ist eben auch, langfristig gesehen nicht nur natürlich was zu bewirken, das in jedem Fall auch, aber auch selbstbestimmt arbeiten und leben zu können und eben auch langfristig gesehen die finanzielle Freiheit.
12: Die Gründung war erst Anfang des Jahres. Die Gründerinnen können zwar auf eigene Mittel zurückgreifen, hoffen aber auch auf einen Kredit der Förderbank des Landes Hessen. Wie es läuft, da wird auch Priscilla Assum erst einmal abwarten. Sie könnte sich aber durchaus vorstellen, in Zukunft all ihre Zeit dem Modelabel zu widmen und ihren jetzigen Job an den Nagel zu hängen.
4: Ursula Meyer berichtete über zahlreiche Neugründungen im vergangenen Jahr. Wir schauen nochmal nach Hessen. Mathematik ist für viele Schülerinnen und Schüler nicht oft ein Lieblingsfach. In Hessen haben die 9. Klassen im Bundesvergleich zuletzt ziemlich schwach abgeschnitten. Und damit sich das ändert, setzt das hessische Kultusministerium ein neues Lernsystem für Schulen ein. Eine digitale Plattform, die für alle Schulformen von der 3. bis zur 13. Klasse geeignet sein soll. Nikolaus Busch-Schlüter hat das System in einer Schule in Rüsselsheim ausprobiert.
15: Wann überholt ein schnell fahrender E-Scooter einen langsamer fahrenden Scooter? Diese Frage versuchen die Schüler einer 8. Klasse der Sophie-Opel-Schule in Rüsselsheim zu beantworten, mit Hilfe des neuen Online-Lernsystems der Firma Betamax. Auf einem Tablet veranschaulicht ein Schieberegler in einem Koordinatensystem, an welcher Stelle die beiden Scooter aufeinandertreffen werden. Hennen und Nika finden die digitale Hilfestellung toll.
16: Ich finde, die App ist richtig gut, weil es zeigt uns auch immer, wenn wir was falsch machen, einen Lösungsweg. Und dadurch lernen wir auch immer mehr.
15: Seit 4 Wochen arbeitet die Schule in Rüsselsheim mit dem neuen Programm. Mit der App hätten die Schüler deutlich mehr Spaß, erzählt Mathelehrerin Büsra Taschci.
17: Das Schulbuch kennen Sie seit Jahren. Und das Schulbuch bietet viele Aufgaben, ja. Aber es interessiert die Kinder einfach viel mehr, wenn sie das am iPad bearbeiten können, am Laptop bearbeiten können oder zu Hause einfach auf dem Bett gerade ein paar Aufgaben lösen können. Und das motiviert sie einfach, weil sie sehen, dass Mathe gar nicht so schwer zugänglich ist.
15: Aktuell erfüllen in Deutschland laut einer Bildungsstudie nur 40% der Schüler und Schülerinnen bei mathematisch-naturwissenschaftlichen Fächern den Mindeststandard für den mittleren Bildungsabschluss. In Hessen liegt die Quote noch niedriger, bei nur 34%. Das will Hessens CDU-Kultusminister Armin Schwarz ändern mit dem neuen Lernsystem.
18: Ich bin fest davon überzeugt, dass Betamax ein wesentlicher Baustein für unsere Qualitätsoffensive Mathematik ist. Ziel ist es, Schülerinnen und Schüler und Lehrkräfte bestmöglich zu unterstützen, Lehrkräfte zu entlasten, damit sie sich noch individueller um einzelne Schülerinnen und Schüler kümmern können.
15: Seit dem 7. Mai können Schulen in Hessen die App auf einem Portal des Kultusministeriums beantragen. 170 hätten das schon getan. Das Land übernimmt die Kosten in Höhe von 10 Euro pro Kind pro Schuljahr. Schließlich habe Bildung in Hessen höchste Priorität, so der Minister. Diese Aussage macht den FDP-Bildungspolitiker Moritz Pomny stutzig. Schließlich kürze das Land gleichzeitig bei Gesamtschulen und beim Schulfach Digitale Welt.
1: Die Software ist an sich gut, was aber das Problem ist, dass wir das nicht flächendeckend ausrollen. Wir brauchen für alle Schülerinnen und Schüler in Hessen so eine Versorgung mit einer entsprechenden Software. Aber das ist ja genau nicht der Fall. Denn die Landesregierung sagt, sie setzt auf die Kapazitäten, die vor Ort vorhanden sind. Und da haben sie ja mittlerweile auch schon gekürzt.
4: Nikolaus Buschlüter berichtete über ein neues Mathe-Lernsystem in Hessen.
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4: Russland war lange Zeit ein wichtiger Absatzmarkt für Unternehmen aus Deutschland. Zum Beispiel was Düngemittel angeht. Aber auch Luxusartikel wie teuren Wein oder Sekt. Seit dem russischen Großangriff auf die Ukraine 2022 ist das anders. Die EU verbietet mit Sanktionen das ganz große Geschäft. Das wollen aber wohl nicht alle Firmen aus der EU auch akzeptieren. Der lettische Zoll fängt regelmäßig Schmuggelware an der Grenze zu Russland ab. Durch Lettland führt eine der wichtigsten Schmuggelrouten. Unser Korrespondent Arne Bartram hat den Zoll dort bei der Arbeit begleitet und in Laderäume und Container geschaut.
2: Ein Lkw-Fahrer öffnet die Tür zum Laderaum. Dahinter erscheinen stapelweise Kisten, auf denen der Name einer Prosecco-Marke steht. Das Ziel der Ware? Russland. Aber darf der Fahrer damit weiter? Das entscheidet Zöllner Igor Solovjevs.
19: Wir schauen jetzt nach, ob die Ladung auch wirklich dem entspricht, was in den Zolldokumenten angegeben wurde.
2: Der lettische Beamte schaut sich die Ware ganz genau an. Wird hier vielleicht versucht, etwas Verbotenes nach Russland zu schmuggeln?
19: Wir müssen auf viele Feinheiten achten. Teurer Alkohol wie eine Flasche 300 Euro Champagner zählt als Luxusgut. Das ist sanktioniert und dürfte nicht weiter nach Russland. Diese Flaschen hier kosten aber nur ein paar Euro.
2: Es sind Menschen wie Igor Solovjevs und seine Kollegen, die dafür sorgen, dass Europas Sanktionen gegen Russland auch wirklich umgesetzt werden. Wir sind am Grenzübergang Terehova, ganz im Osten von Lettland. Nur eine Schranke trennt die EU hier von Russland. Es ist die letzte Möglichkeit, um zu verhindern, dass es verbotene Luxuswaren, Kriegsgeräte oder Schwarzgeld in Putins Reich schaffen. Dabei nutzen die Zöllner zum Teil modernste Technik. Kommt ihnen die Ladung eines Lkw verdächtig vor, muss er durch einen riesigen Scanner fahren, um genau erkennen zu können, was drin ist, ohne ihn komplett entleeren zu müssen. Aber auch auf Spürhunde wird gesetzt. Zöllnerin Sanda Fjodorova lässt gerade ihre braune Labradorhündin Schafa an einem Lkw schnüffeln. Das Tier ist darauf spezialisiert, verstecktes Bargeld zu finden.
20: Es wird fast alles als Versteck genutzt. Hohlräume in der Verkleidung oder den Autospiegeln. Oder auch unter den Sitzen müssen wir genau hinsehen. Die Menschen kommen da zum Teil gar nicht richtig dran, um nachzusehen. Da helfen uns die Hunde sehr.
2: Die Arbeit an der Grenze hat sich durch den Ukraine-Krieg und die Sanktionen sehr verändert. Das abgekühlte Verhältnis zwischen dem Westen und Russland, es ist auch hier angekommen. Viel näher als ein paar Meter vor die letzte Grenzschranke geht auch der stellvertretende Chef der regionalen Zollverwaltung, Gunther Skokins, nicht mehr.
19: Vor dem Krieg war unsere Beziehung zur russischen Seite gut und sehr professionell. Wir haben auch Informationen ausgetauscht. Aber das wurde mit Kriegsbeginn eingestellt.
2: Früher standen bis zu 2000 Lkw vor dem Grenzübergang in der Schlange. Inzwischen sind es weniger als 200 Fahrzeuge, die täglich kontrolliert werden müssen. Die westlichen Sanktionen haben den Handel mit Russland deutlich schwerer gemacht. Deshalb versuchen manche Firmen, sie zu umgehen. Zöllner Gunther Skokins kennt die Tricks.
19: In den Zollpapieren steht dann zum Beispiel, dass die Fracht weiter bis nach Kasachstan gefahren werden soll. Aber in Wahrheit bleiben die Waren dann einfach in Russland. Wenn wir vermuten, dass das der Fall sein könnte, dann darf der Lkw nicht weiterfahren.
2: Im Schnitt erwischen sie hier zweimal pro Woche jemanden, der die Sanktionen umgehen will. Zum Beispiel 10.000 Schuss Munition versteckt in Werkzeugkisten. Oder Motorräder, die angeblich nur durch Russland nach Usbekistan geliefert werden sollten. Lettland greift besonders streng durch. Es war als Teil der Sowjetunion lange von Russland fremdbeherrscht und nimmt die Sanktionen deshalb sehr ernst. In der Hauptstadt Riga berät Anwalt Edgars Pastas viele europäische Unternehmen, die Probleme mit dem lettischen Zoll bekommen haben.
19: Es gab auch schon Firmen, die sich an uns gewandt und gesagt haben, in anderen Ländern wären wir damit durchgekommen. Und tatsächlich wurde bis vor kurzem das Umgehen der Sanktionen nicht in allen EU-Ländern als Straftat verfolgt. Aber hier im Baltikum sagen wir, es geht auch um unser Überleben.
2: Doch nicht immer stecke böse Absicht dahinter, meint er. Manche Unternehmen seien von den immer neuen Sanktionspaketen auch überfordert.
19: Sogar Toilettenpapier ist sanktioniert. Es gibt lange Listen, auf denen stehen manchmal nur vage Produktbeschreibungen. Oder es geht darum, wie viel etwas kosten darf oder für welchen Bereich das Produkt bestimmt ist. Also ob für Verbraucher oder für die Industrie.
2: Die vom Zoll beschlagnahmten Waren werden in Lagerhallen deponiert. Die staatliche Sicherstellungsbehörde muss inzwischen riesige Mengen unterbringen. Mitarbeiter Janis Nebars öffnet die Tür zu einem alten Backsteingebäude. Darin stapeln sich hunderte Säcke mit beschlagnahmtem Düngemittel neben hunderten Fässern Motoröl.
3: Chemikalien und Transport.
19: Im Moment lagern wir vor allem Chemikalien und Fahrzeugteile, aber auch Teppiche und teuren Wein. Das Spektrum wird immer größer, denn die Liste von sanktionierten Waren wächst von Jahr zu Jahr.
2: Was mit den Waren passiert, entscheidet ein Gericht. Im härtesten Fall werden die Eigentümer enteignet und der lettische Staat verkauft die Waren an legale Abnehmer. Janis Nebars.
19: Bisher wurden mehr als 3 Millionen Euro durch den Verkauf von beschlagnahmten Gütern eingenommen. Das Geld fließt in den Staatshaushalt. Wir haben aber erst etwa 20% der Waren verkauft. Der Großteil befindet sich noch in unseren Lagerhallen.
2: Zurück an der lettisch-russischen Grenze in Terehova. Zöllner Igor Solovievs überprüft ein letztes Mal die Dokumente des LKW mit Prosecco für Russland.
21: Unterstützung Ukraine.
19: Wir sehen das auch als Unterstützung für die Ukraine. Deshalb suchen wir mit doppelter Kraft nach sanktionierten Gütern und lassen sie nicht durch. Wir sind stolz, Europas Grenzen zu sichern.
2: Lkw-Fahrer Viktor Fjodorov darf weiter. Einmal die Woche fährt er über die Grenze, wie schon vor dem Ukraine-Krieg.
19: Für mich läuft alles normal weiter. Alkohol wird immer getrunken.
2: Europas Sanktionen gegen Russland. Wie wirksam sie am Ende wirklich sind, entscheidet vor allem der Einsatz der Menschen am äußersten Rand der EU, wie hier am Grenzübergang Terehova.
22: Sie hörten eine Reportage von Arne Bartram. Kultur. Abgesehen von wenigen Ausnahmen kann man sich bei dem britischen Regisseur Guy Ritchie darauf verlassen, dass man in seinen Filmen originelle Charaktere und schlagfertige Sprücheklopfer zu sehen bekommt. Mit seinem neuesten Film In the Grey, am ehesten als In der Grauzone zu übersetzen, erzählt Guy Ritchie eine in Teilen wahre Geschichte. Neu für Ritchie, eine der drei Hauptfiguren ist eine Frau. Es geht ums Schuldeneintreiben bei ungewöhnlich hohen Summen mit ungewöhnlich rabiaten Mitteln. Alexander Soyer stellt Guy Ritchies neuen Film vor.
23: 3, 2, 1.
24: 3, 2, 1 und Action. Guy Ritchies In the Grey verschwendet keine Zeit mit großem Storygeplänkel oder den Vorgeschichten seiner Charaktere, sondern kommt direkt zur Sache. Schon in der ersten Szene sieht man, wie genau das, worum es hier geht, später im Film mal so richtig aus dem Ruder laufen wird für die von Isa Gonzalez gespielte High-Class-Schuldeneintreiberin Rachel.
25: Ich arbeite an der Grenze zwischen moralisch und unmoralisch. Zwischen schwarz und weiß. Ich agiere in der Grauzone.
24: Ein fieser, mörderischer und skrupelloser Multimilliardär und des

0: auf diese Insel zu Salazar und mit ihm ins Gespräch und wie kommt man heil wieder nach Hause. Und da kommen Rachels treu ergebene Spezialisten fürs Grobe ins Spiel, Sid und Bronco, gespielt von Henry Cavill und Jake Gyllenhaal, die alles vorbereiten, falls irgendwas nicht nach Plan läuft.
1: Sollten Sie zubeißen, möchte ich, dass Sie dabei sämtliche Zähne verlieren. Also werden wir weiter und weiter üben.
2: Damit meint er, überlasst nichts dem Zufall.
1: Nutzt jede Sekunde.
2: Schmiert jedes Rad.
1: Checkt jeden Reifen.
2: Und lernt jeden Millimeter kennen, bis diese Routen uns gehören.
0: Das alles hört sich natürlich erstmal recht abenteuerlich an und sieht auf der Leinwand nach frei erfundener Action-Fantasie aus. Ist aber so oder so ähnlich durchaus passiert, so Guy Ritchie.
3: This story is based on a true story, by the way. And the true story, when someone told me the story.
4: Die Story basiert ja tatsächlich auf einer wahren Geschichte, die mir erzählt wurde. Was mich am meisten daran fasziniert hat, war, dass ein Sicherheitsteam, das eigentlich nur zum Schutz einer Person da war, aus Langeweile und um sich die Zeit zu vertreiben, jede erdenkliche Fluchtmöglichkeit von einer Insel durchspielte, ohne überhaupt damit zu rechnen, dass es einen Grund für eine schnelle Flucht geben könnte. Also haben sie 3 Monate lang jeden Tag trainiert und als sie dann wirklich verschwinden mussten, waren alle überrascht, wie effizient sie waren.
3: Day in, day out, and then they came back. And then everyone was completely surprised by how efficient they were about getting off the island.
0: Und genauso effizient und elegant funktioniert nun auch dieser Inkasso Mission Impossible Spezialeinsatz. Rasant, stilvoll und pointiert in Szene gesetzt. Launige Glücksritter, die sich mit richtig üblen Leuten anlegen müssen und dabei coole Sprüche machen dürfen, das ist Guy Ritchies Spezialität, schon seit seinem Debüt Bube, Dame, König, Gras. Und dem bleibt er nun auch in The Grey verlässlich treu. Man bekommt nicht mehr, aber auch nicht weniger als schnörkellose, knackige Actionunterhaltung.
5: Sagt unser Filmkritiker Alexander Soyer über In The Grey, den neuen Film von Guy Ritchie. Der Film läuft am Donnerstag in unseren Kinos an.
6: Standpunkte.
5: Kaum ist US-Präsident Donald Trump abgereist, hat Chinas Präsident Xi Jinping den nächsten Staatschef zu Gast, Russlands Präsident Putin. Mit ihm kommt kein beliebiger Besuch, sondern ein offenbar wichtiger geopolitischer Partner. Xi und Putin inszenieren sich zwar immer wieder als enge Freunde, um eine Verbindung auf Augenhöhe handelt es sich dabei allerdings nicht, meint unsere Gastautorin Ronja Brier, Chefredakteurin des Online-Portals Watson. Russland sei längst zum Juniorpartner degradiert, abhängig von Chinas Wohlwollen.
7: China ist einer der letzten Großkunden von russischem Öl und Gas. China liefert vieles, was in Russland seit den Sanktionen des Westens eigentlich kaum mehr erhältlich ist. Maschinen, Elektronik, Computerchips zum Beispiel. Und gerade in den letzten Wochen wurde die Schwäche Russlands immer offensichtlicher. Die Stimmung im Ukraine-Krieg droht zu kippen und die Menschen sind gerade jetzt nach den Angriffen auf Moskau zunehmend besorgt. Auch, dass Putin bei der sonst großen Militärparade in Moskau in diesem Jahr auf die große Militärtechnik-Show verzichtete, verdeutlicht, wie ernst die Lage sein muss. Putin braucht China als Unterstützung im Ukraine-Krieg. Vielleicht sollten wir noch darüber reden, dass eigentlich niemand darüber redet, welche Rolle Europa spielt in dieser Konstellation, denn das ist bezeichnend. Die Bedeutung Europas für China ist praktisch null. Für China geht es vor allem um eins, die eigene Macht und die Frage, wie man sie noch weiter ausbauen kann. China will den USA den Titel als Weltmacht Nummer 1 ablaufen. Russland kann dabei als Partner sicherlich behilflich sein und Europa schaut zu.
5: Die Meinung von Ronja Brier, Chefredakteurin des Online-Portals Watson. Viele andere Medien schauen ebenfalls auf Chinas Strategie, um seine Interessen durchzusetzen. T-Online zieht einen Vergleich zu Russland.
8: Putin und Xi, beide wollen Macht. Mit einem Unterschied. Moskau ist brutal, aber oft plump. Peking ist geduldiger. Russland setzt auf Panzer, Raketen und Drohungen. China rüstet zwar auch militärisch auf, aber es nutzt überwiegend Abhängigkeiten, Lieferketten, Rohstoffe und Diplomatie. Putin führt Krieg, weil er Macht verliert. Xi baut Macht auf, weil andere sich in Kriegen verausgaben. Europa sollte aus dieser Woche eine klare Lehre ziehen. Es reicht nicht, China als Schwierigkeit

0: schwierigen Handelspartner zu behandeln und Russland als isoliertes Sicherheitsproblem. Beide Fragen gehören zusammen.
1: Das Handelsblatt formuliert das gemeinsame Ziel Chinas und Russlands noch deutlicher.
0: Am Ende verbindet Xi und Putin weniger ideologische Nähe als ein gemeinsames Interesse. Beide wollen eine Welt zurückdrängen, die jahrzehntelang von den USA dominiert wurde. Und beide profitieren davon, wenn Washington Unruhe verbreitet. Trumps impulsive Außenpolitik, seine widersprüchlichen Signale im Nahen Osten und seine sprunghaften Allianzen liefern Peking und Moskau die Vorlage, die sie brauchen.
1: Das waren die Standpunkte. Zusammengestellt hat sie Marei Beermann. Und das war der erste Teil der ARD-Infonacht. Ich verabschiede mich jetzt von Ihnen. Mein Name ist Maja Weber und mein Kollege Carsten Thiele übernimmt und bringt Sie weiterhin gut informiert durch die Nacht. Machen Sie es gut und bleiben Sie bei uns.

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1: Um 2 Uhr mit Olaf Knapp. Die USA wollen in den kommenden Jahren weitere Truppen aus Europa abziehen und, anders als geplant, vorerst keine weitreichenden Mittelstreckenwaffen in Deutschland stationieren. Das hat der oberste NATO-Kommandeur, US-General Grinkevich, bei einem Treffen mit führenden Militärs in Brüssel angekündigt. Aus der Nachrichtenredaktion Gisela Former.
2: Einen konkreten Zeitplan nannte Grinkevich nicht, betonte aber, dass die Alliierten ausreichend Zeit bekämen, um die wegfallenden amerikanischen Streitkräfte durch eigene Einheiten zu ersetzen. Aktuell haben die USA etwa 80.000 Soldaten in Europa stationiert. Präsident Trump hatte vor einiger Zeit angekündigt, mindestens 5.000 Soldaten aus Deutschland abzuziehen. Die EU hat sich am Abend bereits auf Maßnahmen geeinigt, um ihre Verteidigungsfähigkeit zu erhöhen. So sollen Genehmigungsverfahren für militärische Projekte schneller werden und die Mitgliedstaaten sollen dafür leichter an Geld kommen.
1: Im Zuge des Zollstreits verhandeln EU-Vertreter derzeit in Straßburg über ein mögliches Zollabkommen mit den USA. Grundlage dafür ist die Vereinbarung, auf die sich EU-Kommissionspräsidentin von der Leyen und US-Präsident Trump im vergangenen August geeinigt hatten. Christian Feld ordnet in den Tagesthemen den aktuellen Stand der Verhandlungen ein.
3: Ja, von dem, was wir bisher so hören aus der Sitzung, ist der ganz große Durchbruch und Fortschritt noch nicht erzielt. Das rechnet also keiner mit einer Blitzaktion, hat man auch daran gemerkt, dass viele hier kurz vor 21 Uhr mit einer großen Pappschachtel reingegangen sind mit Essen. Manchen hatten auch noch einen Kaffee oben drauf gestapelt. Aber selbst wenn es Stunden dauert, es soll in dieser Sitzung passieren. Dann wäre der weitere Fahrplan so: im Juni finale Abstimmung. Und dann könnte es die Unterschrift im Juli geben.
1: Der russische Präsident Putin ist zu einem Besuch in China eingetroffen. Für heute ist unter anderem ein Treffen mit dem chinesischen Staatschef Xi geplant. Dabei soll es vor allem um den Ausbau der strategischen Partnerschaft zwischen beiden Staaten gehen. Das betrifft unter anderem den Handel. Das staatliche Förderprogramm für E-Autos ist mit großem Andrang gestartet. Kurz nach Freischaltung des Portals gingen nach Angaben des Bundesamts für Wirtschaft fast 2000 Anträge ein. Wer ein neues E-Auto oder Plug-in-Hybrid-Fahrzeug kaufen oder leasen will, kann digital eine staatliche Kaufprämie beantragen. Wie hoch diese ist, hängt von Modell, Einkommen und Familiengröße ab. Maximal sind 6000 Euro möglich. Das Wetter in Deutschland. In der Nacht ist es meist noch trocken, später gibt es Regen, Tiefstwerte 13 bis 7 Grad. Am Tage dichte Wolken und immer wieder Schauer, später trockene Phasen, bei Höchstwerten von 16 Grad in den Mittelgebirgen bis 22 Grad am Oberrhein. Und am Donnerstag im Nordosten Schauer und Gewitter, im Südwesten freundlicher 17 bis 27 Grad. Es ist 2.03 Uhr.
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4: Die Autobahn 1 Bremen Richtung Hamburg ist zwischen Harburg und Stillhorn wegen einer Baustelle noch bis 5 Uhr früh gesperrt. Solange geht die Umleitung für Sie über die U83. Autobahn 1 Lübeck-Hamburg. Auf der Norderelbbrücke gibt es stockenden Verkehr in beiden Richtungen. Autobahn 7 Hannover Richtung Hamburg. Zwischen Ramelsloh und Horster Dreieck 3 Kilometer Stau. Die A39 Salzgitter Richtung